0: die gibt es schon seit 50 Jahren. Da gehen Bund, also wir aus Berlin, mit den Bundesländern, aber den Städten auch gemeinsam voran, um unser Zuhause weiterzuentwickeln, um Orte zu schaffen, an denen man sich gerne begegnet, wo man sich gerne aufhält, um unsere Städte aber auch ein Stück weit fit zu machen für die Zukunft. Und ich habe mir, letztes Jahr waren wir in Koblenz, also in Rheinland-Pfalz, das ist meine Heimat, habe ich mir dieses Jahr Magdeburg ausgesucht, weil es eben hier auch so viel gibt, was man schon geschafft hat. Und deswegen bin ich auch ganz gespannt, nachher über zum Jugendzentrum Knast zu gehen.
1: Denn dafür hatte die Ministerin noch einen neuen Förderbescheid im Gepäck. 570.000 Euro, die in das Jugendzentrum investiert werden sollen.
2: Das Geld ist dazu gedacht, dass bei uns die Räume erweitert werden. Also wir werden größer, was den Innenbereich betrifft und da dann halt mehr Platz für die Kinder haben. Ja, wir sind sehr gut besucht. Wir haben täglich 60 bis 100 Kinder und Jugendliche und da benötigen wir einfach mehr Platz.
1: Diese Baumaßnahme ist für 2027 angedacht, um dem zunehmenden Bedarf an den Angeboten der Einrichtung gerecht zu werden. Und was dort und in anderen Einrichtungen des Stadtteils so gemacht wird, davon konnte man sich im Verlauf des Tages auf dem Familienfest rund um den Moritzplatz überzeugen. Einem Familienfest, wie es viele an diesem Samstag gab, denn die Städtebauförderung ist ein bundesweites Programm, von dem alle Bürger dieses Landes profitieren. Schließlich speisen es auch alle Bürger mit ihren Steuergeldern. Offensichtlich ist noch etwas Geld in der Stadtkasse zur Förderung freier kultureller und künstlerischer Mikroprojekte. Das gab das Kulturbüro der Stadt Magdeburg bekannt, dass dazu entsprechende Förderanträge entgegennimmt. Bis zum 31. Juli wäre dafür Zeit. Förderkriterien betreffen dabei Mikroprojekte, die ohne die Zuschüsse der Stadt nicht oder nur eingeschränkt durchgeführt werden können. Viel Geld scheint es allerdings nicht zu sein, denn in der zugehörigen Medienmitteilung ist mehrfach vom geringen Umfang der Finanzmittel die Rede und dass maximal 2.000 Euro je Antrag gewährt werden können. Gefördert werden Ausstellungen, Konzerte, Lesungen oder auch Workshops, wenn sie noch in diesem Jahr bis zum 31. Dezember durchgeführt werden können. Die Antragstellung erfolgt ausschließlich online über das digitale Rathaus unter www.magdeburg.de/kulturförderung.
3: 10 Jahre ist es inzwischen her, dass das Deutsche Rote Kreuz seine Landesgeschäftsstelle in Sachsen-Anhalt von Halle nach Magdeburg verlegte. Damals war jedoch klar, dass es sich bei dem Standort in der Lüneburger Straße nicht um das endgültige Zuhause des Landesverbandes handeln sollte. Und schon zu diesem Zeitpunkt hatte man bereits ein Auge auf das historische Gebäude am Fischerufer geworfen, das einst als das städtische Armenhaus diente. Ein Ort, der alten, kranken und allgemein bedürftigen Menschen Unterkunft und Unterstützung bot und somit eigentlich perfekt zur Philosophie des Deutschen Roten Kreuzes passte, der Organisation damals aber nicht als Standort angeboten wurde. 10 Jahre später konnte dieser Wunsch nun doch endlich verwirklicht werden, im Beisein von rund 130 Gästen aus der Politik, Wohlfahrt, Hilfsorganisationen, den DRK-Kreisverbanden und mehr, die am Freitag, dem Weltrotkreuztag, in die neue Landesgeschäftsstelle geladen wurden, um diese feierlich zu eröffnen.
4: Also wir sind eine Organisation, die durch vielfältige Aufgaben geprägt sind und wir brauchen verlässliche Strukturen, verlässliche Standortentscheidungen. Das war bei der letzten, in dem letzten Domizil nicht ganz so optimal. Das Umfeld ist hier auch vor allen Dingen mit den Parkmöglichkeiten am Schleinufer. Die Erreichbarkeit ist gut. Beim letzten Standort hatten wir immerhin die Straßenbahn dabei. Das war auch nicht schlecht, muss man so zu sagen. Also insgesamt ändert sich jetzt durch den Umzug für das Land nicht viel. Also wir machen unsere Arbeit weiter, aber auf neuer, moderner und verlässlichere Art.
3: Neuer und moderner ist auch das Gebäude an sich. Insgesamt war der Umzug mit einem Kostenaufwand von rund 150.000 Euro verbunden, der jedoch ausschließlich durch eigene Mittel des DRK gedeckt werden konnte. Im Februar letzten Jahres wurde der Standortwechsel in die Wege geleitet und knapp ein Jahr später konnte die neue Geschäftsstelle auch schon bezogen werden. Nach Beendigung der ausgiebigen und aufwendigen Sanierungsarbeiten unter Berücksichtigung des Denkmalschutzes.
4: Also wir dürfen zum Beispiel auch draußen keine Schilder anbringen oder andere Dinge. Das muss alles mit dem Denkmalamt abgestimmt werden, das muss alles genehmigt werden. Also Sie können sich das so vorstellen, dass das Haus praktisch komplett entkernt wurde. Dann standen noch die Wände, die Fußböden, die wurden teilweise auch noch erneuert und dann ist alles neu gemacht worden.
3: Darunter der brandneue Fahrstuhl, der dieses doch sehr treppenlastige Objekt nun auch barrierefrei machte, sodass wirklich jeder von den vielfältigen Angeboten der Landesgeschäftsstelle Gebrauch machen kann. Zu diesen konnten sich auch die Gäste am Freitag einen Überblick verschaffen und das teilweise aus erster Hand, etwa beim begehbaren Rettungswagen und dem Rettungsboot der Wasserwacht, die draußen im Hof präsentiert wurden. Drinnen wartete zudem eine Vielzahl an Informationsständen auf die Besucher. Es gab interaktive Angebote wie ein Quiz rund um den Pflegebereich und ein Lernszenario mit VR-Brille, das vor allem bei den jüngsten Besuchern für Begeisterung sorgte. Währenddessen stand ein Großteil der Räumlichkeiten für Besichtigungen offen, sodass die Gäste sich auch eine Meinung zu den modernen Arbeitsstandards in der neuen Geschäftsstelle bilden konnten.
4: Sicherlich möchten wir erreichen, dass die Besucher sagen, Mensch, die haben ein schöner Standort, gute Räume, gute Arbeitsbedingungen. Die müssen ihre Aufgaben ja sowieso machen und durch unsere Räumlichkeiten werden es jetzt nicht mehr Aufgaben, so kann man das nicht sehen. Aber sie können qualitativ auch gut gemacht werden, ob man immer im Großraumbüro sitzt oder ob man in kleineren Büros abgeschottet sitzt und kann am PC intensive Arbeit machen. Also insgesamt ist es eine Qualitätsverbesserung unserer Arbeit.
3: Knapp einen Monat ist der neue Standort bereits in Nutzung und dient seitdem ganz Sachsen-Anhalt, vor allem aber den Bewohnern der Landeshauptstadt wieder als zentraler Anlaufpunkt, wie es schon einst im Armenhaus der Fall war. Sodass in dem historischen Gebäude am Fischerufer gewissermaßen ein Kreis geschlossen werden konnte zwischen dem sozialen Engagement der Geschichte und der modernen Verbandsarbeit der Zukunft.
1: Eigentlich war die Halberstädter Straße wieder freigegeben worden, denn die Arbeiten an der Behelfsbrücke für den Magdeburger Ring sind abgeschlossen und ab Dienstag soll auch darüber der Verkehr wieder rollen. Allerdings gaben die MVB bekannt, nun mit der Gleiserneuerung auf der Halberstädter Straße weitermachen zu wollen. Da fragt man sich natürlich, warum man damit nicht schon anfing, als diese Straße noch gesperrt war. Aber sei es drum, so wird ab Mittwoch der Autoverkehr stadtauswärts umgeleitet, um einen ersten Bauabschnitt zwischen Hellestraße und dem alten Opel-Autohaus bearbeiten zu können. Statt einwärts ist der Kfz-Verkehr weiterhin möglich. Auch auf den Straßenbahnverkehr wird es keine Auswirkungen haben. Da man mit der gesamten Maßnahme bis zum Südring bis Ende des Jahres fertig sein will, wird in zwei Schichten gearbeitet, was bedeutet, dass es zu Lärmbeeinträchtigungen in den Abendstunden kommen kann. Die Reklame. Hoff, dieses Spiel hier gewinnt, dann wird der erste BCM-Meister in der Billard-Bundesliga. Die Vorleistung dazu war natürlich eine gute Saison und dass Verfolger Bottrop auf den letzten Metern noch patzte.
5: Und wir haben jetzt erfahren, dass der Verfolger Bottrop in Elversberg eine Partie verloren hat. Und dann sollte auch ein Unentschieden schon reichen.
1: So Frank Eder zum letzten Spieltag, bei dem es der BCM aber insgesamt in eigener Hand hatte, die Meisterschaft zu gewinnen. Doch ein Sieg jetzt von Schönhoff würde schon vor den beiden letzten Partien dieser Saison, die De Jong Lelin und Ömer Karakurt beschreiten sollten, die Meisterschaft perfekt machen. Denn der Spieltag am Samstag konnte von den Magdeburgern bereits gewonnen werden.
5: Also gestern 6-2 gewonnen. Wir waren ja guten Mutes, dass wir das ziemlich sicher nach Hause bringen. Das war aber doch ein sehr spannendes Spiel. Und als Falco verloren hat und die nächsten Partien knapp begannen, da begann schon mal das große Zittern. Aber wir haben 6-2 gewonnen. Insofern sind wir heute in den Tag mit der Zielstellung, deutscher Meister zu werden, reingegangen.
1: Doch zurück zum Sonntagsspieltag. Falco Willenberger gewann sein Spiel gegen den BC GT Buhr sehr deutlich mit 40-23. Und bei Markus Schönhoff stand es 36-36, als es in die Schlussphase ging. Doch Schönhoff behielt die Nerven und legte noch einmal eine Serie von 3 Spielzügen vor und hatte dann als erster die 40 Punkte auf seinem Zählkonto. Nun war es an Kersten Reinhardts, im Nachstoß noch aufzuschließen, aber es gelang ihm nicht, sodass diese Partie mit 40-38 an Schönhoff ging und damit klar war, dass den Magdeburgern die Meisterschaft nicht mehr zu nehmen war.
5: Und damit sind wir jetzt schon mit 4-0 vorne. Jetzt kommt die zweite Runde, für die ich eigentlich auch die Hoffnung habe, dass wir mindestens eine Partie gewinnen. Also werden wir das Spiel heute nach Hause bringen und den deutschen Meister aus eigener Kraft für uns sichern.
1: Ja, und genau so kam es. Die Jongnilin spielte 50-35 und Ömer Karakurt beendete sein Spiel mit 50-37. Und das war über die Saison 2000.

0: 2025, 26 ein Durchmarsch auf Platz 1 der Bundesliga, in die man gerade erst 2025 wieder aufgestiegen war und man als Saisonziel eigentlich nur die Klasse erhalten wollte.
1: Nein, wir waren stabil. Also ich muss das Team loben, das hat sich immer beigestanden. Wir haben wirklich einen super Teamgeist und immer wenn einer mal versagt hat, hat es der andere ausgebügelt. Das war eigentlich das Geheimnis.
0: Mit der Meisterschaft qualifizierten sich die Magdeburger für die Teilnahme an der Europameisterschaft im Jahr 2027, die im Juni des kommenden Jahres in Porto ausgetragen werden soll. Und so geht es nun für die Mannschaft in die Sommerpause, die, so viel steht jetzt schon fest, mit dem traditionellen Freundschaftsspiel in August im tschechischen Kladno beendet wird.

0: Die SCM Berufshandballer konnten am Sonntag beim HSV in Hamburg sehr deutlich mit 41 zu 28 gewinnen. Ein Sieg, der sich bereits in der ersten Halbzeit abzeichnete, denn als es in die Kabinen ging, stand es bereits 21 zu 12 für den SCM. Damit festigten die Magdeburger ihre Spitzenposition vor der sogenannten Nationalmannschaftswoche. Trainer Wiegert lobte den unbedingten Siegeswillen seiner Jungs, denn für ihn war es wichtig, auch dieses Spiel zu gewinnen. Dass es so deutlich war, damit war jedoch nicht wirklich zu rechnen. Vor allem, weil der HSV nach dem Seitenwechsel mit einer komplett umgestellten Abwehr und 7 Feldspielern versuchte, das Spiel noch zu drehen. Bis zum 21. Mai hat die Bundesliga nun erst einmal Pause. Dann würde theoretisch bereits ein Remis gegen Verfolger Flensburg-Handewitt ausreichen, um vorzeitig die Meisterschaft zu feiern. 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
2: Die MDF-1-Wettervorhersage für den 11. und 12. Mai. In der Nacht zum Dienstag ist der Himmel wechselnd, teils stark bewölkt. Es wird überwiegend trocken sein. Die Nachttemperaturen sinken auf 5 bis 3 Grad. Der Wind weht schwach bis mäßig und nicht mehr böig aus westlicher Richtungen. Am Dienstag ist der Himmel stark bewölkt. Die Sonne ist kaum zu sehen. Es gibt örtlich leichten Regen. Die Tagestemperaturen steigen auf Werte von 10 bis 12 Grad. Der Wind weht mäßig bis frisch und in Böen aus westlichen Richtungen. Die weiteren Aussichten bis zum Freitag. In der Wochenmitte dominieren auch weiterhin Wolken den Himmel. Es gibt gelegentliche Regenschauer und nur wenige Sonnenstunden. Auch die Temperaturen bleiben relativ kühl für den Monat Mai.
0: Am Dienstag beginnt die Saison von Veranstaltungen der stadtgeschichtlichen Sommerabende. Diesmal werden Dr. Hartmut Kühne und Professor Christoph Volkmar über die Großstadt und die Reformation referieren, wobei Magdeburg im Jahr 1524 besonders im Blickfeld steht. Eine historische Abhandlung, die Gegenstand des 14. Bandes der Magdeburger Schriften ist. Die Veranstaltung beginnt um 19 Uhr im Alten Rathaus. Der Eintritt sollte frei sein. Ja, das gilt wie immer auch für unser Programmangebot, zu dem ich Sie auch am Dienstag einladen möchte. Ich hoffe, Sie sind dann wieder mit dabei. Bis dahin auf Wiedersehen und bleiben Sie gesund.

0: Richter Jackson? Sie haben Hermann Göring festgenommen.
1: Was haben die jetzt mit ihm vor?
0: Sie befinden sich in einem geheimen Militärgefängnis. Es beherbergt das, was vom Nazi-Oberkommando übrig ist.
2: Sie! Hey! Machen Sie das nie wieder in meinem Gefängnis!
0: Die Regierung Russlands, Frankreichs, Großbritanniens und unserer Vereinigten Staaten bringen diese Männer vor Gericht.
3: Es gibt kein internationales Recht, auf das ich die Anklage stützen könnte.
1: Die Welt muss erfahren, was diese Männer getan haben.
0: Dr. Kelly, das Hauptquartier hält Sie für einen erstklassigen Psychiater. Sie werden die geistige Gesundheit der Gefangenen überprüfen und sicherstellen. Ihr besonderes Augenmerk richten Sie auf Göring.
4: Er wurde 39 zu Hitlers Nachfolger ernannt und ist der hochrangigste deutsche Militäroffizier aller Zeiten.
5: Er ist hochintelligent, charmant und ein Narzisst.
6: Ich werde der Schlinge des Henkers entkommen.
5: Sie sind sehr überzeugt von sich.
6: Niemand hat mich je besiegt.
4: Wissen Sie, warum das hier geschah? Weil die Menschen es zugelassen haben.
7: Alles andere als ein vollständiger Sieg kommt einer Niederlage gleich. Sie dürfen keinen Fehler machen.
1: Ich stelle Hermann Göring vor Gericht und zwinge ihn, der Welt zu sagen, was er getan hat.
5: Wie wollen Sie sich verteidigen?
8: Was möchten Sie, was ich sage?
5: Wie wär's denn vielleicht mit der Wahrheit?
6: Ich bin ein Gefangener, weil Sie gewonnen und wir verloren haben.
9: Und nicht, weil Sie mir moralisch überlegen sind.
5: Ich weiß mehr über diesen Mann als irgendjemand sonst. Sie gehen ihm in die Falle.

beenden. Diese Schreckensherrschaft nur, wenn wir all diese Menschen zur Rechenschaft ziehen. Damit es nie wieder passieren kann.

0: Sie waren heute in einen unschönen Vorfall verwickelt.
1: Das ist deine Schuld. Ich habe noch nie was übersehen. Niemals.
2: Stroke Unit, Alexandra hier. Bitte folgen Sie meinen
3: Fingern. 4 Milligramm Aktylyse.
4: Ich brauche bitte dringend eine Einschätzung.
1: Ich bin gleich da.
2: Ich bin Alexandra, die Neurologin dieser Abteilung.
1: Camilla,
3: du meintest, es sei dringend?
1: Wieso denn dringend?
5: Mir geht's sehr gut.
1: Ich komme nicht ins Patientenportal.
3: Probier es einfach in einer Minute nochmal.
1: Hilfe!
3: Oliver?
1: Aber das habe ich dir doch gesagt. Die Nackensteifigkeit.
2: Nein, das hast du nicht gesagt.
1: Ich habe dich angerufen, weil ich eine Nackensteifigkeit festgestellt habe.
6: Es geht doch im Augenblick überhaupt nicht darum, eine Schuldfrage zu klären.
2: Du hast einen so schweren Verdacht und reagierst nicht?
1: Du hast ihn nach Hause geschickt.
2: Wie groß ist das Risiko bei einem Eingriff?
7: Zu 80% verschlimmert sich die Blutung durch eine Operation.
1: Also gibt es Hoffnung. Das meinen Sie doch, oder?
6: Die sind für dich.
8: Die Liebe ist stärker als der Tod.

0: Frau Zweig?
1: Ja?
0: Sie riechen ein bisschen nach Rauch.
1: Ach, guck mal an. Bist ja ganz heller. Mhm. Kümmer dich mal ein bisschen um dein Kunstwerk. Wer nicht fertig wird, kriegt eine 6.
0: Eine 6?
2: Ja.
3: Hallo. Ist alles in Ordnung?
4: Arne, wer ist das?
5: Das ist Kurt. Kurt, mein Ex-Mann. Er denkt, dass wir noch beide verheiratet sind.
3: Hallo, ich bin Bernd Zweig. Chopin. Schön.
6: Das geht uns nichts an.
4: Wenn jemand in Not ist, dann geht uns das immer was an.
3: Was ist denn?
5: Katzenfahrer ruhig mal stecken lassen.
6: Man hat uns hierher geschickt, dass wir ihn jetzt hier abliefern können. Er hat Alzheimer.
3: Es tut mir leid, dass du Alzheimer hast.
4: Mach die Augen zu.
3: Du bist mir jeden Tag schöner geworden.
7: Ich habe eine schrecklich gut aussehende Frau!
3: Ich war letzte Woche mit Kurt in einer Demenz-WG. Sie würden ihn aufnehmen.
6: Ich kann ihn nicht hier lassen. Ich fühle mich verantwortlich.
5: Du warst alles für mich. Ich bin noch nie so tief verletzt worden.
3: Es wird immer schwieriger werden.
7: Hast du einen anderen Mann?
3: Und wir beide werden auch älter.
4: Wenn ich an Kurz Stelle wäre oder vielleicht irgendwann einmal bin, würde ich mich sehr glücklich schätzen, mich an deiner Seite zu wissen.
8: Dieses Jahr bekommt Conny einen neuen Freund.
9: Sein Flügel hängt so komisch herunter.
10: Er könnte verletzt sein.
9: Ich bin Conny.
11: Kannst du den Vogel mal beschreiben?
9: Er hat Federn, Flügel, einen Schnabel.
10: Da war's schon wieder.
9: Er sollte lieber nichts von Klaus wissen.
11: Wieso nicht?
9: Er kann Tiere nicht leiden.
10: Aber Sie hören das doch.
11: Oh, Sie meinen den krächzenden Vogel?
10: Ja.
11: Nein, den höre ich nicht. Den auch nicht.
8: Es gibt viel zu lernen.
11: Jedes Jahr im Herbst fliegen sie in den warmen Süden. Um sich zu schützen, müssen sie gut zusammenhalten.
12: Rechter Flügel nicht funktionstüchtig.
9: Was, wenn Klaus Flügel nicht heilt und er nie wieder fliegen kann?
8: Und viel zu lachen.
10: Nein!
8: Begleite Conny auf ihr neues Kinoabenteuer.
10: Oh nein.
8: Bei dem sie Klaus dem Kranich hilft.
9: Oder auch nicht.
13: Klaus!
8: Wieder zu fliegen.
10: Eine Katastrophe jagt die nächste.
13: Ha, daneben!
14: Perfetto!
9: Warte, Klaus!
15: Hast du schon mal so einen krassen Move gesehen?
11: Nope.
8: Meine Freundin Conny. Abenteuer mit Kranich Klaus.
9: Oh nein, geh weg, du Monster!
11: Nur eine nervige Katze. Ach, Mau Mau.
8: Demnächst im Kino.
16: Jeden Sonntag spielen wir hinter einem Gitter, weil niemand uns je ins Gesicht blicken darf.
17: Unser musikalisches Angebot ist nicht gut genug. Wisst ihr, wer gern zurückkehren würde? Don Antonio.
18: Vivaldi.
17: Holen wir Vivaldi. Probieren wir diese Variation.
16: Ich bin keine erste Geige. Das kann ich nicht sein.
17: Wie ist dein Name?
16: Cecilia. Wenn der Krieg vorbei ist, werde ich mit einem Offizier vermählt. Dann kann ich nicht mehr spielen.
17: Du hast etwas, das die anderen nicht haben.
19: Fraglich. Zum einen werden bei hinreichender Größe der Veranstaltungen umfangreiche und teure Sicherheitsmaßnahmen erforderlich. Zum anderen ist es fraglich, ob sich viele Gastronomiebetriebe finden, bei Anstoßzeiten um 4 Uhr in der Nacht Personal und auch Gäste zu motivieren. Außer vielleicht, es handelt sich um Spiele mit deutscher Beteiligung. Zumindest gibt es Regelungen, die öffentliche Vorführungen von Fußballspielen erleichtern. Die Rechteinhaber haben dazu spezielle Angebote parat. Vielleicht ist es aber am besten, sich einen Großbildfernseher für zu Hause zu kaufen. Da hat man dann auch nach der WM noch ein Kinoerlebnis. Hoher Besuch aus Berlin in der Magdeburger Neustadt. Die Bundesbauministerin Verena Huberts war in die Niederungen der Provinz gekommen, um hier den Städtebautag 2026 zu feiern. Dazu sucht sie sich oder ihre Vorgänger immer wieder einmal eine mittelgroße Stadt aus, die von dem Bundesprogramm der Städtebauförderung profitierten.
2: Wir haben hier eine jahrzehntelange Geschichte auch der Städtebauförderung. Über 160 Millionen haben wir als Bund schon investiert. Und man sieht hier in der Neustadt sehr gut, worum es geht am heutigen Tag. Denn wir haben uns das Motto lebendige Orte, starke Gemeinschaften gegeben. Und es geht auch darum, dass wir nicht nur in unseren Städten leben, sondern dass wir Orte haben, wo wir uns begegnen, jung und alt, wo man zusammenkommt. Und dafür steht die Neustadt. Hier ist richtig was passiert, hier geht was. Und deswegen habe ich gesagt, wir kommen hier nach Magdeburg.
19: In Magdeburg waren es bis jetzt 163 Millionen Euro, die investiert wurden. Die letzten 1,3 Millionen Euro wurden von Bund und Land zur Umgestaltung des Nikolaiplatzes dazugegeben. Geld, mit dem man die historischen Strukturen wieder hervorhob, die hier Anfang des 19. Jahrhunderts nach der napoleonischen Besetzung der Stadt entstanden.
2: Die Städtebauförderung, die gibt es schon seit 50 Jahren. Da gehen Bund, also wir aus Berlin, mit den Bundesländern, aber den Städten auch gemeinsam voran, um unser Zuhause weiterzuentwickeln, um Orte zu schaffen, an denen man sich gerne begegnet, wo man sich gerne aufhält, um unsere Städte aber auch ein Stück weit fit zu machen für die Zukunft. Und ich habe mir, letztes Jahr waren wir in Koblenz, also in Rheinland-Pfalz, das ist meine Heimat, habe ich mir dieses Jahr Magdeburg ausgesucht, weil es eben hier auch so viel gibt, was man schon geschafft hat. Und deswegen bin ich auch ganz gespannt, nachher rüber zum Jugendzentrum Knast zu gehen.
19: Denn dafür hatte die Ministerin noch einen neuen Förderbescheid im Gepäck. 570.000 Euro, die in das Jugendzentrum investiert.

0: werden sollen.
1: Das Geld ist dazu gedacht, dass bei uns die Räume erweitert werden. Also wir werden größer, was den Innenbereich betrifft und da dann halt mehr Platz für die Kinder haben. Ja, wir sind sehr gut besucht. Wir haben täglich 60 bis 100 Kinder und Jugendliche und da benötigen wir einfach mehr Platz.
0: Diese Baumaßnahme ist für 2027 angedacht, um dem zunehmenden Bedarf an den Angeboten der Einrichtung gerecht zu werden. Und was dort und in anderen Einrichtungen des Stadtteils so gemacht wird, davon konnte man sich im Verlauf des Tages auf dem Familienfest rund um den Moritzplatz überzeugen. Einem Familienfest, wie es viele an diesem Samstag gab, denn die Städtebauförderung ist ein bundesweites Programm, von dem alle Bürger dieses Landes profitieren. Schließlich speisen es auch alle Bürger mit ihren Steuergeldern. €70.000 hat die Stadt Halle in die Sanierung des Sportbelags eines Basketballfeldes am Thüringer Bahnhof investiert. Es hat jetzt wieder eine schöne blaue Farbgebung. Um die Spielfläche dauerhaft zu erhalten, war ein vollständiger Austausch des Belags und des Unterbaus erforderlich. Und das war beides durchgeführt worden. Seit Freitag ist der Basketballplatz wieder für die Benutzung freigegeben. Gleichzeitig sperrte man den Bolzplatz im Stadtpark. Auch hier muss der Belag grundhaft saniert werden. Allerdings kann das erst erfolgen, wenn die dafür erforderlichen Haushaltsmittel freigegeben wurden. Erst dann beginnt ein Ausschreibungsverfahren, in dessen Folge ein Unternehmen mit der Ausführung der Arbeiten beauftragt werden kann. Wie lange das dauern wird, wurde nicht mitgeteilt. So lange bleibt der Bolzplatz aber gesperrt.
2: 10 Jahre ist es inzwischen her, dass das Deutsche Rote Kreuz seine Landesgeschäftsstelle in Sachsen-Anhalt von Halle nach Magdeburg verlegte. Damals war jedoch klar, dass es sich bei dem Standort in der Lüneburger Straße nicht um das endgültige Zuhause des Landesverbandes handeln sollte. Und schon zu diesem Zeitpunkt hatte man bereits ein Auge auf das historische Gebäude am Fischerufer geworfen, das einst als das städtische Armenhaus diente. Ein Ort, der alten, kranken und allgemein bedürftigen Menschen Unterkunft und Unterstützung bot und somit eigentlich perfekt zur Philosophie des Deutschen Roten Kreuzes passte, der Organisation damals aber nicht als Standort angeboten wurde. 10 Jahre später konnte dieser Wunsch nun doch endlich verwirklicht werden, im Beisein von rund 130 Gästen aus der Politik, Wohlfahrt, Hilfsorganisationen, den DRK-Kreisverbanden und mehr, die am Freitag, dem Weltrotkreuztag, in die neue Landesgeschäftsstelle geladen wurden, um diese feierlich zu eröffnen.
3: Also wir sind eine Organisation, die durch vielfältige Aufgaben geprägt sind und wir brauchen verlässliche Strukturen, verlässliche Standortentscheidungen. Das war bei der letzten, in dem letzten Domizil nicht ganz so optimal. Das Umfeld ist hier auch vor allen Dingen mit den Parkmöglichkeiten am Schleinufer. Die Erreichbarkeit ist gut. Beim letzten Standort hatten wir immerhin die Straßenbahn dabei. Das war auch nicht schlecht, muss man so zu sagen. Also insgesamt ändert sich jetzt durch den Umzug für das Land nicht viel. Also wir machen unsere Arbeit weiter, aber auf neuer, moderner und verlässlichere Art.
2: Neuer und moderner ist auch das Gebäude an sich. Insgesamt war der Umzug mit einem Kostenaufwand von rund 150.000 € verbunden, der jedoch ausschließlich durch eigene Mittel des DRK gedeckt werden konnte. Im Februar letzten Jahres wurde der Standortwechsel in die Wege geleitet und knapp ein Jahr später konnte die neue Geschäftsstelle auch schon bezogen werden. Nach Beendigung der ausgiebigen und aufwendigen Sanierungsarbeiten unter Berücksichtigung des Denkmalschutzes.
3: Also wir dürfen zum Beispiel auch draußen

0: Nicht mehr Aufgaben, so kann man das nicht sehen. Aber sie können qualitativ auch gut gemacht werden. Ob man immer im Großraumbüro sitzt oder ob man in kleineren Büros abgeschottet sitzt und kann am PC intensive Arbeit machen. Also insgesamt ist es eine Qualitätsverbesserung unserer Arbeit.
1: Knapp einen Monat ist der neue Standort bereits in Nutzung und dient seitdem ganz Sachsen-Anhalt, vor allem aber den Bewohnern der Landeshauptstadt wieder als zentraler Anlaufpunkt, wie es schon einst im Armenhaus der Fall war. Sodass in dem historischen Gebäude am Fischerufer gewissermaßen ein Kreis geschlossen werden konnte zwischen dem sozialen Engagement der Geschichte und der modernen Verbandsarbeit der Zukunft.
2: Auf der Hansering-Promenade will das lokale Netzwerk Kids Kinderrechte in der Stadt zum nunmehr dritten Mal einen Aktionstag zum Weltspieletag veranstalten. Mit insgesamt 13 verschiedenen Stationen mit ganz verschiedenen Spielen lädt man zum Mitmachen ein, wobei sich jede Station einem bestimmten Recht der UN-Kinderrechtskonvention widmet. Als Termin wurde Donnerstag, der 11. Juni genannt, und zwar zwischen 9.30 Uhr und 15.30 Uhr. Zwar erging die Einladung zur Beteiligung an alle Bürger von Halle, aber bei dieser Zeit wird offenbar, dass sich dieses Angebot vor allem an Schulklassen und Kitagruppen wendet. Und wenn Sie diese Einladung wahrnehmen möchten, dann sollte man sich jetzt anmelden. Es gibt mehrere Zeitfenster mit je drei Gruppen bis maximal 40 Personen. Das Anmeldeprozedere erfolgt über das Beteiligungsportal des Landes Sachsen-Anhalt. Die Reklame.

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0: Willkommen zurück. Die Niederlage des HFC beim Heimspiel gegen Carl Zeiss Jena brachte noch einmal Bewegung in die Tabellenspitze der Regionalliga Nordost. Die beiden Tore gegen Halle fielen bereits vor der Pause. Den Hallensern gelang es dann nicht mehr, die zweite Halbzeit entsprechend zu nutzen, um wenigstens noch ein Remis zu erzielen. Dementsprechend zerknirscht HFC-Trainer Schröder, dessen Mannschaft nach der Niederlage wieder auf Platz 5 herunterrauschte. Jena befindet sich nun punktgleich mit Tabellenspitzenreiter Lok Leipzig auf Rang 2. Theoretisch wäre eine Meisterschaft für beide noch drin, wenn es Carl Zeiss gelingt, am letzten Spieltag Verfolger Erfurt zu besiegen und Leipzig gegen die zweite Mannschaft des FCM nur ein Remis erzielt. Wenn Markus Schönhoff dieses Spiel hier gewinnt, dann wird der erste BCM-Meister in der Billard-Bundesliga. Die Vorleistung dazu war natürlich eine gute Saison und dass Verfolger Bottrop auf den letzten Metern noch patzte.
5: Und wir haben jetzt erfahren, dass der Verfolger Bottrop in Elversberg eine Partie verloren hat. Und dann sollte auch ein Unentschieden schon reichen.
0: So Frank Eder zum letzten Spieltag, bei dem es der BCM aber insgesamt in eigener Hand hatte, die Meisterschaft zu gewinnen. Doch ein Sieg jetzt von Schönhoff würde schon vor den beiden letzten Partien dieser Saison, die De Jong Lelin und Ömer Karakurt beschreiten,

0: sollten die Meisterschaft perfekt machen. Denn der Spieltag am Samstag konnte von den Magdeburgern bereits gewonnen werden.
1: Also gestern 6-2 gewonnen. Wir waren ja guten Mutes, dass wir das ziemlich sicher nach Hause bringen. Das war aber doch ein sehr spannendes Spiel. Und als Falco verloren hat und die nächsten Partien knapp begannen, da begann schon mal das große Zittern. Aber wir haben 6-2 gewonnen. Insofern sind wir heute in den Tag mit der Zielstellung, deutscher Meister zu werden, reingegangen.
0: Doch zurück zum Sonntagsspieltag. Falco Willenberger gewann sein Spiel gegen den BC GT Buhr sehr deutlich mit 40-23. Und bei Markus Schönhoff stand es 36-36, als es in die Schlussphase ging. Doch Schönhoff behielt die Nerven und legte noch einmal eine Serie von 3 Spielzügen vor und hatte dann als erster die 40 Punkte auf seinem Zählkonto. Nun war es an Kersten Reinhardts, im Nachstoß noch aufzuschließen, aber es gelang ihm nicht, sodass diese Partie mit 40-38 an Schönhoff ging und damit klar war, dass den Magdeburgern die Meisterschaft nicht mehr zu nehmen war.
1: Und damit sind wir jetzt schon mit 4-0 vorne. Jetzt kommt die zweite Runde, für die ich eigentlich auch die Hoffnung habe, dass wir mindestens eine Partie gewinnen. Also werden wir das Spiel heute nach Hause bringen und den deutschen Meister aus eigener Kraft für uns sichern.
0: Ja, und genau so kam es. Die Jungnilin spielte 50-35 und Ömer Karakurt beendete sein Spiel mit 50-37. Und das war über die Saison 2025-26 ein Durchmarsch auf Platz 1 der Bundesliga, in die man gerade erst 2025 wieder aufgestiegen war und man als Saisonziel eigentlich nur die Klasse erhalten wollte.
1: Nein, wir waren stabil. Also ich muss das Team loben, das hat sich immer beigestanden. Wir haben wirklich einen super Teamgeist und immer wenn einer mal versagt hat, hat es der andere ausgebügelt. Das war eigentlich das Geheimnis.
0: Mit der Meisterschaft qualifizierten sich die Magdeburger für die Teilnahme an der Europameisterschaft im Jahr 2027, die im Juni des kommenden Jahres in Porto ausgetragen werden soll. Und so geht es nun für die Mannschaft in die Sommerpause, die, so viel steht jetzt schon fest, mit dem traditionellen Freundschaftsspiel Ende August im tschechischen Kladno beendet wird.

0: Die MDF1 Wettervorhersage für den 11. und 12. Mai. In der Nacht zum Dienstag ist der Himmel wechselnd, teils stark bewölkt. Es wird überwiegend trocken sein. Die Nachttemperaturen sinken auf 5 bis 3 Grad. Der Wind weht schwach bis mäßig und nicht mehr böig aus westlicher Richtungen. Am Dienstag ist der Himmel stark bewölkt. Die Sonne ist kaum zu sehen. Es gibt örtlich leichten Regen. Die Tagestemperaturen steigen auf Werte von 10 bis 12 Grad. Der Wind weht mäßig bis frisch und in Böen aus westlichen Richtungen. Die weiteren Aussichten bis zum Freitag. In der Wochenmitte dominieren auch weiterhin Wolken den Himmel. Es gibt gelegentliche Regenschauer und nur wenige Sonnenstunden. Auch die Temperaturen bleiben relativ kühl für den Monat Mai.
1: Am Dienstag ist es mal wieder Zeit für Wissenschaft im Quartier. Diesmal soll es um die Singstimmen von Kindern gehen, die ja so ganz anders klingen als die von Erwachsenen. Ort des Vortrages von Dr. Susanne Vogt ist ganz passend die Kindersingakademie der Stadt Halle. Die Sprechwissenschaftlerin von der Luther-Uni wird nicht nur über diese Unterschiede referieren, sondern auch über die Unterschiede in den Klangfarben der Kinderstimmen auf der ganzen Welt. Ihr Vortrag beginnt um 18.30 Uhr und da die Volkshochschule das Ganze organisiert, ist der Eintritt dazu kostenlos. Ja, das gilt wie immer auch für unser Programmangebot, zu dem ich Sie auch am Dienstag einladen möchte. Ich hoffe, Sie sind dann wieder mit dabei. Bis dahin auf Wiederfernsehen und bleiben Sie gesund.

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Schrecken. 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
3: Wieso denn dringend?
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3: Probier es einfach in einer Minute nochmal.
1: Hilfe!
3: Oliver?
1: Hilfe!
3: Aber das habe ich dir doch gesagt. Die Nackensteifigkeit.
1: Nein, das hast du nicht gesagt.
3: Ich habe dich angerufen, weil ich eine Nackensteifigkeit festgestellt habe.
6: Es geht doch im Augenblick überhaupt nicht darum, eine Schuldfrage zu klären.
1: Du hast einen so schweren Verdacht und reagierst nicht?
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1: 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Das meinen Sie doch, oder?
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0: Frau Zweig?
1: Ja?
0: Sie riechen ein bisschen nach Rauch.
1: Ach, guck mal an. Bist ja ganz heller. Hm? Kümmer dich mal ein bisschen um dein Kunstwerk. Wer nicht fertig wird, kriegt eine 6.
0: Eine 6?
2: Ja.
3: Hallo. Ist alles in Ordnung? Arne, wer ist das?
4: Das ist Kurt. Kurt, mein Ex-Mann. Er denkt, dass wir noch beide verheiratet sind.
3: Hallo, ich bin Bernd Zweig. Chopin. Schön.
5: Das geht uns nichts an.
6: Wenn jemand in Not ist, dann geht uns das immer was an.
3: Was ist denn?
6: Katzenfahrer ruhig mal stecken lassen.
5: Man hat uns hierher geschickt, dass wir ihn jetzt hier abliefern können. Er hat Alzheimer.
3: Es tut mir leid, dass du Alzheimer hast.
7: Mach die Augen zu. Du bist mit jedem Tag schöner geworden.
8: Ich habe eine schrecklich gut aussehende Frau!
7: Ich war letzte Woche mit Kurt in einer Demenz-WG. Sie würden ihn aufnehmen.
5: Ich kann ihn nicht hier lassen. Ich fühle mich verantwortlich. Du warst alles für mich. Ich bin noch nie so tief verletzt worden.
7: Es wird immer schwieriger werden.
8: Hast du einen anderen Mann?
7: Und wir beide werden auch älter.
6: Wenn ich an Kurz Stelle wäre oder vielleicht irgendwann einmal bin, würde ich mich sehr glücklich schätzen, mich an deiner Seite zu wissen.
9: Schon mal so einen krassen Move gesehen?
10: Nope.
11: Meine Freundin Conny. Abenteuer mit Kranich Klaus.
12: Oh nein, geh weg, du Monster!
13: Nur eine nervige Katze. Ach, Mau Mau.
11: Demnächst im Kino.
14: Ja, das sieht nach Komödie aus.
15: Hi.
14: Hi. See you tomorrow.
15: Was wollen wir eigentlich gucken?
14: Weiß ich nicht. Wir können mal gucken, was du da hast.
16: Nachhaltigkeit, Migration, Klimawandel. Weil man das ohnehin nicht voneinander trennen kann.
15: Dann würde ich vielleicht die halbe Gurke nehmen und...
17: Vielleicht eine Vorspeise und einen Salat.
14: Ich habe mal wieder Bock auf Fisch. Justin verliebt sich in Alice, doch sie lebt für ihn immer einen Tag in der Zukunft und er lebt für sie einen Tag in der Vergangenheit.
17: Da sieht man nicht viel.
14: Darf ich mal?
15: Such doch mal Awesome Movie, das hast du ja mal erwähnt. Ja, die wäre vielleicht besser. Die auch. Die nicht. Ich mach dir erstmal einen Tee.
17: Nein!
14: Der Bildhauer Ariel arbeitet nachts als U-Bahn-Fahrer, um sich die Miete für sein Atelier in Brooklyn zu verdienen. Im Schlaf verfolgen ihn Visionen von einem Tier, das mit ihm spricht.
18: Weil du Hurensohn zu dem ich besser eine Scheißkarre abzustellen.
14: Hier ist Leben sein Croissant.
15: Mhm.
14: Scheidung und andere Liebeserklärungen.
15: Mhm.

0: Nur noch 4 Wochen, dann beginnt am 11. Juli die Fußball-Weltmeisterschaft. Diesmal sind mit Mexiko, den USA und Kanada ja gleich 3 Länder involviert. Und da greift die Zeitverschiebung von mindestens 6 Stunden bei den Spielen besonders durch. So werden die meisten hierzulande erst in den späten Abendstunden oder sogar erst des Nachts angepfiffen. Deswegen hat der Bundesrat eine Verordnung verabschiedet, wonach die Lärmschutzverordnung während der Dauer der WM gewissermaßen außer Kraft gesetzt werden kann. Vor allem um öffentliche Vorführungen des hierzulande als Public Viewing bezeichneten Rudelguckens eine Gelegenheit zu geben, als Ausgleich zwischen Lärmschutz und Fankultur. Allerdings obliegt es weiter lokalen Behörden, die Umsetzung zur Erlaubnis solcher Veranstaltungen nach 22 Uhr umzusetzen. Und damit ein herzliches Willkommen zum MDF1 Direktmagazin am Montag. Ob es allerdings viele solcher Open-Air-Events geben wird, bleibt fraglich. Zum einen werden bei hinreichender Größe der Veranstaltungen umfangreiche und teure Sicherheitsmaßnahmen erforderlich. Zum anderen ist es fraglich, ob sich viele Gastronomiebetriebe finden, bei Anstoßzeiten um 4 Uhr in der Nacht Personal und auch Gäste zu motivieren. Außer vielleicht, es handelt sich um Spiele mit deutscher Beteiligung. Zumindest gibt es Regelungen, die öffentliche Vorführungen von Fußballspielen erleichtern. Die Rechteinhaber haben dazu spezielle Angebote parat. Vielleicht ist es aber am besten, sich einen Großbildfernseher für zu Hause zu kaufen. Da hat man dann auch nach der WM noch ein Kinoerlebnis. Hoher Besuch aus Berlin in der Magdeburger Neustadt. Die Bundesbauministerin Verena Huberts war in die Niederungen der Provinz gekommen, um hier den Städtebautag 2026 zu feiern. Dazu sucht sie sich oder ihre Vorgänger immer wieder einmal eine mittelgroße Stadt aus, die von dem Bundesprogramm der Städtebauförderung profitierten.
1: Wir haben hier eine jahrzehntelange Geschichte auch der Städtebauförderung. Über 160 Millionen haben wir als Bund schon investiert. Und man sieht hier in der Neustadt sehr gut, worum es geht am heutigen Tag. Denn wir haben uns das Motto lebendige Orte, starke Gemeinschaften gegeben. Und es geht auch darum, dass wir nicht nur in unseren Städten leben, sondern dass wir Orte haben, wo wir uns begegnen, jung und alt, wo man zusammenkommt. Und dafür steht die Neustadt. Hier ist richtig was passiert, hier geht was. Und deswegen habe ich gesagt, wir kommen hier nach Magdeburg.
0: In Magdeburg waren es bis jetzt 163 Millionen Euro, die investiert wurden. Die letzten 1,3 Millionen Euro wurden von Bund und Land zur Umgestaltung des Nikolaiplatzes dazugegeben. Geld, mit dem man die historischen Strukturen wieder hervorhob, die hier Anfang des 19. Jahrhunderts nach der napoleonischen Besetzung der Stadt entstanden.
1: Die Städtebauförderung, die gibt es schon seit 50 Jahren. Da gehen Bund, also wir aus Berlin, mit den Bundesländern, aber den Städten auch gemeinsam voran, um unser Zuhause weiterzuentwickeln, um Orte zu schaffen, an denen man sich gerne begegnet, wo man sich gerne aufhält, um unsere Städte aber auch ein Stück weit fit zu machen für die Zukunft. Und ich habe mir, letztes Jahr waren wir in Koblenz, also in Rheinland-Pfalz, das ist meine Heimat, habe ich mir dieses Jahr Magdeburg ausgesucht, weil es eben hier auch so viel gibt, was man schon geschafft hat. Und deswegen bin ich auch ganz gespannt, nachher rüber zum Jugendzentrum Knast zu gehen.
0: Denn dafür hatte die Ministerin noch einen neuen Förderbescheid im Gepäck. 570.000 Euro, die in das Jugendzentrum investiert werden sollen.
2: Das Geld ist dazu gedacht, dass bei uns die Räume erweitert werden. Also wir werden größer, was den Innenbereich betrifft und da dann halt mehr Platz für die Kinder haben. Ja, wir sind sehr gut besucht. Wir haben täglich 60 bis 100 Kinder und Jugendliche und da benötigen wir einfach mehr Platz.
0: Diese Baumaßnahme ist für 2027 angedacht, um dem zunehmenden Bedarf an den Angeboten der Einrichtung gerecht zu werden. Und was dort und in anderen Einrichtungen des Stadtteils so gemacht wird, davon konnte man sich im Verlauf des Tages auf dem Familienfest rund um den Moritzplatz überzeugen. Einem Familienfest, wie es viele an diesem Samstag gab, denn die Städtebauförderung ist ein bundesweites Programm, von dem alle Bürger dieses Landes profitieren. Schließlich speisen es auch alle Bürger mit ihren Steuergeldern.

0: Offensichtlich ist noch etwas Geld in der Stadtkasse zur Förderung freier kultureller und künstlerischer Mikroprojekte. Das gab das Kulturbüro der Stadt Magdeburg bekannt, das dazu entsprechende Förderanträge entgegennimmt. Bis zum 31. Juli wäre dafür Zeit. Förderkriterien betreffen dabei Mikroprojekte, die ohne die Zuschüsse der Stadt nicht oder nur eingeschränkt durchgeführt werden können. Viel Geld scheint es allerdings nicht zu sein, denn in der zugehörigen Medienmitteilung ist mehrfach vom geringen Umfang der Finanzmittel die Rede und dass maximal 2000 Euro je Antrag gewährt werden können. Gefördert werden Ausstellungen, Konzerte, Lesungen oder auch Workshops, wenn sie noch in diesem Jahr bis zum 31. Dezember durchgeführt werden können. Die Antragstellung erfolgt ausschließlich online über das digitale Rathaus unter www.magdeburg.de/Kulturförderung.
1: 10 Jahre ist es inzwischen her, dass das Deutsche Rote Kreuz seine Landesgeschäftsstelle in Sachsen-Anhalt von Halle nach Magdeburg verlegte. Damals war jedoch klar, dass es sich bei dem Standort in der Lüneburger Straße nicht um das endgültige Zuhause des Landesverbandes handeln sollte. Und schon zu diesem Zeitpunkt hatte man bereits ein Auge auf das historische Gebäude am Fischerufer geworfen, das einst als das städtische Armenhaus diente. Ein Ort, der alten, kranken und allgemein bedürftigen Menschen Unterkunft und Unterstützung bot und somit eigentlich perfekt zur Philosophie des Deutschen Roten Kreuzes passte, der Organisation damals aber nicht als Standort angeboten wurde. 10 Jahre später konnte dieser Wunsch nun doch endlich verwirklicht werden, im Beisein von rund 130 Gästen aus der Politik, Wohlfahrt, Hilfsorganisationen, den DRK-Kreisverbanden und mehr, die am Freitag, dem Weltrotkreuztag, in die neue Landesgeschäftsstelle geladen wurden, um diese feierlich zu eröffnen.
2: Also wir sind eine Organisation, die durch vielfältige Aufgaben geprägt sind und wir brauchen verlässliche Strukturen, verlässliche Standortentscheidungen. Das war bei der letzten, bei dem, in dem, in dem letzten Domizil nicht ganz so optimal. Das Umfeld ist hier mit, auch vor allen Dingen mit den Parkmöglichkeiten am Schleinufer. Die Erreichbarkeit ist gut. Beim letzten Standort hatten wir immerhin die Straßenbahn dabei. Das war auch nicht schlecht, muss man so sagen. Also insgesamt ändert sich jetzt durch den Umzug für das Land nicht viel. Also wir machen unsere Arbeit weiter, aber auf neuer, moderner und verlässlichere Art.
1: Neuer und moderner ist auch das Gebäude an sich. Insgesamt war der Umzug mit einem Kostenaufwand von rund 150.000 Euro verbunden, der jedoch ausschließlich durch eigene Mittel des DRK gedeckt werden konnte. Im Februar letzten Jahres wurde der Standortwechsel in die Wege geleitet und knapp ein Jahr später konnte die neue Geschäftsstelle auch schon bezogen werden. Nach Beendigung der ausgiebigen und aufwendigen Sanierungsarbeiten unter Berücksichtigung des Denkmalschutzes.
2: Also wir dürfen zum Beispiel auch draußen keine Schilder anbringen oder andere Dinge. Das muss alles mit dem Denkmalamt abgestimmt werden, das muss alles genehmigt werden. Also Sie können sich das so vorstellen, dass das Haus praktisch komplett entkernt wurde. Dann war es dann noch die Wände, die Fußböden, die wurden teilweise auch noch erneuert und dann ist alles neu gemacht worden.
1: Darunter der brandneue Fahrstuhl, der dieses doch sehr treppenlastige Objekt nun auch barrierefrei machte, sodass wirklich jeder von den vielfältigen Angeboten der Landesgeschäftsstelle Gebrauch machen kann. Zu diesen konnten sich auch die Gäste am Freitag einen Überblick verschaffen und das teilweise aus erster Hand, etwa beim begehbaren Rettungswagen und dem Rettungsboot der Wasserwacht, die draußen im Hof präsentiert wurden. Drinnen wartete zudem eine Vielzahl an Informationsständen auf die Besucher. Es gab interaktive Angebote wie ein Quiz rund um den Pflegebereich und ein Lernszenario mit VR-Brille, das vor allem bei den jüngsten Besuchern für Begeisterung sorgte. Währenddessen stand ein Großteil der Räumlichkeiten für Besichtigungen offen, sodass die Gäste sich auch eine Meinung zu den modernen Arbeitsstandards in der neuen Geschäftsstelle bilden konnten.
2: Sicherlich möchten wir erreichen, dass die Besucher sagen, Mensch, die haben ein schöner Standort, gute Räume, gute Arbeitsbedingungen. Die müssen ihre Aufgaben ja sowieso machen und durch unsere Räumlichkeiten werden es jetzt nicht mehr Aufgaben, so kann man das nicht sehen. Aber sie können qualitativ auch gut gemacht werden, ob man immer im Großraumbüro sitzt oder ob man in kleineren Büros abgeschottet sitzt und kann am PC intensive Arbeit machen. Also insgesamt ist es eine Qualitätsverbesserung unserer Arbeit.
1: Knapp einen Monat ist der neue Standort bereits in Nutzung und dient seitdem ganz Sachsen-Anhalt, vor allem aber den Bewohnern der Landeshauptstadt wieder als zentraler Anlaufpunkt, wie es schon einst im Armenhaus der Fall war. Sodass in dem historischen Gebäude am Fischerufer gewissermaßen ein Kreis geschlossen werden konnte zwischen dem sozialen Engagement der Geschichte und der modernen Verbandsarbeit der Zukunft.
0: Eigentlich war die Halberstädter Straße wieder freigegeben worden, denn die Arbeiten an der Behelfsbrücke für den Magdeburger Ring sind abgeschlossen und ab Dienstag soll auch darüber der Verkehr wieder rollen. Allerdings gaben die MVB bekannt, nun mit der Gleiserneuerung auf der Halberstädter Straße weitermachen zu wollen. Da fragt man sich natürlich, warum man damit nicht schon anfing, als diese Straße noch gesperrt war. Aber sei es drum, so wird ab Mittwoch der Autoverkehr stadtauswärts umgeleitet, um einen ersten Bauabschnitt zwischen Helle Straße und dem alten Opel-Autohaus bearbeiten zu können. Stadteinwärts ist der Kfz-Verkehr weiterhin möglich. Auch auf den Straßenbahnverkehr wird es keine Auswirkungen haben. Da man mit der gesamten Maßnahme bis zum Südring bis Ende des Jahres fertig sein will, wird in zwei Schichten gearbeitet, was bedeutet, dass es zu Lärmbeeinträchtigungen in den Abendstunden kommen kann. 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
4: Willkommen zurück. Die FCM-Spieler Jean Hugonet und Darius Steilmach sorgten kurz vor der Pause für zwei Tore bei Holstein Kiel. Baris Atik schoss das dritte Tor für die Magdeburger wenige Minuten nach dem Wiederanpfiff. Dann verteidigte man diese solide Führung. Allerdings fingen die Magdeburger, wie so oft in den letzten Minuten des Spiels, noch ein Gegentor der Kieler in der zweiten Minute der Nachspielzeit. Aber mit den drei Punkten im Gepäck findet man den ersten FCM nun auf Platz 12 der zweiten Bundesliga und ein Spiel ist noch zu bestreiten. Wenn man den Klassenerhalt aus eigener Kraft absichern will, dann sollte man das Heimspiel am Sonntag gegen Kaiserslautern besser gewinnen. Denn das untere Tabellendrittel liegt so dicht beieinander, dass es theoretisch immer noch sehr knapp werden könnte. Es bleibt also bis zum Saisonfinale spannend.
5: Wenn Markus Schönhoff dieses Spiel hier gewinnt, dann wird der erste BCM-Meister in der Billard-Bundesliga. Die Vorleistung dazu war natürlich eine gute Saison und dass Verfolger Bottrop auf den letzten Metern noch patzte.
6: Und wir haben jetzt erfahren, dass der Verfolger Bottrop in Elversberg eine Partie verloren hat. Und dann sollte auch ein Unentschieden schon reichen.
5: So Frank Eder zum letzten Spieltag, bei dem es der BCM aber insgesamt in eigener Hand hatte, die Meisterschaft zu gewinnen. Doch ein Sieg jetzt von Schönhoff würde schon vor den beiden letzten Partien dieser Saison, die De Jong Lelin und Ömer Karakurt bestreiten sollten, die Meisterschaft perfekt machen. Denn der Spieltag am Samstag konnte von den Magdeburgern bereits gewonnen werden.
6: Also gestern 6-2 gewonnen. Wir waren ja guten Mutes, dass wir das ziemlich sicher nach Hause bringen. Das war aber doch ein sehr spannendes Spiel. Und als Falco verloren hat und die nächsten Partien knapp begannen, da begann schon mal das große Zittern. Aber wir haben 6-2 gewonnen. Insofern sind wir heute in den Tag mit der Zielstellung, deutscher Meister zu werden, reingegangen.
5: Doch zurück zum Sonntagsspieltag. Falco Willenberger gewann sein Spiel gegen den BC GT Buhr sehr deutlich mit 40-23. Und bei Markus Schönhoff stand es 36-36, als es in die Schlussphase ging. Doch Schönhoff behielt die Nerven und legte noch einmal eine Serie von drei Spielzügen vor und hatte dann als erster die 40 Punkte auf seinem Zählkonto. Nun war es an Kersten Reinhardts, im Nachstoß noch aufzuschließen, aber es gelang ihm nicht, sodass diese Partie mit 40-38 an Schönhoff ging und damit klar war, dass den Magdeburgern die Meisterschaft nicht mehr zu nehmen war.
6: Und damit sind wir jetzt schon mit 4-0 vorne. Jetzt kommt die zweite Runde, für die ich eigentlich auch die Hoffnung habe, dass wir mindestens eine Partie gewinnen. Also werden wir das Spiel heute nach Hause bringen und den deutschen Meister aus eigener Kraft für uns sichern.
5: Ja, und genau so kam es. Die Jongnilin spielte 50-35 und Ömer Karakurt beendete sein Spiel mit 50-37. Und das war über die Saison 2025-26 ein Durchmarsch auf Platz 1 der Bundesliga, in die man gerade erst 2025 wieder aufgestiegen war und man als Saisonziel eigentlich nur die Klasse erhalten wollte.
6: Nein, wir waren stabil. Also ich muss das Team loben, das hat sich immer beigestanden. Wir haben wirklich einen super Teamgeist und immer wenn einer mal versagt hat, hat es der andere ausgebügelt. Das war eigentlich das Geheimnis.
5: Mit der Meisterschaft qualifizierten sich die Magdeburger für die Teilnahme an der Europameisterschaft im Jahr 2027, die im Juni des kommenden Jahres in Porto ausgetragen werden soll. Und so geht es nun für die Mannschaft in die Sommerpause, die, so viel steht jetzt schon fest, mit dem traditionellen Freundschaftsspiel Ende August im tschechischen Kladno beendet wird.

0: Die SCM Berufshandballer konnten am Sonntag beim HSV in Hamburg sehr deutlich mit 41 zu 28 gewinnen. Ein Sieg, der sich bereits in der ersten Halbzeit abzeichnete, denn als es in die Kabinen ging, stand es bereits 21 zu 12 für den SCM. Damit festigten die Magdeburger ihre Spitzenposition vor der sogenannten Nationalmannschaftswoche. Trainer Wiegert lobte den unbedingten Siegeswillen seiner Jungs, denn für ihn war es wichtig, auch dieses Spiel zu gewinnen. Dass es so deutlich war, damit war jedoch nicht wirklich zu rechnen. Vor allem, weil der HSV nach dem Seitenwechsel mit einer komplett umgestellten Abwehr und 7 Feldspielern versuchte, das Spiel noch zu drehen. Bis zum 21. Mai hat die Bundesliga nun erst einmal Pause. Dann würde theoretisch bereits ein Remis gegen Verfolger Flensburg-Handewitt ausreichen, um vorzeitig die Meisterschaft zu feiern. Das Wetter.
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2: Die MDF1 Wettervorhersage für den 11. und 12. Mai. In der Nacht zum Dienstag ist der Himmel wechselnd, teils stark bewölkt. Es wird überwiegend trocken sein. Die Nachttemperaturen sinken auf 5 bis 3 Grad. Der Wind weht schwach bis mäßig und nicht mehr böig aus westlicher Richtung. Am Dienstag ist der Himmel stark bewölkt. Die Sonne ist kaum zu sehen. Es gibt örtlich leichten Regen. Die Tagestemperaturen steigen auf Werte von 10 bis 12 Grad. Der Wind weht mäßig bis frisch und in Böen aus westlichen Richtungen. Die weiteren Aussichten bis zum Freitag. In der Wochenmitte dominieren auch weiterhin Wolken den Himmel. Es gibt gelegentliche Regenschauer und nur wenige Sonnenstunden. Auch die Temperaturen bleiben relativ kühl für den Monat Mai.
0: Am Dienstag beginnt die Saison von Veranstaltungen der stadtgeschichtlichen Sommerabende. Diesmal werden Dr. Hartmut Kühne und Professor Christoph Volkmar über die Großstadt und die Reformation referieren, wobei Magdeburg im Jahr 1524 besonders im Blickfeld steht. Eine historische Abhandlung, die Gegenstand des 14. Bandes der Magdeburger Schriften ist. Die Veranstaltung beginnt um 19 Uhr im Alten Rathaus. Der Eintritt sollte frei sein. Ja, das gilt wie immer auch für unser Programmangebot, zu dem ich Sie auch am Dienstag einladen möchte. Ich hoffe, Sie sind dann wieder mit dabei. Bis dahin auf Wiederfernsehen und bleiben Sie gesund.

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6: Hilfe!
1: Oliver?
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0: Frau Zweig?
1: Ja?
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1: 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Bist ja ganz heller. 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
2: Ja.
3: Hallo. Ist alles in Ordnung? Arne, wer ist das?
4: Das ist Kurt. Kurt, mein Ex-Mann. Er denkt, dass wir noch beide verheiratet sind.
3: Hallo, ich bin Bernd Zweig. Chopin. Schön.
4: Das geht uns nichts an.
5: Wenn jemand in Not ist, dann geht uns das immer was an.
3: Was ist denn?
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6: 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Er hat Alzheimer.
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3: 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Ich fühle mich verantwortlich. Du warst alles für mich. Ich bin noch nie so tief verletzt worden.
2: Es wird immer schwieriger werden.
1: Hast du einen anderen Mann?
2: Und wir beide werden auch älter.
0: Wenn ich an Kurz Stelle wäre oder vielleicht irgendwann einmal bin, würde ich mich sehr glücklich schätzen, mich an deiner Seite zu wissen.
4: Dieses Jahr bekommt Conny einen neuen Freund.
5: Sein Flügel hängt so komisch herunter.
6: Er könnte verletzt sein.
5: Ich bin Conny.
7: Kannst du den Vogel mal beschreiben?
5: Er hat Federn, Flügel, einen Schnabel.
6: Da war's schon wieder.
5: Er sollte lieber nichts von Klaus wissen.
7: Wieso nicht?
5: Er kann Tiere nicht leiden.
6: Aber Sie hören das doch.
7: Oh, Sie meinen den krächzenden Vogel?
6: Ja.
7: Nein, den höre ich nicht. Den auch nicht.
4: Es gibt viel zu lernen.
7: Jedes Jahr im Herbst fliegen sie in den warmen Süden. Um sich zu schützen, müssen sie gut zusammenhalten.
8: Rechter Flügel nicht funktionstüchtig.
5: Was, wenn Klaus Flügel nicht heilt und er nie wieder fliegen kann?
4: Und viel zu lachen.
6: Nein!
4: Begleite Conny auf ihr neues Kinoabenteuer.
6: Oh nein.
4: Bei dem sie Klaus dem Kranich hilft.
5: Oder auch nicht.
9: Klaus!
4: Wieder zu fliegen.
6: Eine Katastrophe jagt die nächste.
9: Ha, daneben!
10: Perfetto!
5: Warte, Klaus!
11: Hast du schon mal so einen krassen Move gesehen?
7: Nope.
4: Meine Freundin Conny. Abenteuer mit Kranich Klaus.
5: Oh nein, geh weg, du Monster!
7: Nur eine nervige Katze. Ach, Mau Mau.
4: Demnächst im Kino.
12: Jeden Sonntag spielen wir hinter einem Gitter, weil niemand uns je ins Gesicht blicken darf.
13: Unser musikalisches Angebot ist nicht gut genug.
14: Wisst ihr, wer gern zurückkehren würde? Don Antonio.
15: Vivaldi.
14: Holen wir Vivaldi.
13: Probieren wir diese Variation.
12: Ich bin keine erste Geige. Das kann ich nicht sein.
13: Wie ist dein Name?
12: Cecilia. Wenn der Krieg vorbei ist, werde ich mit einem Offizier vermählt. Dann kann ich nicht mehr spielen.
13: Du hast etwas, das die anderen nicht haben. Ich würde gern Musik machen, die begeistert, die benommen macht. Die so ist wie das Leben.
15: Bist du die zukünftige Braut von Andrea Sanfermo?
12: Ihr kennt ihn?
15: Dir konnte nichts Besseres passieren, weißt du.
13: Bist du nicht glücklich? Ganz Venedig hat dir applaudiert.
12: Ihr zerstört unseren Frieden. Ich möchte hierbleiben. Ich möchte nicht mehr heiraten.
14: Wir könnten unser gegebenes Wort nicht mehr zurücknehmen.
12: Ich kann nichts tun. Ich kann überhaupt nichts entscheiden.
13: Du kannst nicht von mir verlangen, dein Leben zu verändern.
16: Ich kann es gar nicht erwarten, dein Talent zu hören. Und zu erfahren, zu welcher Magie diese Hände fähig sind.

0: haben wir als Bund schon investiert. Und man sieht hier in der Neustadt sehr gut, worum es geht am heutigen Tag. Denn wir haben uns das Motto lebendige Orte, starke Gemeinschaften gegeben. Und es geht auch darum, dass wir nicht nur in unseren Städten leben, sondern dass wir Orte haben, wo wir uns begegnen, jung und alt, wo man zusammenkommt. Und dafür steht die Neustadt. Hier ist richtig was passiert, hier geht was. Und deswegen habe ich gesagt, wir kommen hier nach Magdeburg.
1: In Magdeburg waren es bis jetzt 163 Millionen Euro, die investiert wurden. Die letzten 1,3 Millionen Euro wurden von Bund und Land zur Umgestaltung des Nikolaiplatzes dazugegeben. Geld, mit dem man die historischen Strukturen wieder hervorhob, die hier Anfang des 19. Jahrhunderts nach der napoleonischen Besetzung der Stadt entstanden.
0: Die Städtebauförderung, die gibt es schon seit 50 Jahren. Da gehen Bund, also wir aus Berlin, mit den Bundesländern, aber den Städten auch gemeinsam voran, um unser Zuhause weiterzuentwickeln, um Orte zu schaffen, an denen man sich gerne begegnet, wo man sich gerne aufhält, um unsere Städte aber auch ein Stück weit fit zu machen für die Zukunft. Und ich habe mir, letztes Jahr waren wir in Koblenz, also in Rheinland-Pfalz, das ist meine Heimat, habe ich mir dieses Jahr Magdeburg ausgesucht, weil es eben hier auch so viel gibt, was man schon geschafft hat. Und deswegen bin ich auch ganz gespannt, nachher rüber zum Jugendzentrum Knast zu gehen.
1: Denn dafür hatte die Ministerin noch einen neuen Förderbescheid im Gepäck. 570.000 Euro, die in das Jugendzentrum investiert werden sollen.
2: Das Geld ist dazu gedacht, dass bei uns die Räume erweitert werden. Also wir werden größer, was den Innenbereich betrifft und da dann halt mehr Platz für die Kinder haben. Ja, wir sind sehr gut besucht. Wir haben täglich 60 bis 100 Kinder und Jugendliche und da benötigen wir einfach mehr Platz.
1: Diese Baumaßnahme ist für 2027 angedacht, um dem zunehmenden Bedarf an den Angeboten der Einrichtung gerecht zu werden. Und was dort und in anderen Einrichtungen des Stadtteils so gemacht wird, davon konnte man sich im Verlauf des Tages auf dem Familienfest rund um den Moritzplatz überzeugen. Einem Familienfest, wie es viele an diesem Samstag gab, denn die Städtebauförderung ist ein bundesweites Programm, von dem alle Bürger dieses Landes profitieren. Schließlich speisen es auch alle Bürger mit ihren Steuergeldern.
3: $70.000 Euro hat die Stadt Halle in die Sanierung des Sportbelags eines Basketballfeldes am Thüringer Bahnhof investiert. Es hat jetzt wieder eine schöne blaue Farbgebung. Um die Spielfläche dauerhaft zu erhalten, war ein vollständiger Austausch des Belags und des Unterbaus erforderlich. Und das war beides durchgeführt worden. Seit Freitag ist der Basketballplatz wieder für die Benutzung freigegeben. Gleichzeitig sperrte man den Bolzplatz im Stadtpark. Auch hier muss der Belag grundhaft saniert werden. Allerdings kann das erst erfolgen, wenn die dafür erforderlichen Haushaltsmittel freigegeben wurden. Erst dann beginnt ein Ausschreibungsverfahren, in dessen Folge ein Unternehmen mit der Ausführung der Arbeiten beauftragt werden kann. Wie lange das dauern wird, wurde nicht mitgeteilt. So lange bleibt der Bolzplatz aber gesperrt.
4: 10 Jahre ist es inzwischen her, dass das Deutsche Rote Kreuz seine Landesgeschäftsstelle in Sachsen-Anhalt von Halle nach Magdeburg verlegte. Damals war jedoch klar, dass es sich bei dem Standort in der Lüneburger Straße nicht um das endgültige Zuhause des Landesverbandes handeln sollte. Und schon zu diesem Zeitpunkt hatte man bereits ein Auge auf das historische Gebäude am Fischerufer geworfen, das einst als das städtische Armenhaus diente. Ein Ort, der alten, kranken und allgemein bedürftigen Menschen Unterkunft und Unterstützung bot und somit eigentlich perfekt zur Philosophie des Deutschen Roten Kreuzes passte, der Organisation damals aber nicht als Standort angeboten wurde. 10 Jahre später konnte dieser Wunsch nun doch endlich verwirklicht werden, im Beisein von rund 130 Gästen aus der Politik, Wohlfahrt, Hilfsorganisationen, den DRK-Kreisverbanden und mehr, die am Freitag, dem Weltrotkreuztag, in die neue Landesgeschäftsstelle geladen wurden, um diese feierlich zu eröffnen.
5: Also wir sind eine Organisation, die durch vielfältige Aufgaben geprägt sind und wir brauchen verlässliche Strukturen, verlässliche Standortentscheidungen. Das war bei der letzten, in dem letzten Domizil nicht ganz so optimal. Das Umfeld ist hier auch vor allen Dingen mit den Parkmöglichkeiten am Schleinufer. Die Erreichbarkeit ist gut. Beim letzten Standort hatten wir immerhin die Straßenbahn dabei. Das war auch nicht schlecht, muss man so sagen. Also insgesamt ändert sich jetzt durch den Umzug für das Land.

0: Land nicht viel. Also wir machen unsere Arbeit weiter, aber auf neuer, moderner und verlässlichere Art.
1: Neuer und moderner ist auch das Gebäude an sich. Insgesamt war der Umzug mit einem Kostenaufwand von rund 150.000 Euro verbunden, der jedoch ausschließlich durch eigene Mittel des DRK gedeckt werden konnte. Im Februar letzten Jahres wurde der Standortwechsel in die Wege geleitet und knapp ein Jahr später konnte die neue Geschäftsstelle auch schon bezogen werden. Nach Beendigung der ausgiebigen und aufwendigen Sanierungsarbeiten unter Berücksichtigung des Denkmalschutzes.
0: Also wir dürfen zum Beispiel auch draußen keine Schilder anbringen oder andere Dinge. Das muss alles mit dem Denkmalamt abgestimmt werden, das muss alles genehmigt werden. Also Sie können sich das so vorstellen, dass das Haus praktisch komplett entkernt wurde. Dann standen noch die Wände, die Fußböden, die wurden teilweise auch noch erneuert und dann ist alles neu gemacht worden.
1: Darunter der brandneue Fahrstuhl, der dieses doch sehr treppenlastige Objekt nun auch barrierefrei machte, sodass wirklich jeder von den vielfältigen Angeboten der Landesgeschäftsstelle Gebrauch machen kann. Zu diesen konnten sich auch die Gäste am Freitag einen Überblick verschaffen und das teilweise aus erster Hand, etwa beim begehbaren Rettungswagen und dem Rettungsboot der Wasserwacht, die draußen im Hof präsentiert wurden. Drinnen wartete zudem eine Vielzahl an Informationsständen auf die Besucher. Es gab interaktive Angebote wie ein Quiz rund um den Pflegebereich und ein Lernszenario mit VR-Brille, das vor allem bei den jüngsten Besuchern für Begeisterung sorgte. Währenddessen stand ein Großteil der Räumlichkeiten für Besichtigungen offen, sodass die Gäste sich auch eine Meinung zu den modernen Arbeitsstandards in der neuen Geschäftsstelle bilden konnten.
0: Sicherlich möchten wir erreichen.

0: Der Zukunft.
1: Auf der Hansering-Promenade will das lokale Netzwerk Kids Kinderrechte in der Stadt zum nunmehr dritten Mal einen Aktionstag zum Weltspieletag veranstalten. Mit insgesamt 13 verschiedenen Stationen mit ganz verschiedenen Spielen lädt man zum Mitmachen ein, wobei sich jede Station einem bestimmten Recht der UN-Kinderrechtskonvention widmet. Als Termin wurde Donnerstag, der 11. Juni genannt, und zwar zwischen 9.30 Uhr und 15.30 Uhr. Zwar erging die Einladung zur Beteiligung an alle Bürger von Halle, aber bei dieser Zeit wird offenbar, dass sich dieses Angebot vor allem an Schulklassen und Kitagruppen wendet. Und wenn Sie diese Einladung wahrnehmen möchten, dann sollte man sich jetzt anmelden. Es gibt mehrere Zeitfenster mit je drei Gruppen bis maximal 40 Personen. Das Anmeldeprozedere erfolgt über das Beteiligungsportal des Landes Sachsen-Anhalt. Die Reklame.

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0: Willkommen zurück. Die Niederlage des HFC beim Heimspiel gegen Carl Zeiss Jena brachte noch einmal Bewegung in die Tabellenspitze der Regionalliga Nordost. Die beiden Tore gegen Halle fielen bereits vor der Pause. Den Hallensern gelang es dann nicht mehr, die zweite Halbzeit entsprechend zu nutzen, um wenigstens noch ein Remis zu erzielen. Dementsprechend zerknirscht HFC-Trainer Schröder, dessen Mannschaft nach der Niederlage wieder auf Platz 5 herunterrauschte. Jena befindet sich nun punktgleich mit Tabellenspitzenreiter Lok Leipzig auf Rang 2. Theoretisch wäre eine Meisterschaft für beide noch drin, wenn es Carl Zeiss gelingt, am letzten Spieltag Verfolger Erfurt zu besiegen und Leipzig gegen die zweite Mannschaft des FCM nur ein Remis erzielt. Wenn Markus Schönhoff dieses Spiel hier gewinnt, dann wird der erste BCM-Meister in der Billard-Bundesliga. Die Vorleistung dazu war natürlich eine gute Saison und dass Verfolger Bottrop auf den letzten Metern noch patzte.
5: Und wir haben jetzt erfahren, dass der Verfolger Bottrop in Elversberg eine Partie verloren hat. Und dann sollte auch ein Unentschieden schon reichen.
0: So Frank Eder zum letzten Spieltag, bei dem es der BCM aber insgesamt in eigener Hand hatte, die Meisterschaft zu gewinnen. Doch ein Sieg jetzt von Schönhoff würde schon vor den beiden letzten Partien dieser Saison, die De Jong Lelin und Ömer Karakurt beschreiten sollten, die Meisterschaft perfekt machen. Denn der Spieltag am Samstag konnte von den Magdeburgern bereits gewonnen werden.
5: Also gestern 6-2 gewonnen. Wir waren ja guten Mutes, dass wir das ziemlich sicher nach Hause bringen. Das war aber doch ein sehr spannendes Spiel. Und als Falco verloren hat und die nächsten Partien knapp begannen, da begann schon mal das große Zittern. Aber wir haben 6-2 gewonnen. Insofern sind wir heute in den Tag mit der Zielstellung, deutscher Meister zu werden, reingegangen.
0: Doch zurück zum Sonntag.

0: Sonntagsspieltag. Falco Willenberger gewann sein Spiel gegen den BC GT Buhr sehr deutlich mit 40-23. Und bei Markus Schönhoff stand es 36-36, als es in die Schlussphase ging. Doch Schönhoff behielt die Nerven und legte noch einmal eine Serie von 3 Spielzügen vor und hatte dann als erster die 40 Punkte auf seinem Zählkonto. Nun war es an Kersten Reinhardts, im Nachstoß noch aufzuschließen, aber es gelang ihm nicht, sodass diese Partie mit 40-38 an Schönhoff ging und damit klar war, dass den Magdeburgern die Meisterschaft nicht mehr zu nehmen war.
1: Und damit sind wir jetzt schon mit 4-0 vorne. Jetzt kommt die zweite Runde, für die ich eigentlich auch die Hoffnung habe, dass wir mindestens eine Partie gewinnen. Also werden wir das Spiel heute nach Hause bringen und den deutschen Meister aus eigener Kraft für uns sichern.
0: Ja, und genau so kam es. Die Jongnilin spielte 50-35 und Ömer Karakurt beendete sein Spiel mit 50-37. Und das war über die Saison 2025-26 ein Durchmarsch auf Platz 1 der Bundesliga, in die man gerade erst 2025 wieder aufgestiegen war und man als Saisonziel eigentlich nur die Klasse erhalten wollte.
1: Nein, wir waren stabil. Also ich muss das Team loben, das hat sich immer beigestanden. Wir haben wirklich einen super Teamgeist und immer wenn einer mal versagt hat, hat es der andere ausgebügelt. Das war eigentlich das Geheimnis.
0: Mit der Meisterschaft qualifizierten sich die Magdeburger für die Teilnahme an der Europameisterschaft im Jahr 2027, die im Juni des kommenden Jahres in Porto ausgetragen werden soll. Und so geht es nun für die Mannschaft in die Sommerpause, die, so viel steht jetzt schon fest, mit dem traditionellen Freundschaftsspiel Ende August im tschechischen Kladno beendet wird.

0: Die MDF-1-Wettervorhersage für den 11. und 12. Mai. In der Nacht zum Dienstag ist der Himmel wechselnd, teils stark bewölkt. Es wird überwiegend trocken sein. Die Nachttemperaturen sinken auf 5 bis 3 Grad. Der Wind weht schwach bis mäßig und nicht mehr böig aus westlicher Richtungen. Am Dienstag ist der Himmel stark bewölkt. Die Sonne ist kaum zu sehen. Es gibt örtlich leichten Regen. Die Tagestemperaturen steigen auf Werte von 10 bis 12 Grad. Der Wind weht mäßig bis frisch und in Böen aus westlichen Richtungen. Die weiteren Aussichten bis zum Freitag. In der Wochenmitte dominieren auch weiterhin Wolken den Himmel. Es gibt gelegentliche Regenschauer und nur wenige Sonnenstunden. Auch die Temperaturen bleiben relativ kühl für den Monat Mai.
1: Am Dienstag ist es mal wieder Zeit für Wissenschaft im Quartier. Diesmal soll es um die Singstimmen von Kindern gehen, die ja so ganz anders klingen als die von Erwachsenen. Ort des Vortrages von Dr. Susanne Vogt ist ganz passend die Kindersingakademie der Stadt Halle. Die Sprechwissenschaftlerin von der Luther-Uni wird nicht nur über diese Unterschiede referieren, sondern auch über die Unterschiede in den Klangfarben der Kinderstimmen auf der ganzen Welt. Ihr Vortrag beginnt um 18.30 Uhr und da die Volkshochschule das Ganze organisiert, ist der Eintritt dazu kostenlos. Ja, das gilt wie immer auch für unser Programmangebot, zu dem ich Sie auch am Dienstag einladen möchte. Ich hoffe, Sie sind dann wieder mit dabei. Bis dahin auf Wiedersehen und bleiben Sie gesund.

0: Richter Jackson? Sie haben Hermann Göring festgenommen.
1: Was haben die jetzt mit ihm vor?
2: Sie befinden sich in einem geheimen Militärgefängnis. Es beherbergt das, was vom Nazi-Oberkommando übrig ist.
3: Steve! Hey! Machen Sie das nie wieder in meinem Gefängnis!
2: Die Regierung Russlands, Frankreichs, Großbritanniens und unserer Vereinigten Staaten bringen diese Männer vor Gericht.
4: Es gibt kein internationales Recht, auf das ich die Anklage stützen könnte.
1: Die Welt muss erfahren, was diese Männer getan haben.
2: Dr. Kelly, das Hauptquartier hält Sie für einen erstklassigen Psychiater.

0: Charter.
1: Sie werden die geistige Gesundheit der Gefangenen überprüfen und sicherstellen. Ihr besonderes Augenmerk richten Sie auf Göring.
2: Er wurde 39 zu Hitlers Nachfolger ernannt und ist der hochrangigste deutsche Militäroffizier aller Zeiten.
3: Er ist hochintelligent, charmant und ein Narzisst.
4: Ich werde der Schlinge des Henkers entkommen.
3: Sie sind selber zeigt von sich.
4: Niemand hat mich je besiegt.
2: Wissen Sie, warum das hier geschah? Weil die Menschen es zugelassen haben.
5: Alles andere als ein vollständiger Sieg kommt einer Niederlage gleich. Sie dürfen keinen Fehler machen.
6: Ich stelle Hermann Göring vor Gericht und zwinge ihn, der Welt zu sagen, was er getan hat.
3: Wie wollen Sie sich verteidigen?
7: Was möchten Sie, was ich sage?
8: Wie wär's denn vielleicht mit der Wahrheit?
4: Ich bin ein Gefangener, weil Sie gewonnen und wir verloren haben.
9: Und nicht, weil Sie mir moralisch überlegen sind.
8: Ich weiß mehr über diesen Mann als irgendjemand sonst. Sie gehen ihm in die Falle.

finden. Diese Schreckensherrschaft nur, wenn wir all diese Menschen zur Rechenschaft ziehen. Damit es nie wieder passieren kann.

0: Sie waren heute in einen unschönen Vorfall verwickelt.
1: Das ist deine Schuld. Ich habe noch nie was übersehen. Niemals.
2: Stroke Unit, Alexandra hier. Bitte folgen Sie meinen
3: Fingern. 5,4 Milligramm Aktylyse.
4: Ich brauche bitte dringend deine Einschätzung.
1: Ich bin gleich da.
2: Ich bin Alexandra, die Neurologin dieser Abteilung.
1: Camilla,
2: du meintest, es sei dringend?
1: Wieso denn dringend?
5: Mir geht's sehr gut.
2: Ich komme nicht ins Patientenportal.
1: Probier es einfach in einer Minute nochmal.
6: Hilfe!
1: Oliver?
6: Hilfe!
1: Aber das habe ich dir doch gesagt. Die Nackensteifigkeit.
2: Nein, das hast du nicht gesagt.
1: Ich habe dich angerufen, weil ich eine Nackensteifigkeit festgestellt habe.
7: Es geht doch im Augenblick überhaupt nicht darum, eine Schuldfrage zu klären.
2: Du hast einen so schweren Verdacht und reagierst nicht?
1: Du hast ihn nach Hause geschickt.
2: Wie groß ist das Risiko bei einem Eingriff?
8: 80% verschlimmert sich die Blutung durch eine Operation.
1: Also gibt es Hoffnung. Das meinen Sie doch, oder?
7: Die sind für dich.
9: Die Liebe ist stärker als der Tod.

0: Frau Zweig?
1: Ja?
0: Sie riechen ein bisschen nach Rauch.
1: Ach, guck mal an. Bist ja ganz heller.
0: Hm?
1: Kümmer dich mal ein bisschen um dein Kunstwerk. Wer nicht fertig wird, kriegt eine 6.
0: Eine 6?
2: Ja.
3: Hallo. Ist alles in Ordnung? Anne, wer ist das?
4: Das ist Kurt. Kurt, mein Ex-Mann. Er denkt, dass wir noch beide verheiratet sind.
3: Hallo, ich bin Bernd Zweig. Chopin. Schön.
4: Das geht uns nichts an.
3: Wenn jemand in Not ist, dann geht uns das immer was an. Was ist denn?
4: Katzenfahrer, ruhig mal stecken lassen. Du.
5: Man hat uns hierher geschickt, dass wir ihn jetzt hier abliefern können. Er hat Alzheimer.
6: Es tut mir leid, dass du Alzheimer hast.
3: Mach die Augen zu. Du bist mit jedem Tag schöner geworden.
7: Ich habe eine schrecklich gut aussehende Frau!
6: Ich war letzte Woche mit Kurt in einer Demenz-WG. Sie würden ihn aufnehmen.
4: Ich kann ihn nicht hier lassen. Ich fühle mich verantwortlich. Du warst alles für mich. Ich bin noch nie so tief verletzt worden.
6: Es wird immer schwieriger werden.
7: Hast du einen anderen Mann?
6: Und wir beide werden auch älter.
3: Wenn ich an Kurz Stelle wäre, vielleicht irgendwann einmal.

0: Wayne, würde ich mich sehr glücklich schätzen, mich an deiner Seite zu wissen.
1: Dieses Jahr bekommt Conny einen neuen Freund.
2: Sein Flügel hängt so komisch herunter.
3: Er könnte verletzt sein.
2: Ich bin Conny.
4: Kannst du den Vogel mal beschreiben?
2: Er hat Federn, Flügel, einen Schnabel.
5: Da war's schon wieder.
2: Er sollte lieber nichts von Klaus wissen.
4: Hm. Wieso nicht?
2: Er kann Tiere nicht leiden.
5: Aber Sie hören das doch.
4: Oh, Sie meinen den krächzenden Vogel?
5: Ja.
4: Nein, den höre ich nicht. Den auch nicht.
1: Es gibt viel zu lernen.
4: Jedes Jahr im Herbst fliegen sie in den warmen Süden. Um sich zu schützen, müssen sie gut zusammenhalten.
6: Rechter Flügel nicht funktionstüchtig.
2: Was, wenn Klaus Flügel nicht heilt und er nie wieder fliegen kann?
1: Und viel zu lachen.
5: Nein!
1: Begleite Conny auf ihr neues Kinoabenteuer.
5: Oh nein.
1: Bei dem sie Klaus dem Kranich hilft.
2: Oder auch nicht.
7: Klaus!
1: Wieder zu fliegen.
5: Eine Katastrophe jagt die nächste.
7: Ha, daneben!
8: Perfetto!
2: Warte, Klaus!
9: Hast du schon mal so einen krassen Move gesehen?
4: Nope.
1: Meine Freundin Conny. Abenteuer mit Kranich Klaus.
2: Oh nein, geh weg, du Monster!
4: Nur eine nervige Katze. Ach, Mau Mau.
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10: Ja, das sieht nach Komödie aus.
11: Hi.
10: Hi. See you tomorrow.
11: Was wollen wir eigentlich gucken?
10: Weiß ich nicht. Wir können mal gucken, was so da ist.
12: Nachhaltigkeit, Migration, Klimawandel. Man das ohnehin nicht voneinander trennen kann.
13: Dann würde ich vielleicht die halbe Gurke nehmen und...
11: Vielleicht eine Vorspeise und einen Salat.
10: Ich habe mal wieder Bock auf Fisch.
11: Mhm.
10: Justin verliebt sich in Alice, doch sie lebt für ihn immer einen Tag in der Zukunft und er lebt für sie einen Tag in der Vergangenheit.
11: Da sieht man nicht viel.
10: Darf ich mal?
11: Such doch mal Awesome Movie, das hat Julia mal erwähnt. Ja, die wäre vielleicht besser. Die auch. Die nicht. Ich mach dir erstmal einen Tee.
13: Nein!
10: Der Bildhauer Ariel arbeitet nachts als U-Bahn-Fahrer, um sich die Miete für sein Atelier in Brooklyn zu verdienen. Im Schlaf verfolgen ihn Visionen von einem Tier, das mit ihm spricht.
5: Du Hurensohn, zu dem ich besser eine Scheißkarre abzustellen.
10: Hier, das Leben ist ein Croissant.
11: Mhm.
10: Scheidung und andere Liebeserklärungen.
11: Mhm.

0: Nur noch 4 Wochen, dann beginnt am 11. Juli die Fußball-Weltmeisterschaft. Diesmal sind mit Mexiko, den USA und Kanada ja gleich 3 Länder involviert. Und da greift die Zeitverschiebung von mindestens 6 Stunden bei den Spielen besonders durch. So werden die meisten hierzulande erst in den späten Abendstunden oder sogar erst des Nachts angepfiffen. Deswegen hat der Bundesrat eine Verordnung verabschiedet, wonach die Lärmschutzverordnung während der Dauer der WM gewissermaßen außer Kraft gesetzt werden kann. Vor allem um öffentliche Vorführungen des hierzulande als Public Viewing bezeichneten Rudelguckens eine Gelegenheit zu geben, als Ausgleich zwischen Lärmschutz und Fankultur. Allerdings obliegt es weiter lokalen Behörden, die Umsetzung zur Erlaubnis solcher Veranstaltungen nach 22 Uhr umzusetzen. Und damit ein herzliches Willkommen zum MDF1 Direktmagazin am Montag. Ob es allerdings viele solcher Open-Air-Events geben wird, bleibt fraglich. Zum einen werden bei hinreichender Größe der Veranstaltungen umfangreiche und teure Sicherheitsmaßnahmen erforderlich. Zum anderen ist es fraglich, ob sich viele Gastronomiebetriebe finden, bei Anstoßzeiten um 4 Uhr in der Nacht Personal und auch Gäste zu motivieren. Außer vielleicht, es handelt sich um Spiele mit deutscher Beteiligung. Zumindest gibt es Regelungen, die öffentliche Vorführungen von Fußballspielen erleichtern. Die Rechteinhaber haben dazu spezielle Angebote parat. Vielleicht ist es aber am besten, sich einen Großbildfernseher für zu Hause zu kaufen. Da hat man dann auch nach der WM noch ein Kinoerlebnis. Hoher Besuch aus Berlin in der Magdeburger Neustadt. Die Bundesbauministerin Verena Huberts war in die Niederungen der Provinz gekommen, um hier den Städtebautag 2026 zu feiern. Dazu sucht sie sich oder ihre Vorgänger immer wieder einmal eine mittelgroße Stadt aus, die von dem Bundesprogramm der Städtebauförderung profitierten.
1: Wir haben hier eine jahrzehntelange Geschichte auch der Städtebauförderung. Über 160 Millionen haben wir als Bund schon investiert. Und man sieht hier in der Neustadt sehr gut, worum es geht am heutigen Tag. Denn wir haben uns das Motto lebendige Orte, starke Gemeinschaften gegeben. Und es geht doch darum, dass wir nicht nur in unseren Städten leben, sondern dass wir Orte haben, wo wir uns begegnen, jung und alt, wo man zusammenkommt. Und dafür steht die Neustadt. Hier ist richtig was passiert, hier geht was. Und deswegen habe ich gesagt, wir kommen hier nach Magdeburg.
0: In Magdeburg waren es bis jetzt 163 Millionen Euro, die investiert wurden. Die letzten 1,3 Millionen Euro wurden von Bund und Land zur Umgestaltung des Nikolaiplatzes dazugegeben. Geld, mit dem man die historischen Strukturen wieder hervorhob, die hier Anfang des 19. Jahrhunderts nach der napoleonischen Besetzung der Stadt entstanden.
1: Die Städtebauförderung, die gibt es schon seit 50 Jahren. Da gehen Bund, also wir aus Berlin, mit den Bundesländern, aber den Städten auch gemeinsam voran, um unser Zuhause weiterzuentwickeln, um Orte zu schaffen, an denen man sich gerne begegnet, wo man sich gerne aufhält, um unsere Städte aber auch ein Stück weit fit zu machen für die Zukunft. Und ich habe mir, letztes Jahr waren wir in Koblenz, also in Rheinland-Pfalz, das ist meine Heimat, habe ich mir dieses Jahr Magdeburg ausgesucht, weil es eben hier auch so viel gibt, was man schon geschafft hat. Und deswegen bin ich auch ganz gespannt, nachher über zum Jugendzentrum Knast zu gehen.
0: Denn dafür hatte die Ministerin noch einen neuen Förderbescheid im Gepäck. 570.000 Euro, die in das Jugendzentrum investiert werden sollen.
2: Das Geld ist dazu gedacht, dass bei uns die Räume erweitert werden. Also wir werden größer, was den Innenbereich betrifft und da dann halt mehr Platz für die Kinder haben. Ja, wir sind sehr gut besucht. Wir haben täglich 60 bis 100 Kinder und Jugendliche und da benötigen wir einfach mehr Platz.
0: Diese Baumaßnahme ist für 2027 angedacht, um dem zunehmenden Bedarf an den Angeboten der Einrichtung gerecht zu werden. Und was dort und in anderen Einrichtungen des Stadtteils so gemacht wird, davon konnte man sich im Verlauf des Tages auf dem Familienfest rund um den Moritzplatz überzeugen. Einem Familienfest, wie es viele an diesem Samstag gab, denn die Städtebauförderung ist ein bundesweites Programm, von dem alle Bürger dieses Landes

0: profitieren. Schließlich speisen es auch alle Bürger mit ihren Steuergeldern. Offensichtlich ist noch etwas Geld in der Stadtkasse zur Förderung freier kultureller und künstlerischer Mikroprojekte. Das gab das Kulturbüro der Stadt Magdeburg bekannt, dass dazu entsprechende Förderanträge entgegennimmt. Bis zum 31. Juli wäre dafür Zeit. Förderkriterien betreffen dabei Mikroprojekte, die ohne die Zuschüsse der Stadt nicht oder nur eingeschränkt durchgeführt werden können. Viel Geld scheint es allerdings nicht zu sein, denn in der zugehörigen Medienmitteilung ist mehrfach vom geringen Umfang der Finanzmittel die Rede und dass maximal 2.000 Euro je Antrag gewährt werden können. Gefördert werden Ausstellungen, Konzerte, Lesungen oder auch Workshops, wenn sie noch in diesem Jahr bis zum 31. Dezember durchgeführt werden können. Die Antragstellung erfolgt ausschließlich online über das digitale Rathaus unter www.magdeburg.de/kulturförderung.
1: 10 Jahre ist es inzwischen her, dass das Deutsche Rote Kreuz seine Landesgeschäftsstelle in Sachsen-Anhalt von Halle nach Magdeburg verlegte. Damals war jedoch klar, dass es sich bei dem Standort in der Lüneburger Straße nicht um das endgültige Zuhause des Landesverbandes handeln sollte. Und schon zu diesem Zeitpunkt hatte man bereits ein Auge auf das historische Gebäude am Fischerufer geworfen, das einst als das städtische Armenhaus diente. Ein Ort, der alten, kranken und allgemein bedürftigen Menschen Unterkunft und Unterstützung bot und somit eigentlich perfekt zur Philosophie des Deutschen Roten Kreuzes passte, der Organisation damals aber nicht als Standort angeboten wurde. 10 Jahre später konnte dieser Wunsch nun doch endlich verwirklicht werden, im Beisein von rund 130 Gästen aus der Politik, Wohlfahrt, Hilfsorganisationen, den DRK-Kreisverbanden und mehr, die am Freitag, dem Weltrotkreuztag, in die neue Landesgeschäftsstelle geladen wurden, um diese feierlich zu eröffnen.
2: Also wir sind eine Organisation, die durch vielfältige Aufgaben geprägt sind und wir brauchen verlässliche Strukturen, verlässliche Standortentscheidungen. Das war bei der letzten, in dem letzten Domizil nicht ganz so optimal. Das Umfeld ist hier auch vor allen Dingen mit den Parkmöglichkeiten am Schleinufer. Die Erreichbarkeit ist gut. Beim letzten Standort hatten wir immerhin die Straßenbahn dabei. Das war auch nicht schlecht, muss man so zu sagen. Also insgesamt ändert sich jetzt durch den Umzug für das Land nicht viel. Also wir machen unsere Arbeit weiter, aber auf neuer, moderner und verlässlichere Art.
1: Neuer und moderner ist auch das Gebäude an sich. Insgesamt war der Umzug mit einem Kostenaufwand von rund 150.000 Euro verbunden, der jedoch ausschließlich durch eigene Mittel des DRK gedeckt werden konnte. Im Februar letzten Jahres wurde der Standortwechsel in die Wege geleitet und knapp ein Jahr später konnte die neue Geschäftsstelle auch schon bezogen werden. Nach Beendigung der ausgiebigen und aufwendigen Sanierungsarbeiten unter Berücksichtigung des Denkmalschutzes.
2: Also wir dürfen zum Beispiel auch draußen keine Schilder anbringen oder andere Dinge. Das muss alles mit dem Denkmalamt abgestimmt werden, das muss alles genehmigt werden. Also Sie können sich das so vorstellen, dass das Haus praktisch komplett entkernt wurde. Dann war es dann noch die Wände, die Fußböden, die wurden teilweise auch noch erneuert und dann ist alles neu gemacht worden.
1: Darunter der brandneue Fahrstuhl, der dieses doch sehr treppenlastige Objekt nun auch barrierefrei machte, sodass wirklich jeder von den vielfältigen Angeboten der Landesgeschäftsstelle Gebrauch machen kann. Zu diesen konnten sich auch die Gäste am Freitag einen Überblick verschaffen und das teilweise aus erster Hand, etwa beim begehbaren Rettungswagen und dem Rettungsboot der Wasserwacht, die draußen im Hof präsentiert wurden. Drinnen wartete zudem eine Vielzahl an Informationsständen auf die Besucher. Es gab interaktive Angebote wie ein Quiz rund um den Pflegebereich und ein Lernszenario mit VR-Brille, das vor allem bei den jüngsten Besuchern für Begeisterung sorgte. Währenddessen stand ein Großteil der Räumlichkeiten für Besichtigungen offen, sodass die Gäste sich auch eine Meinung zu den modernen Arbeitsstandards in der neuen Geschäftsstelle bilden konnten.
2: Sicherlich möchten wir erreichen, dass die Besucher sagen, Mensch, die haben ein schöner Standort, gute Räume, gute Arbeitsbedingungen. Die müssen ihre Aufgaben ja sowieso machen und durch unsere Räumlichkeiten werden es jetzt nicht mehr Aufgaben, so kann man das nicht sehen. Aber sie können qualitativ auch gut gemacht werden, ob man immer im Großraumbüro sitzt oder ob man in kleineren Büros abgeschottet sitzt und kann am PC intensive Arbeit machen. Also insgesamt ist es eine Qualitätsverbesserung unserer Arbeit.
1: Knapp einen Monat ist der neue Standort bereits in Nutzung und dient seitdem ganz Sachsen-Anhalt, vor allem aber den Bewohnern der Landeshauptstadt wieder als zentraler Anlaufpunkt, wie es schon einst im Armenhaus der Fall war. Sodass in dem historischen Gebäude am Fischerufer gewissermaßen ein Kreis geschlossen werden konnte zwischen dem sozialen Engagement der Geschichte und der modernen Verbands-

0: Arbeit der Zukunft.
1: Eigentlich war die Halberstädter Straße wieder freigegeben worden, denn die Arbeiten an der Behelfsbrücke für den Magdeburger Ring sind abgeschlossen und ab Dienstag soll auch darüber der Verkehr wieder rollen. Allerdings gaben die MVB bekannt, nun mit der Gleiserneuerung auf der Halberstädter Straße weitermachen zu wollen. Da fragt man sich natürlich, warum man damit nicht schon anfing, als diese Straße noch gesperrt war. Aber sei es drum, so wird ab Mittwoch der Autoverkehr stadtauswärts umgeleitet, um einen ersten Bauabschnitt zwischen Helle Straße und dem alten Opel-Autohaus bearbeiten zu können. Statt einwärts ist der Kfz-Verkehr weiterhin möglich. Auch auf den Straßenbahnverkehr wird es keine Auswirkungen haben. Da man mit der gesamten Maßnahme bis zum Südring bis Ende des Jahres fertig sein will, wird in zwei Schichten gearbeitet, was bedeutet, dass es zu Lärmbeeinträchtigungen in den Abendstunden kommen kann. 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
4: Willkommen zurück. Die FCM-Spieler Jean Hugonet und Darius Steilmach sorgten kurz vor der Pause für zwei Tore bei Holstein Kiel. Baris Atik schoss das dritte Tor für den Magdeburger wenige Minuten nach dem Wiederanpfiff. Dann verteidigte man diese solide Führung. Allerdings fingen die Magdeburger, wie so oft, in den letzten Minuten des Spiels noch ein Gegentor der Kieler in der zweiten Minute der Nachspielzeit. Aber mit den drei Punkten im Gepäck findet man den ersten FCM nun auf Platz 12 der zweiten Bundesliga und ein Spiel ist noch zu bestreiten. Wenn man den Klassenerhalt aus eigener Kraft absichern will, dann sollte man das Heimspiel am Sonntag gegen Kaiserslautern besser gewinnen. Denn das untere Tabellendrittel liegt so dicht beieinander, dass es theoretisch immer noch sehr knapp werden könnte. Es bleibt also bis zum Saisonfinale spannend.
5: Wenn Markus Schönhoff dieses Spiel hier gewinnt, dann wird der erste BCM-Meister in der Billard-Bundesliga. Die Vorleistung dazu war natürlich eine gute Saison und dass Verfolger Bottrop auf den letzten Metern noch patzte.
6: Und wir haben jetzt erfahren, dass der Verfolger Bottrop in Elversberg eine Partie verloren hat. Und dann sollte auch ein Unentschieden schon reichen.
5: So Frank Eder zum letzten Spieltag, bei dem es der BCM aber insgesamt in eigener Hand hatte, die Meisterschaft zu gewinnen. Doch ein Sieg jetzt von Schönhoff würde schon vor den beiden letzten Partien dieser Saison, die De Jong Lilin und Ömer Karakurt beschreiten sollten, die Meisterschaft perfekt machen. Denn der Spieltag am Samstag konnte von den Magdeburgern bereits gewonnen werden.
6: Also gestern 6-2 gewonnen. Wir waren ja guten Mutes, dass wir das ziemlich sicher nach Hause bringen. Das war aber doch ein sehr spannendes Spiel. Und als Falco verloren hat und die nächsten Partien knapp begannen, da begann schon mal das große Zittern. Aber wir haben 6-2 gewonnen. Insofern sind wir heute in den Tag mit der Zielstellung, deutscher Meister zu werden, reingegangen.
5: Doch zurück zum Sonntagsspieltag. Falco Willenberger gewann sein Spiel gegen den BC GT Buhr sehr deutlich mit 40-23. Und bei Markus Schönhoff stand es

0: 36:36, als es in die Schlussphase ging. Doch Schönhoff behielt die Nerven und legte noch einmal eine Serie von 3 Spielzügen vor und hatte dann als erster die 40 Punkte auf seinem Zählkonto. Nun war es an Kersten Reinhards, im Nachstoß noch aufzuschließen, aber es gelang ihm nicht, sodass diese Partie mit 40:38 an Schönhoff ging und damit klar war, dass den Magdeburgern die Meisterschaft nicht mehr zu nehmen war.
1: Und damit sind wir jetzt schon mit 4-0 vorne. Jetzt kommt die zweite Runde, für die ich eigentlich auch die Hoffnung habe, dass wir mindestens eine Partie gewinnen. Also werden wir das Spiel heute nach Hause bringen und den deutschen Meister aus eigener Kraft für uns sichern.
0: Ja, und genau so kam es. Die Jungnilin spielte 50:35 und Ömer Karakurt beendete sein Spiel mit 50:37. Und das war über die Saison 2025-26 ein Durchmarsch auf Platz 1 der Bundesliga, in die man gerade erst 2025 wieder aufgestiegen war und man als Saisonziel eigentlich nur die Klasse erhalten wollte.
1: Nein, wir waren stabil. Also ich muss das Team loben, das hat sich immer beigestanden. Wir haben wirklich einen super Teamgeist und immer wenn einer mal versagt hat, hat es der andere ausgebügelt. Das war eigentlich das Geheimnis.
0: Mit der Meisterschaft qualifizierten sich die Magdeburger für die Teilnahme an der Europameisterschaft im Jahr 2027, die im Juni des kommenden Jahres in Porto ausgetragen werden soll. Und so geht es nun für die Mannschaft in die Sommerpause, die, so viel steht jetzt schon fest, mit dem traditionellen Freundschaftsspiel Ende August im tschechischen Kladno beendet wird.

0: Die SCM Berufshandballer konnten am Sonntag beim HSV in Hamburg sehr deutlich mit 41:28 gewinnen. Ein Sieg, der sich bereits in der ersten Halbzeit abzeichnete, denn als es in die Kabinen ging, stand es bereits 21:12 für den SCM. Damit festigten die Magdeburger ihre Spitzenposition vor der sogenannten Nationalmannschaftswoche. Trainer Wiegert lobte den unbedingten Siegeswillen seiner Jungs, denn für ihn war es wichtig, auch dieses Spiel zu gewinnen. Dass es so deutlich war, damit war jedoch nicht wirklich zu rechnen. Vor allem, weil der HSV nach dem Seitenwechsel mit einer komplett umgestellten Abwehr und 7 Feldspielern versuchte, das Spiel noch zu drehen. Bis zum 21. Mai hat die Bundesliga nun erst einmal Pause. Dann würde theoretisch bereits ein Remis gegen Verfolger Flensburg-Handewitt ausreichen, um vorzeitig die Meisterschaft zu feiern. 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
2: Die MDF1 Wettervorhersage für den 11. und 12. Mai. In der Nacht zum Dienstag ist der Himmel wechselnd, teils stark bewölkt. Es wird überwiegend trocken sein. Die Nachttemperaturen sinken auf 5 bis 3 Grad. Der Wind weht schwach bis mäßig und nicht mehr böig aus westlicher Richtungen. Am Dienstag ist der Himmel stark bewölkt. Die Sonne ist kaum zu sehen. Es gibt örtlich leichten Regen. Die Tagestemperaturen steigen auf Werte von 10 bis 12 Grad. Der Wind weht mäßig bis frisch und in Böen aus westlichen Richtungen. Die weiteren Aussichten bis zum Freitag. In der Wochenmitte dominieren auch weiterhin Wolken den Himmel. Es gibt gelegentliche Regenschauer und nur wenige Sonnenstunden. Auch die Temperaturen bleiben relativ kühl für den Monat Mai.
0: Am Dienstag beginnt die Saison von Veranstaltungen der stadtgeschichtlichen Sommerabende. Diesmal werden Dr. Hartmut Kühne und Professor Christoph Volkmar über die Großstadt und die Reformation referieren, wobei Magdeburg im Jahr 1524 besonders im Blickfeld steht. Eine historische Abhandlung, die Gegenstand des 14. Bandes der Magdeburger Schriften ist. Die Veranstaltung beginnt um 19 Uhr im Alten Rathaus. Der Eintritt sollte frei sein. Ja, das gilt wie immer auch für unser Programmangebot, zu dem ich Sie auch am Dienstag einladen möchte. Ich hoffe, Sie sind dann wieder mit dabei. Bis dahin auf Wiedersehen und bleiben Sie gesund.

0: Richter Jackson? Sie haben Hermann Göring festgenommen.
1: Was haben die jetzt mit ihm vor?
2: Sie befinden sich in einem geheimen Militärgefängnis. Es beherbergt das, was vom Nazi-Oberkommando übrig ist.
3: Die! Hey! Machen Sie das nie wieder in meinem Gefängnis!
2: Die Regierung Russlands, Frankreichs, Großbritanniens und unserer Vereinigten Staaten bringen diese Männer vor Gericht.
4: Es gibt kein internationales Recht, auf das ich die Anklage stützen könnte.
1: Die Welt muss erfahren, was diese Männer getan haben.
2: Dr. Kelly, das Hauptquartier hält Sie für einen erstklassigen Psychiater. Sie werden die geistige Gesundheit der Gefangenen überprüfen und sicherstellen. Ihr besonderes Augenmerk richten Sie auf Göring.
5: Er wurde 39 zu Hitlers Nachfolger ernannt und ist der hochrangigste deutsche Militäroffizier aller Zeiten.
6: Er ist hochintelligent, charmant und ein Narzisst.
7: Ich werde der Schlinge des Henkers entkommen.
6: Sie sind sehr überzeugt von sich.
7: Niemand hat mich je besiegt.
5: Wissen Sie, warum das hier geschah? Weil die Menschen es zugelassen haben.
8: Alles andere als ein vollständiger Sieg kommt einer Niederlage gleich. Sie dürfen keinen Fehler machen.
1: Ich stelle Hermann Göring vor Gericht und zwinge ihn, der Welt zu sagen, was er getan hat.
6: Wie wollen Sie sich verteidigen?
9: Was möchten Sie, was ich sage?
10: Wie wär's denn vielleicht mit der Wahrheit?
7: Ich bin ein Gefangener, weil Sie gewonnen und wir verloren haben.
11: Und nicht, weil Sie mir moralisch überlegen sind.
10: Ich weiß mehr über diesen Mann als irgendjemand sonst. Sie gehen ihm in die Falle.

diese Schreckensherrschaft nur, wenn wir all diese Menschen zur Rechenschaft ziehen. Damit es nie wieder passieren kann.

0: Sie waren heute in einen unschönen Vorfall verwickelt.
1: Das ist ein Schande. Ich habe noch nie was übersehen. Niemals.
2: Stroke Unit, Alexandra hier. Bitte folgen Sie meinen Fingern.
3: 5,4 Milligramm Aktylyse.
4: Brauch bitte dringend deine Einschätzung.
1: Ich bin gleich da.
2: Ich bin Alexandra, die Neurologin dieser Abteilung.
1: Camilla.
3: Du meintest, es sei dringend?
1: Wieso denn dringend?
5: Mir geht's sehr gut.
1: Ich komme nicht ins Patientenportal.
3: Probier es einfach in einer Minute nochmal.
1: Hilfe!
3: Oliver?
1: Hilfe!
3: Aber das habe ich dir doch gesagt. Die Nackensteifigkeit.
1: Nein, das hast du nicht gesagt.
3: Ich habe dich angerufen, weil ich eine Nackensteifigkeit festgestellt habe.
6: Es geht doch im Augenblick überhaupt nicht darum, eine Schuldfrage zu klären.
1: Du hast einen so schweren Verdacht und reagierst nicht?
3: Du hast ihn nach Hause geschickt.
1: Wie groß ist das Risiko bei einem Eingriff?
7: Zu 80% verschlimmert sich die Blutung durch eine Operation.
1: Also gibt es Hoffnung. Das meinen Sie doch, oder?
6: Die sind für dich.
8: Die Liebe ist stärker als der Tod.

0: Frau Zweig?
1: Ja?
0: Sie riechen ein bisschen nach Rauch.
1: Ach, guck mal an. Bist ja ganz heller. Hm? Kümmer dich mal ein bisschen um dein Kunstwerk. Wer nicht fertig wird, kriegt eine 6.
0: Eine 6?
2: Ja.
3: Hallo. Ist alles in Ordnung? Arne, wer ist das?
4: Das ist Kurt. Kurt, mein Ex-Mann. Er denkt, dass wir noch beide verheiratet sind.
3: Hallo, ich bin Bernd Zweig. Chopin. Schön.
5: Das geht uns nichts an.
6: Wenn jemand in Not ist, dann geht uns das immer was an.
3: Was ist denn?
6: Katzenfahrer, würde ich mal stecken lassen.
5: Man hat uns hierher

0: geschickt, dass wir ihn jetzt hier abliefern können. Er hat Alzheimer.
1: Es tut mir leid, dass du Alzheimer hast.
2: Mach die Augen zu. Du bist mit jedem Tag schöner geworden.
3: Ich habe eine schrecklich gut aussehende Frau!
1: Ich war letzte Woche mit Kurt in einer Demenz-WG. Sie würden ihn aufnehmen.
0: Ich kann ihn nicht hier lassen. Ich fühle mich verantwortlich.
4: Du warst alles für mich. Ich bin nur nie so tief verletzt worden.
1: Es wird immer schwieriger werden.
3: Hast du einen anderen Mann?
1: Und wir beide werden auch älter.
2: Wenn ich an Kurz Stelle wäre oder vielleicht irgendwann einmal bin, würde ich mich sehr glücklich schätzen, mich an deiner Seite zu wissen.
5: Dieses Jahr bekommt Conny einen neuen Freund.
6: Sein Flügel hängt so komisch herunter.
7: Er könnte verletzt sein.
6: Ich bin Conny.
8: Kannst du den Vogel mal beschreiben?
6: Er hat Federn, Flügel, einen Schnabel.
7: Da war's schon wieder.
6: Er sollte lieber nichts von Klaus wissen.
8: Hm. Wieso nicht?
6: Er kann Tiere nicht leiden.
7: Aber Sie hören das doch.
8: Oh, Sie meinen den krächzenden Vogel?
7: Ja.
8: Nein, den höre ich nicht. Den auch nicht.
5: Es gibt viel zu lernen.
8: Jedes Jahr im Herbst fliegen sie in den warmen Süden. Um sich zu schützen, müssen sie gut zusammenhalten.
9: Rechter Flügel nicht funktionstüchtig.
6: Was, wenn Klaus Flügel nicht heilt und er nie wieder fliegen kann?
5: Ach. Und viel zu lachen.
7: Nein!
5: Begleite Conny auf ihr neues Kinoabenteuer.
7: Oh nein.
5: Bei dem sie Klaus dem Kranich hilft.
6: Oder auch nicht.
10: Klaus!
5: Wieder zu fliegen.
7: Eine Katastrophe jagt die nächste.
10: Ha, daneben!
11: Perfetto!
6: Warte, Klaus!
12: Hast du schon mal so einen krassen Move gesehen?
8: Nope.
5: Meine Freundin Conny. Abenteuer mit Kranich Klaus.
6: Oh nein, geh weg, du Monster!
8: Nur eine nervige Katze. Ach, Mau Mau.
5: Demnächst im Kino.
13: Jeden Sonntag spielen wir hinter einem Gitter, weil niemand uns je ins Gesicht blicken darf.
14: Unser musikalisches Angebot ist nicht gut genug.
15: Wisst ihr, wer gern zurückkehren würde? Don Antonio.
16: Vivaldi.
15: Holen wir Vivaldi.
14: Probieren wir diese Variation.
13: Ich bin keine erste Geige. Das kann ich nicht sein.
14: Wie ist dein Name?
13: Cecilia. Wenn der Krieg vorbei ist, werde ich mit einem Offizier vermählt. Dann kann ich nicht mehr spielen.
14: Du hast etwas, das die anderen nicht haben. Ich würde gern Musik machen, die begeistert, die benommen macht. Die so ist wie das Leben.
16: Bist du die zukünftige Braut von Andrea Sanfermo?
13: Ihr kennt ihn?
16: Dir konnte nichts Besseres passieren, weißt du.
14: Bist du nicht glücklich? Ganz Venedig hat dir applaudiert.
13: Ihr zerstört unseren Frieden. Ich möchte hier bleiben. Ich möchte nicht mehr heiraten.
15: Wir können unser gegebenes Wort nicht mehr zurücknehmen.
13: Ich kann nichts tun. Ich kann überhaupt nichts entscheiden.
14: Du kannst nicht von mir verlangen, dein Leben zu verändern.
15: Ich kann es gar nicht erwarten, dein Talent zu hören. Und zu erfahren, zu welcher Magie diese Hände fähig sind.

0: Nur noch 4 Wochen, dann beginnt am 11. Juli die Fußball-Weltmeisterschaft. Diesmal sind mit Mexiko, den USA und Kanada ja gleich 3 Länder involviert. Und da greift die Zeitverschiebung von mindestens 6 Stunden bei den Spielen besonders durch. So werden die meisten hierzulande erst in den späten Abendstunden oder sogar erst des Nachts angepfiffen. Deswegen hat der Bundesrat eine Verordnung verabschiedet, wonach die Lärmschutzverordnung während der Dauer der WM gewissermaßen außer Kraft gesetzt werden kann. Vor allem um öffentliche Vorführungen des hierzulande als Public Viewing bezeichneten Rudelguckens eine Gelegenheit zu geben. Als Ausgleich zwischen Lärmschutz und Fankultur. Allerdings obliegt es weiter lokalen Behörden, die Umsetzung zur Erlaubnis solcher Veranstaltungen nach 22 Uhr umzusetzen. Und damit ein herzliches Willkommen zum MDF1 Direktmagazin am Montag. Ob es allerdings viele solcher Open-Air-Events geben wird, bleibt fraglich. Zum einen werden bei hinreichender Größe der Veranstaltungen umfangreiche und teure Sicherheitsmaßnahmen erforderlich. Zum anderen ist es fraglich, ob sich viele Gastronomiebetriebe finden, bei Anstoßzeiten um 4 Uhr in der Nacht Personal und auch Gäste zu motivieren. Außer vielleicht, es handelt sich um Spiele mit deutscher Beteiligung. Zumindest gibt es Regelungen, die öffentliche Vorführungen von Fußballspielen erleichtern. Die Rechteinhaber haben dazu spezielle Angebote parat. Vielleicht ist es aber am besten, sich einen Großbildfernseher für zu Hause zu kaufen. Da hat man dann auch nach der WM noch ein Kinoerlebnis. Hoher Besuch aus Berlin in der Magdeburger Neustadt. Die Bundesbauministerin Verena Huberts war in die Niederungen der Provinz gekommen, um hier den Städtebautag 2026 zu feiern. Dazu sucht sie sich oder ihre Vorgänger immer wieder einmal eine mittelgroße Stadt aus, die von dem Bundesprogramm der Städtebauförderung profitierten.
1: Wir haben hier eine jahrzehntelange Geschichte auch der Städtebauförderung. Über 160 Millionen haben wir als Bund schon investiert. Und man sieht hier in der Neustadt sehr gut, worum es geht am heutigen Tag. Denn wir haben uns das Motto lebendige Orte, starke Gemeinschaften gegeben. Und es geht auch darum, dass wir nicht nur in unseren Städten leben, sondern dass wir Orte haben, wo wir uns begegnen, jung und alt, wo man zusammenkommt. Und dafür steht die Neustadt. Hier ist richtig was passiert, hier geht was. Und deswegen habe ich gesagt, wir kommen hier nach Magdeburg.
0: In Magdeburg waren es bis jetzt 163 Millionen Euro, die investiert wurden. Die letzten 1,3 Millionen Euro wurden von Bund und Land zur Umgestaltung des Nikolaiplatzes dazugegeben. Geld, mit dem man die historischen Strukturen wieder hervorhob, die hier Anfang des 19. Jahrhunderts nach der napoleonischen Besetzung der Stadt entstanden.
1: Die Städtebauförderung, die gibt es schon seit 50 Jahren. Da gehen Bund, also wir aus Berlin, mit den Bundesländern, aber den Städten auch gemeinsam voran, um unser Zuhause weiterzuentwickeln, um Orte zu schaffen, an denen man sich gerne begegnet, wo man sich gerne aufhält, um unsere Städte aber auch ein Stück weit fit zu machen für die Zukunft. Und ich habe mir, letztes Jahr waren wir in Koblenz, also in Rheinland-Pfalz, das ist meine Heimat, habe ich mir dieses Jahr Magdeburg ausgesucht, weil es eben hier auch so viel gibt, was man schon geschafft hat. Und deswegen bin ich auch ganz gespannt, nachher rüber zum Jugendzentrum Knast zu gehen.
0: Denn dafür hatte die Ministerin noch einen neuen Förderbescheid im Gepäck. 570.000 Euro, die in das Jugendzentrum investiert werden sollen.
2: Das Geld ist dazu gedacht, dass bei uns die Räume erweitert werden. Also wir werden größer, was den Innenbereich betrifft und da dann halt mehr Platz für die Kinder haben. Ja, wir sind sehr gut besucht. Wir haben täglich 60 bis 100 Kinder und Jugendliche und da benötigen wir einfach mehr Platz.
0: Diese Baumaßnahme ist für 2027 angedacht, um dem zunehmenden Bedarf an den Angeboten der Einrichtung gerecht zu werden. Und was dort und in anderen Einrichtungen des Stadtteils so gemacht wird, davon konnte man sich im Verlauf des Tages auf dem Familienfest rund um den Moritzplatz überzeugen. Einem Familienfest, wie es viele an diesem Samstag gab, denn die Städtebauförderung ist ein bundesweites Programm, von dem alle Bürger dieses Landes profitieren.

0: profitieren. Schließlich speisen es auch alle Bürger mit ihren Steuergeldern. €70.000 hat die Stadt Halle in die Sanierung des Sportbelags eines Basketballfeldes am Thüringer Bahnhof investiert. Es hat jetzt wieder eine schöne blaue Farbgebung. Um die Spielfläche dauerhaft zu erhalten, war ein vollständiger Austausch des Belags und des Unterbaus erforderlich. Und das war beides durchgeführt worden. Seit Freitag ist der Basketballplatz wieder für die Benutzung freigegeben. Gleichzeitig sperrte man den Bolzplatz im Stadtpark. Auch hier muss der Belag grundhaft saniert werden. Allerdings kann das erst erfolgen, wenn die dafür erforderlichen Haushaltsmittel freigegeben wurden. Erst dann beginnt ein Ausschreibungsverfahren, in dessen Folge ein Unternehmen mit der Ausführung der Arbeiten beauftragt werden kann. Wie lange das dauern wird, wurde nicht mitgeteilt. Solange bleibt der Bolzplatz aber gesperrt.
1: 10 Jahre ist es inzwischen her, dass das Deutsche Rote Kreuz seine Landesgeschäftsstelle in Sachsen-Anhalt von Halle nach Magdeburg verlegte. Damals war jedoch klar, dass es sich bei dem Standort in der Lüneburger Straße nicht um das endgültige Zuhause des Landesverbandes handeln sollte. Und schon zu diesem Zeitpunkt hatte man bereits ein Auge auf das historische Gebäude am Fischerufer geworfen, das einst als das städtische Armenhaus diente. Ein Ort, der alten, kranken und allgemein bedürftigen Menschen Unterkunft und Unterstützung bot und somit eigentlich perfekt zur Philosophie des Deutschen Roten Kreuzes passte, der Organisation damals aber nicht als Standort angeboten wurde. 10 Jahre später konnte dieser Wunsch nun doch endlich verwirklicht werden, im Beisein von rund 130 Gästen aus der Politik, Wohlfahrt, Hilfsorganisationen, den DRK-Kreisverbanden und mehr, die am Freitag, dem Weltrotkreuztag, in die neue Landesgeschäftsstelle geladen wurden, um diese feierlich zu eröffnen.
2: Also wir sind eine Organisation, die durch vielfältige Aufgaben geprägt sind und wir brauchen verlässliche Strukturen, verlässliche Standortentscheidungen. Das war bei der letzten, in dem letzten Domizil nicht ganz so optimal. Das Umfeld ist hier auch vor allen Dingen mit den Parkmöglichkeiten am Schleinufer. Die Erreichbarkeit ist gut. Beim letzten Standort hatten wir immerhin die Straßenbahn dabei. Das war auch nicht schlecht, muss man so zu sagen. Also insgesamt ändert sich jetzt durch den Umzug für das Land nicht viel. Also wir machen unsere Arbeit weiter, aber auf neuer, moderner und verlässlichere Art.
1: Neuer und moderner ist auch das Gebäude an sich. Insgesamt war der Umzug mit einem Kostenaufwand von rund 150.000 € verbunden, der jedoch ausschließlich durch eigene Mittel des DRK gedeckt werden konnte. Im Februar letzten Jahres wurde der Standortwechsel in die Wege geleitet und knapp ein Jahr später konnte die neue Geschäftsstelle auch schon bezogen werden. Nach Beendigung der ausgiebigen und aufwendigen Sanierungsarbeiten unter Berücksichtigung des Denkmalschutzes.
2: Also wir dürfen zum Beispiel auch draußen keine Schilder anbringen oder andere Dinge. Das muss alles mit dem Denkmalamt abgestimmt werden. Das muss alles genehmigt werden. Also Sie können sich das so vorstellen, dass das Haus praktisch komplett entkernt wurde. Dann war es dann noch die Wände, die Fußböden. Die wurden teilweise auch noch erneuert. Und dann ist alles neu gemacht worden.
1: Darunter der brandneue Fahrstuhl, der dieses doch sehr treppenlastige Objekt nun auch barrierefrei machte, sodass wirklich jeder von den vielfältigen Angeboten der Landesgeschäftsstelle Gebrauch machen kann. Zu diesen konnten sich auch die Gäste am Freitag einen Überblick verschaffen und das teilweise aus erster Hand, etwa beim begehbaren Rettungswagen und dem Rettungsboot der Wasserwacht, die draußen im Hof präsentiert wurden. Drinnen wartete zudem eine Vielzahl an Informationsständen auf die Besucher. Es gab interaktive Angebote wie ein Quiz rund um den Pflegebereich und ein Lernszenario mit VR-Brille, das vor allem bei den jüngsten Besuchern für Begeisterung sorgte. Währenddessen stand ein Großteil der Räumlichkeiten für Besichtigungen offen, sodass die Gäste sich auch eine Meinung zu den modernen Arbeitsstandards in der neuen Geschäftsstelle bilden konnten.
2: Sicherlich möchten wir erreichen, dass die Besucher sagen, Mensch, die haben ein schöner Standort, gute Räume, gute Arbeitsbedingungen. Die müssen ihre Aufgaben ja sowieso machen und durch unsere Räumlichkeiten werden es jetzt nicht mehr Aufgaben, so kann man das nicht sehen. Aber sie können qualitativ auch gut gemacht werden, ob man immer im Großraumbüro sitzt oder ob man in kleineren Büros abgeschottet sitzt und kann am PC intensive Arbeit machen. Also insgesamt ist es eine Qualitätsverbesserung unserer Arbeit.
1: Knapp einen Monat ist der neue Standort bereits in Nutzung und dient seitdem ganz Sachsen-Anhalt, vor allem aber den Bewohnern der Landeshauptstadt wieder als zentraler Anlaufpunkt, wie es schon einst im Armenhaus der Fall war. Sodass in dem historischen Gebäude am Fischerufer gewissermaßen ein Kreis geschlossen werden konnte zwischen dem sozialen Engagement der Geschichte und der modernen Verbandsarbeit der

Einladung zur Beteiligung an alle Bürger von Halle. Aber bei dieser Zeit wird offenbar, dass sich dieses Angebot vor allem an Schulklassen und Kitagruppen wendet. Und wenn Sie diese Einladung wahrnehmen möchten, dann sollte man sich jetzt anmelden. Es gibt mehrere Zeitfenster mit je drei Gruppen bis maximal 40 Personen. Das Anmeldeprozedere erfolgt über das Beteiligungsportal des Landes Sachsen-Anhalt. 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
0: Willkommen zurück. Die Niederlage des HFC beim Heimspiel gegen Carl Zeiss Jena brachte noch einmal Bewegung in die Tabellenspitze der Regionalliga Nordost. Die beiden Tore gegen Halle fielen bereits vor der Pause. Den Hallensern gelang es dann nicht mehr, die zweite Halbzeit entsprechend zu nutzen, um wenigstens noch ein Remis zu erzielen. Dementsprechend zerknirscht HFC-Trainer Schröder, dessen Mannschaft nach der Niederlage wieder auf Platz 5 herunterrauschte. Jena befindet sich nun punktgleich mit Tabellenspitzenreiter Lok Leipzig auf Rang 2. Theoretisch wäre eine Meisterschaft für beide noch drin, wenn es Carl Zeiss gelingt, am letzten Spieltag Verfolger Erfurt zu besiegen und Leipzig gegen die zweite Mannschaft des FCM nur ein Remis erzielt. Wenn Markus Schönhoff dieses Spiel hier gewinnt, dann wird der erste BCM-Meister in der Billard-Bundesliga. Die Vorleistung dazu war natürlich eine gute Saison und dass Verfolger Bottrop auf den letzten Metern noch patzte.
5: Und wir haben jetzt erfahren, dass der Verfolger Bottrop in Elversberg eine Partie verloren hat. Und dann sollte auch ein Unentschieden schon reichen.
0: So Frank Eder zum letzten Spieltag, bei dem es der BCM aber insgesamt in eigener Hand hatte, die Meisterschaft zu gewinnen. Doch ein Sieg jetzt von Schönhoff würde schon vor den beiden letzten Partien dieser Saison, die De Jong Lelin und Ömer Karakurt beschreiten sollten, die Meisterschaft perfekt machen. Denn der Spieltag am Samstag konnte von den Magdeburgern bereits gewonnen werden.
5: Also gestern 6-2 gewonnen. Wir waren ja guten Mutes, dass wir das ziemlich sicher nach Hause bringen. Das war aber doch ein sehr spannendes Spiel. Und als Falco verloren hat und die nächsten Partien knapp begannen, da begann schon mal das große Zittern. Aber wir haben 6-2 gewonnen. Insofern sind wir heute in den Tag mit der Zielstellung, deutscher Meister zu werden, reingegangen.
0: Doch zurück zum Sonntagsspieltag. Falco Willenberger gewann sein Spiel gegen den BCG Tibur sehr deutlich mit 40-23. Und bei Markus Schönhoff stand es 36-36, als es in die Schlussphase ging. Doch Schönhoff behielt die Nerven und legte noch einmal eine Serie von 3 Spielzügen vor und hatte dann als erster die 40 Punkte auf seinem Zählkonto. Nun war es an Kersten Reinhardts im Nachstoß noch aufzuschließen, aber es gelang ihm nicht, sodass diese Partie mit 40-38 an Schönhoff ging und damit klar war,

0: Ach, dass den Magdeburgern die Meisterschaft nicht mehr zu nehmen war.
1: Und damit sind wir jetzt schon mit 4-0 vorne. Jetzt kommt die zweite Runde, für die ich eigentlich auch die Hoffnung habe, dass wir mindestens eine Partie gewinnen. Also werden wir das Spiel heute nach Hause bringen und den deutschen Meister aus eigener Kraft für uns sichern.
0: Ja, und genau so kam es. Die Jongnilin spielte 50-35 und Ömer Karakurt beendete sein Spiel mit 50-37. Und das war über die Saison 2025-26 ein Durchmarsch auf Platz 1 der Bundesliga, in die man gerade erst 2025 wieder aufgestiegen war und man als Saisonziel eigentlich nur die Klasse erhalten wollte.
1: Nein, wir waren stabil. Also ich muss das Team loben, das hat sich immer beigestanden. Wir haben wirklich einen super Teamgeist und immer wenn einer mal versagt hat, hat es der andere ausgebügelt. Das war eigentlich das Geheimnis.
0: Mit der Meisterschaft qualifizierten sich die Magdeburger für die Teilnahme an der Europameisterschaft im Jahr 2027, die im Juni des kommenden Jahres in Porto ausgetragen werden soll. Und so geht es nun für die Mannschaft in die Sommerpause, die, so viel steht jetzt schon fest, mit dem traditionellen Freundschaftsspiel Ende August im tschechischen Kladno beendet wird.

0: Die MDF-1-Wettervorhersage für den 11. und 12. Mai. In der Nacht zum Dienstag ist der Himmel wechselnd, teils stark bewölkt. Es wird überwiegend trocken sein. Die Nachttemperaturen sinken auf 5 bis 3 Grad. Der Wind weht schwach bis mäßig und nicht mehr böig aus westlicher Richtungen. Am Dienstag ist der Himmel stark bewölkt. Die Sonne ist kaum zu sehen. Es gibt örtlich leichten Regen. Die Tagestemperaturen steigen auf Werte von 10 bis 12 Grad. Der Wind weht mäßig bis frisch und in Böen aus westlichen Richtungen. Die weiteren Aussichten bis zum Freitag. In der Wochenmitte dominieren auch weiterhin Wolken den Himmel. Es gibt gelegentliche Regenschauer und nur wenige Sonnenstunden. Auch die Temperaturen bleiben relativ kühl für den Monat Mai.
1: Am Dienstag ist es mal wieder Zeit für Wissenschaft im Quartier. Diesmal soll es um die Singstimmen von Kindern gehen, die ja so ganz anders klingen als die von Erwachsenen. Ort des Vortrages von Dr. Susanne Vogt ist ganz passend die Kindersingakademie der Stadt Halle. Die Sprechwissenschaftlerin von der Luther-Uni wird nicht nur über diese Unterschiede referieren, sondern auch über die Unterschiede in den Klangfarben der Kinderstimmen auf der ganzen Welt. Ihr Vortrag beginnt um 18.30 Uhr und da die Volkshochschule das Ganze organisiert, ist der Eintritt dazu kostenlos. Ja, das gilt wie immer auch für unser Programmangebot, zu dem ich Sie auch am Dienstag einladen möchte. Ich hoffe, Sie sind dann wieder mit dabei. Bis dahin auf Wiederfernsehen und bleiben Sie gesund.

0: Richter Jackson? Sie haben Hermann Göring festgenommen.
1: Was haben die jetzt mit ihm vor?
2: Sie befinden sich in einem geheimen Militärgefängnis. Es beherbergt das, was vom Nazi-Oberkommando übrig ist.
3: Sie! Hey! Machen Sie das nie wieder in meinem Gefängnis!
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4: Es gibt kein internationales Recht, auf das ich die Anklage stützen könnte.
1: Die Welt muss erfahren, was diese Männer getan haben.
2: Dr. Kelly, das Hauptquartier hält Sie für einen erstklassigen Psychiater. Sie werden die geistige Gesundheit der Gefangenen überprüfen und sicherstellen. Ihr besonderes Augenmerk richten Sie auf Göring.
5: Er wurde 39 zu Hitlers Nachfolger ernannt und ist der hochrangigste deutsche Militäroffizier aller Zeiten.
6: Er ist hochintelligent, charmant und ein Narzisst.
7: Ich werde der Schlinge des Henkers entkommen.
6: Sie sind sehr überzeugt von sich.
7: Niemand hat mich je besiegt.
5: Wissen Sie, warum das hier geschah? Weil die Menschen es zugelassen haben.
8: Alles andere als ein vollständiger Sieg kommt einer Niederlage gleich. Sie dürfen keinen Fehler machen.
1: Ich stelle Hermann Göring vor Gericht und zwinge ihn, der Welt zu sagen, was er getan hat.
6: Wie wollen Sie sich verteidigen?
9: Was möchten Sie, was ich sage?
6: Wie wär's denn vielleicht mit der Wahrheit?
7: Ich bin ein Gefangener, weil Sie gewonnen und wir verloren haben.
10: Und nicht, weil Sie mir moralisch überlegen sind.
6: Ich weiß mehr über diesen Mann als irgendjemand sonst. Sie gehen ihm in die Falle.

diese Schreckensherrschaft nur, wenn wir all diese Menschen zur Rechenschaft ziehen. Damit es nie wieder passieren kann.

0: Sie waren heute in einen unschönen Vorfall verwickelt.
1: Das ist deine Schuld. Ich habe noch nie was übersehen. Niemals.
2: Stroke Unit, Alexandra hier. Bitte folgen Sie meinen
3: Fingern. 4 Milligramm Aktylyse.
4: Ich brauche bitte dringend eine Einschätzung.
1: Ich bin gleich da.
2: Ich bin Alexandra, die Neurologin dieser Abteilung.
1: Camilla,
3: du meintest, es sei dringend?
1: Wieso denn dringend?
5: Mir geht's sehr gut.
1: Ich komme nicht ins Patientenportal.
3: Probier es einfach in einer Minute nochmal.
1: Hilfe!
3: Oliver?
1: Hilfe!
3: Aber das habe ich dir doch gesagt. Die Nackensteifigkeit.
1: Nein, das hast du nicht gesagt.
3: Ich habe dich angerufen, weil ich eine Nackensteifigkeit festgestellt habe.
6: Es geht doch im Augenblick überhaupt nicht darum, eine Schuldfrage zu klären.
1: Du hast einen so schweren Verdacht und reagierst nicht?
3: Du hast ihn nach Hause geschickt.
1: Wie groß ist das Risiko bei einem Eingriff?
7: Zu 80% verschlimmert sich die Blutung durch eine Operation.
1: Also gibt es Hoffnung. Das meinen Sie doch, oder?
6: Die sind für dich.
8: Die Liebe ist stärker als der Tod.

0: Frau Zweig?
1: Ja?
0: Sie riechen ein bisschen nach Rauch.
1: Ach, guck mal an. Bist ja ganz heller. Hm? Kümmer dich mal ein bisschen um dein Kunstwerk. Wer nicht fertig wird, kriegt eine 6.
0: Eine 6?
2: Ja.
3: Hallo. Ist alles in Ordnung?
4: Anne, wer ist das?
5: Ist Kurt. Kurt, mein Ex-Mann. Er denkt, dass wir noch beide verheiratet sind.
4: Hallo, ich bin Bernd Zweig. Chopin. Schön.
6: Das geht uns nichts an.
7: Wenn jemand in Not ist, dann geht uns das immer was an.
4: Was ist denn?
8: Katzenfahrer, ruhig mal stecken lassen.
9: Man hat uns hierher geschickt, dass wir ihn jetzt hier abliefern können. Er hat Alzheimer.
10: Es tut mir leid, dass du Alzheimer hast.
4: Mach die Augen zu. Du bist mir jeden Tag schöner geworden.
11: Ich habe eine schrecklich gut aussehende Frau!
10: Ich war letzte Woche mit Kurt in einer Demenz-WG. Sie würden ihn aufnehmen.
9: Ich kann ihn nicht hier lassen. Ich fühle mich verantwortlich. Du warst alles für mich. Ich bin noch nie so tief verletzt worden.
10: Es wird immer schwieriger werden.
11: Hast du einen anderen Mann?
10: Und wir beide werden auch älter.
7: Wenn ich an Kurz Stelle wäre oder vielleicht irgendwann einmal bin, würde ich mich sehr glücklich schätzen, mich an deiner Seite zu wissen.
12: Dieses Jahr bekommt Conny einen neuen Freund.
13: Sein Flügel hängt so komisch herunter.
14: Er könnte verletzt sein.
13: Ich bin Conny.
15: Kannst du den Vogel mal beschreiben?
13: Er hat Federn, Flügel, einen Schnabel.
14: Da war's schon wieder.
13: Er sollte lieber nichts von Klaus wissen.
15: Wieso nicht?
13: Er kann Tiere nicht leiden.
14: Aber Sie hören das doch.
15: Oh, Sie meinen den krächzenden Vogel?
14: Ja.
15: Nein, den höre ich nicht. Den auch nicht.
12: Es gibt viel zu lernen.
15: Jedes Jahr im Herbst fliegen sie in den warmen Süden. Um sich zu schützen, müssen sie gut zusammenhalten.
16: Rechter Flügel nicht funktionstüchtig.
13: Was, wenn Klaus Flügel nicht heilt und er nie wieder fliegen kann?
12: Ach. Und viel zu lachen.
14: Nein!
12: Begleite Conny auf ihr neues Kinoabenteuer.
14: Oh nein.
12: Bei dem sie Klaus dem Kranich hilft.
13: Oder auch nicht. Klaus!
12: Wieder zu fliegen.
14: Eine Katastrophe jagt die nächste.
13: Ha, daneben!
17: Perfetto!
13: Warte, Klaus!
18: Hast du schon mal so einen krassen Move gesehen?
15: Nope.
12: Meine Freundin Conny. Abenteuer mit Kranich Klaus.
13: Oh nein, geh weg, du Monster!
15: Nur eine nervige Katze. Ach, Mau Mau.
12: Demnächst im Kino.
19: Ja, das sieht nach Komödie aus.
11: Hi.
19: Hi. See you tomorrow.
11: Was wollen wir eigentlich gucken?
19: Weiß ich nicht. Wir können mal gucken, was so da ist.
20: Nachhaltigkeit, Migration, Klimawandel. Man das ohnehin nicht voneinander trennen kann.
11: Dann würde ich vielleicht die halbe Gurke nehmen und...
21: Vielleicht eine Vorspeise und einen Salat.
19: Ich habe mal wieder Bock auf Fisch. Mhm. Justin verliebt sich in Alice, doch sie lebt für ihn immer einen Tag in der Zukunft und er lebt für sie einen Tag in der Vergangenheit.
21: Da sieht man nicht viel.
19: Darf ich mal?
11: Such doch mal Awesome Movie, das hast du ja mal erwähnt. Ja, die wäre vielleicht besser. Die auch. Die nicht.
21: Ich mach dir erstmal einen Tee.
11: Nein!
19: Der Bildhauer Ariel arbeitet nachts als U-Bahn-Fahrer, um sich die Miete für sein Atelier in Brooklyn zu verdienen. Im Schlaf verfolgen ihn Visionen von einem Tier, das mit ihm spricht.
14: Du Hurensohn, zu dem ich bist, eine Scheißkarre abzustellen.
19: Hier, das Leben ist ein Croissant. Mhm. Scheidung und andere Liebeserklärungen. Mhm.

0: Nur noch 4 Wochen, dann beginnt am 11. Juli die Fußball-Weltmeisterschaft. Diesmal sind mit Mexiko, den USA und Kanada ja gleich 3 Länder involviert. Und da greift die Zeitverschiebung von mindestens 6 Stunden bei den Spielen besonders durch. So werden die meisten hierzulande erst in den späten Abendstunden oder sogar erst des Nachts angepfiffen. Deswegen hat der Bundesrat eine Verordnung verabschiedet, wonach die Lärmschutzverordnung während der Dauer der WM gewissermaßen außer Kraft gesetzt werden kann. Vor allem um öffentliche Vorführungen des hierzulande als Public Viewing bezeichneten Rudelguckens eine Gelegenheit zu geben. Als Ausgleich zwischen Lärmschutz und Fankultur. Allerdings obliegt es weiter lokalen Behörden, die Umsetzung zur Erlaubnis solcher Veranstaltungen nach 22 Uhr umzusetzen. Und damit ein herzliches Willkommen zum MDF1 Direktmagazin am Montag. Ob es allerdings viele solcher Open-Air-Events geben wird, bleibt fraglich. Zum einen werden bei hinreichender Größe der Veranstaltungen umfangreiche und teure Sicherheitsmaßnahmen erforderlich. Zum anderen ist es fraglich, ob sich viele Gastronomiebetriebe finden, bei Anstoßzeiten um 4 Uhr in der Nacht Personal und auch Gäste zu motivieren. Außer vielleicht, es handelt sich um Spiele mit deutscher Beteiligung. Zumindest gibt es Regelungen, die öffentliche Vorführungen von Fußballspielen erleichtern. Die Rechteinhaber haben dazu spezielle Angebote parat. Vielleicht ist es aber am besten, sich einen Großbildfernseher für zu Hause zu kaufen. Da hat man dann auch nach der WM noch ein Kinoerlebnis. Hoher Besuch aus Berlin in der Magdeburger Neustadt. Die Bundesbauministerin Verena Huberts war in die Niederungen der Provinz gekommen, um hier den Städtebautag 2026 zu feiern. Dazu sucht sie sich oder ihre Vorgänger immer wieder einmal eine mittelgroße Stadt aus, die von dem Bundesprogramm der Städtebauförderung profitierten.
1: Wir haben hier eine jahrzehntelange Geschichte auch der Städtebauförderung. Über 160 Millionen haben wir als Bund schon investiert. Und man sieht hier in der Neustadt sehr gut, worum es geht am heutigen Tag. Denn wir haben uns das Motto lebendige Orte, starke Gemeinschaften gegeben. Und es geht auch darum, dass wir nicht nur in unseren Städten leben, sondern dass wir Orte haben, wo wir uns begegnen, jung und alt, wo man zusammenkommt. Und dafür steht die Neustadt. Hier ist richtig was passiert, hier geht was. Und deswegen habe ich gesagt, wir kommen hier nach Magdeburg.
0: In Magdeburg waren es bis jetzt 163 Millionen Euro, die investiert wurden. Die letzten 1,3 Millionen Euro wurden von Bund und Land zur Umgestaltung des Nikolaiplatzes dazugegeben. Geld, mit dem man die historischen Strukturen wieder hervorhob, die hier Anfang des 19. Jahrhunderts nach der napoleonischen Besetzung der Stadt entstanden.
1: Die Städtebauförderung, die gibt es schon seit 50 Jahren. Da gehen Bund, also wir aus Berlin, mit den Bundesländern, aber den Städten auch gemeinsam voran, um unser Zuhause weiterzuentwickeln, um Orte zu schaffen, an denen man sich gerne begegnet, wo man sich gerne aufhält, um unsere Städte aber auch ein Stück weit fit zu machen für die Zukunft. Und ich habe mir, letztes Jahr waren wir in Koblenz, also in Rheinland-Pfalz, das ist meine Heimat, habe ich mir dieses Jahr Magdeburg ausgesucht, weil es eben hier auch so viel gibt, was man schon geschafft hat. Und deswegen bin ich auch ganz gespannt, nachher über zum Jugendzentrum Knast zu gehen.
0: Denn dafür hatte die Ministerin noch einen neuen Förderbescheid im Gepäck. 570.000 Euro, die in das Jugendzentrum investiert werden sollen.
2: Das Geld ist dazu gedacht, dass bei uns die Räume erweitert werden. Also wir werden größer, was den Innenbereich betrifft und da dann halt mehr Platz für die Kinder haben. Ja, wir sind sehr gut besucht. Wir haben täglich 60 bis 100 Kinder und Jugendliche und da benötigen wir einfach mehr Platz.
0: Diese Baumaßnahme ist für 2027 angedacht, um dem zunehmenden Bedarf an den Angeboten der Einrichtung gerecht zu werden. Und was dort und in anderen Einrichtungen des Stadtteils so gemacht wird, davon konnte man sich im Verlauf des Tages auf dem Familienfest rund um den Moritzplatz überzeugen. Einem Familienfest, wie es viele an diesem Samstag gab, denn die Städtebauförderung ist ein bundesweites Programm, von dem alle Bürger dieses Landes profitieren. Schließlich speisen es auch alle Bürger mit ihren Steuergeldern. Offensichtlich ist noch etwas Geld in der Stadtkasse zur Förderung freier kultureller und künstlerischer Mikroprojekte. Das gab das Kulturbüro der Stadt Magdeburg bekannt, das dazu entsprechende Förderanträge entgegennimmt. Bis zum 31. Juli wäre dafür Zeit. Förderkriterien betreffen dabei Mikroprojekte, die ohne die Zuschüsse der Stadt nicht oder nur eingeschränkt durchgeführt werden können. Viel Geld scheint es allerdings nicht zu sein, denn in der zugehörigen Medienmitteilung ist mehrfach vom geringen Umfang der Finanzmittel die Rede und dass maximal 2000 Euro je Antrag gewährt werden können. Gefördert werden Ausstellungen, Konzerte, Lesungen oder auch Workshops, wenn sie noch in diesem Jahr bis zum 31. Dezember durchgeführt werden können. Die Antragstellung erfolgt ausschließlich online über das digitale Rathaus unter www.magdeburg.de/Kulturförderung.
3: 10 Jahre ist es inzwischen her, dass das Deutsche Rote Kreuz seine Landesgeschäftsstelle in Sachsen-Anhalt von Halle nach Magdeburg verlegte. Damals war jedoch klar, dass es sich bei dem Standort in der Lüneburger Straße nicht um das endgültige Zuhause des Landesverbandes handeln sollte. Und schon zu diesem Zeitpunkt hatte man bereits ein Auge auf das historische Gebäude am Fischerufer geworfen, das einst als das städtische Armenhaus diente. Ein Ort, der alten, kranken und allgemein bedürftigen Menschen Unterkunft und Unterstützung bot und somit eigentlich perfekt zur Philosophie des Deutschen Roten Kreuzes passte, der Organisation damals aber nicht als Standort angeboten wurde. 10 Jahre später konnte dieser Wunsch nun doch endlich verwirklicht werden, im Beisein von rund 130 Gästen aus der Politik, Wohlfahrt, Hilfsorganisationen, den DRK-Kreisverbanden und mehr, die am Freitag, dem Weltrotkreuztag, in die neue Landesgeschäftsstelle geladen wurden, um diese feierlich zu eröffnen.
4: Also wir sind eine Organisation, die durch vielfältige Aufgaben geprägt sind und wir brauchen verlässliche Strukturen, verlässliche Standortentscheidungen. Das war bei der letzten, in dem letzten Domizil nicht ganz so optimal. Das Umfeld ist hier auch vor allen Dingen mit den Parkmöglichkeiten am Schleinufer. Die Erreichbarkeit ist gut. Beim letzten Standort hatten wir immerhin die Straßenbahn dabei. Das war auch nicht schlecht, muss man so zu sagen. Also insgesamt ändert sich jetzt durch den Umzug für das Land nicht viel. Also wir machen unsere Arbeit weiter, aber auf neuer, moderner und verlässlichere Art.
3: Neuer und moderner ist auch das Gebäude an sich. Insgesamt war der Umzug mit einem Kostenaufwand von rund 150.000 Euro verbunden, der jedoch ausschließlich durch eigene Mittel des DRK gedeckt werden konnte. Im Februar letzten Jahres wurde der Standortwechsel in die Wege geleitet und knapp ein Jahr später konnte die neue Geschäftsstelle auch schon bezogen werden. Nach Beendigung der ausgiebigen und aufwendigen Sanierungsarbeiten unter Berücksichtigung des Denkmalschutzes.
4: Also wir dürfen zum Beispiel auch draußen keine Schilder anbringen oder andere Dinge. Das muss alles mit dem Denkmalamt abgestimmt werden, das muss alles genehmigt werden. Also Sie können sich das so vorstellen, dass das Haus praktisch komplett entkernt wurde. Dann war es dann noch die Wände, die Fußböden, die wurden teilweise auch noch erneuert und dann ist alles neu gemacht worden.
3: Darunter der brandneue Fahrstuhl, der dieses doch sehr treppenlastige Objekt nun auch barrierefrei machte, sodass wirklich jeder von den vielfältigen Angeboten der Landesgeschäftsstelle Gebrauch machen kann. Zu diesen konnten sich auch die Gäste am Freitag einen Überblick verschaffen und das teilweise aus erster Hand, etwa beim begehbaren Rettungswagen und dem Rettungsboot der Wasserwacht, die draußen im Hof präsentiert wurden. Drinnen wartete zudem eine Vielzahl an Informationsständen auf die Besucher. Es gab interaktive Angebote wie ein Quiz rund um den Pflegebereich und ein Lernszenario mit VR-Brille, das vor allem bei den jüngsten Besuchern für Begeisterung sorgte. Währenddessen stand ein Großteil der Räumlichkeiten für Besichtigungen offen, sodass die Gäste sich auch eine Meinung zu den modernen Arbeitsstandards in der neuen Geschäftsstelle bilden konnten.
4: Sicherlich möchten wir erreichen, dass die Besucher sagen, Mensch, die haben ein schöner Standort, gute Räume, gute Arbeitsbedingungen. Die müssen ihre Aufgaben ja sowieso machen und durch unsere Räumlichkeiten werden es jetzt nicht mehr Aufgaben, so kann man das nicht sehen. Aber sie können qualitativ auch gut gemacht werden, ob man immer im Großraumbüro sitzt oder ob man in kleineren Büros abgeschottet sitzt und kann am PC intensive Arbeit machen. Also insgesamt ist es eine Qualitätsverbesserung unserer Arbeit.
3: Knapp einen Monat ist der neue Standort bereits in Nutzung und dient seitdem ganz Sachsen-Anhalt, vor allem aber den Bewohnern der Landeshauptstadt wieder als zentraler Anlaufpunkt, wie es schon einst im Armenhaus der Fall war. Sodass in dem historischen Gebäude am Fischerufer gewissermaßen ein Kreis geschlossen werden konnte zwischen dem sozialen Engagement der Geschichte und der modernen Verbandsarbeit der Zukunft.
0: Eigentlich war die Halberstädter Straße wieder freigegeben worden, denn die Arbeiten an der Behelfsbrücke für den Magdeburger Ring sind abgeschlossen und ab Dienstag soll auch darüber der Verkehr wieder rollen. Allerdings gaben die MVB bekannt, nun mit der Gleiserneuerung auf der Halberstädter Straße weitermachen zu wollen. Da fragt man sich natürlich, warum man damit nicht schon anfing, als diese Straße noch gesperrt war. Aber sei es drum, so wird ab Mittwoch der Autoverkehr stadtauswärts umgeleitet um einen ersten Bauabschnitt zwischen Hellestraße und dem alten Opel-Autohaus bearbeiten zu können. Statt einwärts ist der Kfz-Verkehr weiterhin möglich. Auch auf den Straßenbahnverkehr wird es keine Auswirkungen haben. Da man mit der gesamten Maßnahme bis zum Südring bis Ende des Jahres fertig sein will, wird in zwei Schichten gearbeitet, was bedeutet, dass es zu Lärmbeeinträchtigungen in den Abendstunden kommen kann. 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
0: Willkommen zurück. Die FCM-Spieler Jean Hugonet und Darius Steilmach sorgten kurz vor der Pause für zwei Tore bei Holstein Kiel. Baris Atik schoss das dritte Tor für den Magdeburger wenige Minuten nach dem Wiederanpfiff. Dann verteidigte man diese solide Führung. Allerdings fingen die Magdeburger, wie so oft, in den letzten Minuten des Spiels noch ein Gegentor der Kieler in der zweiten Minute der Nachspielzeit. Aber mit den drei Punkten im Gepäck findet man den ersten FCM nun auf Platz 12 der zweiten Bundesliga und ein Spiel ist noch zu bestreiten. Wenn man den Klassenerhalt aus eigener Kraft absichern will, dann sollte man das Heimspiel am Sonntag gegen Kaiserslautern besser gewinnen. Denn das untere Tabellendrittel liegt so dicht beieinander, dass es theoretisch immer noch sehr knapp werden könnte. Es bleibt also bis zum Saisonfinale spannend. Wenn Markus Schönhoff dieses Spiel hier gewinnt, dann wird der erste BCM-Meister in der Billard-Bundesliga. Die Vorleistung dazu war natürlich eine gute Saison und dass Verfolger Bottrop auf den letzten Metern noch patzte.
4: Und wir haben jetzt erfahren, dass der Verfolger Bottrop in Elversberg eine Partie verloren hat. Und dann sollte auch ein Unentschieden schon reichen.
0: So Frank Eder zum letzten Spieltag, bei dem es der BCM aber insgesamt in eigener Hand hatte, die Meisterschaft zu gewinnen. Doch ein Sieg jetzt von Schönhoff würde schon vor den beiden letzten Partien dieser Saison, die De Jong Lelin und Ömer Karakurt beschreiten sollten, die Meisterschaft perfekt machen. Denn der Spieltag am Samstag konnte von den Magdeburgern bereits gewonnen werden.
4: Also gestern 6-2 gewonnen. Wir waren ja guten Mutes, dass wir das ziemlich sicher nach Hause bringen. Das war aber doch ein sehr spannendes Spiel. Und als Falco verloren hat und die nächsten Partien knapp begannen, da begann schon mal das große Zittern. Aber wir haben 6-2 gewonnen. Insofern sind wir heute in den Tag mit der Zielstellung, deutscher Meister zu werden, reingegangen.
0: Doch zurück zum Sonntagsspieltag. Falco Willenberger gewann sein Spiel gegen den BC GT Buhr sehr deutlich mit 40-23. Und bei Markus Schönhoff stand es 36-36, als es in die Schlussphase ging. Doch Schönhoff behielt die Nerven und legte noch einmal eine Serie von drei Spielzügen vor und hatte dann als erster die 40 Punkte auf seinem Zählkonto. Nun war es an Kersten Reinhardts im Nachstoß noch aufzuschließen, aber es gelang ihm nicht, sodass diese Partie mit 40-38 an Schönhoff ging und damit klar war, dass den Magdeburgern die Meisterschaft nicht mehr zu nehmen war.
4: Und damit sind wir jetzt schon mit 4-0 vorne. Jetzt kommt die zweite Runde, für die ich eigentlich auch die Hoffnung habe, dass wir mindestens eine Partie gewinnen. Also werden wir das Spiel heute nach Hause bringen und den deutschen Meister aus eigener Kraft für uns sichern.
0: Ja, und genau so kam es. De Jong Lelin spielte 50-35 und Ömer Karakurt beendete sein Spiel mit 50-37. Und das war über die Saison 2025-26 ein Durchmarsch auf Platz 1 der Bundesliga, in die man gerade erst 2025 wieder aufgestiegen war. und man als Saisonziel eigentlich nur die Klasse erhalten wollte.
4: Nein, wir waren stabil. Also ich muss das Team loben, das hat sich immer beigestanden. Wir haben wirklich einen super Teamgeist und immer wenn einer mal versagt hat, hat es der andere ausgebügelt. Das war eigentlich das Geheimnis.
0: Mit der Meisterschaft qualifizierten sich die Magdeburger für die Teilnahme an der Europameisterschaft im Jahr 2027, die im Juni des kommenden Jahres in Porto ausgetragen werden soll. Und so geht es nun für die Mannschaft in die Sommerpause, die, so viel steht jetzt schon fest, mit dem traditionellen Freundschaftsspiel Ende August im tschechischen Kladno beendet wird.

0: Die SCM-Berufshandballer konnten am Sonntag beim HSV in Hamburg sehr deutlich mit 41 zu 28 gewinnen. Ein Sieg, der sich bereits in der ersten Halbzeit abzeichnete, denn als es in die Kabinen ging, stand es bereits 21 zu 12 für den SCM. Damit festigten die Magdeburger ihre Spitzenposition vor der sogenannten Nationalmannschaftswoche. Trainer Wiegert lobte den unbedingten Siegeswillen seiner Jungs, denn für ihn war es wichtig, auch dieses Spiel zu gewinnen. Dass es so deutlich war, damit war jedoch nicht wirklich zu rechnen. Vor allem, weil der HSV nach dem Seitenwechsel mit einer komplett umgestellten Abwehr und 7 Feldspielern versuchte, das Spiel noch zu drehen. Bis zum 21. Mai hat die Bundesliga nun erst einmal Pause. Dann würde theoretisch bereits ein Remis gegen Verfolger Flensburg-Handewitt ausreichen, um vorzeitig die Meisterschaft zu feiern. Das Wetter.
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2: Die MDF1 Wettervorhersage für den 11. und 12. Mai. In der Nacht zum Dienstag ist der Himmel wechselnd, teils stark bewölkt. Es wird überwiegend trocken sein. Die Nachttemperaturen sinken auf 5 bis 3 Grad. Der Wind weht schwach bis mäßig und nicht mehr böig aus westlicher Richtungen. Am Dienstag ist der Himmel stark bewölkt. Die Sonne ist kaum zu sehen. Es gibt örtlich leichten Regen. Die Tagestemperaturen steigen auf Werte von 10 bis 12 Grad. Der Wind weht mäßig bis frisch und in Böen aus westlichen Richtungen. Die weiteren Aussichten bis zum Freitag. In der Wochenmitte dominieren auch weiterhin Wolken den Himmel. Es gibt gelegentliche Regenschauer und nur wenige Sonnenstunden. Auch die Temperaturen bleiben relativ kühl für den Monat Mai.
0: Am Dienstag beginnt die Saison von Veranstaltungen der stadtgeschichtlichen Sommerabende. Diesmal werden Dr. Hartmut Kühne und Professor Christoph Volkmar über die Großstadt und die Reformation referieren, wobei Magdeburg im Jahr 1524 besonders im Blickfeld steht. Eine historische Abhandlung, die Gegenstand des 14. Bandes der Magdeburger Schriften ist. Die Veranstaltung beginnt um 19 Uhr im Alten Rathaus. Der Eintritt sollte frei sein. Ja, das gilt wie immer auch für unser Programmangebot, zu dem ich Sie auch am Dienstag einladen möchte. Ich hoffe, Sie sind dann wieder mit dabei. Bis dahin auf Wiedersehen und bleiben Sie gesund.

0: Richter Jackson? Sie haben Hermann Göring festgenommen.
1: Was haben die jetzt mit ihm vor?
0: Sie befinden sich in einem geheimen Militärgefängnis. Es beherbergt das, was vom Nazi-Oberkommando übrig ist.
2: Sie! Hey! Machen Sie das nie wieder in meinem Gefängnis!
0: Die Regierung Russlands, Frankreichs, Großbritanniens und unserer Vereinigten Staaten bringen diese Männer vor Gericht.
3: Es gibt kein internationales Recht, auf das ich die Anklage stützen könnte.
1: Die Welt muss erfahren, was diese Männer getan haben.
0: Dr. Kelly, das Hauptquartier hält Sie für einen erstklassigen Psychiater. Sie werden die geistige Gesundheit der Gefangenen überprüfen und sicherstellen. Ihr besonderes Augenmerk richten Sie auf Göring.
4: Er wurde 39 zu Hitlers Nachfolger ernannt und ist der hochrangigste deutsche Militäroffizier aller Zeiten.
5: Er ist hochintelligent, charmant und ein Narzisst.
6: Ich werde der Schlinge des Henkers entkommen.
5: Sie sind sehr überzeugt von sich.
6: Niemand hat mich je besiegt.
4: Wissen Sie, warum das hier geschah? Weil die Menschen es zugelassen haben.
7: Alles andere als ein vollständiger Sieg kommt einer Niederlage gleich. Sie dürfen keinen Fehler machen.
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Schrecken. 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

0: Sie waren heute in einen unschönen Vorfall verwickelt.
1: Das ist ein Schande. Ich habe noch nie was übersehen. Niemals.
2: Stroke Unit, Alexandra hier. Bitte folgen Sie meinen
3: Fingern. 4 Milligramm Aktylyse.
4: Ich brauche bitte dringend eine Einschätzung.
1: Ich bin gleich da.
2: Ich bin Alexandra, die Neurologin dieser Abteilung.
1: Camilla,
2: du meintest, es sei dringend?
1: Wieso denn dringend?
5: Mir geht's sehr gut.
2: Ich komme nicht ins Patientenportal.
1: Probier es einfach in einer Minute nochmal.
6: Hilfe!
1: Oliver?
6: Hilfe!
1: Aber das habe ich dir doch gesagt.
7: Die Nackensteifigkeit.
1: Nein, das hast du nicht gesagt.
7: Ich habe dich angerufen, weil ich eine Nackensteifigkeit festgestellt habe.
8: Es geht doch im Augenblick überhaupt nicht darum, eine Schuldfrage zu klären.
1: Du hast einen so schweren Verdacht und reagierst nicht?
7: Du hast ihn nach Hause geschickt.
1: Wie groß ist das Risiko bei einem Eingriff?
9: Zu 80% verschlimmert sich die Blutung durch eine Operation.
1: Also gibt es Hoffnung. Das meinen Sie doch, oder?
8: Die sind für dich.
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0: Frau Zweig?
1: Ja?
0: Sie riechen ein bisschen nach Rauch.
1: Ach, guck mal an. Bist ja ganz heller. Hm? Kümmer dich mal ein bisschen um dein Kunstwerk. Wer nicht fertig wird, kriegt eine 6.
0: Eine 6?
2: Ja.
3: Hallo. Ist alles in Ordnung?
4: Anne, wer ist das?
5: Das ist Kurt. Kurt, mein Ex-Mann. Er denkt, dass wir noch beide verheiratet sind.
4: Hallo, ich bin Bernd Zweig. Chopin. Schön.
5: Das geht uns nichts an.
4: Wenn jemand in Not ist, dann geht uns das immer was an.
6: Was ist denn?
5: Katzenfahrer, ruhig mal stecken lassen.
7: Man hat uns hierher geschickt, dass wir ihn jetzt hier abliefern können. Er hat Alzheimer.
8: Es tut mir leid, dass du Alzheimer hast.
4: Mach die Augen zu. Du bist mit jedem Tag schöner geworden.
9: Ich habe eine schrecklich gut aussehende Frau!
8: Ich war letzte Woche mit Kurt in einer Demenz-WG. Sie würden ihn aufnehmen.
5: Ich kann ihn nicht hier lassen. Ich fühle mich verantwortlich. Du warst alles für mich. Ich bin noch nie so tief verletzt worden.
8: Es wird immer schwieriger werden.
9: Hast du einen anderen Mann?
8: Und wir beide werden auch älter.
4: Wenn ich an Kurz Stelle wäre oder vielleicht irgendwann einmal bin, würde ich mich sehr glücklich schätzen, mich an deiner Seite zu wissen.
10: Dieses Jahr bekommt Conny einen neuen Freund.
11: Sein Flügel hängt so komisch herunter.
12: Er könnte verletzt sein.
11: Ich bin Conny.
13: Kannst du den Vogel mal beschreiben?
11: Er hat Federn, Flügel, einen Schnabel.
12: Da war's schon wieder.
11: Er sollte lieber nichts von Klaus wissen.
13: Wieso nicht?
11: Er kann Tiere nicht leiden.
12: Aber Sie hören das doch.
13: Oh, Sie meinen den krächzenden Vogel?
12: Ja.
13: Nein, den höre ich nicht. Den auch nicht.
10: Es gibt viel zu lernen.
13: Jedes Jahr im Herbst fliegen sie in den warmen Süden. Um sich zu schützen, müssen sie gut zusammenhalten.
14: Rechter Flügel nicht funktionstüchtig.
11: Was, wenn Klaus Flügel nicht heilt und er nie wieder fliegen kann?
10: Und viel zu lachen.
12: Nein!
10: Begleite Conny auf ihr neues Kinoabenteuer.
12: Oh nein.
10: Bei dem sie Klaus dem Kranich hilft.
11: Oder auch nicht.
15: Klaus!
10: Wieder zu fliegen.
12: Eine Katastrophe jagt die nächste.
15: Ha, daneben!
16: Perfetto!
11: Warte, Klaus!
17: Hast du schon mal so einen krassen Move gesehen?
13: Nope.
10: Meine Freundin Conny. 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
11: Oh nein, geh weg, du Monster!
13: Nur eine nervige Katze. Ach, Mau Mau.
10: Demnächst im Kino.
18: Jeden Sonntag spielen wir hinter einem Gitter, weil niemand uns je ins Gesicht blicken darf.
19: Unser musikalisches Angebot ist nicht gut genug.
20: Wisst ihr, wer gern zurückkehren würde? 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
18: 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Dann kann ich nicht mehr spielen.
19: Du hast etwas, das die anderen nicht haben. Ich würde gern Musik machen, die begeistert, die benommen macht. Die so ist wie das Leben.
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18: Ihr kennt ihn.
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0: Nur noch 4 Wochen, dann beginnt am 11. Juli die Fußball-Weltmeisterschaft. Diesmal sind mit Mexiko, den USA und Kanada ja gleich 3 Länder involviert. Und da greift die Zeitverschiebung von mindestens 6 Stunden bei den Spielen besonders durch. So werden die meisten hierzulande erst in den späten Abendstunden oder sogar erst des Nachts angepfiffen. Deswegen hat der Bundesrat eine Verordnung verabschiedet, wonach die Lärmschutzverordnung während der Dauer der WM gewissermaßen außer Kraft gesetzt werden kann. Vor allem um öffentliche Vorführungen des hierzulande als Public Viewing bezeichneten Rudelguckens eine Gelegenheit zu geben. Als Ausgleich zwischen Lärmschutz und Fankultur. Allerdings obliegt es weiter lokalen Behörden, die Umsetzung zur Erlaubnis solcher Veranstaltungen nach 22 Uhr umzusetzen. Und damit ein herzliches Willkommen zum MDF1 Direktmagazin am Montag. Ob es allerdings viele solcher Open-Air-Events geben wird, bleibt fraglich. Zum einen werden bei hinreichender Größe der Veranstaltungen umfangreiche und teure Sicherheitsmaßnahmen erforderlich. Zum anderen ist es fraglich, ob sich viele Gastronomiebetriebe finden, bei Anstoßzeiten um 4 Uhr in der Nacht Personal und auch Gäste zu motivieren. Außer vielleicht, es handelt sich um Spiele mit deutscher Beteiligung. Zumindest gibt es Regelungen, die öffentliche Vorführungen von Fußballspielen erleichtern. Die Rechteinhaber haben dazu spezielle Angebote parat. Vielleicht ist es aber am besten, sich einen Großbildfernseher für zu Hause zu kaufen. Da hat man dann auch nach der WM noch ein Kinoerlebnis. Hoher Besuch aus Berlin in der Magdeburger Neustadt. Die Bundesbauministerin Verena Huberts war in die Niederungen der Provinz gekommen, um hier den Städtebautag 2026 zu feiern. Dazu sucht sie sich oder ihre Vorgänger immer wieder einmal eine mittelgroße Stadt aus, die von dem Bundesprogramm der Städtebauförderung profitierten.
1: Wir haben hier eine jahrzehntelange Geschichte auch der Städtebauförderung. Über 160 Millionen haben wir als Bund schon investiert. Und man sieht hier in der Neustadt sehr gut, worum es geht am heutigen Tag. Denn wir haben uns das Motto lebendige Orte, starke Gemeinschaften gegeben. Und es geht auch darum, dass wir nicht nur in unseren Städten leben, sondern dass wir Orte haben, wo wir uns begegnen, jung und alt, wo man zusammenkommt. Und dafür steht die Neustadt. Hier ist richtig was passiert, hier geht was. Und deswegen habe ich gesagt, wir kommen hier nach Magdeburg.
0: In Magdeburg waren es bis jetzt 163 Millionen Euro, die investiert wurden. Die letzten 1,3 Millionen Euro wurden von Bund und Land zur Umgestaltung des Nikolaiplatzes dazugegeben. Geld, mit dem man die historischen Strukturen wieder hervorhob, die hier Anfang des 19. Jahrhunderts nach der napoleonischen Besetzung der Stadt entstanden.
1: Die Städtebauförderung, die gibt es schon seit 50 Jahren. Da gehen Bund, also wir aus Berlin, mit den Bundesländern, aber den Städten auch gemeinsam voran, um unser Zuhause weiterzuentwickeln, um Orte zu schaffen, an denen man sich gerne begegnet, wo man sich gerne aufhält, um unsere Städte aber auch ein Stück weit fit zu machen für die Zukunft. Und ich habe mir, letztes Jahr waren wir in Koblenz, also in Rheinland-Pfalz, das ist meine Heimat, habe ich mir dieses Jahr Magdeburg ausgesucht, weil es eben hier auch so viel gibt, was man schon geschafft hat. Und deswegen bin ich auch ganz gespannt, nachher rüber zum Jugendzentrum Knast zu gehen.
0: Denn dafür hatte die Ministerin noch einen neuen Förderbescheid im Gepäck. 570.000 Euro, die in das Jugendzentrum investiert werden sollen.
2: Das Geld ist dazu gedacht, dass bei uns die Räume erweitert werden. Also wir werden größer, was den Innenbereich betrifft und da dann halt mehr Platz für die Kinder haben. Ja, wir sind sehr gut besucht. Wir haben täglich 60 bis 100 Kinder und Jugendliche und da benötigen wir einfach mehr Platz.
0: Diese Baumaßnahme ist für 2027 angedacht, um dem zunehmenden Bedarf an den Angeboten der Einrichtung gerecht zu werden. Und was dort und in anderen Einrichtungen des Stadtteils so gemacht wird, davon konnte man sich im Verlauf des Tages auf dem Familienfest rund um den Moritzplatz überzeugen. Einem Familienfest, wie es viele an diesem Samstag gab, denn die Städtebauförderung ist ein bundesweites Programm, von dem alle Bürger dieses Landes profitieren. Schließlich speisen es auch alle Bürger mit ihren Steuergeldern. €70.000 hat die Stadt Halle in die Sanierung des Sportbelags eines Basketballfeldes am Thüringer Bahnhof investiert. Es hat jetzt wieder eine schöne blaue Farbgebung. Um die Spielfläche dauerhaft zu erhalten, war ein vollständiger Austausch des Belags und des Unterbaus erforderlich. Und das war beides durchgeführt worden. Seit Freitag ist der Basketballplatz wieder für die Benutzung freigegeben. Gleichzeitig sperrte man den Bolzplatz im Stadtpark. Auch hier muss der Belag grundhaft saniert werden. Allerdings kann das erst erfolgen, wenn die dafür erforderlichen Haushaltsmittel freigegeben wurden. Erst dann beginnt ein Ausschreibungsverfahren, in dessen Folge ein Unternehmen mit der Ausführung der Arbeiten beauftragt werden kann. Wie lange das dauern wird, wurde nicht mitgeteilt. So lange bleibt der Bolzplatz aber gesperrt.
3: 10 Jahre ist es inzwischen her, dass das Deutsche Rote Kreuz seine Landesgeschäftsstelle in Sachsen-Anhalt von Halle nach Magdeburg verlegte. Damals war jedoch klar, dass es sich bei dem Standort in der Lüneburger Straße nicht um das endgültige Zuhause des Landesverbandes handeln sollte. Und schon zu diesem Zeitpunkt hatte man bereits ein Auge auf das historische Gebäude am Fischerufer geworfen, das einst als das städtische Armenhaus diente. Ein Ort, der alten, kranken und allgemein bedürftigen Menschen Unterkunft und Unterstützung bot und somit eigentlich perfekt zur Philosophie des Deutschen Roten Kreuzes passte, der Organisation damals aber nicht als Standort angeboten wurde. 10 Jahre später konnte dieser Wunsch nun doch endlich verwirklicht werden, im Beisein von rund 130 Gästen aus der Politik, Wohlfahrt, Hilfsorganisationen, den DRK-Kreisverbänden und mehr, die am Freitag, dem Weltrotkreuztag, in die neue Landesgeschäftsstelle geladen wurden, um diese feierlich zu eröffnen.
4: Also wir sind eine Organisation, die durch vielfältige Aufgaben geprägt sind und wir brauchen verlässliche Strukturen, verlässliche Standortentscheidungen. Das war bei der letzten, in dem letzten Domizil nicht ganz so optimal. Das Umfeld ist hier auch vor allen Dingen mit den Parkmöglichkeiten am Schleinufer. Die Erreichbarkeit ist gut. Beim letzten Standort hatten wir immerhin die Straßenbahn dabei. Das war auch nicht schlecht, um es mal so zu sagen. Also insgesamt ändert sich jetzt durch den Umzug für das Land nicht viel. Also wir machen unsere Arbeit weiter, aber auf neuer, moderner und verlässlichere Art.
3: Neuer und moderner ist auch das Gebäude an sich. Insgesamt war der Umzug mit einem Kostenaufwand von rund 150.000 Euro verbunden, der jedoch ausschließlich durch eigene Mittel des DRK gedeckt werden konnte. Im Februar letzten Jahres wurde der Standortwechsel in die Wege geleitet und knapp ein Jahr später konnte die neue Geschäftsstelle auch schon bezogen werden. Nach Beendigung der ausgiebigen und aufwendigen Sanierungsarbeiten unter Berücksichtigung des Denkmalschutzes.
4: Also wir dürfen zum Beispiel auch draußen keine Schilder anbringen oder andere Dinge. Das muss alles mit dem Denkmalamt abgestimmt werden. Das muss alles genehmigt werden. Also Sie können sich das so vorstellen, dass das Haus praktisch komplett entkernt wurde. Dann standen noch die Wände, die Fußböden. Die wurden teilweise auch noch erneuert. Und dann ist alles neu gemacht worden.
3: Darunter der brandneue Fahrstuhl, der dieses doch sehr treppenlastige Objekt nun auch barrierefrei machte, sodass wirklich jeder von den vielfältigen Angeboten der Landesgeschäftsstelle Gebrauch machen kann. Zu diesen konnten sich auch die Gäste am Freitag einen Überblick verschaffen und das teilweise aus erster Hand, etwa beim begehbaren Rettungswagen und dem Rettungsboot der Wasserwacht, die draußen im Hof präsentiert wurden. Drinnen wartete zudem eine Vielzahl an Informationsständen auf die Besucher. Es gab interaktive Angebote wie ein Quiz rund um den Pflegebereich und ein Lernszenario mit VR-Brille, das vor allem bei den jüngsten Besuchern für Begeisterung sorgte. Währenddessen stand ein Großteil der Räumlichkeiten für Besichtigungen offen, sodass die Gäste sich auch eine Meinung zu den modernen Arbeitsstandards in der neuen Geschäftsstelle bilden konnten.
4: Sicherlich möchten wir erreichen, dass die Besucher sagen, Mensch, die haben ein schöner Standort, gute Räume, gute Arbeitsbedingungen. Die müssen ihre Aufgaben ja sowieso machen und durch unsere Räumlichkeiten werden es jetzt nicht mehr Aufgaben, so kann man das nicht sehen. Aber sie können qualitativ auch gut gemacht werden, ob man immer im Großraumbüro sitzt oder ob man in kleineren Büros abgeschottet sitzt und kann am PC intensive Arbeit machen. Also insgesamt ist es eine Qualitätsverbesserung unserer Arbeit.
3: Knapp einen Monat ist der neue Standort bereits in Nutzung und dient seitdem ganz Sachsen-Anhalt, vor allem aber den Bewohnern der Landeshauptstadt wieder als zentraler Anlaufpunkt, wie es schon einst im Armenhaus der Fall war. Sodass in dem historischen Gebäude am Fischerufer gewissermaßen ein Kreis geschlossen werden konnte zwischen dem sozialen Engagement der Geschichte und der modernen Verbandsarbeit der Zukunft.
0: Auf der Hansering-Promenade will das lokale Netzwerk Kids Kinderrechte in der Stadt zum nunmehr dritten Mal einen Aktionstag zum Weltspieletag veranstalten. Mit insgesamt 13 verschiedenen Stationen mit ganz verschiedenen Spielen lädt man zum Mitmachen ein, wobei sich jede Station einem bestimmten Recht der UN-Kinderrechtskonvention widmet. Als Termin wurde Donnerstag, der 11. Juni genannt, und zwar zwischen 9:30 Uhr und 15:30 Uhr. Zwar erging die

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0: Willkommen zurück. Die Niederlage des HFC beim Heimspiel gegen Carl Zeiss Jena brachte noch einmal Bewegung in die Tabellenspitze der Regionalliga Nordost. Die beiden Tore gegen Halle fielen bereits vor der Pause. Den Hallensern gelang es dann nicht mehr, die zweite Halbzeit entsprechend zu nutzen, um wenigstens noch ein Remis zu erzielen. Dementsprechend zerknirscht HFC-Trainer Schröder, dessen Mannschaft nach der Niederlage wieder auf Platz 5 herunterrauschte. Jena befindet sich nun punktgleich mit Tabellenspitzenreiter Lok Leipzig auf Rang 2. Theoretisch wäre eine Meisterschaft für beide noch drin, wenn es Carl Zeiss gelingt, am letzten Spieltag Verfolger Erfurt zu besiegen und Leipzig gegen die zweite Mannschaft des FCM nur ein Remis erzielt. Wenn Markus Schönhoff dieses Spiel hier gewinnt, dann Karakurt beendete sein Spiel mit 50-37. Und das war über die Saison 2025-26 ein Durchmarsch auf Platz 1 der Bundesliga, in die man gerade erst 2025 wieder aufgestiegen war und man als Saisonziel eigentlich nur die Klasse erhalten wollte.
5: Nein, wir waren stabil. Also ich muss das Team loben, das hat sich immer beigestanden. Wir haben wirklich einen super Teamgeist und immer wenn einer mal versagt hat, hat es der andere ausgebügelt. Das war eigentlich das Geheimnis.
0: Mit der Meisterschaft qualifizierten sich die Magdeburger für die Teilnahme an der Europameisterschaft im Jahr 2027, die im Juni des kommenden Jahres in Porto ausgetragen werden soll. Und so geht es nun für die Mannschaft in die Sommerpause, die, so viel steht jetzt schon fest, mit dem traditionellen Freundschaftsspiel Ende August im tschechischen Kladno beendet wird.

0: Die MDF-1-Wettervorhersage für den 11. und 12. Mai. In der Nacht zum Dienstag ist der Himmel wechselnd, teils stark bewölkt. Es wird überwiegend trocken sein. Die Nachttemperaturen sinken auf 5 bis 3 Grad. Der Wind weht schwach bis mäßig und nicht mehr böig aus westlicher Richtungen. Am Dienstag ist der Himmel stark bewölkt. Die Sonne ist kaum zu sehen. Es gibt örtlich leichten Regen. Die Tagestemperaturen steigen auf Werte von 10 bis 12 Grad. Der Wind weht mäßig bis frisch und in Böen aus westlichen Richtungen. Die weiteren Aussichten bis zum Freitag. In der Wochenmitte dominieren auch weiterhin Wolken den Himmel. Es gibt gelegentliche Regenschauer und nur wenige Sonnenstunden. Auch die Temperaturen bleiben relativ kühl für den Monat Mai.
1: Am Dienstag ist es mal wieder Zeit für Wissenschaft im Quartier. Diesmal soll es um die Singstimmen von Kindern gehen, die ja so ganz anders klingen als die von Erwachsenen.

Ort des Vortrages von Dr. Susanne Vogt ist ganz passend die Kindersingakademie der Stadt Halle. Die Sprechwissenschaftlerin von der Luther-Uni wird nicht nur über diese Unterschiede referieren, sondern auch über die Unterschiede in den Klangfarben der Kinderstimmen auf der ganzen Welt. Ihr Vortrag beginnt um 18.30 Uhr und da die Volkshochschule das Ganze organisiert, ist der Eintritt dazu kostenlos. Ja, das gilt wie immer auch für unser Programmangebot, zu dem ich Sie auch am Dienstag einladen möchte. Ich hoffe, Sie sind dann wieder mit dabei. Bis dahin auf Wiederfernsehen und bleiben Sie gesund.

0: Richter Jackson, Sie haben Hermann Göring festgenommen.
1: Was haben die jetzt mit ihm vor?
0: Sie befinden sich in einem geheimen Militärgefängnis. Es beherbergt das, was vom Nazi-Oberkommando übrig ist.
2: Die! Hey! Machen Sie das nie wieder in meinem Gefängnis!
0: Die Regierung Russlands, Frankreichs, Großbritanniens und unserer Vereinigten Staaten bringen diese Männer vor Gericht.
3: Es gibt kein internationales Recht, auf das sich die Anklage stützen könnte.
1: Die Welt muss erfahren, was diese Männer getan haben.
0: Dr. Kelly, das Hauptquartier hält Sie für einen erstklassigen Psychiater. Sie werden die geistige Gesundheit der Gefangenen überprüfen und sicherstellen. Ihr besonderes Augenmerk richten Sie auf Göring.
4: Er wurde 1939 zu Hitlers Nachfolger ernannt und ist der hochrangigste deutsche Militäroffizier aller Zeiten.
5: Er ist hochintelligent, charmant und ein Narzisst.
6: Ich werde der Schlinge des Henkers entkommen.
5: Sie sind sehr überzeugt von sich.
6: Niemand hat mich je besiegt.
4: 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Weil die Menschen es zugelassen haben.
7: Alles andere als ein vollständiger Sieg kommt einer Niederlage gleich. Sie dürfen keinen Fehler machen.
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5: Wie wollen Sie sich verteidigen?
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5: Wie wär's denn vielleicht mit der Wahrheit?
6: Ich bin ein Gefangener, weil Sie gewonnen und wir verloren haben.
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5: Ich weiß mehr über diesen Mann als irgendjemand sonst. Sie gehen ihm in die Falle.

diese Schreckensherrschaft nur, wenn wir all diese Menschen zur Rechenschaft ziehen. Damit es nie wieder passieren kann.

0: Sie waren heute in einen unschönen Vorfall verwickelt.
1: Das ist deine Schuld. Ich habe noch nie was übersehen. Niemals.
2: Stroke Unit, Alexandra hier. Bitte folgen Sie meinen
3: Zielen. 4 Milligramm Aktylyse.
4: Ich brauche bitte dringend deine Einschätzung.
2: Ich bin gleich da. Ich bin Alexandra, die Neurologin dieser Abteilung.
1: Camilla.
2: Du meintest, es sei dringend?
1: Wieso denn dringend?
5: Mir geht's sehr gut.
2: Ich komme nicht ins Patientenportal.
1: Probier es einfach in einer Minute nochmal.
6: Hilfe!
1: Oliver?
6: Hilfe!
1: Aber das habe ich dir doch gesagt. Die Nackensteifigkeit.
2: Nein, das hast du nicht gesagt.
1: Ich habe dich angerufen, weil ich eine Nackensteifigkeit festgestellt habe.
7: Es geht doch im Augenblick überhaupt nicht darum, eine Schuldfrage zu klären.
2: Du hast einen so schweren Verdacht und reagierst nicht?
1: Du hast ihn nach Hause geschickt.
2: Wie groß ist das Risiko bei einem Eingriff?
8: Zu 80% verschlimmert sich die Blutung durch eine Operation.
1: Also gibt es Hoffnung. Das meinen Sie doch, oder?
7: Die sind für dich.
9: Die Liebe ist stärker als der Tod.

0: Wer nicht fertig wird, kriegt eine 6.
1: Eine 6?
0: Ja.
2: Hallo. Ist alles in Ordnung? Anne, wer ist das?
3: Das ist Kurt. Kurt, mein Ex-Mann. Er denkt, dass wir noch beide verheiratet sind.
2: Hallo, ich bin Bernd Zweig. Chopin. Schön.
4: Das geht uns nichts an.
5: Wenn jemand in Not ist, dann geht uns das immer was an.
2: Was ist denn?
3: Katzenfahrer ruhig mal stecken lassen.
4: Man hat uns hierher geschickt, dass wir ihn jetzt hier abliefern können. Er hat Alzheimer.
2: Es tut mir leid, dass du Alzheimer hast.
6: Mach die Augen zu. Du bist mir jeden Tag schöner geworden.
7: Ich habe eine schrecklich gut aussehende Frau!
2: Ich war letzte Woche mit Kurt in einer Demenz-WG. Sie würden ihn aufnehmen.
4: Ich kann ihn nicht hier lassen. Ich fühle mich verantwortlich.
3: Du warst alles für mich. Ich bin noch nie so tief verletzt worden.
2: Es wird immer schwieriger werden.
7: Hast du einen anderen Mann?
2: Und wir beide werden auch älter.
5: Wenn ich an Kurz Stelle wäre oder vielleicht irgendwann einmal bin, würde ich mich sehr glücklich schätzen, mich an deiner Seite zu wissen.
8: Dieses Jahr bekommt Conny einen neuen Freund.
9: Sein Flügel hängt so komisch herunter.
10: Er könnte verletzt sein.
9: Ich bin Conny.
11: Kannst du den Vogel mal beschreiben?
9: Er hat Federn, Flügel, einen Schnabel.
10: Da war's schon wieder.
9: Er sollte lieber nichts von Klaus wissen.
11: Wieso nicht?
9: Er kann Tiere nicht leiden.
10: Aber Sie hören das doch.
11: Oh, Sie meinen den krächzenden Vogel?
10: Ja.
11: Nein, den höre ich nicht. Den auch nicht.
8: Es gibt viel zu lernen.
11: Jedes Jahr im Herbst fliegen sie in den warmen Süden. Um sich zu schützen, müssen sie gut zusammenhalten.
12: Rechter Flügel nicht funktionstüchtig.
9: Was, wenn Klaus Flügel nicht heilt und er nie wieder fliegen kann?
8: Und viel zu lachen.
10: Nein!
8: Begleite Conny auf ihr neues Kinoabenteuer.
10: Oh nein.
8: Bei dem sie Klaus dem Kranich hilft.
9: Ah, oder auch nicht. Klaus!
8: Wieder zu fliegen.
10: Eine Katastrophe jagt die nächste.
9: Ha, daneben!
13: Perfetto!
9: Warte, Klaus!
14: Hast du schon mal so einen krassen Move gesehen?
11: Nope.
8: Meine Freundin Conny. Abenteuer mit Kranich Klaus.
9: Oh nein, geh weg, du Monster!
11: Nur eine nervige Katze. Ach, Mau Mau.
8: Demnächst im Kino.
15: Ja, das sieht nach Komödie aus.
16: Hi.
15: Hi. See you tomorrow.
16: Was wollen wir eigentlich gucken?
15: Weiß ich nicht. Wir können mal gucken, was du da hast.
17: Nachhaltigkeit, Migration, Klimawandel. Weil man das ohnehin nicht voneinander trennen kann.
18: Dann würde ich vielleicht die halbe Gurke nehmen und...
16: Vielleicht eine Vorspeise und einen Salat.
15: Ich habe mal wieder Bock auf Fisch.
16: Mhm.
15: Justin verliebt sich in Alice, doch sie lebt für ihn immer einen Tag in der Zukunft und er lebt für sie einen Tag in der Vergangenheit.
16: Da sieht man nicht viel.
15: Darf ich mal?
16: Such doch mal Awesome Movie, das hast du ja mal erwähnt. Ja, die wäre vielleicht besser. Die auch. Die nicht. Mach
18: dir
16: erstmal
18: einen
16: Tee.
18: Nein!
15: Der Bildhauer Ariel arbeitet nachts als U-Bahn-Fahrer, um sich die Miete für sein Atelier in Brooklyn zu verdienen. Im Schlaf verfolgen ihn Visionen von einem Tier, das mit ihm spricht.
10: Weil du Hurensohn, zu dem ich besser eine Scheißkarre abzustellen.
15: Hier, das Leben ist ein Croissant.
16: Mhm.
15: Scheidung und andere Liebeserklärungen.
16: Mhm.

0: Nur noch 4 Wochen, dann beginnt am 11. Juli die Fußball-Weltmeisterschaft. Diesmal sind mit Mexiko, den USA und Kanada ja gleich 3 Länder involviert. Und da greift die Zeitverschiebung von mindestens 6 Stunden bei den Spielen besonders durch. So werden die meisten hierzulande erst in den späten Abendstunden oder sogar erst des Nachts angepfiffen. Deswegen hat der Bundesrat eine Verordnung verabschiedet, wonach die Lärmschutzverordnung während der Dauer der WM gewissermaßen außer Kraft gesetzt werden kann. Vor allem um öffentliche Vorführungen des hierzulande als Public Viewing bezeichneten Rudelguckens eine Gelegenheit zu geben. Als Ausgleich zwischen Lärmschutz und Fankultur. Allerdings obliegt es weiter lokalen Behörden, die Umsetzung zur Erlaubnis solcher Veranstaltungen nach 22 Uhr umzusetzen. Und damit ein herzliches Willkommen zum MDF1 Direktmagazin am Montag. Ob es allerdings viele solcher Open-Air-Events geben wird, bleibt fraglich. Zum einen werden bei hinreichender Größe der Veranstaltungen umfangreiche und teure Sicherheitsmaßnahmen erforderlich. Zum anderen ist es fraglich, ob sich viele Gastronomiebetriebe finden, bei Anstoßzeiten um 4 Uhr in der Nacht Personal und auch Gäste zu motivieren. Außer vielleicht, es handelt sich um Spiele mit deutscher Beteiligung. Zumindest gibt es Regelungen, die öffentliche Vorführungen von Fußballspielen erleichtern. Die Rechteinhaber haben dazu spezielle Angebote parat. Vielleicht ist es aber am besten, sich einen Großbildfernseher für zu Hause zu kaufen. Da hat man dann auch nach der WM noch ein Kinoerlebnis. Hoher Besuch aus Berlin in der Magdeburger Neustadt. Die Bundesbauministerin Verena Huberts war in die Niederungen der Provinz gekommen, um hier den Städtebautag 2026 zu feiern. Dazu sucht sie sich oder ihre Vorgänger immer wieder einmal eine mittelgroße Stadt aus, die von dem Bundesprogramm der Städtebauförderung profitierten.
1: Wir haben hier eine jahrzehntelange Geschichte auch der Städtebauförderung. Über 160 Millionen haben wir als Bund schon investiert. Und man sieht hier in der Neustadt sehr gut, worum es geht am heutigen Tag. Denn wir haben uns das Motto lebendige Orte, starke Gemeinschaften gegeben. Und es geht auch darum, dass wir nicht nur in unseren Städten leben, sondern dass wir Orte haben, wo wir uns begegnen, jung und alt, wo man zusammenkommt. Und dafür steht die Neustadt. Hier ist richtig was passiert, hier geht was. Und deswegen habe ich gesagt, wir kommen hier nach Magdeburg.
0: In Magdeburg waren es bis jetzt 163 Millionen Euro, die investiert wurden. Die letzten 1,3 Millionen Euro wurden von Bund und Land zur Umgestaltung des Nikolaikirchturms

0: Später konnte dieser Wunsch nun doch endlich verwirklicht werden, im Beisein von rund 130 Gästen aus der Politik, Wohlfahrt, Hilfsorganisationen, den DRK-Kreisverbänden und mehr, die am Freitag, dem Weltrotkreuztag, in die neue Landesgeschäftsstelle geladen wurden, um diese feierlich zu eröffnen.
1: Also wir sind eine Organisation, die durch vielfältige Aufgaben geprägt sind, und wir brauchen verlässliche Strukturen, verlässliche Standortentscheidungen. Das war bei der letzten, bei dem, in dem, in dem letzten Domizil nicht ganz so optimal. Das Umfeld ist hier mit, auch vor allen Dingen mit den Parkmöglichkeiten am Schleinufer. Die Erreichbarkeit ist gut. Beim letzten Standort hatten wir immerhin die Straßenbahn dabei. Das war auch nicht schlecht, muss man so zu sagen. Also insgesamt ändert sich jetzt durch den Umzug für das Land nicht viel. Also wir machen unsere Arbeit weiter, aber auf neuer, moderner und verlässlichere Art.
0: Neuer und moderner ist auch das Gebäude an sich. Insgesamt war der Umzug mit einem Kostenaufwand von rund 150.000 Euro verbunden, der jedoch ausschließlich durch eigene Mittel des DRK gedeckt werden konnte. Im Februar letzten Jahres wurde der Standortwechsel in die Wege geleitet und knapp ein Jahr später konnte die neue Geschäftsstelle auch schon bezogen werden. Nach Beendigung der ausgiebigen und aufwendigen Sanierungsarbeiten unter Berücksichtigung des Denkmalschutzes.
1: Also wir dürfen zum Beispiel auch draußen keine Schilder anbringen oder andere Dinge. Das muss alles mit dem Denkmalamt abgestimmt werden. Das muss alles genehmigt werden. Also Sie können sich das so vorstellen, dass das Haus praktisch komplett entkernt wurde. Dann war es dann noch die Wände, die Fußböden. Die wurden teilweise auch noch erneuert. Und dann ist alles neu gemacht worden.
0: Darunter der brandneue Fahrstuhl, der dieses doch sehr treppenlastige Objekt nun auch barrierefrei machte, sodass wirklich jeder von den vielfältigen Angeboten der Landesgeschäftsstelle Gebrauch machen kann. Zu diesen konnten sich auch die Gäste am Freitag einen Überblick verschaffen, und das teilweise aus erster Hand, etwa beim begehbaren Rettungswagen und dem Rettungsboot der Wasserwacht, die draußen im Hof präsentiert wurden. Drinnen wartete zudem eine Vielzahl an Informationsständen auf die Besucher. Es gab interaktive Angebote wie ein Quiz rund um den Pflegebereich und ein Lernszenario mit VR-Brille, das vor allem bei den jüngsten Besuchern für Begeisterung sorgte. Währenddessen stand ein Großteil der Räumlichkeiten für Besichtigungen offen, sodass die Gäste sich auch eine Meinung zu den modernen Arbeitsstandards in der neuen Geschäftsstelle bilden konnten.
1: Sicherlich möchten wir erreichen, dass die Besucher sagen, Mensch, die haben ein schöner Standort, gute Räume, gute Arbeitsbedingungen. Die müssen ihre Aufgaben ja sowieso machen, und durch unsere Räumlichkeiten werden es jetzt nicht mehr Aufgaben, so kann man das nicht sehen. Aber sie können qualitativ auch gut gemacht werden, ob man immer im Großraumbüro sitzt oder ob man in kleineren Büros abgeschottet sitzt und kann am PC intensive Arbeit machen. Also insgesamt ist es eine Qualitätsverbesserung unserer Arbeit.
0: Knapp einen Monat ist der neue Standort bereits in Nutzung und dient seitdem ganz Sachsen-Anhalt, vor allem aber den Bewohnern der Landeshauptstadt, wieder als zentraler Anlaufpunkt, wie es schon einst im Armenhaus der Fall war. Sodass in dem historischen Gebäude am Fischerufer gewissermaßen ein Kreis geschlossen werden konnte zwischen dem sozialen Engagement der Geschichte und der modernen Verbandsarbeit der Zukunft.
2: Eigentlich war die Halberstädter Straße wieder freigegeben worden, denn die Arbeiten an der Behelfsbrücke für den Magdeburger Ring sind abgeschlossen und ab Dienstag soll auch darüber der Verkehr wieder rollen. Allerdings gaben die MVB bekannt, nun mit der Gleiserneuerung auf der Halberstädter Straße weitermachen zu wollen. Da fragt man sich natürlich, warum man damit nicht schon anfing, als diese Straße noch gesperrt war. Aber sei es drum, so wird ab Mittwoch der Autoverkehr stadtauswärts umgeleitet, um einen ersten Bauabschnitt zwischen Hellestraße und dem alten Opel-Autohaus bearbeiten zu können. Statt einwärts ist der Kfz-Verkehr weiterhin möglich. Auch auf den Straßenbahnverkehr wird es keine Auswirkungen haben. Da man mit der gesamten Maßnahme bis zum Südring bis Ende des Jahres fertig sein will, wird in zwei Schichten gearbeitet, was bedeutet, dass es zu Lärmbeeinträchtigungen in den Abendstunden kommen kann. 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
2: Willkommen zurück. Die FCM-Spieler Jean Hugonet und Darius Steilmach sorgten kurz vor der Pause für 2 Tore bei Holstein Kiel. Baris Atik schoss das 3. Tor für den Magdeburger wenige Minuten nach dem Wiederanpfiff. Dann verteidigte man diese solide Führung. Allerdings fingen die Magdeburger, wie so oft in den letzten Minuten des Spiels, noch ein Gegentor der Kieler in der 2. Minute der Nachspielzeit. Aber mit den 3 Punkten im Gepäck findet man den ersten FCM nun auf Platz 12 der 2. Bundesliga und ein Spiel ist noch zu bestreiten. Wenn man den Klassenerhalt aus eigener Kraft absichern will, dann sollte man das Heimspiel am Sonntag gegen Kaiserslautern besser gewinnen. Denn das untere Tabellendrittel liegt so dicht beieinander, dass es theoretisch immer noch sehr knapp werden könnte. Es bleibt also bis zum Saisonfinale spannend.
3: Wenn Markus Schönhoff dieses Spiel hier gewinnt, dann wird der erste BCM-Meister in der Billard-Bundesliga. Die Vorleistung dazu war natürlich eine gute Saison und dass Verfolger Bottrop auf den letzten Metern noch patzte.
4: Und wir haben jetzt erfahren, dass der Verfolger Bottrop in Elversberg eine Partie verloren hat. Und dann sollte auch ein Unentschieden schon reichen.
3: So Frank Eder zum letzten Spieltag, bei dem es der BCM aber insgesamt in eigener Hand hatte, die Meisterschaft zu gewinnen. Doch ein Sieg jetzt von Schönhoff würde schon vor den beiden letzten Partien dieser Saison, die De Jong Lelin und Ömer Karakurt bestreiten sollten, die Meisterschaft perfekt machen. Denn der Spieltag am Samstag konnte von den Magdeburgern bereits gewonnen werden.
4: Also gestern 6-2 gewonnen. Wir waren ja guten Mutes, dass wir das ziemlich sicher nach Hause bringen. Das war aber doch ein sehr spannendes Spiel. Und als Falco verloren hat und die nächsten Partien knapp begannen, da begann schon mal das große Zittern. Aber wir haben 6-2 gewonnen. Insofern sind wir heute in den Tag mit der Zielstellung, deutscher Meister zu werden, reingegangen.
3: Doch zurück zum Sonntagsspieltag. Falco Willenberger gewann sein Spiel gegen den BC GT Buhr sehr deutlich mit 40-23 und bei Markus Schönhoff stand es 36-36, als es in die Schlussphase ging. Doch Schönhoff behielt die Nerven und legte noch einmal eine Serie von 3 Spielzügen vor und hatte dann als erster die 40 Punkte auf seinem Zählkonto. Nun war es an Kersten Reinhardts, im Nachstoß noch aufzuschließen, aber es gelang ihm nicht, sodass diese Partie mit 40-38 an Schönhoff ging und damit klar war, dass den Magdeburgern die Meisterschaft nicht mehr zu nehmen war.
4: Und damit sind wir jetzt schon mit 4-0 vorne. Jetzt kommt die 2. Runde, für die ich eigentlich auch die Hoffnung habe, dass wir mindestens eine Partie gewinnen. Also werden wir das Spiel heute nach Hause bringen und den deutschen Meister aus eigener Kraft für uns sichern.
3: Ja, und genau so kam es. De Jong Lelin spielte 50-35 und Ömer Karakurt beendete sein Spiel mit 50-37. Und das war über die Saison 2025-26 ein Durchmarsch auf Platz 1 der Bundesliga, in die man gerade erst 2025 wieder aufgestiegen war und man als Saisonziel eigentlich nur die Klasse erhalten wollte.
4: Nein, wir waren stabil. Also ich muss das Team loben, das hat sich immer beigestanden. Wir haben wirklich einen super Teamgeist und immer wenn einer mal versagt hat, hat es der andere ausgebügelt. Das war eigentlich das Geheimnis.
3: Mit der Meisterschaft qualifizierten sich die Magdeburger für die Teilnahme an der Europameisterschaft im Jahr 2027, die im Juni des kommenden Jahres in Porto ausgetragen werden soll. Und so geht es nun für die Mannschaft in die Sommerpause, die, so viel steht jetzt schon,

0: Die SCM Berufshandballer konnten am Sonntag beim HSV in Hamburg sehr deutlich mit 41 zu 28 gewinnen. Ein Sieg, der sich bereits in der ersten Halbzeit abzeichnete, denn als es in die Kabinen ging, stand es bereits 21 zu 12 für den SCM. Damit festigten die Magdeburger ihre Spitzenposition vor der sogenannten Nationalmannschaftswoche. Trainer Wiegert lobte den unbedingten Siegeswillen seiner Jungs, denn für ihn war es wichtig, auch dieses Spiel zu gewinnen. Dass es so deutlich war, damit war jedoch nicht wirklich zu rechnen. Vor allem, weil der HSV nach dem Seitenwechsel mit einer komplett umgestellten Abwehr und 7 Feldspielern versuchte, das Spiel noch zu drehen. Bis zum 21. Mai hat die Bundesliga nun erst einmal Pause. Dann würde theoretisch bereits ein Remis gegen Verfolger Flensburg-Handewitt ausreichen, um vorzeitig die Meisterschaft zu feiern. 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
2: Die MDF1 Wettervorhersage für den 11. und 12. Mai. In der Nacht zum Dienstag ist der Himmel wechselnd, teils stark bewölkt. Es wird überwiegend trocken sein. Die Nachttemperaturen sinken auf 5 bis 3 Grad. Der Wind weht schwach bis mäßig und nicht mehr böig aus westlicher Richtungen. Am Dienstag ist der Himmel stark bewölkt. Die Sonne ist kaum zu sehen. Es gibt örtlich leichten Regen. Die Tagestemperaturen steigen auf Werte von 10 bis 12 Grad. Der Wind weht mäßig bis frisch und in Böen aus westlichen Richtungen. Die weiteren Aussichten bis zum Freitag. In der Wochenmitte dominieren auch weiterhin Wolken den Himmel. Es gibt gelegentliche Regenschauer und nur wenige Sonnenstunden. Auch die Temperaturen bleiben relativ kühl für den Monat Mai.
0: Am Dienstag beginnt die Saison von Veranstaltungen der stadtgeschichtlichen Sommerabende. Diesmal werden Dr. Hartmut Kühne und Professor Christoph Volkmar über die Großstadt und die Reformation referieren, wobei Magdeburg im Jahr 1524 besonders im Blickfeld steht. Eine historische Abhandlung, die Gegenstand des 14. Bandes der Magdeburger Schriften ist. Die Veranstaltung beginnt um 19 Uhr im Alten Rathaus. Der Eintritt sollte frei sein. Ja, das gilt wie immer auch für unser Programmangebot, zu dem ich Sie auch am Dienstag einladen möchte. Ich hoffe, Sie sind dann wieder mit dabei. Bis dahin auf Wiedersehen und bleiben Sie gesund.

0: Richter Jackson? Sie haben Hermann Göring festgenommen.
1: Was haben die jetzt mit ihm vor?
2: Sie befinden sich in einem geheimen Militärgefängnis. Es beherbergt das, was vom Nazi-Oberkommando übrig ist.
3: Sie! Hey! Machen Sie das nie wieder in meinem Gefängnis!
2: Die Regierung Russlands, Frankreichs, Großbritanniens und unserer Vereinigten Staaten bringen diese Männer vor Gericht.
4: Es gibt kein internationales Recht, auf das ich die Anklage stützen könnte.
1: Die Welt muss erfahren, was diese Männer getan haben.
2: Dr. Kelly, das Hauptquartier hält Sie für einen erstklassigen Psychiater. Sie werden die geistige Gesundheit der Gefangenen überprüfen und sicherstellen. Ihr besonderes Augenmerk richten Sie auf Göring.
5: Er wurde 39 zu Hitlers Nachfolger ernannt und ist der hochrangigste deutsche Militäroffizier aller Zeiten.
6: Er ist hochintelligent, charmant und ein Narzisst.
7: Ich werde der Schlinge des Henkers entkommen.
6: Sie sind sehr überzeugt von sich.
7: Niemand hat mich je besiegt.
5: Wissen Sie, warum das hier geschah? Weil die Menschen es zugelassen haben.
8: Alles andere als ein vollständiger Sieg kommt einer Niederlage gleich. Sie dürfen keinen Fehler machen.
1: Ich stelle Hermann Göring vor Gericht und zwinge ihn, der Welt zu sagen, was er getan hat.
6: Wie wollen Sie sich verteidigen?
7: Was möchten Sie, was ich sage?
6: Wie wär's denn vielleicht mit der Wahrheit?
7: Ich bin ein Gefangener, weil Sie gewonnen und wir...

der Schreckensherrschaft. Nur, wenn wir all diese Menschen zur Rechenschaft ziehen. Damit es nie wieder passieren kann.

0: Sie waren heute in einen unschönen Vorfall verwickelt.
1: Das ist deine Schuld. Ich habe noch nie was übersehen. Niemals.
2: Stroke Unit, Alexandra hier. Bitte folgen Sie meinen
3: Fingern. 4 Milligramm Aktylyse.
4: Ich brauche bitte dringend deine Einschätzung.
1: Ich bin gleich da.
2: Ich bin Alexandra, die Neurologin dieser Abteilung.
1: Camilla, du meintest, es sei dringend? Wieso denn dringend?
5: Mir geht's sehr gut.
1: Ich komme nicht ins Patientenportal.
2: Probier es einfach in einer Minute nochmal.
1: Hilfe!
2: Oliver!
1: Hilfe!
6: Aber das habe ich dir doch gesagt. Die Nackensteifigkeit.
1: Nein, das hast du nicht gesagt.
6: Ich habe dich angerufen, weil ich eine Nackensteifigkeit festgestellt habe.
7: Es geht doch im Augenblick überhaupt nicht darum, eine Schuldfrage zu klären.
1: Du hast einen so schweren Verdacht und reagierst nicht?
6: Du hast ihn nach Hause geschickt.
1: Wie groß ist das Risiko bei einem Eingriff?
8: Zu 80% verschlimmert sich die Blutung durch eine Operation.
1: Also gibt es Hoffnung. Das meinen Sie doch, oder?
7: Die sind für dich.
9: Die Liebe ist stärker als der Tod.

0: Frau Zweig?
1: Ja?
0: Sie riechen ein bisschen nach Rauch.
1: Ach, guck mal an. Bist ja ganz heller. Hm? Kümmer dich mal ein bisschen um dein Kunstwerk. Wer nicht fertig wird, kriegt eine 6.
0: Eine 6?
1: Ja.
2: Hallo. Ist alles in Ordnung?
3: Arne, wer ist das?
4: Das ist Kurt. Kurt, mein Ex-Mann. Er denkt, dass wir noch beide verheiratet sind.
2: Hallo, ich bin Bernd Zweig. Chopin. Schön.
4: Das geht uns nichts an.
3: Wenn jemand in Not ist, dann geht uns das immer was an.
2: Was ist denn?
4: Katzenfahrer ruhig mal stecken lassen.
5: Man hat uns hierher geschickt, dass wir ihn jetzt hier abliefern können. Er hat Alzheimer.
6: Es tut mir leid, dass du Alzheimer hast.
3: Mach die Augen zu.
6: Du bist mit jedem Tag schöner geworden.
7: Ich habe eine schrecklich gut aussehende Frau!
6: Ich war letzte Woche mit Kurt in einer Demenz-WG. Sie würden ihn aufnehmen.
4: Ich kann ihn nicht hier lassen. Ich fühle mich verantwortlich. Du warst alles für mich. Ich bin nur nie so tief verletzt worden.
3: Es wird immer schwieriger werden.
7: Hast du einen anderen Mann?
3: Und wir beide werden auch älter. Wenn ich an Kurz Stelle wäre oder vielleicht irgendwann einmal bin, würde ich mich sehr glücklich schätzen, mich an deiner Seite zu wissen.
8: Dieses Jahr bekommt Conny einen neuen Freund.
9: Sein Flügel hängt so komisch herunter.
10: Er könnte verletzt sein.
9: Ich bin Conny.
11: Kannst du den Vogel mal beschreiben?
9: Er hat Federn, Flügel, einen Schnabel.
10: Da war's schon wieder.
9: Er sollte lieber nichts von Klaus wissen.
11: Wieso nicht?
9: Er kann Tiere nicht leiden.
10: Aber Sie hören das doch.
11: Oh, Sie meinen den krächzenden Vogel?
10: Ja.
11: Nein, den höre ich nicht. Den auch nicht.
8: Es gibt viel zu lernen.
11: Jedes Jahr im Herbst fliegen sie in den warmen Süden. Um sich zu schützen, müssen sie gut zu

0: zusammenhalten.
1: Rechter Flügel nicht funktionstüchtig.
2: Was, wenn Klaus Flügel nicht heilt und er nie wieder fliegen kann?
3: Ach. Und viel zu lachen. Begleite Conny auf ihr neues Kinoabenteuer.
4: Oh nein.
3: Bei dem sie Klaus dem Kranich hilft.
2: Ah, oder auch nicht.
5: Klaus!
3: Wieder zu fliegen.
4: Eine Katastrophe jagt die nächste.
5: Ha, daneben!
6: Perfetto!
2: Warte, Klaus!
7: Hast du schon mal so einen krassen Move gesehen?
8: Nope.
3: Meine Freundin Conny. Abenteuer mit Kranich Klaus.
2: Oh nein, geh weg, du Monster!
8: Nur eine nervige Katze. Ach, Mau Mau.
3: Demnächst im Kino.
9: Jeden Sonntag spielen wir hinter einem Gitter, weil niemand uns je ins Gesicht blicken darf.
10: Unser musikalisches Angebot ist nicht gut genug. Wisst ihr, wer gern zurückkehren würde? Don Antonio.
11: Vivaldi.
10: Holen wir Vivaldi. Probieren wir diese Variation.
9: Ich bin keine erste Geige. Das kann ich nicht sein.
10: Wie ist dein Name?
9: Cecilia. Wenn der Krieg vorbei ist, werde ich mit einem Offizier vermählt. Dann kann ich nicht mehr spielen.
10: Du hast etwas, das die anderen nicht haben. Ich würde gern Musik machen, die begeistert, die benommen macht. Die so ist wie das Leben.
11: Bist du die zukünftige Braut von Andrea Sanfermo?
9: Ihr kennt ihn.
11: Dir konnte nichts Besseres passieren, weißt du.
10: Bist du nicht glücklich? Ganz Venedig hat dir applaudiert.
9: Ihr zerstört unseren Frieden. Ich möchte hierbleiben. Ich möchte nicht mehr heiraten.
12: Wir können unser gegebenes Wort nicht mehr zurücknehmen.
9: Ich kann nichts tun. Ich kann überhaupt nichts entscheiden.
10: Du kannst nicht von mir verlangen, dein Leben zu verändern.
13: Ich kann es gar nicht erwarten, dein Talent zu hören. Und zu erfahren, zu welcher Magie diese Hände fähig sind.

Nur noch 4 Wochen, dann beginnt am 11. Juli die Fußball-Weltmeisterschaft. Diesmal sind mit Mexiko, den USA und Kanada ja gleich 3 Länder involviert. Und da greift die Zeitverschiebung von mindestens 6 Stunden bei den Spielen besonders durch. So werden die meisten hierzulande erst in den späten Abendstunden oder sogar erst des Nachts angepfiffen. Deswegen hat der Bundesrat eine Verordnung verabschiedet, wonach die Lärmschutzverordnung während der Dauer der WM gewissermaßen außer Kraft gesetzt werden kann. Vor allem um öffentliche Vorführungen des hierzulande als Public Viewing bezeichneten Rudelguckens eine Gelegenheit zu geben. Als Ausgleich zwischen Lärmschutz und Fankultur. Allerdings obliegt es weiter lokalen Behörden, die Umsetzung zur Erlaubnis solcher Veranstaltungen nach 22 Uhr umzusetzen. Und damit ein herzliches Willkommen zum MDF1 Direktmagazin am Montag. Ob es allerdings viele solcher Open-Air-Events geben wird, bleibt fraglich.

0: Fraglich. Zum einen werden bei hinreichender Größe der Veranstaltungen umfangreiche und teure Sicherheitsmaßnahmen erforderlich. Zum anderen ist es fraglich, ob sich viele Gastronomiebetriebe finden, bei Anstoßzeiten um 4 Uhr in der Nacht Personal und auch Gäste zu motivieren. Außer vielleicht, es handelt sich um Spiele mit deutscher Beteiligung. Zumindest gibt es Regelungen, die öffentliche Vorführungen von Fußballspielen erleichtern. Die Rechteinhaber haben dazu spezielle Angebote parat. Vielleicht ist es aber am besten, sich einen Großbildfernseher für zu Hause zu kaufen. Da hat man dann auch nach der WM noch ein Kinoerlebnis. Hoher Besuch aus Berlin in der Magdeburger Neustadt. Die Bundesbauministerin Verena Huberts war in die Niederungen der Provinz gekommen, um hier den Städtebautag 2026 zu feiern. Dazu sucht sie sich oder ihre Vorgänger immer wieder einmal eine mittelgroße Stadt aus, die von dem Bundesprogramm der Städtebauförderung profitierten.
1: Wir haben hier eine jahrzehntelange Geschichte auch der Städtebauförderung. Über 160 Millionen haben wir als Bund schon investiert. Und man sieht hier in der Neustadt sehr gut, worum es geht am heutigen Tag. Denn wir haben uns das Motto lebendige Orte, starke Gemeinschaften gegeben. Und es geht auch darum, dass wir nicht nur in unseren Städten leben, sondern dass wir Orte haben, wo wir uns begegnen, jung und alt, wo man zusammenkommt. Und dafür steht die Neustadt. Hier ist richtig was passiert, hier geht was. Und deswegen habe ich gesagt, wir kommen hier nach Magdeburg.
0: In Magdeburg waren es bis jetzt 163 Millionen Euro, die investiert wurden. Die letzten 1,3 Millionen Euro wurden von Bund und Land zur Umgestaltung des Nikolaiplatzes dazugegeben. Geld, mit dem man die historischen Strukturen wieder hervorhob, die hier Anfang des 19. Jahrhunderts nach der napoleonischen Besetzung der Stadt entstanden.
1: Die Städtebauförderung, die gibt es schon seit 50 Jahren. Da gehen Bund, also wir aus Berlin, mit den Bundesländern, aber den Städten auch gemeinsam voran, um unser Zuhause weiterzuentwickeln, um Orte zu schaffen, an denen man sich gerne begegnet, wo man sich gerne aufhält, um unsere Städte aber auch ein Stück weit fit zu machen für die Zukunft. Und ich habe mir, letztes Jahr waren wir in Koblenz, also in Rheinland-Pfalz, das ist meine Heimat, habe ich mir dieses Jahr Magdeburg ausgesucht, weil es eben hier auch so viel gibt, was man schon geschafft hat. Und deswegen bin ich auch ganz gespannt, nachher über zum Jugendzentrum Knast zu gehen.
0: Denn dafür hatte die Ministerin noch einen neuen Förderbescheid im Gepäck. 570.000 Euro, die in das Jugendzentrum investiert werden sollen.
2: Das Geld ist dazu gedacht, dass bei uns die Räume erweitert werden. Also wir werden größer, was den Innenbereich betrifft und da dann halt mehr Platz für die Kinder haben. Ja, wir sind sehr gut besucht. Wir haben täglich 60 bis 100 Kinder und Jugendliche und da benötigen wir einfach mehr Platz.
0: Diese Baumaßnahme ist für 2027 angedacht, um dem zunehmenden Bedarf an den Angeboten der Einrichtung gerecht zu werden. Und was dort und in anderen Einrichtungen des Stadtteils so gemacht wird, davon konnte man sich im Verlauf des Tages auf dem Familienfest rund um den Moritzplatz überzeugen. Einem Familienfest, wie es viele an diesem Samstag gab, denn die Städtebauförderung ist ein bundesweites Programm, von dem alle Bürger dieses Landes profitieren. Schließlich speisen es auch alle Bürger mit ihren Steuergeldern. Siebzigtausend Euro hat die Stadt Halle in die Sanierung des Sportbelags eines Basketballfeldes am Thüringer Bahnhof investiert. Es hat jetzt wieder eine schöne blaue Farbgebung. Um die Spielfläche dauerhaft zu erhalten, war ein vollständiger Austausch des Belags und des Unterbaus erforderlich. Und das war beides durchgeführt worden. Seit Freitag ist der Basketballplatz wieder für die Benutzung freigegeben. Gleichzeitig sperrte man den Bolzplatz im Stadtpark. Auch hier muss der Belag grundhaft saniert werden. Allerdings kann das erst erfolgen, wenn die dafür erforderlichen Haushaltsmittel freigegeben wurden. Erst dann beginnt ein Ausschreibungsverfahren, in dessen Folge ein Unternehmen mit der Ausführung der Arbeiten beauftragt werden kann. Wie lange das dauern wird, wurde nicht mitgeteilt. So lange bleibt der Bolzplatz aber gesperrt.
3: 10 Jahre ist es inzwischen her, dass das Deutsche Rote Kreuz seine Landesgeschäftsstelle in Sachsen-Anhalt von Halle nach Magdeburg verlegte. Damals war jedoch klar, dass es sich bei dem Standort in der Lüneburger Straße nicht um das endgültige Zuhause des Landesverbandes handeln sollte. Und schon zu diesem Zeitpunkt hatte man bereits ein Auge auf das historische Gebäude am Fischerufer geworfen, das einst als das städtische Armenhaus diente. Ein Ort, der alten, kranken und allgemein bedürftigen Menschen Unterkunft und Unterstützung bot und somit eigentlich perfekt zur Philosophie des Deutschen Roten Kreuzes passte, der Organisation damals aber nicht als Standort angeboten wurde. 10 Jahre später konnte

0: dieser Wunsch nun doch endlich verwirklicht werden, im Beisein von rund 130 Gästen aus der Politik, Wohlfahrt, Hilfsorganisationen, den DRK-Kreisverbänden und mehr, die am Freitag, dem Weltrotkreuztag, in die neue Landesgeschäftsstelle geladen wurden, um diese feierlich zu eröffnen.
1: Also wir sind eine Organisation, die durch vielfältige Aufgaben geprägt sind und wir brauchen verlässliche Strukturen, verlässliche Standortentscheidungen. Das war bei der letzten, in dem letzten Domizil nicht ganz so optimal. Das Umfeld ist hier auch vor allen Dingen mit den Parkmöglichkeiten am Schleinufer. Die Erreichbarkeit ist gut. Beim letzten Standort hatten wir immerhin die Straßenbahn dabei. Das war auch nicht schlecht, muss man sozusagen. Also insgesamt ändert sich jetzt durch den Umzug für das Land nicht viel. Also wir machen unsere Arbeit weiter, aber auf neuer, moderner und verlässlichere Art.
0: Neuer und moderner ist auch das Gebäude an sich. Insgesamt war der Umzug mit einem Kostenaufwand von rund 150.000 Euro verbunden, der jedoch ausschließlich durch eigene Mittel des DRK gedeckt werden konnte. Im Februar letzten Jahres wurde der Standortwechsel in die Wege geleitet und knapp ein Jahr später konnte die neue Geschäftsstelle auch schon bezogen werden. Nach Beendigung der ausgiebigen und aufwendigen Sanierungsarbeiten unter Berücksichtigung des Denkmalschutzes.
1: Also wir dürfen zum Beispiel auch draußen keine Schilder anbringen oder andere Dinge. Das muss alles mit dem Denkmalamt abgestimmt werden. Das muss alles genehmigt werden. Also Sie können sich das so vorstellen, dass das Haus praktisch komplett entkernt wurde. Dann standen noch die Wände, die Fußböden. Die wurden teilweise auch noch erneuert. Und dann ist alles neu gemacht worden.
0: Darunter der brandneue Fahrstuhl, der dieses doch sehr treppenlastige Objekt nun auch barrierefrei machte, sodass wirklich jeder von den vielfältigen Angeboten der Landesgeschäftsstelle Gebrauch machen kann. Zu diesen konnten sich auch die Gäste am Freitag einen Überblick verschaffen und das teilweise aus erster Hand, etwa beim begehbaren Rettungswagen und dem Rettungsboot der Wasserwacht, die draußen im Hof präsentiert wurden. Drinnen wartete zudem eine Vielzahl an Informationsständen auf die Besucher. Es gab interaktive Angebote wie ein Quiz rund um den Pflegebereich und ein Lernszenario mit VR-Brille, das vor allem bei den jüngsten Besuchern für Begeisterung sorgte. Währenddessen stand ein Großteil der Räumlichkeiten für Besichtigungen offen, sodass die Gäste sich auch eine Meinung zu den modernen Arbeitsstandards in der neuen Geschäftsstelle bilden konnten.
1: Sicherlich möchten wir erreichen, dass die Besucher sagen, Mensch, die haben ein schöner Standort, gute Räume, gute Arbeitsbedingungen. Die müssen ihre Aufgaben ja sowieso machen und durch unsere Räumlichkeiten werden es jetzt nicht mehr Aufgaben, so kann man das nicht sehen. Aber sie können qualitativ auch gut gemacht werden, ob man immer im Großraumbüro sitzt oder ob man in kleineren Büros abgeschottet sitzt und kann am PC intensive Arbeit machen. Also insgesamt ist es eine Qualitätsverbesserung unserer Arbeit.
0: Knapp einen Monat ist der neue Standort bereits in Nutzung und dient seitdem ganz Sachsen-Anhalt, vor allem aber den Bewohnern der Landeshauptstadt wieder als zentraler Anlaufpunkt, wie es schon einst im Armenhaus der Fall war. Sodass in dem historischen Gebäude am Fischerufer gewissermaßen ein Kreis geschlossen werden konnte zwischen dem sozialen Engagement der Geschichte und der modernen Verbandsarbeit der Zukunft.
2: Auf der Hansering-Promenade will das lokale Netzwerk Kids – Kinderrechte in der Stadt zum nunmehr dritten Mal einen Aktionstag zum Weltspieletag veranstalten. Mit insgesamt 13 verschiedenen Stationen mit ganz verschiedenen Spielen lädt man zum Mitmachen ein, wobei sich jede Station einem bestimmten Recht der UN-Kinderrechtskonvention widmet. Als Termin wurde Donnerstag, der 11. Juni genannt, und zwar zwischen 9.30 Uhr und 15.30 Uhr. Zwar erging die Einladung zur Beteiligung an alle Bürger von Halle, aber bei dieser Zeit wird offenbar, dass sich dieses Angebot vor allem an Schulklassen und Kitagruppen wendet. Und wenn Sie diese Einladung wahrnehmen möchten, dann sollte man sich jetzt anmelden. Es gibt mehrere Zeitfenster mit je drei Gruppen bis maximal 40 Personen. Das Anmeldeprozedere erfolgt über das Beteiligungsportal des Landes Sachsen-Anhalt. 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
3: Willkommen zurück. Die Niederlage des HFC beim Heimspiel gegen Carl Zeiss Jena brachte noch einmal Bewegung in die Tabellenspitze der Regionalliga Nordost. Die beiden Tore gegen Halle fielen bereits vor der Pause. Den Hallensern gelang es dann nicht mehr, die zweite Halbzeit entsprechend zu nutzen, um wenigstens noch ein Remis zu erzielen. Dementsprechend zerknirscht HFC-Trainer Schröder, dessen Mannschaft nach der Niederlage wieder auf Platz 5 herunterrauschte. Jena befindet sich nun punktgleich mit Tabellenspitzenreiter Lok Leipzig auf Rang 2. Theoretisch wäre eine Meisterschaft für beide noch drin, wenn es Carl Zeiss gelingt, am letzten Spieltag Verfolger Erfurt zu besiegen und Leipzig gegen die zweite Mannschaft des FCM nur ein Remis erzielt.
4: Wenn Markus Schönhoff dieses Spiel hier gewinnt, dann wird der erste BCM-Meister in der Billard-Bundesliga. Die Vorleistung dazu war natürlich eine gute Saison und dass Verfolger Bottrop auf den letzten Metern noch patzte.
5: Und wir haben jetzt erfahren, dass der Verfolger Bottrop in Elversberg eine Partie verloren hat. Und dann sollte auch ein Unentschieden schon reichen.
4: So Frank Eder zum letzten Spieltag, bei dem es der BCM aber insgesamt in eigener Hand hatte, die Meisterschaft zu gewinnen. Doch ein Sieg jetzt von Schönhoff würde schon vor den beiden letzten Partien dieser Saison, die De Jong Lelin und Ömer Karakurt beschreiten sollten, die Meisterschaft perfekt machen. Denn der Spieltag am Samstag konnte von den Magdeburgern bereits gewonnen werden.
5: Also gestern 6-2 gewonnen. Wir waren ja guten Mutes, dass wir das ziemlich sicher nach Hause bringen. Das war aber doch ein sehr spannendes Spiel. Und als Falco verloren hat und die nächsten Partien knapp begannen, da begann schon mal das große Zittern. Aber wir haben 6-2 gewonnen. Insofern sind wir heute in den Tag mit der Zielstellung, deutscher Meister zu werden, reingegangen.
4: Doch zurück zum Sonntagsspieltag. Falco Willenberger gewann sein Spiel gegen den BC GT Buhr sehr deutlich mit 40-23. Und bei Markus Schönhoff stand es 36-36, als es in die Schlussphase ging. Doch Schönhoff behielt die Nerven und legte noch einmal eine Serie von 3 Spielzügen vor und hatte dann als erster die 40 Punkte auf seinem Zählkonto. Nun war es an Kersten Reinhardts, im Nachstoß noch aufzuschließen, aber es gelang ihm nicht, sodass diese Partie mit 40-38 an Schönhoff ging und damit klar war, dass den Magdeburgern die Meisterschaft nicht mehr zu nehmen war.
5: Und damit sind wir jetzt schon mit 4-0 vorne. Jetzt kommt die zweite Runde, für die ich eigentlich auch die Hoffnung habe, dass wir mindestens eine Partie gewinnen. Also werden wir das Spiel heute nach Hause bringen und den deutschen Meister aus eigener Kraft für uns sichern.
4: Ja, und genau so kam es. De Jong Lelin spielte 50-35 und Ömer Karakurt beendete sein Spiel mit 50-37. Und das war über die Saison 2025-26 ein Durchmarsch auf Platz 1 der Bundesliga, in die man gerade erst 2025 wieder aufgestiegen war und man als Saisonziel eigentlich nur die Klasse erhalten wollte.
5: Nein, wir waren stabil. Also ich muss das Team loben, das hat sich immer beigestanden. Wir haben wirklich einen super Teamgeist und immer wenn einer mal versagt hat, hat es der andere ausgebügelt. Das war eigentlich das Geheimnis.
4: Mit der Meisterschaft qualifizierten sich die Magdeburger für die Teilnahme an der Europameisterschaft im Jahr 2020.

2027, die im Juni des kommenden Jahres in Porto ausgetragen werden soll. Und so geht es nun für die Mannschaft in die Sommerpause, die, so viel steht jetzt schon fest, mit dem traditionellen Freundschaftsspiel Ende August im tschechischen Kladno beendet wird.

0: Die MDF-1-Wettervorhersage für den 11. und 12. Mai. In der Nacht zum Dienstag ist der Himmel wechselnd, teils stark bewölkt. Es wird überwiegend trocken sein. Die Nachttemperaturen sinken auf 5 bis 3 Grad. Der Wind weht schwach bis mäßig und nicht mehr böig aus westlicher Richtungen. Am Dienstag ist der Himmel stark bewölkt. Die Sonne ist kaum zu sehen. Es gibt örtlich leichten Regen. Die Tagestemperaturen steigen auf Werte von 10 bis 12 Grad. Der Wind weht mäßig bis frisch und in Böen aus westlichen Richtungen. Die weiteren Aussichten bis zum Freitag. In der Wochenmitte dominieren auch weiterhin Wolken den Himmel. Es gibt gelegentliche Regenschauer und nur wenige Sonnenstunden. Auch die Temperaturen bleiben relativ kühl für den Monat Mai.
1: Am Dienstag ist es mal wieder Zeit für Wissenschaft im Quartier. Diesmal soll es um die Singstimmen von Kindern gehen, die ja so ganz anders klingen als die von Erwachsenen. Ort des Vortrages von Dr. Susanne Vogt ist ganz passend die Kindersingakademie der Stadt Halle. Die Sprechwissenschaftlerin von der Luther-Uni wird nicht nur über diese Unterschiede referieren, sondern auch über die Unterschiede in den Klangfarben der Kinderstimmen auf der ganzen Welt. Ihr Vortrag beginnt um 18.30 Uhr und da die Volkshochschule das Ganze organisiert, ist der Eintritt dazu kostenlos. Ja, das gilt wie immer auch für unser Programmangebot, zu dem ich Sie auch am Dienstag einladen möchte. Ich hoffe, Sie sind dann wieder mit dabei. Bis dahin auf Wiederfernsehen und bleiben Sie gesund.

0: Richter Jackson? Sie haben Hermann Göring festgenommen.
1: Was haben die jetzt mit ihm vor?
0: Sie befinden sich in einem geheimen Militärgefängnis. Es beherbergt das, was vom Nazi-Oberkommando übrig ist.
2: Die! Hey! Machen Sie das nie wieder in meinem Gefängnis!
0: Die Regierung Russlands, Frankreichs, Großbritanniens und unserer Vereinigten Staaten bringen diese Männer vor Gericht.
3: Es gibt kein internationales Recht, auf das ich die Anklage stützen könnte.
1: Die Welt muss erfahren, was diese Männer getan haben.
0: Dr. Kelly, das Hauptquartier hält Sie für einen erstklassigen Psychiater. Sie werden die geistige Gesundheit der Gefangenen überprüfen und sicherstellen. Ihr besonderes Augenmerk richten Sie auf Göring.
4: Er wurde 39 zu Hitlers Nachfolger ernannt und ist der hochrangigste deutsche Militäroffizier aller Zeiten.
5: Er ist hochintelligent, charmant und ein Narzisst.
6: Ich werde der Schlinge des Henkers entkommen.
5: Sie sind sehr überzeugt von sich.
6: Niemand hat mich je besiegt.
4: Wissen Sie, warum das hier geschah? Weil die Menschen es zugelassen haben.
7: Alles andere als ein vollständiger Sieg kommt einer Niederlage gleich. Sie dürfen keinen Fehler machen.
1: Ich stelle Hermann Göring vor Gericht und zwinge ihn, der Welt zu sagen, was er getan hat.
5: Wie wollen Sie sich verteidigen?
8: Was möchten Sie, was ich sage?
6: Wie wär's denn vielleicht mit der Wahrheit?
8: Ich bin ein Gefangener, weil Sie gewonnen und wir verloren haben.
6: Und nicht, weil Sie mir moralisch überlegen sind.
9: Ich weiß mehr über diesen Mann als irgendjemand sonst. Sie gehen ihm in die Falle.

diese Schreckensherrschaft nur, wenn wir all diese Menschen zur Rechenschaft ziehen. Damit es nie wieder passieren kann.

0: Sie waren heute in einen unschönen Vorfall verwickelt.
1: Das ist deine Schuld. Ich habe noch nie was übersehen. Niemals.
2: Stroke Unit, Alexandra hier. Bitte folgen Sie meinen
3: Fingern. 4 Milligramm Aktylyse.
4: Ich brauche bitte dringend deine Einschätzung.
1: Ich bin gleich da.
2: Ich bin Alexandra, die Neurologin dieser Abteilung.
1: Camilla.
2: Du meintest, es sei dringend?
1: Wieso denn dringend?
5: Mir geht's sehr gut.
2: Ich komme nicht ins Patientenportal.
1: Probier es einfach in einer Minute nochmal.
6: Hilfe!
1: Oliver?
6: Hilfe!
1: Aber das habe ich dir doch gesagt. Die Nackensteifigkeit.
2: Nein, das hast du nicht gesagt.
1: Ich habe dich angerufen, weil ich eine Nackensteifigkeit festgestellt habe.
7: Es geht doch im Augenblick überhaupt nicht darum, eine Schuldfrage zu klären.
1: Du hast einen so schweren Verdacht und reagierst nicht? Du hast ihn nach Hause geschickt.
2: Wie groß ist das Risiko bei einem Eingriff?
8: Zu 80% verschlimmert sich die Blutung durch eine Operation.
1: Also gibt es Hoffnung. Das meinen Sie doch, oder?
7: Die sind für dich.
9: Die Liebe ist stärker als der Tod.

0: Frau Zweig?
1: Ja?
0: Sie riechen ein bisschen nach Rauch.
1: Ach, guck mal an. Bist ja ganz heller. Mhm. Kümmer dich mal ein bisschen um dein Kunstwerk. Wer nicht fertig wird, kriegt eine 6.
0: Eine 6?
2: Ja.
3: Hallo. Ist alles in Ordnung? Arne, wer ist das?
4: Das ist Kurt. Kurt, mein Ex-Mann. Er denkt, dass wir noch beide verheiratet sind.
3: Hallo, ich bin Bernd Zweig. Chopin. Schön.
5: Das geht uns nichts an.
6: Wenn jemand in Not ist, dann geht uns das immer was an.
3: Was ist denn?
4: Katzenfahrer habe ich mal stecken lassen.
5: Man hat uns hierher geschickt, dass wir ihn jetzt hier abliefern können. Er hat Alzheimer.
7: Es tut mir leid, dass du Alzheimer hast.
3: Mach die Augen zu. Du bist mit jedem Tag schöner geworden.
8: Ich habe eine schrecklich gut aussehende Frau!
7: Ich war letzte Woche mit Kurt in einer Demenz-WG. Sie würden ihn aufnehmen.
5: Ich kann ihn nicht hier lassen. Ich fühle mich verantwortlich.
9: Du warst alles für mich. Ich bin nur nie so tief verletzt worden.
7: Es wird immer schwieriger werden.
8: Hast du einen anderen Mann?
7: Und wir beide werden auch älter.
3: Wenn ich an Kurz Stelle wäre oder vielleicht irgendwann einmal bin, würde ich mich sehr glücklich schätzen, mich an deiner Seite zu wissen.
10: Dieses Jahr bekommt Conny einen neuen Freund.
11: Sein Flügel hängt so komisch herunter.
12: Er könnte verletzt sein.
11: Ich bin Conny.
13: Kannst du den Vogel mal beschreiben?
11: Er hat Federn, Flügel, einen Schnabel.
12: Da war's schon wieder.
11: Er sollte lieber nichts von Klaus wissen.
13: Wieso nicht?
11: Er kann Tiere nicht leiden.
12: Aber Sie hören das doch.
13: Oh, Sie meinen den krächzenden Vogel?
12: Ja.
13: Nein, den höre ich nicht. Den auch nicht.
10: Es gibt viel zu lernen.
13: Jedes Jahr im Herbst fliegen sie in den warmen Süden. Um sich zu schützen, müssen sie gut zusammenhalten.
14: Rechter Flügel nicht funktionstüchtig.
11: Was, wenn Klaus Flügel nicht heilt und er nie wieder fliegen kann?
10: Ach. Und viel zu lachen.
12: Nein!
10: Begleite Conny auf ihr neues Kinoabenteuer.
12: Oh nein.
10: Bei dem sie Klaus dem Kranich hilft.
11: Ah, oder auch nicht.
15: Klaus!
10: Wieder zu fliegen.
12: Eine Katastrophe jagt die nächste.
15: Ha, daneben!
16: Perfetto!
11: Warte, Klaus!
17: Hast du schon mal so einen krassen Move gesehen?
13: Nope.
10: Meine Freundin Conny. Abenteuer mit Kranich Klaus.
11: Oh nein, gewinn!

0: Monster! Nur eine nervige Katze. Ach, Mau Mau.
1: Demnächst im Kino.
2: Ja, das sieht nach Komödie aus.
3: Hi.
2: Hi. See you tomorrow.
3: Was wollen wir eigentlich gucken?
2: Weiß ich nicht. Wir können mal gucken, was so da ist.
4: Nachhaltigkeit, Migration, Klimawandel. Man das ohnehin nicht voneinander trennen kann.
5: Dann würde ich vielleicht die halbe Gurke nehmen und...
3: Vielleicht eine Vorspeise und einen Salat.
2: Ich habe mal wieder Bock auf Fisch.
3: Mhm.
4: Justin verliebt sich in Alice, doch sie lebt für ihn immer einen Tag in der Zukunft und er lebt für sie einen Tag in der Vergangenheit.
3: Da sieht man nicht viel.
6: Darf ich mal?
3: Such doch mal Awesome Movie, das hat Julia mal erwähnt. Ja, die wäre vielleicht besser. Die auch. Die nicht. Ich mach dir erstmal einen Tee.
5: Nein!
2: Der Bildhauer Ariel arbeitet nachts als U-Bahn-Fahrer, um sich die Miete für sein Atelier in Brooklyn zu verdienen. Im Schlaf verfolgen ihn Visionen von einem Tier, das mit ihm spricht.
7: Weil du Hurensohn zu dem ich bist, eine Scheißkarre abzustellen.
2: Hier, das Leben ist ein Croissant.
3: Mhm.
2: Scheidung und andere Liebeserklärungen.
3: Mhm.

Nur noch 4 Wochen, dann beginnt am 11. Juli die Fußball-Weltmeisterschaft. Diesmal sind mit Mexiko, den USA und Kanada ja gleich 3 Länder involviert. Und da greift die Zeitverschiebung von mindestens 6 Stunden bei den Spielen besonders durch. So werden die meisten hierzulande erst in den späten Abendstunden oder sogar erst des Nachts angepfiffen. Deswegen hat der Bundesrat eine Verordnung verabschiedet, wonach die Lärmschutzverordnung während der Dauer der WM gewissermaßen außer Kraft gesetzt werden kann. Vor allem um öffentliche Vorführungen des hierzulande als Public Viewing bezeichneten Rudelguckens eine Gelegenheit zu geben. Als Ausgleich zwischen Lärmschutz und Fankultur. Allerdings obliegt es weiter lokalen Behörden, die Umsetzung zur Erlaubnis solcher Veranstaltungen nach 22 Uhr umzusetzen. Und damit ein herzliches Willkommen zum MDF1-Direktmagazin am Montag. Ob es allerdings viele solcher Open-Air-Events geben wird, bleibt fraglich.

0: Fraglich. Zum einen werden bei hinreichender Größe der Veranstaltungen umfangreiche und teure Sicherheitsmaßnahmen erforderlich. Zum anderen ist es fraglich, ob sich viele Gastronomiebetriebe finden, bei Anstoßzeiten um 4 Uhr in der Nacht Personal und auch Gäste zu motivieren. Außer vielleicht, es handelt sich um Spiele mit deutscher Beteiligung. Zumindest gibt es Regelungen, die öffentliche Vorführungen von Fußballspielen erleichtern. Die Rechteinhaber haben dazu spezielle Angebote parat. Vielleicht ist es aber am besten, sich einen Großbildfernseher für zu Hause zu kaufen. Da hat man dann auch nach der WM noch ein Kinoerlebnis. Hoher Besuch aus Berlin in der Magdeburger Neustadt. Die Bundesbauministerin Verena Huberts war in die Niederungen der Provinz gekommen, um hier den Städtebautag 2026 zu feiern. Dazu sucht sie sich oder ihre Vorgänger immer wieder einmal eine mittelgroße Stadt aus, die von dem Bundesprogramm der Städtebauförderung profitierten.
1: Wir haben hier eine jahrzehntelange Geschichte auch der Städtebauförderung. Über 160 Millionen haben wir als Bund schon investiert. Und man sieht hier in der Neustadt sehr gut, worum es geht am heutigen Tag. Denn wir haben uns das Motto lebendige Orte, starke Gemeinschaften gegeben. Und es geht auch darum, dass wir nicht nur in unseren Städten leben, sondern dass wir Orte haben, wo wir uns begegnen, jung und alt, wo man zusammenkommt. Und dafür steht die Neustadt. Hier ist richtig was passiert, hier geht was. Und deswegen habe ich gesagt, wir kommen hier nach Magdeburg.
0: In Magdeburg waren es bis jetzt 163 Millionen Euro, die investiert wurden. Die letzten 1,3 Millionen Euro wurden von Bund und Land zur Umgestaltung des Nikolaiplatzes dazugegeben. Geld, mit dem man die historischen Strukturen wieder hervorhob, die hier Anfang des 19. Jahrhunderts nach der napoleonischen Besetzung der Stadt entstanden.
1: Die Städtebauförderung, die gibt es schon seit 50 Jahren. Da gehen Bund, also wir aus Berlin, mit den Bundesländern, aber den Städten auch gemeinsam voran, um unser Zuhause weiterzuentwickeln, um Orte zu schaffen, an denen man sich gerne begegnet, wo man sich gerne aufhält, um unsere Städte aber auch ein Stück weit fit zu machen für die Zukunft. Und ich habe mir, letztes Jahr waren wir in Koblenz, also in Rheinland-Pfalz, das ist meine Heimat, habe ich mir dieses Jahr Magdeburg ausgesucht, weil es eben hier auch so viel gibt, was man schon geschafft hat. Und deswegen bin ich auch ganz gespannt, nachher rüber zum Jugendzentrum Knast zu gehen.
0: Denn dafür hatte die Ministerin noch einen neuen Förderbescheid im Gepäck. 570.000 Euro, die in das Jugendzentrum investiert werden sollen.
2: Das Geld ist dazu gedacht, dass bei uns die Räume erweitert werden. Also wir werden größer, was den Innenbereich betrifft und da dann halt mehr Platz für die Kinder haben. Ja, wir sind sehr gut besucht. Wir haben täglich 60 bis 100 Kinder und Jugendliche und da benötigen wir einfach mehr Platz.
0: Diese Baumaßnahme ist für 2027 angedacht, um dem zunehmenden Bedarf an den Angeboten der Einrichtung gerecht zu werden. Und was dort und in anderen Einrichtungen des Stadtteils so gemacht wird, davon konnte man sich im Verlauf des Tages auf dem Familienfest rund um den Moritzplatz überzeugen. Einem Familienfest, wie es viele an diesem Samstag gab, denn die Städtebauförderung ist ein bundesweites Programm, von dem alle Bürger dieses Landes profitieren. Schließlich speisen es auch alle Bürger mit ihren Steuergeldern. Offensichtlich ist noch etwas Geld in der Stadtkasse zur Förderung freier kultureller und künstlerischer Mikroprojekte. Das gab das Kulturbüro der Stadt Magdeburg bekannt, dass dazu entsprechende Förderanträge entgegennimmt. Bis zum 31. Juli wäre dafür Zeit. Förderkriterien betreffen dabei Mikroprojekte, die ohne die Zuschüsse der Stadt nicht oder nur eingeschränkt durchgeführt werden können. Viel Geld scheint es allerdings nicht zu sein, denn in der zugehörigen Medienmitteilung ist mehrfach vom geringen Umfang der Finanzmittel die Rede und dass maximal 2.000 Euro je Antrag gewährt werden können. Gefördert werden Ausstellungen, Konzerte, Lesungen oder auch Workshops, wenn sie noch in diesem Jahr bis zum 31. Dezember durchgeführt werden können. Die Antragstellung erfolgt ausschließlich online über das digitale Rathaus unter www.magdeburg.de/kulturförderung.
3: 10 Jahre ist es inzwischen her, dass das Deutsche Rote Kreuz seine Landesgeschäftsstelle in Sachsen-Anhalt von Halle nach Magdeburg verlegte. Damals war jedoch klar, dass es sich bei dem Standort in der Lüneburger Straße nicht um das endgültige Zuhause des Landesverbandes handeln sollte. Und schon zu diesem Zeitpunkt hatte man bereits ein Auge auf das historische Gebäude am Fischerufer geworfen, das einst als das städtische Armenhaus diente. Ein Ort, der alten, kranken und allgemein bedürftigen Menschen Unterkunft und Unterstützung bot und somit eigentlich perfekt zur Philosophie des Deutschen Roten Kreuzes passte, der Organisation damals aber nicht als Standort angeboten wurde. 10 Jahre später konnte dieser Wunsch nun doch endlich verwirklicht werden, im Beisein von rund 130 Gästen aus der Politik, Wohlfahrt, Hilfsorganisationen, den DRK-Kreisverbänden und mehr, die am Freitag, dem Weltrotkreuztag, in die neue Landesgeschäftsstelle geladen wurden, um diese feierlich zu eröffnen.
4: Also wir sind eine Organisation, die durch vielfältige Aufgaben geprägt sind und wir brauchen verlässliche Strukturen, verlässliche Standortentscheidungen. Das war bei der letzten, in dem letzten Domizil nicht ganz so optimal. Das Umfeld ist hier mit, auch vor allen Dingen mit den Parkmöglichkeiten am Schleinufer. Die Erreichbarkeit ist gut. Beim letzten Standort hatten wir immerhin die Straßenbahn dabei. Das war auch nicht schlecht, muss man so zu sagen. Also insgesamt ändert sich jetzt durch den Umzug für das Land nicht viel. Also wir machen unsere Arbeit weiter, aber auf neuer, moderner und verlässlichere Art.
3: Neuer und moderner ist auch das Gebäude an sich. Insgesamt war der Umzug mit einem Kostenaufwand von rund 150.000 Euro verbunden, der jedoch ausschließlich durch eigene Mittel des DRK gedeckt werden konnte. Im Februar letzten Jahres wurde der Standortwechsel in die Wege geleitet und knapp ein Jahr später konnte die neue Geschäftsstelle auch schon bezogen werden. Nach Beendigung der ausgiebigen und aufwendigen Sanierungsarbeiten unter Berücksichtigung des Denkmalschutzes.
4: Also wir dürfen zum Beispiel auch draußen keine Schilder anbringen oder andere Dinge. Das muss alles mit dem Denkmalamt abgestimmt werden, das muss alles genehmigt werden. Also Sie können sich das so vorstellen, dass das Haus praktisch komplett entkernt wurde. Dann war es dann noch die Wände, die Fußböden, die wurden teilweise auch noch erneuert und dann ist alles neu gemacht worden.
3: Darunter der brandneue Fahrstuhl, der dieses doch sehr treppenlastige Objekt nun auch barrierefrei machte, sodass wirklich jeder von den vielfältigen Angeboten der Landesgeschäftsstelle Gebrauch machen kann. Zu diesen konnten sich auch die Gäste am Freitag einen Überblick verschaffen und das teilweise aus erster Hand, etwa beim begehbaren Rettungswagen und dem Rettungsboot der Wasserwacht, die draußen im Hof präsentiert wurden. Drinnen wartete zudem eine Vielzahl an Informationsständen auf die Besucher. Es gab interaktive Angebote wie ein Quiz rund um den Pflegebereich und ein Lernszenario mit VR-Brille, das vor allem bei den jüngsten Besuchern für Begeisterung sorgte. Währenddessen stand ein Großteil der Räumlichkeiten für Besichtigungen offen, sodass die Gäste sich auch eine Meinung zu den modernen Arbeitsstandards in der neuen Geschäftsstelle bilden konnten.
4: Sicherlich möchten wir erreichen, dass die Besucher sagen, Mensch, die haben ein schöner Standort, gute Räume, gute Arbeitsbedingungen. Die müssen ihre Aufgaben ja sowieso machen und durch unsere Räumlichkeiten werden es jetzt nicht mehr Aufgaben, so kann man das nicht sehen. Aber sie können qualitativ auch gut gemacht werden, ob man immer im Großraumbüro sitzt oder ob man in kleineren Büros abgeschottet sitzt und kann am PC intensive Arbeit machen. Also insgesamt ist es eine Qualitätsverbesserung unserer Arbeit.
3: Knapp einen Monat ist der neue Standort bereits in Nutzung und dient seitdem ganz Sachsen-Anhalt, vor allem aber den Bewohnern der Landeshauptstadt wieder als zentraler Anlaufpunkt, wie es schon einst im Armenhaus der Fall war. Sodass in dem historischen Gebäude am Fischerufer gewissermaßen ein Kreis geschlossen werden konnte zwischen dem sozialen Engagement der Geschichte und der modernen Verbandsarbeit der Zukunft.
0: Eigentlich war die Halberstädter Straße wieder freigegeben worden, denn die Arbeiten an der Behelfsbrücke für den Magdeburger Ring sind abgeschlossen und ab Dienstag soll auch darüber der Verkehr wieder rollen. Allerdings gaben die MVB bekannt, nun mit der Gleiserneuerung auf der Halberstädter Straße weitermachen zu wollen. Da fragt man sich natürlich, warum man damit nicht schon anfing, als diese Straße noch gesperrt war. Aber sei es drum, so wird ab Mittwoch der Autoverkehr stadtauswärts umgeleitet, um einen ersten Bauabschnitt zwischen Hellestraße und dem alten Opel-Autohaus bearbeiten zu können. Statt einwärts ist der Kfz-Verkehr weiterhin möglich. Auch auf den Straßenbahnverkehr wird es keine Auswirkungen haben. Da man mit der gesamten Maßnahme bis zum Südring bis Ende des Jahres fertig sein will, wird in zwei Schichten gearbeitet, was bedeutet, dass es zu Lärmbeeinträchtigungen in den Abendstunden kommen kann. 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
2: Willkommen zurück. Die FCM-Spieler Jean Hugonet und Darius Steilmach sorgten kurz vor der Pause für zwei Tore bei Holstein Kiel. Baris Atik schoss das dritte Tor für den Magdeburger wenige Minuten nach dem Wiederanpfiff. Dann verteidigte man diese solide Führung. Allerdings fingen die Magdeburger, wie so oft, in den letzten Minuten des Spiels noch ein Gegentor der Kieler in der zweiten Minute der Nachspielzeit. Aber mit den drei Punkten im Gepäck findet man den ersten FCM nun auf Platz 12 der zweiten Bundesliga und ein Spiel ist noch zu bestreiten. Wenn man den Klassenerhalt aus eigener Kraft absichern will, dann sollte man das Heimspiel am Sonntag gegen Kaiserslautern besser gewinnen. Denn das untere Tabellendrittel liegt so dicht beieinander, dass es theoretisch immer noch sehr knapp werden könnte. Es bleibt also bis zum Saisonfinale spannend. Wenn Markus Schönhoff dieses Spiel hier gewinnt, dann wird der erste BCM-Meister in der Billard-Bundesliga. Die Vorleistung dazu war natürlich eine gute Saison und dass Verfolger Bottrop auf den letzten Metern noch patzte.
3: Und wir haben jetzt erfahren, dass der Verfolger Bottrop in Elversberg eine Partie verloren hat. Und dann sollte auch ein Unentschieden schon reichen.
2: So Frank Eder zum letzten Spieltag, bei dem es der BCM aber insgesamt in eigener Hand hatte, die Meisterschaft zu gewinnen. Doch ein Sieg jetzt von Schönhoff würde schon vor den beiden letzten Partien dieser Saison, die De Jong Lelin und Ömer Karakurt beschreiten sollten, die Meisterschaft perfekt machen. Denn der Spieltag am Samstag konnte von den Magdeburgern bereits gewonnen werden.
3: Also gestern 6-2 gewonnen. Wir waren ja guten Mutes, dass wir das ziemlich sicher nach Hause bringen. Das war aber doch ein sehr spannendes Spiel. Und als Falco verloren hat und die nächsten Partien knapp begannen, da begann schon mal das große Zittern. Aber wir haben 6-2 gewonnen. Insofern sind wir heute in den Tag mit der Zielstellung, deutscher Meister zu werden, reingegangen.
2: Doch zurück zum Sonntagsspieltag. Falco Willenberger gewann sein Spiel gegen den BC GT Buhr sehr deutlich mit 40-23. Und bei Markus Schönhoff stand es 36-36, als es in die Schlussphase ging. Doch Schönhoff behielt die Nerven und legte noch einmal eine Serie von drei Spielzügen vor und hatte dann als erster die 40 Punkte auf seinem Zählkonto. Nun war es an Kersten Reinhardts im Nachstoß noch aufzuschließen, aber es gelang ihm nicht, sodass diese Partie mit 40-38 an Schönhoff ging und damit klar war, dass den Magdeburgern die Meisterschaft nicht mehr zu nehmen war.
3: Und damit sind wir jetzt schon mit 4-0 vorne. Jetzt kommt die zweite Runde, für die ich eigentlich auch die Hoffnung habe, dass wir mindestens eine Partie gewinnen. Also werden wir das Spiel heute nach Hause bringen und den deutschen Meister aus eigener Kraft für uns sichern.
2: Ja, und genau so kam es. De Jong Lelin spielte 50-35 und Ömer Karakurt beendete sein Spiel mit 50-37. Und das war über die Saison 2025-26 ein Durchmarsch auf Platz 1 der Bundesliga, in die man gerade erst 2025 wieder aufgestiegen war und man als Saisonziel eigentlich nur die Klasse erhalten wollte.
3: Nein, wir waren stabil. Also ich muss das Team loben, das hat sich immer beigestanden. Wir haben wirklich einen super Teamgeist und immer wenn einer mal versagt hat, hat es der andere ausgebügelt. Das war eigentlich das Geheimnis.
2: Mit der Meisterschaft qualifizierten sich die Magdeburger für die Teilnahme an der Europameisterschaft im Jahr 2027, die im Juni des kommenden Jahres in Porto ausgetragen werden soll. Und so geht es nun für die Mannschaft in die Sommerpause, die, so viel steht jetzt schon fest, mit dem traditionellen Freundschaftsspiel Ende August im tschechischen Kladno beendet wird.

0: Die SCM Berufshandballer konnten am Sonntag beim HSV in Hamburg sehr deutlich mit 41 zu 28 gewinnen. Ein Sieg, der sich bereits in der ersten Halbzeit abzeichnete, denn als es in die Kabinen ging, stand es bereits 21 zu 12 für den SCM. Damit festigten die Magdeburger ihre Spitzenposition vor der sogenannten Nationalmannschaftswoche. Trainer Wiegert lobte den unbedingten Siegeswillen seiner Jungs, denn für ihn war es wichtig, auch dieses Spiel zu gewinnen. Dass es so deutlich war, damit war jedoch nicht wirklich zu rechnen. Vor allem, weil der HSV nach dem Seitenwechsel mit einer komplett umgestellten Abwehr und 7 Feldspielern versuchte, das Spiel noch zu drehen. Bis zum 21. Mai hat die Bundesliga nun erst einmal Pause. Dann würde theoretisch bereits ein Remis gegen Verfolger Flensburg-Handewitt ausreichen, um vorzeitig die Meisterschaft zu feiern. Das Wetter.
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2: Die MDF1 Wettervorhersage für den 11. und 12. Mai. In der Nacht zum Dienstag ist der Himmel wechselnd, teils stark bewölkt. Es wird überwiegend trocken sein. Die Nachttemperaturen sinken auf 5 bis 3 Grad. Der Wind weht schwach bis mäßig und nicht mehr böig aus westlicher Richtungen. Am Dienstag ist der Himmel stark bewölkt. Die Sonne ist kaum zu sehen. Es gibt örtlich leichten Regen. Die Tagestemperaturen steigen auf Werte von 10 bis 12 Grad. Der Wind weht mäßig bis frisch und in Böen aus westlichen Richtungen. Die weiteren Aussichten bis zum Freitag. In der Wochenmitte dominieren auch weiterhin Wolken den Himmel. Es gibt gelegentliche Regenschauer und nur wenige Sonnenstunden. Auch die Temperaturen bleiben relativ kühl für den Monat Mai.
0: Am Dienstag beginnt die Saison von Veranstaltungen der stadtgeschichtlichen Sommerabende. Diesmal werden Dr. Hartmut Kühne und Professor Christoph Volkmar über die Großstadt und die Reformation referieren, wobei Magdeburg im Jahr 1524 besonders im Blickfeld steht. Eine historische Abhandlung, die Gegenstand des 14. Bandes der Magdeburger Schriften ist. Die Veranstaltung beginnt um 19 Uhr im Alten Rathaus. Der Eintritt sollte frei sein. Ja, das gilt wie immer auch für unser Programmangebot, zu dem ich Sie auch am Dienstag einladen möchte. Ich hoffe, Sie sind dann wieder mit dabei. Bis dahin auf Wiederfernsehen und bleiben Sie gesund.

0: Richter Jackson? Sie haben Hermann Göring festgenommen.
1: Was haben die jetzt mit ihm vor?
0: Sie befinden sich in einem geheimen Militärgefängnis. Es beherbergt das, was vom Nazi-Oberkommando übrig ist.
2: Die! Hey! Machen Sie das nie wieder in meinem Gefängnis!
0: Die Regierung Russlands, Frankreichs, Großbritanniens und unserer Vereinigten Staaten bringen diese Männer vor Gericht.
3: Es gibt kein internationales Recht, auf das ich die Anklage stützen könnte.
1: Die Welt muss erfahren, was diese Männer getan haben.
0: Dr. Kelly, das Hauptquartier hält Sie für einen erstklassigen Psychiater. Sie werden die geistige Gesundheit der Gefangenen überprüfen und sicherstellen. Ihr besonderes Augenmerk richten Sie auf Göring.
4: Er wurde 39 zu Hitlers Nachfolger ernannt und ist der hochrangigste deutsche Militäroffizier aller Zeiten.
5: Er ist hochintelligent, charmant und ein Narzisst.
6: Ich werde der Schlinge des Henkers entkommen.
5: Sie sind sehr überzeugt von sich.
6: Niemand hat mich je besiegt.
4: Wissen Sie, warum das hier geschah? Weil die Menschen es zugelassen haben.
7: Alles andere als ein vollständiger Sieg kommt einer Niederlage gleich. Sie dürfen keinen Fehler machen.
1: Ich stelle Hermann Göring vor Gericht und zwinge ihn, der Welt zu sagen, was er getan hat.
5: Wie wollen Sie sich verteidigen?
8: Was möchten Sie, was ich sage?
6: Wie wär's denn vielleicht mit der Wahrheit?
8: Ich bin ein Gefangener, weil Sie gewonnen und wir verloren haben.
6: Und nicht, weil Sie mir moralisch überlegen sind.
9: Ich weiß mehr über diesen Mann als irgendjemand sonst. Sie gehen ihm in die Falle.

0: Schrecken. Diese Schreckensherrschaft nur, wenn wir all diese Menschen zur Rechenschaft ziehen. Damit es nie wieder passieren kann.
1: Er denkt, dass wir noch beide verheiratet sind.
2: Hallo, ich bin Bernd Zweig. Chopin. Schön.
3: Das geht uns nichts an.
4: Wenn jemand in Not ist, dann geht uns das immer was an.
5: Was ist denn?
1: Katzenfahrer, ruhig mal stecken lassen.
3: Man hat uns hierher geschickt, dass wir ihn jetzt hier abliefern können. Er hat Alzheimer.
6: Es tut mir leid, dass du Alzheimer hast.
2: Mach die Augen zu. Du bist mit jedem Tag schöner geworden.
7: Ich habe eine schrecklich gut aussehende Frau!
6: Ich war letzte Woche mit Kurt in einer Demenz-WG. Sie würden ihn aufnehmen.
3: Ich kann ihn nicht hier lassen. Ich fühle mich verantwortlich. Du warst alles für mich. Ich bin noch nie so tief verletzt worden.
6: Es wird immer schwieriger werden.
7: Hast du einen anderen Mann?
6: Und wir beide werden auch älter.
2: Wenn ich an Kurts Stelle wäre oder vielleicht irgendwann einmal bin, würde ich mich sehr glücklich schätzen, mich an deiner Seite zu wissen.
8: Dieses Jahr bekommt Conny einen neuen Freund.
9: Sein Flügel hängt so komisch herunter.
10: Er könnte verletzt sein.
9: Ich bin Conny.
11: Kannst du den Vogel mal beschreiben?
9: Er hat Federn, Flügel, einen Schnabel.
10: Da war's schon wieder.
9: Er sollte lieber nichts von Klaus wissen.
11: Hm. Wieso nicht?
9: Er kann Tiere nicht leiden.
10: Aber Sie hören das doch.
11: Oh, Sie meinen den krächzenden Vogel?
10: Ja.
11: Nein, den höre ich nicht. Den auch nicht.
8: Es gibt viel zu lernen.
11: Jedes Jahr im Herbst fliegen sie in den warmen Süden. Um sich zu schützen, müssen sie gut zusammenhalten.
12: Rechter Flügel nicht funktionstüchtig.
9: Was, wenn Klaus Flügel nicht heilt und er nie wieder fliegen kann?
8: Ach. Und viel zu lachen.
10: Nein!
8: Begleite Conny auf ihr neues Kinoabenteuer.
10: Oh nein.
8: Bei dem sie Klaus dem Kranich hilft.
9: Oder auch nicht. Klaus!
8: Wieder zu fliegen.
10: Eine Katastrophe jagt die nächste.
9: Ha, daneben!
13: Perfetto!
9: Warte, Klaus!
14: Hast du schon mal so einen krassen Move gesehen?
11: Nope.
8: Meine Freundin Conny. 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
9: Oh nein, geh weg, du Monster!
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8: Demnächst im Kino.
15: Jeden Sonntag spielen wir hinter einem Gitter, weil niemand uns je ins Gesicht blicken darf.
16: Unser musikalisches Angebot ist nicht gut genug.
17: Wisst ihr, wer gern zurückkehren würde? Don Antonio.
18: Vivaldi.
17: Holen wir Vivaldi.
16: Probieren wir diese Variation.
15: Ich bin keine erste Geiger. Das kann ich nicht sein.
16: Wie ist dein Name?
15: Cecilia. Wenn der Krieg vorbei ist, werde ich mit einem Offizier vermählt. Dann kann ich nicht mehr spielen.
16: Du hast etwas, das die anderen nicht haben. Ich würde gern Musik machen, die begeistert, die benommen macht. Die so ist wie das Leben.
18: Bist du die zukünftige Braut von Andrea Sanfermo?
15: Ihr kennt ihn?
18: Dir konnte nichts Besseres passieren, weißt du.
16: Bist du nicht glücklich? Ganz Venedig hat dir applaudiert.
15: Ihr zerstört unseren Frieden. Ich möchte hierbleiben. Ich möchte nicht mehr heiraten.
17: Wir können unser gegebenes Wort nicht mehr zurücknehmen.
15: Ich kann nichts tun. Ich kann überhaupt nichts entscheiden.
16: Du kannst nicht von mir verlangen, dein Leben zu verändern.
17: Ich kann es gar nicht erwarten, dein Talent zu hören.

0: Nur noch 4 Wochen, dann beginnt am 11. Juli die Fußball-Weltmeisterschaft. Diesmal sind mit Mexiko, den USA und Kanada ja gleich 3 Länder involviert. Und da greift die Zeitverschiebung von mindestens 6 Stunden bei den Spielen besonders durch. So werden die meisten hierzulande erst in den späten Abendstunden oder sogar erst des Nachts angepfiffen. Deswegen hat der Bundesrat eine Verordnung verabschiedet, wonach die Lärmschutzverordnung während der Dauer der WM gewissermaßen außer Kraft gesetzt werden kann. Vor allem um öffentliche Vorführungen des hierzulande als Public Viewing bezeichneten Rudelguckens eine Gelegenheit zu geben. Als Ausgleich zwischen Lärmschutz und Fankultur. Allerdings obliegt es weiter lokalen Behörden, die Umsetzung zur Erlaubnis solcher Veranstaltungen nach 22 Uhr umzusetzen. Und damit ein herzliches Willkommen zum MDV1 Direktmagazin am Montag. Ob es allerdings viele solcher Open-Air-Events geben wird, bleibt fraglich. Zum einen werden bei hinreichender Größe der Veranstaltungen umfangreiche und teure Sicherheitsmaßnahmen erforderlich. Zum anderen ist es fraglich, ob sich viele Gastronomiebetriebe finden, bei Anstoßzeiten um 4 Uhr in der Nacht Personal und auch Gäste zu motivieren. Außer vielleicht, es handelt sich um Spiele mit deutscher Beteiligung. Zumindest gibt es Regelungen, die öffentliche Vorführungen von Fußballspielen erleichtern. Die Rechteinhaber haben dazu spezielle Angebote parat. Vielleicht ist es aber am besten, sich einen Großbildfernseher für zu Hause zu kaufen. Da hat man dann auch nach der WM noch ein Kinoerlebnis. Hoher Besuch aus Berlin in der Magdeburger Neustadt. Die Bundesbauministerin Verena Huberts war in die Niederungen der Provinz gekommen, um hier den Städtebautag 2026 zu feiern. Dazu sucht sie sich oder ihre Vorgänger immer wieder einmal eine mittelgroße Stadt aus, die von dem Bundesprogramm der Städtebauförderung profitierten.
1: Wir haben hier eine jahrzehntelange Geschichte auch der Städtebauförderung. Über 160 Millionen haben wir als Bund schon investiert. Und man sieht hier in der Neustadt sehr gut, worum es geht am heutigen Tag. Denn wir haben uns das Motto lebendige Orte, starke Gemeinschaften gegeben. Und es geht auch darum, dass wir nicht nur in unseren Städten leben, sondern dass wir Orte haben, wo wir uns begegnen, jung und alt, wo man zusammenkommt. Und dafür steht die Neustadt. Hier ist richtig was passiert, hier geht was. Und deswegen habe ich gesagt, wir kommen hier nach Magdeburg.
0: In Magdeburg waren es bis jetzt 163 Millionen Euro, die investiert wurden. Die letzten 1,3 Millionen Euro wurden von Bund und Land zur Umgestaltung des Nikolaiplatzes dazugegeben. Geld, mit dem man die historischen Strukturen wieder hervorhob, die hier Anfang des 19. Jahrhunderts nach der napoleonischen Besetzung der Stadt entstanden.
1: Die Städtebauförderung, die gibt es schon seit 50 Jahren. Da gehen Bund, also wir aus Berlin, mit den Bundesländern, aber den Städten auch gemeinsam voran, um unser Zuhause weiterzuentwickeln, um Orte zu schaffen, an denen man sich gerne begegnet, wo man sich gerne aufhält, um unsere Städte aber auch ein Stück weit fit zu machen für die Zukunft. Und ich habe mir, letztes Jahr waren wir in Koblenz, also in Rheinland-Pfalz, das ist meine Heimat, habe ich mir dieses Jahr Magdeburg ausgesucht, weil es eben hier auch so viel gibt, was man schon geschafft hat. Und deswegen bin ich auch ganz gespannt, nachher rüber zum Jugendzentrum Knast zu gehen.
0: Denn dafür hatte die Ministerin noch einen neuen Förderbescheid im Gepäck. 570.000 Euro, die in das Jugendzentrum investiert werden sollen.
2: Das Geld ist dazu gedacht, dass bei uns die Räume erweitert werden. Also wir werden größer, was den Innenbereich betrifft und da dann halt mehr Platz für die Kinder haben. Ja, wir sind sehr gut besucht. Wir haben täglich 60 bis 100 Kinder und Jugendliche und da benötigen wir einfach mehr Platz.
0: Diese Baumaßnahme ist für 2027 angedacht, um dem zunehmenden Bedarf an den Angeboten der Einrichtung gerecht zu werden. Und was dort und in anderen Einrichtungen des Stadtteils so gemacht wird, davon konnte man sich im Verlauf des Tages auf dem Familienfest rund um den Moritzplatz überzeugen. Einem Familienfest, wie es viele an diesem Samstag gab, denn die Städtebauförderung ist ein bundesweites Programm, von dem alle Bürger dieses Landes profitieren. Schließlich speisen es auch alle Bürger mit ihren Steuergeldern. €70.000 hat die Stadt Halle in die Sanierung des Sportbelags eines Basketballfeldes am Thüringer Bahnhof investiert. Es hat jetzt wieder eine schöne blaue Farbgebung. Um die Spielfläche dauerhaft zu erhalten, war ein vollständiger Austausch des Belags und des Unterbaus erforderlich. Und das war beides durchgeführt worden. Seit Freitag ist der Basketballplatz wieder für die Benutzung freigegeben. Gleichzeitig sperrte man den Bolzplatz im Stadtpark. Auch hier muss der Belag grundhaft saniert werden. Allerdings kann das erst erfolgen, wenn die dafür erforderlichen Haushaltsmittel freigegeben wurden. Erst dann beginnt ein Ausschreibungsverfahren, in dessen Folge ein Unternehmen mit der Ausführung der Arbeiten beauftragt werden kann. Wie lange das dauern wird, wurde nicht mitgeteilt. So lange bleibt der Bolzplatz aber gesperrt.
3: 10 Jahre ist es inzwischen her, dass das Deutsche Rote Kreuz seine Landesgeschäftsstelle in Sachsen-Anhalt von Halle nach Magdeburg verlegte. Damals war jedoch klar, dass es sich bei dem Standort in der Lüneburger Straße nicht um das endgültige Zuhause des Landesverbandes handeln sollte. Und schon zu diesem Zeitpunkt hatte man bereits ein Auge auf das historische Gebäude am Fischerufer geworfen, das einst als das städtische Armenhaus diente. Ein Ort, der alten, kranken und allgemein bedürftigen Menschen Unterkunft und Unterstützung bot und somit eigentlich perfekt zur Philosophie des Deutschen Roten Kreuzes passte, der Organisation damals aber nicht als Standort angeboten wurde. 10 Jahre später konnte dieser Wunsch nun doch endlich verwirklicht werden, im Beisein von rund 130 Gästen aus der Politik, Wohlfahrt, Hilfsorganisationen, den DRK-Kreisverbanden und mehr, die am Freitag, dem Weltrotkreuztag, in die neue Landesgeschäftsstelle geladen wurden, um diese feierlich zu eröffnen.
4: Also wir sind eine Organisation, die durch vielfältige Aufgaben geprägt sind und wir brauchen verlässliche Strukturen, verlässliche Standortentscheidungen. Das war bei der letzten, in dem letzten Domizil nicht ganz so optimal. Das Umfeld ist hier auch vor allen Dingen mit den Parkmöglichkeiten am Schleinufer. Die Erreichbarkeit ist gut. Beim letzten Standort hatten wir immerhin die Straßenbahn dabei. Das war auch nicht schlecht, muss man so zu sagen. Also insgesamt ändert sich jetzt durch den Umzug für das Land nicht viel. Also wir machen unsere Arbeit weiter, aber auf neuer, moderner und verlässlichere Art.
3: Neuer und moderner ist auch das Gebäude an sich. Insgesamt war der Umzug mit einem Kostenaufwand von rund 150.000 Euro verbunden, der jedoch ausschließlich durch eigene Mittel des DRK gedeckt werden konnte. Im Februar letzten Jahres wurde der Standortwechsel in die Wege geleitet und knapp ein Jahr später konnte die neue Geschäftsstelle auch schon bezogen werden. Nach Beendigung der ausgiebigen und aufwendigen Sanierungsarbeiten unter Berücksichtigung des Denkmalschutzes.
4: Also wir dürfen zum Beispiel auch draußen keine Schilder anbringen oder andere Dinge. Das muss alles mit dem Denkmalamt abgestimmt werden, das muss alles genehmigt werden. Also Sie können sich das so vorstellen, dass das Haus praktisch komplett entkernt wurde. Dann standen noch die Wände, die Fußböden, die wurden teilweise auch noch erneuert und dann ist alles neu gemacht worden.
3: Darunter der brandneue Fahrstuhl, der dieses doch sehr treppenlastige Objekt nun auch barrierefrei machte, sodass wirklich jeder von den vielfältigen Angeboten der Landesgeschäftsstelle Gebrauch machen kann. Zu diesen konnten sich auch die Gäste am Freitag einen Überblick verschaffen und das teilweise aus erster Hand, etwa beim begehbaren Rettungswagen und dem Rettungsboot der Wasserwacht, die draußen im Hof präsentiert wurden. Drinnen wartete zudem eine Vielzahl an Informationsständen auf die Besucher. Es gab interaktive Angebote wie ein Quiz rund um den Pflegebereich und ein Lernszenario mit VR-Brille, das vor allem bei den jüngsten Besuchern für Begeisterung sorgte. Währenddessen stand ein Großteil der Räumlichkeiten für Besichtigungen offen, sodass die Gäste sich auch eine Meinung zu den modernen Arbeitsstandards in der neuen Geschäftsstelle bilden konnten.
4: Sicherlich möchten wir erreichen, dass die Besucher sagen, Mensch, die haben ein schöner Standort, gute Räume, gute Arbeitsbedingungen. Die müssen ihre Aufgaben ja sowieso machen und durch unsere Räumlichkeiten werden es jetzt nicht mehr Aufgaben, so kann man das nicht sehen. Aber sie können qualitativ auch gut gemacht werden, ob man immer im Großraumbüro sitzt oder ob man in kleineren Büros abgeschottet sitzt und kann am PC intensive Arbeit machen. Also insgesamt ist es eine Qualitätsverbesserung unserer Arbeit.
3: Knapp einen Monat ist der neue Standort bereits in Nutzung und dient seitdem ganz Sachsen-Anhalt, vor allem aber den Bewohnern der Landeshauptstadt wieder als zentraler Anlaufpunkt, wie es schon einst im Armenhaus der Fall war. Sodass in dem historischen Gebäude am Fischerufer gewissermaßen ein Kreis geschlossen werden konnte zwischen dem sozialen Engagement der Geschichte und der modernen Verbandsarbeit der Zukunft.
0: Auf der Hansering-Promenade will das lokale Netzwerk Kids Kinderrechte in der Stadt zum nunmehr 3. Mal einen Aktionstag zum Weltspieletag veranstalten. Mit insgesamt 13 verschiedenen Stationen mit ganz verschiedenen Spielen lädt man zum Mitmachen ein, wobei sich jede Station einem bestimmten Recht der UN-Kinderrechtskonvention widmet. Als Termin wurde Donnerstag, der 11. Juni genannt, und zwar zwischen 9.30 Uhr und 15.30 Uhr. Zwar erging die Einladung zur Beteiligung an alle Bürger von Halle, Aber bei dieser Zeit wird offenbar, dass sich dieses Angebot vor allem an Schulklassen und Kita-Gruppen wendet. Und wenn Sie diese Einladung wahrnehmen möchten, dann sollte man sich jetzt anmelden. Es gibt mehrere Zeitfenster mit je drei Gruppen bis maximal 40 Personen. Das Anmeldeprozedere erfolgt über das Beteiligungsportal des Landes Sachsen-Anhalt. Die Reklame.

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2: Willkommen zurück. Die Niederlage des HFC beim Heimspiel gegen Carl Zeiss Jena brachte noch einmal Bewegung in die Tabellenspitze der Regionalliga Nordost. Die beiden Tore gegen Halle fielen bereits vor der Pause. Den Hallensern gelang es dann nicht mehr, die zweite Halbzeit entsprechend zu nutzen, um wenigstens noch ein Remis zu erzielen. Dementsprechend zerknirscht HFC-Trainer Schröder, dessen Mannschaft nach der Niederlage wieder auf Platz 5 herunterrauschte. Jena befindet sich nun punktgleich mit Tabellenspitzenreiter Lok Leipzig auf Rang 2. Theoretisch wäre eine Meisterschaft für beide noch drin, wenn es Carl Zeiss gelingt, am letzten Spieltag Verfolger Erfurt zu besiegen und Leipzig gegen die zweite Mannschaft des FCM nur ein Remis erzielt. Wenn Markus Schönhoff dieses Spiel hier gewinnt, dann wird der erste BCM-Meister in der Billard-Bundesliga. Die Vorleistung dazu war natürlich eine gute Saison und dass Verfolger Bottrop auf den letzten Metern noch patzte.
3: Und wir haben jetzt erfahren, dass der Verfolger Bottrop in Elversberg eine Partie verloren hat. Und dann sollte auch ein Unentschieden schon reichen.
2: So Frank Eder zum letzten Spieltag, bei dem es der BCM aber insgesamt in eigener Hand hatte, die Meisterschaft zu gewinnen. Doch ein Sieg jetzt von Schönhoff würde schon vor den beiden letzten Partien dieser Saison, die De Jong Lelin und Ömer Karakurt beschreiten sollten, die Meisterschaft perfekt machen. Denn der Spieltag am Samstag konnte von den Magdeburgern bereits gewonnen werden.
3: Also gestern 6-2 gewonnen. Wir waren ja guten Mutes, dass wir das ziemlich sicher nach Hause bringen. Das war aber doch ein sehr spannendes Spiel. Und als Falco verloren hat und die nächsten Partien knapp begannen, da begann schon mal das große Zittern. Aber wir haben 6-2 gewonnen. Insofern sind wir heute in den Tag mit der Zielstellung, deutscher Meister zu werden, reingegangen.
2: Doch zurück zum Sonntagsspieltag. Falco Willenberger gewann sein Spiel gegen den BC GT Buhr sehr deutlich mit 40-23. Und bei Markus Schönhoff stand es 36-36, als es in die Schlussphase ging. Doch Schönhoff behielt die Nerven und legte noch einmal eine Serie von 3 Spielzügen vor und hatte dann als erster die 40 Punkte auf seinem Zählkonto. Nun war es an Kersten Reinhardts im Nachstoß noch aufzuschließen, aber es gelang ihm nicht, sodass diese Partie mit 40-38 an Schönhoff ging und damit klar war, dass den Magdeburgern die Meisterschaft nicht mehr zu nehmen war.
3: Und damit sind wir jetzt schon mit 4-0 vorne. Jetzt kommt die zweite Runde, für die ich eigentlich auch die Hoffnung habe, dass wir mindestens eine Partie gewinnen. Also werden wir das Spiel heute nach Hause bringen und den deutschen Meister aus eigener Kraft für uns sichern.
2: Ja, und genau so kam es. De Jong Lelin spielte 50-35 und Ömer Karakurt beendete sein Spiel mit 50-37. Und das war über die Saison 2025-26 ein Durchmarsch auf Platz 1 der Bundesliga, in die man gerade erst 2025 wieder aufgestiegen war und man als Saisonziel eigentlich nur die Klasse erhalten wollte.
3: Nein, wir waren stabil. Also ich muss das Team loben, das hat sich immer beigestanden. Wir haben wirklich einen super Teamgeist und immer wenn einer mal versagt hat, hat es der andere ausgebügelt. Das war eigentlich das Geheimnis.
2: Mit der Meisterschaft qualifizierten sich die Magdeburger für die Teilnahme an der Europameisterschaft im Jahr 2027, die im Juni des kommenden Jahres in Porto ausgetragen werden soll. Und so geht es nun für die Mannschaft in die Sommerpause, die, so viel steht jetzt schon fest, mit dem traditionellen Freundschaftsspiel Ende August im tschechischen Kladno beendet wird.

0: Der Himmel wechselnd, teils stark bewölkt. Es wird überwiegend trocken sein. Die Nachttemperaturen sinken auf 5 bis 3 Grad. Der Wind weht schwach bis mäßig und nicht mehr böig aus westlicher Richtungen. Am Dienstag ist der Himmel stark bewölkt. Die Sonne ist kaum zu sehen. Es gibt örtlich leichten Regen. Die Tagestemperaturen steigen auf Werte von 10 bis 12 Grad. Der Wind weht mäßig bis frisch und in Böen aus westlichen Richtungen. Die weiteren Aussichten bis zum Freitag. In der Wochenmitte dominieren auch weiterhin Wolken den Himmel. Es gibt gelegentliche Regenschauer und nur wenige Sonnenstunden. Auch die Temperaturen bleiben relativ kühl für den Monat Mai.
1: Am Dienstag ist es mal wieder Zeit für Wissenschaft im Quartier. Diesmal soll es um die Singstimmen von Kindern gehen, die ja so ganz anders klingen als die von Erwachsenen. Ort des Vortrages von Dr. Susanne Vogt ist ganz passend die Kindersingakademie der Stadt Halle. Die Sprechwissenschaftlerin von der Luther-Uni wird nicht nur über diese Unterschiede referieren, sondern auch über die Unterschiede in den Klangfarben der Kinderstimmen auf der ganzen Welt. Ihr Vortrag beginnt um 18.30 Uhr und da die Volkshochschule das Ganze organisiert, ist der Eintritt dazu kostenlos. Ja, das gilt wie immer auch für unser Programmangebot, zu dem ich Sie auch am Dienstag einladen möchte. Ich hoffe, Sie sind dann wieder mit dabei. Bis dahin auf Wiedersehen und bleiben Sie gesund.

0: Richter Jackson? Sie haben Hermann Göring festgenommen.
1: Was haben die jetzt mit ihm vor?
0: Sie befinden sich in einem geheimen Militärgefängnis. Es beherbergt das, was vom Nazi-Oberkommando übrig ist.
2: Die! Hey! Machen Sie das nie wieder in meinem Gefängnis!
0: Die Regierung Russlands, Frankreichs, Großbritanniens und unserer Vereinigten Staaten bringen diese Männer vor Gericht.
3: Es gibt kein internationales Recht, auf das sich die Anklage stützen könnte.
1: Die Welt muss erfahren, was diese Männer getan haben.
0: Dr. Kelly, das Hauptquartier hält Sie für einen erstklassigen Psychiater. Sie werden die geistige Gesundheit der Gefangenen überprüfen und sicherstellen. Ihr besonderes Augenmerk richten Sie auf Göring.
4: Er wurde 39 zu Hitlers Nachfolger ernannt und ist der hochrangigste deutsche Militäroffizier aller Zeiten.
5: Er ist hochintelligent, charmant und ein Narzisst.
6: Ich werde der Schlinge des Henkers entkommen.
5: Sie sind sehr überzeugt von sich.
6: Niemand hat mich je besiegt.
4: Wissen Sie, warum das hier geschah? Weil die Menschen es zugelassen haben.
7: Alles andere als ein vollständiger Sieg kommt einer Niederlage gleich. Sie dürfen keinen Fehler machen.
1: Ich stelle Hermann Göring vor Gericht und zwinge ihn, der Welt zu sagen, was er getan hat.
5: Wie wollen Sie sich verteidigen?
6: Was möchten Sie, was ich sage?
5: Wie wär's dann vielleicht mit der Wahrheit?
6: Ich bin ein Gefangener, weil Sie gewonnen und wir verloren haben.
8: Und nicht, weil Sie mir moralisch überlegen sind.
5: Ich weiß mehr über diesen Mann als irgendjemand sonst. Sie gehen ihm in die Falle.

diese Schreckensherrschaft nur, wenn wir all diese Menschen zur Rechenschaft ziehen. Damit es nie wieder passieren kann.

0: Sie waren heute in einen unschönen Vorfall verwickelt.
1: Das ist deine Schuld. Ich habe noch nie was übersehen. Niemals.
2: Stroke Unit, Alexandra hier. Bitte folgen Sie meinen
3: Fingern. 4 Milligramm Aktylyse.
4: Ich brauche bitte dringend eine Einschätzung.
1: Ich bin gleich da.
2: Ich bin Alexandra, die Neurologin dieser Abteilung.
1: Camilla,
3: du meintest, es sei dringend?
1: Wieso denn dringend?
5: Mir geht's sehr gut.
1: Ich komme nicht ins Patientenportal.
3: Probier es einfach in einer Minute nochmal.
1: Hilfe!
3: Oliver?
1: Hilfe! Aber das habe ich dir doch gesagt. Die Nackensteifigkeit.
2: Nein, das hast du nicht gesagt.
3: Ich habe dich angerufen, weil ich eine Nackensteifigkeit festgestellt habe.

0: Es geht doch im Augenblick überhaupt nicht darum, eine Schuldfrage zu klären.
1: Du hast einen so schweren Verdacht und reagierst nicht?
2: Du hast ihn nach Hause geschickt.
1: Wie groß ist das Risiko bei einem Eingriff?
3: Zu 80% verschlimmert sich die Blutung durch eine Operation.
1: Also gibt es Hoffnung. Das meinen Sie doch, oder?
0: Die sind für dich.
4: Die Liebe ist stärker als der Tod.

0: Frau Zweig?
1: Ja?
0: Sie riechen ein bisschen nach Rauch.
1: Ach, guck mal an. Bist ja ganz heller. Hm? Kümmer dich mal ein bisschen um dein Kunstwerk. Wer nicht fertig wird, kriegt eine 6.
0: Eine 6?
1: Ja.
2: Hallo. Ist alles in Ordnung?
3: Anne, wer ist das?
4: Das ist Kurt. Kurt, mein Ex-Mann. Er denkt, dass wir noch beide verheiratet sind.
2: Hallo, ich bin Bernd Zweig. Chopin. Schön.
5: Das geht uns nichts an.
3: Wenn jemand in Not ist, dann geht uns das immer was an.
2: Was ist denn?
4: Katzenfahrer würde ich mal stecken lassen.
5: Man hat uns hierher geschickt, dass wir ihn jetzt hier abliefern können. Er hat Alzheimer.
6: Es tut mir leid, dass du Alzheimer hast.
3: Mach die Augen zu.
6: Du bist mit jedem Tag schöner geworden.
7: Ich habe eine schrecklich gut aussehende Frau!
6: Ich war letzte Woche mit Kurt in einer Demenz-WG. Sie würden ihn aufnehmen.
5: Ich kann ihn nicht hier lassen. Ich fühle mich verantwortlich. Du warst alles für mich. Ich bin noch nie so tief verletzt worden.
6: Es wird immer schwieriger werden.
7: Hast du einen anderen Mann?
6: Und wir beide werden auch älter.
3: Wenn ich an Kurz Stelle wäre, vielleicht irgendwann einmal bin, würde ich mich sehr glücklich schätzen, mich an deiner Seite zu wissen.
8: Dieses Jahr bekommt Conny einen neuen Freund.
9: Sein Flügel hängt so komisch herunter.
10: Er könnte verletzt sein.
9: Ich bin Conny.
11: Kannst du den Vogel mal beschreiben?
9: Er hat Federn, Flügel, einen Schnabel.
10: Da war's schon wieder.
9: Er sollte lieber nichts von Klaus wissen.
11: Wieso nicht?
9: Er kann Tiere nicht leiden.
10: Aber Sie hören das doch.
11: Oh, Sie meinen den krächzenden Vogel?
10: Ja.
11: Nein, den höre ich nicht. Den auch nicht.
8: Es gibt viel zu lernen.
11: Jedes Jahr im Herbst fliegen Sie in den warmen Süden. Um sich zu schützen, müssen Sie gut zusammenhalten.
12: Rechter Flügel nicht funktionstüchtig.
9: Was, wenn Klaus Flügel nicht heilt und er nie wieder fliegen kann?
8: Ach. Und viel zu lachen.
10: Nein!
8: Begleite Conny auf ihr neues Kinoabenteuer.
10: Oh nein.
8: Bei dem sie Klaus dem Kranich hilft.
9: Oder auch nicht. Klaus!
8: Wieder zu fliegen.
10: Eine Katastrophe jagt die nächste.
9: Ha, daneben!
13: Perfetto!
9: Warte, Klaus!
14: Hast du schon mal so einen krassen Move gesehen?
11: Nope.
8: Meine Freundin Conny. Abenteuer mit Kranich Klaus.
9: Oh nein, geh weg, du Monster!
11: Nur eine nervige Katze. Ach, Mau Mau.
8: Demnächst im Kino.
15: Ja, das sieht nach Komödie aus.
16: Hi.
15: Hi. See you tomorrow.
16: Was wollen wir eigentlich gucken?
15: Weiß ich nicht. Wir können mal gucken, was du da hast.
17: Nachhaltigkeit, Migration.

0: Klimawandel, man es ohnehin nicht voneinander trennen kann.
1: Dann würde ich vielleicht die halbe Gurke nehmen und...
2: Vielleicht eine Vorspeise und einen Salat.
3: Ich habe mal wieder Bock auf Fisch. Mhm.
4: Justin verliebt sich in Alice, doch sie lebt für ihn immer einen Tag in der Zukunft und er lebt für sie einen Tag in der Vergangenheit.
5: Da sieht man nicht viel.
3: Darf ich mal?
2: Such doch mal Awesome Movie, das hat Julia mal erwähnt. Ja, die wäre vielleicht besser. Die auch. Die nicht. Ich mach dir erstmal einen Tee.
1: Nein!
4: Der Bildhauer Ariel arbeitet nachts als U-Bahn-Fahrer, um sich die Miete für sein Atelier in Brooklyn zu verdienen. Im Schlaf verfolgen ihn Visionen von einem Tier, das mit ihm spricht.
6: Weil du Hurensohn zu dämlich bist, eine Scheißkarre abzustellen.
4: Hier, das Leben ist ein Croissant. Mhm. Scheidung und andere Liebeserklärungen. Mhm.

Nur noch 4 Wochen, dann beginnt am 11. Juli die Fußball-Weltmeisterschaft. Diesmal sind mit Mexiko, den USA und Kanada ja gleich 3 Länder involviert. Und da greift die Zeitverschiebung von mindestens 6 Stunden bei den Spielen besonders durch. So werden die meisten hierzulande erst in den späten Abendstunden oder sogar erst des Nachts angepfiffen. Deswegen hat der Bundesrat eine Verordnung verabschiedet, wonach die Lärmschutzverordnung während der Dauer der WM gewissermaßen außer Kraft gesetzt werden kann. Vor allem um öffentliche Vorführungen des hierzulande als Public Viewing bezeichneten Rudelguckens eine Gelegenheit zu geben, als Ausgleich zwischen Lärmschutz und Fankultur. Allerdings obliegt es weiter lokalen Behörden, die Umsetzung zur Erlaubnis solcher Veranstaltungen nach 22 Uhr umzusetzen. Und damit ein herzliches Willkommen zum MDF1 Direktmagazin am Montag. Ob es allerdings viele solcher Open-Air-Events geben wird, bleibt fraglich. Zum einen werden bei hinreichender Größe der Veranstaltungen umfangreiche und teure Sicherheitsmaßnahmen erforderlich. Zum anderen ist es fraglich, ob sich viele Gastronomiebetriebe finden, bei Anstoßzeiten um 4 Uhr in der Nacht Personal und auch Gäste zu motivieren. Außer vielleicht, es handelt sich um Spiele mit deutscher Beteiligung. Zumindest gibt es Regelungen, die öffentliche Vorführungen von Fußballspielen erleichtern. Die Rechteinhaber haben dazu spezielle Angebote parat. Vielleicht ist es aber am besten, sich einen Großbildfernseher für zu Hause zu kaufen. Da hat man dann auch nach der

0: EM noch ein Kinoerlebnis.
1: Hoher Besuch aus Berlin in der Magdeburger Neustadt. Die Bundesbauministerin Verena Huberts war in die Niederungen der Provinz gekommen, um hier den Städtebautag 2026 zu feiern. Dazu sucht sie sich oder ihre Vorgänger immer wieder einmal eine mittelgroße Stadt aus, die von dem Bundesprogramm der Städtebauförderung profitierten.
2: Wir haben hier eine jahrzehntelange Geschichte auch der Städtebauförderung. Über 160 Millionen haben wir als Bund schon investiert. Und man sieht hier in der Neustadt sehr gut, worum es geht am heutigen Tag. Denn wir haben uns das Motto lebendige Orte, starke Gemeinschaften gegeben. Und es geht auch darum, dass wir nicht nur in unseren Städten leben, sondern dass wir Orte haben, wo wir uns begegnen, jung und alt, wo man zusammenkommt. Und dafür steht die Neustadt. Hier ist richtig was passiert, hier geht was. Und deswegen habe ich gesagt, wir kommen hier nach Magdeburg.
1: In Magdeburg waren es bis jetzt 163 Millionen Euro, die investiert wurden. Die letzten 1,3 Millionen Euro wurden von Bund und Land zur Umgestaltung des Nikolaiplatzes dazugegeben. Geld, mit dem man die historischen Strukturen wieder hervorhob, die hier Anfang des 19. Jahrhunderts nach der napoleonischen Besetzung der Stadt entstanden.
2: Die Städtebauförderung, die gibt es schon seit 50 Jahren. Da gehen Bund, also wir aus Berlin, mit den Bundesländern, aber den Städten auch gemeinsam voran, um unser Zuhause weiterzuentwickeln, um Orte zu schaffen, an denen man sich gerne begegnet, wo man sich gerne aufhält, um unsere Städte aber auch ein Stück weit fit zu machen für die Zukunft. Und ich habe mir, letztes Jahr waren wir in Koblenz, also in Rheinland-Pfalz, das ist meine Heimat, habe ich mir dieses Jahr Magdeburg ausgesucht, weil es eben hier auch so viel gibt, was man schon geschafft hat. Und deswegen bin ich auch ganz gespannt, nachher über zum Jugendzentrum Knast zu gehen.
1: Denn dafür hatte die Ministerin noch einen neuen Förderbescheid im Gepäck. 570.000 Euro, die in das Jugendzentrum investiert werden sollen.
3: Das Geld ist dazu gedacht, dass bei uns die Räume erweitert werden. Also wir werden größer, was den Innenbereich betrifft und da dann halt mehr Platz für die Kinder haben. Ja, wir sind sehr gut besucht. Wir haben täglich 60 bis 100 Kinder und Jugendliche und da benötigen wir einfach mehr Platz.
1: Diese Baumaßnahme ist für 2027 angedacht, um dem zunehmenden Bedarf an den Angeboten der Einrichtung gerecht zu werden. Und was dort und in anderen Einrichtungen des Stadtteils so gemacht wird, davon konnte man sich im Verlauf des Tages auf dem Familienfest rund um den Moritzplatz überzeugen. Einem Familienfest, wie es viele an diesem Samstag gab, denn die Städtebauförderung ist ein bundesweites Programm, von dem alle Bürger dieses Landes profitieren. Schließlich speisen es auch alle Bürger mit ihren Steuergeldern. Offensichtlich ist noch etwas Geld in der Stadtkasse zur Förderung freier kultureller und künstlerischer Mikroprojekte. Das gab das Kulturbüro der Stadt Magdeburg bekannt, das dazu entsprechende Förderanträge entgegennimmt. Bis zum 31. Juli wäre dafür Zeit. Förderkriterien betreffen dabei Mikroprojekte, die ohne die Zuschüsse der Stadt nicht oder nur eingeschränkt durchgeführt werden können. Viel Geld scheint es allerdings nicht zu sein, denn in der zugehörigen Medienmitteilung ist mehrfach vom geringen Umfang der Finanzmittel die Rede und dass maximal 2.000 Euro je Antrag gewährt werden können. Gefördert werden Ausstellungen, Konzerte, Lesungen oder auch Workshops, wenn sie noch in diesem Jahr bis zum 31. Dezember durchgeführt werden können. Die Antragstellung erfolgt ausschließlich online über das digitale Rathaus unter www.magdeburg.de/kulturförderung.
4: 10 Jahre ist es inzwischen her, dass das Deutsche Rote Kreuz seine Landesgeschäftsstelle in Sachsen-Anhalt von Halle nach Magdeburg verlegte. Damals war jedoch klar, dass es sich bei dem Standort in der Lüneburger Straße nicht um das endgültige Zuhause des Landesverbandes handeln sollte. Und schon zu diesem Zeitpunkt hatte man bereits ein Auge auf das historische Gebäude am Fischerufer geworfen, das einst als das städtische Armenhaus diente. Ein Ort, der alten, kranken und allgemein bedürftigen Menschen Unterkunft und Unterstützung bot und somit eigentlich perfekt zur Philosophie des Deutschen Roten Kreuzes passte, der Organisation damals aber nicht als Standort angeboten wurde. 10 Jahre später konnte dieser Wunsch nun doch endlich verwirklicht werden, im Beisein von rund 130 Gästen aus der Politik, Wohlfahrt, Hilfsorganisationen, den DRK-Kreisverbänden und mehr, die am Freitag, dem Weltrotkreuztag, in die neue Landesgeschäftsstelle geladen wurden, um diese feierlich zu eröffnen.
5: Also wir sind eine Organisation, die durch vielfältige Aufgaben geprägt sind und wir brauchen verlässliche Strukturen, verlässliche Standortentscheidungen. Das war bei der letzten, bei dem, in dem letzten Domizil nicht ganz so optimal.

0: Das Umfeld ist hier auch vor allen Dingen mit den Parkmöglichkeiten am Schleinufer. Die Erreichbarkeit ist gut. Beim letzten Standort hatten wir immerhin die Straßenbahn dabei. Das war auch nicht schlecht, muss man so sagen. Also insgesamt ändert sich jetzt durch den Umzug für das Land nicht viel. Also wir machen unsere Arbeit weiter, aber auf neuer, moderner und verlässlichere Art.
1: Neuer und moderner ist auch das Gebäude an sich. Insgesamt war der Umzug mit einem Kostenaufwand von rund 150.000 Euro verbunden, der jedoch ausschließlich durch eigene Mittel des DRK gedeckt werden konnte. Im Februar letzten Jahres wurde der Standortwechsel in die Wege geleitet und knapp ein Jahr später konnte die neue Geschäftsstelle auch schon bezogen werden. Nach Beendigung der ausgiebigen und aufwendigen Sanierungsarbeiten unter Berücksichtigung des Denkmalschutzes.
0: Also wir dürfen zum Beispiel auch draußen keine Schilder anbringen oder andere Dinge. Das muss alles mit dem Denkmalamt abgestimmt werden. Das muss alles genehmigt werden. Also Sie können sich das so vorstellen, dass das Haus praktisch komplett entkernt wurde. Dann standen noch die Wände, die Fußböden. Die wurden teilweise auch noch erneuert. Und dann ist alles neu gemacht worden.
1: Darunter der brandneue Fahrstuhl, der dieses doch sehr treppenlastige Objekt nun auch barrierefrei machte, sodass wirklich jeder von den vielfältigen Angeboten der Landesgeschäftsstelle Gebrauch machen kann. Zu diesen konnten sich auch die Gäste am Freitag einen Überblick verschaffen und das teilweise aus erster Hand, etwa beim begehbaren Rettungswagen und dem Rettungsboot der Wasserwacht, die draußen im Hof präsentiert wurden. Drinnen wartete zudem eine Vielzahl an Informationsständen auf die Besucher. Es gab interaktive Angebote wie ein Quiz rund um den Pflegebereich und ein Lernszenario mit VR-Brille, das vor allem bei den jüngsten Besuchern für Begeisterung sorgte. Währenddessen stand ein Großteil der Räumlichkeiten für Besichtigungen offen, sodass die Gäste sich auch eine Meinung zu den modernen Arbeitsstandards in der neuen Geschäftsstelle bilden konnten.
0: Sicherlich möchten wir erreichen, dass die Besucher sagen, Mensch, die haben ein schöner Standort, gute Räume, gute Arbeitsbedingungen. Die müssen ihre Aufgaben ja sowieso machen und durch unsere Räumlichkeiten werden es jetzt nicht mehr Aufgaben, so kann man das nicht sehen. Aber sie können qualitativ auch gut gemacht werden, ob man immer im Großraumbüro sitzt oder ob man in kleineren Büros abgeschottet sitzt und kann am PC intensive Arbeit machen. Also insgesamt ist es eine Qualitätsverbesserung unserer Arbeit.
1: Knapp einen Monat ist der neue Standort bereits in Nutzung und dient seitdem ganz Sachsen-Anhalt, vor allem aber den Bewohnern der Landeshauptstadt wieder als zentraler Anlaufpunkt, wie es schon einst im Armenhaus der Fall war. Sodass in dem historischen Gebäude am Fischerufer gewissermaßen ein Kreis geschlossen werden konnte zwischen dem sozialen Engagement der Geschichte und der modernen Verbandsarbeit der Zukunft.
2: Eigentlich war die Halberstädter Straße wieder freigegeben worden, denn die Arbeiten an der Behelfsbrücke für den Magdeburger Ring sind abgeschlossen und ab Dienstag soll auch darüber der Verkehr wieder rollen. Allerdings gaben die MVB bekannt, nun mit der Gleiserneuerung auf der Halberstädter Straße weitermachen zu wollen. Da fragt man sich natürlich, warum man damit nicht schon anfing, als diese Straße noch gesperrt war. Aber sei es drum, so wird ab Mittwoch der Autoverkehr stadtauswärts umgeleitet, um einen ersten Bauabschnitt zwischen Hellestraße und dem alten Opel-Autohaus bearbeiten zu können. Statt einwärts ist der Kfz-Verkehr weiterhin möglich. Auch auf den Straßenbahnverkehr wird es keine Auswirkungen haben. Da man mit der gesamten Maßnahme bis zum Südring bis Ende des Jahres fertig sein will, wird in zwei Schichten gearbeitet, was bedeutet, dass es zu Lärmbeeinträchtigungen in den Abendstunden kommen kann. 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
1: Willkommen zurück. Die FCM-Spieler Jean Hugonet und Darius Steilmach sorgten kurz vor der Pause für zwei Tore bei Holstein Kiel. Baris Atik schoss das dritte Tor für die Magdeburger wenige Minuten nach dem Wiederanpfiff. Dann verteidigte man diese solide Führung. Allerdings fingen die Magdeburger, wie so oft in den letzten Minuten des Spiels, noch ein Gegentor der Kieler in der zweiten Minute der Nachspielzeit. Aber mit den drei Punkten im Gepäck findet man den ersten FCM nun auf Platz 12 der zweiten Bundesliga und ein Spiel ist noch zu bestreiten. Wenn man den Klassenerhalt aus eigener Kraft absichern will, dann sollte man das Heimspiel am Sonntag gegen Kaiserslautern besser gewinnen. Denn das untere Tabellendrittel liegt so dicht beieinander, dass es theoretisch immer noch sehr knapp werden könnte. Es bleibt also bis zum Saisonfinale spannend. Wenn Markus Schönhoff dieses Spiel hier gewinnt, dann wird der erste BCM-Meister in der Billard-Bundesliga. Die Vorleistung dazu war natürlich eine gute Saison und dass Verfolger Bottrop auf den letzten Metern noch patzte.
2: Und wir haben jetzt erfahren, dass der Verfolger Bottrop in Elversberg eine Partie verloren hat. Und dann sollte auch ein Unentschieden schon reichen.
1: So Frank Eder zum letzten Spieltag, bei dem es der BCM aber insgesamt in eigener Hand hatte, die Meisterschaft zu gewinnen. Doch ein Sieg jetzt von Schönhoff würde schon vor den beiden letzten Partien dieser Saison, die De Jong Lelin und Ömer Karakurt bestreiten sollten, die Meisterschaft perfekt machen. Denn der Spieltag am Samstag konnte von den Magdeburgern bereits gewonnen werden.
2: Also gestern 6-2 gewonnen. Wir waren ja guten Mutes, dass wir das ziemlich sicher nach Hause bringen. Das war aber doch ein sehr spannendes Spiel. Und als Falco verloren hat und die nächsten Partien knapp begannen, da begann schon mal das große Zittern. Aber wir haben 6-2 gewonnen. Insofern sind wir heute in den Tag mit der Zielstellung, deutscher Meister zu werden, reingegangen.
1: Doch zurück zum Sonntagsspieltag. Falco Willenberger gewann sein Spiel gegen den BC GT Buhr sehr deutlich mit 40-23. Und bei Markus Schönhoff stand es 36-36, als es in die Schlussphase ging. Doch Schönhoff behielt die Nerven und legte noch einmal eine Serie von drei Spielzügen vor und hatte dann als erster die 40 Punkte auf seinem Zählkonto. Nun war es an Kersten Reinhardts, im Nachstoß noch aufzuschließen, aber es gelang ihm nicht, sodass diese Partie mit 40-38 an Schönhoff ging und damit klar war, dass den Magdeburgern die Meisterschaft nicht mehr zu nehmen war.
2: Und damit sind wir jetzt schon mit 4-0 vorne. Jetzt kommt die zweite Runde, für die ich eigentlich auch die Hoffnung habe, dass wir mindestens eine Partie gewinnen. Also werden wir das Spiel heute nach Hause bringen und den deutschen Meister aus eigener Kraft für uns sichern.
1: Ja, und genau so kam es. De Jong Lelin spielte 50-35 und Ömer Karakurt beendete sein Spiel mit 50-37. Und das war über die Saison 2025-26 ein Durchmarsch auf Platz 1 der Bundesliga, in die man gerade erst 2025 wieder aufgestiegen war und man als Saisonziel eigentlich nur die Klasse erhalten wollte.
2: Nein, wir waren stabil. Also ich muss das Team loben, das hat sich immer beigestanden. Wir haben wirklich einen super Teamgeist und immer wenn einer mal versagt hat, hat es der andere ausgebügelt. Das war eigentlich das Geheimnis.
1: Mit der Meisterschaft qualifizierten sich die Magdeburger für die Teilnahme an der Europameisterschaft im Jahr 2027, die im Juni des kommenden Jahres in Porto ausgetragen werden soll. Und so geht es nun für die Mannschaft in die Sommerpause, die, so viel steht jetzt schon fest, mit dem traditionellen Freundschaftsspiel Ende August im tschechischen Kladno beendet wird.

Die SCM Berufshandballer konnten am Sonntag beim HSV in Hamburg sehr deutlich mit 41 zu 28 gewinnen. Ein Sieg, der sich bereits in der ersten Halbzeit abzeichnete, denn als es in die Kabinen ging, stand es bereits 21 zu 12 für den SCM. Damit festigten die Magdeburger ihre Spitze.

0: Spitzenposition vor der sogenannten Nationalmannschaftswoche. Trainer Wiegert lobte den unbedingten Siegeswillen seiner Jungs, denn für ihn war es wichtig, auch dieses Spiel zu gewinnen. Dass es so deutlich war, damit war jedoch nicht wirklich zu rechnen. Vor allem, weil der HSV nach dem Seitenwechsel mit einer komplett umgestellten Abwehr und 7 Feldspielern versuchte, das Spiel noch zu drehen. Bis zum 21. Mai hat die Bundesliga nun erst einmal Pause. Dann würde theoretisch bereits ein Remis gegen Verfolger Flensburg-Handewitt ausreichen, um vorzeitig die Meisterschaft zu feiern. Das Wetter.
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2: Die MDF-1-Wettervorhersage für den 11. und 12. Mai. In der Nacht zum Dienstag ist der Himmel wechselnd, teils stark bewölkt. Es wird überwiegend trocken sein. Die Nachttemperaturen sinken auf 5 bis 3 Grad. Der Wind weht schwach bis mäßig und nicht mehr böig aus westlicher Richtungen. Am Dienstag ist der Himmel stark bewölkt. Die Sonne ist kaum zu sehen. Es gibt örtlich leichten Regen. Die Tagestemperaturen steigen auf Werte von 10 bis 12 Grad. Der Wind weht mäßig bis frisch und in Böen aus westlichen Richtungen. Die weiteren Aussichten bis zum Freitag. In der Wochenmitte dominieren auch weiterhin Wolken den Himmel. Es gibt gelegentliche Regenschauer und nur wenige Sonnenstunden. Auch die Temperaturen bleiben relativ kühl für den Monat Mai.
0: Am Dienstag beginnt die Saison von Veranstaltungen der stadtgeschichtlichen Sommerabende. Diesmal werden Dr. Hartmut Kühne und Professor Christoph Volkmar über die Großstadt und die Reformation referieren, wobei Magdeburg im Jahr 1524 besonders im Blickfeld steht. Eine historische Abhandlung, die Gegenstand des 14. Bandes der Magdeburger Schriften ist. Die Veranstaltung beginnt um 19 Uhr im Alten Rathaus. Der Eintritt sollte frei sein. Ja, das gilt wie immer auch für unser Programmangebot, zu dem ich Sie auch am Dienstag einladen möchte. Ich hoffe, Sie sind dann wieder mit dabei. Bis dahin auf Wiederfernsehen und bleiben Sie gesund.

0: Richter Jackson? Sie haben Hermann Göring festgenommen.
1: Was haben die jetzt mit ihm vor?
2: Sie befinden sich in einem geheimen Militärgefängnis. Es beherbergt das, was vom Nazi-Oberkommando übrig ist.
3: Sie! Hey! Machen Sie das nie wieder in meinem Gefängnis!
2: Die Regierung Russlands, Frankreichs, Großbritanniens und unserer Vereinigten Staaten bringen diese Männer vor Gericht.
4: Es gibt kein internationales Recht, auf das ich die Anklage stützen könnte.
1: Die Welt muss erfahren, was diese Männer getan haben.
2: Dr. Kelly, das Hauptquartier hält Sie für einen erstklassigen Psychiater. Sie werden die geistige Gesundheit der Gefangenen überprüfen und sicherstellen. Ihr besonderes Augenmerk richten Sie auf Göring.
5: Er wurde 39 zu Hitlers Nachfolger ernannt und ist der hochrangigste deutsche Militäroffizier aller Zeiten.
6: Er ist hochintelligent, charmant und ein Narzisst.
7: Ich werde der Schlinge des Henkers entkommen.
6: Sie sind sehr überzeugt von sich.
7: Niemand hat mich je besiegt.
5: Wissen Sie, warum das hier geschah? Weil die Menschen es zugelassen haben.
8: Alles andere als ein vollständiger Sieg kommt einer Niederlage gleich. Sie dürfen keinen Fehler machen.
1: Ich stelle Hermann Göring vor Gericht und zwinge ihn, der Welt zu sagen, was er getan hat.
6: Wie wollen Sie sich verteidigen?
3: Was möchten Sie, was ich sage?
6: Wie wär's denn vielleicht mit der Wahrheit?
7: Ich bin ein Gefangener, weil Sie gewonnen und wir verloren haben.
9: Und nicht, weil Sie mir moralisch überlegen sind.
3: Ich weiß mehr über diesen Mann als irgendjemand sonst. Sie gehen ihm in die Falle.

Schrecken. Diese Schreckensherrschaft nur, wenn wir all diese Menschen zur Rechenschaft ziehen. Damit es nie wieder passieren kann.

0: Sie waren heute in einen unschönen Vorfall verwickelt.
1: Das ist deine Schuld. Ich habe noch nie was übersehen. Niemals.
2: Stroke Unit, Alexandra hier. Bitte folgen Sie meinen
3: Zielen. 4 Milligramm Aktylyse.
4: Ich brauche bitte dringend eine Einschätzung.
1: Ich bin gleich da.
2: Ich bin Alexandra, die Neurologin dieser Abteilung.
1: Camilla,
2: du meintest, es sei dringend?
1: Wieso denn dringend?
5: Mir geht's sehr gut.
2: Ich komme nicht ins Patientenportal.
1: Probier es einfach in einer Minute nochmal.
6: Hilfe!
1: Oliver?
6: Hilfe!
1: Aber das habe ich dir doch gesagt.
7: Die Nackensteifigkeit.
1: Nein, das hast du nicht gesagt.
7: Ich habe dich angerufen, weil ich eine Nackensteifigkeit festgestellt habe.
8: Es geht doch im Augenblick überhaupt nicht darum, eine Schuldfrage zu klären.
1: Du hast einen so schweren Verdacht und reagierst nicht?
7: Du hast ihn nach Hause geschickt.
1: Wie groß ist das Risiko bei einem Eingriff?
9: Zu 80% verschlimmert sich die Blutung durch eine Operation.
1: Also gibt es Hoffnung. Das meinen Sie doch, oder?
8: Die sind für dich.
10: Die Liebe ist stärker als der Tod.

0: Frau Zweig?
1: Ja?
0: Sie riechen ein bisschen nach Rauch.
1: Ach, guck mal an. Bist ja ganz heller. Hm? Kümmer dich mal ein bisschen um dein Kunstwerk. Wer nicht fertig wird, kriegt eine 6.
0: Eine 6?
2: Ja.
3: Hallo. Ist alles in Ordnung? Arne, wer ist das?
4: Das ist Kurt. Kurt, mein Ex-Mann. Er denkt, dass wir noch beide verheiratet sind.
3: Hallo, ich bin Bernd Zweig. Chopin. Schön.
5: Das geht uns nichts an.
6: Wenn jemand in Not ist, dann geht uns das immer was an.
3: Was ist denn?
4: Katzenfahrer ruhig mal stecken lassen.
5: Man hat uns hierher geschickt, dass wir ihn jetzt hier abliefern können. Er hat Alzheimer.
3: Es tut mir leid, dass du Alzheimer hast. Mach die Augen zu. Du bist mit jedem Tag schöner geworden.
7: Ich habe eine schrecklich gut aussehende Frau!
3: Ich war letzte Woche mit Kurt in einer Demenz-WG. Sie würden ihn aufnehmen.
5: Ich kann ihn nicht hier lassen. Ich fühle mich verantwortlich.
8: Du warst alles für mich. Ich bin nur nie so tief verletzt worden.
3: Es wird immer schwieriger werden.
7: Hast du einen anderen Mann?
3: Und wir beide werden auch älter.
6: Wenn ich an Kurz Stelle wäre oder vielleicht irgendwann einmal bin, würde ich mich sehr glücklich schätzen, mich an deiner Seite zu wissen.
9: Dieses Jahr bekommt Conny einen neuen Freund.
10: Sein Flügel hängt so komisch herunter.
11: Er könnte verletzt sein.
10: Ich bin Conny.
12: Kannst du den Vogel mal beschreiben?
10: Er hat Federn, Flügel, ein Schnabel.
7: Da war's schon wieder.
10: Er sollte lieber nichts von Klaus wissen.
12: Hm. Wieso nicht?
10: Er kann Tiere nicht leiden.
7: Aber Sie hören das doch.
12: Oh, Sie meinen den krächzenden Vogel?
7: Ja.
12: Nein, den höre ich nicht. Den auch nicht.
9: Es gibt viel zu lernen.
12: Jedes Jahr im Herbst fliegen sie in den warmen Süden. Um sich zu schützen, müssen sie gut zusammenhalten.
13: Rechter Flügel nicht funktionstüchtig.
10: Was, wenn Klaus Flügel nicht heilt und er nie wieder fliegen kann?
9: Und viel zu lachen.
7: Nein!
9: Begleite Conny auf ihr neues Kinoabenteuer.
7: Oh nein.
9: Bei dem sie Klaus dem Kranich hilft.
10: Ah, oder auch nicht.
14: Klaus!
9: Wieder zu fliegen.
7: Eine Katastrophe jagt.

0: Die nächste.
1: Ha, daneben!
2: Perfetto!
1: Warte, Klaus!
3: Hast du schon mal so einen krassen Move gesehen?
4: Nope.
5: Meine Freundin Conny. Abenteuer mit Kranich Klaus.
1: Oh nein, geh weg, du Monster!
4: Nur eine nervige Katze. Ach, Mau Mau.
5: Demnächst im Kino.
6: Jeden Sonntag spielen wir hinter einem Gitter, weil niemand uns je ins Gesicht blicken darf.
7: Unser musikalisches Angebot ist nicht gut genug.
8: Wisst ihr, wer gern zurückkehren würde? Don Antonio.
9: Vivaldi.
8: Holen wir Vivaldi.
7: Probieren wir diese Variation.
10: Ich bin keine erste Geige. Das kann ich nicht sein.
7: Wie ist dein Name?
10: Cecilia. Wenn der Krieg vorbei ist, werde ich mit einem Offizier vermählt. Dann kann ich nicht mehr spielen.
7: Du hast etwas, das die anderen nicht haben. Ich würde gern Musik machen, die begeistert, die benommen macht. Die so ist wie das Leben.
9: Bist du die zukünftige Braut von Andrea Sanfermo?
10: Ihr kennt ihn?
9: Dir konnte nichts Besseres passieren, weißt du.
7: Bist du nicht glücklich? Ganz Venedig hat dir applaudiert.
10: Ihr zerstört unseren Frieden. Ich möchte hier bleiben. Ich möchte nicht mehr heiraten.
8: Wir können unser gegebenes Wort nicht mehr zurücknehmen.
10: Ich kann nichts tun. Ich kann überhaupt nichts entscheiden.
7: Du kannst nicht von mir verlangen, dein Leben zu verändern.
11: Ich kann es gar nicht erwarten, dein Talent zu hören. Und zu erfahren, zu welcher Magie diese Hände fähig sind.

0: Nur noch 4 Wochen, dann beginnt am 11. Juli die Fußball-Weltmeisterschaft. Diesmal sind mit Mexiko, den USA und Kanada ja gleich 3 Länder involviert. Und da greift die Zeitverschiebung von mindestens 6 Stunden bei den Spielen besonders durch. So werden die meisten hierzulande erst in den späten Abendstunden oder sogar erst des Nachts angepfiffen. Deswegen hat der Bundesrat eine Verordnung verabschiedet, wonach die Lärmschutzverordnung während der Dauer der WM gewissermaßen außer Kraft gesetzt werden kann. Vor allem um öffentliche Vorführungen des hierzulande als Public Viewing bezeichneten Rudelguckens eine Gelegenheit zu geben. Als Ausgleich zwischen Lärmschutz und Fankultur. Allerdings obliegt es weiter lokalen Behörden, die Umsetzung zur Erlaubnis solcher Veranstaltungen nach 22 Uhr umzusetzen. Und damit ein herzliches Willkommen zum MDF1-Direktmagazin am Montag. Ob es allerdings viele solcher Open-Air-Events geben wird, bleibt fraglich. Zum einen werden bei hinreichender Größe der Veranstaltungen umfangreiche und teure Sicherheitsmaßnahmen erforderlich. Zum anderen ist es fraglich, ob sich viele Gastronomiebetriebe finden, bei Anstoßzeiten um 4 Uhr in der Nacht Personal und auch Gäste zu motivieren. Außer vielleicht, es handelt sich um Spiele mit deutscher Beteiligung. Zumindest gibt es Regelungen, die öffentliche Vorführungen von Fußballspielen erleichtern. Die Rechteinhaber haben dazu spezielle Angebote parat. Vielleicht ist es aber am besten, sich einen Großbildfernseher für zu Hause zu kaufen. Da hat man dann auch nach der WM noch ein Kinoerlebnis. Hoher Besuch aus Berlin in der Magdeburger Neustadt. Die Bundesbauministerin Verena Huberts war in die Niederungen der Provinz gekommen, um hier den Städtebautag 2026 zu feiern. Dazu sucht sie sich oder ihre Vorgänger immer wieder einmal eine mittelgroße Stadt aus, die von dem Bundesprogramm der Städtebauförderung profitierten.
1: Wir haben hier eine jahrzehntelange Geschichte auch der Städtebauförderung. Über 160 Millionen haben wir als Bund schon investiert. Und man sieht hier in der Neustadt sehr gut, worum es geht am heutigen Tag. Denn wir haben uns das Motto lebendige Orte, starke Gemeinschaften gegeben. Und es geht auch darum, dass wir nicht nur in unseren Städten leben, sondern dass wir Orte haben, wo wir uns begegnen, jung und alt, wo man zusammenkommt. Und dafür steht die Neustadt. Hier ist richtig was passiert, hier geht was. Und deswegen habe ich gesagt, wir kommen hier nach Magdeburg.
0: In Magdeburg waren es bis jetzt 163 Millionen Euro, die investiert wurden. Die letzten 1,3 Millionen Euro wurden von Bund und Land zur Umgestaltung des Nikolaiplatzes dazugegeben. Geld, mit dem man die historischen Strukturen wieder hervorhob, die hier Anfang des 19. Jahrhunderts nach der napoleonischen Besetzung der Stadt entstanden.
1: Die Städtebauförderung, die gibt es schon seit 50 Jahren. Da gehen Bund, also wir aus Berlin, mit den Bundesländern, aber den Städten auch gemeinsam voran, um unser Zuhause weiterzuentwickeln, um Orte zu schaffen, an denen man sich gerne begegnet, wo man sich gerne aufhält, um unsere Städte aber auch ein Stück weit fit zu machen für die Zukunft. Und ich habe mir, letztes Jahr waren wir in Koblenz, also in Rheinland-Pfalz, das ist meine Heimat, habe ich mir dieses Jahr Magdeburg ausgesucht, weil es eben hier auch so viel gibt, was man schon geschafft hat. Und deswegen bin ich auch ganz gespannt, nachher über zum Jugendzentrum Knast zu gehen.
0: Denn dafür hatte die Ministerin noch einen neuen Förderbescheid im Gepäck. 570.000 Euro, die in das Jugendzentrum investiert werden sollen.
2: Das Geld ist dazu gedacht, dass bei uns die Räume erweitert werden. Also wir werden größer, was den Innenbereich betrifft und da dann halt mehr Platz für die Kinder haben. Ja, wir sind sehr gut besucht. Wir haben täglich 60 bis 100 Kinder und Jugendliche und da benötigen wir einfach mehr Platz.
0: Diese Baumaßnahme ist für 2027 angedacht, um dem zunehmenden Bedarf an den Angeboten der Einrichtung gerecht zu werden. Und was dort und in anderen Einrichtungen des Stadtteils so gemacht wird, davon konnte man sich im Verlauf des Tages auf dem Familienfest rund um den Moritzplatz überzeugen. Einem Familienfest, wie es viele an diesem Samstag gab, denn die Städtebauförderung ist ein bundesweites Programm, von dem alle Bürger dieses Landes profitieren. Schließlich speisen es auch alle Bürger mit ihren Steuergeldern. €70.000 hat die Stadt Halle in die Sanierung des Sportbelags eines Basketballfeldes am Thüringer Bahnhof investiert. Es hat jetzt wieder eine schöne blaue Farbgebung. Um die Spielfläche dauerhaft zu erhalten, war ein vollständiger Austausch des Belags und des Unterbaus erforderlich. Und das war beides durchgeführt worden. Seit Freitag ist der Basketballplatz wieder für die Benutzung freigegeben. Gleichzeitig sperrte man den Bolzplatz im Stadtpark. Auch hier muss der Belag grundhaft saniert werden. Allerdings kann das erst erfolgen, wenn die dafür erforderlichen Haushaltsmittel freigegeben wurden. Erst dann beginnt ein Ausschreibungsverfahren, in dessen Folge ein Unternehmen mit der Ausführung der Arbeiten beauftragt werden kann. Wie lange das dauern wird, wurde nicht mitgeteilt. Solange bleibt der Bolzplatz aber gesperrt.
3: 10 Jahre ist es inzwischen her, dass das Deutsche Rote Kreuz seine Landesgeschäftsstelle in Sachsen-Anhalt von Halle nach Magdeburg verlegte. Damals war jedoch klar, dass es sich bei dem Standort in der Lüneburger Straße nicht um das endgültige Zuhause des Landesverbandes handeln sollte. Und schon zu diesem Zeitpunkt hatte man bereits ein Auge auf das historische Gebäude am Fischerufer geworfen, das einst als das städtische Armenhaus diente. Ein Ort, der alten, kranken und allgemein bedürftigen Menschen Unterkunft und Unterstützung bot und somit eigentlich perfekt zur Philosophie des Deutschen Roten Kreuzes passte, der Organisation damals aber nicht als Standort angeboten wurde. 10 Jahre später konnte dieser Wunsch nun doch endlich verwirklicht werden, im Beisein von rund 130 Gästen aus der Politik, Wohlfahrt, Hilfsorganisationen, den DRK-Kreisverbanden und mehr, die am Freitag, dem Weltrotkreuztag, in die neue Landesgeschäftsstelle geladen wurden, um diese feierlich zu eröffnen.
4: Also wir sind eine Organisation, die durch vielfältige Aufgaben geprägt sind und wir brauchen verlässliche Strukturen, verlässliche Standortentscheidungen. Das war bei der letzten, in dem letzten Domizil nicht ganz so optimal. Das Umfeld ist hier auch vor allen Dingen mit den Parkmöglichkeiten am Schleinufer. Die Erreichbarkeit ist gut. Beim letzten Standort hatten wir immerhin die Straßenbahn dabei. Das war auch nicht schlecht, muss man so zu sagen. Also insgesamt ändert sich jetzt durch den Umzug für das Land nicht viel. Also wir machen unsere Arbeit weiter, aber auf neuer, moderner und verlässlichere Art.
3: Neuer und moderner ist auch das Gebäude an sich. Insgesamt war der Umzug mit einem Kostenaufwand von rund 150.000 Euro verbunden, der jedoch ausschließlich durch eigene Mittel des DRK gedeckt werden konnte. Im Februar letzten Jahres wurde der Standortwechsel in die Wege geleitet und knapp ein Jahr später konnte die neue Geschäftsstelle auch schon bezogen werden. Nach Beendigung der ausgiebigen und aufwendigen Sanierungsarbeiten unter Berücksichtigung des Denkmalschutzes.
4: Also wir dürfen zum Beispiel auch draußen keine Schilder anbringen oder andere Dinge. Das muss alles mit dem Denkmalamt abgestimmt werden, das muss alles genehmigt werden. Also Sie können sich das so vorstellen, dass das Haus praktisch komplett entkernt wurde. Dann war es dann noch die Wände, die Fußböden, die wurden teilweise auch noch erneuert und dann ist alles neu gemacht worden.
3: Darunter der brandneue Fahrstuhl, der dieses doch sehr treppenlastige Objekt nun auch barrierefrei machte, sodass wirklich jeder von den vielfältigen Angeboten der Landesgeschäftsstelle Gebrauch machen kann. Zu diesen konnten sich auch die Gäste am Freitag einen Überblick verschaffen und das teilweise aus erster Hand, etwa beim begehbaren Rettungswagen und dem Rettungsboot der Wasserwacht, die draußen im Hof präsentiert wurden. Drinnen wartete zudem eine Vielzahl an Informationsständen auf die Besucher. Es gab interaktive Angebote wie ein Quiz rund um den Pflegebereich und ein Lernszenario mit VR-Brille, das vor allem bei den jüngsten Besuchern für Begeisterung sorgte. Währenddessen stand ein Großteil der Räumlichkeiten für Besichtigungen offen, sodass die Gäste sich auch eine Meinung zu den modernen Arbeitsstandards in der neuen Geschäftsstelle bilden konnten.
4: Sicherlich möchten wir erreichen, dass die Besucher sagen, Mensch, die haben ein schöner Standort, gute Räume, gute Arbeitsbedingungen. Die müssen ihre Aufgaben ja sowieso machen und durch unsere Räumlichkeiten werden es jetzt nicht mehr Aufgaben, so kann man das nicht sehen. Aber sie können qualitativ auch gut gemacht werden, ob man immer im Großraumbüro sitzt oder ob man in kleineren Büros abgeschottet sitzt und kann am PC intensive Arbeit machen. Also insgesamt ist es eine Qualitätsverbesserung unserer Arbeit.
3: Knapp einen Monat ist der neue Standort bereits in Nutzung und dient seitdem ganz Sachsen-Anhalt, vor allem aber den Bewohnern der Landeshauptstadt wieder als zentraler Anlaufpunkt, wie es schon einst im Armenhaus der Fall war. Sodass in dem historischen Gebäude am Fischerufer gewissermaßen ein Kreis geschlossen werden konnte zwischen dem sozialen Engagement der Geschichte und der modernen Verbandsarbeit der Zukunft.
0: Auf der Hanseringpromenade will das lokale Netzwerk Kids Kinderrechte in der Stadt zum nunmehr dritten Mal einen Aktionstag zum Weltspieletag veranstalten. Mit insgesamt 13 verschiedenen Stationen mit ganz verschiedenen Spielen lädt man zum Mitmachen ein, wobei sich jede Station einem bestimmten Recht der UN-Kinderrechtskonvention widmet. Als Termin wurde Donnerstag, der 11. Juni genannt, und zwar zwischen 9.30 Uhr und 15.30 Uhr. Zwar erging die Einladung zur Beteiligung an alle Bürger von Halle, Aber bei dieser Zeit wird offenbar, dass sich dieses Angebot vor allem an Schulklassen und Kitagruppen wendet. Und wenn Sie diese Einladung wahrnehmen möchten, dann sollte man sich jetzt anmelden. Es gibt mehrere Zeitfenster mit je drei Gruppen bis maximal 40 Personen. Das Anmeldeprozedere erfolgt über das Beteiligungsportal des Landes Sachsen-Anhalt. 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

0: zurück. Die Niederlage des HFC beim Heimspiel gegen Carl Zeiss Jena brachte noch einmal Bewegung in die Tabellenspitze der Regionalliga Nordost. Die beiden Tore gegen Halle fielen bereits vor der Pause. Den Hallensern gelang es dann nicht mehr, die zweite Halbzeit entsprechend zu nutzen, um wenigstens noch ein Remis zu erzielen. Dementsprechend zerknirscht HFC-Trainer Schröder, dessen Mannschaft nach der Niederlage wieder auf Platz 5 herunterrauschte. Jena befindet sich nun punktgleich mit Tabellenspitzenreiter Lok Leipzig auf Rang 2. Theoretisch wäre eine Meisterschaft für beide noch drin, wenn es Carl Zeiss gelingt, am letzten Spieltag Verfolger Erfurt zu besiegen und Leipzig gegen die zweite Mannschaft des FCM nur ein Remis erzielt. Wenn Markus Schönhoff dieses Spiel hier gewinnt, dann wird der erste BCM-Meister in der Billard-Bundesliga. Die Vorleistung dazu war natürlich eine gute Saison und dass Verfolger Bottrop auf den letzten Metern noch patzte.
1: Und wir haben jetzt erfahren, dass der Verfolger Bottrop in Nein, wir waren stabil. Also ich muss das Team loben, das hat sich immer beigestanden. Wir haben wirklich einen super Teamgeist und immer wenn einer mal versagt hat, hat es der andere ausgebügelt. Das war eigentlich das Geheimnis.
0: Mit der Meisterschaft qualifizierten sich die Magdeburger für die Teilnahme an der Europameisterschaft im Jahr 2027, die im Juni des kommenden Jahres in Porto ausgetragen werden soll. Und so geht es nun für die Mannschaft in die Sommerpause, die, so viel steht jetzt schon fest, mit dem traditionellen Freundschaftsspiel Ende August im tschechischen Kladno beendet wird.

0: Die MDF-1-Wettervorhersage für den 11. und 12. Mai. In der Nacht zum Dienstag ist der Himmel wechselnd, teils stark bewölkt. Es wird überwiegend trocken sein. Die Nachttemperaturen sinken auf 5 bis 3 Grad. Der Wind weht schwach bis mäßig und nicht mehr böig aus westlicher Richtungen. Am Dienstag ist der Himmel stark bewölkt. Die Sonne ist kaum zu sehen. Es gibt örtlich leichten Regen. Die Tagestemperaturen steigen auf Werte von 10 bis 12 Grad. Der Wind weht mäßig bis frisch und in Böen aus westlichen Richtungen. Die weiteren Aussichten bis zum Freitag. In der Wochenmitte dominieren auch weiterhin Wolken den Himmel. Es gibt gelegentliche Regenschauer und nur wenige Sonnenstunden. Auch die Temperaturen bleiben relativ kühl für den Monat Mai.
1: Am Dienstag ist es mal wieder Zeit für Wissenschaft im Quartier. Diesmal soll es um die Singstimmen von Kindern gehen, die ja so ganz anders klingen als die von Erwachsenen. Ort des Vortrages von Dr. Susanne Vogt ist ganz passend die Kindersingakademie der Stadt Halle. Die Sprechwissenschaftlerin von der Luther-Uni wird nicht nur über diese Unterschiede referieren, sondern auch über die Unterschiede in den Klangfarben der Kinderstimmen auf der ganzen Welt. Ihr Vortrag beginnt um 18.30 Uhr und da die Volkshochschule das Ganze organisiert, ist der Eintritt dazu kostenlos. Ja, das gilt wie immer auch für unser Programmangebot, zu dem ich Sie auch am Dienstag einladen möchte. Ich hoffe, Sie sind dann wieder mit dabei. Bis dahin auf Wiedersehen und bleiben Sie gesund.

0: Richter Jackson? Sie haben Hermann Göring festgenommen.
1: Was haben die jetzt mit ihm vor?
2: Sie befinden sich in einem geheimen Militärgefängnis. Es beherbergt das, was vom Nazi-Oberkommando übrig ist.
3: Sie! Hey! Machen Sie das nie wieder in meinem Gefängnis!
2: Die Regierung Russlands, Frankreichs, Großbritanniens und unserer Vereinigten Staaten bringen diese Männer vor Gericht.
4: Es gibt kein internationales Recht, auf das sich die Anklage stützen könnte.
1: Die Welt muss erfahren, was diese Männer getan haben.
2: Dr. Kelly, das Hauptquartier hält Sie für einen erstklassigen Psychiater. Sie werden die geistige Gesundheit der Gefangenen überprüfen und sicherstellen. Ihr besonderes Augenmerk richten Sie auf Göring.
5: Er wurde 39 zu Hitlers Nachfolger ernannt und ist der hochrangigste deutsche Militäroffizier aller Zeiten.

0: Er ist hochintelligent, charmant und ein Narzisst.
1: Ich werde der Schlinge des Henkers entkommen.
0: Sie sind sehr überzeugt von sich.
1: Niemand hat mich je besiegt.
2: Wissen Sie, warum das hier geschah? Weil die Menschen es zugelassen haben.
3: Alles andere als ein vollständiger Sieg kommt einer Niederlage gleich. Sie dürfen keinen Fehler machen.
4: Ich stelle Hermann Göring vor Gericht und zwinge ihn, der Welt zu sagen, was er getan hat.
0: Wie wollen Sie sich verteidigen?
1: Was möchten Sie, was ich sage?
0: Wie wär's denn vielleicht mit der Wahrheit?
1: Ich bin ein Gefangener, weil Sie gewonnen und wir verloren haben.
5: Und nicht, weil Sie mir moralisch überlegen sind.
0: Ich weiß mehr über diesen Mann als irgendjemand sonst. Sie gehen ihm in die Falle.

diese Schreckensherrschaft nur, wenn wir all diese Menschen zur Rechenschaft ziehen. Damit es nie wieder passieren kann.

0: Sie waren heute in einen unschönen Vorfall verwickelt.
1: Das ist deine Schuld. Ich habe noch nie was übersehen. Niemals.
2: Stroke Unit, Alexandra hier. Bitte folgen Sie meinen
3: Zielen. 4 Milligramm Aktylyse.
4: Ich brauche bitte dringend eine Einschätzung.
2: Ich bin gleich da. Ich bin Alexandra, die Neurologin dieser Abteilung.
3: Camilla,
2: du meintest, es sei dringend?
3: Wieso denn dringend?
5: Mir geht's sehr gut.
2: Ich komme nicht ins Patientenportal.
3: Probier es einfach in einer Minute nochmal.
6: Hilfe!
3: Oliver?
6: Hilfe!
3: Aber das habe ich dir doch gesagt. Die Nackensteifigkeit.
2: Nein, das hast du nicht gesagt.
3: Ich habe dich angerufen, weil ich eine Nackensteifigkeit festgestellt habe.
7: Es geht doch im Augenblick überhaupt nicht darum, eine Schuldfrage zu klären.
2: Du hast einen so schweren Verdacht und reagierst nicht?
3: Du hast ihn nach Hause geschickt.
2: Wie groß ist das Risiko bei einem Eingriff?
8: Zu 80% verschlimmert sich die Blutung durch eine Operation.
3: Also gibt es Hoffnung. Das meinen Sie doch, oder?
7: Die sind für dich.
9: Die Liebe ist stärker als der Tod.

0: Frau Zweig?
1: Ja?
0: Sie riechen ein bisschen nach Rauch.
1: Ach, guck mal an. Bist ja ganz heller.
0: Mhm.
1: Kümmer dich mal ein bisschen um dein Kunstwerk. Wer nicht fertig wird, kriegt eine 6.
0: Eine 6?
2: Ja.
3: Hallo. Ist alles in Ordnung?
4: Anne, wer ist das?
5: Das ist Kurt. Kurt, mein Ex-Mann. Er denkt, dass wir noch beide verheiratet sind.
3: Hallo, ich bin Bernd Zweig. Chopin. Schön.
6: Das geht uns nichts an.
4: Wenn jemand in Not ist, dann geht uns das immer was an.
3: Was ist denn?
5: Katzenfahrer habe ich mal stecken lassen.
6: Man hat uns hierher geschickt, dass wir ihn jetzt hier abliefern können. Er hat Alzheimer.
3: Es tut mir leid, dass du Alzheimer hast.
4: Mach die Augen zu. Du bist mit jedem Tag schöner geworden.
7: Ich habe eine schrecklich gut aussehende Frau!
4: Ich war letzte Woche mit Kurt in einer Demenz-WG. Sie würden ihn aufnehmen.
6: Ich kann ihn nicht hier lassen. Ich fühle mich verantwortlich.
8: Du warst alles für mich. Ich bin noch nie so tief verletzt worden.
4: Es wird immer schwieriger werden.
7: Hast du einen anderen Mann?
4: Und wir beide werden auch älter. Wenn ich an Kurz Stelle wäre oder vielleicht irgendwann einmal bin, würde ich mich sehr glücklich schätzen, mich an deiner Seite zu wissen.
9: Dieses Jahr bekommt Conny einen neuen Freund.
10: Sein Flügel hängt so komisch herunter.
11: Er könnte verletzt sein.
10: Ich bin Conny.
12: Kannst du den Vogel mal beschreiben?
10: Er hat Federn, Flügel, einen Schnabel.
11: Da war's schon wieder.
10: Er sollte lieber nichts von Klaus wissen.
12: Wieso nicht?
10: Er kann Tiere nicht leiden.
11: Aber Sie hören das doch.
12: Oh, Sie meinen den krächzenden Vogel?
11: Ja.
12: Nein, den höre ich nicht. Den auch nicht.
9: Es gibt viel zu lernen.
12: Jedes Jahr im Herbst fliegen Sie in den warmen Süden. Um sich zu schützen, müssen Sie gut zusammenhalten.
13: Rechter Flügel nicht funktionstüchtig.
10: Was, wenn Klaus Flügel nicht heilt und er nie wieder fliegen kann?
9: Und viel zu lachen.
11: Nein!
9: Begleite Conny auf ihr neues Kinoabenteuer.
11: Oh nein.
9: Bei dem sie Klaus dem Kranich hilft.
10: Oder auch nicht. Klaus!
9: Wieder zu fliegen.
11: Eine Katastrophe jagt die nächste.
10: Ha, daneben!
14: Perfetto!
10: Warte, Klaus!
15: Hast du schon mal so einen krassen Move gesehen?
12: Nope.
9: Meine Freundin Conny. Abenteuer mit Kranich Klaus.
10: Oh nein, geh weg, du Monster!
12: Nur eine nervige Katze. Ach, Mau Mau.
9: Demnächst im Kino.
16: Ja, das sieht nach Komödie aus.
17: Hi.
16: Hi. See you tomorrow.
17: Was wollen wir eigentlich gucken?
16: Weiß ich nicht. Wir können mal gucken, was so da ist.
18: Nachhaltigkeit, Migration, Klimawandel. Weil man das ohnehin nicht voneinander trennen kann.
19: Dann würde ich vielleicht die halbe Gurke nehmen und...
17: Vielleicht eine Vorspeise und einen Salat.
16: Ich habe mal wieder Bock auf Fisch.
17: Mhm.
16: Justin verliebt sich in Alice, doch sie lebt für ihn immer einen Tag in der Zukunft und er lebt für sie einen Tag in der Vergangenheit.
17: Da sieht man nicht viel.
16: Darf ich mal?
17: Such doch mal Awesome Movie, das hast du ja mal erwähnt. Ja, die wäre vielleicht besser. Die auch. Die nicht.
20: Mach dir erstmal
16: einen
20: Tee.
17: Nein!
16: Der Bildhauer Ariel arbeitet nachts als U-Bahn-Fahrer, um sich die Miete für sein Atelier in Brooklyn zu verdienen. Im Schlaf verfolgen ihn Visionen von einem Tier, das mit ihm spricht.
11: Weil du Hurensohn zu dämlich bist, eine Scheißkarre abzustellen!
16: Hier, das Leben ist ein Croissant.
17: Mhm.
16: Scheidung und andere Liebeserklärungen.
17: Mhm.

0: Nur noch 4 Wochen, dann beginnt am 11. Juli die Fußball-Weltmeisterschaft. Diesmal sind mit Mexiko, den USA und Kanada ja gleich 3 Länder involviert. Und da greift die Zeitverschiebung von mindestens 6 Stunden bei den Spielen besonders durch. So werden die meisten hierzulande erst in den späten Abendstunden oder sogar erst des Nachts angepfiffen. Deswegen hat der Bundesrat eine Verordnung verabschiedet, wonach die Lärmschutzverordnung während der Dauer der WM gewissermaßen außer Kraft gesetzt werden kann. Vor allem um öffentliche Vorführungen des hierzulande als Public Viewing bezeichneten Rudelguckens eine Gelegenheit zu geben. Als Ausgleich zwischen Lärmschutz und Fankultur. Allerdings obliegt es weiter lokalen Behörden, die Umsetzung zur Erlaubnis solcher Veranstaltungen nach 22 Uhr umzusetzen. Und damit ein herzliches Willkommen zum MDV1 Direktmagazin am Montag. Ob es allerdings viele solcher Open-Air-Events geben wird, bleibt fraglich. Zum einen werden bei hinreichender Größe der Veranstaltungen umfangreiche und teure Sicherheitsmaßnahmen erforderlich. Zum anderen ist es fraglich, ob sich viele Gastronomiebetriebe finden, bei Anstoßzeiten um 4 Uhr in der Nacht Personal und auch Gäste zu motivieren. Außer vielleicht, es handelt sich um Spiele mit deutscher Beteiligung. Zumindest gibt es Regelungen, die öffentliche Vorführungen von Fußballspielen erleichtern. Die Rechteinhaber haben dazu spezielle Angebote parat. Vielleicht ist es aber am besten, sich einen Großbildfernseher für zu Hause zu kaufen. Da hat man dann auch nach der WM noch ein Kinoerlebnis. Hoher Besuch aus Berlin in der Magdeburger Neustadt. Die Bundesbauministerin Verena Huberts war in die Niederungen der Provinz gekommen, um hier den Städtebautag 2026 zu feiern. Dazu sucht sie sich oder ihre Vorgänger immer wieder einmal eine mittelgroße Stadt aus, die von dem Bundesprogramm der Städtebauförderung profitierten.
1: Wir haben hier eine jahrzehntelange Geschichte auch der Städtebauförderung. Über 160 Millionen haben wir als Bund schon investiert. Und man sieht hier in der Neustadt sehr gut, worum es geht am heutigen Tag. Denn wir haben uns das Motto lebendige Orte, starke Gemeinschaften gegeben. Und es geht auch darum, dass wir nicht nur in unseren Städten leben, sondern dass wir Orte haben, wo wir uns begegnen, jung und alt, wo man zusammenkommt. Und dafür steht die Neustadt. Hier ist richtig was passiert, hier geht was. Und deswegen habe ich gesagt, wir kommen hier nach Magdeburg.
0: In Magdeburg waren es bis jetzt 163 Millionen Euro, die investiert wurden. Die letzten 1,3 Millionen Euro wurden von Bund und Land zur Umgestaltung des Nikolaiplatzes dazugegeben. Geld, mit dem man die historischen Strukturen wieder hervorhob, die hier Anfang des 19. Jahrhunderts nach der napoleonischen Besetzung der Stadt entstanden.
1: Die Städtebauförderung, die gibt es schon seit 50 Jahren. Da gehen Bund, also wir aus Berlin, mit den Bundesländern, aber den Städten auch gemeinsam voran, um unser Zuhause weiterzuentwickeln, um Orte zu schaffen, an denen man sich gerne begegnet, wo man sich gerne aufhält, um unsere Städte aber auch ein Stück weit fit zu machen für die Zukunft. Und ich habe mir, letztes Jahr waren wir in Koblenz, also in Rheinland-Pfalz, das ist meine Heimat, habe ich mir dieses Jahr Magdeburg ausgesucht, weil es eben hier auch so viel gibt, was man schon geschafft hat. Und deswegen bin ich auch ganz gespannt, nachher rüber zum Jugendzentrum Knast zu gehen.
0: Denn dafür hatte die Ministerin noch einen neuen Förderbescheid im Gepäck. 570.000 Euro, die in das Jugendzentrum investiert werden sollen.
2: Das Geld ist dazu gedacht, dass bei uns die Räume erweitert werden. Also wir werden größer, was den Innenbereich betrifft und da dann halt mehr Platz für die Kinder haben. Ja, wir sind sehr gut besucht. Wir haben täglich 60 bis 100 Kinder und Jugendliche und da benötigen wir einfach mehr Platz.
0: Diese Baumaßnahme ist für 2027 angedacht, um dem zunehmenden Bedarf an den Angeboten der Einrichtung gerecht zu werden. Und was dort und in anderen Einrichtungen des Stadtteils so gemacht wird, davon konnte man sich im Verlauf des Tages auf dem Familienfest rund um den Moritzplatz überzeugen. Einem Familienfest, wie es viele an diesem Samstag gab, denn die Städtebauförderung ist ein bundesweites Programm, von dem alle Bürger dieses Landes profitieren. Schließlich speisen es auch alle Bürger mit ihren Steuergeldern. Offensichtlich ist noch etwas Geld in der Stadtkasse zur Förderung freier kultureller und künstlerischer Mikroprojekte. Das gab das Kulturbüro der Stadt Magdeburg bekannt, das dazu entsprechende Förderanträge entgegennimmt. Bis zum 31. Juli wäre dafür Zeit. Förderkriterien betreffen dabei Mikroprojekte, die ohne die Zuschüsse der Stadt nicht oder nur eingeschränkt durchgeführt werden können. Viel Geld scheint es allerdings nicht zu sein, denn in der zugehörigen Medienmitteilung ist mehrfach vom geringen Umfang der Finanzmittel die Rede und dass maximal 2000 Euro je Antrag gewährt werden können. Gefördert werden Ausstellungen, Konzerte, Lesungen oder auch Workshops, wenn sie noch in diesem Jahr bis zum 31. Dezember durchgeführt werden können. Die Antragstellung erfolgt ausschließlich online über das digitale Rathaus unter www.magdeburg.de/Kulturförderung.
3: 10 Jahre ist es inzwischen her, dass das Deutsche Rote Kreuz seine Landesgeschäftsstelle in Sachsen-Anhalt von Halle nach Magdeburg verlegte. Damals war jedoch klar, dass es sich bei dem Standort in der Lüneburger Straße nicht um das endgültige Zuhause des Landesverbandes handeln sollte. Und schon zu diesem Zeitpunkt hatte man bereits ein Auge auf das historische Gebäude am Fischerufer geworfen, das einst als das städtische Armenhaus diente. Ein Ort, der alten, kranken und allgemein bedürftigen Menschen Unterkunft und Unterstützung bot und somit eigentlich perfekt zur Philosophie des Deutschen Roten Kreuzes passte, der Organisation damals aber nicht als Standort angeboten wurde. 10 Jahre später konnte dieser Wunsch nun doch endlich verwirklicht werden, im Beisein von rund 130 Gästen aus der Politik, Wohlfahrt, Hilfsorganisationen, den DRK-Kreisverbänden und mehr, die am Freitag, dem Weltrotkreuztag, in die neue Landesgeschäftsstelle geladen wurden, um diese feierlich zu eröffnen.
4: Also wir sind eine Organisation, die durch vielfältige Aufgaben geprägt sind und wir brauchen verlässliche Strukturen, verlässliche Standortentscheidungen. Das war bei der letzten, in dem letzten Domizil nicht ganz so optimal. Das Umfeld ist hier mit, auch vor allen Dingen mit den Parkmöglichkeiten am Schleinufer. Die Erreichbarkeit ist gut. Beim letzten Standort hatten wir immerhin die Straßenbahn dabei. Das war auch nicht schlecht, muss man so zu sagen. Also insgesamt ändert sich jetzt durch den Umzug für das Land nicht viel. Also wir machen unsere Arbeit weiter, aber auf neuer, moderner und verlässlichere Art.
3: Neuer und moderner ist auch das Gebäude an sich. Insgesamt war der Umzug mit einem Kostenaufwand von rund 150.000 Euro verbunden, der jedoch ausschließlich durch eigene Mittel des DRK gedeckt werden konnte. Im Februar letzten Jahres wurde der Standortwechsel in die Wege geleitet und knapp ein Jahr später konnte die neue Geschäftsstelle auch schon bezogen werden. Nach Beendigung der ausgiebigen und aufwendigen Sanierungsarbeiten unter Berücksichtigung des Denkmalschutzes.
4: Also wir dürfen zum Beispiel auch draußen keine Schilder anbringen oder andere Dinge. Das muss alles mit dem Denkmalamt abgestimmt werden, das muss alles genehmigt werden. Also Sie können sich das so vorstellen, dass das Haus praktisch komplett entkernt wurde. Dann standen noch die Wände, die Fußböden, die wurden teilweise auch noch erneuert und dann ist alles neu gemacht worden.
3: Darunter der brandneue Fahrstuhl, der dieses doch sehr treppenlastige Objekt nun auch barrierefrei machte, sodass wirklich jeder von den vielfältigen Angeboten der Landesgeschäftsstelle Gebrauch machen kann. Zu diesen konnten sich auch die Gäste am Freitag einen Überblick verschaffen und das teilweise aus erster Hand, etwa beim begehbaren Rettungswagen und dem Rettungsboot der Wasserwacht, die draußen im Hof präsentiert wurden. Drinnen wartete zudem eine Vielzahl an Informationsständen auf die Besucher. Es gab interaktive Angebote wie ein Quiz rund um den Pflegebereich und ein Lernszenario mit VR-Brille, das vor allem bei den jüngsten Besuchern für Begeisterung sorgte. Währenddessen stand ein Großteil der Räumlichkeiten für Besichtigungen offen, sodass die Gäste sich auch eine Meinung zu den modernen Arbeitsstandards in der neuen Geschäftsstelle bilden konnten.
4: Sicherlich möchten wir erreichen, dass die Besucher sagen, Mensch, die haben ein schöner Standort, gute Räume, gute Arbeitsbedingungen. Die müssen ihre Aufgaben ja sowieso machen und durch unsere Räumlichkeiten werden es jetzt nicht mehr Aufgaben, so kann man das nicht sehen. Aber sie können qualitativ auch gut gemacht werden, ob man immer im Großraumbüro sitzt oder ob man in kleineren Büros abgeschottet sitzt und kann am PC intensive Arbeit machen. Also insgesamt ist es eine Qualitätsverbesserung unserer Arbeit.
3: Knapp einen Monat ist der neue Standort bereits in Nutzung und dient seitdem ganz Sachsen-Anhalt, vor allem aber den Bewohnern der Landeshauptstadt wieder als zentraler Anlaufpunkt, wie es schon einst im Armenhaus der Fall war. Sodass in dem historischen Gebäude am Fischerufer gewissermaßen ein Kreis geschlossen werden konnte zwischen dem sozialen Engagement der Geschichte und der modernen Verbandsarbeit der Zukunft.
0: Eigentlich war die Halberstädter Straße wieder freigegeben worden, denn die Arbeiten an der Behelfsbrücke für den Magdeburger Ring sind abgeschlossen und ab Dienstag soll auch darüber der Verkehr wieder rollen. Allerdings gaben die MVB bekannt, nun mit der Gleiserneuerung auf der Halberstädter Straße weitermachen zu wollen. Da fragt man sich natürlich, warum man damit nicht schon anfing, als diese Straße noch gesperrt war. Aber sei es drum, so wird ab Mittwoch der Autoverkehr stadtauswärts umgeleitet um einen ersten Bauabschnitt zwischen Hellestraße und dem alten Opel-Autohaus bearbeiten zu können. Statt einwärts ist der Kfz-Verkehr weiterhin möglich. Auch auf den Straßenbahnverkehr wird es keine Auswirkungen haben. Da man mit der gesamten Maßnahme bis zum Südring bis Ende des Jahres fertig sein will, wird in zwei Schichten gearbeitet, was bedeutet, dass es zu Lärmbeeinträchtigungen in den Abendstunden kommen kann. 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
4: Willkommen zurück. Die FCM-Spieler Jean Hugonet und Darius Steilmach sorgten kurz vor der Pause für zwei Tore bei Holstein Kiel. Baris Atik schoss das dritte Tor für die Magdeburger wenige Minuten nach dem Wiederanpfiff. Dann verteidigte man diese solide Führung. Allerdings fingen die Magdeburger, wie so oft, in den letzten Minuten des Spiels noch ein Gegentor der Kieler in der zweiten Minute der Nachspielzeit. Aber mit den drei Punkten im Gepäck findet man den ersten FCM nun auf Platz 12 der zweiten Bundesliga und ein Spiel ist noch zu bestreiten. Wenn man den Klassenerhalt aus eigener Kraft absichern will, dann sollte man das Heimspiel am Sonntag gegen Kaiserslautern besser gewinnen. Denn das untere Tabellendrittel liegt so dicht beieinander, dass es theoretisch immer noch sehr knapp werden könnte. Es bleibt also bis zum Saisonfinale spannend.
5: Wenn Markus Schönhoff dieses Spiel hier gewinnt, dann wird der erste BCM-Meister in der Billard-Bundesliga. Die Vorleistung dazu war natürlich eine gute Saison und dass Verfolger Bottrop auf den letzten Metern noch patzte.
6: Und wir haben jetzt erfahren, dass der Verfolger Bottrop in Elversberg eine Partie verloren hat. Und dann sollte auch ein Unentschieden schon reichen.
5: So Frank Eder zum letzten Spieltag, bei dem es der BCM aber insgesamt in eigener Hand hatte, die Meisterschaft zu gewinnen. Doch ein Sieg jetzt von Schönhoff würde schon vor den beiden letzten Partien dieser Saison, die De Jong Lilin und Ömer Karakurt beschreiten sollten, die Meisterschaft perfekt machen. Denn der Spieltag am Samstag konnte von den Magdeburgern bereits gewonnen werden.
6: Also gestern 6-2 gewonnen. Wir waren ja guten Mutes, dass wir das ziemlich sicher nach Hause bringen. Das war aber doch ein sehr spannendes Spiel. Und als Falco verloren hat und die nächsten Partien knapp begannen, da begann schon mal das große Zittern. Aber wir haben 6-2 gewonnen. Insofern sind wir heute in den Tag mit der Zielstellung, deutscher Meister zu werden, reingegangen.
5: Doch zurück zum Sonntagsspieltag. Falco Willenberger gewann sein Spiel gegen den BC GT Buhr sehr deutlich mit 40-23. Und bei Markus Schönhoff stand es 36-36, als es in die Schlussphase ging. Doch Schönhoff behielt die Nerven und legte noch einmal eine Serie von drei Spielzügen vor und hatte dann als erster die 40 Punkte auf seinem Zählkonto. Nun war es an Kersten Reinhardts im Nachstoß noch aufzuschließen, aber es gelang ihm nicht, sodass diese Partie mit 40-38 an Schönhoff ging und damit klar war, dass den Magdeburgern die Meisterschaft nicht mehr zu nehmen war.
6: Und damit sind wir jetzt schon mit 4-0 vorne. Jetzt kommt die zweite Runde, für die ich eigentlich auch die Hoffnung habe, dass wir mindestens eine Partie gewinnen. Also werden wir das Spiel heute nach Hause bringen und den deutschen Meister aus eigener Kraft für uns sichern.
5: Ja, und genau so kam es. De Jong Lilin spielte 50-35 und Ömer Karakurt beendete sein Spiel mit 50-37. Und das war über die Saison 2025-26 ein Durchmarsch auf Platz 1 der Bundesliga, in die man gerade erst 2025 wieder aufgestiegen war und man als Saisonziel eigentlich nur die Klasse erhalten wollte.
6: Nein, wir waren stabil. Also ich muss das Team loben, das hat sich immer beigestanden. Wir haben wirklich einen super Teamgeist und immer wenn einer mal versagt hat, hat es der andere ausgebügelt. Das war eigentlich das Geheimnis.
5: Mit der Meisterschaft qualifizierten sich die Magdeburger für die Teilnahme an der Europameisterschaft im Jahr 2027, die im Juni des kommenden Jahres in Porto ausgetragen werden soll. Und so geht es nun für die Mannschaft in die Sommerpause, die, so viel steht jetzt schon fest, mit dem traditionellen Freundschaftsspiel Ende August im tschechischen Kladno beendet wird.

0: Die SCM Berufshandballer konnten am Sonntag beim HSV in Hamburg sehr deutlich mit 41 zu 28 gewinnen. Ein Sieg, der sich bereits in der ersten Halbzeit abzeichnete, denn als es in die Kabinen ging, stand es bereits 21 zu 12 für den SCM. Damit festigten die Magdeburger ihre Spitzenposition vor der sogenannten Nationalmannschaftswoche. Trainer Wiegert lobte den unbedingten Siegeswillen seiner Jungs, denn für ihn war es wichtig, auch dieses Spiel zu gewinnen. Dass es so deutlich war, damit war jedoch nicht wirklich zu rechnen. Vor allem, weil der HSV nach dem Seitenwechsel mit einer komplett umgestellten Abwehr und 7 Feldspielern versuchte, das Spiel noch zu drehen. Bis zum 21. Mai hat die Bundesliga nun erst einmal Pause. Dann würde theoretisch bereits ein Remis gegen Verfolger Flensburg-Handewitt ausreichen, um vorzeitig die Meisterschaft zu feiern. Das Wetter.
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2: Die MDF1 Wettervorhersage für den 11. und 12. Mai. In der Nacht zum Dienstag ist der Himmel wechselnd, teils stark bewölkt. Es wird überwiegend trocken sein. Die Nachttemperaturen sinken auf 5 bis 3 Grad. Der Wind weht schwach bis mäßig und nicht mehr böig aus westlicher Richtungen. Am Dienstag ist der Himmel stark bewölkt. Die Sonne ist kaum zu sehen. Es gibt örtlich leichten Regen. Die Tagestemperaturen steigen auf Werte von 10 bis 12 Grad. Der Wind weht mäßig bis frisch und in Böen aus westlichen Richtungen. Die weiteren Aussichten bis zum Freitag. In der Wochenmitte dominieren auch weiterhin Wolken den Himmel. Es gibt gelegentliche Regenschauer und nur wenige Sonnenstunden. Auch die Temperaturen bleiben relativ kühl für den Monat Mai.
0: Am Dienstag beginnt die Saison von Veranstaltungen der stadtgeschichtlichen Sommerabende. Diesmal werden Dr. Hartmut Kühne und Professor Christoph Volkmar über die Großstadt und die Reformation referieren, wobei Magdeburg im Jahr 1524 besonders im Blickfeld steht. Eine historische Abhandlung, die Gegenstand des 14. Bandes der Magdeburger Schriften ist. Die Veranstaltung beginnt um 19 Uhr im Alten Rathaus. Der Eintritt sollte frei sein. Ja, das gilt wie immer auch für unser Programmangebot, zu dem ich Sie auch am Dienstag einladen möchte. Ich hoffe, Sie sind dann wieder mit dabei. Bis dahin auf Wiedersehen und bleiben Sie gesund.

0: Richter Jackson? Sie haben Hermann Göring festgenommen.
1: Was haben die jetzt mit ihm vor?
0: Sie befinden sich in einem geheimen Militärgefängnis. 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
1: Ja?
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1: Ach, guck mal an. Bist ja ganz heller. 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Kümmer dich mal ein bisschen um dein Kunstwerk. 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
3: Hallo. Ist alles in Ordnung? 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
3: 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Schön.
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5: 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Er hat Alzheimer.
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13: Jeden Sonntag spielen wir hinter einem Gitter, weil niemand uns je ins Gesicht blicken darf.
14: Unser musikalisches Angebot ist nicht gut genug.
15: Wisst ihr, wer gern zurückkehren würde? Don Antonio.
16: Vivaldi.
15: Holen wir Vivaldi.
14: Probieren wir diese Variation.
13: Ich bin keine erste Geige. Das kann ich nicht sein.
14: Wie ist dein Name?
13: Cecilia. Wenn der Krieg vorbei ist, werde ich mit einem Offizier vermählt. Dann kann ich nicht mehr spielen.
14: Du hast etwas, das die anderen nicht haben. Ich würde gern Musik machen, die begeistert, die benommen macht. Die so ist wie das Leben.
16: Bist du die zukünftige Braut von Andrea Sanfermo?
13: Ihr kennt ihn?
16: Dir konnte nichts Besseres passieren, weißt du.
14: Bist du nicht glücklich? Ganz Venedig hat dir applaudiert.
13: Ihr zerstört unseren Frieden. Ich möchte hierbleiben. Ich möchte nicht mehr heiraten.
15: Wir können unser gegebenes Wort nicht mehr zurücknehmen.
13: Ich kann nichts tun. Ich kann überhaupt nichts entscheiden.
14: Du kannst nicht von mir verlangen, dein Leben zu verändern.
17: Ich kann es gar nicht erwarten, dein Talent zu hören. Und zu erfahren, zu welcher Magie diese Hände fähig sind.

0: Nur noch 4 Wochen, dann beginnt am 11. Juli die Fußball-Weltmeisterschaft. Diesmal sind mit Mexiko, den USA und Kanada ja gleich 3 Länder involviert. Und da greift die Zeitverschiebung von mindestens 6 Stunden bei den Spielen besonders durch. So werden die meisten hierzulande erst in den späten Abendstunden oder sogar erst des Nachts angepfiffen. Deswegen hat der Bundesrat eine Verordnung verabschiedet, wonach die Lärmschutzverordnung während der Dauer der WM gewissermaßen außer Kraft gesetzt werden kann. Vor allem um öffentliche Vorführungen des hierzulande als Public Viewing bezeichneten Rudelguckens eine Gelegenheit zu geben. Als Ausgleich zwischen Lärmschutz und Fankultur. Allerdings obliegt es weiter lokalen Behörden, die Umsetzung zur Erlaubnis solcher Veranstaltungen nach 22 Uhr umzusetzen. Und damit ein herzliches Willkommen zum MDV1 Direktmagazin am Montag. Ob es allerdings viele solcher Open-Air-Events geben wird, bleibt fraglich. Zum einen werden bei hinreichender Größe der Veranstaltungen umfangreiche und teure Sicherheitsmaßnahmen erforderlich. Zum anderen ist es fraglich, ob sich viele Gastronomiebetriebe finden, bei Anstoßzeiten um 4 Uhr in der Nacht Personal und auch Gäste zu motivieren. Außer vielleicht, es handelt sich um Spiele mit deutscher Beteiligung. Zumindest gibt es Regelungen, die öffentliche Vorführungen von Fußballspielen erleichtern. Die Rechteinhaber haben dazu spezielle Angebote parat. Vielleicht ist es aber am besten, sich einen Großbildfernseher für zu Hause zu kaufen. Da hat man dann auch nach der WM noch ein Kinoerlebnis. Hoher Besuch aus Berlin in der Magdeburger Neustadt. Die Bundesbauministerin Verena Huberts war in die Niederungen der Provinz gekommen, um hier den Städtebautag 2026 zu feiern. Dazu sucht sie sich oder ihre Vorgänger immer wieder einmal eine mittelgroße Stadt aus, die von dem Bundesprogramm der Städtebauförderung profitierten.
1: Wir haben hier eine jahrzehntelange Geschichte auch der Städtebauförderung. Über 160 Millionen haben wir als Bund schon investiert. Und man sieht hier in der Neustadt sehr gut, worum es geht am heutigen Tag. Denn wir haben uns das Motto lebendige Orte, starke Gemeinschaften gegeben. Und es geht auch darum, dass wir nicht nur in unseren Städten leben, sondern dass wir Orte haben, wo wir uns begegnen, jung und alt, wo man zusammenkommt. Und dafür steht die Neustadt. Hier ist richtig was passiert, hier geht was. Und deswegen habe ich gesagt, wir kommen hier nach Magdeburg.
0: In Magdeburg waren es bis jetzt 163 Millionen Euro, die investiert wurden. Die letzten 1,3 Millionen Euro wurden von Bund und Land zur Umgestaltung des Nikolaiplatzes dazugegeben. Geld, mit dem man die historischen Strukturen wieder hervorhob, die hier Anfang des 19. Jahrhunderts nach der napoleonischen Besetzung der Stadt entstanden.
1: Die Städtebauförderung, die gibt es schon seit 50 Jahren. Da gehen Bund, also wir aus Berlin, mit den Bundesländern, aber den Städten auch gemeinsam voran, um unser Zuhause weiterzuentwickeln, um Orte zu schaffen, an denen man sich gerne begegnet, wo man sich gerne aufhält, um unsere Städte aber auch ein Stück weit fit zu machen für die Zukunft. Und ich habe mir, letztes Jahr waren wir in Koblenz, also in Rheinland-Pfalz, das ist meine Heimat, habe ich mir dieses Jahr Magdeburg ausgesucht, weil es eben hier auch so viel gibt, was man schon geschafft hat. Und deswegen bin ich auch ganz gespannt, nachher rüber zum Jugendzentrum Knast zu gehen.
0: Denn dafür hatte die Ministerin noch einen neuen Förderbescheid im Gepäck. 570.000 Euro, die in das Jugendzentrum investiert werden sollen.
2: Das Geld ist dazu gedacht, dass bei uns die Räume erweitert werden. Also wir werden größer, was den Innenbereich betrifft und da dann halt mehr Platz für die Kinder haben. Ja, wir sind sehr gut besucht. Wir haben täglich 60 bis 100 Kinder und Jugendliche und da benötigen wir einfach mehr Platz.
0: Diese Baumaßnahme ist für 2027 angedacht, um dem zunehmenden Bedarf an den Angeboten der Einrichtung gerecht zu werden. Und was dort und in anderen Einrichtungen des Stadtteils so gemacht wird, davon konnte man sich im Verlauf des Tages auf dem Familienfest rund um den Moritzplatz überzeugen. Einem Familienfest, wie es viele an diesem Samstag gab, denn die Städtebauförderung ist ein bundesweites Programm, von dem alle Bürger dieses Landes profitieren. Schließlich speisen es auch alle Bürger mit ihren Steuergeldern. €70.000 hat die Stadt Halle in die Sanierung des Sportbelags eines Basketballfeldes am Thüringer Bahnhof investiert. Es hat jetzt wieder eine schöne blaue Farbgebung. Um die Spielfläche dauerhaft zu erhalten, war ein vollständiger Austausch des Belags und des Unterbaus erforderlich. Und das war beides durchgeführt worden. Seit Freitag ist der Basketballplatz wieder für die Benutzung freigegeben. Gleichzeitig sperrte man den Bolzplatz im Stadtpark. Auch hier muss der Belag grundhaft saniert werden. Allerdings kann das erst erfolgen, wenn die dafür erforderlichen Haushaltsmittel freigegeben wurden. Erst dann beginnt ein Ausschreibungsverfahren, in dessen Folge ein Unternehmen mit der Ausführung der Arbeiten beauftragt werden kann. Wie lange das dauern wird, wurde nicht mitgeteilt. So lange bleibt der Bolzplatz aber gesperrt.
3: 10 Jahre ist es inzwischen her, dass das Deutsche Rote Kreuz seine Landesgeschäftsstelle in Sachsen-Anhalt von Halle nach Magdeburg verlegte. Damals war jedoch klar, dass es sich bei dem Standort in der Lüneburger Straße nicht um das endgültige Zuhause des Landesverbandes handeln sollte. Und schon zu diesem Zeitpunkt hatte man bereits ein Auge auf das historische Gebäude am Fischerufer geworfen, das einst als das städtische Armenhaus diente. Ein Ort, der alten, kranken und allgemein bedürftigen Menschen Unterkunft und Unterstützung bot und somit eigentlich perfekt zur Philosophie des Deutschen Roten Kreuzes passte, der Organisation damals aber nicht als Standort angeboten wurde. 10 Jahre später konnte dieser Wunsch nun doch endlich verwirklicht werden, im Beisein von rund 130 Gästen aus der Politik, Wohlfahrt, Hilfsorganisationen, den DRK-Kreisverbänden und mehr, die am Freitag, dem Weltrotkreuztag, in die neue Landesgeschäftsstelle geladen wurden, um diese feierlich zu eröffnen.
4: Also wir sind eine Organisation, die durch vielfältige Aufgaben geprägt sind und wir brauchen verlässliche Strukturen, verlässliche Standortentscheidungen. Das war bei der letzten, in dem letzten Domizil nicht ganz so optimal. Das Umfeld ist hier auch vor allen Dingen mit den Parkmöglichkeiten am Schleinufer. Die Erreichbarkeit ist gut. Beim letzten Standort hatten wir immerhin die Straßenbahn dabei. Das war auch nicht schlecht, muss man so zu sagen. Also insgesamt ändert sich jetzt durch den Umzug für das Land nicht viel. Also wir machen unsere Arbeit weiter, aber auf neuer, moderner und verlässlichere Art.
3: Neuer und moderner ist auch das Gebäude an sich. Insgesamt war der Umzug mit einem Kostenaufwand von rund 150.000 Euro verbunden, der jedoch ausschließlich durch eigene Mittel des DRK gedeckt werden konnte. Im Februar letzten Jahres wurde der Standortwechsel in die Wege geleitet und knapp ein Jahr später konnte die neue Geschäftsstelle auch schon bezogen werden. Nach Beendigung der ausgiebigen und aufwendigen Sanierungsarbeiten unter Berücksichtigung des Denkmalschutzes.
4: Also wir dürfen zum Beispiel auch draußen keine Schilder anbringen oder andere Dinge. Das muss alles mit dem Denkmalamt abgestimmt werden, das muss alles genehmigt werden. Also Sie können sich das so vorstellen, dass das Haus praktisch komplett entkernt wurde. Dann standen noch die Wände, die Fußböden, die wurden teilweise auch noch erneuert und dann ist alles neu gemacht worden.
3: Darunter der brandneue Fahrstuhl, der dieses doch sehr treppenlastige Objekt nun auch barrierefrei machte, sodass wirklich jeder von den vielfältigen Angeboten der Landesgeschäftsstelle Gebrauch machen kann. Zu diesen konnten sich auch die Gäste am Freitag einen Überblick verschaffen und das teilweise aus erster Hand, etwa beim begehbaren Rettungswagen und dem Rettungsboot der Wasserwacht, die draußen im Hof präsentiert wurden. Drinnen wartete zudem eine Vielzahl an Informationsständen auf die Besucher. Es gab interaktive Angebote wie ein Quiz rund um den Pflegebereich und ein Lernszenario mit VR-Brille, das vor allem bei den jüngsten Besuchern für Begeisterung sorgte. Währenddessen stand ein Großteil der Räumlichkeiten für Besichtigungen offen, sodass die Gäste sich auch eine Meinung zu den modernen Arbeitsstandards in der neuen Geschäftsstelle bilden konnten.
4: Sicherlich möchten wir erreichen, dass die Besucher sagen, Mensch, die haben ein schöner Standort, gute Räume, gute Arbeitsbedingungen. Die müssen ihre Aufgaben ja sowieso machen und durch unsere Räumlichkeiten werden es jetzt nicht mehr Aufgaben, so kann man das nicht sehen. Aber sie können qualitativ auch gut gemacht werden, ob man immer im Großraumbüro sitzt oder ob man in kleineren Büros abgeschottet sitzt und kann am PC intensive Arbeit machen. Also insgesamt ist es eine Qualitätsverbesserung unserer Arbeit.
3: Knapp einen Monat ist der neue Standort bereits in Nutzung und dient seitdem ganz Sachsen-Anhalt, vor allem aber den Bewohnern der Landeshauptstadt wieder als zentraler Anlaufpunkt, wie es schon einst im Armenhaus der Fall war. Sodass in dem historischen Gebäude am Fischerufer gewissermaßen ein Kreis geschlossen werden konnte zwischen dem sozialen Engagement der Geschichte und der modernen Verbandsarbeit der Zukunft.
0: Auf der Hansering-Promenade will das lokale Netzwerk Kids Kinderrechte in der Stadt zum nunmehr

dritten Mal einen Aktionstag zum Weltspieletag veranstalten. Mit insgesamt 13 verschiedenen Stationen mit ganz verschiedenen Spielen lädt man zum Mitmachen ein, wobei sich jede Station einem bestimmten Recht der UN-Kinderrechtskonvention widmet. Als Termin wurde Donnerstag, der 11. Juni genannt, und zwar zwischen 9.30 Uhr und 15.30 Uhr. Zwar erging die Einladung zur Beteiligung an alle Bürger von Halle, aber bei dieser Zeit wird offenbar, dass sich dieses Angebot vor allem an Schulklassen und Kitagruppen wendet. Und wenn Sie diese Einladung wahrnehmen möchten, dann sollte man sich jetzt anmelden. Es gibt mehrere Zeitfenster mit je drei Gruppen bis maximal 40 Personen. Das Anmeldeprozedere erfolgt über das Beteiligungsportal des Landes Sachsen-Anhalt. Die Reklame.

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0: Willkommen zurück. Die Niederlage des HFC beim Heimspiel gegen

0: Karl Zeiss gelingt, am letzten Spieltag Verfolger Erfurt zu besiegen und Leipzig gegen die zweite Mannschaft des FCM nur ein Remis erzielt. Wenn Markus Schönhoff dieses Spiel hier gewinnt, dann wird der erste BCM-Meister in der Billard-Bundesliga. Die Vorleistung dazu war natürlich eine gute Saison und dass Verfolger Bottrop auf den letzten Metern noch patzte.
1: Und wir haben jetzt erfahren, dass der Verfolger Bottrop in Elversberg eine Partie verloren hat. Und dann sollte auch ein Unentschieden schon reichen.
0: So Frank Eder zum letzten Spieltag, bei dem es der BCM aber insgesamt in eigener Hand hatte, die Meisterschaft zu gewinnen. Doch ein Sieg jetzt von Schönhoff würde schon vor den beiden letzten Partien dieser Saison, die De Jong Lelin und Ömer Karakurt beschreiten sollten, die Meisterschaft perfekt machen. Denn der Spieltag am Samstag konnte von den Magdeburgern bereits gewonnen werden.
1: Also gestern 6-2 gewonnen. Wir waren ja guten Mutes, dass wir das ziemlich sicher nach Hause bringen. Das war aber doch ein sehr spannendes Spiel. Und als Falco verloren hat und die nächsten Partien knapp begannen, da begann schon mal das große Zittern. Aber wir haben 6-2 gewonnen. Insofern sind wir heute in den Tag mit der Zielstellung, deutscher Meister zu werden, reingegangen.
0: Doch zurück zum Sonntagsspieltag. Falco Willenberger gewann sein Spiel gegen den BC GT Buhr sehr deutlich mit 40-23. Und bei Markus Schönhoff stand es 36-36, als es in die Schlussphase ging. Doch Schönhoff behielt die Nerven und legte noch einmal eine Serie von 3 Spielzügen vor und hatte dann als erster die 40 Punkte auf seinem Zählkonto. Nun war es an Kersten Reinhardts, im Nachstoß noch aufzuschließen, aber es gelang ihm nicht, sodass diese Partie mit 40-38 an Schönhoff ging und damit klar war, dass den Magdeburgern die Meisterschaft nicht mehr zu nehmen war.
1: Und damit sind wir jetzt schon mit 4-0 vorne. Jetzt kommt die zweite Runde, für die ich eigentlich auch die Hoffnung habe, dass wir mindestens eine Partie gewinnen. Also werden wir das Spiel heute nach Hause bringen und den deutschen Meister aus eigener Kraft für uns sichern.
0: Ja, und genau so kam es. De Jong Lelin spielte 50-35 und Ömer Karakurt beendete sein Spiel mit 50-37. Und das war über die Saison 2025-26 ein Durchmarsch auf Platz 1 der Bundesliga, in die man gerade erst 2025 wieder aufgestiegen war und man als Saisonziel eigentlich nur die Klasse erhalten wollte.
1: Nein, wir waren stabil. Also ich muss das Team loben, das hat sich immer beigestanden. Wir haben wirklich einen super Teamgeist und immer wenn einer mal versagt hat, hat es der andere ausgebügelt. Das war eigentlich das Geheimnis.
0: Mit der Meisterschaft qualifizierten sich die Magdeburger für die Teilnahme an der Europameisterschaft im Jahr 2027, die im Juni des kommenden Jahres in Porto ausgetragen werden soll. Und so geht es nun für die Mannschaft in die Sommerpause, die, so viel steht jetzt schon fest, mit dem traditionellen Freundschaftsspiel Ende August im tschechischen Kladno beendet wird.

0: Die MDF-1-Wettervorhersage für den 11. und 12. Mai. In der Nacht zum Dienstag ist der Himmel wechselnd, teils stark bewölkt. Es wird überwiegend trocken sein. Die Nachttemperaturen sinken auf 5 bis 3 Grad. Der Wind weht schwach bis mäßig und nicht mehr böig aus westlicher Richtungen. Am Dienstag ist der Himmel stark bewölkt. Die Sonne ist kaum zu sehen. Es gibt örtlich leichten Regen. Die Tagestemperaturen steigen auf Werte von 10 bis 12 Grad. Der Wind weht mäßig bis frisch und in Böen aus westlichen Richtungen. Die weiteren Aussichten bis zum Freitag. In der Wochenmitte dominieren auch weiterhin Wolken den Himmel. Es gibt gelegentliche Regenschauer und nur wenige Sonnenstunden. Auch die Temperaturen bleiben relativ kühl für den Monat Mai.
1: Am Dienstag ist es mal wieder Zeit für Wissenschaft im Quartier. Diesmal soll es um die Singstimmen von Kindern gehen, die ja so ganz anders klingen als die von Erwachsenen. Ort des Vortrages von Dr. Susanne Vogt ist ganz passend.

die Kindersingakademie der Stadt Halle. Die Sprechwissenschaftlerin von der Luther-Uni wird nicht nur über diese Unterschiede referieren, sondern auch über die Unterschiede in den Klangfarben der Kinderstimmen auf der ganzen Welt. Ihr Vortrag beginnt um 18.30 Uhr und da die Volkshochschule das Ganze organisiert, ist der Eintritt dazu kostenlos. Ja, das gilt wie immer auch für unser Programmangebot, zu dem ich Sie auch am Dienstag einladen möchte. Ich hoffe, Sie sind dann wieder mit dabei. Bis dahin auf Wiederfernsehen und bleiben Sie gesund.

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5: Was ist denn?
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7: 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Er hat Alzheimer.
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9: Ich habe eine schrecklich gut aussehende Frau!
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2: Ich kann ihn nicht hier lassen. Ich fühle mich verantwortlich.
10: Du warst alles für mich. Ich bin noch nie so tief verletzt worden.
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9: Hast du einen anderen Mann?
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14: Er könnte verletzt sein.
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15: Kannst du den Vogel mal beschreiben?
13: Er hat Federn, Flügel, einen Schnabel.
14: Da war's schon wieder.
13: Er sollte lieber nichts von Klaus wissen.
15: Wieso nicht?
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15: 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Den auch nicht.
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14: Nein!
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12: Bei dem sie Klaus dem Kranich hilft.
13: 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Klaus!
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13: Ha, daneben!
17: Perfetto!
13: Warte, Klaus!
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12: Meine Freundin Conny. 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
13: Oh nein, geh weg, du Monster!
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1: Ja, das sieht nach Komödie aus.
19: Hi.
1: Hi. See you tomorrow.
19: Was wollen wir eigentlich gucken?
1: Weiß ich nicht. Wir können mal gucken, was so da ist.
20: Nachhaltigkeit, Migration, Klimawandel. Man das ohnehin nicht voneinander trennen kann.
21: Dann würde ich vielleicht die halbe Gurke nehmen und...
19: Vielleicht eine Vorspeise und einen Salat.
1: Ich habe mal wieder Bock auf Fisch. Mhm. Justin verliebt sich in Alice, doch sie lebt für ihn immer einen Tag in der Zukunft und er lebt für sie einen Tag in der Vergangenheit.
19: Da sieht man nicht viel.
1: Darf ich mal?
19: Such doch mal Awesome Movie, das hast du ja mal erwähnt. Ja, die wäre vielleicht besser. Die auch. Die nicht. Mach dir erstmal einen Tee.
21: Nein!
1: Der Bildhauer Ariel arbeitet nachts als U-Bahn-Fahrer, um sich die Miete für sein Atelier in Brooklyn zu verdienen. Im Schlaf verfolgen ihn Visionen von einem Tier, das mit ihm spricht.
14: Weil du Hurensohn, zu dem ich besser eine Scheißkarre abzustellen.
1: Hier, das Leben ist ein Croissant.
19: Mhm.
1: Scheidung und andere Liebeserklärungen.
19: Mhm.

0: Nur noch 4 Wochen, dann beginnt am 11. Juli die Fußball-Weltmeisterschaft. Diesmal sind mit Mexiko, den USA und Kanada ja gleich 3 Länder involviert. Und da greift die Zeitverschiebung von mindestens 6 Stunden bei den Spielen besonders durch. So werden die meisten hierzulande erst in den späten Abendstunden oder sogar erst des Nachts angepfiffen. Deswegen hat der Bundesrat eine Verordnung verabschiedet, wonach die Lärmschutzverordnung während der Dauer der WM gewissermaßen außer Kraft gesetzt werden kann. Vor allem um öffentliche Vorführungen des hierzulande als Public Viewing bezeichneten Rudelguckens eine Gelegenheit zu geben. Als Ausgleich zwischen Lärmschutz und Fankultur. Allerdings obliegt es weiter lokalen Behörden, die Umsetzung zur Erlaubnis solcher Veranstaltungen nach 22 Uhr umzusetzen. Und damit ein herzliches Willkommen zum MDF1 Direktmagazin am Montag. Ob es allerdings viele solcher Open-Air-Events geben wird, bleibt fraglich. Zum einen werden bei hinreichender Größe der Veranstaltungen umfangreiche und teure Sicherheitsmaßnahmen erforderlich. Zum anderen ist es fraglich, ob sich viele Gastronomiebetriebe finden, bei Anstoßzeiten um 4 Uhr in der Nacht Personal und auch Gäste zu motivieren. Außer vielleicht, es handelt sich um Spiele mit deutscher Beteiligung. Zumindest gibt es Regelungen, die öffentliche Vorführungen von Fußballspielen erleichtern. Die Rechteinhaber haben dazu spezielle Angebote parat. Vielleicht ist es aber am besten, sich einen Großbildfernseher für zu Hause zu kaufen. Da hat man dann auch nach der WM noch ein Kinoerlebnis. Hoher Besuch aus Berlin in der Magdeburger Neustadt. Die Bundesbauministerin Verena Huberts war in die Niederungen der Provinz gekommen, um hier den Städtebautag 2026 zu feiern. Dazu sucht sie sich oder ihre Vorgänger immer wieder einmal eine mittelgroße Stadt aus, die von dem Bundesprogramm der Städtebauförderung profitierten.
1: Wir haben hier eine jahrzehntelange Geschichte auch der Städtebauförderung. Über 160 Millionen haben wir als Bund schon investiert. Und man sieht hier in der Neustadt sehr gut, worum es geht am heutigen Tag. Denn wir haben uns das Motto lebendige Orte, starke Gemeinschaften gegeben. Und es geht auch darum, dass wir nicht nur in unseren Städten leben, sondern dass wir Orte haben, wo wir uns begegnen, jung und alt, wo man zusammenkommt. Und dafür steht die Neustadt. Hier ist richtig was passiert, hier geht was. Und deswegen habe ich gesagt, wir kommen hier nach Magdeburg.
0: In Magdeburg waren es bis jetzt 163 Millionen Euro, die investiert wurden. Die letzten 1,3 Millionen Euro wurden von Bund und Land zur Umgestaltung des Nikolaiplatzes dazugegeben. Geld, mit dem man die historischen Strukturen wieder

0: hervorhob, die hier Anfang des 19. Jahrhunderts nach der napoleonischen Besetzung der Stadt entstanden.
1: Die Städtebauförderung, die gibt es schon seit 50 Jahren. Da gehen Bund, also wir aus Berlin, mit den Bundesländern, aber den Städten auch gemeinsam voran, um unser Zuhause weiterzuentwickeln, um Orte zu schaffen, an denen man sich gerne begegnet, wo man sich gerne aufhält, um unsere Städte aber auch ein Stück weit fit zu machen für die Zukunft. Und ich habe mir, letztes Jahr waren wir in Koblenz, also in Rheinland-Pfalz, das ist meine Heimat, habe ich mir dieses Jahr Magdeburg ausgesucht, weil es eben hier auch so viel gibt, was man schon geschafft hat. Und deswegen bin ich auch ganz gespannt, nachher rüber zum Jugendzentrum Knast zu gehen.
0: Denn dafür hatte die Ministerin noch einen neuen Förderbescheid im Gepäck. 570.000 Euro, die in das Jugendzentrum investiert werden sollen.
2: Das Geld ist dazu gedacht, dass bei uns die Räume erweitert werden. Also wir werden größer, was den Innenbereich betrifft und da dann halt mehr Platz für die Kinder haben. Ja, wir sind sehr gut besucht. Wir haben täglich 60 bis 100 Kinder und Jugendliche und da benötigen wir einfach mehr Platz.
0: Diese Baumaßnahme ist für 2027 angedacht, um dem zunehmenden Bedarf an den Angeboten der Einrichtung gerecht zu werden. Und was dort und in anderen Einrichtungen des Stadtteils so gemacht wird, davon konnte man sich im Verlauf des Tages auf dem Familienfest rund um den Moritzplatz überzeugen. Einem Familienfest, wie es viele an diesem Samstag gab, denn die Städtebauförderung ist ein bundesweites Programm, von dem alle Bürger dieses Landes profitieren. Schließlich speisen es auch alle Bürger mit ihren Steuergeldern. Offensichtlich ist noch etwas Geld in der Stadtkasse zur Förderung freier kultureller und künstlerischer Mikroprojekte. Das gab das Kulturbüro der Stadt Magdeburg bekannt, das dazu entsprechende Förderanträge entgegennimmt. Bis zum 31. Juli wäre dafür Zeit. Förderkriterien betreffen dabei Mikroprojekte, die ohne die Zuschüsse der Stadt nicht oder nur eingeschränkt durchgeführt werden können. Viel Geld scheint es allerdings nicht zu sein, denn in der zugehörigen Medienmitteilung ist mehrfach vom geringen Umfang der Finanzmittel die Rede und dass maximal 2.000 Euro je Antrag gewährt werden können. Gefördert werden Ausstellungen, Konzerte, Lesungen oder auch Workshops, wenn sie noch in diesem Jahr bis zum 31. Dezember durchgeführt werden können. Die Antragstellung erfolgt ausschließlich online über das digitale Rathaus unter www.magdeburg.de/kulturförderung.
3: 10 Jahre ist es inzwischen her, dass das Deutsche Rote Kreuz seine Landesgeschäftsstelle in Sachsen-Anhalt von Halle nach Magdeburg verlegte. Damals war jedoch klar, dass es sich bei dem Standort in der Lüneburger Straße nicht um das endgültige Zuhause des Landesverbandes handeln sollte. Und schon zu diesem Zeitpunkt hatte man bereits ein Auge auf das historische Gebäude am Fischerufer geworfen, das einst als das städtische Armenhaus diente. Ein Ort, der alten, kranken und allgemein bedürftigen Menschen Unterkunft und Unterstützung bot und somit eigentlich perfekt zur Philosophie des Deutschen Roten Kreuzes passte, der Organisation damals aber nicht als Standort angeboten wurde. 10 Jahre später konnte dieser Wunsch nun doch endlich verwirklicht werden, im Beisein von rund 130 Gästen aus der Politik, Wohlfahrt, Hilfsorganisationen, den DRK-Kreisverbänden und mehr, die am Freitag, dem Weltrotkreuztag, in die neue Landesgeschäftsstelle geladen wurden, um diese feierlich zu eröffnen.
4: Also wir sind eine Organisation, die durch vielfältige Aufgaben geprägt sind und wir brauchen verlässliche Strukturen, verlässliche Standortentscheidungen. Das war bei der letzten, in dem letzten Domizil nicht ganz so optimal. Das Umfeld ist hier auch vor allen Dingen mit den Parkmöglichkeiten am Schleinufer. Die Erreichbarkeit ist gut. Beim letzten Standort hatten wir immerhin die Straßenbahn dabei. Das war auch nicht schlecht, muss man so sagen. Also insgesamt ändert sich jetzt durch den Umzug für das Land nicht viel. Also wir machen unsere Arbeit weiter, aber auf neuer, moderner und verlässlichere Art.
3: Neuer und moderner ist auch das Gebäude an sich. Insgesamt war der Umzug mit einem Kostenaufwand von rund 150.000 Euro verbunden, der jedoch ausschließlich durch eigene Mittel des DRK gedeckt werden konnte. Im Februar letzten Jahres wurde der Standortwechsel in die Wege geleitet und knapp ein Jahr später konnte die neue Geschäftsstelle auch schon bezogen werden. Nach Beendigung der ausgiebigen und aufwendigen Sanierungsarbeiten unter Berücksichtigung des Denkmalschutzes.
4: Also wir dürfen zum Beispiel auch draußen keine Schilder anbringen oder andere Dinge. Das muss alles mit dem Denkmalamt abgestimmt werden, das muss alles genehmigt werden. Also Sie können sich das so vorstellen, dass das Haus praktisch komplett entkernt wurde. Dann standen noch die Wände, die Fußböden, die wurden teilweise auch noch erneuert und dann ist alles neu gemacht worden.
3: darunter der Brand

0: der Fahrstuhl, der dieses doch sehr treppenlastige Objekt nun auch barrierefrei machte, sodass wirklich jeder von den vielfältigen Angeboten der Landesgeschäftsstelle Gebrauch machen kann. Zu diesen konnten sich auch die Gäste am Freitag einen Überblick verschaffen und das teilweise aus erster Hand, etwa beim begehbaren Rettungswagen und dem Rettungsboot der Wasserwacht, die draußen im Hof präsentiert wurden. Drinnen wartete zudem eine Vielzahl an Informationsständen auf die Besucher. Es gab interaktive Angebote wie ein Quiz rund um den Pflegebereich und ein Lernszenario mit VR-Brille, das vor allem bei den jüngsten Besuchern für Begeisterung sorgte. Währenddessen stand ein Großteil der Räumlichkeiten für Besichtigungen offen, sodass die Gäste sich auch eine Meinung zu den modernen Arbeitsstandards in der neuen Geschäftsstelle bilden konnten.
1: Sicherlich möchten wir erreichen, dass die Besucher sagen, Mensch, die haben ein schöner Standort, gute Räume, gute Arbeitsbedingungen. Die müssen ihre Aufgaben ja sowieso machen und durch unsere Räumlichkeiten werden es jetzt nicht mehr Aufgaben, so kann man das nicht sehen. Aber sie können qualitativ auch gut gemacht werden, ob man immer im Großraumbüro sitzt oder ob man in kleineren Büros abgeschottet sitzt und kann am PC intensive Arbeit machen. Also insgesamt ist es eine Qualitätsverbesserung unserer Arbeit.
0: Knapp einen Monat ist der neue Standort bereits in Nutzung und dient seitdem ganz Sachsen-Anhalt, vor allem aber den Bewohnern der Landeshauptstadt wieder als zentraler Anlaufpunkt, wie es schon einst im Armenhaus der Fall war. Sodass in dem historischen Gebäude am Fischerufer gewissermaßen ein Kreis geschlossen werden konnte zwischen dem sozialen Engagement der Geschichte und der modernen Verbandsarbeit der Zukunft.
2: Eigentlich war die Halberstädter Straße wieder freigegeben worden, denn die Arbeiten an der Behelfsbrücke für den Magdeburger Ring sind abgeschlossen und ab Dienstag soll auch darüber der Verkehr wieder rollen. Allerdings gaben die MVB bekannt, nun mit der Gleiserneuerung auf der Halberstädter Straße weitermachen zu wollen. Da fragt man sich natürlich, warum man damit nicht schon anfing, als diese Straße noch gesperrt war. Aber sei es drum, so wird ab Mittwoch der Autoverkehr stadtauswärts umgeleitet, um einen ersten Bauabschnitt zwischen Hellestraße und dem alten Opel-Autohaus bearbeiten zu können. Statt einwärts ist der Kfz-Verkehr weiterhin möglich. Auch auf den Straßenbahnverkehr wird es keine Auswirkungen haben. Da man mit der gesamten Maßnahme bis zum Südring bis Ende des Jahres fertig sein will, wird in zwei Schichten gearbeitet, was bedeutet, dass es zu Lärmbeeinträchtigungen in den Abendstunden kommen kann. 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
4: Willkommen zurück. Die FCM-Spieler Jean Hugonet und Darius Steilmach sorgten kurz vor der Pause für zwei Tore bei Holstein Kiel. Baris Atik schoss das dritte Tor für die Magdeburger wenige Minuten nach dem Wiederanpfiff. Dann verteidigte man diese solide Führung. Allerdings fingen die Magdeburger, wie so oft in den letzten Minuten des Spiels, noch ein Gegentor der Kieler in der zweiten Minute der Nachspielzeit. Aber mit den drei Punkten im Gepäck findet man den ersten FCM nun auf Platz 12 der zweiten Bundesliga und ein Spiel ist noch zu bestreiten. Wenn man den Klassenerhalt aus eigener Kraft absichern will, dann sollte man das Heimspiel am Sonntag gegen Kaiserslautern besser gewinnen. Denn das untere Tabellendrittel liegt so dicht beieinander, dass es theoretisch immer noch sehr knapp werden könnte. Es bleibt also bis zum Saisonfinale spannend.

0: Wenn Markus Schönhoff dieses Spiel hier gewinnt, dann wird der erste BCM Meister in der Billard-Bundesliga. Die Vorleistung dazu war natürlich eine gute Saison und dass Verfolger Bottrop auf den letzten Metern noch patzte.
1: Und wir haben jetzt erfahren, dass der Verfolger Bottrop in Elversberg eine Partie verloren hat. Und dann sollte auch ein Unentschieden schon reichen.
0: So Frank Eder zum letzten Spieltag, bei dem es der BCM aber insgesamt in eigener Hand hatte, die Meisterschaft zu gewinnen. Doch ein Sieg jetzt von Schönhoff würde schon vor den beiden letzten Partien dieser Saison, die De Jong Lelin und Ömer Karakurt bestreiten sollten, die Meisterschaft perfekt machen. Denn der Spieltag am Samstag konnte von den Magdeburgern bereits gewonnen werden.
1: Also gestern 6-2 gewonnen. Wir waren ja guten Mutes, dass wir das ziemlich sicher nach Hause bringen. Das war aber doch ein sehr spannendes Spiel. Und als Falco verloren hat und die nächsten Partien knapp begannen, da begann schon mal das große Zittern. Aber wir haben 6-2 gewonnen. Insofern sind wir heute in den Tag mit der Zielstellung, deutscher Meister zu werden, reingegangen.
0: Doch zurück zum Sonntagsspieltag. Falco Willenberger gewann sein Spiel gegen den BC GT Buhr sehr deutlich mit 40-23. Und bei Markus Schönhoff stand es 36-36, als es in die Schlussphase ging. Doch Schönhoff behielt die Nerven und legte noch einmal eine Serie von 3 Spielzügen vor und hatte dann als erster die 40 Punkte auf seinem Zählkonto. Nun war es an Kersten Reinhardts, im Nachstoß noch aufzuschließen, aber es gelang ihm nicht, sodass diese Partie mit 40-38 an Schönhoff ging und damit klar war, dass den Magdeburgern die Meisterschaft nicht mehr zu nehmen war.
1: Und damit sind wir jetzt schon mit 4-0 vorne. Jetzt kommt die zweite Runde, für die ich eigentlich auch die Hoffnung habe, dass wir mindestens eine Partie gewinnen. Also werden wir das Spiel heute nach Hause bringen und den deutschen Meister aus eigener Kraft für uns sichern.
0: Ja, und genau so kam es. De Jong Lelin spielte 50-35 und Ömer Karakurt beendete sein Spiel mit 50-37. Und das war über die Saison 2025-26 ein Durchmarsch auf Platz 1 der Bundesliga, in die man gerade erst 2025 wieder aufgestiegen war und man als Saisonziel eigentlich nur die Klasse erhalten wollte.
1: Nein, wir waren stabil. Also ich muss das Team loben, das hat sich immer beigestanden. Wir haben wirklich einen super Teamgeist und immer wenn einer mal versagt hat, hat es der andere ausgebügelt. Das war eigentlich das Geheimnis.
0: Mit der Meisterschaft qualifizierten sich die Magdeburger für die Teilnahme an der Europameisterschaft im Jahr 2027, die im Juni des kommenden Jahres in Porto ausgetragen werden soll. Und so geht es nun für die Mannschaft in die Sommerpause, die, so viel steht jetzt schon fest, mit dem traditionellen Freundschaftsspiel Ende August im tschechischen Kladno beendet wird.

0: Die SCM Berufshandballer konnten am Sonntag beim HSV in Hamburg sehr deutlich mit 41 zu 28 gewinnen. Ein Sieg, der sich bereits in der ersten Halbzeit abzeichnete, denn als es in die Kabinen ging, stand es bereits 21 zu 12 für den SCM. Damit festigten die Magdeburger ihre Spitzenposition vor der sogenannten Nationalmannschaftswoche. Trainer Wiegert lobte den unbedingten Siegeswillen seiner Jungs, denn für ihn war es wichtig, auch dieses Spiel zu gewinnen. Dass es so deutlich war, damit war jedoch nicht wirklich zu rechnen. Vor allem, weil der HSV nach dem Seitenwechsel mit einer komplett umgestellten Abwehr und 7 Feldspielern versuchte, das Spiel noch zu drehen. Bis zum 21. Mai hat die Bundesliga nun erst einmal Pause. Dann würde theoretisch bereits ein Remis gegen Verfolger Flensburg-Handewitt ausreichen, um vorzeitig die Meisterschaft zu feiern. Das Wetter.
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2: Die MDF1 Wettervorhersage für den 11. und 12. Mai. In der Nacht zum Dienstag ist der Himmel wechselnd, teils stark bewölkt. Es wird überwiegend trocken sein. Die Nachttemperaturen sinken auf 5 bis 3 Grad. Der Wind weht schwach bis mäßig und nicht mehr böig aus westlicher Richtungen. Am Dienstag ist der Himmel stark bewölkt. Die Sonne ist kaum zu sehen. Es gibt örtlich leichten Regen. Die Tagestemperaturen steigen auf Werte von 10 bis 12 Grad. Der Wind weht mäßig bis frisch und in Böen aus westlichen Richtungen. Die weiteren Aussichten bis zum Freitag. In der Wochenmitte dominieren auch weiterhin Wolken den Himmel. Es gibt gelegentliche Regenschauer und nur wenige Sonnenstunden. Auch die Temperaturen bleiben relativ kühl für den Monat Mai.
0: Am Dienstag beginnt die Saison von Veranstaltungen der stadtgeschichtlichen Sommerabende. Diesmal werden Dr. Hartmut Kühne und Professor Christoph Volkmar über die Großstadt und die Reformation referieren, wobei Magdeburg im Jahr 1524 besonders im Blickfeld steht. Eine historische Abhandlung, die Gegenstand des 14. Bandes der Magdeburger Schriften ist. Die Veranstaltung beginnt um 19 Uhr im Alten Rathaus. Der Eintritt sollte frei sein. Ja, das gilt wie immer auch für unser Programmangebot, zu dem ich Sie auch am Dienstag einladen möchte. Ich hoffe, Sie sind dann wieder mit dabei. Bis dahin auf Wiedersehen und bleiben Sie gesund.

0: Richter Jackson? Sie haben Hermann Göring festgenommen.
1: Was haben die jetzt mit ihm vor?
0: Sie befinden sich in einem geheimen Militärgefängnis. Es beherbergt das, was vom Nazi-Oberkommando übrig ist.
2: Dich! Hey! Machen Sie das nie wieder in meinem Gefängnis!
0: Die Regierung Russlands, Frankreichs, Großbritanniens und unserer Vereinigten Staaten bringen diese Männer vor Gericht.
3: Es gibt kein internationales Recht, auf das ich die Anklage stützen könnte.
1: Die Welt muss erfahren, was diese Männer getan haben.
0: Dr. Kelly, das Hauptquartier hält Sie für einen erstklassigen Psychiater. Sie werden die geistige Gesundheit der Gefangenen überprüfen und sicherstellen. Ihr besonderes Augenmerk richten Sie auf Göring.
4: Er wurde 1939 zu Hitlers Nachfolger ernannt und ist der hochrangigste deutsche Militäroffizier aller Zeiten.
5: Er ist hochintelligent, charmant und ein Narzisst.
6: Ich werde der Schlinge des Henkers entkommen.
5: Sie sind sehr überzeugt von sich.
6: Niemand hat mich je besiegt.
4: Wissen Sie, warum das hier geschah? Weil die Menschen es zugelassen haben.
7: Alles andere als ein vollständiger Sieg kommt einer Niederlage gleich. Sie dürfen keinen Fehler machen.
1: Ich stelle Hermann Göring vor Gericht und zwinge ihn, der Welt zu sagen, was er getan hat.
5: Wie wollen Sie sich verteidigen?
6: Was möchten Sie, was ich sage?
5: Wie wär's denn vielleicht mit der Wahrheit?
6: Ich bin ein Gefangener, weil Sie gewonnen und wir verloren haben.
8: Und nicht, weil Sie mir moralisch überlegen sind.
5: Ich weiß mehr über diesen Mann als irgendjemand sonst. Sie gehen ihm in die Falle.

diese Schreckensherrschaft nur, wenn wir all diese Menschen zur Rechenschaft ziehen. Damit es nie wieder passieren kann.

0: Sie waren heute in einen unschönen Vorfall verwickelt.
1: Das ist deine Schuld. Ich habe noch nie was übersehen. Niemals.
2: Stroke Unit, Alexandra hier. Bitte folgen Sie meinen
3: 5,4 Milligramm Aktylyse.
4: Ich brauche bitte dringend deine Einschätzung.
1: Ich bin gleich da.
2: Ich bin Alexandra, die Neurologin dieser Abteilung.
1: Camilla,
2: du meintest, es sei dringend?
1: Wieso denn dringend?
5: Mir geht's sehr gut.
2: Ich komme nicht ins Patientenportal.
1: Probier es einfach in einer Minute nochmal.
6: Hilfe!
1: Oliver?
6: Hilfe!
1: Aber das habe ich dir doch gesagt. Die Nackensteifigkeit.
2: Nein, das hast du nicht gesagt.
1: Ich habe dich angerufen, weil ich eine Nackensteifigkeit festgestellt habe.
7: Es geht doch im Augenblick überhaupt nicht darum, eine Schuldfrage zu klären.
1: Du hast einen so schweren Verdacht und reagierst nicht? Du hast ihn nach Hause geschickt.
2: Wie groß ist das Risiko bei einem Eingriff?
8: Zu 80% verschlimmert sich die Blutung durch eine Operation.
1: Also gibt es Hoffnung. Das meinen Sie doch, oder?

0: Frau Zweig?
1: Ja?
0: Sie riechen ein bisschen nach Rauch.
1: Ach, guck mal an. Bist ja ganz heller. Hm? Kümmer dich mal ein bisschen um dein Kunstwerk. Wer nicht fertig wird, kriegt eine 6.
0: Eine 6?
2: Ja.
3: Hallo. Ist alles in Ordnung?
4: Arne, wer ist das?
5: Das ist Kurt. Kurt, mein Ex-Mann. Er denkt, dass wir noch beide verheiratet sind.
4: Hallo, ich bin Bernd Zweig. Chopin. Schön.
5: Das geht uns nichts an.
6: Wenn jemand in Not ist, dann geht uns das immer was an.
4: Was ist denn?
5: Katzchen, fahr ruhig mal stecken lassen.
7: Man hat uns hierher geschickt, dass wir ihn jetzt hier abliefern können. Er hat Alzheimer.
8: Es tut mir leid, dass du Alzheimer hast.
4: Mach die Augen zu. Du bist mit jedem Tag schöner geworden.
9: Ich habe eine schrecklich gut aussehende Frau!
8: Ich war letzte Woche mit Kurt in einer Demenz-WG. Sie würden ihn aufnehmen.
5: Ich kann ihn nicht hier lassen. Ich fühle mich verantwortlich. Du warst alles für mich. Ich bin noch nie so tief verletzt worden.
8: Es wird immer schwieriger werden.
9: Hast du einen anderen Mann?
8: Und wir beide werden auch älter.
6: Wenn ich an Kurz Stelle wäre und vielleicht irgendwann einmal bin, würde ich mich sehr glücklich schätzen, mich an deiner Seite zu wissen.
10: Dieses Jahr bekommt Conny einen neuen Freund.
11: Sein Flügel hängt so komisch herunter.
12: Er könnte verletzt sein.
11: Ich bin Conny.
13: Kannst du den Vogel mal beschreiben?
11: Er hat Federn, Flügel, einen Schnabel.
12: Da war's schon wieder.
11: Er sollte lieber nichts von Klaus wissen.
13: Wieso nicht?
11: Er kann Tiere nicht leiden.
12: Aber Sie hören das doch.
13: Oh, Sie meinen den krächzenden Vogel?
12: Ja.
13: Nein, den höre ich nicht. Den auch nicht.
10: Es gibt viel zu lernen.
13: Jedes Jahr im Herbst fliegen sie in den warmen Süden. Um sich zu schützen, müssen sie gut zusammenhalten.
14: Rechter Flügel nicht funktionstüchtig.
11: Was, wenn Klaus Flügel nicht heilt und er nie wieder fliegen kann?
10: Und viel zu lachen.
12: Nein!
10: Begleite Conny auf ihr neues Kinoabenteuer.
12: Oh nein.
10: Bei dem sie Klaus dem Kranich hilft.
11: Oder auch nicht.
15: Klaus!
10: Wieder zu fliegen.
12: Eine Katastrophe jagt die nächste.
15: Ha, daneben!
16: Perfetto!
11: Warte, Klaus!
17: Hast du schon mal so einen krassen Move gesehen?
13: Nope.
10: Meine Freundin Conny. Abenteuer mit Kranich Klaus.
11: Oh nein, geh weg, du Monster! Nur eine nervige Katze. Ach, Mau Mau.
10: Demnächst im Kino.
18: Jeden Sonntag spielen wir hinter einem Gitter, weil niemand uns je ins Gesicht blicken darf.
19: Unser musikalisches Angebot ist nicht gut genug.
18: Wisst ihr, wer gern zurückkehren würde? Don Antonio.
12: Vivaldi.
18: Holen wir Vivaldi.
19: Probieren wir diese Variation.
18: Ich bin keine erste Geige. Das kann ich nicht sein.
19: Wie ist dein Name?
18: Cecilia. Wenn der Krieg vorbei ist, werde ich mit einem Offizier vermählt. Dann kann ich nicht mehr spielen.
19: Du hast etwas, das die anderen nicht haben. Ich würde gern Musik machen, die begeistert, die benommen macht.

0: So ist wie das Leben.
1: Bist du die zukünftige Braut von Andreas Sanfermo?
2: Ihr kennt ihn?
1: Dir konnte nichts Besseres passieren, weißt du.
0: Bist du nicht glücklich? Ganz Venedig hat dir applaudiert.
2: Ihr zerstört unseren Frieden. Ich möchte hier bleiben. Ich möchte nicht mehr heiraten.
3: Wir können unser gegebenes Wort nicht mehr zurücknehmen.
2: Ich kann nichts tun. Ich kann überhaupt nichts entscheiden.
0: Du kannst nicht von mir verlangen, dein Leben zu verändern.
4: Ich kann es gar nicht erwarten, dein Talent zu hören. Und zu erfahren, zu welcher Magie diese Hände fähig sind.

0: Nur noch 4 Wochen, dann beginnt am 11. Juli die Fußball-Weltmeisterschaft. Diesmal sind mit Mexiko, den USA und Kanada ja gleich 3 Länder involviert. Und da greift die Zeitverschiebung von mindestens 6 Stunden bei den Spielen besonders durch. So werden die meisten hierzulande erst in den späten Abendstunden oder sogar erst des Nachts angepfiffen. Deswegen hat der Bundesrat eine Verordnung verabschiedet, wonach die Lärmschutzverordnung während der Dauer der WM gewissermaßen außer Kraft gesetzt werden kann. Vor allem um öffentliche Vorführungen des hierzulande als Public Viewing bezeichneten Rudelguckens eine Gelegenheit zu geben, als Ausgleich zwischen Lärmschutz und Fankultur. Allerdings obliegt es weiter lokalen Behörden, die Umsetzung zur Erlaubnis solcher Veranstaltungen nach 22 Uhr umzusetzen. Und damit ein herzliches Willkommen zum MDF1 Direktmagazin am Montag. Ob es allerdings viele solcher Open-Air-Events geben wird, bleibt fraglich. Zum einen werden bei hinreichender Größe der Veranstaltungen umfangreiche und teure Sicherheitsmaßnahmen erforderlich. Zum anderen ist es fraglich, ob sich viele Gastronomiebetriebe finden, bei Anstoßzeiten um 4 Uhr in der Nacht Personal und auch Gäste zu motivieren. Außer vielleicht, es handelt sich um Spiele mit deutscher Beteiligung. Zumindest gibt es Regelungen, die öffentliche Vorführungen von Fußballspielen erleichtern. Die Rechteinhaber haben dazu spezielle Angebote parat. Vielleicht ist es aber am besten, sich einen Großbildfernseher für zu Hause zu kaufen. Da hat man dann auch nach der WM noch ein Kinoerlebnis. Hoher Besuch aus Berlin in der Magdeburger Neustadt. Die Bundesbauministerin Verena Huberts war in die Niederungen der Provinz gekommen, um hier den Städtebautag 2026 zu feiern. Dazu sucht sie sich oder ihre Vorgänger immer wieder einmal eine mittelgroße Stadt aus, die von dem Bundesprogramm der Städtebauförderung profitierten.
1: Wir haben hier eine jahrzehntelange Geschichte auch der Städtebauförderung. Über 160 Millionen haben wir als Bund schon investiert. Und man sieht hier in der Neustadt sehr gut, worum es geht am heutigen Tag. Denn wir haben uns das Motto lebendige Orte, starke Gemeinschaften gegeben. Und es geht auch darum, dass wir nicht nur in unseren Städten leben, sondern dass wir Orte haben, wo wir uns begegnen, jung und alt, wo man zusammenkommt. Und dafür steht die Neustadt. Hier ist richtig was passiert, hier geht was. Und deswegen habe ich gesagt, wir kommen hier nach Magdeburg.
0: In Magdeburg waren es bis jetzt 163 Millionen Euro, die investiert wurden. Die letzten 1,3 Millionen Euro wurden von Bund und Land zur Umgestaltung des Nikolaiplatzes dazugegeben. Geld, mit dem man die historischen Strukturen wieder hervorruft.

0: hervorhob, die hier Anfang des 19. Jahrhunderts nach der napoleonischen Besetzung der Stadt entstanden.
1: Die Städtebauförderung, die gibt es schon seit 50 Jahren. Da gehen Bund, also wir aus Berlin, mit den Bundesländern, aber den Städten auch gemeinsam voran, um unser Zuhause weiterzuentwickeln, um Orte zu schaffen, an denen man sich gerne begegnet, wo man sich gerne aufhält, um unsere Städte aber auch ein Stück weit fit zu machen für die Zukunft. Und ich habe mir, letztes Jahr waren wir in Koblenz, also in Rheinland-Pfalz, das ist meine Heimat, habe ich mir dieses Jahr Magdeburg ausgesucht, weil es eben hier auch so viel gibt, was man schon geschafft hat. Und deswegen bin ich auch ganz gespannt, nachher über zum Jugendzentrum Knast zu gehen.
0: Denn dafür hatte die Ministerin noch einen neuen Förderbescheid im Gepäck. 570.000 Euro, die in das Jugendzentrum investiert werden sollen.
2: Das Geld ist dazu gedacht, dass bei uns die Räume erweitert werden. Also wir werden größer, was den Innenbereich betrifft und da dann halt mehr Platz für die Kinder haben. Ja, wir sind sehr gut besucht. Wir haben täglich 60 bis 100 Kinder und Jugendliche und da benötigen wir einfach mehr Platz.
0: Diese Baumaßnahme ist für 2027 angedacht, um dem zunehmenden Bedarf an den Angeboten der Einrichtung gerecht zu werden. Und was dort und in anderen Einrichtungen des Stadtteils so gemacht wird, davon konnte man sich im Verlauf des Tages auf dem Familienfest rund um den Moritzplatz überzeugen. Einem Familienfest, wie es viele an diesem Samstag gab, denn die Städtebauförderung ist ein bundesweites Programm, von dem alle Bürger dieses Landes profitieren. Schließlich speisen es auch alle Bürger mit ihren Steuergeldern.
3: $70.000 Euro hat die Stadt Halle in die Sanierung des Sportbelags eines Basketballfeldes am Thüringer Bahnhof investiert. Es hat jetzt wieder eine schöne blaue Farbgebung. Um die Spielfläche dauerhaft zu erhalten, war ein vollständiger Austausch des Belags und des Unterbaus erforderlich. Und das war beides durchgeführt worden. Seit Freitag ist der Basketballplatz wieder für die Benutzung freigegeben. Gleichzeitig sperrte man den Bolzplatz im Stadtpark. Auch hier muss der Belag grundhaft saniert werden. Allerdings kann das erst erfolgen, wenn die dafür erforderlichen Haushaltsmittel freigegeben wurden. Erst dann beginnt ein Ausschreibungsverfahren, in dessen Folge ein Unternehmen mit der Ausführung der Arbeiten beauftragt werden kann. Wie lange das dauern wird, wurde nicht mitgeteilt. So lange bleibt der Bolzplatz aber gesperrt.
4: 10 Jahre ist es inzwischen her, dass das Deutsche Rote Kreuz seine Landesgeschäftsstelle in Sachsen-Anhalt von Halle nach Magdeburg verlegte. Damals war jedoch klar, dass es sich bei dem Standort in der Lüneburger Straße nicht um das endgültige Zuhause des Landesverbandes handeln sollte. Und schon zu diesem Zeitpunkt hatte man bereits ein Auge auf das historische Gebäude am Fischerufer geworfen, das einst als das städtische Armenhaus diente. Ein Ort, der alten, kranken und allgemein bedürftigen Menschen Unterkunft und Unterstützung bot und somit eigentlich perfekt zur Philosophie des Deutschen Roten Kreuzes passte, der Organisation damals aber nicht als Standort angeboten wurde. 10 Jahre später konnte dieser Wunsch nun doch endlich verwirklicht werden, im Beisein von rund 130 Gästen aus der Politik, Wohlfahrt, Hilfsorganisationen, den DRK-Kreisverbanden und mehr, die am Freitag, dem Weltrotkreuztag, in die neue Landesgeschäftsstelle geladen wurden, um diese feierlich zu eröffnen.
5: Also wir sind eine Organisation, die durch vielfältige Aufgaben geprägt sind und wir brauchen verlässliche Strukturen, verlässliche Standortentscheidungen. Das war bei der letzten, in dem letzten Domizil nicht ganz so optimal. Das Umfeld ist hier auch vor allen Dingen mit den Parkmöglichkeiten am Schleinufer. Die Erreichbarkeit ist gut. Beim letzten Standort hatten wir immerhin die Straßenbahn dabei. Das war auch nicht schlecht, muss man so zu sagen. Also insgesamt ändert sich jetzt durch den Umzug für das Land nicht viel. Also wir machen unsere Arbeit weiter, aber auf neuer, moderner und verlässlichere Art.
4: Neuer und moderner ist auch das Gebäude an sich. Insgesamt war der Umzug mit einem Kostenaufwand von rund 150.000 Euro verbunden, der jedoch ausschließlich durch eigene Mittel des DRK gedeckt werden konnte. Im Februar letzten Jahres wurde der Standortwechsel in die Wege geleitet und knapp ein Jahr später konnte die neue Geschäftsstelle auch schon bezogen werden. Nach Beendigung der ausgiebigen und aufwendigen Sanierungsarbeiten unter Berücksichtigung des Denkmalschutzes.
5: Also wir dürfen zum Beispiel auch draußen keine Schilder anbringen oder andere Dinge. Das muss alles mit dem Denkmalamt abgestimmt werden. Das muss alles genehmigt werden. Also Sie können sich das so vorstellen, dass das Haus praktisch komplett entkernt wurde. Dann war es dann noch die Wände, die Fußböden. Die wurden teilweise auch noch erneuert. Und dann ist alles neu gemacht worden.
4: Darunter der brandneue Fahrstuhl.

0: musste, der dieses doch sehr treppenlastige Objekt nun auch barrierefrei machte, sodass wirklich jeder von den vielfältigen Angeboten der Landesgeschäftsstelle Gebrauch machen kann. Zu diesen konnten sich auch die Gäste am Freitag einen Überblick verschaffen und das teilweise aus erster Hand, etwa beim begehbaren Rettungswagen und dem Rettungsboot der Wasserwacht, die draußen im Hof präsentiert wurden. Drinnen wartete zudem eine Vielzahl an Informationsständen auf die Besucher. Es gab interaktive Angebote wie ein Quiz rund um den Pflegebereich und ein Lernszenario mit VR-Brille, das vor allem bei den jüngsten Besuchern für Begeisterung sorgte. Währenddessen stand ein Großteil der Räumlichkeiten für Besichtigungen offen, sodass die Gäste sich auch eine Meinung zu den modernen Arbeitsstandards in der neuen Geschäftsstelle bilden konnten.
1: Sicherlich möchten wir erreichen, dass die Besucher sagen, Mensch, die haben ein schöner Standort, gute Räume, gute Arbeitsbedingungen. Die müssen ihre Aufgaben ja sowieso machen und durch unsere Räumlichkeiten werden es jetzt nicht mehr Aufgaben. So kann man das nicht sehen. Aber sie können qualitativ auch gut gemacht werden. Ob man immer im Großraumbüro sitzt oder ob man in kleineren Büros abgeschottet sitzt und kann am PC intensive Arbeit machen. Also insgesamt ist es eine Qualitätsverbesserung unserer Arbeit.
0: Knapp einen Monat ist der neue Standort bereits in Nutzung und dient seitdem ganz Sachsen-Anhalt, vor allem aber den Bewohnern der Landeshauptstadt wieder als zentraler Anlaufpunkt, wie es schon einst im Armenhaus der Fall war. Sodass in dem historischen Gebäude am Fischerufer gewissermaßen ein Kreis geschlossen werden konnte zwischen dem sozialen Engagement der Geschichte und der modernen Verbandsarbeit der Zukunft.
2: Auf der Hansering-Promenade will das lokale Netzwerk Kids Kinderrechte in der Stadt zum nunmehr dritten Mal einen Aktionstag zum Weltspieletag veranstalten. Mit insgesamt 13 verschiedenen Stationen mit ganz verschiedenen Spielen lädt man zum Mitmachen ein, wobei sich jede Station einem bestimmten Recht der UN-Kinderrechtskonvention widmet. Als Termin wurde Donnerstag, der 11. Juni genannt, und zwar zwischen 9.30 Uhr und 15.30 Uhr. Zwar erging die Einladung zur Beteiligung an alle Bürger von Halle, aber bei dieser Zeit wird offenbar, dass sich dieses Angebot vor allem an Schulklassen und Kitagruppen wendet. Und wenn Sie diese Einladung wahrnehmen möchten, dann sollte man sich jetzt anmelden. Es gibt mehrere Zeitfenster mit je drei Gruppen bis maximal 40 Personen. Das Anmeldeprozedere erfolgt über das Beteiligungsportal des Landes Sachsen-Anhalt. 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
0: Willkommen zurück. Die Niederlage des HFC beim Heimspiel gegen Carl Zeiss Jena brachte noch einmal Bewegung in die Tabellenspitze der Regionalliga Nordost. Die beiden Tore gegen Halle fielen bereits vor der Pause. Den Hallensern gelang es dann nicht mehr, die zweite Halbzeit entsprechend zu nutzen, um wenigstens noch ein Remis zu erzielen. Dementsprechend zerknirscht HFC-Trainer Schröder, dessen Mannschaft nach der Niederlage wieder auf Platz 5 herunterrauschte. Jena befindet sich nun punktgleich mit Tabellenspitzenreiter Lok Leipzig auf Rang 2. Theoretisch wäre eine Meisterschaft für beide noch drin, wenn es

0: Rosberg eine Partie verloren hat. Und dann sollte auch ein Unentschieden schon reichen.
1: So Frank Eder zum letzten Spieltag, bei dem es der WCM aber insgesamt in eigener Hand hatte, die Meisterschaft zu gewinnen. Doch ein Sieg jetzt von Schönhoff würde schon vor den beiden letzten Partien dieser Saison, die De Jong Lelin und Ömer Karakurt bestreiten sollten, die Meisterschaft perfekt machen. Denn der Spieltag am Samstag konnte von den Magdeburgern bereits gewonnen werden.
0: Also gestern 6-2 gewonnen. Wir waren ja guten Mutes, dass wir das ziemlich sicher nach Hause bringen. Das war aber doch ein sehr spannendes Spiel. Und als Falco verloren hat und die nächsten Partien knapp begannen, da begann schon mal das große Zittern. Aber wir haben 6-2 gewonnen. Insofern sind wir heute in den Tag mit der Zielstellung, deutscher Meister zu werden, reingegangen.
1: Doch zurück zum Sonntagsspieltag. Falco Willenberger gewann sein Spiel gegen den BC Getibur sehr deutlich mit 40 zu 23. Und bei Markus Schönhoff stand es 36 zu 36, als es in die Schlussphase ging. Doch Schönhoff behielt die Nerven und legte noch einmal eine Serie von drei Spielzügen vor und hatte dann als erster die 40 Punkte auf seinem Zählkonto. Nun war es an Kersten Reinhards, im Nachstoß noch aufzuschließen, aber es gelang ihm nicht, sodass diese Partie mit 40 zu 38 an Schönhoff ging und damit klar war, dass den Magdeburgern die Meisterschaft nicht mehr zu nehmen war.
0: Und damit sind wir jetzt schon mit 4-0 vorne. Jetzt kommt die zweite Runde, für die ich eigentlich auch die Hoffnung habe, dass wir mindestens eine Partie gewinnen. Also werden wir das Spiel heute nach Hause bringen und den deutschen Meister aus eigener Kraft für uns sichern.
1: Ja, und genau so kam es. De Jong Lelin spielte 50 zu 35 und Ömer Karakurt beendete sein Spiel mit 50 zu 37. Und das war über die Saison 2025-26 ein Durchmarsch auf Platz 1 der Bundesliga, in die man gerade erst 2025 wieder aufgestiegen war und man als Saisonziel eigentlich nur die Klasse erhalten wollte.
0: Nein, wir waren stabil. Also ich muss das Team loben. Das hat sich immer beigestanden. Wir haben wirklich einen super Teamgeist. Und immer wenn einer mal versagt hat, hat es der andere ausgebügelt. Das war eigentlich das Geheimnis.
1: Mit der Meisterschaft qualifizierten sich die Magdeburger für die Teilnahme an der Europameisterschaft im Jahr 2027, die im Juni des kommenden Jahres in Porto ausgetragen werden soll. Und so geht es nun für die Mannschaft in die Sommerpause, die, so viel steht jetzt schon fest, mit dem traditionellen Freundschaftsspiel Ende August im tschechischen Kladno beendet wird.

0: Die MDF-1-Wettervorhersage für den 11. und 12. Mai. In der Nacht zum Dienstag ist der Himmel wechselnd, teils stark bewölkt. Es wird überwiegend trocken sein. Die Nachttemperaturen sinken auf 5 bis 3 Grad. Der Wind weht schwach bis mäßig und nicht mehr böig aus westlicher Richtungen. Am Dienstag ist der Himmel stark bewölkt. Die Sonne ist kaum zu sehen. Es gibt örtlich leichten Regen. Die Tagestemperaturen steigen auf Werte von 10 bis 12 Grad. Der Wind weht mäßig bis frisch und in Böen aus westlichen Richtungen. Die weiteren Aussichten bis zum Freitag. In der Wochenmitte dominieren auch weiterhin Wolken den Himmel. Es gibt gelegentliche Regenschauer und nur wenige Sonnenstunden. Auch die Temperaturen bleiben relativ kühl für den Monat Mai.
1: Am Dienstag ist es mal wieder Zeit für Wissenschaft im Quartier. Diesmal soll es um die Singstimmen von Kindern gehen, die ja so ganz anders klingen als die von Erwachsenen. Ort des Vortrages von Dr. Susanne Vogt ist ganz passend die Kindersingakademie der Stadt Halle. Die Sprechwissenschaftlerin von der Luther-Uni wird nicht nur über diese Unterschiede referieren, sondern auch über die Unterschiede in den Klangfarben der Kinderstimmen auf der ganzen Welt. Ihr Vortrag beginnt um 18.30 Uhr und da die Volkshochschule das Ganze organisiert, ist der Eintritt dazu kostenlos. Ja, das gilt wie immer auch für unser Programmangebot, zu dem ich Sie auch am Dienstag einladen möchte. Ich hoffe, Sie sind dann wieder mit dabei. Bis dahin auf Wiedersehen und bleiben Sie gesund.

0: Richter Jackson? Sie haben Hermann Göring festgenommen.
1: Was haben die jetzt mit ihm vor?
2: Sie befinden sich in einem geheimen Militärgefängnis. Es beherbergt das, was vom Nazi-Oberkommando übrig ist.
3: Sie! Hey! Machen Sie das nie wieder in meinem Gefängnis!
2: Die Regierung Russlands, Frankreichs, Großbritanniens und unserer Vereinigten Staaten bringen diese Männer vor Gericht.
4: Es gibt kein internationales Recht, auf das sich die Anklage stützen könnte.
1: Die Welt muss erfahren, was diese Männer getan haben.
2: Dr. Kelly, das Hauptquartier hält Sie für einen erstklassigen Psychiater. Sie werden die geistige Gesundheit der Gefangenen überprüfen und sicherstellen. Ihr besonderes Augenmerk richten Sie auf Göring.
5: Er wurde 39 zu Hitlers Nachfolger ernannt und ist der hochrangigste deutsche Militäroffizier aller Zeiten.
6: Er ist hochintelligent, charmant und ein Narzisst.
7: Ich werde der Schlinge des Henkers entkommen.
6: Sie sind sehr überzeugt von sich.
7: Niemand hat mich je besiegt.
5: Wissen Sie, warum das hier geschah? Weil die Menschen es zugelassen haben.
8: Alles andere als ein vollständiger Sieg kommt einer Niederlage gleich. Sie dürfen keinen Fehler machen.
1: Ich stelle Hermann Göring vor Gericht und zwinge ihn, der Welt zu sagen, was er getan hat.
6: Wie wollen Sie sich verteidigen?
7: Was möchten Sie, was ich sage?
6: Wie wär's denn vielleicht mit der Wahrheit?
7: Ich bin ein Gefangener, weil Sie gewonnen und wir verloren haben.
9: Und nicht, weil Sie mir moralisch überlegen sind.
6: Ich weiß mehr über diesen Mann als irgendjemand sonst. Sie gehen ihm in die Falle.

überwinden. Diese Schreckensherrschaft nur, wenn wir all diese Menschen zur Rechenschaft ziehen. Damit es nie wieder passieren kann.

0: Sie waren heute in einen unschönen Vorfall verwickelt.
1: Das ist deine Schuld. Ich habe noch nie was übersehen. Niemals.
2: Stroke Unit, Alexandra hier. Bitte folgen Sie meinen
3: Fingern. 4 Milligramm Aktylyse.
4: Ich brauche bitte dringend deine Einschätzung.
2: Ich bin gleich da. Ich bin Alexandra, die Neurologin dieser Abteilung.
1: Camilla,
2: du meintest, es sei dringend?
1: Wieso denn dringend?
5: Mir geht's sehr gut.
2: Ich komme nicht ins Patientenportal.
3: Probier es einfach in einer Minute nochmal.
6: Hilfe!
3: Oliver?
6: Hilfe!
3: Aber das habe ich dir doch gesagt. Die Nackensteifigkeit.
2: Nein, das hast du nicht gesagt.
3: Ich habe dich angerufen, weil ich eine Nackensteifigkeit festgestellt habe.
7: Es geht doch im Augenblick überhaupt nicht darum, eine Schuldfrage zu klären.
1: Du hast einen so schweren Verdacht und reagierst nicht?
3: Du hast ihn nach Hause geschickt.
1: Wie groß ist das Risiko bei einem Eingriff?
8: Zu 80% verschlimmert sich die Blutung durch eine Operation.
1: Also gibt es Hoffnung. Das meinen Sie doch, oder?
7: Die sind für dich.
9: Die Liebe ist stärker als der Tod.

0: Frau Zweig?
1: Ja?
0: Sie riechen ein bisschen nach Rauch.
1: Ach, guck mal an. Bist ja ganz heller.
0: Hm?
1: Kümmer dich mal ein bisschen um dein Kunstwerk. Wer nicht fertig wird, kriegt eine 6.
0: Eine 6?
2: Ja.
3: Hallo. Ist alles in Ordnung? Anne, wer ist das?
4: Das ist Kurt. Kurt, mein Ex-Mann. Er denkt, dass wir noch beide verheiratet sind.
3: Hallo, ich bin Bernd Zweig. Chopin. Schön.
4: Das geht uns nichts an.
3: Wenn jemand in Not ist, dann geht uns.

0: setzt das immer was an. Was ist denn?
1: Du kannst den Fahrer ruhig mal stecken lassen, du.
2: Man hat uns hierher geschickt, dass wir ihn jetzt hier abliefern können. Er hat Alzheimer.
3: Es tut mir leid, dass du Alzheimer hast.
4: Mach die Augen zu. Du bist mit jedem Tag schöner geworden.
5: Ich habe eine schrecklich gut aussehende Frau!
6: Ich war letzte Woche mit Kurt in einer Demenz-WG. Sie würden ihn aufnehmen.
2: Ich kann ihn nicht hier lassen. Ich fühle mich verantwortlich. Du warst alles für mich. Ich bin nur nie so tief verletzt worden.
6: Es wird immer schwieriger werden.
5: Hast du einen anderen Mann?
6: Und wir beide werden auch älter.
0: Wenn ich an Kurts Stelle wäre, oder vielleicht irgendwann einmal bin, würde ich mich sehr glücklich schätzen, mich an deiner Seite zu wissen.
7: Dieses Jahr bekommt Conny einen neuen Freund.
8: Sein Flügel hängt so komisch herunter.
9: Er könnte verletzt sein.
8: Ich bin Conny.
10: Kannst du den Vogel mal beschreiben?
8: Er hat Federn, Flügel, einen Schnabel.
9: Da war's schon wieder.
8: Er sollte lieber nichts von Klaus wissen.
10: Hm. Wieso nicht?
8: Er kann Tiere nicht leiden.
9: Aber Sie hören das doch.
10: Oh, Sie meinen den krächzenden Vogel?
9: Ja.
10: Nein, den höre ich nicht. Den auch nicht.
7: Es gibt viel zu lernen.
10: Jedes Jahr im Herbst fliegen sie in den warmen Süden. Um sich zu schützen, müssen sie gut zusammenhalten.
11: Rechter Flügel nicht funktionstüchtig.
8: Was, wenn Klaus Flügel nicht heilt und er nie wieder fliegen kann?
7: Und viel zu lachen.
9: Nein!
7: Begleite Conny auf ihr neues Kinoabenteuer.
9: Oh nein.
7: Bei dem sie Klaus dem Kranich hilft.
8: Oder auch nicht. Klaus!
7: Wieder zu fliegen.
9: Eine Katastrophe jagt die nächste.
8: Ha, daneben!
12: Perfetto!
8: Warte, Klaus!
13: Hast du schon mal so einen krassen Move gesehen?
10: Nope.
7: Meine Freundin Conny. Abenteuer mit Kranich Klaus.
8: Oh nein, geh weg, du Monster!
10: Nur eine nervige Katze. Ach, Mau Mau.
7: Demnächst im Kino.
14: Ja, das sieht nach Komödie aus.
15: Hi.
14: Hi. See you tomorrow.
15: Was wollen wir eigentlich gucken?
14: Weiß ich nicht. Wir können mal gucken, was so da ist.
16: Nachhaltigkeit, Migration, Klimawandel. Man das ohnehin nicht voneinander trennen kann.
15: Dann würde ich vielleicht die halbe Gurke nehmen und...
17: Vielleicht eine Vorspeise und einen Salat.
14: Ich habe mal wieder Bock auf Fisch.
15: Mhm.
16: Justin verliebt sich in Alice, doch sie lebt für ihn immer einen Tag in der Zukunft und er lebt für sie einen Tag in der Vergangenheit.
17: Da sieht man nicht viel.
14: Darf ich mal?
15: Such doch mal Awesome Movie, das hast du ja mal erwähnt. Ja, die wäre vielleicht besser. Die auch. Die nicht. Ich mach dir erstmal einen Tee. Nein!
14: Der Bildhauer Ariel arbeitet nachts als U-Bahn-Fahrer, um sich die Miete für sein Atelier in Brooklyn zu verdienen. Im Schlaf verfolgen ihn Visionen von einem Tier, das mit ihm spricht.
9: Du Hurensohn, zu dem ich besser eine Scheißkarre abzustellen.
14: Hier, das Leben ist ein Croissant.
15: Mhm.
14: Scheidung und andere Liebeserklärungen.
15: Mhm.

0: Nur noch 4 Wochen, dann beginnt am 11. Juli die Fußball-Weltmeisterschaft. Diesmal sind mit Mexiko, den USA und Kanada ja gleich 3 Länder involviert. Und da greift die Zeitverschiebung von mindestens 6 Stunden bei den Spielen besonders durch. So werden die meisten hierzulande erst in den späten Abendstunden oder sogar erst des Nachts angepfiffen. Deswegen hat der Bundesrat eine Verordnung verabschiedet, wonach die Lärmschutzverordnung während der Dauer der WM gewissermaßen außer Kraft gesetzt werden kann. Vor allem um öffentliche Vorführungen des hierzulande als Public Viewing bezeichneten Rudelguckens eine Gelegenheit zu geben, als Ausgleich zwischen Lärmschutz und Fankultur. Allerdings obliegt es weiter lokalen Behörden, die Umsetzung zur Erlaubnis solcher Veranstaltungen nach 22 Uhr umzusetzen. Und damit ein herzliches Willkommen zum MDF1 Direktmagazin am Montag. Ob es allerdings viele solcher Open-Air-Events geben wird, bleibt fraglich. Zum einen werden bei hinreichender Größe der Veranstaltungen umfangreiche und teure Sicherheitsmaßnahmen erforderlich. Zum anderen ist es fraglich, ob sich viele Gastronomiebetriebe finden, bei Anstoßzeiten um 4 Uhr in der Nacht Personal und auch Gäste zu motivieren. Außer vielleicht, es handelt sich um Spiele mit deutscher Beteiligung. Zumindest gibt es Regelungen, die öffentliche Vorführungen von Fußballspielen erleichtern. Die Rechteinhaber haben dazu spezielle Angebote parat. Vielleicht ist es aber am besten, sich einen Großbildfernseher für zu Hause zu kaufen. Da hat man dann auch nach der WM noch ein Kinoerlebnis. Hoher Besuch aus Berlin in der Magdeburger Neustadt. Die Bundesbauministerin Verena Huberts war in die Niederungen der Provinz gekommen, um hier den Städtebautag 2026 zu feiern. Dazu sucht sie sich oder ihre Vorgänger immer wieder einmal eine mittelgroße Stadt aus, die von dem Bundesprogramm der Städtebauförderung profitierten.
1: Wir haben hier eine jahrzehntelange Geschichte auch der Städtebauförderung. Über 160 Millionen haben wir als Bund schon investiert. Und man sieht hier in der Neustadt sehr gut, worum es geht am heutigen Tag. Denn wir haben uns das Motto lebendige Orte, starke Gemeinschaften gegeben. Und es geht auch darum, dass wir nicht nur in unseren Städten leben, sondern dass wir Orte haben, wo wir uns begegnen, jung und alt, wo man zusammenkommt. Und dafür steht die Neustadt. Hier ist richtig was passiert, hier geht was. Und deswegen habe ich gesagt, wir kommen hier nach Magdeburg.
0: In Magdeburg waren es bis jetzt 163 Millionen Euro, die investiert wurden. Die letzten 1,3 Millionen Euro wurden von Bund und Land zur Umgestaltung des Nikolaiplatzes dazugegeben. Geld, mit dem man die historischen Strukturen wieder hervorhob, die hier Anfang des 19. Jahrhunderts nach der napoleonischen Besetzung der Stadt entstanden.
1: Die Städtebauförderung, die gibt es schon seit 50 Jahren. Da gehen Bund, also wir aus Berlin, mit den Bundesländern, aber den Städten auch gemeinsam voran, um unser Zuhause weiterzuentwickeln, um Orte zu schaffen, an denen man sich gerne begegnet, wo man sich gerne aufhält, um unsere Städte aber auch ein Stück weit fit zu machen für die Zukunft. Und ich habe mir, letztes Jahr waren wir in Koblenz, also in Rheinland-Pfalz, das ist meine Heimat, habe ich mir dieses Jahr Magdeburg ausgesucht.

0: weil es eben hier auch so viel gibt, was man schon geschafft hat. Und deswegen bin ich auch ganz gespannt, nachher rüber zum Jugendzentrum Knast zu gehen.
1: Denn dafür hatte die Ministerin noch einen neuen Förderbescheid im Gepäck. 570.000 Euro, die in das Jugendzentrum investiert werden sollen.
2: Das Geld ist dazu gedacht, dass bei uns die Räume erweitert werden. Also wir werden größer, was den Innenbereich betrifft und da dann halt mehr Platz für die Kinder haben. Ja, wir sind sehr gut besucht. Wir haben täglich 60 bis 100 Kinder und Jugendliche und da benötigen wir einfach mehr Platz.
1: Diese Baumaßnahme ist für 2027 angedacht, um dem zunehmenden Bedarf an den Angeboten der Einrichtung gerecht zu werden. Und was dort und in anderen Einrichtungen des Stadtteils so gemacht wird, davon konnte man sich im Verlauf des Tages auf dem Familienfest rund um den Moritzplatz überzeugen. Einem Familienfest, wie es viele an diesem Samstag gab, denn die Städtebauförderung ist ein bundesweites Programm, von dem alle Bürger dieses Landes profitieren. Schließlich speisen es auch alle Bürger mit ihren Steuergeldern. Offensichtlich ist noch etwas Geld in der Stadtkasse zur Förderung freier kultureller und künstlerischer Mikroprojekte. Das gab das Kulturbüro der Stadt Magdeburg bekannt, dass dazu entsprechende Förderanträge entgegennimmt. Bis zum 31. Juli wäre dafür Zeit. Förderkriterien betreffen dabei Mikroprojekte, die ohne die Zuschüsse der Stadt nicht oder nur eingeschränkt durchgeführt werden können. Viel Geld scheint es allerdings nicht zu sein, denn in der zugehörigen Medienmitteilung ist mehrfach vom geringen Umfang der Finanzmittel die Rede und dass maximal 2.000 Euro je Antrag gewährt werden können. Gefördert werden Ausstellungen, Konzerte, Lesungen oder auch Workshops, wenn sie noch in diesem Jahr bis zum 31. Dezember durchgeführt werden können. Die Antragstellung erfolgt ausschließlich online über das digitale Rathaus unter www.magdeburg.de/kulturförderung.
3: 10 Jahre ist es inzwischen her, dass das Deutsche Rote Kreuz seine Landesgeschäftsstelle in Sachsen-Anhalt von Halle nach Magdeburg verlegte. Damals war jedoch klar, dass es sich bei dem Standort in der Lüneburger Straße nicht um das endgültige Zuhause des Landesverbandes handeln sollte. Und schon zu diesem Zeitpunkt hatte man bereits ein Auge auf das historische Gebäude am Fischerufer geworfen, das einst als das städtische Armenhaus diente. Ein Ort, der alten, kranken und allgemein bedürftigen Menschen Unterkunft und Unterstützung bot und somit eigentlich perfekt zur Philosophie des Deutschen Roten Kreuzes passte, der Organisation damals aber nicht als Standort angeboten wurde. 10 Jahre später konnte dieser Wunsch nun doch endlich verwirklicht werden, im Beisein von rund 130 Gästen aus der Politik, Wohlfahrt, Hilfsorganisationen, den DRK-Kreisverbanden und mehr, die am Freitag, dem Weltrotkreuztag, in die neue Landesgeschäftsstelle geladen wurden, um diese feierlich zu eröffnen.
4: Also wir sind eine Organisation, die durch vielfältige Aufgaben geprägt sind und wir brauchen verlässliche Strukturen, verlässliche Standortentscheidungen. Das war bei der letzten, in dem letzten Domizil nicht ganz so optimal. Das Umfeld ist hier auch vor allen Dingen mit den Parkmöglichkeiten am Schleinufer. Die Erreichbarkeit ist gut. Beim letzten Standort hatten wir immerhin die Straßenbahn dabei. Das war auch nicht schlecht, muss man so zu sagen. Also insgesamt ändert sich jetzt durch den Umzug für das Land nicht viel. Also wir machen unsere Arbeit weiter, aber auf neuer, moderner und verlässlichere Art.
3: Neuer und moderner ist auch das Gebäude an sich. Insgesamt war der Umzug mit einem Kostenaufwand von rund 150.000 Euro verbunden, der jedoch ausschließlich durch eigene Mittel des DRK gedeckt werden konnte. Im Februar letzten Jahres wurde der Standortwechsel in die Wege geleitet und knapp ein Jahr später konnte die neue Geschäftsstelle auch schon bezogen werden. Nach Beendigung der ausgiebigen und aufwendigen Sanierungsarbeiten unter Berücksichtigung des Denkmalschutzes.
4: Also wir dürfen zum Beispiel auch draußen keine Schilder anbringen oder andere Dinge. Das muss alles mit dem Denkmalamt abgestimmt werden. Das muss alles genehmigt werden. Also Sie können sich das so vorstellen, dass das Haus praktisch komplett entkernt wurde. Dann standen noch die Wände, die Fußböden. Die wurden teilweise auch noch erneuert. Und dann ist alles neu gemacht worden.
3: Darunter der brandneue Fahrstuhl, der dieses doch sehr treppenlastige Objekt nun auch barrierefrei machte, sodass wirklich jeder von den vielfältigen Angeboten der Landesgeschäftsstelle Gebrauch machen kann. Zu diesen konnten sich auch die Gäste am Freitag einen Überblick verschaffen und das teilweise aus erster Hand, etwa beim begehbaren Rettungswagen und dem Rettungsboot der Wasserwacht, die draußen im Hof präsentiert wurden. Drinnen wartete zudem eine Vielzahl an Informationsständen auf die Besucher. Es gab interaktive Angebote wie ein Quiz rund um den Pflegebereich und ein Lernszenario mit VR-Brille, das vor allem bei den jüngsten Besuchern für Begeisterung sorgte.

0: Währenddessen stand ein Großteil der Räumlichkeiten für Besichtigungen offen, sodass die Gäste sich auch eine Meinung zu den modernen Arbeitsstandards in der neuen Geschäftsstelle bilden konnten.
1: Sicherlich möchten wir erreichen, dass die Besucher sagen, Mensch, die haben ein schöner Standort, gute Räume, gute Arbeitsbedingungen. Die müssen ihre Aufgaben ja sowieso machen. Und durch unsere Räumlichkeiten werden es jetzt nicht mehr Aufgaben. So kann man das nicht sehen. Aber sie können qualitativ auch gut gemacht werden. Ob man immer im Großraumbüro sitzt oder ob man in kleineren Büros abgeschottet sitzt und kann am PC intensive Arbeit machen. Also insgesamt ist es eine Qualitätsverbesserung unserer Arbeit.
0: Knapp einen Monat ist der neue Standort bereits in Nutzung und dient seitdem ganz Sachsen-Anhalt, vor allem aber den Bewohnern der Landeshauptstadt wieder als zentraler Anlaufpunkt, wie es schon einst im Armenhaus der Fall war. Sodass in dem historischen Gebäude am Fischerufer gewissermaßen ein Kreis geschlossen werden konnte zwischen dem sozialen Engagement der Geschichte und der modernen Verbandsarbeit der Zukunft.
2: Eigentlich war die Halberstädter Straße wieder freigegeben worden, denn die Arbeiten an der Behelfsbrücke für den Magdeburger Ring sind abgeschlossen und ab Dienstag soll auch darüber der Verkehr wieder rollen. Allerdings gaben die MVB bekannt, nun mit der Gleiserneuerung auf der Halberstädter Straße weitermachen zu wollen. Da fragt man sich natürlich, warum man damit nicht schon anfing, als diese Straße noch gesperrt war. Aber sei es drum, so wird ab Mittwoch der Autoverkehr stadtauswärts umgeleitet, um einen ersten Bauabschnitt zwischen Hellestraße und dem alten Opel-Autohaus bearbeiten zu können. Statt einwärts ist der Kfz-Verkehr weiterhin möglich. Auch auf den Straßenbahnverkehr wird es keine Auswirkungen haben. Da man mit der gesamten Maßnahme bis zum Südring bis Ende des Jahres fertig sein will, wird in zwei Schichten gearbeitet, was bedeutet, dass es zu Lärmbeeinträchtigungen in den Abendstunden kommen kann. 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
0: Willkommen zurück. Die FCM-Spieler Jean Hugonet und Darius Steilmach sorgten kurz vor der Pause für zwei Tore bei Holstein Kiel. Baris Atik schoss das dritte Tor für die Magdeburger wenige Minuten nach dem Wiederanpfiff. Dann verteidigte man diese solide Führung. Allerdings fingen die Magdeburger, wie so oft in den letzten Minuten des Spiels, noch ein Gegentor der Kieler in der zweiten Minute der Nachspielzeit. Aber mit den drei Punkten im Gepäck findet man den ersten FCM nun auf Platz 12 der zweiten Bundesliga und ein Spiel ist noch zu bestreiten. Wenn man den Klassenerhalt aus eigener Kraft absichern will, dann sollte man das Heimspiel am Sonntag gegen Kaiserslautern besser gewinnen. Denn das untere Tabellendrittel liegt so dicht beieinander, dass es theoretisch immer noch sehr knapp werden könnte. Es bleibt also bis zum Saisonfinale spannend. Wenn Markus Schönhoff dieses Spiel hier gewinnt, dann wird der erste BCM-Meister in der Billard-Bundesliga. Die Vorleistung dazu war natürlich eine gute Saison und dass Verfolger Bottrop auf den letzten Metern noch patzte.
4: Und wir haben jetzt erfahren, dass der Verfolger Bottrop in Elversberg eine Partie verloren hat. Und dann sollte auch ein Unentschieden schon reichen.
0: So Frank Eder zum letzten Spieltag, bei dem ist der BCM

0: aber insgesamt in eigener Hand hatte, die Meisterschaft zu gewinnen. Doch ein Sieg jetzt von Schönhoff würde schon vor den beiden letzten Partien dieser Saison, die De Jong Lilin und Ömer Karakurt bestreiten sollten, die Meisterschaft perfekt machen. Denn der Spieltag am Samstag konnte von den Magdeburgern bereits gewonnen werden.
1: Also gestern 6-2 gewonnen. Wir waren ja guten Mutes, dass wir das ziemlich sicher nach Hause bringen. Das war aber doch ein sehr spannendes Spiel. Und als Falco verloren hat und die nächsten Partien knapp begannen, da begann schon mal das große Zittern. Aber wir haben 6-2 gewonnen. Insofern sind wir heute in den Tag mit der Zielstellung, deutscher Meister zu werden, reingegangen.
0: Doch zurück zum Sonntagsspieltag. Falco Willenberger gewann sein Spiel gegen den BC Getibur sehr deutlich mit 40-23. Und bei Markus Schönhoff stand es 36-36, als es in die Schlussphase ging. Doch Schönhoff behielt die Nerven und legte noch einmal eine Serie von 3 Spielzügen vor und hatte dann als erster die 40 Punkte auf seinem Zählkonto. Nun war es an Kersten Reinhardts, im Nachstoß noch aufzuschließen, aber es gelang ihm nicht, sodass diese Partie mit 40-38 an Schönhoff ging und damit klar war, dass den Magdeburgern die Meisterschaft nicht mehr zu nehmen war.
1: Und damit sind wir jetzt schon mit 4-0 vorne. Jetzt kommt die zweite Runde, für die ich eigentlich auch die Hoffnung habe, dass wir mindestens eine Partie gewinnen. Also werden wir das Spiel heute nach Hause bringen und den deutschen Meister aus eigener Kraft für uns sichern.
0: Ja, und genau so kam es. De Jong Lilin spielte 50-35 und Ömer Karakurt beendete sein Spiel mit 50-37. Und das war über die Saison 2025-26 ein Durchmarsch auf Platz 1 der Bundesliga, in die man gerade erst 2025 wieder aufgestiegen war und man als Saisonziel eigentlich nur die Klasse erhalten wollte.
1: Nein, wir waren stabil. Also ich muss das Team loben, das hat sich immer beigestanden. Wir haben wirklich einen super Teamgeist und immer wenn einer mal versagt hat, hat es der andere ausgebügelt. Das war eigentlich das Geheimnis.
0: Mit der Meisterschaft qualifizierten sich die Magdeburger für die Teilnahme an der Europameisterschaft im Jahr 2027, die im Juni des kommenden Jahres in Porto ausgetragen werden soll. Und so geht es nun für die Mannschaft in die Sommerpause, die, so viel steht jetzt schon fest, mit dem traditionellen Freundschaftsspiel Ende August im tschechischen Kladno beendet wird.

0: Die SCM Berufshandballer konnten am Sonntag beim HSV in Hamburg sehr deutlich mit 41 zu 28 gewinnen. Ein Sieg, der sich bereits in der ersten Halbzeit abzeichnete, denn als es in die Kabinen ging, stand es bereits 21 zu 12 für den SCM. Damit festigten die Magdeburger ihre Spitzenposition vor der sogenannten Nationalmannschaftswoche. Trainer Wiegert lobte den unbedingten Siegeswillen seiner Jungs, denn für ihn war es wichtig, auch dieses Spiel zu gewinnen. Dass es so deutlich war, damit war jedoch nicht wirklich zu rechnen. Vor allem, weil der HSV nach dem Seitenwechsel mit einer komplett umgestellten Abwehr und 7 Feldspielern versuchte, das Spiel noch zu drehen. Bis zum 21. Mai hat die Bundesliga nun erst einmal Pause. Dann würde theoretisch bereits ein Remis gegen Verfolger Flensburg-Handewitt ausreichen, um vorzeitig die Meisterschaft zu feiern. 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
2: Die MDF-1 Wettervorhersage für den 11. und 12. Mai. In der Nacht zum Dienstag ist der Himmel wechselnd, teils stark bewölkt. Es wird überwiegend trocken sein. Die Nachttemperaturen sinken auf 5 bis 3 Grad. Der Wind weht schwach bis mäßig und nicht mehr böig aus westlicher Richtungen. Am Dienstag ist der Himmel stark bewölkt. Die Sonne ist kaum zu sehen. Es gibt örtlich leichten Regen. Die Tagestemperaturen steigen auf Werte von 10 bis 12 Grad. Der Wind weht mäßig bis frisch und in Böen aus westlichen Richtungen. Die weiteren Aussichten bis zum Freitag.

0: In der Wochenmitte dominieren auch weiterhin Wolken den Himmel. Es gibt gelegentliche Regenschauer und nur wenige Sonnenstunden. Auch die Temperaturen bleiben relativ kühl für den Monat Mai.
1: Am Dienstag beginnt die Saison von Veranstaltungen der stadtgeschichtlichen Sommerabende. Diesmal werden Dr. Hartmut Kühne und Professor Christoph Volkmar über die Großstadt und die Reformation referieren, wobei Magdeburg im Jahr 1524 besonders im Blickfeld steht. Eine historische Abhandlung, die Gegenstand des 14. Bandes der Magdeburger Schriften ist. Die Veranstaltung beginnt um 19 Uhr im Alten Rathaus. Der Eintritt sollte frei sein. Ja, das gilt wie immer auch für unser Programmangebot, zu dem ich Sie auch am Dienstag einladen möchte. Ich hoffe, Sie sind dann wieder mit dabei. Bis dahin auf Wiederfernsehen und bleiben Sie gesund.

0: 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Sie haben Hermann Göring festgenommen.
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3: 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Hey! 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
2: Dr. Kelly, das Hauptquartier hält Sie für einen erstklassigen Psychiater. Sie werden die geistige Gesundheit der Gefangenen überprüfen und sicherstellen. Ihr besonderes Augenmerk richten Sie auf Göring.
5: Er wurde 39 zu Hitlers Nachfolger ernannt und ist der hochrangigste deutsche Militäroffizier aller Zeiten.
6: Er ist hochintelligent, charmant und ein Narzisst.
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5: 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Weil die Menschen es zugelassen haben.
8: 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Sie dürfen keinen Fehler machen.
1: Ich stelle Hermann Göring vor Gericht und zwinge ihn, der Welt zu sagen, was er getan hat.
6: Wie wollen Sie sich verteidigen?
3: Was möchten Sie, was ich sage?
6: Wie wär's denn vielleicht mit der Wahrheit?
7: Ich bin ein Gefangener, weil Sie gewonnen und wir verloren haben.
3: Und nicht, weil Sie mir moralisch überlegen sind.
6: Ich weiß mehr über diesen Mann als irgendjemand sonst. Sie gehen ihm in die Falle.

überwinden. Diese Schreckensherrschaft nur, wenn wir all diese Menschen zur Rechenschaft ziehen. Damit es nie wieder passieren kann.

0: Sie waren heute in einen unschönen Vorfall verwickelt.
1: Das ist ein Schande. Ich habe noch nie was übersehen. Niemals.
2: Stroke Unit, Alexandra hier. Bitte folgen Sie meinen Fingern.
3: 5,4 Milligramm Aktylyse.
4: Ich brauche bitte dringend eine Einschätzung.
1: Ich bin gleich da.
2: Ich bin Alexandra, die Neurologin dieser Abteilung.
1: Camilla.
3: Du meintest, es sei dringend?
1: Wieso denn dringend?
5: Mir geht's sehr gut.
1: Ich komme nicht ins Patientenportal.
3: Probier es einfach in einer Minute nochmal.
1: Hilfe!
3: Oliver?
1: Hilfe!
3: Aber das habe ich dir doch gesagt. Die Nackensteifigkeit.
1: Nein, das hast du nicht gesagt.
3: Ich habe dich angerufen, weil ich eine Nackensteifigkeit festgestellt habe.
6: Es geht doch im Augenblick überhaupt nicht darum, eine Schuldfrage zu klären.
1: Du hast einen so schweren Verdacht und reagierst nicht?
3: Du hast ihn nach Hause geschickt.
1: Wie groß ist das Risiko bei einem Eingriff?
7: Zu 80% verschlimmert sich die Blutung durch eine Operation.
1: Also gibt es Hoffnung. Das meinen Sie doch, oder?
6: Die sind für dich.
8: Die Liebe ist stärker als der Tod.

0: Frau Zweig?
1: Ja?
0: Sie riechen ein bisschen nach Rauch.
1: Ach, guck mal an. Bist ja ganz heller. Hm? Kümmer dich mal ein bisschen um dein Kunstwerk. Wer nicht fertig wird, kriegt eine 6.
0: Eine 6?
2: Ja.
3: Hallo. Ist alles in Ordnung? Anne, wer ist das?
4: Das ist Kurt. Kurt, mein Ex-Mann. Er denkt, dass wir noch beide verheiratet sind.
3: Hallo, ich bin Bernd Zweig. Chopin. Schön.
5: Das geht uns nichts an.
3: Wenn jemand in Not ist, dann geht uns das immer was an. Was ist denn?
5: Katzenfahrer, ruhig mal stecken lassen. Man hat uns hierher geschickt, dass wir ihn jetzt hier abliefern können. Er hat Alzheimer.
6: Es tut mir leid, dass du Alzheimer hast.
3: Mach die Augen zu. Du bist mit jedem Tag schöner geworden.
7: Ich habe eine schrecklich gut aussehende Frau!
6: Ich war letzte Woche mit Kurt in einer Demenz-WG. Sie würden ihn aufnehmen.
5: Ich kann ihn nicht hier lassen. Ich fühle mich verantwortlich. Du warst alles für mich. Ich bin nur nie so tief verletzt worden.
6: Es wird immer schwieriger werden.
7: Hast du einen anderen Mann?
6: Und wir beide werden auch älter.
3: Wenn ich an Kurts Stelle wäre oder vielleicht irgendwann einmal bin, würde ich mich sehr glücklich schätzen, mich an deiner Seite zu wissen.
8: Dieses Jahr bekommt Conny einen neuen Freund.
9: Sein Flügel hängt so komisch herunter.
10: Er könnte verletzt sein.
9: Ich bin Conny.
11: Kannst du den Vogel mal beschreiben?
9: Er hat Federn, Flügel, einen Schnabel.
10: Da war's schon wieder.
9: Er sollte lieber nichts von Klaus wissen.
11: Wieso nicht?
9: Er kann Tiere nicht leiden.
10: Aber Sie hören das doch.
11: Oh, Sie meinen den krächzenden Vogel?
10: Ja.
11: Nein, den höre ich nicht. Den auch nicht.
8: Es gibt viel zu lernen.
11: Jedes Jahr im Herbst fliegen Sie in den warmen Süden. Um sich zu schützen, müssen Sie gut zusammenhalten.
12: Rechter Flügel nicht funktionstüchtig.
9: Was, wenn Klaus Flügel nicht heilt und er nie wieder fliegen kann?
8: Ach. Und viel zu lachen.
10: Nein!
8: Begleite Conny auf ihr neues Kinoabenteuer.
10: Oh nein.
8: Bei dem sie Klaus dem Kranich hilft.
9: Ah, oder auch nicht.
13: Klaus!
8: Wieder zu fliegen.
10: Eine Katastrophe jagt die nächste.
13: Ha, daneben!
14: Perfetto!
9: Warte, Klaus!
15: Hast du schon mal so einen krassen Move gesehen?
11: Nope.
8: Meine Freundin Conny. Abenteuer mit Kranich Klaus.
9: Oh nein, geh weg, du Monster!
11: Nur eine nervige Katze. Ach, Mau Mau.
8: Demnächst im Kino.
16: Jeden Sonntag spielen wir hinter einem Gitter, weil niemand uns je ins Gesicht blicken darf.
17: Unser musikalisches Angebot ist nicht gut genug.
18: Wisst ihr, wer gern zurückkehren würde? Don Antonio.
19: Vivaldi.
18: Holen wir Vivaldi.
17: Probieren wir diese Variation.
16: Ich bin keine erste Geige. 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
17: Wie ist dein Name?
16: Cecilia. Wenn der Krieg vorbei ist, werde ich mit einem Offizier vermählt. Dann kann ich nicht mehr spielen.
17: Du hast etwas, das die anderen nicht haben. Ich würde gern Musik machen, die begeistert, die benommen macht. Die so ist wie das Leben.
19: Bist du die zukünftige Braut von Andrea Sanfermo?
16: Ihr kennt ihn?
19: Dir konnte nichts Besseres passieren, weißt du.
17: Bist du nicht glücklich? Ganz Venedig hat dir applaudiert.
16: Ihr zerstört unseren Frieden. Ich möchte hierbleiben. Ich möchte nicht mehr heiraten.
18: Wir können unser gegebenes Wort nicht mehr zurücknehmen.
16: Ich kann nichts tun. Ich kann überhaupt nichts entscheiden.
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0: Nur noch 4 Wochen, dann beginnt am 11. Juli die Fußball-Weltmeisterschaft. Diesmal sind mit Mexiko, den USA und Kanada ja gleich 3 Länder involviert. Und da greift die Zeitverschiebung von mindestens 6 Stunden bei den Spielen besonders durch. So werden die meisten hierzulande erst in den späten Abendstunden oder sogar erst des Nachts angepfiffen. Deswegen hat der Bundesrat eine Verordnung verabschiedet, wonach die Lärmschutzverordnung während der Dauer der WM gewissermaßen außer Kraft gesetzt werden kann. Vor allem um öffentliche Vorführungen des hierzulande als Public Viewing bezeichneten Rudelguckens eine Gelegenheit zu geben. Als Ausgleich zwischen Lärmschutz und Fankultur. Allerdings obliegt es weiter lokalen Behörden, die Umsetzung zur Erlaubnis solcher Veranstaltungen nach 22 Uhr umzusetzen. Und damit ein herzliches Willkommen zum MDF1 Direktmagazin am Montag. Ob es allerdings viele solcher Open-Air-Events geben wird, bleibt fraglich. Zum einen werden bei hinreichender Größe der Veranstaltungen umfangreiche und teure Sicherheitsmaßnahmen erforderlich. Zum anderen ist es fraglich, ob sich viele Gastronomiebetriebe finden, bei Anstoßzeiten um 4 Uhr in der Nacht Personal und auch Gäste zu motivieren. Außer vielleicht, es handelt sich um Spiele mit deutscher Beteiligung. Zumindest gibt es Regelungen, die öffentliche Vorführungen von Fußballspielen erleichtern. Die Rechteinhaber haben dazu spezielle Angebote parat. Vielleicht ist es aber am besten, sich einen Großbildfernseher für zu Hause zu kaufen. Da hat man dann auch nach der WM noch ein Kinoerlebnis. Hoher Besuch aus Berlin in der Magdeburger Neustadt. Die Bundesbauministerin Verena Huberts war in die Niederungen der Provinz gekommen, um hier den Städtebautag 2026 zu feiern. Dazu sucht sie sich oder ihre Vorgänger immer wieder einmal eine mittelgroße Stadt aus, die von dem Bundesprogramm der Städtebauförderung profitierten.
1: Wir haben hier eine jahrzehntelange Geschichte auch der Städtebauförderung. Über 160 Millionen haben wir als Bund schon investiert. Und man sieht hier in der Neustadt sehr gut, worum es geht am heutigen Tag. Denn wir haben uns das Motto lebendige Orte, starke Gemeinschaften gegeben. Und es geht auch darum, dass wir nicht nur in unseren Städten leben, sondern dass wir Orte haben, wo wir uns begegnen, jung und alt, wo man zusammenkommt. Und dafür steht die Neustadt. Hier ist richtig was passiert, hier geht was. Und deswegen habe ich gesagt, wir kommen hier nach Magdeburg.
0: In Magdeburg waren es bis jetzt 163 Millionen Euro, die investiert wurden. Die letzten 1,3 Millionen Euro wurden von Bund und Land zur Umgestaltung des Nikolaiplatzes dazugegeben. Geld, mit dem man die historischen Strukturen wieder hervorhob, die hier Anfang des 19. Jahrhunderts nach der napoleonischen Besetzung der Stadt entstanden.
1: Die Städtebauförderung, die gibt es schon seit 50 Jahren. Da gehen Bund, also wir aus Berlin, mit den Bundesländern, aber den Städten auch gemeinsam voran, um unser Zuhause weiterzuentwickeln, um Orte zu schaffen, an denen man sich gerne begegnet, wo man sich gerne aufhält, um unsere Städte aber auch ein Stück weit fit zu machen für die Zukunft. Und ich habe mir, letztes Jahr waren wir in Koblenz, also in Rheinland-Pfalz, das ist meine Heimat, habe ich mir dieses Jahr Magdeburg ausgesucht.

0: weil es eben hier auch so viel gibt, was man schon geschafft hat. Und deswegen bin ich auch ganz gespannt, nachher rüber zum Jugendzentrum Knast zu gehen.
1: Denn dafür hatte die Ministerin noch einen neuen Förderbescheid im Gepäck. 570.000 Euro, die in das Jugendzentrum investiert werden sollen.
2: Das Geld ist dazu gedacht, dass bei uns die Räume erweitert werden. Also wir werden größer, was den Innenbereich betrifft und da dann halt mehr Platz für die Kinder haben. Ja, wir sind sehr gut besucht. Wir haben täglich 60 bis 100 Kinder und Jugendliche und da benötigen wir einfach mehr Platz.
1: Diese Baumaßnahme ist für 2027 angedacht, um dem zunehmenden Bedarf an den Angeboten der Einrichtung gerecht zu werden. Und was dort und in anderen Einrichtungen des Stadtteils so gemacht wird, davon konnte man sich im Verlauf des Tages auf dem Familienfest rund um den Moritzplatz überzeugen. Einem Familienfest, wie es viele an diesem Samstag gab, denn die Städtebauförderung ist ein bundesweites Programm, von dem alle Bürger dieses Landes profitieren. Schließlich speisen es auch alle Bürger mit ihren Steuergeldern. Musik. 70.000 Euro hat die Stadt Halle in die Sanierung des Sportbelags eines Basketballfeldes am Thüringer Bahnhof investiert. Es hat jetzt wieder eine schöne blaue Farbgebung. Um die Spielfläche dauerhaft zu erhalten, war ein vollständiger Austausch des Belags und des Unterbaus erforderlich. Und das war beides durchgeführt worden. Seit Freitag ist der Basketballplatz wieder für die Benutzung freigegeben. Gleichzeitig sperrte man den Bolzplatz im Stadtpark. Auch hier muss der Belag grundhaft saniert werden. Allerdings kann das erst erfolgen, wenn die dafür erforderlichen Haushaltsmittel freigegeben wurden. Erst dann beginnt ein Ausschreibungsverfahren, in dessen Folge ein Unternehmen mit der Ausführung der Arbeiten beauftragt werden kann. Wie lange das dauern wird, wurde nicht mitgeteilt. So lange bleibt der Bolzplatz aber gesperrt.
3: 10 Jahre ist es inzwischen her, dass das Deutsche Rote Kreuz seine Landesgeschäftsstelle in Sachsen-Anhalt von Halle nach Magdeburg verlegte. Damals war jedoch klar, dass es sich bei dem Standort in der Lüneburger Straße nicht um das endgültige Zuhause des Landesverbandes handeln sollte. Und schon zu diesem Zeitpunkt hatte man bereits ein Auge auf das historische Gebäude am Fischerufer geworfen, das einst als das städtische Armenhaus diente. Ein Ort, der alten, kranken und allgemein bedürftigen Menschen Unterkunft und Unterstützung bot und somit eigentlich perfekt zur Philosophie des Deutschen Roten Kreuzes passte, der Organisation damals aber nicht als Standort angeboten wurde. 10 Jahre später konnte dieser Wunsch nun doch endlich verwirklicht werden, im Beisein von rund 130 Gästen aus der Politik, Wohlfahrt, Hilfsorganisationen, den DRK-Kreisverbanden und mehr, die am Freitag, dem Weltrotkreuztag, in die neue Landesgeschäftsstelle geladen wurden, um diese feierlich zu eröffnen.
4: Also wir sind eine Organisation, die durch vielfältige Aufgaben geprägt sind und wir brauchen verlässliche Strukturen, verlässliche Standortentscheidungen. Das war bei der letzten, in dem letzten Domizil nicht ganz so optimal. Das Umfeld ist hier auch vor allen Dingen mit den Parkmöglichkeiten am Schleinufer. Die Erreichbarkeit ist gut. Beim letzten Standort hatten wir immerhin die Straßenbahn dabei. Das war auch nicht schlecht, muss man so zu sagen. Also insgesamt ändert sich jetzt durch den Umzug für das Land nicht viel. Also wir machen unsere Arbeit weiter, aber auf neuer, moderner und verlässlichere Art.
3: Neuer und moderner ist auch das Gebäude an sich. Insgesamt war der Umzug mit einem Kostenaufwand von rund 150.000 Euro verbunden, der jedoch ausschließlich durch eigene Mittel des DRK gedeckt werden konnte. Im Februar letzten Jahres wurde der Standortwechsel in die Wege geleitet und knapp ein Jahr später konnte die neue Geschäftsstelle auch schon bezogen werden. Nach Beendigung der ausgiebigen und aufwendigen Sanierungsarbeiten unter Berücksichtigung des Denkmalschutzes.
4: Also wir dürfen zum Beispiel auch draußen keine Schilder anbringen oder andere Dinge. Das muss alles mit dem Denkmalamt abgestimmt werden. Das muss alles genehmigt werden. Also Sie können sich das so vorstellen, dass das Haus praktisch komplett entkernt wurde. Dann war es dann noch die Wände, die Fußböden. Die wurden teilweise auch noch erneuert. Und dann ist alles neu gemacht worden.
3: Darunter der brandneue Fahrstuhl, der dieses doch sehr treppenlastige Objekt nun auch barrierefrei machte, sodass wirklich jeder von den vielfältigen Angeboten der Landesgeschäftsstelle Gebrauch machen kann. Zu diesen konnten sich auch die Gäste am Freitag einen Überblick verschaffen und das teilweise aus erster Hand, etwa beim begehbaren Rettungswagen und dem Rettungsboot der Wasserwacht, die draußen im Hof präsentiert wurden. Drinnen wartete zudem eine Vielzahl an Informationsständen auf die Besucher. Es gab interaktive Angebote wie ein Quiz rund um den Pflegebereich und ein Lernszenario mit VR-Brille, das vor allem bei den jüngsten Besuchern für Begeisterung sorgte.

0: Währenddessen stand ein Großteil der Räumlichkeiten für Besichtigungen offen, sodass die Gäste sich auch eine Meinung zu den modernen Arbeitsstandards in der neuen Geschäftsstelle bilden konnten.
1: Sicherlich möchten wir erreichen, dass die Besucher sagen, Mensch, die haben ein schöner Standort, gute Räume, gute Arbeitsbedingungen. Die müssen ihre Aufgaben ja sowieso machen. Und durch unsere Räumlichkeiten werden es jetzt nicht mehr Aufgaben. So kann man das nicht sehen. Aber sie können qualitativ auch gut gemacht werden. Ob man immer im Großraumbüro sitzt oder ob man in kleineren Büros abgeschottet sitzt und kann am PC intensive Arbeit machen. Also insgesamt ist es eine Qualitätsverbesserung unserer Arbeit.
0: Knapp einen Monat ist der neue Standort bereits in Nutzung und dient seitdem ganz Sachsen-Anhalt, vor allem aber den Bewohnern der Landeshauptstadt wieder als zentraler Anlaufpunkt, wie es schon einst im Armenhaus der Fall war. Sodass in dem historischen Gebäude am Fischerufer gewissermaßen ein Kreis geschlossen werden konnte zwischen dem sozialen Engagement der Geschichte und der modernen Verbandsarbeit der Zukunft.
2: Auf der Hansering-Promenade will das lokale Netzwerk Kids Kinderrechte in der Stadt zum nunmehr dritten Mal einen Aktionstag zum Weltspieletag veranstalten. Mit insgesamt 13 verschiedenen Stationen mit ganz verschiedenen Spielen lädt man zum Mitmachen ein, wobei sich jede Station einem bestimmten Recht der UN-Kinderrechtskonvention widmet. Als Termin wurde Donnerstag, der 11. Juni genannt, und zwar zwischen 9.30 Uhr und 15.30 Uhr. Zwar erging die Einladung zur Beteiligung an alle Bürger von Halle, aber bei dieser Zeit wird offenbar, dass sich dieses Angebot vor allem an Schulklassen und Kitagruppen wendet. Und wenn Sie diese Einladung wahrnehmen möchten, dann sollte man sich jetzt anmelden. Es gibt mehrere Zeitfenster mit je drei Gruppen bis maximal 40 Personen. Das Anmeldeprozedere erfolgt über das Beteiligungsportal des Landes Sachsen-Anhalt. Die Reklame.

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0: Willkommen zurück. Die Niederlage des HFC beim Heimspiel gegen Carl Zeiss Jena brachte noch einmal Bewegung in die Tabellenspitze der Regionalliga Nordost. Die beiden Tore gegen Halle fielen bereits vor der Pause. Den Hallensern gelang es dann nicht mehr, die zweite Halbzeit entsprechend zu nutzen, um wenigstens noch ein Remis zu erzielen. Dementsprechend zerknirscht HFC-Trainer Schröder, dessen Mannschaft nach der Niederlage wieder auf Platz 5 herunterrauschte. Jena befindet sich nun punktgleich mit Tabellenspitzenreiter Lok Leipzig auf Rang 2. Theoretisch wäre eine Meisterschaft für beide noch drin, wenn es Carl Zeiss gelingt, am letzten Spieltag Verfolger Erfurt zu besiegen und Leipzig gegen die zweite Mannschaft des FCM nur ein Remis erzielt.
5: Wenn Markus Schönhoff dieses Spiel hier gewinnt, dann wird der erste BCM-Meister in der Billard-Bundesliga. Die Vorleistung dazu war natürlich eine gute Saison und dass Verfolger Bottrop auf den letzten Metern noch patzte.
6: Und wir haben jetzt erfahren, dass der Verfolger Bottrop in Elversberg

0: Und als Falco verloren hat und die nächsten Partien knapp begannen, da begann schon mal das große Zittern. Aber wir haben 6-2 gewonnen. Insofern sind wir heute in den Tag mit der Zielstellung, deutscher Meister zu werden, reingegangen.
1: Doch zurück zum Sonntagsspieltag. Falco Willenberger gewann sein Spiel gegen den BC Getibur sehr deutlich mit 40 zu 23. Und bei Markus Schönhoff stand es 36 zu 36, als es in die Schlussphase ging. Doch Schönhoff behielt die Nerven und legte noch einmal eine Serie von 3 Spielzügen vor und hatte dann als erster die 40 Punkte auf seinem Zählkonto. Nun war es an Kersten Reinhards, im Nachstoß noch aufzuschließen, aber es gelang ihm nicht, sodass diese Partie mit 40 zu 38 an Schönhoff ging und damit klar war, dass den Magdeburgern die Meisterschaft nicht mehr zu nehmen war.
0: Und damit sind wir jetzt schon mit 4-0 vorne. Jetzt kommt die zweite Runde, für die ich eigentlich auch die Hoffnung habe, dass wir mindestens eine Partie gewinnen. Also werden wir das Spiel heute nach Hause bringen und den deutschen Meister aus eigener Kraft für uns sichern.
1: Ja, und genau so kam es. Die Jungnilin spielte 50 zu 35 und Ömer Karakurt beendete sein Spiel mit 50 zu 37. Und das war über die Saison 2025-26 ein Durchmarsch auf Platz 1 der Bundesliga, in die man gerade erst 2025 wieder aufgestiegen war und man als Saisonziel eigentlich nur die Klasse erhalten wollte.
0: Nein, wir waren stabil. Also ich muss das Team loben, das hat sich immer beigestanden. Wir haben wirklich einen super Teamgeist und immer wenn einer mal versagt hat, hat es der andere ausgebügelt. Das war eigentlich das Geheimnis.
1: Mit der Meisterschaft qualifizierten sich die Magdeburger für die Teilnahme an der Europameisterschaft im Jahr 2027, die im Juni des kommenden Jahres in Porto ausgetragen werden soll. Und so geht es nun für die Mannschaft in die Sommerpause, die, so viel steht jetzt schon fest, mit dem traditionellen Freundschaftsspiel Ende August im tschechischen Kladno beendet wird.

0: Die MDF-1-Wettervorhersage für den 11. und 12. Mai. In der Nacht zum Dienstag ist der Himmel wechselnd, teils stark bewölkt. Es wird überwiegend trocken sein. Die Nachttemperaturen sinken auf 5 bis 3 Grad. Der Wind weht schwach bis mäßig und nicht mehr böig aus westlicher Richtungen. Am Dienstag ist der Himmel stark bewölkt. Die Sonne ist kaum zu sehen. Es gibt örtlich leichten Regen. Die Tagestemperaturen steigen auf Werte von 10 bis 12 Grad. Der Wind weht mäßig bis frisch und in Böen aus westlichen Richtungen. Die weiteren Aussichten bis zum Freitag. In der Wochenmitte dominieren auch weiterhin Wolken den Himmel. Es gibt gelegentliche Regenschauer und nur wenige Sonnenstunden. Auch die Temperaturen bleiben relativ kühl für den Monat Mai.
1: Am Dienstag ist es mal wieder Zeit für Wissenschaft im Quartier. Diesmal soll es um die Singstimmen von Kindern gehen, die ja so ganz anders klingen als die von Erwachsenen. Ort des Vortrages von Dr. Susanne Vogt ist ganz passend die Kindersingakademie der Stadt Halle. Die Sprechwissenschaftlerin von der Luther-Uni wird nicht nur über diese Unterschiede referieren, sondern auch über die Unterschiede in den Klangfarben der Kinderstimmen auf der ganzen Welt. Ihr Vortrag beginnt um 18.30 Uhr und da die Volkshochschule das Ganze organisiert, ist der Eintritt dazu kostenlos. Ja, das gilt wie immer auch für unser Programmangebot, zu dem ich Sie auch am Dienstag einladen möchte. Ich hoffe, Sie sind dann wieder mit dabei. Bis dahin auf Wiederfernsehen und bleiben Sie gesund.

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1: Dr. Kelly, das Hauptquartier hält Sie für einen erstklassigen Psychiater. 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Ihr besonderes Augenmerk richten Sie auf Göring.
4: Er wurde 39 zu Hitlers Nachfolger ernannt und ist der hochrangigste deutsche Militäroffizier aller Zeiten.
5: Er ist hochintelligent, charmant und ein Narzisst.
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7: 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Sie dürfen keinen Fehler machen.
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5: Wie wollen Sie sich verteidigen?
6: Was möchten Sie, was ich sage?
5: Wie wär's denn vielleicht mit der Wahrheit?
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Diese Schreckensherrschaft nur, wenn wir all diese Menschen zur Rechenschaft ziehen. Damit es nie wieder passieren kann.

0: Sie waren heute in einen unschönen Vorfall verwickelt.
1: Das ist deine Schuld. Ich habe noch nie was übersehen. Niemals.
2: Stroke Unit, Alexandra hier. Bitte folgen Sie meinen
3: Fingern. 5,4 Milligramm Aktylyse.
4: Ich brauche bitte dringend deine Einschätzung.
1: Ich bin gleich da.
2: Ich bin Alexandra, die Neurologin dieser Abteilung.
1: Camilla.
3: Du meintest, es sei dringend?
2: Wieso denn dringend?
5: Mir geht's sehr gut.
1: Ich komme nicht ins Patientenportal.
3: Probier es einfach in einer Minute nochmal.
6: Hilfe!
3: Oliver?
6: Hilfe!
3: Aber das habe ich dir doch gesagt. Die Nackensteifigkeit.
1: Nein, das hast du nicht gesagt.
3: Ich habe dich angerufen, weil ich eine Nackensteifigkeit festgestellt habe.
2: Es geht doch im Augenblick überhaupt nicht darum, eine Schuldfrage zu klären.
1: Du hast einen so schweren Verdacht und reagierst nicht?
3: Du hast ihn nach Hause geschickt.
1: Wie groß ist das Risiko bei einem Eingriff?
7: Zu 80% verschlimmert sich die Blutung durch eine Operation.
1: Also gibt es Hoffnung. Das meinen Sie doch, oder?
2: Die sind für dich.
8: Die Liebe ist stärker als der Tod.

0: Frau Zweig?
1: Ja?
0: Sie riechen ein bisschen nach Rauch.
1: Ach, guck mal an. Bist ja ganz heller. Hm? Kümmer dich mal ein bisschen um dein Kunstwerk. Wer nicht fertig wird, kriegt eine 6.
0: Eine 6?
2: Ja.
3: Hallo. Ist alles in Ordnung?
4: Anne, wer ist das?
5: Das ist Kurt. Kurt, mein Ex-Mann. Er denkt, dass wir noch beide verheiratet sind.
4: Hallo, ich bin Bernd Zweig. Chopin. Schön.
6: Das geht uns nichts an.
7: Wenn jemand in Not ist, dann geht uns das immer was an.
4: Was ist denn?
8: Katzenfahrer, ruhig mal stecken lassen.
9: Man hat uns hierher geschickt, dass wir ihn jetzt hier abliefern können. Er hat Alzheimer.
10: Es tut mir leid, dass du Alzheimer hast.
4: Mach die Augen zu.
10: Du bist mir jeden Tag schöner geworden.
11: Ich habe eine schrecklich gut aussehende Frau!
10: Ich war letzte Woche mit Kurt in einer Demenz-WG. Sie würden ihn aufnehmen.
6: Ich kann ihn nicht hier lassen. Ich fühle mich verantwortlich.

0: fast alles für mich. Ich bin noch nie so tief verletzt worden.
1: Es wird immer schwieriger werden.
2: Hast du einen anderen Mann?
1: Und wir beide werden auch älter. Wenn ich an Kurzstelle wäre oder vielleicht irgendwann einmal bin, würde ich mich sehr glücklich schätzen, mich an deiner Seite zu wissen.
3: Dieses Jahr bekommt Conny einen neuen Freund.
4: Sein Flügel hängt so komisch herunter.
5: Er könnte verletzt sein.
4: Ich bin Conny.
6: Kannst du den Vogel mal beschreiben?
4: Er hat Federn, Flügel, einen Schnabel.
2: Da war's schon wieder.
4: Er sollte lieber nichts von Klaus wissen.
6: Hm. Wieso nicht?
4: Er kann Tiere nicht leiden.
2: Aber Sie hören das doch.
6: Oh, Sie meinen den krächzenden Vogel?
2: Ja.
6: Nein, den höre ich nicht. Den auch nicht.
3: Es gibt viel zu lernen.
6: Jedes Jahr im Herbst fliegen sie in den warmen Süden. Um sich zu schützen, müssen sie gut zusammenhalten.
7: Rechter Flügel nicht funktionstüchtig.
4: Was, wenn Klaus Flügel nicht heilt und er nie wieder fliegen kann?
3: Ach. Und viel zu lachen.
2: Nein!
3: Begleite Conny auf ihr neues Kinoabenteuer.
2: Oh nein.
3: Bei dem sie Klaus dem Kranich hilft.
4: Oder auch nicht. Klaus!
3: Wieder zu fliegen.
2: Eine Katastrophe jagt die nächste.
4: Ha, daneben!
8: Perfetto!
4: Warte, Klaus!
9: Hast du schon mal so einen krassen Move gesehen?
6: Nope.
3: Meine Freundin Conny. Abenteuer mit Kranich Klaus.
4: Oh nein, geh weg, du Monster!
6: Nur eine nervige Katze. Ach, Mau Mau.
3: Demnächst im Kino.
10: Ja, das sieht nach Komödie aus.
11: Hi.
10: Hi. See you tomorrow.
11: Was wollen wir eigentlich gucken?
10: Weiß ich nicht. Wir können mal gucken, was so da ist.
12: Nachhaltigkeit, Migration, Klimawandel. Man das ohnehin nicht voneinander trennen kann.
11: Dann würde ich vielleicht die halbe Gurke nehmen und...
13: Vielleicht eine Vorspeise und einen Salat.
10: Ich habe mal wieder Bock auf Fisch. Mhm. Justin verliebt sich in Alice, doch sie lebt für ihn immer einen Tag in der Zukunft und er lebt für sie einen Tag in der Vergangenheit.
13: Da sieht man nicht viel.
10: Darf ich mal?
11: Such doch mal Awesome Movie, das hast du ja mal erwähnt. Ja, die wäre vielleicht besser. Die auch. Die nicht.
14: Ich mach dir erstmal einen Tee.
11: Nein!
10: Der Bildhauer Ariel arbeitet nachts als U-Bahn-Fahrer, um sich die Miete für sein Atelier in Brooklyn zu verdienen. Im Schlaf verfolgen ihn Visionen von einem Tier, das mit ihm spricht.
2: Weil du Hurensohn zu dämlich bist, eine Scheißkarre abzustellen.
10: Hier, das Leben ist ein Croissant. Mhm. Scheidung und andere Liebeserklärungen. Mhm.

0: Nur noch 4 Wochen, dann beginnt am 11. Juli die Fußball-Weltmeisterschaft. Diesmal sind mit Mexiko, den USA und Kanada ja gleich 3 Länder involviert. Und da greift die Zeitverschiebung von mindestens 6 Stunden bei den Spielen besonders durch. So werden die meisten hierzulande erst in den späten Abendstunden oder sogar erst des Nachts angepfiffen. Deswegen hat der Bundesrat eine Verordnung verabschiedet, wonach die Lärmschutzverordnung während der Dauer der WM gewissermaßen außer Kraft gesetzt werden kann. Vor allem um öffentliche Vorführungen des hierzulande als Public Viewing bezeichneten Rudelguckens eine Gelegenheit zu geben, als Ausgleich zwischen Lärmschutz und Fankultur. Allerdings obliegt es weiter lokalen Behörden, die Umsetzung zur Erlaubnis solcher Veranstaltungen nach 22 Uhr umzusetzen. Und damit ein herzliches Willkommen zum MDF1 Direktmagazin am Montag. Ob es allerdings viele solcher Open-Air-Events geben wird, bleibt fraglich. Zum einen werden bei hinreichender Größe der Veranstaltungen umfangreiche und teure Sicherheitsmaßnahmen erforderlich. Zum anderen ist es fraglich, ob sich viele Gastronomiebetriebe finden, bei Anstoßzeiten um 4 Uhr in der Nacht Personal und auch Gäste zu motivieren. Außer vielleicht, es handelt sich um Spiele mit deutscher Beteiligung. Zumindest gibt es Regelungen, die öffentliche Vorführungen von Fußballspielen erleichtern. Die Rechteinhaber haben dazu spezielle Angebote parat. Vielleicht ist es aber am besten, sich einen Großbildfernseher für zu Hause zu kaufen. Da hat man dann auch nach der WM noch ein Kinoerlebnis. Hoher Besuch aus Berlin in der Magdeburger Neustadt. Die Bundesbauministerin Verena Huberts war in die Niederungen der Provinz gekommen, um hier den Städtebautag 2026 zu feiern. Dazu sucht sie sich oder ihre Vorgänger immer wieder einmal eine mittelgroße Stadt aus, die von dem Bundesprogramm der Städtebauförderung profitierten.
1: Wir haben hier eine jahrzehntelange Geschichte auch der Städtebauförderung. Über 160 Millionen haben wir als Bund schon investiert. Und man sieht hier in der Neustadt sehr gut, worum es geht am heutigen Tag. Denn wir haben uns das Motto lebendige Orte, starke Gemeinschaften gegeben. Und es geht auch darum, dass wir nicht nur in unseren Städten leben, sondern dass wir Orte haben, wo wir uns begegnen, jung und alt, wo man zusammenkommt. Und dafür steht die Neustadt. Hier ist richtig was passiert, hier geht was. Und deswegen habe ich gesagt, wir kommen hier nach Magdeburg.
0: In Magdeburg waren es bis jetzt 163 Millionen Euro, die investiert wurden. Die letzten 1,3 Millionen Euro wurden von Bund und Land zur Umgestaltung des Nikolaiplatzes dazugegeben. Geld, mit dem man die historischen Strukturen wieder hervorhob, die hier Anfang des 19. Jahrhunderts nach der napoleonischen Besetzung der Stadt entstanden.
1: Die Städtebauförderung, die gibt es schon seit 50 Jahren. Da gehen Bund, also wir aus Berlin, mit den Bundesländern, aber den Städten auch gemeinsam voran, um unser Zuhause weiterzuentwickeln, um Orte zu schaffen, an denen man sich gerne begegnet, wo man sich gerne aufhält, um unsere Städte aber auch ein Stück weit fit zu machen für die Zukunft. Und ich habe mir, letztes Jahr waren wir in Koblenz, also in Rheinland-Pfalz, das ist meine Heimat, habe ich mir dieses Jahr Magdeburg ausgesucht, weil es eben hier auch so viel gibt, was man schon geschafft hat. Und deswegen bin ich auch ganz gespannt, nachher rüber zum Jugendzentrum Knast zu gehen.
0: Denn dafür hatte die Ministerin noch einen neuen Förderbescheid im Gepäck. 570.000 Euro, die in das Jugendzentrum investiert werden sollen.
2: Das Geld ist dazu gedacht, dass bei uns die Räume erweitert werden. Also wir werden größer, was den Innenbereich betrifft und da dann halt mehr Platz für die Kinder haben. Ja, wir sind sehr gut besucht. Wir haben täglich 60 bis 100 Kinder und Jugendliche und da benötigen wir einfach mehr Platz.
0: Diese Baumaßnahme ist für 2027 angedacht, um dem zunehmenden Bedarf an den Angeboten der Einrichtung gerecht zu werden.

0: Und was dort und in anderen Einrichtungen des Stadtteils so gemacht wird, davon konnte man sich im Verlauf des Tages auf dem Familienfest rund um den Moritzplatz überzeugen. Einem Familienfest, wie es viele an diesem Samstag gab, denn die Städtebauförderung ist ein bundesweites Programm, von dem alle Bürger dieses Landes profitieren. Schließlich speisen es auch alle Bürger mit ihren Steuergeldern. Offensichtlich ist noch etwas Geld in der Stadtkasse zur Förderung freier kultureller und künstlerischer Mikroprojekte. Das gab das Kulturbüro der Stadt Magdeburg bekannt, dass dazu entsprechende Förderanträge entgegennimmt. Bis zum 31. Juli wäre dafür Zeit. Förderkriterien betreffen dabei Mikroprojekte, die ohne die Zuschüsse der Stadt nicht oder nur eingeschränkt durchgeführt werden können. Viel Geld scheint es allerdings nicht zu sein, denn in der zugehörigen Medienmitteilung ist mehrfach vom geringen Umfang der Finanzmittel die Rede und dass maximal 2.000 Euro je Antrag gewährt werden können. Gefördert werden Ausstellungen, Konzerte, Lesungen oder auch Workshops, wenn sie noch in diesem Jahr bis zum 31. Dezember durchgeführt werden können. Die Antragstellung erfolgt ausschließlich online über das digitale Rathaus unter www.magdeburg.de/kulturförderung.
1: 10 Jahre ist es inzwischen her, dass das Deutsche Rote Kreuz seine Landesgeschäftsstelle in Sachsen-Anhalt von Halle nach Magdeburg verlegte. Damals war jedoch klar, dass es sich bei dem Standort in der Lüneburger Straße nicht um das endgültige Zuhause des Landesverbandes handeln sollte. Und schon zu diesem Zeitpunkt hatte man bereits ein Auge auf das historische Gebäude am Fischerufer geworfen, das einst als das städtische Armenhaus diente. Ein Ort, der alten, kranken und allgemein bedürftigen Menschen Unterkunft und Unterstützung bot und somit eigentlich perfekt zur Philosophie des Deutschen Roten Kreuzes passte, der Organisation damals aber nicht als Standort angeboten wurde. 10 Jahre später konnte dieser Wunsch nun doch endlich verwirklicht werden, im Beisein von rund 130 Gästen aus der Politik, Wohlfahrt, Hilfsorganisationen, den DRK-Kreisverbanden und mehr, die am Freitag, dem Weltrotkreuztag, in die neue Landesgeschäftsstelle geladen wurden, um diese feierlich zu eröffnen.
2: Also wir sind eine Organisation, die durch vielfältige Aufgaben geprägt sind und wir brauchen verlässliche Strukturen, verlässliche Standortentscheidungen. Das war bei der letzten, in dem letzten Domizil nicht ganz so optimal. Das Umfeld ist hier auch vor allen Dingen mit den Parkmöglichkeiten am Schleinufer. Die Erreichbarkeit ist gut. Beim letzten Standort hatten wir immerhin die Straßenbahn dabei. Das war auch nicht schlecht, muss man so zu sagen. Also insgesamt ändert sich jetzt durch den Umzug für das Land nicht viel. Also wir machen unsere Arbeit weiter, aber auf neuer, moderner und verlässlichere Art.
1: Neuer und moderner ist auch das Gebäude an sich. Insgesamt war der Umzug mit einem Kostenaufwand von rund 150.000 Euro verbunden, der jedoch ausschließlich durch eigene Mittel des DRK gedeckt werden konnte. Im Februar letzten Jahres wurde der Standortwechsel in die Wege geleitet und knapp ein Jahr später konnte die neue Geschäftsstelle auch schon bezogen werden. Nach Beendigung der ausgiebigen und aufwendigen Sanierungsarbeiten unter Berücksichtigung des Denkmalschutzes.
2: Also wir dürfen zum Beispiel auch draußen keine Schilder anbringen oder andere Dinge. Das muss alles mit dem Denkmalamt abgestimmt werden, das muss alles genehmigt werden. Also Sie können sich das so vorstellen, dass das Haus praktisch komplett entkernt wurde. Dann standen noch die Wände, die Fußböden, die wurden teilweise auch noch erneuert und dann ist alles neu gemacht worden.
1: Darunter der brandneue Fahrstuhl, der dieses doch sehr treppenlastige Objekt nun auch barrierefrei machte, sodass wirklich jeder von den vielfältigen Angeboten der Landesgeschäftsstelle Gebrauch machen kann. Zu diesen konnten sich auch die Gäste am Freitag einen Überblick verschaffen und das teilweise aus erster Hand, etwa beim begehbaren Rettungswagen und dem Rettungsboot der Wasserwacht, die draußen im Hof präsentiert wurden. Drinnen wartete zudem eine Vielzahl an Informationsständen auf die Besucher. Es gab interaktive Angebote wie ein Quiz rund um den Pflegebereich und ein Lernszenario mit VR-Brille, das vor allem bei den jüngsten Besuchern für Begeisterung sorgte. Währenddessen stand ein Großteil der Räumlichkeiten für Besichtigungen offen, sodass die Gäste sich auch eine Meinung zu den modernen Arbeitsstandards in der neuen Geschäftsstelle bilden konnten.
2: Sicherlich möchten wir erreichen, dass die Besucher sagen, Mensch, die haben ein schöner Standort, gute Räume, gute Arbeitsbedingungen. Die müssen ihre Aufgaben ja sowieso machen und durch unsere Räumlichkeiten werden es jetzt nicht mehr Aufgaben, so kann man das nicht sehen. Aber sie können qualitativ auch gut gemacht werden, ob man immer im Großraumbüro sitzt oder ob man in kleineren Büros abgeschottet sitzt und kann am PC intensive Arbeit machen. Also insgesamt ist es eine Qualitätsverbesserung unserer Arbeit.

0: Knapp einen Monat ist der neue Standort bereits in Nutzung und dient seitdem ganz Sachsen-Anhalt, vor allem aber den Bewohnern der Landeshauptstadt wieder als zentraler Anlaufpunkt, wie es schon einst im Armenhaus der Fall war. Sodass in dem historischen Gebäude am Fischerufer gewissermaßen ein Kreis geschlossen werden konnte zwischen dem sozialen Engagement der Geschichte und der modernen Verbandsarbeit der Zukunft.
1: Eigentlich war die Halberstädter Straße wieder freigegeben worden, denn die Arbeiten an der Behelfsbrücke für den Magdeburger Ring sind abgeschlossen und ab Dienstag soll auch darüber der Verkehr wieder rollen. Allerdings gaben die MVB bekannt, nun mit der Gleiserneuerung auf der Halberstädter Straße weitermachen zu wollen. Da fragt man sich natürlich, warum man damit nicht schon anfing, als diese Straße noch gesperrt war. Aber sei es drum, so wird ab Mittwoch der Autoverkehr stadtauswärts umgeleitet, um einen ersten Bauabschnitt zwischen Hellestraße und dem alten Opel-Autohaus bearbeiten zu können. Stadteinwärts ist der Kfz-Verkehr weiterhin möglich. Auch auf den Straßenbahnverkehr wird es keine Auswirkungen haben. Da man mit der gesamten Maßnahme bis zum Südring bis Ende des Jahres fertig sein will, wird in zwei Schichten gearbeitet, was bedeutet, dass es zu Lärmbeeinträchtigungen in den Abendstunden kommen kann. 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
0: Willkommen zurück. Die FCM-Spieler Jean Hugonet und Darius Steilmach sorgten kurz vor der Pause für zwei Tore bei Holstein Kiel. Baris Atik schoss das dritte Tor für den Magdeburger wenige Minuten nach dem Wiederanpfiff. Dann verteidigte man diese solide Führung. Allerdings fingen die Magdeburger, wie so oft in den letzten Minuten des Spiels, noch ein Gegentor der Kieler in der zweiten Minute der Nachspielzeit. Aber mit den drei Punkten im Gepäck findet man den ersten FCM nun auf Platz 12 der zweiten Bundesliga und ein Spiel ist noch zu bestreiten. Wenn man den Klassenerhalt aus eigener Kraft absichern will, dann sollte man das Heimspiel am Sonntag gegen Kaiserslautern besser gewinnen. Denn das untere Tabellendrittel liegt so dicht beieinander, dass es theoretisch immer noch sehr knapp werden könnte. Es bleibt also bis zum Saisonfinale spannend. Wenn Markus Schönhoff dieses Spiel hier gewinnt, dann wird der erste BCM-Meister in der Billard-Bundesliga. Die Vorleistung dazu war natürlich eine gute Saison und dass Verfolger Bottrop auf den letzten Metern noch patzte.
4: Und wir haben jetzt erfahren, dass der Verfolger Bottrop in Elversberg eine Partie verloren hat. Und dann sollte auch ein Unentschieden schon reichen.
0: So Frank Eder zum letzten Spieltag, bei dem es der BCM aber insgesamt in eigener Hand hatte, die Meisterschaft zu gewinnen. Doch ein Sieg jetzt von Schönhoff würde schon vor den beiden letzten Partien dieser Saison, die De Jong Lelin und Ömer Karakurt bestreiten sollten, die Meisterschaft perfekt machen. Denn der Spieltag am Samstag konnte von den Magdeburgern bereits gewonnen werden.
4: Also gestern 6-2 gewonnen. Wir waren ja guten Mutes, dass wir das ziemlich sicher nach Hause bringen. Das war aber doch ein sehr spannendes Spiel. Und als Falco verloren hat und die nächsten Partien knapp begannen, da begann schon mal das große Zittern. Aber wir haben 6-2 gewonnen.

0: Insofern sind wir heute in den Tag mit der Zielstellung, deutscher Meister zu werden, reingegangen.
1: Doch zurück zum Sonntagsspieltag. Falco Willenberger gewann sein Spiel gegen den BC Getebur sehr deutlich mit 40-23. Und bei Markus Schönhoff stand es 36-36, als es in die Schlussphase ging. Doch Schönhoff behielt die Nerven und legte noch einmal eine Serie von 3 Spielzügen vor und hatte dann als erster die 40 Punkte auf seinem Zählkonto. Nun war es an Kersten Reinhardts, im Nachstoß noch aufzuschließen, aber es gelang ihm nicht, sodass diese Partie mit 40-38 an Schönhoff ging und damit klar war, dass den Magdeburgern die Meisterschaft nicht mehr zu nehmen war.
0: Und damit sind wir jetzt schon mit 4-0 vorne. Jetzt kommt die zweite Runde, für die ich eigentlich auch die Hoffnung habe, dass wir mindestens eine Partie gewinnen. Also werden wir das Spiel heute nach Hause bringen und den deutschen Meister aus eigener Kraft für uns sichern.
1: Ja, und genau so kam es. Die Jongnilin spielte 50-35 und Ömer Karakurt beendete sein Spiel mit 50-37. Und das war über die Saison 2025-26 ein Durchmarsch auf Platz 1 der Bundesliga, in die man gerade erst 2025 wieder aufgestiegen war und man als Saisonziel eigentlich nur die Klasse erhalten wollte.
0: Nein, wir waren stabil. Also ich muss das Team loben, das hat sich immer beigestanden. Wir haben wirklich einen super Teamgeist und immer wenn einer mal versagt hat, hat es der andere ausgebügelt. Das war eigentlich das Geheimnis.
1: Mit der Meisterschaft qualifizierten sich die Magdeburger für die Teilnahme an der Europameisterschaft im Jahr 2027, die im Juni des kommenden Jahres in Porto ausgetragen werden soll. Und so geht es nun für die Mannschaft in die Sommerpause, die, so viel steht jetzt schon fest, mit dem traditionellen Freundschaftsspiel Ende August im tschechischen Kladno beendet wird.

0: Die SCM Berufshandballer konnten am Sonntag beim HSV in Hamburg sehr deutlich mit 41:28 gewinnen. Ein Sieg, der sich bereits in der ersten Halbzeit abzeichnete, denn als es in die Kabinen ging, stand es bereits 21:12 für den SCM. Damit festigten die Magdeburger ihre Spitzenposition vor der sogenannten Nationalmannschaftswoche. Trainer Wiegert lobte den unbedingten Siegeswillen seiner Jungs, denn für ihn war es wichtig, auch dieses Spiel zu gewinnen. Dass es so deutlich war, damit war jedoch nicht wirklich zu rechnen. Vor allem, weil der HSV nach dem Seitenwechsel mit einer komplett umgestellten Abwehr und 7 Feldspielern versuchte, das Spiel noch zu drehen. Bis zum 21. Mai hat die Bundesliga nun erst einmal Pause. Dann würde theoretisch bereits ein Remis gegen Verfolger Flensburg-Handewitt ausreichen, um vorzeitig die Meisterschaft zu feiern. Das Wetter.
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2: Die MDF1 Wettervorhersage für den 11. und 12. Mai. In der Nacht zum Dienstag ist der Himmel wechselnd, teils stark bewölkt. Es wird überwiegend trocken sein. Die Nachttemperaturen sinken auf 5 bis 3 Grad. Der Wind weht schwach bis mäßig und nicht mehr böig aus westlicher Richtungen. Am Dienstag ist der Himmel stark bewölkt. Die Sonne ist kaum zu sehen. Es gibt örtlich leichten Regen. Die Tagestemperaturen steigen auf Werte von 10 bis 12 Grad. Der Wind weht mäßig bis frisch und in Böen aus westlichen Richtungen. Die weiteren Aussichten bis zum Freitag. In der Wochenmitte dominieren auch weiterhin Wolken den Himmel. Es gibt gelegentliche Regenschauer und nur wenige Sonnenstunden. Auch die Temperaturen bleiben relativ kühl für den Monat Mai.
0: Am Dienstag beginnt die Saison von Veranstaltungen der stadtgeschichtlichen Sommerabende. Diesmal werden Dr. Hartmut Kühne und Professor Christoph Volkmar über die Großstadt und die Reformation referieren, wobei Magdeburg im Jahr 1524 besonders im Blickfeld steht. Eine historische Abhandlung, die Gegenstand des 14. Bandes der Magdeburger Schriften ist. Die Veranstaltung beginnt um 19 Uhr.

Rathaus. Der Eintritt sollte frei sein. Ja, das gilt wie immer auch für unser Programmangebot, zu dem ich Sie auch am Dienstag einladen möchte. Ich hoffe, Sie sind dann wieder mit dabei. Bis dahin auf Wiedersehen und bleiben Sie gesund.

0: Richter Jackson, Sie haben Hermann Göring festgenommen.
1: Was haben die jetzt mit ihm vor?
0: Sie befinden sich in einem geheimen Militärgefängnis. Es beherbergt das, was vom Nazi-Oberkommando übrig ist.
2: Die! Hey! Machen Sie das nie wieder in meinem Gefängnis!
0: Die Regierung Russlands, Frankreichs, Großbritanniens und unserer Vereinigten Staaten bringen diese Männer vor Gericht.
3: Es gibt kein internationales Recht, auf das ich die Anklage stützen könnte.
1: Die Welt muss erfahren, was diese Männer getan haben.
0: Dr. Kelly, das Hauptquartier hält Sie für einen erstklassigen Psychiater. Sie werden die geistige Gesundheit der Gefangenen überprüfen und sicherstellen. Ihr besonderes Augenmerk richten Sie auf Göring.
4: Er wurde 39 zu Hitlers Nachfolger ernannt und ist der hochrangigste deutsche Militäroffizier aller Zeiten.
5: Er ist hochintelligent, charmant und ein Narzisst.
6: Ich werde der Schlinge des Henkers entkommen.
5: Sie sind sehr überzeugt von sich.
6: Niemand hat mich je besiegt.
4: Wissen Sie, warum das hier geschah? Weil die Menschen es zugelassen haben.
7: Alles andere als ein vollständiger Sieg kommt einer Niederlage gleich. Sie dürfen keinen Fehler machen.
1: Ich stelle Hermann Göring vor Gericht und zwinge ihn, der Welt zu sagen, was er getan hat.
5: Wie wollen Sie sich verteidigen?
8: Was möchten Sie, was ich sage?
5: Wie wär's dann vielleicht mit der Wahrheit?
6: Ich bin ein Gefangener, weil Sie gewonnen und wir verloren haben.
9: Und nicht, weil Sie mir moralisch überlegen sind.
5: Ich weiß mehr über diesen Mann als irgendjemand sonst. Sie gehen ihm in die Falle.

diese Schreckensherrschaft nur, wenn wir all diese Menschen zur Rechenschaft ziehen. Damit es nie wieder passieren kann.

0: Sie waren heute in einen unschönen Vorfall verwickelt.
1: 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Ich habe noch nie was übersehen. Niemals.
2: 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Bitte folgen Sie meinen
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4: Ich brauche bitte dringend eine Einschätzung.
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1: Camilla,
3: du meintest, es sei dringend?
1: Wieso denn dringend?
5: Mir geht's sehr gut.
1: Ich komme nicht ins Patientenportal.
3: Probier es einfach in einer Minute nochmal.
6: Hilfe!
1: Oliver?
6: Hilfe!
3: Aber das habe ich dir doch gesagt. Die Nackensteifigkeit.
1: Nein, das hast du nicht gesagt.
3: Ich habe dich angerufen, weil ich eine Nackensteifigkeit festgestellt habe.
7: Es geht doch im Augenblick überhaupt nicht darum, eine Schuldfrage zu klären.
1: Du hast einen so schweren Verdacht und reagierst nicht?
3: Du hast ihn nach Hause geschickt.
1: Wie groß ist das Risiko bei einem Eingriff?
8: Zu 80% verschlimmert sich die Blutung durch eine Operation.
1: Also gibt es Hoffnung. Das meinen Sie doch, oder?
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0: Frau Zweig?
1: Ja?
0: Sie riechen ein bisschen nach Rauch.
1: Ach, guck mal an. Bist ja ganz heller. Hm? Kümmer dich mal ein bisschen um dein Kunstwerk. Wer nicht fertig wird, kriegt eine 6.
0: Eine 6?
2: Ja.
3: Hallo. Ist alles in Ordnung?
4: Anne, wer ist das?
5: Das ist Kurt. Kurt, mein Ex-Mann.

0: Er denkt, dass wir noch beide verheiratet sind.
1: Hallo, ich bin Bernd Zweig. Chopin. Schön.
2: Das geht uns nichts an.
3: Wenn jemand in Not ist, dann geht uns das immer was an.
4: Was ist denn?
0: Katzenfahrer, ruhig mal stecken lassen.
2: Man hat uns hierher geschickt, dass wir ihn jetzt hier abliefern können. Er hat Alzheimer.
5: Es tut mir leid, dass du Alzheimer hast.
6: Mach die Augen zu. Du bist mit jedem Tag schöner geworden.
7: Ich habe eine schrecklich gut aussehende Frau!
6: Ich war letzte Woche mit Kurt in einer Demenz-WG. Sie würden ihn aufnehmen.
2: Ich kann ihn nicht hier lassen. Ich fühle mich verantwortlich. Du warst alles für mich. Ich bin noch nie so tief verletzt worden.
6: Es wird immer schwieriger werden.
7: Hast du einen anderen Mann?
6: Und wir beide werden auch älter.
8: Wenn ich an Kurz Stelle wäre oder vielleicht irgendwann einmal bin, würde ich mich sehr glücklich schätzen, mich an deiner Seite zu wissen.
9: Dieses Jahr bekommt Conny einen neuen Freund.
10: Sein Flügel hängt so komisch herunter.
11: Er könnte verletzt sein.
10: Ich bin Conny.
12: Kannst du den Vogel mal beschreiben?
10: Er hat Federn, Flügel, einen Schnabel.
11: Da war's schon wieder.
10: Er sollte lieber nichts von Klaus wissen.
12: Wieso nicht?
10: Er kann Tiere nicht leiden.
11: Aber Sie hören das doch.
12: Oh, Sie meinen den krächzenden Vogel?
11: Ja.
12: Nein, den höre ich nicht. Den auch nicht.
9: Es gibt viel zu lernen.
12: Jedes Jahr im Herbst fliegen sie in den warmen Süden. Um sich zu schützen, müssen sie gut zusammenhalten.
13: Rechter Flügel nicht funktionstüchtig.
10: Was, wenn Klaus Flügel nicht heilt und er nie wieder fliegen kann?
9: Ach. Und viel zu lachen.
11: Nein!
9: Begleite Conny auf ihr neues Kinoabenteuer.
11: Oh nein.
9: Bei dem sie Klaus dem Kranich hilft.
10: Ah, oder auch nicht. Klaus!
9: Wieder zu fliegen.
11: Eine Katastrophe jagt die nächste.
10: Ha, daneben!
14: Perfetto!
10: Warte, Klaus!
15: Hast du schon mal so einen krassen Move gesehen?
12: Nope.
9: Meine Freundin Conny. Abenteuer mit Kranich Klaus.
10: Oh nein, geh weg, du Monster!
12: Nur eine nervige Katze. Ach, Mau Mau.
9: Demnächst im Kino.
16: Jeden Sonntag spielen wir hinter einem Gitter, weil niemand uns je ins Gesicht blicken darf.
17: Unser musikalisches Angebot ist nicht gut genug.
18: Wisst ihr, wer gern zurückkehren würde? Don Antonio.
19: Vivaldi.
18: Holen wir Vivaldi.
17: Probieren wir diese Variation.
16: Ich bin keine erste Geige. Das kann ich nicht sein.
17: Wie ist dein Name?
16: Cecilia. Wenn der Krieg vorbei ist, werde ich mit einem Offizier vermählt. Dann kann ich nicht mehr spielen.
17: Du hast etwas, das die anderen nicht haben. Ich würde gern Musik machen, die begeistert, die benommen macht. Die so ist wie das Leben.
19: Bist du die zukünftige Braut von Andrea Sanfermo?
16: Ihr kennt ihn.
19: Dir konnte nichts Besseres passieren, weißt du.
17: Bist du nicht glücklich? Ganz Venedig hat dir applaudiert.
16: Ihr zerstört unseren Frieden. Ich möchte hierbleiben. Ich möchte nicht mehr heiraten.
18: Wir können unser gegebenes Wort nicht mehr zurücknehmen.
16: Ich kann nichts tun. Ich kann überhaupt nichts entscheiden.
17: Du kannst nicht von mir verlangen, dein Leben zu verändern.
20: Ich kann es gar nicht erwarten, dein Talent zu hören. Und zu erfahren, zu welcher Magie diese Hände fähig sind.

0: Nur noch 4 Wochen, dann beginnt am 11. Juli die Fußball-Weltmeisterschaft. Diesmal sind mit Mexiko, den USA und Kanada ja gleich 3 Länder involviert. Und da greift die Zeitverschiebung von mindestens 6 Stunden bei den Spielen besonders durch. So werden die meisten hierzulande erst in den späten Abendstunden oder sogar erst des Nachts angepfiffen. Deswegen hat der Bundesrat eine Verordnung verabschiedet, wonach die Lärmschutzverordnung während der Dauer der WM gewissermaßen außer Kraft gesetzt werden kann. Vor allem um öffentliche Vorführungen des hierzulande als Public Viewing bezeichneten Rudelguckens eine Gelegenheit zu geben. Als Ausgleich zwischen Lärmschutz und Fankultur. Allerdings obliegt es weiter lokalen Behörden, die Umsetzung zur Erlaubnis solcher Veranstaltungen nach 22 Uhr umzusetzen. Und damit ein herzliches Willkommen zum MDF1 Direktmagazin am Montag. Ob es allerdings viele solcher Open-Air-Events geben wird, bleibt fraglich. Zum einen werden bei hinreichender Größe der Veranstaltungen umfangreiche und teure Sicherheitsmaßnahmen erforderlich. Zum anderen ist es fraglich, ob sich viele Gastronomiebetriebe finden, bei Anstoßzeiten um 4 Uhr in der Nacht Personal und auch Gäste zu motivieren. Außer vielleicht, es handelt sich um Spiele mit deutscher Beteiligung. Zumindest gibt es Regelungen, die öffentliche Vorführungen von Fußballspielen erleichtern. Die Rechteinhaber haben dazu spezielle Angebote parat. Vielleicht ist es aber am besten, sich einen Großbildfernseher für zu Hause zu kaufen. Da hat man dann auch nach der WM noch ein Kinoerlebnis. Hoher Besuch aus Berlin in der Magdeburger Neustadt. Die Bundesbauministerin Verena Huberts war in die Niederungen der Provinz gekommen, um hier den Städtebautag 2026 zu feiern. Dazu sucht sie sich oder ihre Vorgänger immer wieder einmal eine mittelgroße Stadt aus, die von dem Bundesprogramm der Städtebauförderung profitierten.
1: Wir haben hier eine jahrzehntelange Geschichte auch der Städtebauförderung. Über 160 Millionen haben wir als Bund schon investiert. Und man sieht hier in der Neustadt sehr gut, worum es geht am heutigen Tag. Denn wir haben uns das Motto lebendige Orte, starke Gemeinschaften gegeben. Und es geht auch darum, dass wir nicht nur in unseren Städten leben, sondern dass wir Orte haben, wo wir uns begegnen, jung und alt, wo man zusammenkommt. Und dafür steht die Neustadt. Hier ist richtig was passiert, hier geht was. Und deswegen habe ich gesagt, wir kommen hier nach Magdeburg.
0: In Magdeburg waren es bis jetzt 163 Millionen Euro, die investiert wurden. Die letzten 1,3 Millionen Euro wurden von Bund und Land zur Umgestaltung des Nikolaiplatzes dazugegeben. Geld, mit dem man die historischen Strukturen wieder hervorhob, die hier Anfang des 19. Jahrhunderts nach der napoleonischen Besetzung der Stadt entstanden.
1: Die Städtebauförderung, die gibt es schon seit 50 Jahren. Da gehen Bund, also wir aus Berlin, mit den Bundesländern, aber den Städten auch gemeinsam voran, um unser Zuhause weiterzuentwickeln, um Orte zu schaffen, an denen man sich gerne begegnet, wo man sich gerne aufhält, um unsere Städte aber auch ein Stück weit fit zu machen für die Zukunft. Und ich habe mir, letztes Jahr waren wir in Koblenz, also in Rheinland-Pfalz, das ist meine Heimat, habe ich mir dieses Jahr Magdeburg ausgesucht, weil es eben hier auch so viel gibt, was man schon geschafft hat. Und deswegen bin ich auch ganz gespannt, nachher über zum Jugendzentrum Knast zu gehen.
0: Denn dafür hatte die Ministerin noch einen neuen Förderbescheid im Gepäck. 570.000 Euro, die in das Jugendzentrum investiert werden sollen.
2: Das Geld ist dazu gedacht, dass bei uns die Räume erweitert werden. Also wir werden größer, was den Innenbereich betrifft und da dann halt mehr Platz für die Kinder haben. Ja, wir sind sehr gut besucht. Wir haben täglich 60 bis 100 Kinder und Jugendliche und da benötigen wir einfach mehr Platz.
0: Diese Baumaßnahme ist für 2027 angedacht, um dem zunehmenden Bedarf an den Angeboten der Einrichtung gerecht zu werden.

0: Und was dort und in anderen Einrichtungen des Stadtteils so gemacht wird, davon konnte man sich im Verlauf des Tages auf dem Familienfest rund um den Moritzplatz überzeugen. Einem Familienfest, wie es viele an diesem Samstag gab, denn die Städtebauförderung ist ein bundesweites Programm, von dem alle Bürger dieses Landes profitieren. Schließlich speisen es auch alle Bürger mit ihren Steuergeldern. €70.000 hat die Stadt Halle in die Sanierung des Sportbelags eines Basketballfeldes am Thüringer Bahnhof investiert. Es hat jetzt wieder eine schöne blaue Farbgebung. Um die Spielfläche dauerhaft zu erhalten, war ein vollständiger Austausch des Belags und des Unterbaus erforderlich. Und das war beides durchgeführt worden. Seit Freitag ist der Basketballplatz wieder für die Benutzung freigegeben. Gleichzeitig sperrte man den Bolzplatz im Stadtpark. Auch hier muss der Belag grundhaft saniert werden. Allerdings kann das erst erfolgen, wenn die dafür erforderlichen Haushaltsmittel freigegeben wurden. Erst dann beginnt ein Ausschreibungsverfahren, in dessen Folge ein Unternehmen mit der Ausführung der Arbeiten beauftragt werden kann. Wie lange das dauern wird, wurde nicht mitgeteilt. Solange bleibt der Bolzplatz aber gesperrt.
1: 10 Jahre ist es inzwischen her, dass das Deutsche Rote Kreuz seine Landesgeschäftsstelle in Sachsen-Anhalt von Halle nach Magdeburg verlegte. Damals war jedoch klar, dass es sich bei dem Standort in der Lüneburger Straße nicht um das endgültige Zuhause des Landesverbandes handeln sollte. Und schon zu diesem Zeitpunkt hatte man bereits ein Auge auf das historische Gebäude am Fischerufer geworfen, das einst als das städtische Armenhaus diente. Ein Ort, der alten, kranken und allgemein bedürftigen Menschen Unterkunft und Unterstützung bot und somit eigentlich perfekt zur Philosophie des Deutschen Roten Kreuzes passte, der Organisation damals aber nicht als Standort angeboten wurde. 10 Jahre später konnte dieser Wunsch nun doch endlich verwirklicht werden, im Beisein von rund 130 Gästen aus der Politik, Wohlfahrt, Hilfsorganisationen, den DRK-Kreisverbanden und mehr, die am Freitag, dem Weltrotkreuztag, in die neue Landesgeschäftsstelle geladen wurden, um diese feierlich zu eröffnen.
2: Also wir sind eine Organisation, die durch vielfältige Aufgaben geprägt sind und wir brauchen verlässliche Strukturen, verlässliche Standortentscheidungen. Das war bei der letzten, in dem letzten Domizil nicht ganz so optimal. Das Umfeld ist hier auch vor allen Dingen mit den Parkmöglichkeiten am Schleinufer. Die Erreichbarkeit ist gut. Beim letzten Standort hatten wir immerhin die Straßenbahn dabei. Das war auch nicht schlecht, muss man so sagen. Also insgesamt ändert sich jetzt durch den Umzug für das Land nicht viel. Also wir machen unsere Arbeit weiter, aber auf neuer, moderner und verlässlichere Art.
1: Neuer und moderner ist auch das Gebäude an sich. Insgesamt war der Umzug mit einem Kostenaufwand von rund 150.000 € verbunden, der jedoch ausschließlich durch eigene Mittel des DRK gedeckt werden konnte. Im Februar letzten Jahres wurde der Standortwechsel in die Wege geleitet und knapp ein Jahr später konnte die neue Geschäftsstelle auch schon bezogen werden. Nach Beendigung der ausgiebigen und aufwendigen Sanierungsarbeiten unter Berücksichtigung des Denkmalschutzes.
2: Also wir dürfen zum Beispiel auch draußen keine Schilder anbringen oder andere Dinge. Das muss alles mit dem Denkmalamt abgestimmt werden, das muss alles genehmigt werden. Also Sie können sich das so vorstellen, dass das Haus praktisch komplett entkernt wurde. Dann war es dann noch die Wände, die Fußböden, die wurden teilweise auch noch erneuert und dann ist alles neu gemacht worden.
1: Darunter der brandneue Fahrstuhl, der dieses doch sehr treppenlastige Objekt nun auch barrierefrei machte, sodass wirklich jeder von den vielfältigen Angeboten der Landesgeschäftsstelle Gebrauch machen kann. Zu diesen konnten sich auch die Gäste am Freitag einen Überblick verschaffen und das teilweise aus erster Hand, etwa beim begehbaren Rettungswagen und dem Rettungsboot der Wasserwacht, die draußen im Hof präsentiert wurden. Drinnen wartete zudem eine Vielzahl an Informationsständen auf die Besucher. Es gab interaktive Angebote wie ein Quiz rund um den Pflegebereich und ein Lernszenario mit VR-Brille, das vor allem bei den jüngsten Besuchern für Begeisterung sorgte. Währenddessen stand ein Großteil der Räumlichkeiten für Besichtigungen offen, sodass die Gäste sich auch eine Meinung zu den modernen Arbeitsstandards in der neuen Geschäftsstelle bilden konnten.
2: Sicherlich möchten wir erreichen, dass die Besucher sagen, Mensch, die haben ein schöner Standort, gute Räume, gute Arbeitsbedingungen. Die müssen ihre Aufgaben ja sowieso machen und durch unsere Räumlichkeiten werden es jetzt nicht mehr Aufgaben, so kann man das nicht sehen. Aber sie können qualitativ auch gut gemacht werden, ob man immer im Großraumbüro sitzt oder ob man in kleineren Büros abgeschottet sitzt und kann am PC intensive Arbeit machen. Also insgesamt ist es eine Qualitätsverbesserung unserer Arbeit.

0: Knapp einen Monat ist der neue Standort bereits in Nutzung und dient seitdem ganz Sachsen-Anhalt, vor allem aber den Bewohnern der Landeshauptstadt wieder als zentraler Anlaufpunkt, wie es schon einst im Armenhaus der Fall war. Sodass in dem historischen Gebäude am Fischerufer gewissermaßen ein Kreis geschlossen werden konnte zwischen dem sozialen Engagement der Geschichte und der modernen Verbandsarbeit der Zukunft.
1: Auf der Hansering-Promenade will das lokale Netzwerk Kids Kinderrechte in der Stadt zum nunmehr dritten Mal einen Aktionstag zum Weltspieletag veranstalten. Mit insgesamt 13 verschiedenen Stationen mit ganz verschiedenen Spielen lädt man zum Mitmachen ein, wobei sich jede Station einem bestimmten Recht der UN-Kinderrechtskonvention widmet. Als Termin wurde Donnerstag, der 11. Juni genannt, und zwar zwischen 9.30 Uhr und 15.30 Uhr. Zwar erging die Einladung zur Beteiligung an alle Bürger von Halle, aber bei dieser Zeit wird offenbar, dass sich dieses Angebot vor allem an Schulklassen und Kitagruppen wendet. Und wenn Sie diese Einladung wahrnehmen möchten, dann sollte man sich jetzt anmelden. Es gibt mehrere Zeitfenster mit je drei Gruppen bis maximal 40 Personen. Das Anmeldeprozedere erfolgt über das Beteiligungsportal des Landes Sachsen-Anhalt. Die Reklame.

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0: Willkommen zurück. Die Niederlage des HFC beim Heimspiel gegen Carl Zeiss Jena brachte noch einmal Bewegung in die Tabellenspitze der Regionalliga Nordost. Die beiden Tore gegen Halle fielen bereits vor der Pause. Den Hallensern gelang es dann nicht mehr, die zweite Halbzeit entsprechend zu nutzen, um wenigstens noch ein Remis zu erzielen. Dementsprechend zerknirscht HFC-Trainer Schröder, dessen Mannschaft nach der Niederlage wieder auf Platz 5 herunterrauschte. Jena befindet sich nun punktgleich mit Tabellenspitzenreiter Lok Leipzig auf Rang 2. Theoretisch wäre eine Meisterschaft für beide noch drin, wenn es Carl Zeiss gelingt, am letzten Spieltag Verfolger Erfurt zu besiegen und Leipzig gegen die zweite Mannschaft des FCM nur ein Remis erzielt. Wenn Markus Schönhoff dieses Spiel hier gewinnt, dann wird der erste BCM-Meister in der Billard-Bundesliga. Die Vorleistung dazu war natürlich eine gute Saison und dass Verfolger Bottrop auf den letzten Metern noch patzte.
5: Und wir haben jetzt erfahren, dass der Verfolger Bottrop in Elversberg eine Partie verloren hat. Und dann sollte auch ein Unentschieden schon reichen.
0: So Frank Eder zum letzten Spieltag, bei dem es der BCM aber insgesamt in eigener Hand hatte, die Meisterschaft zu gewinnen. Doch ein Sieg jetzt von Schönhoff würde schon vor den beiden letzten Partien dieser Saison, die De Jong Lelin und Ömer Karakurt beschreiten sollten, die Meisterschaft perfekt machen. Denn der Spieltag am Samstag konnte von den Magdeburgern bereits gewonnen werden.
5: Also gestern 6-2 gewonnen. Wir waren ja guten Mutes, dass wir das ziemlich sicher nach Hause bringen. Das war aber doch ein sehr spannendes Spiel.

0: Die Schlussphase ging. Doch Schönhoff behielt die Nerven und legte noch einmal eine Serie von 3 Spielzügen vor und hatte dann als erster die 40 Punkte auf seinem Zählkonto. Nun war es an Kersten Reinhardts, im Nachstoß noch aufzuschließen, aber es gelang ihm nicht, sodass diese Partie mit 40-38 an Schönhoff ging und damit klar war, dass den Magdeburgern die Meisterschaft nicht mehr zu nehmen war.
1: Und damit sind wir jetzt schon mit 4-0 vorne. Jetzt kommt die zweite Runde, für die ich eigentlich auch die Hoffnung habe, dass wir mindestens eine Partie gewinnen. Also werden wir das Spiel heute nach Hause bringen und den deutschen Meister aus eigener Kraft für uns sichern.
0: Ja, und genau so kam es. Die Jongnilin spielte 50-35 und Ömer Karakurt beendete sein Spiel mit 50-37. Und das war über die Saison 2025-26 ein Durchmarsch auf Platz 1 der Bundesliga, in die man gerade erst 2025 wieder aufgestiegen war und man als Saisonziel eigentlich nur die Klasse erhalten wollte.
1: Nein, wir waren stabil. Also ich muss das Team loben, das hat sich immer beigestanden. Wir haben wirklich einen super Teamgeist und immer wenn einer mal versagt hat, hat es der andere ausgebügelt. Das war eigentlich das Geheimnis.
0: Mit der Meisterschaft qualifizierten sich die Magdeburger für die Teilnahme an der Europameisterschaft im Jahr 2027, die im Juni des kommenden Jahres in Porto ausgetragen werden soll. Und so geht es nun für die Mannschaft in die Sommerpause, die, so viel steht jetzt schon fest, mit dem traditionellen Freundschaftsspiel Ende August im tschechischen Kladno beendet wird.

0: Die MDF-1-Wettervorhersage für den 11. und 12. Mai. In der Nacht zum Dienstag ist der Himmel wechselnd, teils stark bewölkt. Es wird überwiegend trocken sein. Die Nachttemperaturen sinken auf 5 bis 3 Grad. Der Wind weht schwach bis mäßig und nicht mehr böig aus westlicher Richtungen. Am Dienstag ist der Himmel stark bewölkt. Die Sonne ist kaum zu sehen. Es gibt örtlich leichten Regen. Die Tagestemperaturen steigen auf Werte von 10 bis 12 Grad. Der Wind weht mäßig bis frisch und in Böen aus westlichen Richtungen. Die weiteren Aussichten bis zum Freitag. In der Wochenmitte dominieren auch weiterhin Wolken den Himmel. Es gibt gelegentliche Regenschauer und nur wenige Sonnenstunden. Auch die Temperaturen bleiben relativ kühl für den Monat Mai.
1: Am Dienstag ist es mal wieder Zeit für Wissenschaft im Quartier. Diesmal soll es um die Singstimmen von Kindern gehen, die ja so ganz anders klingen als die von Erwachsenen. Ort des Vortrages von Dr. Susanne Vogt ist ganz passend die Kindersingakademie der Stadt Halle. Die Sprechwissenschaftlerin von der Luther-Uni wird nicht nur über diese Unterschiede referieren, sondern auch über die Unterschiede in den Klangfarben der Kinderstimmen auf der ganzen Welt. Ihr Vortrag beginnt um 18.30 Uhr und da die Volkshochschule das Ganze organisiert, ist der Eintritt dazu kostenlos. Ja, das gilt wie immer auch für unser Programmangebot, zu dem ich Sie auch am Dienstag einladen möchte. Ich hoffe, Sie sind dann wieder mit dabei. Bis dahin auf Wiederfernsehen und bleiben Sie gesund.

0: Richter Jackson, Sie haben Hermann Göring festgenommen.
1: Was haben die jetzt mit ihm vor?
0: Sie befinden sich in einem geheimen Militärgefängnis. Es beherbergt das, was vom Nazi-Oberkommando übrig ist.
2: Die! Hey! Machen Sie das nie wieder in meinem Gefängnis!
0: Die Regierung Russlands, Frankreichs, Großbritanniens und unserer Vereinigten Staaten bringen diese Männer vor Gericht.
3: Es gibt kein internationales Recht, auf das ich die Anklage stützen könnte.
1: Die Welt muss erfahren, was diese Männer getan haben.
0: Dr. Kelly, das Hauptquartier hält Sie für einen erstklassigen Psychiater. Sie werden die geistige Gesundheit der Gefangenen überprüfen und sicherstellen. Ihr besonderes Augenmerk richten Sie auf Göring.
4: Er wurde 39 zu Hitlers Nachfolger ernannt und ist der hochrangigste deutsche Militäroffizier aller Zeiten.
1: Er ist

0: Hochintelligent, charmant und ein Narzisst.
1: Ich werde der Schlinge des Henkers entkommen.
0: Sie sind sehr überzeugt von sich.
1: Niemand hat mich je besiegt.
2: Wissen Sie, warum das hier geschah? Weil die Menschen es zugelassen haben.
3: Alles andere als ein vollständiger Sieg kommt einer Niederlage gleich. Sie dürfen keinen Fehler machen.
4: Ich stelle Hermann Göring vor Gericht und zwinge ihn, der Welt zu sagen, was er getan hat.
0: Wie wollen Sie sich verteidigen?
1: Was möchten Sie, was ich sage?
0: Wie wär's denn vielleicht mit der Wahrheit?
1: Ich bin ein Gefangener, weil Sie gewonnen und wir verloren haben.
5: Und nicht, weil Sie mir moralisch überlegen sind.
0: Ich weiß mehr über diesen Mann als irgendjemand sonst. Sie gehen ihm in die Falle.

überwinden. Diese Schreckensherrschaft nur, wenn wir all diese Menschen zur Rechenschaft ziehen. Damit es nie wieder passieren kann.

0: Sie waren heute in einen unschönen Vorfall verwickelt.
1: Das ist deine Schuld. Ich habe noch nie was übersehen. Niemals.
2: Stroke Unit, Alexandra hier. Bitte folgen Sie meinen
3: Zielen. 4 Milligramm Aktylyse.
4: Ich brauche bitte dringend deine Einschätzung.
2: Ich bin gleich da. Ich bin Alexandra, die Neurologin dieser Abteilung.
3: Camilla,
2: du meintest, es sei dringend?
3: Wieso denn dringend?
5: Mir geht's sehr gut.
2: Ich komme nicht ins Patientenportal.
3: Probier es einfach in einer Minute nochmal.
6: Hilfe!
3: Oliver?
6: Hilfe!
2: Aber das habe ich dir doch gesagt.
7: Die Nackensteifigkeit.
2: Nein, das hast du nicht gesagt.
7: Ich habe dich angerufen, weil ich eine Nackensteifigkeit festgestellt habe.
8: Es geht doch im Augenblick überhaupt nicht darum, eine Schuldfrage zu klären.
2: Du hast einen so schweren Verdacht und reagierst nicht?
7: Du hast ihn nach Hause geschickt.
2: Wie groß ist das Risiko bei einem Eingriff?
9: Zu 80% verschlimmert sich die Blutung durch eine Operation.
3: Also gibt es Hoffnung. Das meinen Sie doch, oder?
8: Die sind für dich.
10: Die Liebe ist stärker als der Tod.

0: Frau Zweig?
1: Ja?
0: Sie riechen ein bisschen nach Rauch.
1: Ach, guck mal an. Bist ja ganz heller. Hm? Kümmer dich mal ein bisschen um dein Kunstwerk. Wer nicht fertig wird, kriegt eine 6.
0: Eine 6?
2: Ja.
3: Hallo. Ist alles in Ordnung?
4: Arne, wer ist das?
5: Das ist Kurt. Kurt, mein Ex-Mann. Er denkt, dass wir noch beide verheiratet sind.
3: Hallo, ich bin Bernd Zweig. Chopin. Schön.
6: Das geht uns nichts an.
4: Wenn jemand in Not ist, dann geht uns das immer was an.
3: Was ist denn?
5: Katzenfahrer ruhig mal stecken lassen.
7: Man hat uns hierher geschickt, dass wir ihn jetzt hier abliefern können. Er hat Alzheimer.
8: Es tut mir leid, dass du Alzheimer hast.
4: Mach die Augen zu.
8: Du bist mit jedem Tag schöner geworden.
9: Ich habe eine schrecklich gut aussehende Frau!
8: Ich war letzte Woche mit Kurt in einer Demenz-WG. Sie würden ihn aufnehmen.
6: Ich kann ihn nicht hier lassen. Ich fühle mich verantwortlich. Du warst alles für mich. Ich bin noch nie so tief verletzt worden.
4: Es wird immer schwieriger werden.
9: Hast du einen anderen Mann?
4: Und wir beide werden auch älter. Wenn ich an Kurz Stelle wäre oder vielleicht irgendwann einmal bin, würde ich mich sehr glücklich schätzen, mich an deiner Seite zu wissen.

0: bekommt Conny einen neuen Freund.
1: Sein Flügel hängt so komisch herunter.
2: Er könnte verletzt sein.
1: Ich bin Conny.
3: Kannst du den Vogel mal beschreiben?
1: Er hat Federn, Flügel, einen Schnabel.
4: Da war's schon wieder.
1: Er sollte lieber nichts von Klaus wissen.
3: Hm. Wieso nicht?
1: Er kann Tiere nicht leiden.
4: Aber Sie hören das doch.
5: Oh, Sie meinen den krächzenden Vogel?
4: Ja.
5: Nein, den höre ich nicht. Den auch nicht.
0: Es gibt viel zu lernen.
3: Jedes Jahr im Herbst fliegen sie in den warmen Süden. Um sich zu schützen, müssen sie gut zusammenhalten.
6: Rechter Flügel nicht funktionstüchtig.
1: Was, wenn Klaus Flügel nicht heilt und er nie wieder fliegen kann?
0: Ach. Und viel zu lachen.
4: Nein!
0: Begleite Conny auf ihr neues Kinoabenteuer.
4: Oh nein.
0: Bei dem sie Klaus dem Kranich hilft.
1: Ah, oder auch nicht.
7: Klaus!
0: Wieder zu fliegen.
4: Eine Katastrophe jagt die nächste.
7: Ha, daneben!
2: Perfetto!
1: Warte, Klaus!
8: Hast du schon mal so einen krassen Move gesehen?
5: Nope.
0: Meine Freundin Conny. Abenteuer mit Kranich Klaus.
1: Oh nein, geh weg, du Monster!
9: Nur eine nervige Katze. Ach, Mau Mau.
0: Demnächst im Kino.
10: Ja, das sieht nach Komödie aus.
11: Hi.
10: Hi. See you tomorrow.
11: Was wollen wir eigentlich gucken?
10: Weiß ich nicht. Wir können mal gucken, was du da hast.
12: Nachhaltigkeit, Migration, Klimawandel. Weil man das ohnehin nicht voneinander trennen kann.
11: Dann würde ich vielleicht die halbe Gurke nehmen und...
13: Vielleicht eine Vorspeise und einen Salat.
10: Ich habe mal wieder Bock auf Fisch.
13: Mhm.
10: Justin verliebt sich in Alice, doch sie lebt für ihn immer einen Tag in der Zukunft und er lebt für sie einen Tag in der Vergangenheit.
13: Da sieht man nicht viel.
10: Darf ich mal?
11: Such doch mal Awesome Movie, das hast du ja mal erwähnt. Ja, die wäre vielleicht besser. Die auch. Die nicht.
13: Ich mach dir erstmal einen Tee.
11: Nein!
10: Der Bildhauer Ariel arbeitet nachts als U-Bahn-Fahrer, um sich die Miete für sein Atelier in Brooklyn zu verdienen. Im Schlaf verfolgen ihn Visionen von einem Tier, das mit ihm spricht.
4: Weil du Hurensohn, zu dem ich besser eine Scheißkarre abzustellen.
10: Hier, das Leben ist ein Croissant.
11: Mhm.
10: Scheidung und andere Liebeserklärungen.
11: Mhm.

0: Nur noch 4 Wochen, dann beginnt am 11. Juli die Fußball-Weltmeisterschaft. Diesmal sind mit Mexiko, den USA und Kanada ja gleich 3 Länder involviert. Und da greift die Zeitverschiebung von mindestens 6 Stunden bei den Spielen besonders durch. So werden die meisten hierzulande erst in den späten Abendstunden oder sogar erst des Nachts angepfiffen. Deswegen hat der Bundesrat eine Verordnung verabschiedet, wonach die Lärmschutzverordnung während der Dauer der WM gewissermaßen außer Kraft gesetzt werden kann. Vor allem um öffentliche Vorführungen des hierzulande als Public Viewing bezeichneten Rudelguckens eine Gelegenheit zu geben. Als Ausgleich zwischen Lärmschutz und Fankultur. Allerdings obliegt es weiter lokalen Behörden, die Umsetzung zur Erlaubnis solcher Veranstaltungen nach 22 Uhr umzusetzen. Und damit ein herzliches Willkommen zum MDF1 Direktmagazin am Montag. Ob es allerdings viele solcher Open-Air-Events geben wird, bleibt fraglich. Zum einen werden bei hinreichender Größe der Veranstaltungen umfangreiche und teure Sicherheitsmaßnahmen erforderlich. Zum anderen ist es fraglich, ob sich viele Gastronomiebetriebe finden, bei Anstoßzeiten um 4 Uhr in der Nacht Personal und auch Gäste zu motivieren. Außer vielleicht, es handelt sich um Spiele mit deutscher Beteiligung. Zumindest gibt es Regelungen, die öffentliche Vorführungen von Fußballspielen erleichtern. Die Rechteinhaber haben dazu spezielle Angebote parat. Vielleicht ist es aber am besten, sich einen Großbildfernseher für zu Hause zu kaufen. Da hat man dann auch nach der WM noch ein Kinoerlebnis. Hoher Besuch aus Berlin in der Magdeburger Neustadt. Die Bundesbauministerin Verena Huberts war in die Niederungen der Provinz gekommen, um hier den Städtebautag 2026 zu feiern. Dazu sucht sie sich oder ihre Vorgänger immer wieder einmal eine mittelgroße Stadt aus, die von dem Bundesprogramm der Städtebauförderung profitierten.
1: Wir haben hier eine jahrzehntelange Geschichte auch der Städtebauförderung. Über 160 Millionen haben wir als Bund schon investiert. Und man sieht hier in der Neustadt sehr gut, worum es geht am heutigen Tag. Denn wir haben uns das Motto lebendige Orte, starke Gemeinschaften gegeben. Und es geht auch darum, dass wir nicht nur in unseren Städten leben, sondern dass wir Orte haben, wo wir uns begegnen, jung und alt, wo man zusammenkommt. Und dafür steht die Neustadt. Hier ist richtig was passiert, hier geht was. Und deswegen habe ich gesagt, wir kommen hier nach Magdeburg.
0: In Magdeburg waren es bis jetzt 163 Millionen Euro, die investiert wurden. Die letzten 1,3 Millionen Euro wurden von Bund und Land zur Umgestaltung des Nikolaiplatzes dazugegeben. Geld, mit dem man die historischen Strukturen wieder hervorhob, die hier Anfang des 19. Jahrhunderts nach der napoleonischen Besetzung der Stadt entstanden.
1: Die Städtebauförderung, die gibt es schon seit 50 Jahren. Da gehen Bund, also wir aus Berlin, mit den Bundesländern, aber den Städten auch gemeinsam voran, um unser Zuhause weiterzuentwickeln, um Orte zu schaffen, an denen man sich gerne begegnet, wo man sich gerne aufhält, um unsere Städte aber auch ein Stück weit fit zu machen für die Zukunft. Und ich habe mir, letztes Jahr waren wir in Koblenz, also in Rheinland-Pfalz, das ist meine Heimat, habe ich mir dieses Jahr Magdeburg ausgesucht, weil es eben hier auch so viel gibt, was man schon geschafft hat. Und deswegen bin ich auch ganz gespannt, nachher rüber zum Jugendzentrum Knast zu gehen.
0: Denn dafür hatte die Ministerin noch einen neuen Förderbescheid im Gepäck. 570.000 Euro, die in das Jugendzentrum investiert werden sollen.
2: Das Geld ist dazu gedacht, dass bei uns die Räume erweitert werden. Also wir werden größer, was den Innenbereich betrifft und da dann halt mehr Platz für die Kinder haben. Ja, wir sind sehr gut besucht. Wir haben täglich 60 bis 100 Kinder und Jugendliche und da benötigen wir einfach mehr Platz.
0: Diese Baumaßnahme ist für 2027 angedacht, um dem zunehmenden Bedarf an den Angeboten der Einrichtung gerecht zu werden. Und was dort und in anderen Einrichtungen des Stadtteils so gemacht wird, davon konnte man sich im Verlauf des Tages auf dem Familienfest rund um den Moritzplatz überzeugen. Einem Familienfest, wie es viele an diesem Samstag gab, denn die Städtebauförderung ist ein bundesweites Programm, von dem alle Bürger dieses Landes profitieren. Schließlich speisen es auch alle Bürger mit ihren Steuergeldern.

0: Wichtig ist noch etwas Geld in der Stadtkasse zur Förderung freier kultureller und künstlerischer Mikroprojekte. Das gab das Kulturbüro der Stadt Magdeburg bekannt, dass dazu entsprechende Förderanträge entgegennimmt. Bis zum 31. Juli wäre dafür Zeit. Förderkriterien betreffen dabei Mikroprojekte, die ohne die Zuschüsse der Stadt nicht oder nur eingeschränkt durchgeführt werden können. Viel Geld scheint es allerdings nicht zu sein, denn in der zugehörigen Medienmitteilung ist mehrfach vom geringen Umfang der Finanzmittel die Rede und dass maximal 2000 Euro je Antrag gewährt werden können. Gefördert werden Ausstellungen, Konzerte, Lesungen oder auch Workshops, wenn sie noch in diesem Jahr bis zum 31. Dezember durchgeführt werden können. Die Antragstellung erfolgt ausschließlich online über das digitale Rathaus unter www.magdeburg.de/kulturförderung.
1: 10 Jahre ist es inzwischen her, dass das Deutsche Rote Kreuz seine Landesgeschäftsstelle in Sachsen-Anhalt von Halle nach Magdeburg verlegte. Damals war jedoch klar, dass es sich bei dem Standort in der Lüneburger Straße nicht um das endgültige Zuhause des Landesverbandes handeln sollte. Und schon zu diesem Zeitpunkt hatte man bereits ein Auge auf das historische Gebäude am Fischerufer geworfen, das einst als das städtische Armenhaus diente. Ein Ort, der alten, kranken und allgemein bedürftigen Menschen Unterkunft und Unterstützung bot und somit eigentlich perfekt zur Philosophie des Deutschen Roten Kreuzes passte, der Organisation damals aber nicht als Standort angeboten wurde. 10 Jahre später konnte dieser Wunsch nun doch endlich verwirklicht werden, im Beisein von rund 130 Gästen aus der Politik, Wohlfahrt, Hilfsorganisationen, den DRK-Kreisverbanden und mehr, die am Freitag, dem Weltrotkreuztag, in die neue Landesgeschäftsstelle geladen wurden, um diese feierlich zu eröffnen.
2: Also wir sind eine Organisation, die durch vielfältige Aufgaben geprägt sind und wir brauchen verlässliche Strukturen, verlässliche Standortentscheidungen. Das war bei der letzten, in dem letzten Domizil nicht ganz so optimal. Das Umfeld ist hier auch vor allen Dingen mit den Parkmöglichkeiten am Steinufer. Die Erreichbarkeit ist gut. Beim letzten Standort hatten wir immerhin die Straßenbahn dabei. Das war auch nicht schlecht, muss man so zu sagen. Also insgesamt ändert sich jetzt durch den Umzug für das Land nicht viel. Also wir machen unsere Arbeit weiter, aber auf neuer, moderner und verlässlichere Art.
1: Neuer und moderner ist auch das Gebäude an sich. Insgesamt war der Umzug mit einem Kostenaufwand von rund 150.000 Euro verbunden, der jedoch ausschließlich durch eigene Mittel des DRK gedeckt werden konnte. Im Februar letzten Jahres wurde der Standortwechsel in die Wege geleitet und knapp ein Jahr später konnte die neue Geschäftsstelle auch schon bezogen werden. Nach Beendigung der ausgiebigen und aufwendigen Sanierungsarbeiten unter Berücksichtigung des Denkmalschutzes.
2: Also wir dürfen zum Beispiel auch draußen keine Schilder anbringen oder andere Dinge. Das muss alles mit dem Denkmalamt abgestimmt werden. Das muss alles genehmigt werden. Also Sie können sich das so vorstellen, dass das Haus praktisch komplett entkernt wurde. Dann standen noch die Wände, die Fußböden. Die wurden teilweise auch noch erneuert. Und dann ist alles neu gemacht worden.
1: Darunter der brandneue Fahrstuhl, der dieses doch sehr treppenlastige Objekt nun auch barrierefrei machte, sodass wirklich jeder von den vielfältigen Angeboten der Landesgeschäftsstelle Gebrauch machen kann. Zu diesen konnten sich auch die Gäste am Freitag einen Überblick verschaffen und das teilweise aus erster Hand, etwa beim begehbaren Rettungswagen und dem Rettungsboot der Wasserwacht, die draußen im Hof präsentiert wurden. Drinnen wartete zudem eine Vielzahl an Informationsständen auf die Besucher. Es gab interaktive Angebote wie ein Quiz rund um den Pflegebereich und ein Lernszenario mit VR-Brille, das vor allem bei den jüngsten Besuchern für Begeisterung sorgte. Währenddessen stand ein Großteil der Räumlichkeiten für Besichtigungen offen, sodass die Gäste sich auch eine Meinung zu den modernen Arbeitsstandards in der neuen Geschäftsstelle bilden konnten.
2: Sicherlich möchten wir erreichen, dass die Besucher sagen, Mensch, die haben ein schöner Standort, gute Räume, gute Arbeitsbedingungen. Die müssen ihre Aufgaben ja sowieso machen und durch unsere Räumlichkeiten werden es jetzt nicht mehr Aufgaben, so kann man das nicht sehen. Aber sie können qualitativ auch gut gemacht werden, ob man immer im Großraumbüro sitzt oder ob man in kleineren Büros abgeschottet sitzt und kann am PC intensive Arbeit machen. Also insgesamt ist es eine Qualitätsverbesserung unserer Arbeit.
1: Knapp einen Monat ist der neue Standort bereits in Nutzung und dient seitdem ganz Sachsen-Anhalt, vor allem aber den Bewohnern der Landeshauptstadt wieder als zentraler Anlaufpunkt, wie es schon einst im Armenhaus der Fall war. Sodass in dem historischen Gebäude am Fischerufer gewissermaßen ein Kreis geschlossen werden konnte zwischen dem sozialen Engagement der Geschichte und der modernen Verbandsarbeit der Zukunft.
0: 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Eigentlich war die Halberstädter Straße wieder freigegeben worden, denn die Arbeiten an der Behelfsbrücke für den Magdeburg

Nürburgring sind abgeschlossen und ab Dienstag soll auch darüber der Verkehr wieder rollen. Allerdings gaben die MVB bekannt, nun mit der Gleiserneuerung auf der Halberstädter Straße weitermachen zu wollen. Da fragt man sich natürlich, warum man damit nicht schon anfing, als diese Straße noch gesperrt war. Aber sei es drum, so wird ab Mittwoch der Autoverkehr stadtauswärts umgeleitet, um einen ersten Bauabschnitt zwischen Helle Straße und dem alten Opel-Autohaus bearbeiten zu können. Statt einwärts ist der Kfz-Verkehr weiterhin möglich. Auch auf den Straßenbahnverkehr wird es keine Auswirkungen haben. Da man mit der gesamten Maßnahme bis zum Südring bis Ende des Jahres fertig sein will, wird in zwei Schichten gearbeitet, was bedeutet, dass es zu Lärmbeeinträchtigungen in den Abendstunden kommen kann. 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
4: Willkommen zurück. Die FCM-Spieler Jean Hugonet und Darius Steilmach sorgten kurz vor der Pause für zwei Tore bei Holstein Kiel. Baris Atik schoss das dritte Tor für den Magdeburger wenige Minuten nach dem Wiederanpfiff. Dann verteidigte man diese solide Führung. Allerdings fingen die Magdeburger, wie so oft, in den letzten Minuten des Spiels noch ein Gegentor der Kieler in der zweiten Minute der Nachspielzeit. Aber mit den drei Punkten im Gepäck findet man den ersten FCM nun auf Platz 12 der zweiten Bundesliga und ein Spiel ist noch zu bestreiten. Wenn man den Klassenerhalt aus eigener Kraft absichern will, dann sollte man das Heimspiel am Sonntag gegen Kaiserslautern besser gewinnen. Denn das untere Tabellendrittel liegt so dicht beieinander, dass es theoretisch immer noch sehr knapp werden könnte. Es bleibt also bis zum Saisonfinale spannend.
5: Wenn Markus Schönhoff dieses Spiel hier gewinnt, dann wird der erste BCM-Meister in der Billard-Bundesliga. Die Vorleistung dazu war natürlich eine gute Saison und dass Verfolger Bottrop auf den letzten Metern noch patzte.
6: Und wir haben jetzt erfahren, dass der Verfolger Bottrop in Elversberg eine Partie verloren hat. Und dann sollte auch ein Unentschieden schon reichen.
5: So Frank Eder zum letzten Spieltag, bei dem es der BCM aber insgesamt in eigener Hand hatte, die Meisterschaft zu gewinnen. Doch ein Sieg jetzt von Schönhoff würde schon vor den beiden letzten Partien dieser Saison, die De Jong Lelin und Ömer Karakurt beschreiten sollten, die Meisterschaft perfekt machen. Denn der Spieltag am Samstag konnte von den Magdeburgern bereits gewonnen werden.
6: Also gestern 6-2 gewonnen. Wir waren ja guten Mutes, dass wir das ziemlich sicher nach Hause bringen. Das war aber doch ein sehr spannendes Spiel. Und als Falco verloren hat und die nächsten Partien knapp begannen, da begann schon mal das große Zittern. Aber wir haben 6-2 gewonnen. Insofern sind wir heute in den Tag mit der Zielstellung, deutscher Meister zu werden, reingegangen.
5: Doch zurück zum Sonntagsspieltag. Falco Willenberger gewann sein Spiel gegen den BC GT Buhr sehr deutlich mit 40-23. Und bei Markus Schönhoff stand es 36-36, als es in die Schlussphase ging. Doch Schönhoff behielt die Nerven und legte noch einmal eine Serie von drei Spielzügen vor und hatte dann als erster die 40 Punkte aufs

0: seinem Zählkonto. Nun war es an Kersten Reinhardts, im Nachstoß noch aufzuschließen, aber es gelang ihm nicht, sodass diese Partie mit 40:38 an Schönhoff ging und damit klar war, dass den Magdeburgern die Meisterschaft nicht mehr zu nehmen war.
1: Und damit sind wir jetzt schon mit 4:0 vorne. Jetzt kommt die zweite Runde, für die ich eigentlich auch die Hoffnung habe, dass wir mindestens eine Partie gewinnen. Also werden wir das Spiel heute nach Hause bringen und den deutschen Meister aus eigener Kraft für uns sichern.
0: Ja, und genau so kam es. Die Jongnilin spielte 50:35 und Ömer Karakurt beendete sein Spiel mit 50:37. Und das war über die Saison 2025-26 ein Durchmarsch auf Platz 1 der Bundesliga, in die man gerade erst 2025 wieder aufgestiegen war und man als Saisonziel eigentlich nur die Klasse erhalten wollte.
1: Nein, wir waren stabil. Also ich muss das Team loben, das hat sich immer beigestanden. Wir haben wirklich einen super Teamgeist und immer wenn einer mal versagt hat, hat es der andere ausgebügelt. Das war eigentlich das Geheimnis.
0: Mit der Meisterschaft qualifizierten sich die Magdeburger für die Teilnahme an der Europameisterschaft im Jahr 2027, die im Juni des kommenden Jahres in Porto ausgetragen werden soll. Und so geht es nun für die Mannschaft in die Sommerpause, die, so viel steht jetzt schon fest, mit dem traditionellen Freundschaftsspiel Ende August im tschechischen Kladno beendet wird.

0: Die SCM-Berufshandballer konnten am Sonntag beim HSV in Hamburg sehr deutlich mit 41 zu 28 gewinnen. Ein Sieg, der sich bereits in der ersten Halbzeit abzeichnete, denn als es in die Kabinen ging, stand es bereits 21 zu 12 für den SCM. Damit festigten die Magdeburger ihre Spitzenposition vor der sogenannten Nationalmannschaftswoche. Trainer Wiegert lobte den unbedingten Siegeswillen seiner Jungs, denn für ihn war es wichtig, auch dieses Spiel zu gewinnen. Dass es so deutlich war, damit war jedoch nicht wirklich zu rechnen. Vor allem, weil der HSV nach dem Seitenwechsel mit einer komplett umgestellten Abwehr und 7 Feldspielern versuchte, das Spiel noch zu drehen. Bis zum 21. Mai hat die Bundesliga nun erst einmal Pause. Dann würde theoretisch bereits ein Remis gegen Verfolger Flensburg-Handewitt ausreichen, um vorzeitig die Meisterschaft zu feiern. 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
2: Die MDF1 Wettervorhersage für den 11. und 12. Mai. In der Nacht zum Dienstag ist der Himmel wechselnd, teils stark bewölkt. Es wird überwiegend trocken sein. Die Nachttemperaturen sinken auf 5 bis 3 Grad. Der Wind weht schwach bis mäßig und nicht mehr böig aus westlicher Richtungen. Am Dienstag ist der Himmel stark bewölkt. Die Sonne ist kaum zu sehen. Es gibt örtlich leichten Regen. Die Tagestemperaturen steigen auf Werte von 10 bis 12 Grad. Der Wind weht mäßig bis frisch und in Böen aus westlichen Richtungen. Die weiteren Aussichten bis zum Freitag. In der Wochenmitte dominieren auch weiterhin Wolken den Himmel. Es gibt gelegentliche Regenschauer und nur wenige Sonnenstunden. Auch die Temperaturen bleiben relativ kühl für den Monat Mai.
0: Am Dienstag beginnt die Saison von Veranstaltungen der stadtgeschichtlichen Sommerabende. Diesmal werden Dr. Hartmut Kühne und Professor Christoph Volkmar über die Großstadt und die Reformation referieren, wobei Magdeburg im Jahr 1524 besonders im Blickfeld steht. Eine historische Abhandlung, die Gegenstand des 14. Bandes der Magdeburger Schriften ist. Die Veranstaltung beginnt um 19 Uhr im Alten Rathaus. Der Eintritt sollte frei sein. Ja, das gilt wie immer auch für unser Programmangebot, zu dem ich Sie auch am Dienstag einladen möchte. Ich hoffe, Sie sind dann wieder mit dabei. Bis dahin auf Wiederfernsehen und bleiben Sie gesund.

0: Richter Jackson? Sie haben Hermann Göring festgenommen.
1: Was haben die jetzt mit ihm vor?
0: Sie befinden sich in einem geheimen Militärgefängnis. Es beherbergt das, was vom Nazi-Oberkommando übrig ist.
2: Die! Hey! Machen Sie das nie wieder in meinem Gefängnis!
0: Die Regierung Russlands, Frankreichs, Großbritanniens und unserer Vereinigten Staaten bringen diese Männer vor Gericht.
3: Es gibt kein internationales Recht, auf das ich die Anklage stützen könnte.
1: Die Welt muss erfahren, was diese Männer getan haben.
0: Dr. Kelly, das Hauptquartier hält Sie für einen erstklassigen Psychiater. Sie werden die geistige Gesundheit der Gefangenen überprüfen und sicherstellen. Ihr besonderes Augenmerk richten Sie auf Göring.
4: Er wurde 39 zu Hitlers Nachfolger ernannt und ist der hochrangigste deutsche Militäroffizier aller Zeiten.
5: Er ist hochintelligent, charmant und ein Narzisst.
6: Ich werde der Schlinge des Henkers entkommen.
5: Sie sind sehr überzeugt von sich.
6: Niemand hat mich je besiegt.
4: Wissen Sie, warum das hier geschah? Weil die Menschen es zugelassen haben.
7: Alles andere als ein vollständiger Sieg kommt einer Niederlage gleich. Sie dürfen keinen Fehler machen.
1: Ich stelle Hermann Göring vor Gericht und zwinge ihn, der Welt zu sagen, was er getan hat.
5: Wie wollen Sie sich verteidigen?
8: Was möchten Sie, was ich sage?
9: Wie wär's denn vielleicht mit der Wahrheit?
6: Ich bin ein Gefangener, weil Sie gewonnen und wir verloren haben.
10: Und nicht, weil Sie mir moralisch überlegen sind.
9: Ich weiß mehr über diesen Mann als irgendjemand sonst. Sie gehen ihm in die Falle.

0: diese Schreckensherrschaft nur, wenn wir all diese Menschen...
1: Operation.
2: Also gibt es Hoffnung. Das meinen Sie doch, oder?
3: Die sind für dich.
1: Die Liebe ist stärker als der Tod.

0: Frau Zweig?
1: Ja?
0: Sie riechen ein bisschen nach Rauch.
1: Ach, guck mal an. Bist ja ganz heller. Mhm. Kümmer dich mal ein bisschen um dein Kunstwerk. Wer nicht fertig wird, kriegt eine 6.
0: Eine 6?
1: Ja.
2: Hallo. Ist alles in Ordnung? Arne, wer ist das?
3: Das ist Kurt. Kurt, mein Ex-Mann. Er denkt, dass wir noch beide verheiratet sind.
2: Hallo, ich bin Bernd Zweig. Chopin. Schön.
4: Das geht uns nichts an.
5: Wenn jemand in Not ist, dann geht uns das immer was an.
6: Was ist denn?
3: Katzenfahrer ruhig mal stecken lassen.
4: Man hat uns hierher geschickt, dass wir ihn jetzt hier abliefern können. Er hat Alzheimer.
7: Es tut mir leid, dass du Alzheimer hast.
2: Mach die Augen zu. Du bist mit jedem Tag schöner geworden.
8: Ich habe eine schrecklich gut aussehende Frau!
7: Ich war letzte Woche mit Kurt in einer Demenz-WG. Sie würden ihn aufnehmen.
4: Ich kann ihn nicht hier lassen. Ich fühle mich verantwortlich. Du warst alles für mich. Ich bin nur nie so tief verletzt worden.
5: Es wird immer schwieriger werden.
8: Hast du einen anderen Mann?
5: Und wir beide werden auch älter.
2: Wenn ich an Kurz Stelle wäre oder vielleicht irgendwann einmal bin, würde ich mich sehr glücklich schätzen, mich an deiner Seite zu wissen.
9: Dieses Jahr bekommt Conny einen neuen Freund.
10: Sein Flügel hängt so komisch herunter.
11: Er könnte verletzt sein.
10: Ich bin Conny.
12: Kannst du den Vogel mal beschreiben?
10: Er hat Federn, Flügel, einen Schnabel.
11: Da war's schon wieder.
10: Er sollte lieber nichts von Klaus wissen.
12: Wieso nicht?
10: Er kann Tiere nicht leiden.
11: Aber Sie hören das doch.
12: Oh, Sie meinen den krächzenden Vogel?
11: Ja.

0: Nein, den höre ich nicht. Den auch nicht.
1: Es gibt viel zu lernen.
2: Jedes Jahr im Herbst fliegen sie in den warmen Süden. Um sich zu schützen, müssen sie gut zusammenhalten.
3: Rechter Flügel nicht funktionstüchtig.
4: Was, wenn Klaus Flügel nicht heilt und er nie wieder fliegen kann?
1: Ach. Und viel zu lachen. Begleite Conny auf ihr neues Kinoabenteuer.
5: Oh nein.
1: Bei dem sie Klaus dem Kranich hilft.
4: Ah, oder auch nicht. Klaus!
1: Wieder zu fliegen.
5: Eine Katastrophe jagt die nächste.
6: Ha, daneben!
7: Perfetto!
4: Warte, Klaus!
8: Hast du schon mal so einen krassen Move gesehen?
0: Nope.
1: Meine Freundin Conny. Abenteuer mit Kranich Klaus.
4: Oh nein, geh weg, du Monster!
9: Nur eine nervige Katze. Ach, Mau Mau.
1: Demnächst im Kino.
10: Jeden Sonntag spielen wir hinter einem Gitter, weil niemand uns je ins Gesicht blicken darf.
11: Unser musikalisches Angebot ist nicht gut genug. Wisst ihr, wer gern zurückkehren würde? Don Antonio.
12: Vivaldi.
11: 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Probieren wir diese Variation.
10: Ich bin keine erste Geige. Das kann ich nicht sein.
11: Wie ist dein Name?
10: Cecilia. Wenn der Krieg vorbei ist, werde ich mit einem Offizier vermählt. Dann kann ich nicht mehr spielen.
11: Du hast etwas, das die anderen nicht haben. Ich würde gern Musik machen, die begeistert, die benommen macht. Die so ist wie das Leben.
12: Bist du die zukünftige Braut von Andrea Sanfermo?
10: Ihr kennt ihn.
12: Dir konnte nichts Besseres passieren, weißt du.
11: Bist du nicht glücklich? Ganz Venedig hat dir applaudiert.
10: Ihr zerstört unseren Frieden. Ich möchte hierbleiben. Ich möchte nicht mehr heiraten.
13: Wir können unser gegebenes Wort nicht mehr zurücknehmen.
10: Ich kann nichts tun. Ich kann überhaupt nichts entscheiden.
11: Du kannst nicht von mir verlangen, dein Leben zu verändern.
14: Ich kann es gar nicht erwarten, dein Talent zu hören. Und zu erfahren, zu welcher Magie diese Hände fähig sind.

0: Nur noch 4 Wochen, dann beginnt am 11. Juli die Fußball-Weltmeisterschaft. Diesmal sind mit Mexiko, den USA und Kanada ja gleich 3 Länder involviert. Und da greift die Zeitverschiebung von mindestens 6 Stunden bei den Spielen besonders durch. So werden die meisten hierzulande erst in den späten Abendstunden oder sogar erst des Nachts angepfiffen. Deswegen hat der Bundesrat eine Verordnung verabschiedet, wonach die Lärmschutzverordnung während der Dauer der WM gewissermaßen außer Kraft gesetzt werden kann. Vor allem um öffentliche Vorführungen des hierzulande als Public Viewing bezeichneten Rudelguckens eine Gelegenheit zu geben, als Ausgleich zwischen Lärmschutz und Fankultur. Allerdings obliegt es weiter lokalen Behörden, die Umsetzung zur Erlaubnis solcher Veranstaltungen nach 22 Uhr umzusetzen. Und damit ein herzliches Willkommen zum MDF1 Direktmagazin am Montag. Ob es allerdings viele solcher Open-Air-Events geben wird, bleibt fraglich. Zum einen werden bei hinreichender Größe der Veranstaltungen umfangreiche und teure Sicherheitsmaßnahmen erforderlich. Zum anderen ist es fraglich, ob sich viele Gastronomiebetriebe finden, bei Anstoßzeiten um 4 Uhr in der Nacht Personal und auch Gäste zu motivieren. Außer vielleicht, es handelt sich um Spiele mit deutscher Beteiligung. Zumindest gibt es Regelungen, die öffentliche Vorführungen von Fußballspielen erleichtern. Die Rechteinhaber haben dazu spezielle Angebote parat. Vielleicht ist es aber am besten, sich einen Großbildfernseher für zu Hause zu kaufen. Da hat man dann auch nach der WM noch ein Kinoerlebnis. Hoher Besuch aus Berlin in der Magdeburger Neustadt. Die Bundesbauministerin Verena Huberts war in die Niederungen der Provinz gekommen, um hier den Städtebautag 2026 zu feiern. Dazu sucht sie sich oder ihre Vorgänger immer wieder einmal eine mittelgroße Stadt aus, die von dem Bundesprogramm der Städtebauförderung profitierten.
1: Wir haben hier eine jahrzehntelange Geschichte auch der Städtebauförderung. Über 160 Millionen haben wir als Bund schon investiert. Und man sieht hier in der Neustadt sehr gut, worum es geht am heutigen Tag. Denn wir haben uns das Motto lebendige Orte, starke Gemeinschaften gegeben. Und es geht auch darum, dass wir nicht nur in unseren Städten leben, sondern dass wir Orte haben, wo wir uns begegnen, jung und alt, wo man zusammenkommt. Und dafür steht die Neustadt. Hier ist richtig was passiert, hier geht was. Und deswegen habe ich gesagt, wir kommen hier nach Magdeburg.
0: In Magdeburg waren es bis jetzt 163 Millionen Euro, die investiert wurden. Die letzten 1,3 Millionen Euro wurden von Bund und Land zur Umgestaltung des Nikolaiplatzes dazugegeben. Geld, mit dem man die historischen Strukturen wieder hervorhob, die hier Anfang des 19. Jahrhunderts nach der napoleonischen Besetzung der Stadt entstanden.
1: Die Städtebauförderung, die gibt es schon seit 50 Jahren. Da gehen Bund, also wir aus Berlin, mit den Bundesländern, aber den Städten auch gemeinsam voran, um unser Zuhause weiterzuentwickeln, um Orte zu schaffen, an denen man sich gerne begegnet, wo man sich gerne aufhält, um unsere Städte aber auch ein Stück weit fit zu machen für die Zukunft. Und ich habe mir, letztes Jahr waren wir in Koblenz, also in Rheinland-Pfalz, das ist meine Heimat, habe ich mir dieses Jahr Magdeburg ausgesucht, weil es eben hier auch so viel gibt, was man schon geschafft hat. Und deswegen bin ich auch ganz gespannt, nachher rüber zum Jugendzentrum Knast zu gehen.
0: Denn dafür hatte die Ministerin noch einen neuen Förderbescheid im Gepäck. 570.000 Euro, die in das Jugendzentrum investiert werden sollen.
2: Das Geld ist dazu gedacht, dass bei uns die Räume erweitert werden. Also wir werden größer, was den Innenbereich betrifft und da dann halt mehr Platz für die Kinder haben. Ja, wir sind sehr gut besucht. Wir haben täglich 60 bis 100 Kinder und Jugendliche und da benötigen wir einfach mehr Platz.
0: Diese Baumaßnahme ist für 2027 angedacht, um dem zunehmenden Bedarf an den Angeboten der Einrichtung gerecht zu werden. Und was dort und in anderen Einrichtungen des Stadtteils so gemacht wird, davon konnte man sich im Verlauf des Tages auf dem Familienfest rund um den Moritzplatz überzeugen. Einem Familienfest, wie es viele an diesem Samstag gab, denn die Städtebauförderung ist ein bundesweites Programm, von dem alle Bürger dieses Landes profitieren. Schließlich speisen es auch alle Bürger mit ihren Steuergeldern. Siebzigtausend Euro hat die Stadt Halle in die Sanierung des Sportbelags eines Basketballfeldes am Thüringer Bahnhof investiert. Es hat jetzt wieder eine schöne blaue Farbgebung. Um die Spielfläche dauerhaft zu erhalten, war ein vollständiger Austausch des Belags und des Unterbaus erforderlich. Und das war beides durchgeführt worden. Seit Freitag ist der Basketballplatz wieder für die Benutzung freigegeben. Gleichzeitig sperrte man den Bolzplatz im Stadtpark. Auch hier muss der Belag grundhaft saniert werden. Allerdings kann das erst erfolgen, wenn die dafür erforderlichen Haushaltsmittel freigegeben wurden. Erst dann beginnt ein Ausschreibungsverfahren, in dessen Folge ein Unternehmen mit der Ausführung der Arbeiten beauftragt werden kann. Wie lange das dauern wird, wurde nicht mitgeteilt. Solange bleibt der Bolzplatz aber gesperrt.
3: 10 Jahre ist es inzwischen her, dass das Deutsche Rote Kreuz seine Landesgeschäftsstelle in Sachsen-Anhalt von Halle nach Magdeburg verlegte. Damals war jedoch klar, dass es sich bei dem Standort in der Lüneburger Straße nicht um das endgültige Zuhause des Landesverbandes handeln sollte. Und schon zu diesem Zeitpunkt hatte man bereits ein Auge auf das historische Gebäude am Fischerufer geworfen, das einst als das städtische Armenhaus diente. Ein Ort, der alten, kranken und allgemein bedürftigen Menschen Unterkunft und Unterstützung bot und somit eigentlich perfekt zur Philosophie des Deutschen Roten Kreuzes passte, der Organisation damals aber nicht als Standort angeboten wurde. 10 Jahre später konnte dieser Wunsch nun doch endlich verwirklicht werden, im Beisein von rund 130 Gästen aus der Politik, Wohlfahrt, Hilfsorganisationen, den DRK-Kreisverbänden und mehr, die am Freitag, dem Weltrotkreuztag, in die neue Landesgeschäftsstelle geladen wurden, um diese feierlich zu eröffnen.
4: Also wir sind eine Organisation, die durch vielfältige Aufgaben geprägt sind und wir brauchen verlässliche Strukturen, verlässliche Standortentscheidungen. Das war bei der letzten, in dem letzten Domizil nicht ganz so optimal. Das Umfeld ist hier auch vor allen Dingen mit den Parkmöglichkeiten am Schleinufer. Die Erreichbarkeit ist gut. Beim letzten Standort hatten wir immerhin die Straßenbahn dabei. Das war auch nicht schlecht, muss man so sagen. Also insgesamt ändert sich jetzt durch den Umzug für das Land nicht viel. Also wir machen unsere Arbeit weiter, aber auf neuer, moderner und verlässlichere Art.
3: Neuer und moderner ist auch das Gebäude an sich. Insgesamt war der Umzug mit einem Kostenaufwand von rund 150.000 Euro verbunden, der jedoch ausschließlich durch eigene Mittel des DRK gedeckt werden konnte. Im Februar letzten Jahres wurde der Standortwechsel in die Wege geleitet und knapp ein Jahr später konnte die neue Geschäftsstelle auch schon bezogen werden. Nach Beendigung der ausgiebigen und aufwendigen Sanierungsarbeiten unter Berücksichtigung des Denkmalschutzes.
4: Also wir dürfen zum Beispiel auch draußen keine Schilder anbringen oder andere Dinge. Das muss alles mit dem Denkmalamt abgestimmt werden, das muss alles genehmigt werden. Also Sie können sich das so vorstellen, dass das Haus praktisch komplett entkernt wurde. Dann standen noch die Wände, die Fußböden, die wurden teilweise auch noch erneuert und dann ist alles neu gemacht worden.
3: Darunter der brandneue Fahrstuhl, der dieses doch sehr treppenlastige Objekt nun auch barrierefrei machte, sodass wirklich jeder von den vielfältigen Angeboten der Landesgeschäftsstelle Gebrauch machen kann. Zu diesen konnten sich auch die Gäste am Freitag einen Überblick verschaffen und das teilweise aus erster Hand, etwa beim begehbaren Rettungswagen und dem Rettungsboot der Wasserwacht, die draußen im Hof präsentiert wurden. Drinnen wartete zudem eine Vielzahl an Informationsständen auf die Besucher. Es gab interaktive Angebote wie ein Quiz rund um den Pflegebereich und ein Lernszenario mit VR-Brille, das vor allem bei den jüngsten Besuchern für Begeisterung sorgte. Währenddessen stand ein Großteil der Räumlichkeiten für Besichtigungen offen, sodass die Gäste sich auch eine Meinung zu den modernen Arbeitsstandards in der neuen Geschäftsstelle bilden konnten.
4: Sicherlich möchten wir erreichen, dass die Besucher sagen, Mensch, die haben ein schöner Standort, gute Räume, gute Arbeitsbedingungen. Die müssen ihre Aufgaben ja sowieso machen und durch unsere Räumlichkeiten werden es jetzt nicht mehr Aufgaben, so kann man das nicht sehen. Aber sie können qualitativ auch gut gemacht werden, ob man immer im Großraumbüro sitzt oder ob man in kleineren Büros abgeschottet sitzt und kann am PC intensive Arbeit machen. Also insgesamt ist es eine Qualitätsverbesserung unserer Arbeit.
3: Knapp einen Monat ist der neue Standort bereits in Nutzung und dient seitdem ganz Sachsen-Anhalt, vor allem aber den Bewohnern der Landeshauptstadt wieder als zentraler Anlaufpunkt, wie es schon einst im Armenhaus der Fall war. Sodass in dem historischen Gebäude am Fischerufer gewissermaßen ein Kreis geschlossen werden konnte zwischen dem sozialen Engagement der Geschichte und der modernen Verbandsarbeit der Zukunft.
0: Auf der Hansering-Promenade will das lokale Netzwerk Kids Kinderrechte in der Stadt zum nunmehr 3. Mal einen Aktionstag zum Weltspieletag veranstalten. Mit insgesamt 13 verschiedenen Stationen mit ganz verschiedenen Spielen lädt man zum Mitmachen ein, wobei sich jede Station einem bestimmten Recht der UN-Kinderrechtskonvention widmet. Als Termin wurde Donnerstag, der 11. Juni genannt, und zwar zwischen 9.30 Uhr und 15.30 Uhr. Zwar erging die Einladung zur Beteiligung an alle Bürger von Halle, Aber bei dieser Zeit wird offenbar, dass sich dieses Angebot vor allem an Schulklassen und Kita-Gruppen wendet. Und wenn Sie diese Einladung wahrnehmen möchten, dann sollte man sich jetzt anmelden. Es gibt mehrere Zeitfenster mit je drei Gruppen bis maximal 40 Personen. Das Anmeldeprozedere erfolgt über das Beteiligungsportal des Landes Sachsen-Anhalt. 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
0: Willkommen zurück. Die Niederlage des HFC beim Heimspiel gegen Carl Zeiss Jena brachte noch einmal Bewegung in die Tabellenspitze der Regionalliga Nordost. Die beiden Tore gegen Halle fielen bereits vor der Pause. Den Hallensern gelang es dann nicht mehr, die zweite Halbzeit entsprechend zu nutzen, um wenigstens noch ein Remis zu erzielen. Dementsprechend zerknirscht HFC-Trainer Schröder, dessen Mannschaft nach der Niederlage wieder auf Platz 5 herunterrauschte. Jena befindet sich nun punktgleich mit Tabellenspitzenreiter Lok Leipzig auf Rang 2. Theoretisch wäre eine Meisterschaft für beide noch drin, wenn es Carl Zeiss gelingt, am letzten Spieltag Verfolger Erfurt zu besiegen und Leipzig gegen die zweite Mannschaft des FCM nur ein Remis erzielt. Wenn Markus Schönhoff dieses Spiel hier gewinnt, dann wird der erste BCM-Meister in der Billard-Bundesliga. Die Vorleistung dazu war natürlich eine gute Saison und dass Verfolger Bottrop auf den letzten Metern noch patzte.
5: Und wir haben jetzt erfahren, dass der Verfolger Bottrop in Elversberg eine Partie verloren hat. Und dann sollte auch ein Unentschieden schon reichen.
0: So Frank Eder zum letzten Spieltag, bei dem es der BCM aber insgesamt in eigener Hand hatte, die Meisterschaft zu gewinnen. Doch ein Sieg jetzt von Schönhoff würde schon vor den beiden letzten Partien dieser Saison, die De Jong Lelin und Ömer Karakurt bestreiten sollten, die Meisterschaft perfekt machen. Denn der Spieltag am Samstag konnte von den Magdeburgern bereits gewonnen werden.
5: Also gestern 6-2 gewonnen. Wir waren ja guten Mutes, dass wir das ziemlich sicher nach Hause bringen. Das war aber doch ein sehr spannendes Spiel. Und als Falco verloren hat und die nächsten Partien knapp begannen, da begann schon mal das große Zittern. Aber wir haben 6-2 gewonnen. Insofern sind wir heute in den Tag mit der Zielstellung, deutscher Meister zu werden, reingegangen.
0: Doch zurück zum Sonntagsspieltag. Falco Willenberger gewann sein Spiel gegen den BC GT Buhr sehr deutlich mit 40-23. Und bei Markus Schönhoff stand es 36-36, als es in die Schlussphase ging. Doch Schönhoff behielt die Nerven und legte noch einmal eine Serie.

0: Die MDF-1-Wettervorhersage für den 11. und 12. Mai. In der Nacht zum Dienstag ist der Himmel wechselnd, teils stark bewölkt. Es wird überwiegend trocken sein. Die Nachttemperaturen sinken auf 5 bis 3 Grad. Der Wind weht schwach bis mäßig und nicht mehr böig aus westlicher Richtungen. Am Dienstag ist der Himmel stark bewölkt. Die Sonne ist kaum zu sehen. Es gibt örtlich leichten Regen. Die Tagestemperaturen steigen auf Werte von 10 bis 12 Grad. Der Wind weht mäßig bis frisch und in Böen aus westlichen Richtungen. Die weiteren Aussichten bis zum Freitag. In der Wochenmitte dominieren auch weiterhin Wolken den Himmel. Es gibt gelegentliche Regenschauer und nur wenige Sonnenstunden. Auch die Temperaturen bleiben relativ kühl für den Monat Mai.
1: Am Dienstag ist es mal wieder Zeit für Wissenschaft im Quartier. Diesmal soll es um die Singstimmen von Kindern gehen, die ja so ganz anders klingen als die von Erwachsenen. Ort des Vortrages von Dr. Susanne Vogt ist ganz passend die Kindersingakademie der Stadt Halle. Die Sprechwissenschaftlerin von der Luther-Uni wird nicht nur über diese Unterschiede referieren, sondern auch über die Unterschiede in den Klangfarben der Kinderstimmen auf der ganzen Welt. Ihr Vortrag beginnt um 18.30 Uhr und da die Volkshochschule das Ganze organisiert, ist der Eintritt dazu kostenlos. Ja, das gilt wie immer auch für unser Programmangebot, zu dem ich Sie auch am Dienstag einladen möchte. Ich hoffe, Sie sind dann wieder mit dabei. Bis dahin auf Wiederfernsehen und bleiben Sie gesund.

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1: Das ist deine Schuld. Ich habe noch nie was übersehen. Niemals.
2: Stroke Unit, Alexandra hier. Bitte folgen Sie meinen Fingern.
3: 5,4 Milligramm Aktylyse.
4: Brauch bitte dringend deine Einschätzung.
1: Ich bin gleich da.
2: Ich bin Alexandra, die Neurologin dieser Abteilung.
3: Camilla, du meintest, es sei dringend?
5: Wieso denn dringend? Mir geht

0: Sehr gut.
1: Ich komme nicht ins Patientenportal.
2: Probier es einfach in einer Minute nochmal.
3: Hilfe! Oliver? Hilfe!
1: Aber das habe ich dir doch gesagt. Die Nackensteifigkeit.
2: Nein, das hast du nicht gesagt.
1: Ich habe dich angerufen, weil ich eine Nackensteifigkeit festgestellt habe.
2: Es geht doch im Augenblick überhaupt nicht darum, eine Schuldfrage zu klären.
1: Du hast einen so schweren Verdacht und reagierst nicht? Du hast ihn nach Hause geschickt.
2: Wie groß ist das Risiko bei einem Eingriff?
4: Zu 80% verschlimmert sich die Blutung durch eine Operation.
1: Also gibt es Hoffnung. Das meinen Sie doch, oder?
2: Die sind für dich.
5: Die Liebe ist stärker als der Tod.

0: Frau Zweig?
1: Ja?
0: Sie riechen ein bisschen nach Rauch.
1: Ach, guck mal an. Bist ja ganz heller. Hm? Kümmer dich mal ein bisschen um dein Kunstwerk. Wer nicht fertig wird, kriegt eine 6.
0: Eine 6?
2: Ja.
3: Hallo. Ist alles in Ordnung?
4: Arne, wer ist das?
5: Das ist Kurt. Kurt, mein Ex-Mann. Er denkt, dass wir noch beide verheiratet sind.
3: Hallo, ich bin Bernd Zweig. Chopin. Schön.
6: Das geht uns nichts an.
4: Wenn jemand in Not ist, dann geht uns das immer was an.
3: Was ist denn?
5: Katzenfahrer ruhig mal stecken lassen.
6: Man hat uns hierher geschickt, dass wir ihn jetzt hier abliefern können. Er hat Alzheimer.
3: Es tut mir leid, dass du Alzheimer hast. Mach die Augen zu. Du bist mit jedem Tag schöner geworden.
7: Ich habe eine schrecklich gut aussehende Frau!
3: Ich war letzte Woche mit Kurt in einer Demenz-WG. Sie würden ihn aufnehmen.
6: Ich kann ihn nicht hier lassen. Ich fühle mich verantwortlich.
8: Du warst alles für mich. Ich bin nur nie so tief verletzt worden.
3: Es wird immer schwieriger werden.
7: Hast du einen anderen Mann?
3: Und wir beide werden auch älter.
4: Wenn ich an Kurts Stelle wäre oder vielleicht irgendwann einmal bin, würde ich mich sehr glücklich schätzen, mich an deiner Seite zu wissen.
9: Dieses Jahr bekommt Conny einen neuen Freund.
10: Sein Flügel hängt so komisch herunter.
11: Er könnte verletzt sein.
10: Ich bin Conny.
12: Kannst du den Vogel mal beschreiben?
10: Er hat Federn, Flügel, einen Schnabel.
11: Da war's schon wieder.
10: Er sollte lieber nichts von Klaus wissen.
12: Wieso nicht?
10: Er kann Tiere nicht leiden.
11: Aber Sie hören das doch.
12: Oh, Sie meinen den krächzenden Vogel?
11: Ja.
12: Nein, den höre ich nicht. Den auch nicht.
9: Es gibt viel zu lernen.
12: Jedes Jahr im Herbst fliegen Sie in den warmen Süden. Um sich zu schützen, müssen Sie gut zusammenhalten.
13: Rechter Flügel nicht funktionstüchtig.
10: Was, wenn Klaus Flügel nicht heilt und er nie wieder fliegen kann?
9: Und viel zu lachen.
11: Nein!
9: Begleite Conny auf ihr neues Kinoabenteuer.
11: Oh nein.
9: Bei dem sie Klaus dem Kranich hilft.
10: Ah, oder auch nicht.
14: Klaus!
9: Wieder zu fliegen.
11: Eine Katastrophe jagt die nächste.
14: Ha, daneben!
15: Perfetto!
10: Warte, Klaus!
16: Hast du schon mal so einen krassen Move gesehen?
12: Nope.
9: Meine Freundin Conny. Abenteuer mit Kranich Klaus.
10: Oh nein, geh weg, du Monster!
12: Nur eine nervige Katze. Ach, Mau Mau.
9: Demnächst im Kino.
17: Ja, das sieht nach Komödie aus.

0: Hi.
1: Hi. See you tomorrow.
0: Was wollen wir eigentlich gucken?
1: Weiß ich nicht. Wir können mal gucken, was du da hast.
2: Nachhaltigkeit, Migration, Klimawandel. Man das ohnehin nicht voneinander trennen kann.
3: Dann würde ich vielleicht die halbe Gurke nehmen und...
0: Vielleicht eine Vorspeise und einen Salat.
1: Ich habe mal wieder Bock auf Fisch.
0: Mhm.
2: Justin verliebt sich in Alice, doch sie lebt für ihn immer einen Tag in der Zukunft und er lebt für sie einen Tag in der Vergangenheit.
4: Da sieht man nicht viel.
1: Darf ich mal?
0: Such doch mal Awesome Movie, das hat Julia mal erwähnt.
5: Ja, die wäre vielleicht besser. Die auch. Die nicht.
0: Ich mach dir erstmal einen Tee.
5: Nein!
1: Der Bildhauer Ariel arbeitet nachts als U-Bahn-Fahrer, um sich die Miete für sein Atelier in Brooklyn zu verdienen. Im Schlaf verfolgen ihn Visionen von einem Tier, das mit ihm spricht.
6: Weil du Hurensohn zu dem nicht bist, eine Scheißkarre abzustellen.
1: Hier, das Leben ist ein Croissant.
0: Mhm.
1: Scheidung und andere Liebeserklärungen.
0: Mhm.

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2: Du, weil die Verlockung, die gibt's ja überall. Ja, du bist irgendwo, weiß ich nicht, beim Bäcker und du siehst diese Theke und da sind all diese leckeren Sachen. Aber wenn Sie hier Neoxantin genommen haben, dann werden Sie gar nicht mehr dahin gucken und ich kaufe mir noch das und das und das. Sie haben quasi den Appetit gezügelt und das ist das Geniale.
3: Das ist doch genial. Schau mal, 4 Wochen in 4 Kilo. Wir schauen uns das mal an. Das ist schon viel, ihr Lieben. Ein Kilo pro Woche, ohne dass Sie was machen müssen.
2: Ja. Man muss sich nicht umstellen.
3: Man muss sich nicht umstellen.
2: Du brauchst keinen zusätzlichen Sport machen. Du brauchst keine Diät machen.
3: Musst du bei den Abnehmspritzen natürlich auch nicht. Ja, weil es absolute Appetitzykler sind. Sie werden freiwillig alles zur Seite schieben.
2: Gell? 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
3: Und wir hören uns mal an, was unsere Kunden dazu sagen. Sie können unseren Kickstarter 4 Wochen nehmen, Sie können ihn aber auch länger nehmen. Maria zum Beispiel hat Neoxantin 4 Wochen eingenommen.
2: Bis zu 4,2 Kilo hat sie jetzt persönlich abgenommen und ich habe vorher viel ausprobiert, sagt sie, aber nur Neoxantin hat wirklich funktioniert. Schnell, effektiv und völlig unkompliziert.
3: Ja. Und wir gucken mal zum nächsten. Claudia hat Neoxantin 2 Monate eingenommen, hat natürlich dadurch auch 8,5 Kilo abgenommen.
2: Verloren. Und Neoxantin, schreibt sie, war für mich ein absoluter Gamechanger. Wirkt wie die Abnehmspritze, ist aber natürlich und ganz ohne Nebenwirkung. 35 Jahre ist die Claudia.
3: Siehst du, es ist auch für jede Altersgruppe geeignet.
2: Und auch für jedes Geschlecht.
3: Und für jedes Geschlecht.
2: Der Thomas, 10,5 Kilo
3: hat es natürlich 2,5 Monate genommen. Sie können 4 Wochen, 8 Wochen, 12 Wochen nehmen. Sie können es auch 16 Wochen nehmen oder länger.
2: Thomas ist 65, mit Neoxantin nehme ich ab und stärke gleichzeitig noch Muskeln und Bindegewebe. Besser geht's nicht.
3: Ja, Wahnsinn. Ja, eben. Du hast genau das, ist eine Nebenwirkung der Abnehmspritzen, ist Abbau von Muskel und Bindegewebe. Das haben wir hier nicht.
2: Und Petra zum Beispiel mit 62 Jahren hat es über 3 Monate genommen und hat sogar über 12 Kilo abgenommen. Ich hätte nie gedacht, schreibt sie, dass Abnehmen so schnell gehen kann. 12 Kilo in nur 3 Monaten. Und Achtung nochmal, sie bestätigt's. Ganz ohne Diät, oder?
3: Oder 1 Monat, ja. Also mein Körper fühlt sich straffer an. Klar, das sind Polypeptidkompositionen, patentiert. Das heißt, sie unterstützen auch noch ihr Bindegewebe. Sie unterstützen noch ihr Bindegewebe und ihre Muskulatur dadurch. Und das ist der Unterschied. Wir schauen uns mal die Effekte an, ja. Und können auch dann mal gucken, was die Gemeinsamkeiten und Unterschiede sind. Wie wirkt es? du zügelst absolut den Appetit. Mhm. Du hast nicht mehr so viel Hunger, ja.
2: Und nicht
3: zum Teil vergisst du auch komplett, dass du überhaupt was essen willst. Ja. Sättigungsgefühl, Heißhungerattacken sind weniger. Und du hast absolut den gleichen Wirkmechanismus.
2: Es ist der Kickstart. 4 Kilo in 4 Wochen. Wir haben es gerade bei Anja gesehen. Sie schreibt, das ist das, was ich gebraucht habe. Viele, die den Einstieg brauchen, einfach um mal Kilos purzeln zu lassen, da brauchst du ja erstmal die richtigen Einstieg.
3: Richtig.
2: Und da ist hier Neoxantin so, einfach perfekt.
3: Jetzt müssen wir mal vergleichen. Du hast den gleichen Wirkmechanismus. Was ist noch gleich? Wir schauen mal, das ist nämlich super interessant, der Wirkmechanismus ist gleich durch die GLP-1-Erhöhung. Du regulierst mit beiden Produkten den Blutzuckerspiegel, die Insulinfreisetzung ist gleich, Verlangsamung der Magenentleerung, Erhöhung des Sättigungsgefühls, zentral wird der Appetit gezügelt, alles gleich. Aber wir haben auch Unterschiede. Mhm.
2: Ja. Es gibt auch Unterschiede und zwar gehen die nicht nur ins Geld, sondern auch in der Gesundheit.
3: Richtig, es ist nicht verschreibungspflichtig, Neoxantin. Wir haben keinen Abbau, sondern im Gegenteil Aufbau von Muskel- und Bindegewebe und ohne bekannte Nebenwirkungen.
2: Bei den Abnehmspritzen, sie sind verschreibungspflichtig, da gibt es einen Abbau vom Muskel- und Bindegewebe und es gibt diverse Nebenwirkungen.
3: Es gibt sogar einen Namen dafür, das nennt sich Ozempic Face, können Sie gerne im Internet mal nachschauen. Und es gibt diverse Nebenwirkungen, unter Umständen sogar wirklich gesundheitliche Folgen.
2: Also Übelkeit, schlaffe Gesichtszüge.
3: Ja, aber diese auch schlimmere gesundheitliche
2: Die wir hier gar nicht aufgeführt haben. Also gealtertes Aussehen, Haarausfall. Verschiedene Dinge und vor allen Dingen, wir haben einen Preis von 400 bis 600 Euro pro Monat.
3: Richtig.
2: Also es ist schon wirklich hier die einfachste Variante, einfach das Ganze mal auszuprobieren. Ich glaube, das haben ja auch viele schon mal gehört, die Abnehmspritze. Du, es klingt ja so simpel.
3: Ja, es ist ja auch, eigentlich ist es ja auch simpel, ja. Nur es ist nicht ganz ohne. Also du musst zum Arzt, musst es dir verschreiben lassen, ja. Hier brauchst du nicht zum Arzt zu gehen. Du hast natürlich bei den Abnehmspritzen Nebenwirkungen. Mhm. Ja. Es darf nicht jeder nehmen. Wenn sie Vorerkrankungen haben, ist es ein Thema. Ja. Es ist auch je nach Alter ein Thema. Ja. Also das haben wir hier alles nicht.
2: Und ein Geldthema
3: das
2: ist es
3: Gute,
2: auch.
3: Ein Geldthema ist es auch. Aber das Gute ist, du hast den gleichen Wirkmechanismus.
2: Ja. Und du hast diese Einfachheit hier. Es ist, sag mal, es ist ja auch ein Pieks bei jeder Spritze. Ja? Du musst ja auch mal überlegen. Also du nimmst ja hier einfach so ein Sachet ein und damit einfacher geht's wirklich nicht.
3: Vor allem musst du ja auch, hier nimmst du ein Sachet am Tag. Das heißt nicht, du gibst dir die einmal pro Monat, sondern du musst dir jede Woche so eine Spritze geben.
2: Mhm. Ja. Autsch, sowohl für die Haut als auch fürs Portemonnaie. 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
3: Wahnsinnsergebnisse. Was bekommen Sie? Sie bekommen 28 Sachets für 4 Wochen. Sie nehmen ein Sachet am Tag vor Ihrer ersten Hauptmahlzeit. Das heißt, wenn Sie mittags eine richtige Mahlzeit zu sich nehmen, also nicht Salat oder so, sondern eine richtige Mahlzeit, nehmen Sie eine halbe Stunde vorm Lunch das Sachet in ein Glas und mit Wasser verdünnen und umrühren. Wenn Sie erst abends eine richtige Mahlzeit zu sich nehmen, nehmen Sie bitte das Sachet eine halbe Stunde vor dem Abendessen und dann einfach trinken.
2: Bin ich ja gespannt, wie es schmeckt. Es sieht ja schon sehr, sehr fruchtig aus. Und ich habe gerade gelesen, Himbeer.
3: Fruchtig, Himbeer, lecker. Also davon könnte ich auch mehrere am Tag
2: Aber
3: trinken.
2: Eins am Tag reicht.
3: Nur eins reicht absolut.
2: Und dann purzeln bis zu 4 Kilo in gerade mal 4 Wochen. Also auch vom medizinischen Standpunkt aus gesehen, denke ich mal, das ist auch von der Gewichtsabnahme.
3: Du sollst das Maximum eigentlich, was wir Mediziner empfehlen, Maximum. Ja, ist wirklich ein Kilo pro Woche. Mhm. Also wenn es schneller geht, ist es einfach auch zu viel. Ja. Und das ist gerade noch im Rahmen, was ich als Mediziner empfehlen würde. Vor allem ist es aber eine Art abzunehmen, die einfach ist. Sie brauchen keine Diät machen, Sie brauchen keine Ernährungsumstellung, Sie brauchen eigentlich nichts ändern, genau wie bei den Spritzen, nur hast du einfach nicht die mega vielen Nebenwirkungen.
2: Mhm. Apropos Wirkungen, wie die Wirkweise ist, das wollen wir natürlich jetzt nochmal gerne aus medizinischer Sicht von dir gerne ja, mitbekommen.
3: Wir schauen uns das gerne an. GLP-1-Spiegel, der wird erhöht. Das ist ein Hormon, um 217% erhöht. Das ist ein Hormon, das die Insulinfreisetzung aktiviert. Um 166% senkt den Blutzuckerspiegel und verlangsamt die Magenentleerung. Und zusätzlich wird zentral der Appetit gezügelt. Du hast also einen mega Appetitzügler, weil das Sättigungsgefühl so lange anhält, ja, und du einfach keine Heißhungerattacken auf Süßes hast.
2: Also wir sehen es nochmal, langanhaltendes Sättigungsgefühl, verringerter Appetit, weniger Heißhungerattacken, Gewichtsverlust von ca. 4 Kilo in 4 Wochen. Der gleiche Wirkmechanismus wie bei der Abnehmspritze. Und wenn wir uns nochmal die Kunden hier anschauen, ja, was die dazu sagen und dies ausprobiert haben, da schauen wir nochmal auf Maria mit 67 Jahren. Sie hat es eben genau einen Monat genommen und sie ist hier sogar über 4 Kilo an Gewichtsabnahme gekommen.
3: Es ist wirklich für jeden, Frauen, Männer, ab 18 überhaupt kein Problem. Mhm. Du kannst es 4 Wochen nehmen. Du kannst es 2 Monate nehmen.
2: Wie Claudia hier, ne?
3: Ja, du kannst es 3 Monate nehmen. Du kannst sogar länger nehmen.
2: Vom Alter her auch egal. Ja, wir sehen Thomas egal. 65, hat es 2,5 Monate genommen und hat sogar bis zu 10,5 Kilo abgenommen. Und 3 Monate guck hier mal. Die Petra mit 62.
3: Und du musst doch, es verträgt sich mit jedem Medikament, mit allen anderen Nahrungsergänzungsmitteln, ja. Und es ist nicht altersabhängig.
2: Und Anja schreibt zum Beispiel mit 53, das war der Kickstart, den sie gebraucht hat. Und das finde ich ist auch immer so wichtig, dass man ja auch irgendwann mal einen Anfang braucht. Und dafür bietet sich Neoxantin geradezu an.
3: Es bietet sich wirklich an, um zu starten. Es ist ein schneller Start, weil die Wirkung sofort einsetzt, analog zu den Abnehmspritzen. Du brauchst nicht warten, bis irgendwas angesprungen ist, ja, sondern du hast den Soforteffekt. Und das ist das Geniale dabei. Das heißt, sie bleiben auch dabei. Ein Sachet am Tag vor der ersten Hauptmahlzeit des Tages. Und wir gucken nochmal auf die Vorher-Nachher-Bilder und schauen uns nochmal an, was man innerhalb von vier Wochen, ihr Lieben, 4 Wochen, das ist wirklich Wahnsinn. Der absolute Wahnsinn.
2: Vorher, nachher, wenn wir uns das anschauen, also das ist ja locker eine Kleidergröße mindestens, die ihr dazwischen legt. Und das in dieser kurzen Zeit. Ja. Und ohne Verzicht, ohne eine Ernährungsumstellung, ohne eine Diät machen zu müssen, ohne zusätzlichen Sport, vorher, nachher. Wie faszinierend, was du hiermit erreichst.
3: Und das ist genau das Geniale. 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
3: 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Wir haben die perfekte Alternative zu Abnehmspritzen. Wir haben den gleichen Wirkmechanismus. Wir haben die gleichen Effekte. Wir haben aber nicht die gleichen Nebenwirkungen. Wir sind hier wirklich in der Tat perfekt nebenwirkungsfrei und wir haben trotzdem die Erfolge wie mit einer Fettwegspritze.
2: Und es ist für jedes Alter geeignet. Ja. Es schmeckt noch lecker dazu. Und Sie im Prinzip schonen noch hier ihren Geldbeutel. Das ist natürlich auch wunderbar. Man muss sich nicht pieksen. Man kann genießen den leckeren Himbeergeschmack. Funde, die Kilos werden purzeln.
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2: 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Sie haben richtig gehört, zur Abnehmspritze. Wenn Sie an solchen Leckereien normalerweise nicht vorbeigehen können, dann sage ich Ihnen was. Wenn Sie Neoxantin demnächst genommen haben, dann werden Sie ganz einfach solche Leckereien beiseite schieben. Ja. Denn es ist der beste Appetitzügler, den man sich vorstellen kann.
3: Richtig, unser Kickstarter. 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Ja, viele haben schon drüber nachgedacht. 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

0: Es scheint, dass wieder vermehrt Falschgeld in den Verkehr gebracht wird. So stellte die Polizeiinspektion Halle Banknotenabbildungen im Wert von über 1 Million Euro sicher. Es handelt sich dabei um sogenannte Prop-Copy, Film-, Souvenir-, Toten- oder Hochzeitsgeld, das vorwiegend aus dem asiatischen Raum stammt. Diese sind echtem Geld sehr ähnlich. Und wenn das der Fall ist, wird auch solches Geld nach deutschem Recht als Falschgeld eingestuft, auch wenn es mit der Aufschrift Prop-Copy oder Movie Money beschriftet wurde. Deswegen wird auch das Inverkehrbringen solcher Geldscheine mit einer Freiheitsstrafe von bis zu 5 Jahren bestraft. Außerdem erging die Warnung, sich bei der Inzahlungnahme von Bargeld zu vergewissern, ob das Geld auch echt ist. Denn die Polizei konnte im vorigen Jahr über 430 Fälle des Inverkehrsbringens von Falschgeld bekannt machen und dabei 275 Tatverdächtige ermitteln. Und damit ein herzliches Willkommen zum MDF1 Direktmagazin am Dienstag. Neben solcher Aufdrucke gibt es grundsätzlich drei schnelle Methoden, um falsche Banknoten zu erkennen. Die große Wertzahl der Euroscheine lässt sich ertasten. Auch gibt es weitere erhabene Merkmale auf dem Druckbild. Dann gibt es das Wasserzeichen, das Porträthologramm und den Sicherheitsfaden. Und schließlich sind beim Kippen des Geldscheins verschiedene bewegliche Reflexionen zu sehen, zum Beispiel auf der Wertzahl oder dem Hologrammpatch.
1: Knapp 167.000 Besucher konnte das Theater Magdeburg im vergangenen Jahr in die verschiedensten Vorstellungen locken. Ein Anstieg von 5% verglichen mit dem Vorjahr. Ein Standard, den man gerne beibehalten möchte, weshalb auch in der kommenden Theatersaison eine gesunde Mischung aus allseits beliebten Klassikern und Neuheiten auf das Publikum wartet. Für Generalintendant Julian Chavas ist es bereits die 5. Spielzeit, die er gemeinsam mit seinem Leitungsteam erarbeitete. Ein gut eingespieltes Team, dem sich in diesem Jahr der neue Generalmusikdirektor Christian Oehland anschließen konnte.
2: Es gibt eine tolle Stimmung in der Magdeburgischen Philharmonie, spürt man sofort. Die Menschen haben Bock zu spielen. Es ist so auch, dass wir nächste Spielzeit spannende Projekte haben. Und ich glaube, am Schluss ist die Rolle des Generalmusikdirektors nicht nur seine Konzerte zu begleiten, sondern auch wirklich für die Klangkultur der Magdeburgischen Philharmonie zu arbeiten. Und das macht er wunderbar.
1: In der Spielzeit 26/27 können Theaterfans sich auf rund 30 Premieren aus allen Bereichen des Opernhauses freuen, darunter 14 Uraufführungen. Spaß für die ganze Familie dürfte das Ballett Der kleine Prinz versprechen, das für Kinder ab 6 Jahren im Oktober Premiere feiert. Choreografiert vom langjährigen Ballettdirektor Jörg Mannes, der in der neuen Saison noch 3 weitere Uraufführungen beitragen wird. Darin enthalten ein interaktives Projekt mit dem Namen Tanzmatrix, das im kommenden März seinen Weg auf die Bühne des Opernhauses findet.
2: Dieses Projekt Tanzmatrix ist sozusagen ein Weg zu finden, wo sich eine Oberfläche findet zwischen Ballett, die Kunst und die Technologie und die KI sozusagen. Und da werden die Gäste eingeladen, nicht das Handy auszuschalten, sondern einzuschalten, um es wird so eine Mischung zwischen digitale und reelle Bilder geben. Das wird bestimmt sehr interessant.
1: Die Tanzmatrix gehört zusammen mit 5 weiteren Projekten zu den Beiträgen, mit denen das Theater sich am Festival der Moderne beteiligt, das im kommenden Jahr von Mai bis Oktober in Magdeburg veranstaltet wird. Bei einer Inszenierung führt der Generalintendant sogar selbst Regie beim Musiktheater Neverland, das auf der Geschichte von Peter Pan basiert.
2: Das ist eine Oper, die eigentlich eine Nicht-Oper ist, weil es wird eigentlich nicht gesungen. Es ist eher eine pantomimische Geschichte mit einem Orchester, ein zeitgenössisches Orchester im Orchestergraben. Und es geht darum, wie ehemalige Figuren der Fiktion, ehemalige Figuren von Peter Pan plötzlich aus der Fiktion ausgestiegen sind und sich 20 Jahre später begegnen.
1: Ebenfalls ein Projekt des Festivals der Moderne, eine Oper, die vor allem dadurch besonders interessant für Magdeburger sein dürfte, da sie sich um ein Thema dreht, das hier noch immer für Polarisierung sorgt: der Aufstieg und Fall einer Chipfabrik, auch bekannt als die Intel-Oper.
2: Mit der Geschichte um Intel haben wir mit großen Emotionen gespielt. Man hat mit Traum gespielt, man hat geträumt, oh, es kommt jetzt eine Chipfabrik nach Magdeburg, das ist ein Versprechen für Wirtschaft, das ist ein Versprechen für die Stadtgesellschaft und so weiter. Und dann ist das der Traum plötzlich geplatzt. Und Oper ist die beste Maschine, um sich mit großen Emotionen zu beschäftigen. Es wird sich ein Oper, die über, sag ich mal, Sehnsucht von diesem Ort beschäftigt, mit voll Humor. Die Hamster, die jetzt diese Ackerfläche bei der Intel-Besiedlung bewohnen, werden auch einen Platz auf der Bühne finden. Also ich glaube, man muss sich auf etwas sehr überraschungsvoll freuen.
1: Neben dieser Vielfalt an Neuheiten kann das Publikum sich aber auch auf eine Auswahl an Klassikern freuen, die vom Theater wieder aufgenommen werden. Etwa Shakespeares Sommernachtstraum im Bereich Ballett oder die Opern Carmen und Turandot. Neben alteingesessenen Stücken wollte man zudem auch bestimmte Formate wieder aufnehmen, zum Beispiel die Mitmachoper und die beliebten Kunstprojektwochen, wo Kinder und Jugendliche wieder die Möglichkeit bekommen, einmal selbst die Leitung einer Inszenierung zu übernehmen und vieles mehr. Als weiteres Saisonhighlight dürfte sich das Musical Cinderella von Richard Rodgers und Oscar Hammerstein herausstellen, das im November Premiere feiert. Sowie natürlich das Domplatz Open Air 2027 Wie im Himmel, das auf dem gleichnamigen Film aus dem Jahr 2005 basiert.
2: Die Hauptfigur ist diesmal nicht ein Held oder eine Heldin oder ein Liebespärchen, sondern die Hauptfigur ist der Chor. Es geht um gemeinsames Singen. Es geht um die Kraft, die Musik, und es geht um das Leben und wie wir uns dieses Leben vorstellen können, wie wir gemeinsam singen. Und ich freue mich so sehr, weil wir haben so ein tolles Open Chor im Theater Magdeburg, dass die Hauptfigur dieses Musical darstellen werden.
1: Seit Dienstag ist auch der Kartenvorverkauf für sämtliche Vorstellungen im Gange. Hier gilt schnell zuschlagen. Schließlich sind vor allem die Tickets für das Domplatz Open Air immer heiß begehrt und sehr schnell ausverkauft. In die neue Spielzeit wird dann offiziell im September gestartet, traditionsgemäß wieder mit dem alljährlichen Theaterfest des Opernhauses.
0: Um die Denkmalpflege im Wandel der Zeiten geht es in einer neuen Broschüre, die das Zentrum für Mittelalterausstellungen herausgegeben hat. Betrachtet werden dabei verschiedene Orte entlang der Straße der Romanik. Orte, deren historische Bedeutung schon zu Beginn des 19. Jahrhunderts erkannt wurde, als man nach dem Ende der Napoleonischen Kriege das historische Erbe wiederentdeckte und begann, es zu restaurieren. Ein Beispiel wäre das von Schinkel 1815 verfasste Memorandum zur Denkmalpflege, das einen wesentlichen Impuls zur Entstehung der Denkmalpflege als Institution leistete. Auch die preußischen Könige unterstützten diese Entwicklung aktiv, wie es an der Domreparatur in Magdeburg ab 1825 erkennbar ist. Bei der Beschäftigung mit dem Thema wurde offenbar, dass viele aktuelle Konflikte in der Denkmalpflege von heute strukturell bereits im 19. Jahrhundert angelegt waren. 1000 Steine, wir bauen Zukunft, war ein Straßenkunstprojekt der Arbeiterwohlfahrt, kurz AWO. Aber am Ende waren es fast 2000 solcher Pappziegel, die seit November 2025 hergestellt und vor allem auch bemalt wurden. Daran beteiligt waren zahlreiche Schulen und Einrichtungen aus ganz Sachsen-Anhalt, die zum Auftakt der Aktion das Haus der Zukunft das erste Mal auf dem Willy-Brandt-Platz in Magdeburg errichteten.
3: Ja, es ist die erste Aktion, die wir im Projekt 1000 Steine im öffentlichen Rahmen haben. Das Projekt 1000 Steine, wir bauen Zukunft, ist ein Projekt, das letztes Jahr im November gestartet ist. Da hatten verschiedene Institutionen, vorrangig Schulen in ganz Sachsen-Anhalt, die Möglichkeit, so einen Stein, also einen so einen Stein, jeder einzelne Schüler zu gestalten. Und zur konkreten Frage, wie stelle ich mir meine Zukunft vor, was wünsche ich mir von meiner Zukunft? Ja, und das, was wir hier hinter uns sehen, ist das Konglomerat aus 2000 dieser Pappsteine, die unser Haus der Zukunft bilden.
0: Entstanden sind so rund um eine symbolische Säule der Gesellschaft zahlreiche kleinere Räume, die zum einen genutzt wurden, um kleineren Aktionen oder Workshops Raum zu geben, die sich aber auch verschiedenen Themenbereichen des Projekts widmeten. Denn über allem stand die Überschrift, wie wollen wir in Zukunft leben? Und die dazugehörenden Wünsche, vor allem der am Projekt beteiligten Kinder, fanden in Form von Zeichnungen den Weg auf die weißen Flächen der Pappziegel. Und da war vom Dreier BMW bis zum Weltfrieden alles dabei.
3: Ein wesentlicher Teil der Wünsche beschäftigt sich mit dem Thema Frieden. Wir leben in einer Welt, wo die Nachrichten von Krieg beherrscht sind. Und auch egal ob das jüngere Generation ist oder auch die ältere, wollen natürlich auch Frieden auf der Welt. Nicht jeder kommt aus Deutschland, der daran teilgenommen hat. Einige haben einen Fluchthintergrund. Die haben natürlich das Ganze aus erster Reihe erfahren. Und das ist was Essentielles. Ein zweites Cluster ist tatsächlich Umwelt, Natur und Klimaschutz. Also eine saubere Welt. Ich hätte nicht gedacht, dass so unheimlich viele Steine sich mit dem Thema Ocean Plastic, Meere, saubere Meere beschäftigen. Familie, Freunde, das ist halt auch noch mal eine wichtige Komponente, die sich viele für die Zukunft wünschen.
0: Im Grunde genommen bauen die freiwilligen Helfer dieses Kunstprojektes dieses Haus jedes Mal aufs Neue auf, mit einem nicht nur an die vorgefundenen Bedingungen angepassten Grundriss. Es ist zwar nur Pappe, aber die Wandelemente sind dann doch recht raumgreifend, so dass man 3 LKWs benötigt, um das Haus der Zukunft in Einzelteile zerlegt transportieren zu können. Und so startete das Projekt am vergangenen Wochenende in Magdeburg, um dann in den kommenden Wochen weitere Stationen im Bundesland anzusteuern.
3: Wir sind am 19. und am 20. Juni in Zeitz auf dem Schützenplatz und die Abschlussaktion findet dann am 21. und 22. August in Halle auf dem Marktplatz statt.
0: Das mal zum Schluss an unsere Zuschauer in Halle gerichtet, doch das Haus der Zukunft zu besuchen und vielleicht beim Aufbauen zu helfen, denn auch dazu werden immer Freiwillige gesucht, die am symbolischen Akt des Errichtens helfen und sich so mit den Zielen des Kunstprojektes beschäftigen.

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1: Ja, hallo erstmal. Ich weiß ja gar nicht, ob Sie es überhaupt interessiert. Ich erzähle es Ihnen trotzdem. Die Stadt möchte jetzt gerne einen Radweg schließen, den sie eröffnet hat, um ihn zu testen. Sie möchte ihn schließen, bevor sie ihn zu Ende getestet hat, weil sie glaubt, dadurch sparen zu können. Warum haben Sie ihn eingerichtet zum Testen, wenn Sie ihn dann doch nicht testen? Das muss irgendwer im Verkehrsministerium oder im Dezernat irgendjemand wissen. Vielleicht ist es auch nur, lass uns irgendwas machen, feststellen, ach nö, wir fangen was Neues an. Aber sparen müssen wir. Warum müssen wir sparen? Die MVB zum Beispiel. Da hat der Stadtrat jetzt beschlossen, dass die MVB mal gucken soll, ob sie nicht noch Einsparpotenzial hat. Nur haben sich einige Bürger beschwert und haben gesagt, ja, warum soll das denn noch schlechter werden mit der MVB, als es schon ist? Und darauf haben Ratsherren und Ratsherrinnen gesagt, na ja, die sollen doch nur prüfen. Ja, aber wenn ich jemanden bitte zu prüfen, kannst du sparen, kann der immer sparen. Wenn ich zum Beispiel Wassersuppe habe, ich kann das Wasser sparen. Habe ich dann nur noch einen Teller, aber ich habe einen Teller, kann ich auch sparen. Habe ich noch einen Löffel, kann ich auch sparen. Habe ich immer noch den Tisch, auf dem alles gestanden hat, kann ich auch sparen. Und dann, irgendwas ist ja immer. Ach ja, und da wir gerade beim Sparen sind, der Stadtschreiber soll eingespart werden. 15.000 Euro im Jahr. Weil so ein Stadtschreiber, was macht der? Der schreibt. Wer schreibt, der bleibt, denkt man immer, aber der bleibt nicht. Der geht dann ja jedes Jahr weg und ein neuer kommt. Und Halle hat das schon seit sehr langer Zeit. Und obwohl es Halle genauso schlecht geht wie Magdeburg, machen die es weiter. Warum? Weil die wissen, dass so ein Stadtschreiber Werbung für die Stadt macht, in seinen Büchern darüber schreibt. Und wenn er mal einen großen Preis kriegt, kaufen sich die Leute die Bücher und lesen, oh guck mal, da taucht ja Halle auf. Oder dann eben Magdeburg. Warum wollen wir das nicht? Weil es ist Kultur. Und was wir noch besser können als Kultur, hassen, ist sparen. Und wenn man beides verbinden kann, Kulturhass und sparen, dann sparen wir eben. In diesem Sinne sparen wir einfach mal ein. Und wenn wir alles eingespart haben, ich sagte ja, am Ende ist immer noch ein Tisch da. Und wenn der Tisch nicht da ist, Mensch, ein leerer Raum ist auch was Schönes. Vakuum, Magdeburg, passt. Danke.
2: In der Stadtbibliothek Schönebeck werden derzeit wieder ausgesonderte Medien aus dem Bestand der Einrichtung verkauft. Jedes Buch kostet dabei 1 Euro. Das Angebot umfasst alle Genre und Spielarten der Literatur. Von Kinderbüchern bis zu Romanen, die einmal auf der Bestsellerliste standen, ist alles dabei. Die Möglichkeit, in diesen Regalen zu stöbern, besteht zu den normalen Öffnungszeiten der Bibliothek. Man muss auch kein Mitglied der Einrichtung sein, um davon zu profitieren. Der Erlös wird wie immer dazu genutzt, neue Literatur anzuschaffen. Die Aktion soll so lange dauern, wie der Vorrat reicht. Die Reklame.
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2: Willkommen zurück. Gleich 9 Spieler des SCM-Handballs sind für ihre jeweiligen Heimatnationen in Qualifikationsspielen zur WM 2027 abgestellt. So werden Zender und Potter für die Schweiz gegen Italien spielen. SCM-Torhüter Hernandez wird so für sein Heimatland Spanien gegen Island auflaufen. Und ein vereinsinternes Duell steht für Klar, Lagergren, Bergendahl und Pettersen für Schweden gegen Kroatien an, wo Matej Matic sich das Trikot seines Heimatlandes überstreifen wird. Während sich diese Spieler zwischenzeitlich unter die Führung ihrer jeweiligen Nationaltrainer bewegen müssen, hat Bundestrainer Gislason derweil keine Verwendung für Lukas Mertens, der sich zusammen mit den anderen Spielern des SCM unter Wiegerts Kommando auf die wichtige Partie am 21. Mai

0: gegen Flensburg-Handewitt vorbereitet. Denn schon da besteht die Gelegenheit für den SCM, die Meisterschaft in der Saison 2025/26 zu erringen.
1: Mit dem Beginn der Sommersaison startet auch der Campingplatz am Nordbad in Halle mit deutlich erweiterten Kapazitäten in die neue Urlaubssaison. Bereits am vergangenen Montag trafen sich dort Vertreter der Stadtwerke und weitere Unterstützer des Platzes, um die Neuerungen vorzustellen. Hintergrund für den Ausbau ist die anhaltend hohe Nachfrage nach Campingmöglichkeiten. Statistiken zeigen, dass die Anzahl der Camper seit der Corona-Pandemie stetig ansteigt.
2: Wir haben hier in Halle und Umgebung leider wirklich nicht viele Plätze und wir sind hier eben sehr zentral gelegen. Die Leute haben einen ganz kurzen Weg bis zur Straßenbahn, 2-3 Minuten Fußweg. Die haben einen ganz kurzen Weg zur Saale. Sie können hier also bei uns übernachten, aber dann viel in Halle erleben, ohne dass sie große Wege hinter sich zurücklegen müssen. Und dafür ist der Platz einfach perfekt.
1: Zu den Freizeitangeboten zählt unter anderem auch das angrenzende Freibad. Dieses öffnet ab kommender Woche wieder seine Türen für Besucher. Camper können das Bad dann ebenfalls benutzen, müssen dafür allerdings, wie alle anderen auch, den regulären Eintrittspreis bezahlen. Ein kostenloser Zeitvertreib bietet dahingegen der Saale-Radweg, der vom Platz aus unmittelbar zu erreichen ist. Aber auch auf dem Gelände selbst finden sich Aktivitäten. Darunter gibt es jetzt neue Sitzgelegenheiten, die den Aufenthalt für Besucher angenehmer machen sollen, ebenso wie die Feuerstelle. Hinzu kommt auch ein fester und barrierefreier Sanitärbereich. Dort wurden unter anderem extra niedrige Waschbecken für Kinder eingebaut. Im Eingangsbereich soll demnächst auch noch eine Küchenanlage installiert werden. Bereits vorhanden ist eine Entsorgungsstation für Chemietoiletten an der Außenseite des Gebäudes. Diese kann von den Gästen, die schon am Montag angekommen sind, direkt genutzt werden.
2: Die Anmeldung ist ganzjährig möglich, einfach über unsere info@badeninhalle.de. Da nehmen wir ganzjährig Anmeldungen entgegen. Ansonsten geht es auch immer kurzfristig per Telefon während der Öffnungszeit des Freibades oder einfach auch, manche Leute kommen einfach vorbei und fragen, haben sie noch was frei, und dann schauen wir halt. Wir haben aber auch jetzt hier, wenn die Leute den Platz schon befahren haben, aber noch keine Zuweisung für eine Stellfläche haben, haben wir, wenn sie reingefahren sind, auf unserem Platz 2 Reserveplätze. Dort können sie erstmal eine Nacht nächtigen und dann melden sie sich einfach den nächsten Tag an der Kasse vom Freibad und dann bekommen sie eine Stellfläche zugewiesen.
1: Zusätzlich steht bei besonders großem Andrang ebenfalls der öffentliche Parkplatz des angrenzenden Schwimmbads für eine Übernachtung zur Verfügung. Es wird sich aber erhofft, dass die bisherige Erweiterung erst einmal ausreicht. Um mehr Gästen Platz bieten zu können, wurde die Anzahl der Stellflächen von bisher 27 auf nun 44 erweitert. Rund 30 davon sind für Wohnmobile und Wohnwagen geeignet. Einige weitere Flächen sind Zeltplätze. Die Nähe zum Stadtzentrum und gleichzeitig direkte Lage an der Saale macht den Campingplatz einzigartig. Doch es wird weiter geplant, denn das Ziel ist, den Standort künftig auch noch attraktiver für Wasserwanderer und Radfahrer zu machen und den Tourismus in Halle weiter zu stärken.
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4: Die MDF 1 Wettervorhersage für den 12. und 13. Mai. In der Nacht zum Mittwoch ist der Himmel überwiegend bedeckt und es wird noch leichte Regenschauer geben. Die Nachttemperaturen gehen auf 7 bis 5 Grad zurück. Der Wind weht leicht, gelegentlich schwach, aber nicht mehr böig aus dem Südwesten. Am Mittwoch ist der Himmel wechselnd, meist stark bewölkt. Es kann zeitweise schauerartigen Regen geben. Die Temperaturen steigen auf Werte von 13 bis 15 Grad. Der Wind weht schwach bis mäßig und in Böen aus südwestlicher Richtung. Die weiteren Aussichten bis zum Samstag. Launisch zeigt sich das Wetter in der ersten Maiwoche. Es gibt nur wenig Sonnenschein, aber dichte Wolken und immer wieder Regenschauer. Die Temperaturen steigen sehr langsam. Insgesamt ist es aber noch ziemlich kühl.
0: Zur Vorbereitung der diesjährigen Frankofolie rufen die Veranstalter vom Moritzhof Artist Kulturverein wieder zum Fotowettbewerb auf. Gesucht werden Fotos, die man beispielsweise beim letzten Frankreich-Trip machte. Der Moritzhof sammelt, wählt aus und stellt dann eine Ausstellung zusammen, die am 21. Juni eröffnet werden soll, wenn mit der Fête de la Musique die Francofolie 2026 beginnt. Ob Landschaft, Architektur oder persönlicher Schnappschuss, alles ist möglich und kann eingereicht werden. Es sollte nur ein Frankreich-, Deutschland- oder Polen-Bezug erkennbar sein. Polen? Ja, denn in diesem Jahr soll das seit 35 Jahren bestehende Weimarer Dreieck gewürdigt werden. Ein informelles Netzwerk zwischen Deutschland, Polen und Frankreich, mit dem man Verbindungen von Ost nach West zelebriert. Wer das passende Motiv dazu fotografiert hat, der findet alle Informationen zum Wettbewerb unter www.moritzhof-magdeburg.de. Dr. Jens Kunze vom Stadtarchiv will am Mittwoch im Literaturhaus über Geschichtsbücher als Quellen zur Heimat- und Familienforschung referieren. Dabei bezeichnen Geschichtsbücher die bis in das 19. Jahrhundert geführten Bücher, in denen man Handlungen der freiwilligen Gerichtsbarkeit eintrug, wie zum Beispiel Grundstücksverkäufe oder Nachlass- und Vormundschaftsangelegenheiten. Schriftliche Aufzeichnungen, die teilweise bis in das 13. Jahrhundert zurückgehen. Der Vortrag beginnt um 17.30 Uhr, der Eintritt ist frei. Um ein Buch geht es auch um 19 Uhr im Hot Alte Bude, allerdings ist es neueren Datums und es wurde von Ricarda Lang verfasst, die darüber mit Susanne Zimora Seidlitz sprechen will. Auch zu dieser Lesung mit anschließender Diskussion ist der Eintritt kostenlos. Ja, genug los am Mittwoch, was man erleben könnte und dazu natürlich noch ein neues Direktmagazin, zu dem ich Sie herzlich wieder einladen möchte. Also das Einschalten nicht vergessen. Bis dahin auf Wiedersehen und bleiben Sie gesund.

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1: Das ist deine Schuld. Ich habe noch nie was übersehen. Niemals.
2: Stroke Unit, Alexandra hier.
3: Bitte folgen Sie meinen Fingern.
4: 5,4 Milligramm Aktylyse.
5: Ich brauche bitte dringend eine Einschätzung.
1: Ich bin gleich da.
2: Ich bin Alexandra, die Neurologin dieser Abteilung.
1: Camilla,
3: du meintest, es sei dringend?
1: Wieso denn dringend?
6: Mir geht's sehr gut.
1: Ich komme nicht ins Patientenportal.
3: Probier es einfach in einer Minute nochmal.
7: Hilfe!
3: Oliver?
7: Hilfe!
3: Aber das habe ich dir doch gesagt. Die Nackensteifigkeit.
1: Nein, das hast du nicht gesagt.
3: Ich habe dich angerufen, weil ich eine Nackensteifigkeit festgestellt habe.
8: Es geht doch im Augenblick überhaupt nicht darum, eine Schuldfrage zu klären.
1: Du hast einen so schweren Verdacht und reagierst nicht?
3: Du hast ihn nach Hause geschickt.
1: Wie groß ist das Risiko bei einem Eingriff?
9: Zu 80% verschlimmert sich die Blutung durch eine Operation.
1: Also gibt es Hoffnung. Das meinen Sie doch, oder?
8: Die sind für dich.
10: Die Liebe ist stärker als der Tod.

0: Ja, ich komme.
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3: Wisst ihr, wer gern zurückkehren würde? Don Antonio.
4: Vivaldi.
3: Holen wir Vivaldi.
2: Probieren wir diese Variation.
1: Ich bin keine erste Geige. Das kann ich nicht sein.
2: Wie ist dein Name?
1: Cecilia. Wenn der Krieg vorbei ist, werde ich mit einem Offizier vermählt. Dann kann ich nicht mehr spielen.
2: Du hast etwas, das die anderen nicht haben. Ich würde gern Musik machen, die begeistert, die benommen macht. Die so ist wie das Leben.
4: Bist du die zukünftige Braut von Andrea Sanfermo?
1: Ihr kennt ihn?
4: Dir konnte nichts Besseres passieren, weißt du.
2: Bist du nicht glücklich? Ganz Venedig hat dir applaudiert.
1: Ihr zerstört unseren Frieden. Ich möchte hierbleiben. Ich möchte nicht mehr heiraten.
3: Wir können unser gegebenes Wort nicht mehr zurücknehmen.
1: Ich kann nichts tun. Ich kann überhaupt nichts entscheiden.
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5: 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Und zu erfahren, zu welcher Magie diese Hände fähig sind.

0: Dieses Jahr bekommt Conny einen neuen Freund.
1: Sein Flügel hängt so komisch herunter.
2: Er könnte verletzt sein.
1: Ich bin Conny.
3: Kannst du den Vogel mal beschreiben?
1: Er hat Federn, Flügel, einen Schnabel.
2: Da war's schon wieder.
1: Er sollte lieber nichts von Klaus wissen.
3: Hm. Wieso nicht?
1: Er kann Tiere nicht leiden.
2: Aber Sie hören das doch.
3: Oh, Sie meinen den krächzenden Vogel?
2: Ja.
3: Nein, den höre ich nicht. Den auch nicht.
0: Es gibt viel zu lernen.
3: Jedes Jahr im Herbst fliegen sie in den warmen Süden. Um sich zu schützen, müssen sie gut zusammenhalten.
4: Rechter Flügel nicht funktionstüchtig.
1: Was, wenn Klaus Flügel nicht heilt und er nie wieder fliegen kann?
0: Und viel zu lachen.
2: Nein!
0: Begleite Conny auf ihr neues Kinoabenteuer.
2: Oh nein.
0: Bei dem sie Klaus dem Kranich hilft.
1: Oder auch nicht.
5: Klaus!
0: Wieder zu fliegen.
2: Eine Katastrophe jagt die nächste.
5: Ha, daneben!
6: Perfetto!
1: Warte, Klaus!
7: Hast du schon mal so einen krassen Move gesehen?
3: Nope.
0: Meine Freundin Conny. Abenteuer mit Kranich Klaus.
1: Oh nein, geh weg, du Monster!
3: Nur eine nervige Katze. Ach, Mau Mau.
0: Demnächst im Kino.

0: Es scheint, dass wieder vermehrt Falschgeld in den Verkehr gebracht wird. So stellte die Polizeiinspektion Halle Banknotenabbildungen im Wert von über 1 Million Euro sicher. Es handelt sich dabei um sogenannte Prop-Copy, Film-, Souvenir-, Toten- oder Hochzeitsgeld, das vorwiegend aus dem asiatischen Raum stammt. Diese sind echtem Geld sehr ähnlich. Und wenn das der Fall ist, wird auch solches Geld nach deutschem Recht als Falschgeld eingestuft, auch wenn es mit der Aufschrift Prop-Copy oder Movie Money beschriftet wurde. Deswegen wird auch das Inverkehrbringen solcher Geldscheine mit einer Freiheitsstrafe von bis zu 5 Jahren bestraft. Außerdem erging die Warnung, sich bei der Inzahlungnahme von Bargeld zu vergewissern, ob das Geld auch echt ist. Denn die Polizei konnte im vorigen Jahr über 430 Fälle des Inverkehrsbringens von Falschgeld bekannt machen und dabei 275 Tatverdächtige ermitteln. Und damit ein herzliches Willkommen zum MDF1 Direktmagazin am Dienstag. Neben solcher Aufdrucke gibt es grundsätzlich 3 schnelle Methoden, um falsche Banknoten zu erkennen. Die große Wertzahl der Euroscheine lässt sich ertasten. Auch gibt es weitere erhabene Merkmale auf dem Druckbild. Dann gibt es das Wasserzeichen, das Porträthologramm und den Sicherheitsfaden. Und schließlich sind beim Kippen des Geldscheins verschiedene bewegliche Reflexionen zu sehen, zum Beispiel auf der Wertzahl oder dem Hologrammpatch.
1: Mit dem Beginn der Sommersaison startet auch der Campingplatz am Nordbad in Halle mit deutlich erweiterten Kapazitäten in die neue Urlaubssaison. Bereits am vergangenen Montag trafen sich dort Vertreter der Stadtwerke und weitere Unterstützer des Platzes, um die Neuerungen vorzustellen. Hintergrund für den Ausbau ist die anhaltend hohe Nachfrage nach Campingmöglichkeiten. Statistiken zeigen, dass die Anzahl der Camper seit der Corona-Pandemie stetig ansteigt.
2: Wir haben hier in Halle und Umgebung leider wirklich nicht viele Plätze und wir sind hier eben sehr zentral gelegen. Die Leute haben einen ganz kurzen Weg bis zur Straßenbahn, 2-3 Minuten Fußweg. Die haben einen ganz kurzen Weg zur Saale. Sie können hier also bei uns übernachten, aber dann viel in Halle erleben, ohne dass sie große Wege hinter sich zurücklegen müssen. Und dafür ist der Platz einfach perfekt.
1: Zu den Freizeitangeboten zählt unter anderem auch das angrenzende Freibad. Dieses öffnet ab kommender Woche wieder seine Türen für Besucher. Camper können das Bad dann ebenfalls benutzen, müssen dafür allerdings, wie alle anderen auch, den regulären Eintrittspreis bezahlen. Ein kostenloser Zeitvertreib bietet dahingegen der Saale-Radweg, der vom Platz aus unmittelbar zu erreichen ist. Aber auch auf dem Gelände selbst finden sich Aktivitäten. Darunter gibt es jetzt neue Sitzgelegenheiten, die den Aufenthalt für Besucher angenehmer machen sollen, ebenso wie die Feuerstelle. Hinzu kommt auch ein fester und barrierefreier Sanitärbereich. Dort wurden unter anderem extra niedrige Waschbecken für Kinder eingebaut. Im Eingangsbereich soll demnächst auch noch eine Küchenanlage installiert werden. Bereits vorhanden ist eine Entsorgungsstation für Chemietoiletten an der Außenseite des Gebäudes. Diese kann von den Gästen, die schon am Montag angekommen sind, direkt genutzt werden.
2: Die Anmeldung ist ganzjährig möglich, einfach über unsere info@badeninhalle.de. Da nehmen wir ganzjährig Anmeldungen entgegen. Ansonsten geht es auch immer kurzfristig per Telefon während der Öffnungszeit des Freibades oder einfach auch, manche Leute kommen einfach vorbei und fragen, haben sie noch was frei, und dann schauen wir halt. Wir haben aber auch jetzt hier, wenn die Leute den Platz schon befahren haben, aber noch keine Zuweisung für eine Stellfläche haben, haben wir, wenn sie reingefahren sind, auf unserem Platz 2 Reserveplätze. Dort können sie erstmal eine Nacht nächtigen und dann melden sie sich einfach den nächsten Tag an der Kasse vom Freibad und dann bekommen sie eine Stellfläche zugewiesen.
1: Zusätzlich steht bei besonders großem Andrang ebenfalls der öffentliche Parkplatz des angrenzenden Schwimmbads für eine Übernachtung zur Verfügung. Es wird sich aber erhofft, dass die bisherige Erweiterung erst einmal ausreicht. Um mehr Gästen Platz bieten zu können, wurde die Anzahl der Stellflächen von bisher 27 auf nun 44 erweitert. Rund 30 davon sind für Wohnmobile und Wohnwagen geeignet. Einige weitere Flächen sind Zeltplätze. Die Nähe zum Stadtzentrum und gleichzeitig direkte Lage an der Saale macht den Campingplatz einzigartig. Doch es wird weiter geplant, denn das Ziel ist, den Standort künftig auch noch attraktiver für Wasserwanderer und Radfahrer zu machen und den Tourismus in Halle weiter zu stärken.
0: Zur Museumsnacht konnten die Einrichtungen in Halle und Leipzig am vergangenen Wochenende etwa 55.000 Besucher begrüßen. Etwa 20.000 entfielen dabei auf die Stadt Halle. An der Aktion waren mehr als 90 Museen, Galerien und Sammlungen beteiligt, die etwa 500 verschiedene Veranstaltungsformate vorhielten. Dr. Judith Marquardt, die für Halle zuständige Beigeordnete für Kultur, lobte besonders die vielen Mitmachangebote, die einen besonderen Fokus auf Familienfreundlichkeit, Teilhabe und Inklusion legten. So habe die Museumsnacht ein weiteres Mal bewiesen, wie lebendig, vielfältig und verbindend die Kulturlandschaft in Halle und Leipzig ist. Es ist davon auszugehen, dass auch im Jahr 2027 es wieder eine gemeinsame Museumsnacht geben wird.
3: Knapp 167.000 Besucher konnte das Theater Magdeburg im vergangenen Jahr in die verschiedensten Vorstellungen locken. Ein Anstieg von 5% verglichen mit dem Vorjahr. Ein Standard, den man gerne beibehalten möchte, weshalb auch in der kommenden Theatersaison eine gesunde Mischung aus allseits beliebten Klassikern und Neuheiten auf das Publikum wartet. Für Generalintendant Julian Chavas ist es bereits die 5. Spielzeit, die er gemeinsam mit seinem Leitungsteam erarbeitete. Ein gut eingespieltes Team, dem sich in diesem Jahr der neue Generalmusikdirektor Christian Oehland anschließen konnte.
4: Es gibt eine tolle Stimmung in der Magdeburgischen Philharmonie, spürt man sofort. Die Menschen haben Bock zu spielen. Es ist so auch, dass wir nächste Spielzeit spannende Projekte haben. Und ich glaube, am Schluss ist die Rolle des Generalmusikdirektors nicht nur seine Konzerte zu begleiten, sondern auch wirklich für die Klangkultur der Magdeburgischen Philharmonie zu arbeiten. Und das macht er wunderbar.
3: In der Spielzeit 26/27 können Theaterfans sich auf rund 30 Premieren aus allen Bereichen des Opernhauses freuen, darunter 14 Uraufführungen. Spaß für die ganze Familie dürfte das Ballett Der kleine Prinz versprechen, das für Kinder ab 6 Jahren im Oktober Premiere feiert. Choreografiert vom langjährigen Ballettdirektor Jörg Mannes, der in der neuen Saison noch 3 weitere Uraufführungen beitragen wird. Darin enthalten ein interaktives Projekt mit dem Namen Tanzmatrix, das im kommenden März seinen Weg auf die Bühne des Opernhauses findet.
4: Dieses Projekt Tanzmatrix ist sozusagen ein Weg zu finden, wo sich eine Oberfläche findet zwischen Ballett, die Kunst und die Technologie und die KI sozusagen. Und da werden die Gäste eingeladen, nicht das Handy auszuschalten, sondern einzuschalten. Es wird so eine Mischung zwischen digitale und reelle Bilder geben. Das wird bestimmt sehr interessant.
3: Die Tanzmatrix gehört zusammen mit 5 weiteren Projekten zu den Beiträgen, mit denen das Theater sich am Festival der Moderne beteiligt, das im kommenden Jahr von Mai bis Oktober in Magdeburg veranstaltet wird. Bei einer Inszenierung führt der Generalintendant sogar selbst Regie, beim Musiktheater Neverland, das auf der Geschichte von Peter Pan

0: basiert.
1: Das ist eine Oper, die eigentlich eine Nicht-Oper ist, weil es wird eigentlich nicht gesungen. Es ist eher eine pantomimische Geschichte mit einem Orchester, ein zeitgenössisches Orchester im Orchestergraben. Und es geht darum, wie ehemalige Figuren der Fiktion, ehemalige Figuren von Peter Pan plötzlich aus der Fiktion ausgestiegen sind und sich 20 Jahre später begegnen.
0: Ebenfalls ein Projekt des Festivals der Moderne, eine Oper, die vor allem dadurch besonders interessant für Magdeburger sein dürfte, da sie sich um ein Thema dreht, das hier noch immer für Polarisierung sorgt, der Aufstieg und Fall einer Chipfabrik, auch bekannt als die Intel-Oper.
1: Mit der Geschichte um Intel haben wir mit großen Emotionen gespielt. Man hat mit Traum gespielt, man hat geträumt, oh, es kommt jetzt eine Chipfabrik nach Magdeburg, das ist ein Versprechen für Wirtschaft, das ist ein Versprechen für die Stadtgesellschaft und so weiter. Und dann ist der Traum plötzlich geplatzt. Und Oper ist die beste Maschine, um sich mit großen Emotionen zu beschäftigen. Es wird sich ein Oper, die über, sage ich mal, Sehnsucht von diesem Ort beschäftigt, mit voll Humor. Die Hamster, die jetzt diese Ackerfläche bei der Intel-Besiedlung bewohnen, werden auch einen Platz auf der Bühne finden. Also ich glaube, man muss sich auf etwas sehr überraschungsvoll freuen.
0: Neben dieser Vielfalt an Neuheiten kann das Publikum sich aber auch auf eine Auswahl an Klassikern freuen, die vom Theater wieder aufgenommen werden, etwa Shakespeares Sommernachtstraum im Bereich Ballett oder die Opern Carmen und Turandot. Neben alteingesessenen Stücken wollte man zudem auch bestimmte Formate wieder aufnehmen, zum Beispiel die Mitmachoper und die beliebten Kunstprojektwochen, wo Kinder und Jugendliche wieder die Möglichkeit bekommen, einmal selbst die Leitung einer Inszenierung zu übernehmen und vieles mehr. Als weiteres Saisonhighlight dürfte sich das Musical Cinderella von Richard Rodgers und Oscar Hammerstein herausstellen, das im November Premiere feiert. Sowie natürlich das Domplatz Open Air 2027 Wie im Himmel, das auf dem gleichnamigen Film aus dem Jahr 2005 basiert.
1: Die Hauptfigur ist diesmal nicht ein Held oder eine Heldin oder ein Liebespärchen, sondern die Hauptfigur ist der Chor. Es geht um gemeinsames Singen. Es geht um die Kraft, die Musik und es geht um das Leben und wie wir uns dieses Leben vorstellen können, wie wir gemeinsam singen. Und ich freue mich so sehr, weil wir haben so ein tolles Open Chor im Theater Magdeburg, dass die Hauptfigur dieses Musical darstellen werden.
0: Seit Dienstag ist auch der Kartenvorverkauf für sämtliche Vorstellungen im Gange. Hier gilt schnell zuschlagen. Schließlich sind vor allem die Tickets für das Domplatz Open Air immer heiß begehrt und sehr schnell ausverkauft. In die neue Spielzeit wird dann offiziell im September gestartet, traditionsgemäß wieder mit dem alljährlichen Theaterfest des Opernhauses.

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1: Ja, hallo erstmal. Ich weiß ja gar nicht, ob Sie es überhaupt interessiert. Ich erzähle es Ihnen trotzdem. Die Stadt möchte jetzt gerne einen Radweg schließen, den sie eröffnet hat, um ihn zu testen. Sie möchte ihn schließen, bevor sie ihn zu Ende getestet hat, weil sie glaubt, dadurch sparen zu können. Warum haben Sie ihn eingerichtet zum Testen, wenn Sie ihn dann doch nicht testen? Das muss irgendwer im Verkehrsministerium oder im Dezernat irgendjemand wissen. Vielleicht ist es auch nur, lass uns irgendwas machen, feststellen, ach nö, wir fangen was Neues an. Aber sparen müssen wir. Warum müssen wir sparen? Die MVB zum Beispiel. Da hat der Stadtrat jetzt beschlossen, dass die MVB mal gucken soll, ob sie nicht noch Einsparpotenzial hat. Nur haben sich einige Bürger beschwert und haben gesagt, ja, warum soll das denn noch schlechter werden mit der MVB, als es schon ist? Und darauf haben Ratsherren und Ratsherrinnen gesagt, na ja, die sollen doch nur prüfen. Ja, aber wenn ich jemanden bitte zu prüfen, kannst du sparen, kann der immer sparen. Wenn ich zum Beispiel Wassersuppe habe, ich kann das Wasser sparen. Habe ich nur noch einen Teller, aber ich habe einen Teller, kann ich auch sparen. Habe ich noch einen Löffel, kann ich auch sparen. Habe ich immer noch den Tisch, auf dem alles gestanden hat, kann ich auch sparen. Und dann, irgendwas ist ja immer. Ach ja, und da wir gerade beim Sparen sind, der Stadtschreiber soll eingespart werden. 15.000 Euro im Jahr. Weil so ein Stadtschreiber, was macht der? Der schreibt. Wer schreibt, der bleibt, denkt man immer, aber der bleibt nicht. Der geht dann ja jedes Jahr weg und ein neuer kommt. Und Halle hat das schon seit sehr langer Zeit. Und obwohl es Halle genauso schlecht geht wie Magdeburg, machen die es weiter. Warum? Weil die wissen, dass so ein Stadtschreiber...

0: Werbung für die Stadt macht, in seinen Büchern darüber schreibt. Und wenn er mal einen großen Preis kriegt, kaufen sich die Leute die Bücher und lesen, oh guck mal, da taucht die Halle auf. Oder dann eben Magdeburg. Warum wollen wir das nicht? Weil es ist Kultur. Und was wir noch besser können als Kultur hassen, ist Sparen. Und wenn man beides verbinden kann, Kulturhass und Sparen, dann sparen wir eben. In diesem Sinne sparen wir einfach mal ein. Und wenn wir alles eingespart haben, ich sagte ja, am Ende ist immer noch ein Tisch da. Und wenn der Tisch nicht da ist, Mensch, ein leerer Raum ist auch was Schönes. Vakuum, Magdeburg, passt. Danke.
1: Das Stadtmuseum gab das Programm des diesjährigen Sommers bekannt, das am 5. Juni mit dem Trotzburgfest auf der Oberburg Giebichenstein beginnen wird. Bis zum 28. Juni wird man dort die nunmehr 7. Auflage des Festivals mit insgesamt 18 Konzerten anbieten. Dabei sind die Musikfarben wie immer weit gefasst. Chanson, Folk, Jazz oder Weltmusik wird geboten und an ausgewählten Terminen werden Musikschüler aus Halle als Vorgruppen für die Hauptbands auftreten. Da das Festival bis zum 28. Juni dauert, wird in diesem Jahr auch eine Bühne der Fête de la Musique auf der Oberburg sein. An diesem Tag kostenlos und für alle offen. Ansonsten kann man das komplette Programm unter www.trotzburgfest.de nachlesen. Da kann man dann auch Tickets im Vorverkauf erwerben. Die Reklame.
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1: Willkommen zurück. Gleich 9 Spieler des SCM-Handballs sind für ihre jeweiligen Heimatnationen in Qualifikationsspielen zur WM 2027 abgestellt. So werden Zender und Potter für die Schweiz gegen Italien spielen. SCM-Torhüter Hernandez wird so für sein Heimatland Spanien gegen Island auflaufen. Und ein vereinsinternes Duell steht für Klar, Lagergren, Bergendahl und Pettersen für Schweden gegen Kroatien an, wo Matej Matic sich das Trikot seines Heimatlandes überstreifen wird. Während sich diese Spieler zwischenzeitlich unter die Führung ihrer jeweiligen Nationaltrainer bewegen müssen, hat Bundestrainer Gislason derweil keine Verwendung für Lukas Mertens, der sich zusammen mit den anderen Spielern des SCM unter Wiegerts Kommando auf die wichtige Partie am 21. Mai gegen Flensburg-Handewitt vorbereitet. Denn schon da besteht die Gelegenheit für den SCM, die Meisterschaft in der Saison 2025-26 zu erringen. 1000 Steine, wir bauen Zukunft, war ein Straßenkunstprojekt der Arbeiterwohlfahrt, kurz AWO. Aber am Ende waren es fast 2000 solcher Pappziegel, die seit November 2025 hergestellt und vor allem auch bemalt wurden. Daran beteiligt waren zahlreiche Schulen und Einrichtungen aus ganz Sachsen-Anhalt,

0: Ja, und das, was wir hier hinter uns sehen, ist ja, das Konglomerat aus 2000 dieser Pappsteine, die unser Haus der Zukunft bilden.
1: Entstanden sind so rund um eine symbolische Säule der Gesellschaft zahlreiche kleinere Räume, die zum einen genutzt wurden, um kleineren Aktionen oder Workshops Raum zu geben, die sich aber auch verschiedenen Themenbereichen des Projekts widmeten. Denn über allem stand die Überschrift, wie wollen wir in Zukunft leben? Und die dazugehörenden Wünsche, vor allem der am Projekt beteiligten Kinder, fanden in Form von Zeichnungen den Weg auf die weißen Flächen der Pappziegel. Und da war vom Dreier BMW bis zum Weltfrieden alles dabei.
0: Ein wesentlicher Teil der Wünsche beschäftigt sich mit dem Thema Frieden. Wir leben in einer Welt, wo die Nachrichten von Krieg beherrscht sind. Und auch egal ob das jüngere Generation ist oder auch die ältere, wollen natürlich auch Frieden auf der Welt. Nicht jeder kommt aus Deutschland, der daran teilgenommen hat. Einige haben einen Fluchthintergrund. Die haben natürlich das Ganze aus erster Reihe erfahren. Ja. Und das ist was Essentielles. Ein zweites Cluster ist tatsächlich Umwelt, Natur und Klimaschutz. Also eine saubere Welt. Ich hätte nicht gedacht, dass so unheimlich viele Steine sich mit dem Thema Ocean Plastic, Meere, saubere Meere beschäftigen. Familie, Freunde, das ist halt auch nochmal eine wichtige Komponente, die sich viele für die Zukunft wünschen.
1: Im Grunde genommen bauen die freiwilligen Helfer dieses Kunstprojektes dieses Haus jedes Mal aufs Neue auf, mit einem nicht nur an die vorgefundenen Bedingungen angepassten Grundriss. Es ist zwar nur Pappe, aber die Wandelemente sind dann doch recht raumgreifend, so dass man 3 LKWs benötigt, um das Haus der Zukunft in Einzelteile zerlegt transportieren zu können. Und so startete das Projekt am vergangenen Wochenende in Magdeburg, um dann in den kommenden Wochen weitere Stationen im Bundesland anzusteuern.
0: Wir sind am 19. und am 20. Juni in Zeitz auf dem Schützenplatz und die Abschlussaktion findet dann am 21. und 22. August in Halle auf dem Marktplatz statt.
1: Das mal zum Schluss an unsere Zuschauer in Halle gerichtet, doch das Haus der Zukunft zu besuchen und vielleicht beim Aufbauen zu helfen, denn auch dazu werden immer Freiwillige gesucht, die am symbolischen Akt des Errichtens helfen und sich so mit den Zielen des Kunstprojektes beschäftigen.
2: Die MDF 1 Wettervorhersage für den 12. und 13. Mai. In der Nacht zum Mittwoch ist der Himmel überwiegend bedeckt und es wird noch leichte Regenschauer geben. Die Nachttemperaturen gehen auf 7 bis 5 Grad zurück. Der Wind weht leicht, gelegentlich schwach, aber nicht mehr böig aus dem Südwesten. Am Mittwoch ist der Himmel wechselnd, meist stark bewölkt. Es kann zeitweise schauerartigen Regen geben. Die Temperaturen steigen auf Werte von 13 bis 15 Grad. Der Wind weht schwach bis mäßig und in Böen aus südwestlicher Richtung. Die weiteren Aussichten bis zum Samstag. Launisch zeigt sich das Wetter in der ersten Maiwoche. Es gibt nur wenig Sonnenschein, aber dichte Wolken und immer wieder Regenschauer. Die Temperaturen steigen sehr langsam. Insgesamt ist es aber noch ziemlich kühl.
1: Auch in diesem Jahr wird es wieder die Veranstaltungsreihe Gemischtes Doppel geben, bei dem die Chefs hallischer Museen die Rollen tauschen, um im jeweils anderen Museum durch eine ausgewählte Ausstellung zu führen. Den Auftakt macht Jane Unger, die Chefin des Stadtmuseums, die Florian Amort, den Direktor der Stiftung Händelhaus, in ihr Museum eingeladen hat. Gemeinsam wird sich das Doppel diesmal durch die Ausstellung im Haus begeben und dabei auf Objekte, Themen und Geschichten Bezug nehmen, die die beiden Einrichtungen miteinander verbinden. Eine dialogorientierte Exkursion, die den Besuchern interessante Einblicke und neue Perspektiven verspricht. Es geht um 18 Uhr los, der Eintritt ist frei. Ja, soweit mein Tipp für den Mittwoch. Etwas, was man erleben könnte. Und dazu gibt's natürlich auch ein neues Direktmagazin, zu dem wir Sie wieder einladen möchten. Also das Einschalten nicht vergessen. Bis dahin auf Wiederfernsehen und bleiben Sie gesund.

0: Sie waren heute in einen unschönen Vorfall verwickelt.
1: Das ist ein Schande. Ich habe noch nie was übersehen. Niemals.
2: Stroke Unit, Alexandra hier. Bitte folgen Sie meinen
3: Fingern. 4 Milligramm Aktylyse.
4: Ich brauche bitte dringend deine Einschätzung.
1: Ich bin gleich da.
2: Ich bin Alexandra, die Neurologin dieser Abteilung.
1: Camilla.
3: Du meintest, es sei dringend?
2: Wieso denn dringend?
5: Mir geht's sehr gut.
1: Ich komme nicht ins Patientenportal.
2: Probier es einfach in einer Minute nochmal.
1: Hilfe!
2: Oliver?
1: Hilfe!
3: Aber das habe ich dir doch gesagt. Die Nackensteifigkeit.
1: Nein, das hast du nicht gesagt.
3: Ich habe dich angerufen, weil ich eine Nackensteifigkeit festgestellt habe.
2: Es geht doch im Augenblick überhaupt nicht darum, eine Schuldfrage zu klären.
1: Du hast einen so schweren Verdacht und reagierst nicht?
3: Du hast ihn nach Hause geschickt.
1: Wie groß ist das Risiko bei einem Eingriff?
6: Zu 80% verschlimmert sich die Blutung durch eine Operation.
1: Also gibt es Hoffnung. Das meinen Sie doch, oder?
2: Die sind für dich.
7: Die Liebe ist stärker als der Tod.

0: Ja, ich komme.
1: Ja, das sieht nach Komödie aus.
2: Hi.
1: Hi. See you tomorrow.
2: Was wollen wir eigentlich gucken?
1: Weiß ich nicht. Wir können mal gucken, was du da hast.
3: Nachhaltigkeit, Migration, Klimawandel. Man das ohnehin nicht voneinander trennen kann.
4: Dann würde ich vielleicht die halbe Gurke nehmen und...
2: Vielleicht eine Vorspeise und einen Salat.
1: Ich habe mal wieder Bock auf Fisch.
3: Justin verliebt sich in Alice, doch sie lebt für ihn immer einen Tag in der Zukunft und er lebt für sie einen Tag in der Vergangenheit.
5: Da sieht man nicht viel.
6: Darf ich mal?
2: Such doch mal Awesome Movie, das hat du ja mal erwähnt. Ja, die wäre vielleicht besser. Die auch. Die nicht. Ich mach dir erstmal einen Tee.
4: Nein!
1: Der Bildhauer Ariel arbeitet nachts als U-Bahn-Fahrer, um sich die Miete für sein Atelier in Brooklyn zu verdienen. Im Schlaf verfolgen ihn Visionen von einem Tier, das mit ihm spricht.
7: Weil du Hurensohn zu dämlich bist, eine Scheißkarre abzustellen.
1: Hier, das Leben ist ein Croissant. Scheidung und andere Liebeserklärungen.

0: Dieses Jahr bekommt Conny einen neuen Freund.
1: Sein Flügel hängt so komisch herunter.
2: Er könnte verletzt sein.
1: Ich bin Conny.
3: Kannst du den Vogel mal beschreiben?
1: Er hat Federn, Flügel, einen Schnabel.
2: Da war's schon wieder.
1: Er sollte lieber nichts von Klaus wissen.
3: Wieso nicht?
1: Er kann Tiere nicht leiden.
4: Aber Sie hören das doch.
5: Oh, Sie meinen den krächzenden Vogel?
4: Ja.
5: Nein, den höre ich nicht. Den auch nicht.
0: Es gibt viel zu lernen.
3: Jedes Jahr im Herbst fliegen sie in den warmen Süden. Um sich zu schützen, müssen sie gut zusammenhalten.
6: Rechter Flügel nicht funktionstüchtig.
1: Was, wenn Klaus Flügel nicht heilt und er nie wieder fliegen kann?
0: Und viel zu lachen.

0: Begleite Conny auf ihr neues Kinoabenteuer.
1: Oh nein.
0: Bei dem sie Klaus dem Kranich hilft.
2: Ah, oder auch nicht.
3: Klaus!
0: Wieder zu fliegen.
4: Eine Katastrophe jagt die nächste.
3: Ha, daneben!
5: Perfetto!
3: Warte, Klaus!
6: Hast du schon mal so einen krassen Move gesehen?
2: Nope.
0: Meine Freundin Conny. Abenteuer mit Kranich Klaus.
2: Oh nein, geh weg, du Monster!
7: Nur eine nervige Katze. Ach, Mau Mau.
0: Demnächst im Kino.

0: Es scheint, dass wieder vermehrt Falschgeld in den Verkehr gebracht wird. So stellte die Polizeiinspektion Halle Banknotenabbildungen im Wert von über 1 Million Euro sicher. Es handelt sich dabei um sogenannte Prop-Copy, Film-, Souvenir-, Toten- oder Hochzeitsgeld, das vorwiegend aus dem asiatischen Raum stammt. Diese sind echten Geld sehr ähnlich. Und wenn das der Fall ist, wird auch solches Geld nach deutschem Recht als Falschgeld eingestuft, auch wenn es mit der Aufschrift Prop-Copy oder Movie Money beschriftet wurde. Deswegen wird auch das Inverkehrbringen solcher Geldscheine mit einer Freiheitsstrafe von bis zu 5 Jahren bestraft. Außerdem erging die Warnung, sich bei der Inzahlungnahme von Bargeld zu vergewissern, ob das Geld auch echt ist. Denn die Polizei konnte im vorigen Jahr über 430 Fälle des Inverkehrsbringens von Falschgeld bekannt machen und dabei 275 Tatverdächtige ermitteln. Und damit ein herzliches Willkommen zum MDF1 Direktmagazin am Dienstag. Neben solcher Aufdrucke gibt es grundsätzlich 3 schnelle Methoden, um falsche Banknoten zu erkennen. Die große Wertzahl der Euroscheine lässt sich ertasten. Auch gibt es weitere erhabene Merkmale auf dem Druckbild. Dann gibt es das Wasserzeichen, das Porträthologramm und den Sicherheitsfaden. Und schließlich sind beim Kippen des Geldscheins verschiedene bewegliche Reflexionen zu sehen. Zum Beispiel auf der Wertzahl oder dem Hologrammpatch.
1: Knapp 167.000 Besucher konnte das Theater Magdeburg im vergangenen Jahr in die verschiedensten Vorstellungen locken. Ein Anstieg von 5% verglichen mit dem Vorjahr. Ein Standard, den man gerne beibehalten möchte, weshalb auch in der kommenden Theatersaison eine gesunde Mischung aus allseits beliebten Klassikern und Neuheiten auf das Publikum wartet. Für Generalintendant Julian Chavas ist es bereits die 5. Spielzeit, die er gemeinsam mit seinem Leitungsteam erarbeitete. Ein gut eingespieltes Team, dem sich in diesem Jahr der neue Generalmusikdirektor Christian Oelland anschließen konnte.
2: Es gibt eine tolle Stimmung in der Magdeburgischen Philharmonie, spürt man sofort. Die Menschen haben Bock zu spielen. Es ist so auch, dass wir nächste Spielzeit spannende Projekte haben. Und ich glaube, am Schluss ist die Rolle des Generalmusikdirektors nicht nur seine Konzerte zu begleiten, sondern auch wirklich für die Klangkultur der Magdeburgischen Philharmonie zu arbeiten. Und das macht er wunderbar.
1: In der Spielzeit 26/27 können Theaterfans sich auf rund 30 Premieren aus allen Bereichen des Opernhauses freuen, darunter 14 Uraufführungen. Spaß für die ganze Familie dürfte das Ballett Der kleine Prinz versprechen, das für Kinder ab 6 Jahren im Oktober Premiere feiert. Choreografiert vom langjährigen Ballettdirektor Jörg Mannes, der in der neuen Saison noch 3 weitere Uraufführungen beitragen wird. Darin enthalten ein interaktives Projekt mit dem Namen Tanzmatrix, das im kommenden März seinen Weg auf die Bühne des Opernhauses findet.
2: Dieses Projekt Tanzmatrix ist sozusagen ein

0: Weg zu finden, wo sich eine Oberfläche findet zwischen Ballett, die Kunst und die Technologie und die KI sozusagen. Und da werden die Gäste eingeladen, nicht das Handy auszuschalten, sondern einzuschalten, es wird so eine Mischung zwischen digitale und reale Bilder geben. Das wird bestimmt sehr interessant.
1: Die Tanzmatrix gehört zusammen mit 5 weiteren Projekten zu den Beiträgen, mit denen das Theater sich am Festival der Moderne beteiligt, das im kommenden Jahr von Mai bis Oktober in Magdeburg veranstaltet wird. Bei einer Inszenierung führt der Generalintendant sogar selbst Regie, beim Musiktheater Neverland, das auf der Geschichte von Peter Pan basiert.
0: Das ist eine Oper, die eigentlich eine Nicht-Oper ist, weil es wird eigentlich nicht gesungen. Es ist eher eine pantomimische Geschichte mit einem Orchester, einem zeitgenössisches Orchester im Orchestergraben. Und es geht darum, wie ehemalige Figuren der Fiktion, ehemalige Figuren von Peter Pan plötzlich aus der Fiktion ausgestiegen sind und sich 20 Jahre später begegnen.
1: Ebenfalls ein Projekt des Festivals der Moderne, eine Oper, die vor allem dadurch besonders interessant für Magdeburger sein dürfte, da sie sich um ein Thema dreht, das hier noch immer für Polarisierung sorgt, der Aufstieg und Fall einer Chipfabrik, auch bekannt als die Intel-Oper.
0: Mit der Geschichte um Intel haben wir mit großen Emotionen gespielt. Man hat mit Traum gespielt, man hat geträumt, oh, es kommt jetzt eine Chipfabrik nach Magdeburg, das ist ein Versprechen für Wirtschaft, das ist ein Versprechen für die Stadtgesellschaft und so weiter. Und dann ist der Traum plötzlich geplatzt. Und Oper ist die beste Maschine, um sich mit großen Emotionen zu beschäftigen. Es wird sich ein Oper, die über, sage ich mal, Sehnsucht von diesem Ort beschäftigt, mit Vollhumor, die Hamster, die jetzt diese Ackerfläche bei der Intel-Besiedlung bewohnen, werden auch einen Platz auf der Bühne finden. Also ich glaube, man muss sich auf etwas sehr überraschungsvoll freuen.
1: Neben dieser Vielfalt an Neuheiten kann das Publikum sich aber auch auf eine Auswahl an Klassikern freuen, die vom Theater wieder aufgenommen werden, etwa Shakespeares Sommernachtstraum im Bereich Ballett oder die Opern Carmen und Turandot. Neben alteingesessenen Stücken wollte man zudem auch bestimmte Formate wieder aufnehmen, zum Beispiel die Mitmachoper und die beliebten Kunstprojektwochen, wo Kinder und Jugendliche wieder die Möglichkeit bekommen, einmal selbst die Leitung einer Inszenierung zu übernehmen und vieles mehr. Als weiteres Saisonhighlight dürfte sich das Musical Cinderella von Richard Rodgers und Oscar Hammerstein herausstellen, das im November Premiere feiert. Sowie natürlich das Domplatz Open Air 2027 Wie im Himmel, das auf dem gleichnamigen Film aus dem Jahr 2005 basiert.
0: Die Hauptfigur ist diesmal nicht ein Held oder eine Heldin oder ein Liebespärchen, sondern die Hauptfigur ist der Chor. Es geht um gemeinsames Singen. Es geht um die Kraft, die Musik, und es geht um das Leben und wie wir uns dieses Leben vorstellen können, wie wir gemeinsam singen. Und ich freue mich so sehr, weil wir haben so ein tolles Open Chor im Theater Magdeburg, dass die Hauptfigur dieses Musical darstellen werden.
1: Seit Dienstag ist auch der Kartenvorverkauf für sämtliche Vorstellungen im Gange. Hier gilt schnell zuschlagen. Schließlich sind vor allem die Tickets für das Domplatz Open Air immer heiß begehrt und sehr schnell ausverkauft. In die neue Spielzeit wird dann offiziell im September gestartet, traditionsgemäß wieder mit dem alljährlichen Theaterfest des Opernhauses.
2: Um die Denkmalpflege im Wandel der Zeiten geht es in einer neuen Broschüre, die das Zentrum für Mittelalterausstellungen herausgegeben hat. Betrachtet werden dabei verschiedene Orte entlang der Straße der Romanik. Orte, deren historische Bedeutung schon zu Beginn des 19. Jahrhunderts erkannt wurde, als man nach dem Ende der Napoleonischen Kriege das historische Erbe wiederentdeckte und begann, es zu restaurieren. Ein Beispiel wäre das von Schinkel 1815 verfasste Memorandum zur Denkmalpflege, das einen wesentlichen Impuls zur Entstehung der Denkmalpflege als Institution leistete. Auch die preußischen Könige unterstützten diese Entwicklung aktiv, wie es an der Domreparatur in Magdeburg ab 1825 erkennbar ist. Bei der Beschäftigung mit dem Thema wurde offenbar, dass viele aktuelle Konflikte in der Denkmalpflege von heute strukturell bereits im 19. Jahrhundert angelegt waren. 1000 Steine, wir bauen Zukunft, war ein Straßenkunstprojekt der Arbeiterwohlfahrt, kurz AWO. Aber am Ende waren es fast 2000 solcher Pappziegel, die seit November 2025 hergestellt und vor allem auch bemalt wurden. Daran beteiligt waren zahlreiche Schulen und Einrichtungen aus ganz Sachsen-Anhalt, die zum Auftakt der Aktion Das Haus der Zukunft

0: Zukunft das erste Mal auf dem Willy-Brandt-Platz in Magdeburg errichteten.
1: Ja, es ist die erste Aktion, die wir im Projekt 1000 Steine im öffentlichen Rahmen haben. Das Projekt 1000 Steine, wir bauen Zukunft, ist ein Projekt, das letztes Jahr im November gestartet ist. Da hatten verschiedene Institutionen, vorrangig Schulen in ganz Sachsen-Anhalt, die Möglichkeit, so einen Stein, also einen so einen Stein, jeder einzelne Schüler zu gestalten. Und zur konkreten Frage, wie stelle ich mir meine Zukunft vor, was wünsche ich mir von meiner Zukunft? Ja, und das, was wir hier hinter uns sehen, ist das Konglomerat aus 2000 dieser Pappsteine, die unser Haus der Zukunft bilden.
0: Entstanden sind so rund um eine symbolische Säule der Gesellschaft zahlreiche kleinere Räume, die zum einen genutzt wurden, um kleineren Aktionen oder Workshops Raum zu geben, die sich aber auch verschiedenen Themenbereichen des Projekts widmeten. Denn über allem stand die Überschrift, wie wollen wir in Zukunft leben? Und die dazugehörenden Wünsche, vor allem der am Projekt beteiligten Kinder, fanden in Form von Zeichnungen den Weg auf die weißen Flächen der Pappziegel. Und da war vom Dreier-BMW bis zum Weltfrieden alles dabei.
1: Ein wesentlicher Teil der Wünsche beschäftigt sich mit dem Thema Frieden. Wir leben in einer Welt, wo die Nachrichten von Krieg beherrscht sind. Und auch egal ob das jüngere Generation ist oder auch die ältere, wollen natürlich auch Frieden auf der Welt. Nicht jeder kommt aus Deutschland, der daran teilgenommen hat. Einige haben einen Fluchthintergrund. Die haben natürlich das Ganze aus erster Reihe erfahren. Ja. Und das ist was Essentielles. Ein zweites Cluster ist tatsächlich Umwelt-, Natur- und Klimaschutz, also eine saubere Welt. Ich hätte nicht gedacht, dass so unheimlich viele Steine sich mit dem Thema Ocean, Plastik, Meere, saubere Meere beschäftigen. Familie, Freunde, das ist halt auch noch mal eine wichtige Komponente, die sich viele für die Zukunft wünschen.
0: Im Grunde genommen bauen die freiwilligen Helfer dieses Kunstprojektes dieses Haus jedes Mal aufs Neue auf, mit einem nicht nur an die vorgefundenen Bedingungen angepassten Grundriss. Es ist zwar nur Pappe, aber die Wandelemente sind dann doch recht raumgreifend, sodass man 3 LKWs benötigt, um das Haus der Zukunft in Einzelteile zerlegt transportieren zu können. Und so startete das Projekt am vergangenen Wochenende in Magdeburg, um dann in den kommenden Wochen weitere Stationen im Bundesland anzusteuern.
1: Wir sind am 19. und am 20. Juni in Zeitz auf dem Schützenplatz und die Abschlussaktion findet dann am 21. und 22. August in Halle auf dem Marktplatz statt.
0: Das mal zum Schluss an unsere Zuschauer in Halle gerichtet, doch das Haus der Zukunft zu besuchen und vielleicht beim Aufbauen zu helfen, denn auch dazu werden immer Freiwillige gesucht, die am symbolischen Akt des Errichtens helfen und sich so mit den Zielen des Kunstprojektes beschäftigen.

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1: Ja, hallo erstmal. Ich weiß ja gar nicht, ob Sie es überhaupt interessiert. Ich erzähle es Ihnen trotzdem. Die Stadt möchte jetzt gerne einen Radweg schließen, den sie eröffnet hat, um ihn zu testen. Sie möchte ihn schließen, bevor sie ihn zu Ende getestet hat, weil sie glaubt, dadurch sparen zu können. Warum haben Sie ihn eingerichtet zum Testen, wenn Sie ihn dann doch nicht testen? Das muss irgendwer im Verkehrsministerium oder im Dezernat irgendjemand wissen. Vielleicht ist es auch nur, lass uns irgendwas machen, feststellen, ach nö, wir fangen was Neues an. Aber sparen müssen wir. Warum müssen wir sparen? Die MVB zum Beispiel. Da hat der Stadtrat jetzt beschlossen, dass die MVB mal gucken soll, ob sie nicht noch Einsparpotenzial hat. Nur haben sich einige Bürger beschwert und haben gesagt, ja, warum soll das denn noch schlechter werden mit der MVB, als es schon ist? Und darauf haben Ratsherren und Ratsherrinnen gesagt, na ja, die sollen doch nur prüfen. Ja, aber wenn ich jemanden bitte zu prüfen, kannst du sparen, kann der immer sparen. Wenn ich zum Beispiel Wassersuppe habe, ich kann das Wasser sparen. Habe ich dann nur noch einen Teller, aber ich habe einen Teller, kann ich auch sparen. Habe ich noch einen Löffel, kann ich auch sparen. Habe ich immer noch den Tisch, auf dem alles gestanden hat, kann ich auch sparen. Und dann, irgendwas ist ja immer. Ach ja, und da wir gerade beim Sparen sind, der Stadtschreiber soll eingespart werden. 15.000 Euro im Jahr. Weil so ein Stadtschreiber, was macht der? Der schreibt.

0: Wer schreibt, der bleibt, denkt man immer, aber der bleibt nicht. Der geht dann ja jedes Jahr weg und ein neuer kommt. Und Halle hat das schon seit sehr langer Zeit. Und obwohl es Halle genauso schlecht geht wie Magdeburg, machen die es weiter. Warum? Weil die wissen, dass so ein Stadtschreiber Werbung für die Stadt macht, in seinen Büchern darüber schreibt. Und wenn er mal einen großen Preis kriegt, kaufen sich die Leute die Bücher und lesen, oh guck mal, da taucht ja Halle auf. Oder dann eben Magdeburg. Warum wollen wir das nicht? Weil es ist Kultur. Und was wir noch besser können als Kultur hassen, ist sparen. Und wenn man beides verbinden kann, Kulturhass und sparen, dann sparen wir eben. In diesem Sinne sparen wir einfach mal ein. Und wenn wir alles eingespart haben, ich sagte ja, am Ende ist immer noch ein Tisch da. Und wenn der Tisch nicht da ist, Mensch, ein leerer Raum ist auch was Schönes. Vakuum, Magdeburg, passt. Danke.
1: In der Stadtbibliothek Schönebeck werden derzeit wieder ausgesonderte Medien aus dem Bestand der Einrichtung verkauft. Jedes Buch kostet dabei 1 Euro. Das Angebot umfasst alle Genre und Spielarten der Literatur. Von Kinderbüchern bis zu Romanen, die einmal auf der Bestsellerliste standen, ist alles dabei. Die Möglichkeit, in diesen Regalen zu stöbern, besteht zu den normalen Öffnungszeiten der Bibliothek. Man muss auch kein Mitglied der Einrichtung sein, um davon zu profitieren. Der Erlös wird wie immer dazu genutzt, neue Literatur anzuschaffen. Die Aktion soll so lange dauern, wie der Vorrat reicht. Die Reklame.
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1: Willkommen zurück. Gleich 9 Spieler des SCM-Handballs sind für ihre jeweiligen Heimatnationen in Qualifikationsspielen zur WM 2027 abgestellt. So werden Zender und Potter für die Schweiz gegen Italien spielen. SCM-Torhüter Hernandez wird so für sein Heimatland Spanien gegen Island auflaufen. Und ein vereinsinternes Duell steht für Klar, Lagergren, Bergendahl und Pettersen für Schweden gegen Kroatien an, wo Matej Matic sich das Trikot seines Heimatlandes überstreifen wird. Während sich diese Spieler zwischenzeitlich unter die Führung ihrer jeweiligen Nationaltrainer bewegen müssen, hat Bundestrainer Gislason derweil keine Verwendung für Lukas Mertens, der sich zusammen mit den anderen Spielern des SCM unter Wiegerts Kommando auf die wichtige Partie am 21. Mai gegen Flensburg-Handewitt vorbereitet. Denn schon da besteht die Gelegenheit für den SCM, die Meisterschaft in der Saison 2025-26 zu erringen.
5: Mit dem Beginn der Sommersaison startet auch der Campingplatz am Nordbad in Halle mit deutlich erweiterten Kapazitäten in die neue Urlaubssaison. Bereits am vergangenen Montag trafen sich dort Vertreter der Stadtwerke und weitere Unterstützer des Platzes, um die Neuerungen vorzustellen. Hintergrund für den Ausbau ist die anhaltend hohe Nachfrage nach Campingmöglichkeiten. Statistiken zeigen, dass die Anzahl der Camper seit der Corona-Pandemie stetig ansteigt.
6: Wir haben hier

0: in Halle und Umgebung leider wirklich nicht viele Plätze. Und wir sind hier eben sehr zentral gelegen. Die Leute haben einen ganz kurzen Weg bis zur Straßenbahn, 2-3 Minuten Fußweg. Die haben einen ganz kurzen Weg zur Saale. Sie können hier also bei uns übernachten, aber dann viel in Halle erleben, ohne dass sie große Wege hinter sich zurücklegen müssen. Und dafür ist der Platz einfach perfekt.
1: Zu den Freizeitangeboten zählt unter anderem auch das angrenzende Freibad. Dieses öffnet ab kommender Woche wieder seine Türen für Besucher. Camper können das Bad dann ebenfalls benutzen, müssen dafür allerdings, wie alle anderen auch, den regulären Eintrittspreis bezahlen. Ein kostenloser Zeitvertreib bietet dahingegen der Saale-Radweg, der vom Platz aus unmittelbar zu erreichen ist. Aber auch auf dem Gelände selbst finden sich Aktivitäten. Darunter gibt es jetzt neue Sitzgelegenheiten, die den Aufenthalt für Besucher angenehmer machen sollen, ebenso wie die Feuerstelle. Hinzu kommt auch ein fester und barrierefreier Sanitärbereich. Dort wurden unter anderem extra niedrige Waschbecken für Kinder eingebaut. Im Eingangsbereich soll demnächst auch noch eine Küchenanlage installiert werden. Bereits vorhanden ist eine Entsorgungsstation für Chemietoiletten an der Außenseite des Gebäudes. Diese kann von den Gästen, die schon am Montag angekommen sind, direkt genutzt werden.
0: Die Anmeldung ist ganzjährig möglich, einfach über unsere info@badeninhalle.de. Da nehmen wir ganzjährig Anmeldungen entgegen. Ansonsten geht es auch immer kurzfristig per Telefon während der Öffnungszeit des Freibades oder einfach auch, manche Leute kommen einfach vorbei und fragen, haben sie noch was frei, und dann schauen wir halt. Wir haben aber auch jetzt hier, wenn die Leute den Platz schon befahren haben, aber noch keine Zuweisung für eine Stellfläche haben, haben wir, wenn sie reingefahren sind, auf unserem Platz 2 Reserveplätze. Dort können sie erstmal eine Nacht nächtigen und dann melden sie sich einfach den nächsten Tag an der Kasse vom Freibad und dann bekommen sie eine Stellfläche zugewiesen.
1: Zusätzlich steht bei besonders großem Andrang ebenfalls der öffentliche Parkplatz des angrenzenden Schwimmbads für eine Übernachtung zur Verfügung. Es wird sich aber erhofft, dass die bisherige Erweiterung erst einmal ausreicht. Um mehr Gästen Platz bieten zu können, wurde die Anzahl der Stellflächen von bisher 27 auf nun 44 erweitert. Rund 30 davon sind für Wohnmobile und Wohnwagen geeignet. Einige weitere Flächen sind Zeltplätze. Die Nähe zum Stadtzentrum und gleichzeitig direkte Lage an der Saale macht den Campingplatz einzigartig. Doch es wird weiter geplant, denn das Ziel ist, den Standort künftig auch noch attraktiver für Wasserwanderer und Radfahrer zu machen und den Tourismus in Halle weiter zu stärken.
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3: Die MDF 1 Wettervorhersage für den 12. und 13. Mai. In der Nacht zum Mittwoch ist der Himmel überwiegend bedeckt und es wird noch leichte Regenschauer geben. Die Nachttemperaturen gehen auf 7 bis 5 Grad zurück. Der Wind weht leicht, gelegentlich schwach, aber nicht mehr böig aus dem Südwesten. Am Mittwoch ist der Himmel wechselnd, meist stark bewölkt. Es kann zeitweise schauerartigen Regen geben. Die Temperaturen steigen auf Werte von 13 bis 15 Grad. Der Wind weht schwach bis mäßig und in Böen aus südwestlicher Richtung. Die weiteren Aussichten bis zum Samstag. Launisch zeigt sich das Wetter in der ersten Maiwoche. Es gibt nur wenig Sonnenschein, aber dichte Wolken und immer wieder Regenschauer. Die Temperaturen steigen sehr langsam. Insgesamt ist es aber noch ziemlich kühl.
4: Zur Vorbereitung der diesjährigen Frankofolie rufen die Veranstalter vom Moritzhof Artist Kulturverein wieder zum Fotowettbewerb auf. Gesucht werden Fotos, die man beispielsweise beim letzten Frankreich-Trip machte. Der Moritzhof sammelt, wählt aus und stellt dann eine Ausstellung zusammen, die am 21. Juni eröffnet werden soll, wenn mit der Fête de la Musique die Francofolie 2026 beginnt. Ob Landschaft, Architektur oder persönlicher Schnappschuss, alles ist möglich und kann eingereicht werden. Es sollte nur ein Frankreich-, Deutschland- oder Polen-Bezug erkennbar sein. Polen? Ja, denn in diesem Jahr soll das seit 35 Jahren bestehende Weimarer Dreieck gewürdigt werden. Ein informelles Netzwerk zwischen Deutschland, Polen und Frankreich, mit dem man Verbindungen von Ost nach West zelebriert. Wer das passende Motiv dazu fotografiert hat, der findet alle Informationen zum Wettbewerb unter www.moritzhof-magdeburg.de. Dr. Jens Kunze vom Stadtarchiv will am Mittwoch im Literaturhaus über Geschichtsbücher als Quellen zur

Heimat- und Familienforschung referieren. Dabei bezeichnen Geschichtsbücher die bis in das 19. Jahrhundert geführten Bücher, in denen man Handlungen der freiwilligen Gerichtsbarkeit eintrug, wie zum Beispiel Grundstücksverkäufe oder Nachlass- und Vormundschaftsangelegenheiten. Schriftliche Aufzeichnungen, die teilweise bis in das 13. Jahrhundert zurückgehen. Der Vortrag beginnt um 17:30 Uhr. Der Eintritt ist frei. Um mein Buch geht es auch um 19 Uhr im Hott Alte Bude. Allerdings ist es neueren Datums und es wurde von Ricarda Lang verfasst, die darüber mit Susanne Cimora Seidlitz sprechen will. Auch zu dieser Lesung mit anschließender Diskussion ist der Eintritt kostenlos. Ja, genug los am Mittwoch, was man erleben könnte. Und dazu natürlich noch ein neues Direktmagazin, zu dem ich Sie herzlich wieder einladen möchte. Also das Einschalten nicht vergessen. Bis dahin auf Wiedersehen und bleiben Sie gesund.

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0: Jeden Sonntag spielen wir hinter einem Gitter, weil niemand uns je ins Gesicht blicken darf.
1: Unser musikalisches Angebot ist nicht gut genug.
2: Wisst ihr, wer gern zurückkehren würde? 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
3: Vivaldi.
2: Holen wir Vivaldi.
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0: Ich bin keine erste Geige. Das kann ich nicht sein.
1: Wie ist dein Name?
0: Cecilia. Wenn der Krieg vorbei ist, werde ich mit einem Offizier vermählt. Dann kann ich nicht mehr spielen.
1: Du hast etwas, das die anderen nicht haben. Ich würde gern Musik machen, die begeistert, die benommen macht. Die so ist wie das Leben.
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1: 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Ganz Venedig hat dir applaudiert.
0: 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Ich möchte hierbleiben. Ich möchte nicht mehr heiraten.
2: Wir können unser gegebenes Wort nicht mehr zurücknehmen.
0: Ich kann nichts tun. Ich kann überhaupt nichts entscheiden.
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4: Ich kann es gar nicht erwarten, dein Talent zu hören. Und zu erfahren, zu welcher Magie diese Hände fähig sind.

0: Dieses Jahr bekommt Conny einen neuen Freund.
1: Sein Flügel hängt so komisch herunter.
2: Er könnte verletzt sein.
1: Ich bin Conny.
3: Kannst du den Vogel mal beschreiben?
1: Er hat Federn, Flügel, einen Schnabel.
4: Da war's schon wieder.
1: Er sollte lieber nichts von Klaus wissen.
3: Hm. Wieso nicht?
1: Er kann Tiere nicht leiden.
4: Aber Sie hören das doch.
5: Oh, Sie meinen den krächzenden Vogel?

0: Der Ruf. Nein, den höre ich nicht. Den auch nicht.
1: Es gibt viel zu lernen.
2: Jedes Jahr im Herbst fliegen sie in den warmen Süden. Um sich zu schützen, müssen sie gut zusammenhalten.
3: Rechter Flügel nicht funktionstüchtig.
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1: 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Begleite Conny auf ihr neues Kinoabenteuer.
5: Oh nein.
1: Bei dem sie Klaus dem Kranich hilft.
4: Oder auch nicht.
6: Klaus!
1: Wieder zu fliegen.
5: Eine Katastrophe jagt die nächste.
6: Ha, daneben!
7: Perfetto!
4: Warte, Klaus!
8: Hast du schon mal so einen krassen Move gesehen?
9: Nope.
1: Meine Freundin Conny. Abenteuer mit Kranich Klaus.
4: Oh nein, geh weg, du Monster!
10: Nur eine nervige Katze. Ach, Mau Mau.
1: Demnächst im Kino.

0: Es scheint, dass wieder vermehrt Falschgeld in den Verkehr gebracht wird. So stellte die Polizeiinspektion Halle Banknotenabbildungen im Wert von über 1 Million Euro sicher. Es handelt sich dabei um sogenannte Prop-Copy, Film-, Souvenir-, Toten- oder Hochzeitsgeld, das vorwiegend aus dem asiatischen Raum stammt. Diese sind echten Geld sehr ähnlich. Und wenn das der Fall ist, wird auch solches Geld nach deutschem Recht als Falschgeld eingestuft, auch wenn es mit der Aufschrift Prop-Copy oder Movie Money beschriftet wurde. Deswegen wird auch das Inverkehrbringen solcher Geldscheine mit einer Freiheitsstrafe von bis zu 5 Jahren bestraft. Außerdem erging die Warnung, sich bei der Inzahlungnahme von Bargeld zu vergewissern, ob das Geld auch echt ist. Denn die Polizei konnte im vorigen Jahr über 430 Fälle des Inverkehrsbringens von Falschgeld bekannt machen und dabei 275 Tatverdächtige ermitteln. Und damit ein herzliches Willkommen zum MDF1 Direktmagazin am Dienstag. Neben solcher Aufdrucke gibt es grundsätzlich 3 schnelle Methoden, um falsche Banknoten zu erkennen. Die große Wertzahl der Euroscheine lässt sich ertasten. Auch gibt es weitere erhabene Merkmale auf dem Druckbild. Dann gibt es das Wasserzeichen, das Porträthologramm und den Sicherheitsfaden. Und schließlich sind beim Kippen des Geldscheins verschiedene bewegliche Reflexionen zu sehen, zum Beispiel auf der Wertzahl oder dem Hologrammpatch.
1: Mit dem Beginn der Sommersaison startet auch der Campingplatz am Nordbad in Halle mit deutlich erweiterten Kapazitäten in die neue Urlaubssaison. Bereits am vergangenen Montag trafen sich dort Vertreter der Stadtwerke und weitere Unterstützer des Platzes, um die Neuerungen vorzustellen. Hintergrund für den Ausbau ist die anhaltend hohe Nachfrage nach Campingmöglichkeiten. Statistiken zeigen, dass die Anzahl der Camper seit der Corona-Pandemie stetig ansteigt.
2: Wir haben hier in Halle und Umgebung leider wirklich nicht viele Plätze und wir sind hier eben sehr zentral gelegen. Die Leute haben einen ganz kurzen Weg bis zur Straßenbahn, 2-3 Minuten Fußweg. Die haben einen ganz kurzen Weg zur Saale. Sie können hier also bei uns übernachten, aber dann viel in Halle erleben, ohne dass sie große Wege hinter sich zurücklegen müssen. Und dafür ist der Platz einfach perfekt.
1: Zu den Freizeitangeboten zählt unter anderem auch das angrenzende Freibad. Dieses öffnet ab kommender Woche wieder seine Türen für Besucher. Camper können das Bad dann ebenfalls benutzen, müssen dafür allerdings, wie alle anderen auch, den regulären Eintrittspreis bezahlen. Ein kostenloser Zeitvertreib bietet dahingegen der Saale-Radweg, der vom Platz aus unmittelbar zu erreichen ist. Aber auch auf dem Gelände selbst finden sich Aktivitäten. Darunter gibt es jetzt neue Sitzgelegenheiten, die den Aufenthalt für Besucher angenehmer machen sollen, ebenso wie die Feuerstelle. Hinzu kommt auch ein fester und barrierefreier Sanitärbereich. Dort wurden unter anderem extra niedrige Waschbecken für Kinder eingebaut. Im Eingangsbereich soll demnächst auch noch eine Küchenanlage installiert werden. Bereits vorhanden ist eine Entsorgungsstation für Chemietoiletten an der Außenseite des Gebäudes. Diese kann von den Gästen, die schon am Montag angekommen sind, direkt genutzt werden.
2: Die Anmeldung ist ganzjährig möglich, einfach über unsere info@badeninhalle.de. Da nehmen wir ganzjährig Anmeldungen entgegen. Ansonsten geht es auch immer kurzfristig per Telefon während der Öffnungszeit des Freibades oder einfach auch, manche Leute kommen einfach vorbei und fragen, haben sie noch was frei, und dann schauen wir halt. Wir haben aber auch jetzt hier, wenn die Leute den Platz schon befahren haben, aber noch keine Zuweisung für eine Stellfläche haben, haben wir, wenn sie reingefahren sind, auf unserem Platz 2 Reserveplätze. Dort können sie erstmal eine Nacht nächtigen und dann melden sie sich einfach den nächsten Tag an der Kasse vom Freibad und dann bekommen sie eine Stellfläche zugewiesen.
1: Zusätzlich steht bei besonders großem Andrang ebenfalls der öffentliche Parkplatz des angrenzenden Schwimmbads für eine Übernachtung zur Verfügung. Es wird sich aber erhofft, dass die bisherige Erweiterung erst einmal ausreicht. Um mehr Gästen Platz bieten zu können, wurde die Anzahl der Stellflächen von bisher 27 auf nun 44 erweitert. Rund 30 davon sind für Wohnmobile und Wohnwagen geeignet. Einige weitere Flächen sind Zeltplätze. Die Nähe zum Stadtzentrum und gleichzeitig direkte Lage an der Saale macht den Campingplatz einzigartig. Doch es wird weiter geplant, denn das Ziel ist, den Standort künftig auch noch attraktiver für Wasserwanderer und Radfahrer zu machen und den Tourismus in Halle weiter zu stärken.
0: Zur Museumsnacht konnten die Einrichtungen in Halle und Leipzig am vergangenen Wochenende etwa 55.000 Besucher begrüßen. Etwa 20.000 entfielen dabei auf die Stadt Halle. An der Aktion waren mehr als 90 Museen, Galerien und Sammlungen beteiligt, die etwa 500 verschiedene Veranstaltungsformate vorhielten. Dr. Judith Marquardt, die für Halle zuständige Beigeordnete für Kultur, lobte besonders die vielen Mitmachangebote, die einen besonderen Fokus auf Familienfreundlichkeit, Teilhabe und Inklusion legten. So habe die Museumsnacht ein weiteres Mal bewiesen, wie lebendig, vielfältig und verbindend die Kulturlandschaft in Halle und Leipzig ist. Es ist davon auszugehen, dass auch im Jahr 2027 es wieder eine gemeinsame Museumsnacht geben wird.
3: Knapp 167.000 Besucher konnte das Theater Magdeburg im vergangenen Jahr in die verschiedensten Vorstellungen locken. Ein Anstieg von 5% verglichen mit dem Vorjahr. Ein Standard, den man gerne beibehalten möchte, weshalb auch in der kommenden Theatersaison eine gesunde Mischung aus allseits beliebten Klassikern und Neuheiten auf das Publikum wartet. Für Generalintendant Julian Chavas ist es bereits die 5. Spielzeit, die er gemeinsam mit seinem Leitungsteam erarbeitete. Ein gut eingespieltes Team, dem sich in diesem Jahr der neue Generalmusikdirektor Christian Oehland anschließen konnte.
4: Es gibt eine tolle Stimmung in der Magdeburgischen Philharmonie, spürt man sofort. Die Menschen haben Bock zu spielen. Es ist so auch, dass wir nächste Spielzeit spannende Projekte haben. Und ich glaube, am Schluss ist die Rolle des Generalmusikdirektors nicht nur seine Konzerte zu begleiten, sondern auch wirklich für die Klangkultur der Magdeburgischen Philharmonie zu arbeiten. Und das macht er wunderbar.
3: In der Spielzeit 26/27 können Theaterfans sich auf rund 30 Premieren aus allen Bereichen des Opernhauses freuen, darunter 14 Uraufführungen. Spaß für die ganze Familie dürfte das Ballett Der kleine Prinz versprechen, das für Kinder ab 6 Jahren im Oktober Premiere feiert. Choreografiert vom langjährigen Ballettdirektor Jörg Mannes, der in der neuen Saison noch 3 weitere Uraufführungen beitragen wird. Darin enthalten ein interaktives Projekt mit dem Namen Tanzmatrix, das im kommenden März seinen Weg auf die Bühne des Opernhauses findet.
4: Dieses Projekt Tanzmatrix ist sozusagen ein Weg zu finden, wo sich eine Oberfläche findet zwischen Ballett, die Kunst und die Technologie und die KI sozusagen. Und da werden die Gäste eingeladen, nicht das Handy auszuschalten, sondern einzuschalten. Es wird so eine Mischung zwischen digitale und reale Bilder geben. Das wird bestimmt sehr interessant.
3: Die Tanzmatrix gehört zusammen mit 5 weiteren Projekten zu den Beiträgen, mit denen das Theater sich am Festival der Moderne beteiligt, das im kommenden Jahr von Mai bis Oktober in Magdeburg veranstaltet wird. Bei einer Inszenierung führt der Generalintendant sogar selbst Regie, beim Musiktheater Neverland, das auf der Geschichte von Peter Pan basiert.
4: Das ist eine Oper, die eigentlich eine Nicht-Oper ist, weil es wird eigentlich nicht gesungen. Es ist eher eine pantomimische Geschichte mit einem Orchester, ein zeitgenössisches Orchester im Orchestergraben. Und es geht darum, wie ehemalige Figuren der Fiktion, ehemalige Figuren von Peter Pan plötzlich aus der Fiktion ausgestiegen sind und sich 20 Jahre später begegnen.
3: Ebenfalls ein Projekt des Festivals der Moderne, eine Oper, die vor allem dadurch besonders interessant für Magdeburger sein dürfte, da sie sich um ein Thema dreht, das hier noch immer für Polarisierung sorgt, der Aufstieg und Fall einer Chipfabrik, auch bekannt als die Intel-Oper.
4: Mit der Geschichte um Intel haben wir mit großen Emotionen gespielt. Man hat mit Traum gespielt, man hat geträumt, oh, es kommt jetzt eine Chipfabrik nach Magdeburg, das ist ein Versprechen für Wirtschaft, das ist ein Versprechen für die Stadtgesellschaft und so weiter. Und dann ist der Traum plötzlich geplatzt. Und Oper ist die beste Maschine, um sich mit großen Emotionen zu beschäftigen. Es wird sich ein Oper, die über, sag ich mal, Sehnsucht von diesem Ort beschäftigt, mit voll Humor. Die Hamster, die jetzt diese Ackerfläche bei der Intel-Besiedlung bewohnen, werden auch einen Platz auf der Bühne finden. Also ich glaube, man muss sich auf etwas sehr überraschungsvoll freuen.
3: Neben dieser Vielfalt an Neuheiten kann das Publikum sich aber auch auf eine Auswahl an Klassikern freuen, die vom Theater wieder aufgenommen werden. Etwa Shakespeares Sommernachtstraum im Bereich Ballett oder die Opern Carmen und Turandot. Neben alteingesessenen Stücken wollte man zudem auch bestimmte Formate wieder aufnehmen, zum Beispiel die Mitmachoper und die beliebten Kunstprojektwochen, wo Kinder und Jugendliche wieder die Möglichkeit bekommen, einmal selbst die Leitung einer Inszenierung zu übernehmen und vieles mehr. Als weiteres Saisonhighlight dürfte sich das Musical Cinderella von Richard Rodgers und Oscar Hammerstein herausstellen, das im November Premiere feiert. Sowie natürlich das Domplatz Open Air 2027 Wie im Himmel, das auf dem gleichnamigen Film aus dem Jahr 2005 basiert.
4: Die Hauptfigur ist diesmal nicht ein Held oder eine Heldin oder ein Liebespärchen, sondern die Hauptfigur ist der Chor. Es geht um gemeinsames Singen. Es geht um die Kraft, die Musik Und es geht um das Leben und wie wir uns dieses Leben vorstellen können, wie wir gemeinsam singen. Und ich freue mich so sehr, weil wir haben so ein tolles Open Chor im Theater Magdeburg, dass die Hauptfigur dieses Musical darstellen werden.
3: Seit Dienstag ist auch der Kartenvorverkauf für sämtliche Vorstellungen im Gange. Hier gilt schnell zuschlagen. Schließlich sind vor allem die Tickets für das Domplatz Open Air immer heiß begehrt und sehr schnell ausverkauft. In die neue Spielzeit wird dann offiziell im September gestartet, traditionsgemäß wieder mit dem alljährlichen Theaterfest des Opernhauses.

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1: Ja, hallo erstmal. Ich weiß ja gar nicht, ob Sie es überhaupt interessiert. Ich erzähle es Ihnen trotzdem. Die Stadt möchte jetzt gerne einen Radweg schließen, den sie eröffnet hat, um ihn zu testen. Sie möchte ihn schließen, bevor sie ihn zu Ende getestet hat, weil sie glaubt, dadurch sparen zu können. Warum haben Sie ihn eingerichtet zum Testen, wenn Sie ihn dann doch nicht testen? Das muss irgendwer im Verkehrsministerium oder im Dezernat irgendjemand wissen. Vielleicht ist es auch nur, lass uns irgendwas machen, feststellen, ach nö, wir fangen was Neues an. Aber sparen müssen wir. Warum müssen wir sparen? Die MVB zum Beispiel. Da hat der Stadtrat jetzt beschlossen, dass die MVB mal gucken soll, ob sie nicht noch Einsparpotenzial hat. Nur haben sich einige Bürger beschwert und haben gesagt, ja, warum soll das denn noch schlechter werden mit der MVB, als es schon ist? Und darauf haben Ratsherren und Ratsherrinnen gesagt, na ja, die sollen doch nur prüfen. Ja, aber wenn ich jemanden bitte zu prüfen, kannst du sparen, kann der immer sparen. Wenn ich zum Beispiel Wassersuppe habe, ich kann das Wasser sparen. Habe ich dann nur noch einen Teller, aber ich habe einen Teller, kann ich auch sparen. Habe ich noch einen Löffel, kann ich auch sparen. Habe ich immer noch den Tisch, auf dem alles gestanden hat, kann ich auch sparen. Und dann, irgendwas ist ja immer. Ach ja, und da wir gerade beim Sparen sind, der Stadtschreiber soll eingespart werden. 15.000 Euro im Jahr. Weil so ein Stadtschreiber, was macht der? Der schreibt. Wer schreibt, der bleibt, denkt man immer, aber der bleibt nicht. Der geht dann ja jedes Jahr weg und ein neuer kommt. Und Halle hat das schon seit sehr langer Zeit. Und obwohl es Halle genauso schlecht geht wie Magdeburg, machen die es weiter. Warum? Weil die wissen, dass so ein Stadtschreiber Werbung für die Stadt macht, in seinen Büchern darüber schreibt. Und wenn er mal einen großen Preis kriegt, kaufen sich die Leute die Bücher und lesen, oh guck mal, da taucht ja Halle auf. Oder dann eben Magdeburg. Warum wollen wir das nicht? Weil es ist Kultur. Und was wir noch besser können als Kultur, hassen, ist sparen. Und wenn man beides verbinden kann, Kulturhass und sparen, dann sparen wir eben. In diesem Sinne sparen wir einfach mal ein. Und wenn wir alles eingespart haben, ich sagte ja, am Ende ist immer noch ein Tisch da. Und wenn der Tisch nicht da ist, Mensch, ein leerer Raum ist auch was Schönes. Vakuum.

0: Magdeburg, passt, danke.
1: Das Stadtmuseum gab das Programm des diesjährigen Sommers bekannt, das am 5. Juni mit dem Trotzburgfest auf der Oberburg Giebichenstein beginnen wird. Bis zum 28. Juni wird man dort die nunmehr 7. Auflage des Festivals mit insgesamt 18 Konzerten anbieten. Dabei sind die Musikfarben wie immer weit gefasst. Chanson, Folk, Jazz oder Weltmusik wird geboten und an ausgewählten Terminen werden Musikschüler aus Halle als Vorgruppen für die Hauptbands auftreten. Da das Festival bis zum 28. Juni dauert, wird in diesem Jahr auch eine Bühne der Fête de la Musique auf der Oberburg sein. An diesem Tag kostenlos und für alle offen. Ansonsten kann man das komplette Programm unter www.trotzburgfest.de nachlesen. Da kann man dann auch Tickets im Vorverkauf erwerben. Die Reklame.
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1: Willkommen zurück. Gleich 9 Spieler des SCM-Handballs sind für ihre jeweiligen Heimatnationen in Qualifikationsspielen zur WM 2027 abgestellt. So werden Zender und Potter für die Schweiz gegen Italien spielen. SCM-Torhüter Hernandez wird so für sein Heimatland Spanien gegen Island auflaufen. Und ein vereinsinternes Duell steht für Klar, Lagergren, Bergendahl und Pettersen für Schweden gegen Kroatien an, wo Matej Matic sich das Trikot seines Heimatlandes überstreifen wird. Während sich diese Spieler zwischenzeitlich unter die Führung ihrer jeweiligen Nationaltrainer bewegen müssen, hat Bundestrainer Gislason derweil keine Verwendung für Lukas Mertens, der sich zusammen mit den anderen Spielern des SCM unter Wiegerts Kommando auf die wichtige Partie am 21. Mai gegen Flensburg-Handewitt vorbereitet. Denn schon da besteht die Gelegenheit für den SCM, die Meisterschaft in der Saison 2025-26 zu erringen. 1000 Steine, wir bauen Zukunft, war ein Straßenkunstprojekt der Arbeiterwohlfahrt, kurz AWO. Aber am Ende waren es fast 2000 solcher Pappziegel, die seit November 2025 hergestellt und vor allem auch bemalt wurden. Daran beteiligt waren zahlreiche Schulen und

0: fanden in Form von Zeichnungen den Weg auf die weißen Flächen der Pappziegel. Und da war vom Dreier BMW bis zum Weltfrieden alles dabei.
1: Ein wesentlicher Teil der Wünsche beschäftigt sich mit dem Thema Frieden. Wir leben in einer Welt, wo die Nachrichten von Krieg beherrscht sind. Und auch egal, ob das jüngere Generation ist oder auch die ältere, wollen natürlich auch Frieden auf der Welt. Nicht jeder kommt aus Deutschland, der daran teilgenommen hat. Einige haben einen Fluchthintergrund. Die haben natürlich das Ganze aus erster Reihe erfahren. Ja. Und das ist was Essentielles. Ein zweites Cluster ist tatsächlich Umwelt, Natur und Klimaschutz. Also eine saubere Welt. Ich hätte nicht gedacht, dass so unheimlich viele Steine sich mit dem Thema Ocean Plastic, Meere, saubere Meere beschäftigen. Familie, Freunde, das ist halt auch noch mal eine wichtige Komponente, die sich viele für die Zukunft wünschen.
0: Im Grunde genommen bauen die freiwilligen Helfer dieses Kunstprojektes dieses Haus jedes Mal aufs Neue auf, mit einem nicht nur an die vorgefundenen Bedingungen angepassten Grundriss. Es ist zwar nur Pappe, aber die Wandelemente sind dann doch recht raumgreifend, sodass man 3 LKWs benötigt, um das Haus der Zukunft in Einzelteile zerlegt transportieren zu können. Und so startete das Projekt am vergangenen Wochenende in Magdeburg, um dann in den kommenden Wochen weitere Stationen im Bundesland anzusteuern.
1: Wir sind am 19. und am 20. Juni in Zeitz auf dem Schützenplatz und die Abschlussaktion findet dann am 21. und 22. August in Halle auf dem Marktplatz statt.
0: Das mal zum Schluss an unsere Zuschauer in Halle gerichtet, doch das Haus der Zukunft zu besuchen und vielleicht beim Aufbauen zu helfen, denn auch dazu werden immer Freiwillige gesucht, die am symbolischen Akt des Errichtens helfen und sich so mit den Zielen des Kunstprojektes beschäftigen.
2: Die MDF 1 Wettervorhersage für den 12. und 13. Mai. In der Nacht zum Mittwoch ist der Himmel überwiegend bedeckt und es wird noch leichte Regenschauer geben. Die Nachttemperaturen gehen auf 7 bis 5 Grad zurück. Der Wind weht leicht, gelegentlich schwach, aber nicht mehr böig aus dem Südwesten. Am Mittwoch ist der Himmel wechselnd, meist stark bewölkt. Es kann zeitweise schauerartigen Regen geben. Die Temperaturen steigen auf Werte von 13 bis 15 Grad. Der Wind weht schwach bis mäßig und in Böen aus südwestlicher Richtung. Die weiteren Aussichten bis zum Samstag. Launisch zeigt sich das Wetter in der ersten Maiwoche. Es gibt nur wenig Sonnenschein, aber dichte Wolken und immer wieder Regenschauer. Die Temperaturen steigen sehr langsam. Insgesamt ist es aber noch ziemlich kühl.
0: Auch in diesem Jahr wird es wieder die Veranstaltungsreihe Gemischtes Doppel geben, bei dem die Chefs hallischer Museen die Rollen tauschen, um im jeweils anderen Museum durch eine ausgewählte Ausstellung zu führen. Den Auftakt macht Jane Unger, die Chefin des Stadtmuseums, die Florian Amort, den Direktor der Stiftung Händelhaus, in ihr Museum eingeladen hat. Gemeinsam wird sich das Doppel diesmal durch die Ausstellung im Haus begeben und dabei auf Objekte, Themen und Geschichten Bezug nehmen, die die beiden Einrichtungen miteinander verbinden. Eine dialogorientierte Exkursion, die den Besuchern interessante Einblicke und neue Perspektiven verspricht. Es geht um 18 Uhr los, der Eintritt ist frei. Ja, soweit mein Tipp für den Mittwoch. Etwas, was man erleben könnte. Und dazu gibt's natürlich auch ein neues Direktmagazin, zu dem wir Sie wieder einladen möchten. Also das Einschalten nicht vergessen. Bis dahin auf Wiederfernsehen und bleiben Sie gesund. 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

0: nicht gesagt.
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0: Ja, ich komme.
1: Ja, das sieht nach Komödie aus.
2: Hi.
1: Hi. See you tomorrow.
2: Was wollen wir eigentlich gucken?
1: Weiß ich nicht. Wir können mal gucken, was du da hast.
3: Nachhaltigkeit, Migration, Klimawandel. Wenn man das ohnehin nicht voneinander trennen kann.
4: Dann würde ich vielleicht die halbe Gurke nehmen und...
2: Vielleicht eine Vorspeise und einen Salat.
1: Ich habe mal wieder Bock auf Fisch.
3: Justin verliebt sich in Alice, doch sie lebt für ihn immer einen Tag in der Zukunft und er lebt für sie einen Tag in der Vergangenheit.
5: Da sieht man nicht viel.
6: Darf ich mal?
2: Such doch mal Awesome Movie, das hat du ja mal erwähnt. Ja, die wäre vielleicht besser. Die auch. Die nicht. Ich mach dir erstmal einen Tee.
4: Nein!
1: Der Bildhauer Ariel arbeitet nachts als U-Bahn-Fahrer, um sich die Miete für sein Atelier in Brooklyn zu verdienen. Im Schlaf verfolgen ihn Visionen von einem Tier, das mit ihm spricht.
7: Weil du Hurensohn, zu dem ich besser...
1: Erklärung.

0: Emma, wenn du jetzt noch mal ein Buch oder...
1: Freund.
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0: Polizeiinspektion Halle Banknotenabbildungen im Wert von über 1 Million Euro sicher. Es handelt sich dabei um sogenannte Prop-Copy-Recht als Falschgeld eingestuft, auch wenn es mit der Aufschrift Prop-Copy oder Movie-Money beschriftet wurde. Das sind 30 Fälle des Inverkehrsbringens von Falschgeld bekannt machen und dabei 275 Tatverdächtige ermitteln. 3 schnelle Methoden, um falsche Banknoten zu erkennen. Das Wasserzeichen, das Porträthologramm und den sicherheitsfliche Reflexionen zu sehen, zum Beispiel auf der Wehrzahl oder
1: 67.000 Besucher konnte das Theater Magdeburg im vergangenen Jahr. Neuheiten auf das Publikum wartet. Für Generalintendant Julian Chavas ist es bereits die 5. Spielzeit, die er gemeinsam mit seinem Leitungsteam erarbeitet.
2: Zu spielen. Es ist so auch, dass wir nächste Spielzeit spannende Projekte haben. Und ich glaube, am Schluss ist die.
1: Seit 26/27 können Theaterfans sich auf rund 30 Premieren aus allen Bereichen des Opernhauses freuen, darunter 14 Uraufführungen beitragen wird. Darin enthalten ein interaktives Projekt mit dem Namen Tanzmatrix, das im kommenden März seinen Weg auf die Bühne des Operns.
2: Sozusagen, und da werden die Gäste eingeladen, nicht das Handy auszuschalten, sondern einzuschalten.
1: Die Tanzmatrix gehört zusammen mit 5 weiteren Projekten zu den Beiträgen, mit denen das Theater sich am Festival der Moderne beteiligt, das im kommenden Jahr.
2: Im Orchester graben. Und es geht darum, wie ehemalige Figuren der Fiktion
1: in Magdeburger sein dürfte, da sie sich um ein Thema dreht, das hier noch immer für Polarisierung sorgt. Der Aufstieg und Fall einer Chipfabrik, auch bekannt.
2: Versprechen für Wirtschaft, es ist ein Versprechen für die Stadtgesellschaft und so weiter. Und dann ist das der Traum plötzlich geplatzt. Humor, die Hamster, die jetzt diese Ackerfläche bei der Intel-Besiedlung bewohnen, werden auch einen Platz auf der Bühne finden.
1: Alteingesessenen Stücken wollte man zudem auch bestimmte Formate wieder aufnehmen, zum Beispiel die Mitmachoper und die beliebten Kunstprojektwochen, wo Kinder und Jugendliche feiert. Sowie natürlich das Domplatz Open Air 2027 wie im Himmel, das auf dem gleichnamigen Film aus dem Jahr 2005 basiert.
2: Es geht um die Kraft, die Musik, und es geht um das Leben und wie wir uns dieses Leben.
1: Vorverkauf für sämtliche Vorstellungen im Gange. Hier gilt schnell zuschlagen. Schließlich sind vor allem die Tickets für das Domplatz Open Air immer heiß begehrt und sinnloses.
0: Um die Denkmalpflege im Wandel der Zeiten geht es in einer neuen Broschüre, die das Zentrum für Mittelalterausstellung an der Straße der Romanik. Orte, deren historische Bedeutung schon zu der Napoleonischen Kriege das historische Erbe wiederentdeckte und begann, es 1815 verfasste Memorandum zur Denkmalpflege, diese Entwicklung aktiv, wie es an der Domreparatur in Magdeburg. Dem Thema wurde offenbar, dass viele aktuelle Konflikte in der Denkmalpflege angelegt waren. Das Projekt der Arbeiterwohlfahrt, kurz AWO, im November 2025 hergestellt und vor allem auch bemalt wurde. Das erste Mal auf dem Willy-Brandt-Platz in Magdeburg errichteten.
3: Ja, es ist die erste Aktion, die wir im Projekt 1000 Steine. Wir hatten verschiedene Institutionen, vorrangig Schulen in ganz Sachsen

0: an halt die Möglichkeit, so einen Stein, also einen so einen Stein in der Zukunft. Ja, und das, was wir hier hinter uns sehen, ist ja das Konglomerat aus 2000 dieser Pappsteine.
1: Spenden sind so rund um eine symbolische Säule der Gesellschaft, kleineren Aktionen oder Workshops Raum zu geben, die sich aber auch und die dazugehörenden Wünsche, vor allem der am Projekt beteiligten Kinder, fanden in Form von Zeichnungen den Weg auf die Wand.
0: Wünsche beschäftigen sich mit dem Thema Frieden. Wir leben in einer Welt, die Asiation ist oder auch die Ältere, wollen natürlich auch Frieden auf der Fluchthintergrund. Die haben natürlich das Ganze aus erster dem Thema Ocean Plastic, Meere, saubere Meere beschäftigen. Und Familie,
1: Freunde. Ist dieses Haus jedes Mal aufs Neue auf, mit einem nicht nur an die vorgefundenen Bedingungen angepassten Grundriss können. Und so startete das Projekt am vergangenen Wochenende in Magdeburg, um dann in den kommenden Wochen weitere Stationen im Bundesland anzustoßen.
0: 20. und 22. August in Halle auf dem Marktplatz statt.
1: Das mal zum Schluss an unsere Zuschauer in Halle gerichtet. Doch das Haus der Zukunft, dazu werden immer Freiwillige gesucht, die am symbolischen Akt des Errichtens helfen und sich so mit den Zielen des Kunstprojektes beschäftigen.
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3: Ja, hallo erstmal. Ich weiß ja gar nicht, ob Sie es üben, weil Sie glaubt, dadurch sparen zu können. Warum haben Sie ihn eingerichtet zum Testen, wenn Sie ihn dann doch nicht testen? Terium oder im Dezernat, irgendjemand wissen. Vielleicht ist es auch nur, lass uns irgendwas machen, feststellen, ach nö, dass die MVB mal gucken soll, ob sie nicht noch Einsparpotenzial hat. Nur haben sich einige Bürger beschwert und haben gesagt, ja, warum soll das denn noch? Wenn ich zum Beispiel Wassersuppe habe, ich kann das Wasser sparen. Habe ich so nur noch einen Teller, aber ich habe einen Teller, kann ich auch sparen. Habe ich noch einen Löffel, kann ich auch sparen. Ja, weil so ein Stadtschreiber, was macht der? Der schreibt. Wer schreibt, der bleibt, denkt man immer, aber der bleibt nicht, der geht dann ja jedes Jahr. Wir wissen, dass so ein Stadtschreiber Werbung für die Stadt macht, in seinen Büchern darüber schreibt und wenn er mal einen großen Preis kriegt, kaufen sich die Leute die Bücher und lesen, oh guck, man beides verbinden kann, Kulturhass und Sparen, dann sparen wir eben. In diesem Sinne sparen wir einfach mal ein und staunen, wenn der Tisch nicht da ist. Mensch, ein leerer Raum ist auch was Schönes. Vakuum, Magdeburg, passt. Danke.
1: In den Euro. Das Angebot umfasst alle Genre und Spielarten der Literatur, von Kinderbüchern bis zu Romanen, die einmal auf der Bestsellerliste Standesrichtung seien, um davon zu profitieren. Der Erlös wird wie immer dazu genutzt, neue Literatur anzuschaffen. Die Aktion soll so lange dauern.
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2: Spielen zur WM 2027 abgestellt. So werden Zender und Potter für die Schweiz gegen Italien spielen, SCM-Torhüter sich unter die Führung ihrer jeweiligen Nationaltrainer bewegen müssen, hat Bundestrainer Gislason derweil keine Verwendung für Lukas Mertens. Gelegenheit für den SCM, die Meisterschaft in der Saison 2025-26 zu erringen.
3: Mit dem Beginn der Sommermontag trafen sich dort Vertreter der Stadtwerke und weitere Unterstützer des Platzes, um die Neuerungen vorzustellen. Hintergrund für den Ausbau ist die Anhalle und Umgebung, leider wirklich nicht viele Plätze. Und wir sind hier eben sehr zentral gelegen. Die Leute haben einen ganz kurzen Weg bis zur Straße, hier also bei uns übernachten, aber dann viel in Halle erleben, ohne dass sie große Wege hinter sich zurücklegen müssen. Und dafür ist der Platz einfach perfekt.
4: Angegen der Saale-Radweg, der vom Platz aus unmittelbar zu erreichen ist. Aber auch auf dem Gelände selbst finden sich Aktivitäten. Darunter gibt es Rollen, ebenso wie die Feuerstelle. Hinzu kommt auch ein fester und barrierefreier Kinder eingebaut. Im Eingangsbereich soll demnächst auch noch eine Küchenanlage an der Außenseite des Gebäudes. Diese kann von den Gästen, die schon am Montag angekommen sind, direkt genutzt werden.
5: Die Anmeldung ist ganzjährig möglich. Die kommen einfach vorbei und fragen, haben Sie noch was frei? Und dann schauen wir halt. Wir haben aber auch jetzt hier, wenn die Leute den Platz schon befahren haben, aber noch keine zu, zwei Reserveplätze. Dort können Sie erstmal eine Nacht nächtigen und dann melden Sie sich einfach.
4: Zusätzlich steht bei besonders großem Andrang ebenfalls der öffentliche Park. Es wird sich aber erhofft, dass die bisherige Erweiterung erst einmal ausreicht. Bisher 27 auf nun 44 erweitert. Rund 30 davon sind für Wohnmobile und Wohnwagen geeignet. Einige weitere Flächenlage an der Saale macht den Campingplatz einzigartig. Doch es wird weiter geplant, denn das Ziel ist, den Standort künftig auch noch attraktiver für...
6: 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Wir stellen
7: fest, es wird noch leichte Regenschauer geben. Die Nachttemperaturen gehen auf 7 bis 5 Grad zurück. Der Wind weht leicht, gelegentlich schweiße schauerartigen Regen geben. Die Temperaturen steigen auf Werte von 13 bis 15 Grad. Der Wind weht. Die weiteren Aussichten bis zum Samstag. Launisch zeigt sich das Wetter in der ersten Maiwoche. Es gibt nur wenig Sonnenschein, aber dichte Wolken und immer wieder Regenschauer. Die Temperaturen steigen sehr langsam. Insgesamt ist es aber noch ziemlich kühl.
2: Zur Vorbereitung der diesjährigen Frankofolie rufen die Veranstalter vom Moritzhof Artist Kulturverein wieder zum Fotowettbewerb auf. Gesucht werden Fotos, die man beispielsweise beim letzten Frankreich-Trip machte. Der Moritzhof sammelt, wählt aus und stellt dann eine Ausstellung zusammen, die am 21. Juni eröffnet werden soll, wenn mit der Fête de la Musique die Francofolie 2026 beginnt. Ob Landschaft, Architektur oder persönlicher Schnappschuss, alles ist möglich und kann eingereicht werden. Es sollte nur ein Frankreich-, Deutschland- oder Polen-Bezug erkennbar sein. Polen? Ja, denn in diesem Jahr soll das seit 35 Jahren bestehende Weimarer Dreieck gewürdigt werden. Ein informelles Netzwerk zwischen Deutschland, Polen und Frankreich, mit dem man Verbindungen von Ost nach West zelebriert. Wer das

passende Motiv dazu fotografiert hat, der findet alle Informationen zum Wettbewerb unter www.mooritzhof-magdeburg.de. Dr. Jens Kunze vom Stadtarchiv will am Mittwoch im Literaturhaus über Geschichtsbücher als Quellen zur Heimat- und Familienforschung referieren. Dabei bezeichnen Geschichtsbücher die bis in das 19. Jahrhundert geführten Bücher, in denen man Handlungen der freiwilligen Gerichtsbarkeit eintrug, wie zum Beispiel Grundstücksverkäufe oder Nachlass- und Vormundschaftsangelegenheiten. Schriftliche Aufzeichnungen, die teilweise bis in das 13. Jahrhundert zurückgehen. Der Vortrag beginnt um 17:30 Uhr. Der Eintritt ist frei. Um ein Buch geht es auch um 19 Uhr im Hott Alte Bude. Allerdings ist es neueren Datums und es wurde von Ricarda Lang verfasst, die darüber mit Susanne Cimora Seidlitz sprechen will. Auch zu dieser Lesung mit anschließender Diskussion ist der Eintritt kostenlos. Ja, genug los am Mittwoch, was man erleben könnte. Und dazu natürlich noch ein neues Direktmagazin, zu dem ich Sie herzlich wieder einladen möchte. Also das Einschalten nicht vergessen. Bis dahin auf Wiederfernsehen und bleiben Sie gesund.

0: Sie waren heute in einen unschönen Vorfall verwickelt.
1: Das ist deine Schuld. Ich habe noch nie was übersehen. Niemals.
2: Stroke Unit, Alexandra hier. Bitte folgen Sie meinen Fingern.
3: 4 Milligramm Aktylyse.
4: Ich brauche bitte dringend deine Einschätzung.
1: Ich bin gleich da.
2: Ich bin Alexandra, die Neurologin dieser Abteilung.
1: Camilla,
3: du meintest, es sei dringend?
1: Wieso denn dringend?
5: Mir geht's sehr gut.
1: Ich komme nicht ins Patientenportal.
3: Probier es einfach in einer Minute nochmal.
6: Hilfe!
3: Oliver?
6: Hilfe!
3: Aber das habe ich dir doch gesagt. Die Nackensteifigkeit.
1: Nein, das hast du nicht gesagt.
3: Ich habe dich angerufen, weil ich eine Nackensteifigkeit festgestellt habe.
7: Es geht doch im Augenblick überhaupt nicht darum, eine Schuldfrage zu klären.
1: Du hast einen so schweren Verdacht und reagierst nicht?
3: Du hast ihn nach Hause geschickt.
1: Wie groß ist das Risiko bei einem Eingriff?
8: Zu 80% verschlimmert sich die Blutung durch eine Operation.
1: Also gibt es Hoffnung. Das meinen Sie doch, oder?
7: Die sind für dich.
9: Die Liebe ist stärker als der Tod.

0: Ja, ich komme.
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1: Ich bin keine erste Geige. Das kann ich nicht sein.
2: Wie ist dein Name?
1: Cecilia. Wenn der Krieg vorbei ist, werde ich mit einem Offizier vermählt. Dann kann ich nicht mehr spielen.
2: 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Ich würde gern Musik machen, die begeistert, die benommen macht. Die so ist wie das Leben.
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1: 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Ich möchte hierbleiben. Ich möchte nicht mehr heiraten.
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1: 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Ich kann überhaupt nichts entscheiden.
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0: Kannst du den Vogel mal beschreiben?
1: Er hat Federn, Flügel, einen Schnabel.
2: Da war's schon wieder.
3: Er sollte lieber nichts von Klaus wissen.
0: Hm. Wieso nicht?
3: Er kann Tiere nicht leiden.
2: Aber Sie hören das doch.
0: Oh, Sie meinen den krächzenden Vogel?
2: Ja.
0: Nein, den höre ich nicht. Den auch nicht.
4: Es gibt viel zu lernen.
0: Jedes Jahr im Herbst fliegen sie in den warmen Süden. Um sich zu schützen, müssen sie gut zusammenhalten.
5: Rechter Flügel nicht funktionstüchtig.
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2: Oh nein.
4: Bei dem sie Klaus dem Kranich hilft.
3: Oder auch nicht.
1: Klaus!
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1: Ha, daneben!
6: Perfetto!
1: Warte, Klaus!
7: Hast du schon mal so einen krassen Move gesehen?
0: Nope.
4: 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Abenteuer mit Kranich Klaus.
1: Oh nein, geh weg, du Monster!
3: Nur eine nervige Katze. Ach, Mau Mau.
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0: Es scheint, dass wieder vermehrt Falschgeld in den Verkehr gebracht wird. So stellte die Polizeiinspektion Halle Banknotenabbildungen im Wert von über 1 Million Euro sicher. Es handelt sich dabei um sogenannte Prop-Copy, Film-, Souvenir-, Toten- oder Hochzeitsgeld, das vorwiegend aus dem asiatischen Raum stammt. Diese sind echtem Geld sehr ähnlich. Und wenn das der Fall ist, wird auch solches Geld nach deutschem Recht als Falschgeld eingestuft, auch wenn es mit der Aufschrift Prop-Copy oder Movie Money beschriftet wurde. Deswegen wird auch das Inverkehrbringen solcher Geldscheine mit einer Freiheitsstrafe von bis zu 5 Jahren bestraft. Außerdem erging die Warnung, sich bei der Inzahlungnahme von Bargeld zu vergewissern, ob das Geld auch echt ist. Denn die Polizei konnte im vorigen Jahr über 430 Fälle des Inverkehrsbringens von Falschgeld bekannt machen und dabei 275 Tatverdächtige ermitteln. Und damit ein herzliches Willkommen zum MDF1 Direktmagazin am Dienstag. Neben solcher Aufdrucke gibt es grundsätzlich 3 schnelle Methoden, um falsche Banknoten zu erkennen. Die große Wertzahl der Euroscheine lässt sich ertasten. Auch gibt es weitere erhabene Merkmale auf dem Druckbild. Dann gibt es das Wasserzeichen, das Porträthologramm und den Sicherheitsfaden. Und schließlich sind beim Kippen des Geldscheins verschiedene bewegliche Reflexionen zu sehen. Zum Beispiel auf der Wertzahl oder dem Hologrammpatch.
1: Mit dem Beginn der Sommersaison startet auch der Campingplatz am Nordbad in Halle mit deutlich erweiterten Kapazitäten in die neue Urlaubssaison. Bereits am vergangenen Montag trafen sich dort Vertreter der Stadtwerke und weitere Unterstützer des Platzes, um die Neuerungen vorzustellen. Hintergrund für den Ausbau ist die anhaltend hohe Nachfrage nach Campingmöglichkeiten. Statistiken zeigen, dass die Anzahl der Camper seit der Corona-Pandemie stetig ansteigt.
2: Wir haben hier in Halle und Umgebung leider wirklich nicht viele Plätze und wir sind hier eben sehr zentral gelegen. Die Leute haben einen ganz kurzen Weg bis zur Straßenbahn, 2-3 Minuten Fußweg, die haben einen ganz kurzen Weg zur Saale. Sie können hier also bei uns übernachten, aber dann viel in Halle erleben, ohne dass sie große Wege hinter sich zurücklegen müssen und dafür ist der Platz einfach perfekt.
1: Zu den Freizeitangeboten zählt unter anderem auch das angrenzende Freibad. Dieses öffnet ab kommender Woche wieder seine Türen für Besucher. Camper können das Bad dann ebenfalls benutzen, müssen dafür allerdings, wie alle anderen auch, den regulären Eintrittspreis bezahlen. Ein kostenloser Zeitvertreib bietet dahingegen der Saale-Radweg, der vom Platz aus unmittelbar zu erreichen ist. Aber auch auf dem Gelände selbst finden sich Aktivitäten. Darunter gibt es jetzt neue Sitzgelegenheiten, die den Aufenthalt für Besucher angenehmer machen sollen.

0: Ebenso wie die Feuerstelle, hinzu kommt auch ein fester und barrierefreier Sanitärbereich. Dort wurden unter anderem extra niedrige Waschbecken für Kinder eingebaut. Im Eingangsbereich soll demnächst auch noch eine Küchenanlage installiert werden. Bereits vorhanden ist eine Entsorgungsstation für Chemietoiletten an der Außenseite des Gebäudes. Diese kann von den Gästen, die schon am Montag angekommen sind, direkt genutzt werden.
1: Die Anmeldung ist ganzjährig möglich, einfach über unsere info@badeninhalle.de. Da nehmen wir ganzjährig Anmeldungen entgegen. Ansonsten geht es auch immer kurzfristig per Telefon während der Öffnungszeit des Freibades oder einfach auch, manche Leute kommen einfach vorbei und fragen, haben sie noch was frei, und dann schauen wir halt. Wir haben aber auch jetzt hier, wenn die Leute den Platz schon befahren haben, aber noch keine Zuweisung für eine Stellfläche haben, haben wir, wenn sie reingefahren sind, auf unserem Platz zwei Reserveplätze. Dort können sie erstmal eine Nacht nächtigen und dann melden sie sich einfach den nächsten Tag an der Kasse vom Freibad und dann bekommen sie eine Stellfläche zugewiesen.
0: Zusätzlich steht bei besonders großem Andrang ebenfalls der öffentliche Parkplatz des angrenzenden Schwimmbads für eine Übernachtung zur Verfügung. Es wird sich aber erhofft, dass die bisherige Erweiterung erst einmal ausreicht. Um mehr Gästen Platz bieten zu können, wurde die Anzahl der Stellflächen von bisher 27 auf nun 44 erweitert. Rund 30 davon sind für Wohnmobile und Wohnwagen geeignet. Einige weitere Flächen sind Zeltplätze. Die Nähe zum Stadtzentrum und gleichzeitig direkte Lage an der Saale macht den Campingplatz einzigartig. Doch es wird weiter geplant, denn das Ziel ist, den Standort künftig auch noch attraktiver für Wasserwanderer und Radfahrer zu machen und den Tourismus in Halle weiter zu stärken.
2: Zur Museumsnacht konnten die Einrichtungen in Halle und Leipzig am vergangenen Wochenende etwa 55.000 Besucher begrüßen. Etwa 20.000 entfielen dabei auf die Stadt Halle. An der Aktion waren mehr als 90 Museen, Galerien und Sammlungen beteiligt, die etwa 500 verschiedene Veranstaltungsformate vorhielten. Dr. Judith Marquardt, die für Halle zuständige Beigeordnete für Kultur, lobte besonders die vielen Mitmachangebote, die einen besonderen Fokus auf Familienfreundlichkeit, Teilhabe und Inklusion legten. So habe die Museumsnacht ein weiteres Mal bewiesen, wie lebendig, vielfältig und verbindend die Kulturlandschaft in Halle und Leipzig ist. Es ist davon auszugehen, dass auch im Jahr 2027 es wieder eine gemeinsame Museumsnacht geben wird.
3: Knapp 167.000 Besucher konnte das Theater Magdeburg im vergangenen Jahr in die verschiedensten Vorstellungen locken. Ein Anstieg von 5% verglichen mit dem Vorjahr. Ein Standard, den man gerne beibehalten möchte, weshalb auch in der kommenden Theatersaison eine gesunde Mischung aus allseits beliebten Klassikern und Neuheiten auf das Publikum wartet. Für Generalintendant Julian Chavas ist es bereits die 5. Spielzeit, die er gemeinsam mit seinem Leitungsteam erarbeitete. Ein gut eingespieltes Team, dem sich in diesem Jahr der neue Generalmusikdirektor Christian Oehland anschließen konnte.
4: Es gibt eine tolle Stimmung in der Magdeburgischen Philharmonie, spürt man sofort. Die Menschen haben Bock zu spielen. Es ist so auch, dass wir nächste Spielzeit spannende Projekte haben. Und ich glaube, am Schluss ist die Rolle des Generalmusikdirektors nicht nur seine Konzerte zu begleiten, sondern auch wirklich für die Klangkultur der Magdeburgischen Philharmonie zu arbeiten. Und das macht er wunderbar.
3: In der Spielzeit 26-27 können Theaterfans sich auf rund 30 Premieren aus allen Bereichen des Opernhauses freuen, darunter 14 Uraufführungen. Spaß für die ganze Familie dürfte das Ballett Der kleine Prinz versprechen, das für Kinder ab 6 Jahren im Oktober Premiere feiert. Choreografiert vom langjährigen Ballettdirektor Jörg Mannes, der in der neuen Saison noch 3 weitere Uraufführungen beitragen wird. Darin enthalten ein interaktives Projekt mit dem Namen Tanzmatrix, das im kommenden März seinen Weg auf die Bühne des Opernhauses findet.
4: Dieses Projekt Tanzmatrix ist sozusagen ein Weg zu finden, wo sich eine Oberfläche findet zwischen Ballett, die Kunst und die Technologie und die KI sozusagen. Und da werden die Gäste eingeladen, nicht das Handy auszuschalten, sondern einzuschalten. Es wird so eine Mischung zwischen digitale und reale Bilder geben. Das wird bestimmt sehr interessant.
3: Die Tanzmatrix gehört zusammen mit 5 weiteren Projekten zu den Beiträgen, mit denen das Theater sich am Festival der Moderne beteiligt, das im kommenden Jahr von Mai bis Oktober in Magdeburg veranstaltet wird. Bei einer Inszenierung führt der Generalintendant sogar selbst Regie, beim Musiktheater Neverland, das auf der Geschichte von Peter Pan basiert.
4: Das ist eine Oper, die eigentlich eine Nicht-Oper ist, weil es wird eigentlich nicht gesungen. Es ist eher eine pantomimische Geschichte mit einem Orchester, ein zeitgenössisches Orchester im Orchestergraben. Und es geht darum, wie ehemalige Figuren der Fiktion, ehemalige Figuren von Peter Pan,

0: plötzlich aus der Fiktion ausgestiegen sind und sich 20 Jahre später begegnen.
1: Ebenfalls ein Projekt des Festivals der Moderne, eine Oper, die vor allem dadurch besonders interessant für Magdeburger sein dürfte, da sie sich um ein Thema dreht, das hier noch immer für Polarisierung sorgt, der Aufstieg und Fall einer Chipfabrik, auch bekannt als die Intel-Oper.
0: Mit der Geschichte um Intel haben wir mit großen Emotionen gespielt. Man hat mit Traum gespielt, man hat geträumt, oh, es kommt jetzt eine Chipfabrik nach Magdeburg, das ist ein Versprechen für Wirtschaft, das ist ein Versprechen für die Stadtgesellschaft und so weiter. Und dann ist der Traum plötzlich geplatzt. Und Oper ist die beste Maschine, um sich mit großen Emotionen zu beschäftigen. Es wird sich ein Oper, die über, sage ich mal, Sehnsucht von diesem Ort beschäftigt, mit voll Humor. Die Hamster, die jetzt diese Ackerfläche bei der Intel-Besiedlung bewohnen, werden auch einen Platz auf der Bühne finden. Also ich glaube, man muss sich auf etwas sehr überraschungsvoll freuen.
1: Neben dieser Vielfalt an Neuheiten kann das Publikum sich aber auch auf eine Auswahl an Klassikern freuen, die vom Theater wieder aufgenommen werden. Etwa Shakespeares Sommernachtstraum im Bereich Ballett oder die Opern Carmen und Turandot. Neben alteingesessenen Stücken wollte man zudem auch bestimmte Formate wieder aufnehmen, zum Beispiel die Mitmachoper und die beliebten Kunstprojektwochen, wo Kinder und Jugendliche wieder die Möglichkeit bekommen, einmal selbst die Leitung einer Inszenierung zu übernehmen und vieles mehr. Als weiteres Saisonhighlight dürfte sich das Musical Cinderella von Richard Rodgers und Oscar Hammerstein herausstellen, das im November Premiere feiert. Sowie natürlich das Domplatz Open Air 2027 Wie im Himmel, das auf dem gleichnamigen Film aus dem Jahr 2005 basiert.
0: Die Hauptfigur ist diesmal nicht ein Held oder eine Heldin oder ein Liebespärchen, sondern die Hauptfigur ist der Chor. Es geht um gemeinsames Singen. Es geht um die Kraft, die Musik und es geht um das Leben und wie wir uns dieses Leben vorstellen können, wie wir gemeinsam singen. Und ich freue mich so sehr, weil wir haben so ein tolles Open Chor im Theater Magdeburg, dass die Hauptfigur dieses Musical darstellen werden.
1: Seit Dienstag ist auch der Kartenvorverkauf für sämtliche Vorstellungen im Gange. Hier gilt schnell zuschlagen. Schließlich sind vor allem die Tickets für das Domplatz Open Air immer heiß begehrt und sehr schnell ausverkauft. In die neue Spielzeit wird dann offiziell im September gestartet, traditionsgemäß wieder mit dem alljährlichen Theaterfest des Opernhauses.

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1: Ja, hallo erstmal. Ich weiß ja gar nicht, ob Sie es überhaupt interessiert. Ich erzähle es Ihnen trotzdem. Die Stadt möchte jetzt gerne einen Radweg schließen, den sie eröffnet hat, um ihn zu testen. Sie möchte ihn schließen, bevor sie ihn zu Ende getestet hat, weil sie glaubt, dadurch sparen zu können. Warum haben Sie ihn eingerichtet zum Testen, wenn Sie ihn dann doch nicht testen? Das muss irgendwer im Verkehrsministerium oder im Dezernat irgendjemand wissen. Vielleicht ist es auch nur, lass uns irgendwas machen, feststellen, ach nö, wir fangen was Neues an. Aber sparen müssen wir. Warum müssen wir sparen? Die MVB zum Beispiel. Da hat der Stadtrat jetzt beschlossen, dass die MVB mal gucken soll, ob sie nicht noch Einsparpotenzial hat. Nur haben sich einige Bürger beschwert und haben gesagt, ja, warum soll das denn noch schlechter werden mit der MVB, als es schon ist? Und darauf haben Ratsherren und Ratsherrinnen gesagt, na ja, die sollen doch nur prüfen. Ja, aber wenn ich jemanden bitte zu prüfen, kannst du sparen, kann der immer sparen. Wenn ich zum Beispiel Wassersuppe habe, ich kann das Wasser sparen. Habe ich dann nur noch einen Teller, aber ich habe einen Teller, kann ich auch sparen. Habe ich noch einen Löffel, kann ich auch sparen. Habe ich immer noch den Tisch, auf dem alles gestanden hat, kann ich auch sparen. Und dann, irgendwas ist ja immer. Ach ja, und da wir gerade beim Sparen sind, der Stadtschreiber soll eingespart werden. 15.000 Euro im Jahr. Weil so ein Stadtschreiber, was macht der? Der schreibt. Wer schreibt, der bleibt, denkt man immer, aber der bleibt nicht. Der geht dann ja jedes Jahr weg und ein neuer kommt. Und Halle hat das schon seit sehr langer Zeit. Und obwohl es Halle genauso schlecht geht wie Magdeburg, machen die es weiter. Warum? Weil die wissen, dass so ein Stadtschreiber Werbung für die Stadt macht, in seinen Büchern darüber schreibt. Und wenn er mal einen großen Preis kriegt, kaufen sich die Leute die Bücher und lesen, oh guck mal, da taucht ja Halle auf. Oder dann eben Magdeburg. Warum wollen wir das nicht? Weil es ist Kultur. Und was wir noch besser können als Kultur, Hassen ist Sparen. Und wenn man beides verbinden kann, Kulturhass und Sparen,

0: Und dann sparen wir eben. In diesem Sinne sparen wir einfach mal ein. Und wenn wir alles eingespart haben, ich sagte ja, am Ende ist immer noch ein Tisch da. Und wenn der Tisch nicht da ist, Mensch, ein leerer Raum ist auch was Schönes. Vakuum, Magdeburg, passt. Danke.
1: Das Stadtmuseum gab das Programm des diesjährigen Sommers bekannt, das am 5. Juni mit dem Trotzburgfest auf der Oberburg Giebichenstein beginnen wird. Bis zum 28. Juni wird man dort die nunmehr 7. Auflage des Festivals mit insgesamt 18 Konzerten anbieten. Dabei sind die Musikfarben wie immer weit gefasst. Chanson, Folk, Jazz oder Weltmusik wird geboten und an ausgewählten Terminen werden Musikschüler aus Halle als Vorgruppen für die Hauptbands auftreten. Da das Festival bis zum 28. Juni dauert, wird in diesem Jahr auch eine Bühne der Fête de la Musique auf der Oberburg sein. An diesem Tag kostenlos und für alle offen. Ansonsten kann man das komplette Programm unter www.trotzburgfest.de nachlesen. Da kann man dann auch Tickets im Vorverkauf erwerben. Die Reklame.
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1: Willkommen zurück. Gleich 9 Spieler des SCM-Handballs sind für ihre jeweiligen Heimatnationen in Qualifikationsspielen zur WM 2027 abgestellt. So werden Zender und Potter für die Schweiz gegen Italien spielen. SCM-Torhüter Hernandez wird so für sein Heimatland Spanien gegen Island auflaufen. Und ein vereinsinternes Duell steht für Klar, Lagergren, Bergendahl und Pettersen für Schweden gegen Kroatien an, wo Matej Matic sich das Trikot seines Heimatlandes überstreifen wird. Während sich diese Spieler zwischenzeitlich unter die Führung ihrer jeweiligen Nationaltrainer bewegen müssen, hat Bundestrainer Gislason derweil keine Verwendung für Lukas Mertens, der sich zusammen mit den anderen Spielern des SCM unter Wiegerts Kommando auf die wichtige Partie am 21. Mai gegen Flensburg-Handewitt vorbereitet. Denn schon da besteht die Gelegenheit für den SCM, die Meisterschaft in der Saison 2025-26 zu erringen. 1000 Steine, wir bauen Zukunft, war ein Straßenkunstprojekt der Arbeiterwohlfahrt, kurz AWO. Aber am Ende waren es fast 2000 solcher Pappziegel, die seit November 2025 hergestellt und vor allem auch bemalt wurden. Daran beteiligt waren zahlreiche Schulen und Einrichtungen aus ganz Sachsen-Anhalt, die zum Auftakt der Aktion das Haus der Zukunft das erste Mal auf dem Willy-Brandt-Platz in Magdeburg errichteten.
5: Ja, es ist die erste Aktion, die wir im Projekt 1000 Steine im öffentlichen Rahmen haben. Das Projekt 1000 Steine, wir bauen Zukunft, ist ein Projekt, das letztes Jahr im November gestartet ist. Da hatten verschiedene

0: Institutionen, vorrangig Schulen in ganz Sachsen-Anhalt die Möglichkeit, so einen Stein, also einen so einen Stein, jeder einzelne Schüler zu gestalten. Mhm. Und zur konkreten Frage, wie stelle ich mir meine Zukunft vor, was wünsche ich mir von meiner Zukunft? Ja, und das, was wir hier hinter uns sehen, ist ja das Konglomerat aus 2000 dieser Pappsteine, die unser Haus der Zukunft bilden.
1: Entstanden sind so rund um eine symbolische Säule der Gesellschaft zahlreiche kleinere Räume, die

0: erfahren und das ist was Essentielles. Ein zweites Cluster ist tatsächlich Umwelt, Natur und Klimaschutz, also eine saubere Welt. Ich hätte nicht gedacht, dass so unheimlich viele Steine sich mit dem Thema Ocean Plastic, Meere, saubere Meere beschäftigen. Und Familie, Freunde, das ist halt auch noch mal eine wichtige Komponente, die sich viele für die Zukunft wünschen.
1: Im Grunde genommen bauen die freiwilligen Helfer dieses Kunstprojektes dieses Haus jedes Mal aufs Neue auf, mit einem nicht nur an die vorgefundenen Bedingungen angepassten Grundriss. Es ist zwar nur Pappe, aber die Wandelemente sind dann doch recht raumgreifend, so dass man 3 LKWs benötigt, um das Haus der Zukunft in Einzelteile zerlegt transportieren zu können. Und so startete das Projekt am vergangenen Wochenende in Magdeburg, um dann in den kommenden Wochen weitere Stationen im Bundesland anzusteuern.
0: Wir sind am 19. und am 20. Juni in Zeitz auf dem Schützenplatz und die Abschlussaktion findet dann am 21. und 22. August in Halle auf dem Marktplatz statt.
1: Das mal zum Schluss an unsere Zuschauer in Halle gerichtet, doch das Haus der Zukunft zu besuchen und vielleicht beim Aufbauen zu helfen, denn auch dazu werden immer Freiwillige gesucht, die am symbolischen Akt des Errichtens helfen und sich so mit den Zielen des Kunstprojektes beschäftigen.
2: Die MDF 1 Wettervorhersage für den 12. und 13. Mai. In der Nacht zum Mittwoch ist der Himmel überwiegend bedeckt und es wird noch leichte Regenschauer geben. Die Nachttemperaturen gehen auf 7 bis 5 Grad zurück. Der Wind weht leicht, gelegentlich schwach, aber nicht mehr böig aus dem Südwesten. Am Mittwoch ist der Himmel wechselnd, meist stark bewölkt. Es kann zeitweise schauerartigen Regen geben. Die Temperaturen steigen auf Werte von 13 bis 15 Grad. Der Wind weht schwach bis mäßig und in Böen aus südwestlicher Richtung. Die weiteren Aussichten bis zum Samstag. Launisch zeigt sich das Wetter in der ersten Maiwoche. Es gibt nur wenig Sonnenschein, aber dichte Wolken und immer wieder Regenschauer. Die Temperaturen steigen sehr langsam. Insgesamt ist es aber noch ziemlich kühl.
1: Auch in diesem Jahr wird es wieder die Veranstaltungsreihe Gemischtes Doppel geben, bei dem die Chefs hallischer Museen die Rollen tauschen, um im jeweils anderen Museum durch eine ausgewählte Ausstellung zu führen. Den Auftakt macht Jane Unger, die Chefin des Stadtmuseums, die Florian Amort, den Direktor der Stiftung Händelhaus, in ihr Museum eingeladen hat. Gemeinsam wird sich das Doppel diesmal durch die Ausstellung im Haus begeben und dabei auf Objekte, Themen und Geschichten Bezug nehmen, die die beiden Einrichtungen miteinander verbinden. Eine dialogorientierte Exkursion, die den Besuchern interessante Einblicke und neue Perspektiven verspricht. Es geht um 18 Uhr los, der Eintritt ist frei. Ja, soweit mein Tipp für den Mittwoch. Etwas, was man erleben könnte. Und dazu gibt's natürlich auch ein neues Direktmagazin, zu dem wir Sie wieder einladen möchten. Also das Einschalten nicht vergessen. Bis dahin auf Wiederfernsehen und bleiben Sie gesund.

0: Sie waren heute in einen unschönen Vorfall verwickelt.
1: Das ist eine Schande. Ich habe noch nie was übersehen. Niemals.
2: Stroke Unit, Alexandra hier. Bitte folgen Sie meinen
3: Fingern. 5,4 Milligramm Aktylyse.
4: Ich brauche bitte dringend deine Einschätzung.
1: Bin gleich da.
2: Ich bin Alexandra, die Neurologin dieser Abteilung.
1: Camilla.
3: Du meintest, es sei dringend?
5: Wieso denn dringend?
6: Mir geht's sehr gut.
1: Ich komme nicht ins Patientenportal.
3: Probier es einfach in einer Minute nochmal.
1: Hilfe!
3: Oliver?
1: Hilfe! Aber das habe ich dir doch gesagt.
3: Die Nackensteifigkeit.
1: Nein, das hast du nicht gesagt.
3: Ich habe dich angerufen, weil ich eine Nackensteifigkeit festgestellt habe.
7: Es geht doch im Augenblick überhaupt nicht darum, eine Schuldfrage zu klären.
1: Du hast einen so schweren Verdacht und reagierst nicht?
3: Du hast ihn nach Hause geschickt.
1: Wie groß ist das Risiko bei einem Eingriff?
8: Zu 80% verschlimmert sich die Blutung durch eine Operation.
1: Also gibt es Hoffnung. Das meinen Sie doch, oder?

0: Ja, ich komme.
1: Ja, das sieht nach Komödie aus.
2: Hi.
1: Hi. See you tomorrow.
2: Was wollen wir eigentlich gucken?
1: Weiß ich nicht. Wir können mal gucken, was so da ist.
3: Nachhaltigkeit, Migration, Klimawandel. Man das ohnehin nicht voneinander trennen kann.
4: Dann würde ich vielleicht die halbe Gurke nehmen und...
2: Vielleicht eine Vorspeise und einen Salat.
1: Ich habe mal wieder Bock auf Fisch.
2: Mhm.
1: Justin verliebt sich in Alice, doch sie lebt für ihn immer einen Tag in der Zukunft und er lebt für sie einen Tag in der Vergangenheit.
5: Da sieht man nicht viel.
6: Darf ich mal?
2: Such doch mal Awesome Movie, das hast du ja mal erwähnt. Ja, die wäre vielleicht besser. Die auch. Die nicht.
7: Ich mach dir erstmal einen Tee.
4: Nein!
1: Der Bildhauer Ariel arbeitet nachts als U-Bahn-Fahrer, um sich die Miete für sein Atelier in Brooklyn zu verdienen. Im Schlaf verfolgen ihn Visionen von einem Tier, das mit ihm spricht.
8: Weil du Hurensohn, zu dem ich besser eine Scheißkarre abzustellen.
1: Hier, das Leben ist ein Croissant.
2: Mhm.
1: Scheidung und andere Liebeserklärungen.
2: Mhm.

0: Dieses Jahr bekommt Conny einen neuen Freund.
1: Sein Flügel hängt so komisch herunter.
2: Er könnte verletzt sein.
1: Ich bin Conny.
3: Kannst du den Vogel mal beschreiben?
1: Er hat Federn, Flügel, einen Schnabel.
4: Da war's schon wieder.
1: Er sollte lieber nichts von Klaus wissen.
3: Wieso nicht?
1: Er kann Tiere nicht leiden.
4: Aber Sie hören das doch.
3: Oh, Sie meinen den krächzenden Vogel?
4: Ja.
3: Nein, den höre ich nicht. Den auch nicht.
0: Es gibt viel zu lernen.
3: Jedes Jahr im Herbst fliegen sie in den warmen Süden. Um sich zu schützen, müssen sie gut zusammenhalten.
5: Rechter Flügel nicht funktionstüchtig.
1: Was, wenn Klaus Flügel nicht heilt und er nie wieder fliegen kann?
0: Ach. Und viel zu lachen.
4: Nein!
0: Begleite Conny auf ihr neues Kinoabenteuer.
4: Oh nein.
0: Bei dem sie Klaus dem Kranich hilft.
1: Oder auch nicht.
6: Klaus!
0: Wieder zu fliegen.
4: Eine Katastrophe jagt die nächste.
6: Ha, daneben!
2: Perfetto!
1: Warte, Klaus!
7: Hast du schon mal so einen krassen Move gesehen?
3: Nope.
0: Meine Freundin Conny. Abenteuer mit Kranich Klaus.
1: Oh nein, geh weg, du Monster!
3: Nur eine nervige Katze. Ach, Mau Mau.
0: Demnächst im Kino.

0: Es scheint, dass wieder vermehrt Falschgeld in den Verkehr gebracht wird. So stellte die Polizeiinspektion Halle Banknotenabbildungen im Wert von über 1 Million Euro sicher. Es handelt sich dabei um sogenannte Prop-Copy, Film-, Souvenir-, Toten- oder Hochzeitsgeld, das vorwiegend aus dem asiatischen Raum stammt. Diese sind echtem Geld sehr ähnlich. Und wenn das der Fall ist, wird auch solches Geld nach deutschem Recht als Falschgeld eingestuft, auch wenn es mit der Aufschrift Prop-Copy oder Movie Money beschriftet wurde. Deswegen wird auch das Inverkehrbringen solcher Geldscheine mit einer Freiheitsstrafe von bis zu 5 Jahren bestraft. Außerdem erging die Warnung, sich bei der Inzahlungnahme von Bargeld zu vergewissern, ob das Geld auch echt ist. Denn die Polizei konnte im vorigen Jahr über 430 Fälle des Inverkehrsbringens von Falschgeld bekannt machen und dabei 275 Tatverdächtige ermitteln. Und damit ein herzliches Willkommen zum MDF1 Direktmagazin am Dienstag. Neben solcher Aufdrucke gibt es grundsätzlich 3 schnelle Methoden, um falsche Banknoten zu erkennen. Die große Wertzahl der Euroscheine lässt sich ertasten. Auch gibt es weitere erhabene Merkmale auf dem Druckbild. Dann gibt es das Wasserzeichen, das Porträthologramm und den Sicherheitsfaden. Und schließlich sind beim Kippen des Geldscheins verschiedene bewegliche Reflexionen zu sehen, zum Beispiel auf der Wertzahl oder dem Hologrammpatch.
1: Knapp 167.000 Besucher konnte das Theater Magdeburg im vergangenen Jahr in die verschiedensten Vorstellungen locken. Ein Anstieg von 5% verglichen mit dem Vorjahr. Ein Standard, den man gerne beibehalten möchte, weshalb auch in der kommenden Theatersaison eine gesunde Mischung aus allseits beliebten Klassikern und Neuheiten auf das Publikum wartet. Für Generalintendant Julian Chavas ist es bereits die 5. Spielzeit, die er gemeinsam mit seinem Leitungsteam erarbeitete. Ein gut eingespieltes Team, dem sich in diesem Jahr der neue Generalmusikdirektor Christian Oelland anschließen konnte.
2: Es gibt eine tolle Stimmung in der Magdeburgischen Philharmonie, spürt man sofort. Die Menschen haben Bock zu spielen. Es ist so auch, dass wir nächste Spielzeit spannende Projekte haben. Und ich glaube, am Schluss ist die Rolle des Generalmusikdirektors nicht nur seine Konzerte zu begleiten, sondern auch wirklich für die Klangkultur der Magdeburgischen Philharmonie zu arbeiten. Und das macht er wunderbar.
1: In der Spielzeit 26/27 können Theaterfans sich auf rund 30 Premieren aus allen Bereichen des Opernhauses freuen, darunter 14 Uraufführungen. Spaß für die ganze Familie dürfte das Ballett Der kleine Prinz versprechen, das für Kinder ab 6 Jahren im Oktober Premiere feiert. Choreografiert vom langjährigen Ballettdirektor Jörg Mannes, der in der neuen Saison noch 3 weitere Uraufführungen beitragen wird. Darin enthalten ein interaktives Projekt mit dem Namen Tanzmatrix, das im kommenden März seinen Weg auf die Bühne des Opernhauses findet.
2: Dieses Projekt Tanzmatrix ist sozusagen ein Weg zu finden, wo sich eine Oberfläche findet zwischen Ballett, die Kunst und die Technologie und die KI sozusagen. Und da werden die Gäste eingeladen, nicht das Handy auszuschalten, sondern einzuschalten. Es wird so eine Mischung zwischen digitale und reelle Bilder geben. Das wird bestimmt sehr interessant.
1: Die Tanzmatrix gehört zusammen mit 5 weiteren Projekten zu den Beiträgen, mit denen das Theater sich am Festival der Moderne beteiligt, das im kommenden Jahr von Mai bis Oktober in Magdeburg veranstaltet wird. Bei einer Inszenierung führt der Generalintendant sogar selbst Regie, beim Musiktheater Neverland, das auf der Geschichte von Peter Pan basiert.
2: Das ist eine Oper, die eigentlich eine Nicht-Oper ist, weil es wird eigentlich nicht gesungen. Es ist eher eine pantomimische Geschichte mit einem Orchester, ein zeitgenössisches Orchester im Orchestergraben. Und es geht darum, wie ehemalige Figuren der Fiktion, ehemalige Figuren von Peter Pan plötzlich aus der Fiktion ausgestiegen sind und sich 20 Jahre später begegnen.
1: Ebenfalls ein Projekt des Festivals der Moderne, eine Oper, die vor allem dadurch besonders interessant für Magdeburger sein dürfte, da sie sich um ein Thema dreht, das hier noch immer für Polarisierung sorgt, der Aufstieg und Fall einer Chipfabrik, auch bekannt als die Intel-Oper.
2: Mit der Geschichte um Intel haben wir mit großen Emotionen gespielt. Man hat mit Traum gespielt, man hat geträumt, oh, es kommt jetzt eine Chipfabrik nach Magdeburg, das ist ein Versprechen für Wirtschaft, das ist ein Versprechen für die Stadtgesellschaft und so weiter. Und dann ist das der Traum plötzlich geplatzt. Und Oper ist die beste Maschine, um sich mit großen Emotionen zu beschäftigen. Es wird sich ein Oper, die über, sag ich mal, Sehnsucht von diesem Ort beschäftigt, mit voll Humor. Die Hamster, die jetzt diese Ackerfläche bei der Intel-Besiedlung bewohnen, werden auch einen Platz auf der Bühne finden. Also ich glaube, man muss sich auf etwas sehr überraschungsvoll freuen.
1: Neben dieser Vielfalt an Neuheiten kann das Publikum sich aber auch auf eine Auswahl an Klassikern freuen, die vom Theater wieder aufgenommen werden, etwa Shakespeares Sommernachtstraum im Bereich Ballett oder die Opern Carmen und Turandot. Neben alteingesessenen Stücken wollte man zudem auch bestimmte Formate wieder aufnehmen, zum Beispiel die Mitmachoper und die beliebten Kunstprojektwochen, wo Kinder und Jugendliche wieder die Möglichkeit bekommen, einmal selbst die Leitung einer Inszenierung zu übernehmen und vieles mehr. Als weiteres Saisonhighlight dürfte sich das Musical Cinderella von Richard Rodgers und Oscar Hammerstein herausstellen, das im November Premiere feiert. Sowie natürlich das Domplatz Open Air 2027 Wie im Himmel, das auf dem gleichnamigen Film aus dem Jahr 2005 basiert.
2: Die Hauptfigur ist diesmal nicht ein Held oder eine Heldin oder ein Liebespärchen, sondern die Hauptfigur ist der Chor. Es geht um gemeinsames Singen. Es geht um die Kraft, die Musik, und es geht um das Leben und wie wir uns dieses Leben vorstellen können, wie wir gemeinsam singen. Und ich freue mich so sehr, weil wir haben so ein tolles Open Chor im Theater Magdeburg, dass die Hauptfigur dieses Musical darstellen werden.
1: Seit Dienstag ist auch der Kartenvorverkauf für sämtliche Vorstellungen im Gange. Hier gilt schnell zuschlagen. Schließlich sind vor allem die Tickets für das Domplatz Open Air immer heiß begehrt und sehr schnell ausverkauft. In die neue Spielzeit wird dann offiziell im September gestartet, traditionsgemäß wieder mit dem alljährlichen Theaterfest des Opernhauses.
0: Um die Denkmalpflege im Wandel der Zeiten geht es in einer neuen Broschüre, die das Zentrum für Mittelalterausstellungen herausgegeben hat. Betrachtet werden dabei verschiedene Orte entlang der Straße der Romanik. Orte, deren historische Bedeutung schon zu Beginn des 19. Jahrhunderts erkannt wurde, als man nach dem Ende der Napoleonischen Kriege das historische Erbe wiederentdeckte und begann, es zu restaurieren. Ein Beispiel wäre das von Schinkel 1815 verfasste Memorandum zur Denkmalpflege, das einen wesentlichen Impuls zur Entstehung der Denkmalpflege als Institution leistete. Auch die preußischen Könige unterstützten diese Entwicklung aktiv, wie es an der Domreparatur in Magdeburg ab 1825 erkennbar ist. Bei der Beschäftigung mit dem Thema wurde offenbar, dass viele aktuelle Konflikte in der Denkmalpflege von heute strukturell bereits im 19. Jahrhundert angelegt waren. 1000 Steine, wir bauen Zukunft, war ein Straßenkunstprojekt der Arbeiterwohlfahrt, kurz AWO. Aber am Ende waren es fast 2000 solcher Pappziegel, die seit November 2025 hergestellt und vor allem auch bemalt wurden. Daran beteiligt waren zahlreiche Schulen und Einrichtungen aus ganz Sachsen-Anhalt, die zum Auftakt der Aktion das Haus der Zukunft das erste Mal auf dem Willy-Brandt-Platz in Magdeburg errichteten.
3: Ja, es ist die erste Aktion, die wir im Projekt 1000 Steine im öffentlichen Rahmen haben. Das Projekt 1000 Steine, wir bauen Zukunft, ist ein Projekt, das letztes Jahr im November gestartet ist. Da hatten verschiedene Institutionen, vorrangig Schulen in ganz Sachsen-Anhalt, die Möglichkeit, so einen Stein, also einen so einen Stein, jeder einzelne Schüler zu gestalten. Und zur konkreten Frage, wie stelle ich mir meine Zukunft vor, was wünsche ich mir von meiner Zukunft? Ja, und das, was wir hier hinter uns sehen, ist das Konglomerat aus 2000 dieser Pappsteine, die unser Haus der Zukunft bilden.
0: Entstanden sind so rund um eine symbolische Säule der Gesellschaft zahlreiche kleinere Räume, die zum einen genutzt wurden, um kleineren Aktionen oder Workshops Raum zu geben, die sich aber auch verschiedenen Themenbereichen des Projekts widmeten. Denn über allem stand die Überschrift, wie wollen wir in Zukunft leben? Und die dazugehörenden Wünsche, vor allem der am Projekt beteiligten Kinder, fanden in Form von Zeichnungen den Weg auf die weißen Flächen der Pappziegel. Und da war vom Dreier BMW bis zum Weltfrieden alles dabei.
3: Ein wesentlicher Teil der Wünsche beschäftigt sich mit dem Thema Frieden. Wir leben in einer Welt, wo die Nachrichten von Krieg beherrscht sind. Und auch egal ob das jüngere Generation ist oder auch die ältere, wollen natürlich auch Frieden auf der Welt. Nicht jeder kommt aus Deutschland, der daran teilgenommen hat. Einige haben einen Fluchthintergrund. Die haben natürlich das Ganze aus erster Reihe erfahren. Ja. Und das ist was Essentielles. Ein zweites Cluster ist tatsächlich Umwelt, Natur und Klimaschutz. Also eine saubere Welt. Ich hätte nicht gedacht, dass so unheimlich viele Steine sich mit dem Thema Ocean, Plastic, Meere, saubere Meere beschäftigen. Familie, Freunde, das ist halt auch noch mal eine wichtige Komponente, die sich viele für die Zukunft wünschen.
0: Im Grunde genommen bauen die freiwilligen Helfer dieses Kunstprojektes dieses Haus jedes Mal aufs Neue auf, mit einem nicht nur an die vorgefundenen Bedingungen angepassten Grundriss. Es ist zwar nur Pappe, aber die Wandelemente sind dann doch recht raumgreifend, so dass man 3 LKWs benötigt, um das Haus der Zukunft in Einzelteile zerlegt transportieren zu können. Und so startete das Projekt am vergangenen Wochenende in Magdeburg, um dann in den kommenden Wochen weitere Stationen im Bundesland anzusteuern.
3: Wir sind am 19. und am 20. Juni in Zeitz auf dem Schützenplatz und die Abschlussaktion findet dann am 21. und 22. August in Halle auf dem Marktplatz statt.
0: Das mal zum Schluss an unsere Zuschauer in Halle gerichtet, doch das Haus der Zukunft zu besuchen und vielleicht beim Aufbauen zu helfen, denn auch dazu werden immer Freiwillige gesucht, die am symbolischen Akt des Errichtens helfen und sich so mit den Zielen des Kunstprojektes beschäftigen.

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1: Ja, hallo erstmal. Ich weiß ja gar nicht, ob Sie es überhaupt interessiert. Ich erzähle es Ihnen trotzdem. Die Stadt möchte jetzt gerne einen Radweg schließen, den sie eröffnet hat, um ihn zu testen. Sie möchte ihn schließen, bevor sie ihn zu Ende getestet hat, weil sie glaubt, dadurch sparen zu können. Warum haben Sie ihn eingerichtet zum Testen, wenn Sie ihn dann doch nicht testen? Das muss irgendwer im Verkehrsministerium oder im Dezernat irgendjemand wissen. Vielleicht ist es auch nur, lass uns irgendwas machen, feststellen, ach nö, wir fangen was Neues an. Aber sparen müssen wir. Warum müssen wir sparen? Die MVB zum Beispiel. Da hat der Stadtrat jetzt beschlossen, dass die MVB mal gucken soll, ob sie nicht noch Einsparpotenzial hat. Nur haben sich einige Bürger beschwert und haben gesagt, ja, warum soll das denn noch schlechter werden mit der MVB, als es schon ist? Und darauf haben Ratsherren und Ratsherrinnen gesagt, na ja, die sollen doch nur prüfen. Ja, aber wenn ich jemanden bitte zu prüfen, kannst du sparen, kann der immer sparen. Wenn ich zum Beispiel Wassersuppe habe, ich kann das Wasser sparen. Habe ich dann nur noch einen Teller, aber ich habe einen Teller, kann ich auch sparen. Habe ich noch einen Löffel, kann ich auch sparen. Habe ich immer noch den Tisch, auf dem alles gestanden hat, kann ich auch sparen. Und dann, irgendwas ist ja immer. Ach ja, und da wir gerade beim Sparen sind, der Stadtschreiber soll eingespart werden. 15.000 Euro im Jahr. Weil so ein Stadtschreiber, was macht der? Der schreibt. Wer schreibt, der bleibt, denkt man immer, aber der bleibt nicht. Der geht dann ja jedes Jahr weg und ein neuer kommt. Und Halle hat das schon seit sehr langer Zeit. Und obwohl es Halle genauso schlecht geht wie Magdeburg, machen die es weiter. Warum? Weil die wissen, dass so ein Stadtschreiber Werbung für die Stadt macht, in seinen Büchern darüber schreibt. Und wenn er mal einen großen Preis kriegt, kaufen sich die Leute die Bücher und lesen, oh guck mal, da taucht ja Halle auf. Oder dann eben Magdeburg. Warum wollen wir das nicht? Weil es ist Kultur. Und was wir noch besser können als Kultur hassen, ist sparen. Und wenn man beides verbinden kann, Kulturhass und sparen, dann sparen wir eben. In diesem Sinne sparen wir einfach mal ein. Und wenn wir alles eingespart haben, ich sagte ja, am Ende ist immer noch ein Tisch da. Und wenn der Tisch nicht da ist, Mensch, ein leerer Raum ist auch was Schönes. Vakuum, Magdeburg, passt. Danke.
2: In der Stadtbibliothek Schönebeck werden derzeit wieder ausgesonderte Medien aus dem Bestand der Einrichtung verkauft. Jedes Buch kostet dabei 1 Euro. Das Angebot umfasst alle Genre- und Spielarten der Literatur. Von Kinderbüchern bis zu Romanen, die einmal auf der Bestsellerliste standen, ist alles dabei. Die Möglichkeit, in diesen Regalen zu stöbern, besteht zu den normalen Öffnungszeiten der Bibliothek. Man muss auch kein Mitglied der Einrichtung sein, um davon zu profitieren. Der Erlös wird wie immer dazu genutzt, neue Literatur anzuschaffen. Die Aktion soll so lange dauern, wie der Vorrat reicht. Die Reklame.
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2: Willkommen zurück. Gleich 9 Spieler des SCM Handball sind für ihre jeweiligen Heimatnationen in Qualifikationsspielen zur WM 2027 abgestellt. So werden Zender und Potter für die Schweiz gegen Italien spielen. SCM-Torhüter Hernandez wird so für sein Heimatland Spanien gegen Island auflaufen. Und ein vereinsinternes Duell steht für Klar, Lagergren, Bergendahl und Pettersen für Schweden gegen Kroatien an, wo Matej Matic sich das Trikot seines Heimatlandes überstreifen wird. Während sich diese Spieler zwischenzeitlich unter die Führung ihrer jeweiligen Nationaltrainer bewegen müssen, hat Bundestrainer Gislason derweil keine Verwendung für Lukas Mertens, der sich zusammen mit den anderen Spielern des SCM unter Wiegerts Kommando auf die wichtige Partie am 21. Mai gegen Flensburg-Handewitt vorbereitet. Denn schon da besteht die Gelegenheit für den SCM, die Meisterschaft in der Saison 2025-26 zu erringen.
6: Mit dem Beginn der Sommersaison startet auch der Campingplatz am Nordbad in Halle mit deutlich erweiterten Kapazitäten in die neue Urlaubssaison. Bereits am vergangenen Montag trafen sich dort Vertreter der Stadtwerke und weitere Unterstützer des Platzes, um die Neuerungen vorzustellen. Hintergrund für den Ausbau ist die anhaltend hohe Nachfrage nach Campingmöglichkeiten. Statistiken zeigen, dass die Anzahl der Camper seit der Corona-Pandemie stetig ansteigt.
7: Wir haben hier in Halle und Umgebung leider wirklich nicht viele Plätze und wir sind hier eben sehr zentral gelegen. Die Leute haben einen ganz kurzen Weg bis zur Straßenbahn, 2-3 Minuten Fußweg. Die haben einen ganz kurzen Weg zur Saale. Sie können hier also bei uns übernachten, aber dann viel in Halle erleben, ohne dass sie große Wege hinter sich zurücklegen müssen. Und dafür ist der Platz einfach perfekt.
6: Zu den Freizeitangeboten zählt unter anderem auch das angrenzende Freibad. Dieses öffnet ab kommender Woche wieder seine Türen für Besucher. Camper können das Bad dann ebenfalls benutzen, müssen dafür allerdings, wie alle anderen auch, den regulären Eintrittspreis bezahlen. Ein kostenloser Zeitvertreib bietet dahingegen der Saale-Radweg, der vom Platz aus unmittelbar zu erreichen ist. Aber auch auf dem Gelände selbst finden sich Aktivitäten. Darunter gibt es jetzt neue Sitzgelegenheiten, die den Aufenthalt für Besucher angenehmer machen sollen, ebenso wie die Feuerstelle. Hinzu kommt auch ein fester und barrierefreier Sanitärbereich. Dort wurden unter anderem extra niedrige Waschbecken für Kinder eingebaut. Im Eingangsbereich soll demnächst auch noch eine Küchenanlage installiert werden. Bereits vorhanden ist eine Entsorgungsstation für Chemietoiletten an der Außenseite des Gebäudes. Diese kann von den Gästen, die schon am Montag angekommen sind, direkt genutzt werden.
7: Die Anmeldung ist ganzjährig möglich, einfach über unsere info@badeninhalle.de. Da nehmen wir ganzjährig Anmeldungen entgegen. Ansonsten geht es auch immer kurzfristig per Telefon während der Öffnungszeit des Freibades oder einfach auch, manche Leute kommen einfach vorbei und fragen, haben sie noch was frei? Und dann schauen wir halt. Wir haben aber auch jetzt hier, wenn die Leute den Platz schon befahren haben, aber noch keine Zuweisung für eine Stellfläche haben, haben wir, wenn sie reingefahren sind, auf unserem Platz 2 Reserveplätze. Dort können sie erstmal eine Nacht nächtigen und dann melden sie sich einfach den nächsten Tag an der Kasse vom Freibad und dann bekommen sie eine Stellfläche zugewiesen.
6: Zusätzlich steht bei besonders großem Andrang ebenfalls der öffentliche Parkplatz des angrenzenden Schwimmbads für eine Übernachtung zur Verfügung. Es wird sich aber erhofft, dass die bisherige Erweiterung erst einmal ausreicht. Um mehr Gästen Platz bieten zu können, wurde die Anzahl der Stellflächen von bisher 27 auf nun 44 erweitert. Rund 30 davon sind für Wohnmobile und Wohnwagen geeignet. Einige weitere Flächen sind Zeltplätze. Die Nähe zum Stadtzentrum und gleichzeitig direkte Lage an der Saale macht den Campingplatz einzigartig. Doch es wird weiter geplant, denn das Ziel ist, den Standort künftig auch noch attraktiver für Wasserwanderer und Radfahrer zu machen und den Tourismus in Halle weiter zu stärken.
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9: Die MDF 1 Wettervorhersage für den 12. und 13. Mai. In der Nacht zum Mittwoch ist der Himmel überwiegend bedeckt und es wird noch leichte Regenschauer geben. Die Nachttemperaturen gehen auf 7 bis 5 Grad zurück. Der Wind weht leicht, gelegentlich schwach, aber nicht mehr böig aus dem Südwesten. Am Mittwoch ist der Himmel wechselnd, meist stark bewölkt. Es kann zeitweise schauerartigen Regen geben. Die Temperaturen steigen auf Werte von 13 bis 15 Grad. Der Wind weht schwach bis mäßig und in Böen aus südwestlicher Richtung. Die weiteren Aussichten bis zum Samstag. Launisch zeigt sich das Wetter in der ersten Maiwoche. Es gibt nur wenig Sonnenschein, aber dichte Wolken und immer wieder Regenschauer. Die Temperaturen steigen sehr langsam. Insgesamt ist es aber noch ziemlich kühl.
2: Zur Vorbereitung der diesjährigen Frankofolie rufen die Veranstalter vom Moritzhof Artist Kulturverein wieder zum Fotowettbewerb auf. Gesucht werden Fotos, die man beispielsweise beim letzten Frankreich-Trip machte. Der Moritzhof sammelt, wählt aus und stellt dann eine Ausstellung zusammen, die am 21. Juni eröffnet werden soll, wenn mit der Fête de la Musique die Frankofolie 2026 beginnt. Ob Landschaft, Architektur oder persönlicher Schnappschuss, alles ist möglich und kann eingereicht werden. Es sollte nur ein Frankreich-, Deutschland- oder Polen-Bezug erkennbar sein. Polen? Ja, denn in diesem Jahr soll das seit 35 Jahren bestehende Weimarer Dreieck gewürdigt werden. Ein informelles Netzwerk zwischen Deutschland, Polen und Frankreich, mit dem man Verbindungen von Ost nach West zelebriert. Wer das passende Motiv dazu fotografiert hat, der findet alle Informationen zum Wettbewerb unter www.moritzhof-magdeburg.de. Dr. Jens Kunze vom Stadtarchiv will am Mittwoch im Literaturhaus über Geschichtsbücher als Quellen zur Heimat- und Familienforschung referieren. Dabei bezeichnen Geschichtsbücher die bis in das 19. Jahrhundert geführten Bücher, in denen man Handlungen der freiwilligen Gerichtsbarkeit eintrug, wie zum Beispiel Grundstücksverkäufe oder Nachlass- und Vormundschaftsangelegenheiten. Schriftliche Aufzeichnungen, die teilweise bis in das 13. Jahrhundert zurückgehen. Der Vortrag beginnt um 17.30 Uhr, der Eintritt ist frei. Um ein Buch geht es auch um 19 Uhr im Hot Alte Bude, allerdings ist es neueren Datums und es wurde von Ricarda Lang verfasst, die darüber mit Susanne Zimbora Seidlitz sprechen will. Auch zu dieser Lesung mit anschließender Diskussion ist der Eintritt kostenlos. Ja, genug los am Mittwoch, was man erleben könnte. Und dazu natürlich noch ein neues Direktmagazin, zu dem ich Sie herzlich wieder einladen möchte. Also das Einschalten nicht vergessen. Bis dahin auf Wiedersehen und bleiben Sie gesund.

0: Sie waren heute in einen unschönen Vorfall verwickelt.
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1: Camilla, du meintest, es sei dringend?
5: Wieso denn dringend?
6: Mir geht's sehr gut.
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2: Probier es einfach in einer Minute nochmal.
1: Hilfe!
2: Oliver?
1: Hilfe!
2: Aber das habe ich dir doch gesagt. Die Nackensteifigkeit.
1: Nein, das hast du nicht gesagt.
2: Ich habe dich angerufen, weil ich eine Nackensteifigkeit festgestellt habe.
5: Es geht doch im Augenblick überhaupt nicht darum, eine Schuldfrage zu klären.
1: Du hast einen so schweren Verdacht und reagierst nicht?
2: Du hast ihn nach Hause geschickt.
1: Wie groß ist das Risiko bei einem Eingriff?
7: Zu 80% verschlimmert sich die Blutung durch eine Operation.
1: Also gibt es Hoffnung. Das meinen Sie doch, oder?
5: Die sind für dich.
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0: Ich komme.
1: Jeden Sonntag spielen wir hinter einem Gitter, weil niemand uns je ins Gesicht blicken darf.
2: Unser musikalisches Angebot ist nicht gut genug.
3: Wisst ihr, wer gern zurückkehren würde? Don Antonio.
4: Vivaldi.
3: Holen wir Vivaldi.
2: Probieren wir diese Variation.
1: Ich bin keine erste Geige. Das kann ich nicht sein.
2: Wie ist dein Name?
1: Cecilia. Wenn der Krieg vorbei ist, werde ich mit einem Offizier vermählt. Dann kann ich nicht mehr spielen.
2: Du hast etwas, das die anderen nicht haben. Ich würde gern Musik machen, die begeistert, die benommen macht. Die so ist wie das Leben.
4: Bist du die zukünftige Braut von Andrea Sanfermo?
1: Ihr kennt ihn?
4: Dir konnte nichts Besseres passieren, weißt du.
2: Bist du nicht glücklich? Ganz Venedig hat dir applaudiert.
1: Ihr zerstört unseren Frieden. Ich möchte hierbleiben. Ich möchte nicht mehr heiraten.
3: Wir können unser gegebenes Wort nicht mehr zurücknehmen.
1: Ich kann nichts tun. Ich kann überhaupt nichts entscheiden.
2: Du kannst nicht von mir verlangen, dein Leben zu verändern.
5: Ich kann es gar nicht erwarten, dein Talent zu hören. Und zu erfahren, zu welcher Magie diese Hände fähig sind.

0: Dieses Jahr bekommt Conny einen neuen Freund.
1: Sein Flügel hängt so komisch herunter.
2: Er könnte verletzt sein.
1: Ich bin Conny.
3: Kannst du den Vogel mal beschreiben?
1: Er hat Federn, Flügel, einen Schnabel.
4: Da war's schon wieder.
1: Er sollte lieber nichts von Klaus wissen.
3: Hm. Wieso nicht?
1: Er kann Tiere nicht leiden.
4: Aber Sie hören das doch.
5: Oh, Sie meinen den krächzenden Vogel?
4: Ja.
5: Nein, den höre ich nicht. Den auch nicht.
0: Es gibt viel zu lernen.
3: Jedes Jahr im Herbst fliegen sie in den warmen Süden. Um sich zu schützen, müssen sie gut zusammenhalten.
6: Rechter Flügel nicht funktionstüchtig.
1: Was, wenn Klaus Flügel nicht heilt und er nie wieder fliegen kann?
0: Und viel zu lachen.

Es scheint, dass wieder vermehrt Falschgeld in den Verkehr gebracht wird. So stellte die Polizeiinspektion Halle Banknotenabbildungen im Wert von über 1 Million Euro sicher. Es handelt sich dabei um sogenannte Prop-Copy, Film-, Souvenir-, Toten- oder Hochzeitsgeld, das vorwiegend aus dem asiatischen Raum stammt. Diese sind echtem Geld sehr ähnlich. Und wenn das der Fall ist, wird auch solches Geld nach deutschem Recht als Falschgeld eingestuft, auch wenn es mit der Aufschrift

0: PropCopy oder Movie Money beschriftet wurde. Deswegen wird auch das Inverkehrbringen solcher Geldscheine mit einer Freiheitsstrafe von bis zu 5 Jahren bestraft. Außerdem erging die Warnung, sich bei der Inzahlungnahme von Bargeld zu vergewissern, ob das Geld auch echt ist. Denn die Polizei konnte im vorigen Jahr über 430 Fälle des Inverkehrsbringens von Falschgeld bekannt machen und dabei 275 Tatverdächtige ermitteln. Und damit ein herzliches Willkommen zum MDF1 Direktmagazin am Dienstag. Neben solcher Aufdrucke gibt es grundsätzlich 3 schnelle Methoden, um falsche Banknoten zu erkennen. Die große Wertzahl der Euroscheine lässt sich ertasten. Auch gibt es weitere erhabene Merkmale auf dem Druckbild. Dann gibt es das Wasserzeichen, das Porträthologramm und den Sicherheitsfaden. Und schließlich sind beim Kippen des Geldscheins verschiedene bewegliche Reflexionen zu sehen, zum Beispiel auf der Wertzahl oder dem Hologrammpatch.
1: Mit dem Beginn der Sommersaison startet auch der Campingplatz am Nordbad in Halle mit deutlich erweiterten Kapazitäten in die neue Urlaubssaison. Bereits am vergangenen Montag trafen sich dort Vertreter der Stadtwerke und weitere Unterstützer des Platzes, um die Neuerungen vorzustellen. Hintergrund für den Ausbau ist die anhaltend hohe Nachfrage nach Campingmöglichkeiten. Statistiken zeigen, dass die Anzahl der Camper seit der Corona-Pandemie stetig ansteigt.
2: Wir haben hier in Halle und Umgebung leider wirklich nicht viele Plätze und wir sind hier eben sehr zentral gelegen. Die Leute haben einen ganz kurzen Weg bis zur Straßenbahn, 2-3 Minuten Fußweg. Die haben einen ganz kurzen Weg zur Saale. Sie können hier also bei uns übernachten, aber dann viel in Halle erleben, ohne dass sie große Wege hinter sich zurücklegen müssen. Und dafür ist der Platz einfach perfekt.
1: Zu den Freizeitangeboten zählt unter anderem auch das angrenzende Freibad. Dieses öffnet ab kommender Woche wieder seine Türen für Besucher. Camper können das Bad dann ebenfalls benutzen, müssen dafür allerdings, wie alle anderen auch, den regulären Eintrittspreis bezahlen. Ein kostenloser Zeitvertreib bietet dahingegen der Saale-Radweg, der vom Platz aus unmittelbar zu erreichen ist. Aber auch auf dem Gelände selbst finden sich Aktivitäten. Darunter gibt es jetzt neue Sitzgelegenheiten, die den Aufenthalt für Besucher angenehmer machen sollen, ebenso wie die Feuerstelle. Hinzu kommt auch ein fester und barrierefreier Sanitärbereich. Dort wurden unter anderem extra niedrige Waschbecken für Kinder eingebaut. Im Eingangsbereich soll demnächst auch noch eine Küchenanlage installiert werden. Bereits vorhanden ist eine Entsorgungsstation für Chemietoiletten an der Außenseite des Gebäudes. Diese kann von den Gästen, die schon am Montag angekommen sind, direkt genutzt werden.
2: Die Anmeldung ist ganzjährig möglich, einfach über unsere info@badeninhalle.de. Da nehmen wir ganzjährig Anmeldungen entgegen. Ansonsten geht es auch immer kurzfristig per Telefon während der Öffnungszeit des Freibades oder einfach auch, manche Leute kommen einfach vorbei und fragen, haben sie noch was frei? Und dann schauen wir halt. Wir haben aber auch jetzt hier, wenn die Leute den Platz schon befahren haben, aber noch keine Zuweisung für eine Stellfläche haben, haben wir, wenn sie reingefahren sind, auf unserem Platz 2 Reserveplätze. Dort können sie erstmal eine Nacht nächtigen und dann melden sie sich einfach den nächsten Tag an der Kasse vom Freibad und dann bekommen sie eine Stellfläche zugewiesen.
1: Zusätzlich steht bei besonders großem Andrang ebenfalls der öffentliche Parkplatz des angrenzenden Schwimmbads für eine Übernachtung zur Verfügung. Es wird sich aber erhofft, dass die bisherige Erweiterung erst einmal ausreicht. Um mehr Gästen Platz bieten zu können, wurde die Anzahl der Stellflächen von bisher 27 auf nun 44 erweitert. Rund 30 davon sind für Wohnmobile und Wohnwagen geeignet. Einige weitere Flächen sind Zeltplätze. Die Nähe zum Stadtzentrum und gleichzeitig direkte Lage an der Saale macht den Campingplatz einzigartig. Doch es wird weiter geplant, denn das Ziel ist, den Standort künftig auch noch attraktiver für Wasserwanderer und Radfahrer zu machen und den Tourismus in Halle weiter zu stärken.
0: Zur Museumsnacht konnten die Einrichtungen in Halle und Leipzig am vergangenen Wochenende etwa 55.000 Besucher begrüßen. Etwa 20.000 entfielen dabei auf die Stadt Halle. An der Aktion waren mehr als 90 Museen, Galerien und Sammlungen beteiligt, die etwa 500 verschiedene Veranstaltungsformate vorhielten. Dr. Judith Marquardt, die für Halle zuständige Beigeordnete für Kultur, lobte besonders die vielen Mitmachangebote, die einen besonderen Fokus auf Familienfreundlichkeit, Teilhabe und Inklusion legten. So habe die Museumsnacht ein weiteres Mal bewiesen, wie lebendig, vielfältig und verbindend die Kulturlandschaft in Halle und Leipzig ist. Es ist davon auszugehen, dass auch im Jahr 2027 es wieder eine gemeinsame Museumsnacht geben wird.
3: Knapp 167.000 Besucher konnte das Theater Magdeburg im vergangenen Jahr in die verschiedensten Vorstellungen locken. Ein Anstieg von 5% verglichen mit dem Vorjahr. Ein Standard, den man gerne beibehalten möchte, weshalb auch in der kommenden Theatersaison eine gesunde Mischung aus allseits beliebten Klassikern und Neuheiten auf das Publikum wartet. Für Generalintendant Julian Chavez ist es bereits die 5. Spielzeit, die er gemeinsam mit seinem Leitungsteam erarbeitete. Ein gut eingespieltes Team, dem sich in diesem Jahr der neue Generalmusikdirektor Christian Oehland anschließen konnte.
4: Es gibt eine tolle Stimmung in der Magdeburgischen Philharmonie, spürt man sofort. Die Menschen haben Bock zu spielen. Es ist so auch, dass wir nächste Spielzeit spannende Projekte haben. Und ich glaube, am Schluss ist die Rolle des Generalmusikdirektors nicht nur seine Konzerte zu begleiten, sondern auch wirklich für die Klangkultur der Magdeburgischen Philharmonie zu arbeiten. Und das macht er wunderbar.
3: In der Spielzeit 26/27 können Theaterfans sich auf rund 30 Premieren aus allen Bereichen des Opernhauses freuen, darunter 14 Uraufführungen. Spaß für die ganze Familie dürfte das Ballett Der kleine Prinz versprechen, das für Kinder ab 6 Jahren im Oktober Premiere feiert. Choreografiert vom langjährigen Ballettdirektor Jörg Mannes, der in der neuen Saison noch 3 weitere Uraufführungen beitragen wird. Darin enthalten ein interaktives Projekt mit dem Namen Tanzmatrix, das im kommenden März seinen Weg auf die Bühne des Opernhauses findet.
4: Dieses Projekt Tanzmatrix ist sozusagen ein Weg zu finden, wo sich eine Oberfläche findet zwischen Ballett, die Kunst und die Technologie und die KI sozusagen. Und da werden die Gäste eingeladen, nicht das Handy auszuschalten, sondern einzuschalten. Es wird so eine Mischung zwischen digitale und reale Bilder geben. Das wird bestimmt sehr interessant.
3: Die Tanzmatrix gehört zusammen mit 5 weiteren Projekten zu den Beiträgen, mit denen das Theater sich am Festival der Moderne beteiligt, das im kommenden Jahr von Mai bis Oktober in Magdeburg veranstaltet wird. Bei einer Inszenierung führt der Generalintendant sogar selbst Regie, beim Musiktheater Neverland, das auf der Geschichte von Peter Pan basiert.
4: Das ist eine Oper, die eigentlich eine Nicht-Oper ist, weil es wird eigentlich nicht gesungen. Es ist eher eine pantomimische Geschichte mit einem Orchester, ein zeitgenössisches Orchester im Orchestergraben. Und es geht darum, wie ehemalige Figuren der Fiktion, ehemalige Figuren von Peter Pan plötzlich aus der Fiktion ausgestiegen sind und sich 20 Jahre später begegnen.
3: Ebenfalls ein Projekt des Festivals der Moderne, eine Oper, die vor allem dadurch besonders interessant für Magdeburger sein dürfte, da sie sich um ein Thema dreht, das hier noch immer für Polarisierung sorgt, der Aufstieg und Fall einer Chipfabrik, auch bekannt als die Intel-Oper.
4: Mit der Geschichte um Intel haben wir mit großen Emotionen gespielt. Man hat mit Traum gespielt, man hat geträumt, oh, es kommt jetzt eine Chipfabrik nach Magdeburg, das ist ein Versprechen für Wirtschaft, das ist ein Versprechen für die Stadtgesellschaft und so weiter. Und dann ist der Traum plötzlich geplatzt. Und Oper ist die beste Maschine, um sich mit großen Emotionen zu beschäftigen. Es wird sich eine Oper, die über, sag ich mal, Sehnsucht von diesem Ort beschäftigt, mit voll Humor. Die Hamster, die jetzt diese Ackerfläche bei der Intel-Besiedlung bewohnen, werden auch einen Platz auf der Bühne finden. Also ich glaube, man muss sich auf etwas sehr überraschungsvoll freuen.
3: Neben dieser Vielfalt an Neuheiten kann das Publikum sich aber auch auf eine Auswahl an Klassikern freuen, die vom Theater wieder aufgenommen werden, etwa Shakespeares Sommernachtstraum im Bereich Ballett oder die Opern Carmen und Turandot. Neben alteingesessenen Stücken wollte man zudem auch bestimmte Formate wieder aufnehmen, zum Beispiel die Mitmachoper und die beliebten Kunstprojektwochen, wo Kinder und Jugendliche wieder die Möglichkeit bekommen, einmal selbst die Leitung einer Inszenierung zu übernehmen und vieles mehr. Als weiteres Saisonhighlight dürfte sich das Musical Cinderella von Richard Rodgers und Oscar Hammerstein herausstellen, das im November Premiere feiert. Sowie natürlich das Domplatz Open Air 2027 Wie im Himmel, das auf dem gleichnamigen Film aus dem Jahr 2005 basiert.
4: Die Hauptfigur ist diesmal nicht ein Held oder eine Heldin oder ein Liebespärchen, sondern die Hauptfigur ist der Chor. Es geht um gemeinsames Singen. Es geht um die Kraft, die Musik, und es geht um das Leben und wie wir uns dieses Leben vorstellen können, wie wir gemeinsam singen. Und ich freue mich so sehr, weil wir haben so ein tolles Open Chor im Theater Magdeburg, dass die Hauptfigur dieses Musical darstellen werden.
3: Seit Dienstag ist auch der Kartenvorverkauf für sämtliche Vorstellungen im Gange. Hier gilt schnell zuschlagen. Schließlich sind vor allem die Tickets für das Domplatz Open Air immer heiß begehrt und sehr schnell ausverkauft. In die neue Spielzeit wird dann offiziell im September gestartet, traditionsgemäß wieder mit dem alljährlichen Theaterfest des Opernhauses.

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1: Ja, hallo erstmal. Ich weiß ja gar nicht, ob Sie es überhaupt interessiert. Ich erzähle es Ihnen trotzdem. Die Stadt möchte jetzt gerne einen Radweg schließen, den sie eröffnet hat, um ihn zu testen. Sie möchte ihn schließen, bevor sie ihn zu Ende getestet hat, weil sie glaubt, dadurch sparen zu können. Warum haben Sie ihn eingerichtet zum Testen, wenn Sie ihn dann doch nicht testen? Das muss irgendwer im Verkehrsministerium oder im Dezernat irgendjemand wissen. Vielleicht ist es auch nur, lass uns irgendwas machen, feststellen, ach nö, wir fangen was Neues an. Aber sparen müssen wir. Warum müssen wir sparen? Die MVB zum Beispiel. Da hat der Stadtrat jetzt beschlossen, dass die MVB mal gucken soll, ob sie nicht noch Einsparpotenzial hat. Nur haben sich einige Bürger beschwert und haben gesagt, ja, warum soll das denn noch schlechter werden mit der MVB, als es schon ist? Und darauf haben Ratsherren und Ratsherrinnen gesagt, na ja, die sollen doch nur prüfen. Ja, aber wenn ich jemanden bitte zu prüfen, kannst du sparen, kann der immer sparen. Wenn ich zum Beispiel Wassersuppe habe, ich kann das Wasser sparen. Habe ich dann nur noch einen Teller, aber ich habe einen Teller, kann ich auch sparen. Habe ich noch einen Löffel, kann ich auch sparen. Habe ich immer noch den Tisch, auf dem alles gestanden hat, kann ich auch sparen. Und dann, irgendwas ist ja immer. Ach ja, und da wir gerade beim Sparen sind, der Stadtschreiber soll eingespart werden. 15.000 Euro im Jahr. Weil so ein Stadtschreiber, was macht der? Der schreibt. Wer schreibt, der bleibt, denkt man immer, aber der bleibt nicht. Der geht dann ja jedes Jahr weg und ein neuer kommt. Und Halle hat das schon seit sehr langer Zeit. Und obwohl es Halle genauso schlecht geht wie Magdeburg, machen die es weiter. Warum? Weil die wissen, dass so ein Stadtschreiber Werbung für die Stadt macht, in seinen Büchern darüber schreibt. Und wenn er mal einen großen Preis kriegt, kaufen sich die Leute die Bücher und lesen, oh guck mal, da taucht ja Halle auf. Oder dann eben Magdeburg. Warum wollen wir das nicht? Weil es ist Kultur. Und was wir noch besser können als Kultur hassen, ist sparen. Und wenn man beides verbinden kann, Kulturhass und sparen, dann sparen wir eben. In diesem Sinne sparen wir einfach mal ein. Und wenn wir alles eingespart haben, ich sagte ja, am Ende ist immer noch ein Tisch da. Und wenn der Tisch nicht da ist, Mensch, ein leerer Raum ist auch was Schönes. Vakuum, Magdeburg, passt. Danke.
2: Das Stadtmuseum gab das Programm des diesjährigen Sommers bekannt, das am 5. Juni mit dem Trotzburgfest auf der Oberburg Giebichenstein beginnen wird. Bis zum 28. Juni wird man dort die nunmehr 7. Auflage des Festivals mit insgesamt 18 Konzerten anbieten. Dabei sind die Musikfarben wie immer weit gefasst. Chanson, Folk, Jazz oder Weltmusik wird geboten und an ausgewählten Terminen werden Musikschüler aus Halle als Vorgruppen für die Hauptbands auftreten. Da das Festival bis zum 28. Juni dauert, wird in diesem Jahr auch eine Bühne der Fête de la Musique auf der Oberburg sein. An diesem Tag kostenlos und für alle offen. Ansonsten kann man das komplette Programm unter www.trotzburgfest.de nachlesen. Da kann man dann auch Tickets im Vorverkauf erwerben. Die Reklame.
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2: Willkommen zurück. Gleich 9 Spieler des SCM-Handballs sind für ihre jeweiligen Heimatnationen in Qualifikationsspielen zur WM 2027 abgestellt. So werden Zender und Potter für die Schweiz gegen Italien spielen. SCM-Torhüter Hernandez wird so für sein Heimatland Spanien gegen Island auflaufen und ein vereinsinternes
6: Institutionen, vorrangig Schulen, in ganz Sachsen-Anhalt die Möglichkeit, so einen Stein, also einen so einen Stein, jeder einzelne Schüler zu gestalten. Und zur konkreten Frage, wie stelle ich mir meine Zukunft vor, was wünsche ich mir von meiner Zukunft? Ja, und das, was wir hier hinter uns sehen, ist das Konglomerat aus 2000 dieser Pappsteine, die unser Haus der Zukunft bilden.
2: Entstanden sind so rund um eine symbolische Säule der Gesellschaft zahlreiche kleinere Räume, die zum einen genutzt wurden, um kleineren Aktionen oder Workshops Raum zu geben, die sich aber auch verschiedenen Themenbereichen des Projekts widmeten. Denn über allem stand die Überschrift, wie wollen wir in Zukunft leben? Und die dazugehörenden Wünsche, vor allem der am Projekt beteiligten Kinder, fanden in Form von Zeichnungen den Weg auf die weißen Flächen der Pappziegel. Und da war vom Dreier BMW bis zum Weltfrieden alles dabei.
6: Ein wesentlicher Teil der Wünsche beschäftigt sich mit dem Thema Frieden. Wir leben in einer Welt, wo die Nachrichten von Krieg beherrscht sind. Und auch egal ob das jüngere Generation ist oder auch die ältere, wollen natürlich auch Frieden auf der Welt. Nicht jeder kommt aus Deutschland, der daran teilgenommen hat. Einige haben einen Flucht.

0: so dass man 3 LKWs benötigt, um das Haus der Zukunft in Einzelteile zerlegt transportieren zu können. Und so startete das Projekt am vergangenen Wochenende in Magdeburg, um dann in den kommenden Wochen weitere Stationen im Bundesland anzusteuern.
1: Wir sind am 19. und am 20. Juni in Zeitz auf dem Schützenplatz und die Abschlussaktion findet dann am 21. und 22. August in Halle auf dem Marktplatz statt.
0: Das mal zum Schluss an unsere Zuschauer in Halle gerichtet, doch das Haus der Zukunft zu besuchen und vielleicht beim Aufbauen zu helfen, denn auch dazu werden immer Freiwillige gesucht, die am symbolischen Akt des Errichtens helfen und sich so mit den Zielen des Kunstprojektes beschäftigen.
2: Die MDF 1 Wettervorhersage für den 12. und 13. Mai. In der Nacht zum Mittwoch ist der Himmel überwiegend bedeckt und es wird noch leichte Regenschauer geben. Die Nachttemperaturen gehen auf 7 bis 5 Grad zurück. Der Wind weht leicht, gelegentlich schwach, aber nicht mehr böig aus dem Südwesten. Am Mittwoch ist der Himmel wechselnd, meist stark bewölkt. Es kann zeitweise schauerartigen Regen geben. Die Temperaturen steigen auf Werte von 13 bis 15 Grad. Der Wind weht schwach bis mäßig und in Böen aus südwestlicher Richtung. Die weiteren Aussichten bis zum Samstag. Launisch zeigt sich das Wetter in der ersten Maiwoche. Es gibt nur wenig Sonnenschein, aber dichte Wolken und immer wieder Regenschauer. Die Temperaturen steigen sehr langsam. Insgesamt ist es aber noch ziemlich kühl.
0: Auch in diesem Jahr wird es wieder die Veranstaltungsreihe Gemischtes Doppel geben, bei dem die Chefs hallischer Museen die Rollen tauschen, um im jeweils anderen Museum durch eine ausgewählte Ausstellung zu führen. Den Auftakt macht Jane Unger, die Chefin des Stadtmuseums, die Florian Amort, den Direktor der Stiftung Händelhaus, in ihr Museum eingeladen hat. Gemeinsam wird sich das Doppel diesmal durch die Ausstellung im Haus begeben und dabei auf Objekte, Themen und Geschichten Bezug nehmen, die die beiden Einrichtungen miteinander verbinden. Eine dialogorientierte Exkursion, die den Besuchern interessante Einblicke und neue Perspektiven verspricht. Es geht um 18 Uhr los, der Eintritt ist frei. Ja, soweit mein Tipp für den Mittwoch. Etwas, was man erleben könnte. Und dazu gibt's natürlich auch ein neues Direktmagazin, zu dem wir Sie wieder einladen möchten. Also das Einschalten nicht vergessen. Bis dahin auf Wiederfernsehen und bleiben Sie gesund.

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1: Das ist deine Schuld. Ich habe noch nie was übersehen. Niemals.
2: Stroke Unit, Alexandra hier. Bitte folgen Sie meinen
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4: Ich brauche bitte dringend eine Einschätzung.
1: Ich bin gleich da.
2: Ich bin Alexandra, die Neurologin dieser Abteilung.
1: Camilla,
2: du meintest, es sei dringend?
1: Wieso denn dringend?
5: Mir geht's sehr gut.
2: Ich komme nicht ins Patientenportal.
1: Probier es einfach in einer Minute nochmal.
6: Hilfe!
1: Oliver?
6: Hilfe!
1: Aber das habe ich dir doch gesagt.
7: Die Nackensteifigkeit.
1: Nein, das hast du nicht gesagt.
7: Ich habe dich angerufen, weil ich eine Nackensteifigkeit festgestellt habe.
8: Es geht doch im Augenblick überhaupt nicht darum, eine Schuldfrage zu klären.
1: Du hast einen so schweren Verdacht und reagierst nicht?
7: Du hast ihn nach Hause geschickt.
1: Wie groß ist das Risiko bei einem Eingriff?
9: Zu 80% verschlimmert sich die Blutung durch eine Operation.
1: 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Das meinen Sie doch, oder?
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0: Hi.
1: See you tomorrow.
0: Was wollen wir eigentlich gucken?
2: Weiß ich nicht. Wir können mal gucken, was du da hast.
3: Nachhaltigkeit, Migration, Klimawandel. Weil man das ohnehin nicht voneinander trennen kann.
4: Dann würde ich vielleicht die halbe Gurke nehmen und...
0: Vielleicht eine Vorspeise und einen Salat.
2: Ich habe mal wieder Bock auf Fisch.
1: Justin verliebt sich in Alice, doch sie lebt für ihn immer einen Tag in der Zukunft und er lebt für sie einen Tag in der Vergangenheit.
3: Da sieht man nicht viel.
2: Darf ich mal?
0: Such doch mal Awesome Movie, das hat du ja mal erwähnt.
5: Ja, die wäre vielleicht besser. Die auch. Die nicht.
0: Ich mach dir erstmal einen Tee.
4: Nein!
1: Der Bildhauer Ariel arbeitet nachts als U-Bahn-Fahrer, um sich die Miete für sein Atelier in Brooklyn zu verdienen. Im Schlaf verfolgen ihn Visionen von einem Tier, das mit ihm spricht.
6: Weil du Hurensohn zu dem ich besser eine Scheißkarre abzustellen.
1: Hier, das Leben ist ein Croissant.
0: Mhm.
1: Scheidung und andere Liebeserklärungen.

0: Dieses Jahr bekommt Conny einen neuen Freund.
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1: Er hat Federn, Flügel, einen Schnabel.
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1: Er sollte lieber nichts von Klaus wissen.
3: Wieso nicht?
1: Er kann Tiere nicht leiden.
4: Aber Sie hören das doch.
5: Oh, Sie meinen den krächzenden Vogel?
4: Ja.
5: Nein, den höre ich nicht. Den auch nicht.
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3: 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Um sich zu schützen, müssen sie gut zusammenhalten.
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4: Oh nein.
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1: Ah, oder auch nicht.
7: Klaus!
0: Wieder zu fliegen.
4: Eine Katastrophe jagt die nächste.
7: Ha, daneben!
2: Perfetto!
1: Warte, Klaus!
8: Hast du schon mal so einen krassen Move gesehen?
5: Nope.
0: Meine Freundin Conny. Abenteuer mit Kranich Klaus.
1: Oh nein, geh weg, du Monster!
3: Nur eine nervige Katze. Ach, Mau Mau.
0: Demnächst im Kino.

0: Es scheint, dass wieder vermehrt Falschgeld in den Verkehr gebracht wird. So stellte die Polizeiinspektion Halle Banknotenabbildungen im Wert von über 1 Million Euro sicher. Es handelt sich dabei um sogenannte Prop-Copy, Film-, Souvenir-, Toten- oder Hochzeitsgeld, das vorwiegend aus dem asiatischen Raum stammt. Diese sind echtem Geld sehr ähnlich. Und wenn das der Fall ist, wird auch solches Geld nach deutschem Recht als Falschgeld eingestuft, auch wenn es mit der Aufschrift Prop-Copy oder Movie Money beschriftet wurde. Deswegen wird auch das Inverkehrbringen solcher Geldscheine mit einer Freiheitsstrafe von bis zu 5 Jahren bestraft. Außerdem erging die Warnung, sich bei der Inzahlungnahme von Bargeld zu vergewissern, ob das Geld auch echt ist. Denn die Polizei konnte im vorigen Jahr über 430 Fälle des Inverkehrsbringens von Falschgeld bekannt machen und dabei 275 Tatverdächtige ermitteln. Und damit ein herzliches Willkommen zum MDF1 Direktmagazin am Dienstag. Neben solcher Aufdrucke gibt es grundsätzlich 3 schnelle Methoden, um falsche Banknoten zu erkennen. Die große Wertzahl der Euroscheine lässt sich ertasten. Auch gibt es weitere erhabene Merkmale auf dem Druckbild. Dann gibt es das Wasserzeichen, das Porträthologramm und den Sicherheitsfaden. Und schließlich sind beim Kippen des Geldscheins verschiedene bewegliche Reflexionen zu sehen. Zum Beispiel auf der Wertzahl oder dem Hologrammpatch.
1: Knapp 167.000 Besucher konnte das Theater Magdeburg im vergangenen Jahr in die verschiedensten Vorstellungen locken. Ein Anstieg von 5% verglichen mit dem Vorjahr. Ein Standard, den man gerne beibehalten möchte, weshalb auch in der kommenden Theatersaison eine gesunde Mischung aus allseits beliebten Klassikern und Neuheiten auf das Publikum wartet. Für Generalintendant Julian Chavas ist es bereits die 5. Spielzeit, die er gemeinsam mit seinem Leitungsteam erarbeitete. Ein gut eingespieltes Team, dem sich in diesem Jahr der neue Generalmusikdirektor Christian Oeland anschließen konnte.
2: Es gibt eine tolle Stimmung in der Magdeburgischen Philharmonie, spürt man sofort. Die Menschen haben Bock zu spielen. Es ist so auch, dass wir nächste Spielzeit spannende Projekte haben. Und ich glaube, am Schluss ist die Rolle des Generalmusikdirektors nicht nur seine Konzerte zu begleiten, sondern auch wirklich für die Klangkultur der Magdeburgischen Philharmonie zu arbeiten. Und das macht er wunderbar.
1: In der Spielzeit 26/27 können Theaterfans sich auf rund 30 Premieren aus allen Bereichen des Opernhauses freuen, darunter 14 Uraufführungen. Spaß für die ganze Familie dürfte das Ballett Der kleine Prinz versprechen, das für Kinder ab 6 Jahren im Oktober Premiere feiert. Choreografiert vom langjährigen Ballettdirektor Jörg Mannes, der in der neuen Saison noch 3 weitere Uraufführungen beitragen wird. Darin enthalten ein interaktives Projekt mit dem Namen Tanzmatrix, das im kommenden März seinen Weg auf die Bühne des Opernhauses findet.
2: Dieses Projekt Tanzmatrix ist sozusagen ein Weg zu finden, wo sich eine Oberfläche findet zwischen Ballett, die Kunst und die Technologie und die KI sozusagen. Und da werden die Gäste eingeladen, nicht das Handy auszuschalten, sondern einzuschalten. Es wird so eine Mischung zwischen digitale und reelle Bilder geben. Das wird bestimmt sehr interessant.
1: Die Tanzmatrix gehört zusammen mit 5 weiteren Projekten zu den Beiträgen, mit denen das Theater sich am Festival der Moderne beteiligt, das im kommenden Jahr von Mai bis Oktober in Magdeburg veranstaltet wird. Bei einer Inszenierung führt der Generalintendant sogar selbst Regie, beim Musiktheater Neverland, das auf der Geschichte von Peter Pan basiert.
2: Das ist eine Oper, die eigentlich eine Nicht-Oper ist, weil es wird eigentlich nicht gesungen. Es ist eher eine pantomimische Geschichte mit einem Orchester, ein zeitgenössisches Orchester im Orchestergraben. Und es geht darum, wie ehemalige Figuren der Fiktion, ehemalige Figuren von Peter Pan plötzlich aus der Fiktion ausgestiegen sind und sich 20 Jahre später begegnen.
1: Ebenfalls ein Projekt des Festivals der Moderne, eine Oper, die vor allem dadurch besonders interessant für Magdeburger sein dürfte, da sie sich um ein Thema dreht, das hier noch immer für Polarisierung sorgt, der Aufstieg und Fall einer Chipfabrik, auch bekannt als die Intel-Oper.
2: Mit der Geschichte um Intel haben wir mit großen Emotionen gespielt. Man hat mit Traum gespielt, man hat geträumt, oh, es kommt jetzt eine Chipfabrik nach Magdeburg, das ist ein Versprechen für Wirtschaft, das ist ein Versprechen für die Stadtgesellschaft und so weiter. Und dann ist das der Traum plötzlich geplatzt. Und Oper ist die beste Maschine, um sich mit großen Emotionen zu beschäftigen. Es wird sich ein Oper, die über, sag ich mal, Sehnsucht von diesem Ort beschäftigt, mit voll Humor, die Hamster, die jetzt diese Ackerfläche bei der Intel-Besiedlung bewohnen, werden auch einen Platz auf der Bühne finden. Also ich glaube, man muss sich auf etwas sehr überraschungsvoll freuen.
1: Neben dieser Vielfalt an Neuheiten kann das Publikum sich aber auch auf eine Auswahl an Klassikern freuen, die vom Theater wieder aufgenommen werden, etwa Shakespeares Sommernachtstraum im Bereich Ballett oder die Opern Carmen und Turandot. Neben alteingesessenen Stücken wollte man zudem auch bestimmte Formate wieder aufnehmen, zum Beispiel die Mitmachoper und die beliebten Kunstprojektwochen, wo Kinder und Jugendliche wieder die Möglichkeit bekommen, einmal selbst die Leitung einer Inszenierung zu übernehmen und vieles mehr. Als weiteres Saisonhighlight dürfte sich das Musical Cinderella von Richard Rodgers und Oscar Hammerstein herausstellen, das im November Premiere feiert. Sowie natürlich das Domplatz Open Air 2027 Wie im Himmel, das auf dem gleichnamigen Film aus dem Jahr 2005 basiert.
2: Die Hauptfigur ist diesmal nicht ein Held oder eine Heldin oder ein Liebespärchen, sondern die Hauptfigur ist der Chor. Es geht um gemeinsames Singen. Es geht um die Kraft, die Musik, und es geht um das Leben und wie wir uns dieses Leben vorstellen können, wie wir gemeinsam singen. Und ich freue mich so sehr, weil wir haben so ein tolles Open Chor im Theater Magdeburg, dass die Hauptfigur dieses Musical darstellen werden.
1: Seit Dienstag ist auch der Kartenvorverkauf für sämtliche Vorstellungen im Gange. Hier gilt schnell zuschlagen. Schließlich sind vor allem die Tickets für das Domplatz Open Air immer heiß begehrt und sehr schnell ausverkauft. In die neue Spielzeit wird dann offiziell im September gestartet, traditionsgemäß wieder mit dem alljährlichen Theaterfest des Opernhauses.
0: Um die Denkmalpflege im Wandel der Zeiten geht es in einer neuen Broschüre, die das Zentrum für Mittelalterausstellungen herausgegeben hat. Betrachtet werden dabei verschiedene Orte entlang der Straße der Romanik. Orte, deren historische Bedeutung schon zu Beginn des 19. Jahrhunderts erkannt wurde, als man nach dem Ende der Napoleonischen Kriege das historische Erbe wiederentdeckte und begann, es zu restaurieren. Ein Beispiel wäre das von Schinkel 1815 verfasste Memorandum zur Denkmalpflege, das einen wesentlichen Impuls zur Entstehung der Denkmalpflege als Institution leistete. Auch die preußischen Könige unterstützten diese Entwicklung aktiv, wie es an der Domreparatur in Magdeburg ab 1825 erkennbar ist. Bei der Beschäftigung mit dem Thema wurde offenbar, dass viele aktuelle Konflikte in der Denkmalpflege von heute strukturell bereits im 19. Jahrhundert angelegt waren. 1000 Steine, wir bauen Zukunft, war ein Straßenkunstprojekt der Arbeiterwohlfahrt, kurz AWO. Aber am Ende waren es fast 2000 solcher Pappziegel, die seit November 2025 hergestellt und vor allem auch bemalt wurden. Daran beteiligt waren zahlreiche Schulen und Einrichtungen aus ganz Sachsen-Anhalt, die zum Auftakt der Aktion das Haus der Zukunft das erste Mal auf dem Willy-Brandt-Platz in Magdeburg errichteten.
3: Ja, es ist die erste Aktion, die wir im Projekt 1000 Steine im öffentlichen Rahmen haben. Das Projekt 1000 Steine, wir bauen Zukunft, ist ein Projekt, das letztes Jahr im November gestartet ist. Da hatten verschiedene Institutionen, vorrangig Schulen in ganz Sachsen-Anhalt, die Möglichkeit, so einen Stein, also einen so einen Stein, jeder einzelne Schüler zu gestalten. Und zur konkreten Frage, wie stelle ich mir meine Zukunft vor, was wünsche ich mir von meiner Zukunft? Ja, und das, was wir hier hinter uns sehen, ist das Konglomerat aus 2000 dieser Pappsteine, die unser Haus der Zukunft bilden.
0: Entstanden sind so rund um eine symbolische Säule der Gesellschaft zahlreiche kleinere Räume, die zum einen genutzt wurden, um kleineren Aktionen oder Workshops Raum zu geben, die sich aber auch verschiedenen Themenbereichen des Projekts widmeten. Denn über allem stand die Überschrift, wie wollen wir in Zukunft leben? Und die dazugehörenden Wünsche, vor allem der am Projekt beteiligten Kinder, fanden in Form von Zeichnungen den Weg auf die weißen Flächen der Pappziegel. Und da war vom Dreier BMW bis zum Weltfrieden alles dabei.
3: Ein wesentlicher Teil der Wünsche beschäftigt sich mit dem Thema Frieden. Wir leben in einer Welt, wo die Nachrichten von Krieg beherrscht sind. Und auch egal ob das jüngere Generation ist oder auch die ältere, wollen natürlich auch Frieden auf der Welt. Nicht jeder kommt aus Deutschland, der daran teilgenommen hat. Einige haben einen Fluchthintergrund. Die haben natürlich das Ganze aus erster Reihe erfahren. Ja. Und das ist was Essentielles. Ein zweites Cluster ist tatsächlich Umwelt-, Natur- und Klimaschutz. Also

0: so eine saubere Welt. Ich hätte nicht gedacht, dass so unheimlich viele Steine sich mit dem Thema Ocean Plastic, Meere, saubere Meere beschäftigen. Und Familie, Freunde, das ist halt auch nochmal eine wichtige Komponente, die sich viele für die Zukunft wünschen.
1: Im Grunde genommen bauen die freiwilligen Helfer dieses Kunstprojektes dieses Haus jedes Mal aufs Neue auf, mit einem nicht nur an die vorgefundenen Bedingungen angepassten Grundriss. Es ist zwar nur Pappe, aber die Wandelemente sind dann doch recht raumgreifend, sodass man 3 LKWs benötigt, um das Haus der Zukunft in Einzelteile zerlegt transportieren zu können. Und so startete das Projekt am vergangenen Wochenende in Magdeburg, um dann in den kommenden Wochen weitere Stationen im Bundesland anzusteuern.
0: Wir sind am 19. und am 20. Juni in Zeitz auf dem Schützenplatz und die Abschlussaktion findet dann am 21. und 22. August in Halle auf dem Marktplatz statt.
1: Das mal zum Schluss an unsere Zuschauer in Halle gerichtet, doch das Haus der Zukunft zu besuchen und vielleicht beim Aufbauen zu helfen, denn auch dazu werden immer Freiwillige gesucht, die am symbolischen Akt des Errichtens helfen und sich so mit den Zielen des Kunstprojektes beschäftigen.

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1: Ja, hallo erstmal. Ich weiß ja gar nicht, ob Sie es überhaupt interessiert. Ich erzähle es Ihnen trotzdem. Die Stadt möchte jetzt gerne einen Radweg schließen, den sie eröffnet hat, um ihn zu testen. Sie möchte ihn schließen, bevor sie ihn zu Ende getestet hat, weil sie glaubt, dadurch sparen zu können. Warum haben Sie ihn eingerichtet zum Testen, wenn Sie ihn dann doch nicht testen? Das muss irgendwer im Verkehrsministerium oder im Dezernat irgendjemand wissen. Vielleicht ist es auch nur, lass uns irgendwas machen, feststellen, ach nö, wir fangen was Neues an. Aber sparen müssen wir. Warum müssen wir sparen? Die MVB zum Beispiel. Da hat der Stadtrat jetzt beschlossen, dass die MVB mal gucken soll, ob sie nicht noch Einsparpotenzial hat. Nur haben sich einige Bürger beschwert und haben gesagt, ja, warum soll das denn noch schlechter werden mit der MVB, als es schon ist? Und darauf haben Ratsherren und Ratsherrinnen gesagt, na ja, die sollen doch nur prüfen. Ja, aber wenn ich jemanden bitte zu prüfen, kannst du sparen, kann der immer sparen. Wenn ich zum Beispiel Wassersuppe habe, ich kann das Wasser sparen. Habe ich zwar nur noch einen Teller, aber ich habe einen Teller, kann ich auch sparen. Habe ich noch einen Löffel, kann ich auch sparen. Habe ich immer noch den Tisch, auf dem alles gestanden hat, kann ich auch sparen. Und dann, irgendwas ist ja immer. Ach ja, und da wir gerade beim Sparen sind, der Stadtschreiber soll eingespart werden. 15.000 Euro im Jahr. Weil so ein Stadtschreiber, was macht der? Der schreibt. Wer schreibt, der bleibt, denkt man immer, aber der bleibt nicht. Der geht dann ja jedes Jahr weg und ein neuer kommt. Und Halle hat das schon seit sehr langer Zeit. Und obwohl es Halle genauso schlecht geht wie Magdeburg, machen die es weiter. Warum? Weil die wissen, dass so ein Stadtschreiber Werbung für die Stadt macht, in seinen Büchern darüber schreibt. Und wenn er mal einen großen Preis kriegt, kaufen sich die Leute die Bücher und lesen, oh guck mal, da taucht ja Halle auf. Oder dann eben Magdeburg. Warum wollen wir das nicht? Weil es ist Kultur. Und was wir noch besser können als Kultur, hassen, ist sparen. Und wenn man beides verbinden kann, Kulturhass und sparen, dann sparen wir eben. In diesem Sinne, sparen wir einfach mal ein. Und wenn wir alles eingespart haben, ich sagte ja, am Ende ist immer noch ein Tisch da. Und wenn der Tisch nicht da ist, Mensch, ein leerer Raum ist auch was Schönes. Vakuum, Magdeburg, passt. Danke.
2: In der Stadtbibliothek Schönebeck werden derzeit wieder ausgesonderte Medien aus dem Bestand der Einrichtung verkauft. Jedes Buch kostet dabei einen Euro. Das Angebot umfasst alle Genre und Spielarten der Literatur. Von Kinderbüchern bis zu Romanen, die einmal auf der Bestsellerliste standen, ist alles dabei. Die Möglichkeit, in diesen Regalen zu stöbern, besteht zu den normalen Öffnungszeiten der Bibliothek. Man muss auch kein Mitglied der Einrichtung sein, um davon zu profitieren. Der Erlös wird wie immer dazu genutzt, neue Literatur anzuschaffen. Die Aktion soll so lange dauern, wie der Vorrat reicht. Die Reklame.
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2: Willkommen zurück. Gleich 9 Spieler des SCM Handballs sind für ihre jeweiligen Heimatnationen in Qualifikationsspielen zur WM 2027 abgestellt. So werden Zender und Potter für die Schweiz gegen Italien spielen. SCM-Torhüter Hernandez wird so für sein Heimatland Spanien gegen Island auflaufen. Und ein vereinsinternes Duell steht für Klar, Lagergren, Bergendahl und Pettersen für Schweden gegen Kroatien an, wo Matej Matic sich das Trikot seines Heimatlandes überstreifen wird. Während sich diese Spieler zwischenzeitlich unter die Führung ihrer jeweiligen Nationaltrainer bewegen müssen, hat Bundestrainer Gislason derweil keine Verwendung für Lukas Mertens, der sich zusammen mit den anderen Spielern des SCM unter Wiegerts Kommando auf die wichtige Partie am 21. Mai gegen Flensburg-Handewitt vorbereitet. Denn schon da besteht die Gelegenheit für den SCM, die Meisterschaft in der Saison 2025-26 zu erringen.
6: Mit dem Beginn der Sommersaison startet auch der Campingplatz am Nordbad in Halle mit deutlich erweiterten Kapazitäten in die neue Urlaubssaison. Bereits am vergangenen Montag trafen sich dort Vertreter der Stadtwerke und weitere Unterstützer des Platzes, um die Neuerungen vorzustellen. Hintergrund für den Ausbau ist die anhaltend hohe Nachfrage nach Campingmöglichkeiten. Statistiken zeigen, dass die Anzahl der Camper seit der Corona-Pandemie stetig ansteigt.
7: Wir haben hier in Halle und Umgebung leider wirklich nicht viele Plätze und wir sind hier eben sehr zentral gelegen. Die Leute haben einen ganz kurzen Weg bis zur Straßenbahn, 2-3 Minuten Fußweg. Die haben einen ganz kurzen Weg zur Saale. Sie können hier also bei uns übernachten, aber dann viel in Halle erleben, ohne dass sie große Wege hinter sich zurücklegen müssen. Und dafür ist der Platz einfach perfekt.
6: Zu den Freizeitangeboten zählt unter anderem auch das angrenzende Freibad. Dieses öffnet ab kommender Woche wieder seine Türen für Besucher. Camper können das Bad dann ebenfalls benutzen, müssen dafür allerdings, wie alle anderen auch, den regulären Eintrittspreis bezahlen. Ein kostenloser Zeitvertreib bietet dahingegen der Saale-Radweg, der vom Platz aus unmittelbar zu erreichen ist. Aber auch auf dem Gelände selbst finden sich Aktivitäten. Darunter gibt es jetzt neue Sitzgelegenheiten, die den Aufenthalt für Besucher angenehmer machen sollen, ebenso wie die Feuerstelle. Hinzu kommt auch ein fester und barrierefreier Sanitärbereich. Dort wurden unter anderem extra niedrige Waschbecken für Kinder eingebaut. Im Eingangsbereich soll demnächst auch noch eine Küchenanlage installiert werden. Bereits vorhanden ist eine Entsorgungsstation für Chemietoiletten an der Außenseite des Gebäudes. Diese kann von den Gästen, die schon am Montag angekommen sind, direkt genutzt werden.
7: Die Anmeldung ist ganzjährig möglich, einfach über unsere info@badeninhalle.de. Da nehmen wir ganzjährig Anmeldungen entgegen. Ansonsten geht es auch immer kurzfristig per Telefon während der Öffnungszeit des Freibades oder einfach auch, manche Leute kommen einfach vorbei und fragen, haben sie noch was frei, und dann schauen wir halt. Wir haben aber auch jetzt hier, wenn die Leute den Platz schon befahren haben, aber noch keine Zuweisung für eine Stellfläche haben, haben wir, wenn sie reingefahren sind, auf unserem Platz 2 Reserveplätze. Dort können sie erstmal eine Nacht nächtigen und dann melden sie sich einfach den nächsten Tag an der Kasse vom Freibad und dann bekommen sie eine Stellfläche zugewiesen.
6: Zusätzlich steht bei besonders großem Andrang ebenfalls der öffentliche Parkplatz des angrenzenden Schwimmbads für eine Übernachtung zur Verfügung. Es wird sich aber erhofft, dass die bisherige Erweiterung erst einmal ausreicht. Um mehr Gästen Platz bieten zu können, wurde die Anzahl der Stellflächen von bisher 27 auf nun 44 erweitert. Rund 30 davon sind für Wohnmobile und Wohnwagen geeignet. Einige weitere Flächen sind Zeltplätze. Die Nähe zum Stadtzentrum und gleichzeitig direkte Lage an der Saale macht den Campingplatz einzigartig. Doch es wird weiter geplant, denn das Ziel ist, den Standort künftig auch noch attraktiver für Wasserwanderer und Radfahrer zu machen und den Tourismus in Halle weiter zu stärken.
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9: Die MDF1 Wettervorhersage für den 12. und 13. Mai. In der Nacht zum Mittwoch ist der Himmel überwiegend bedeckt und es wird noch leichte Regenschauer geben. Die Nachttemperaturen gehen auf 7 bis 5 Grad zurück. Der Wind weht leicht, gelegentlich schwach, aber nicht mehr böig aus dem Südwesten. Am Mittwoch ist der Himmel wechselnd, meist stark bewölkt. Es kann zeitweise schauerartigen Regen geben. Die Temperaturen steigen auf Werte von 13 bis 15 Grad. Der Wind weht schwach bis mäßig und in Böen aus südwestlicher Richtung. Die weiteren Aussichten bis zum Samstag. Launisch zeigt sich das Wetter in der ersten Maiwoche. Es gibt nur wenig Sonnenschein, aber dichte Wolken und immer wieder Regenschauer. Die Temperaturen steigen sehr langsam. Insgesamt ist es aber noch ziemlich kühl.
2: Zur Vorbereitung der diesjährigen Frankofolie rufen die Veranstalter vom Moritzhof Artist Kulturverein wieder zum Fotowettbewerb auf. Gesucht werden Fotos, die man beispielsweise beim letzten Frankreich-Trip machte. Der Moritzhof sammelt, wählt aus und stellt dann eine Ausstellung zusammen, die am 21. Juni eröffnet werden soll, wenn mit der Fête de la Musique die Frankofolie 2026 beginnt. Ob Landschaft, Architektur oder persönlicher Schnappschuss, alles ist möglich und kann eingereicht werden. Es sollte nur ein Frankreich-, Deutschland- oder Polen-Bezug erkennbar sein. Polen? Ja, denn in diesem Jahr soll das seit 35 Jahren bestehende Weimarer Dreieck gewürdigt werden. Ein informelles Netzwerk zwischen Deutschland, Polen und Frankreich, mit dem man Verbindungen von Ost nach West zelebriert. Wer das passende Motiv dazu fotografiert hat, der findet alle Informationen zum Wettbewerb unter www.moritzhof-magdeburg.de. Dr. Jens Kunze vom Stadtarchiv will am Mittwoch im Literaturhaus über Geschichtsbücher als Quellen zur Heimat- und Familienforschung referieren. Dabei bezeichnen Geschichtsbücher die bis in das 19. Jahrhundert geführten Bücher, in denen man Handlungen der freiwilligen Gerichtsbarkeit eintrug, wie zum Beispiel Grundstücksverkäufe oder Nachlass- und Vormundschaftsangelegenheiten. Schriftliche Aufzeichnungen, die teilweise bis in das 13. Jahrhundert zurückgehen. Der Vortrag beginnt um 17.30 Uhr, der Eintritt ist frei. Um ein Buch geht es auch um 19 Uhr im Hot Alte Bude, allerdings ist es neueren Datums und es wurde von Ricarda Lang verfasst, die darüber mit Susanne Cimora Seidlitz sprechen will. Auch zu dieser Lesung mit anschließender Diskussion ist der Eintritt kostenlos. Ja, genug los am Mittwoch, was man erleben könnte und dazu natürlich noch ein neues Direktmagazin, zu dem ich Sie herzlich wieder einladen möchte. Also das Einschalten nicht vergessen. Bis dahin auf Wiederfernsehen und bleiben Sie gesund.

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1: Hilfe!
2: Oliver?
1: Hilfe!
2: Aber das habe ich dir doch gesagt. Die Nackensteifigkeit.
1: Nein, das hast du nicht gesagt.
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1: Du hast einen so schweren Verdacht und reagierst nicht?
2: Du hast ihn nach Hause geschickt.
1: Wie groß ist das Risiko bei einem Eingriff?
7: Zu 80% verschlimmert sich die Blutung durch eine Operation.
1: Also gibt es Hoffnung. Das meinen Sie doch, oder?
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8: Die Liebe ist stärker als der Tod.

0: Ja. Ich komme.
1: Jeden Sonntag spielen wir hinter einem Gitter, weil niemand uns je ins Gesicht blicken darf.
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3: Wisst ihr, wer gern zurückkehren würde? 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
4: Vivaldi.
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1: Ich bin keine erste Geige. Das kann ich nicht sein.
2: Wie ist dein Name?
1: Cecilia. Wenn der Krieg vorbei ist, werde ich mit einem Offizier vermählt. Dann kann ich nicht mehr spielen.
2: 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Ich würde gern Musik machen, die begeistert, die benommen macht. 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
4: Bist du die zukünftige Braut von Andrea Sanfermo?
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1: 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Ich möchte hier bleiben. Ich möchte nicht mehr heiraten.
3: Wir können unser gegebenes Wort nicht mehr zurücknehmen.
1: Ich kann nichts tun. Ich kann überhaupt nichts entscheiden.
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5: Ich kann es gar nicht erwarten, dein Talent zu hören. Und zu erfahren, zu welcher Magie diese Hände fähig sind.

0: Dieses Jahr bekommt Conny einen neuen Freund.
1: Sein Flügel hängt so komisch herunter.
2: Er könnte verletzt sein.
1: Ich bin Conny.
3: Kannst du den Vogel mal beschreiben?
1: Er hat Federn, Flügel, einen Schnabel.
2: Da war's schon wieder.
1: Er sollte lieber nichts von Klaus wissen.
3: Hm. Wieso nicht?
1: Er kann Tiere nicht leiden.
2: Aber Sie hören das doch.
4: Oh, Sie meinen den krächzenden Vogel?
2: Ja.
4: Nein, den höre ich nicht. Den auch nicht.
0: Es gibt viel zu lernen.
3: Jedes Jahr im Herbst fliegen sie in den warmen Süden. Um sich zu schützen, müssen sie gut zusammenhalten.
5: Rechter Flügel nicht funktionstüchtig.
1: Was, wenn Klaus Flügel nicht heilt und er nie wieder fliegen kann?
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2: Nein!
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2: Oh nein.
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1: Oder auch nicht.
6: Klaus!
0: Wieder zu fliegen.
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6: Ha, daneben!
7: Perfetto!
1: Warte, Klaus!
8: Hast du schon mal so einen krassen Move gesehen?
4: Nope.
0: 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Abenteuer mit Kranich Klaus.
1: Oh nein, geh weg, du Monster!
9: Nur eine nervige Katze. Ach, Mau Mau.
0: Demnächst im Kino.

0: Es scheint, dass wieder vermehrt Falschgeld in den Verkehr gebracht wird. So stellte die Polizeiinspektion Halle Banknotenabbildungen im Wert von über 1 Million Euro sicher. Es handelt sich dabei um sogenannte Prop-Copy, Film-, Souvenir-, Toten- oder Hochzeitsgeld, das vorwiegend aus dem asiatischen Raum stammt. Diese sind echtem Geld sehr ähnlich. Und wenn das der Fall ist, wird auch solches Geld nach deutschem Recht als Falschgeld eingestuft, auch wenn es mit der Aufschrift Prop-Copy oder Movie Money beschriftet wurde. Deswegen wird auch das Inverkehrbringen solcher Geldscheine mit einer Freiheitsstrafe von bis zu 5 Jahren bestraft. Außerdem erging die Warnung, sich bei der Inzahlungnahme von Bargeld zu vergewissern, ob das Geld auch echt ist. Denn die Polizei konnte im vorigen Jahr über 430 Fälle des Inverkehrsbringens von Falschgeld bekannt machen und dabei 275 Tatverdächtige ermitteln. Und damit ein herzliches Willkommen zum MDF1 Direktmagazin am Dienstag. Neben solcher Aufdrucke gibt es grundsätzlich 3 schnelle Methoden, um falsche Banknoten zu erkennen. Die große Wertzahl der Euroscheine lässt sich ertasten. Auch gibt es weitere erhabene Merkmale auf dem Druckbild. Dann gibt es das Wasserzeichen, das Porträthologramm und den Sicherheitsfaden. Und schließlich sind beim Kippen des Geldscheins verschiedene bewegliche Reflexionen zu sehen. Zum Beispiel auf der Wertzahl oder dem Hologrammpatch.
1: Mit dem Beginn der Sommersaison startet auch der Campingplatz am Nordbad in Halle mit deutlich erweiterten Kapazitäten in die neue Urlaubssaison. Bereits am vergangenen Montag trafen sich dort Vertreter der Stadtwerke und weitere Unterstützer des Platzes, um die Neuerungen vorzustellen. Hintergrund für den Ausbau ist die anhaltend hohe Nachfrage nach Campingmöglichkeiten. Statistiken zeigen, dass die Anzahl der Camper seit der Corona-Pandemie stetig ansteigt.
2: Wir haben hier in Halle und Umgebung leider wirklich nicht viele Plätze und wir sind hier eben sehr zentral gelegen. Die Leute haben einen ganz kurzen Weg bis zur Straßenbahn, 2-3 Minuten Fußweg, die haben einen ganz kurzen Weg zur Saale. Sie können hier also bei uns übernachten, aber dann viel in Halle erleben, ohne dass sie große Wege hinter sich zurücklegen müssen und dafür ist der Platz einfach perfekt.
1: Zu den Freizeitangeboten zählt unter anderem auch das angrenzende Freibad. Dieses öffnet ab kommender Woche wieder seine Türen für Besucher. Camper können das Bad dann ebenfalls benutzen, müssen dafür allerdings, wie alle anderen auch, den regulären Eintrittspreis bezahlen. Ein kostenloser Zeitvertreib bietet dahingegen der Saale-Radweg, der vom Platz aus unmittelbar zu erreichen ist. Aber auch auf dem Gelände selbst finden sich Aktivitäten. Darunter gibt es jetzt neue Sitzgelegenheiten, die den Aufenthalt für Besucher angenehmer machen sollen, ebenso wie die Feuerstelle. Hinzu kommt auch ein fester und barrierefreier Sanitärbereich. Dort wurden unter anderem extra niedrige Waschbecken für Kinder eingebaut. Im Eingangsbereich soll demnächst auch noch eine Küchenanlage installiert werden. Bereits vorhanden ist eine Entsorgungsstation für Chemietoiletten an der Außenseite des Gebäudes. Diese kann von den Gästen, die schon am Montag angekommen sind, direkt genutzt werden.
2: Die Anmeldung ist ganzjährig möglich, einfach über unsere info@badeninhalle.de. Da nehmen wir ganzjährig Anmeldungen entgegen. Ansonsten geht es auch immer kurzfristig per Telefon während der Öffnungszeit des Freibades oder einfach auch, manche Leute kommen einfach vorbei und fragen, haben Sie noch was frei? Und dann schauen wir halt. Wir haben aber auch jetzt hier, wenn die Leute den Platz schon befahren haben, aber noch keine Zuweisung für eine Stellfläche haben, haben wir, wenn sie reingefahren sind, auf unserem Platz 2 Reserveplätze. Dort können sie erstmal eine Nacht nächtigen und dann melden sie sich einfach den nächsten Tag an der Kasse vom Freibad und dann bekommen sie eine Stellfläche zugewiesen.
1: Zusätzlich steht bei besonders großem Andrang ebenfalls der öffentliche Parkplatz des angrenzenden Schwimmbads für eine Übernachtung zur Verfügung. Es wird sich aber erhofft, dass die bisherige Erweiterung erst einmal ausreicht. Um mehr Gästen Platz bieten zu können, wurde die Anzahl der Stellflächen von bisher 27 auf nun 44 erweitert. Rund 30 davon sind für Wohnmobile und Wohnwagen geeignet. Einige weitere Flächen sind Zeltplätze. Die Nähe zum Stadtzentrum und gleichzeitig direkte Lage an der Saale macht den Campingplatz einzigartig. Doch es wird weiter geplant, denn das Ziel ist, den Standort künftig auch noch attraktiver für Wasserwanderer und Radfahrer zu machen und den Tourismus in Halle weiter zu stärken.
0: Zur Museumsnacht konnten die Einrichtungen in Halle und Leipzig am vergangenen Wochenende etwa 55.000 Besucher begrüßen. Etwa 20.000 entfielen dabei auf die Stadt Halle. An der Aktion waren mehr als 90 Museen, Galerien und Sammlungen beteiligt, die etwa 500 verschiedene Veranstaltungsformate vorhielten. Dr. Judith Marquardt, die für Halle zuständige Beigeordnete für Kultur, lobte besonders die vielen Mitmachangebote, die einen besonderen Fokus auf Familienfreundlichkeit, Teilhabe und Inklusion legten. So habe die Museumsnacht ein weiteres Mal bewiesen, wie lebendig, vielfältig und verbindend die Kulturlandschaft in Halle und Leipzig ist. Es ist davon auszugehen, dass auch im Jahr 2027 es wieder eine gemeinsame Museumsnacht geben wird.
1: Knapp 167.000 Besucher konnte das Theater Magdeburg im vergangenen Jahr in die verschiedensten Vorstellungen locken. Ein Anstieg von 5% verglichen mit dem Vorjahr. Ein Standard, den man gerne beibehalten möchte, weshalb auch in der kommenden Theatersaison eine gesunde Mischung aus allseits beliebten Klassikern und Neuheiten auf das Publikum wartet. Für Generalintendant Julian Chavas ist es bereits die 5. Spielzeit, die er gemeinsam mit seinem Leitungsteam erarbeitete. Ein gut eingespieltes Team, dem sich in diesem Jahr der neue Generalmusikdirektor Christian Oeland anschließen konnte.
3: Es gibt eine tolle Stimmung in der Magdeburgischen Philharmonie, spürt man sofort. Die Menschen haben Bock zu spielen. Es ist so auch, dass wir nächste Spielzeit spannende Projekte haben. Und ich glaube, am Schluss ist die Rolle des Generalmusikdirektors nicht nur seine Konzerte zu begleiten, sondern auch wirklich für die Klangkultur der Magdeburgischen Philharmonie zu arbeiten. Und das macht er wunderbar.
1: In der Spielzeit 26-27 können Theaterfans sich auf rund 30 Premieren aus allen Bereichen des Opernhauses freuen, darunter 14 Uraufführungen. Spaß für die ganze Familie dürfte das Ballett Der kleine Prinz versprechen, das für Kinder ab 6 Jahren im Oktober Premiere feiert. Choreografiert vom langjährigen Ballettdirektor Jörg Mannes, der in der neuen Saison noch 3 weitere Uraufführungen beitragen wird. Darin enthalten ein interaktives Projekt mit dem Namen Tanzmatrix, das im kommenden März seinen Weg auf die Bühne des Opernhauses findet.
3: Dieses Projekt Tanzmatrix ist sozusagen ein Weg zu finden, wo sich eine Oberfläche findet zwischen Ballett, die Kunst und die Technologie und die KI sozusagen. Und da werden die Gäste eingeladen, nicht das Handy auszuschalten, sondern einzuschalten. Es wird so eine Mischung zwischen digitale und reelle Bilder geben. Das wird bestimmt sehr interessant.
1: Die Tanzmatrix gehört zusammen mit 5 weiteren Projekten zu den Beiträgen, mit denen das Theater sich am Festival der Moderne beteiligt, das im kommenden Jahr von Mai bis Oktober in Magdeburg veranstaltet wird. Bei einer Inszenierung führt der Generalintendant sogar selbst Regie, beim Musiktheater Neverland, das auf der Geschichte von Peter Pan basiert.
3: Das ist eine Oper, die eigentlich eine Nicht-Oper ist, weil es wird eigentlich nicht gesungen. Es ist eher eine pantomimische Geschichte mit einem Orchester, ein zeitgenössisches Orchester im Orchestergraben. Und es geht darum, wie ehemalige Figuren der Fiktion, ehemalige Figuren von Peter Pan plötzlich aus der Fiktion ausgestiegen sind und sich 20 Jahre später begegnen.
1: Ebenfalls ein Projekt des Festivals der Moderne, eine Oper, die vor allem dadurch besonders interessant für Magdeburger sein dürfte, da sie sich um ein Thema dreht, das hier noch immer für Polarisierung sorgt, der Aufstieg und Fall einer Chipfabrik, auch bekannt als die Intel-Oper.
3: Mit der Geschichte um Intel haben wir mit großen Emotionen gespielt. Man hat mit Traum gespielt, man hat geträumt, oh, es kommt jetzt eine Chipfabrik nach Magdeburg, das ist ein Versprechen für Wirtschaft, das ist ein Versprechen für die Stadtgesellschaft und so weiter. Und dann ist der Traum plötzlich geplatzt. Und Oper ist die beste Maschine, um sich mit großen Emotionen zu beschäftigen. Es wird sich ein Oper, die über, sag ich mal, Sehnsucht von diesem Ort beschäftigt, mit voll Humor, die Hamster, die jetzt diese Ackerfläche bei der Intel-Besiedlung bewohnen, werden auch einen Platz auf der Bühne finden. Also ich glaube, man muss sich auf etwas sehr überraschungsvoll freuen.
1: Neben dieser Vielfalt an Neuheiten kann das Publikum sich aber auch auf eine Auswahl an Klassikern freuen, die vom Theater wieder aufgenommen werden, etwa Shakespeares Sommernachtstraum im Bereich Ballett oder die Opern Carmen und Turandot. Neben alteingesessenen Stücken wollte man zudem auch bestimmte Formate wieder aufnehmen, zum Beispiel die Mitmachoper und die beliebten Kunstprojektwochen, wo Kinder und Jugendliche wieder die Möglichkeit bekommen, einmal selbst die Leitung einer Inszenierung zu übernehmen und vieles mehr. Als weiteres Saisonhighlight dürfte sich das Musical Cinderella von Richard Rodgers und Oscar Hammerstein herausstellen, das im November Premiere feiert. Sowie natürlich das Domplatz Open Air 2027 Wie im Himmel, das auf dem gleichnamigen Film aus dem Jahr 2005 basiert.
3: Die Hauptfigur ist diesmal nicht ein Held oder eine Heldin oder ein Liebespärchen, sondern die Hauptfigur ist der Chor. Es geht um gemeinsames Singen. Es geht um die Kraft, die Musik, und es geht um das Leben und wie wir uns dieses Leben vorstellen können, wie wir gemeinsam singen. Und ich freue mich so sehr, weil wir haben so ein tolles Open Chor im Theater Magdeburg, dass die Hauptfigur dieses Musical darstellen werden.
4: Seit Dienstag ist auch der Kartenvorverkauf für sämtliche Vorstellungen im Gange. Hier gilt schnell zuschlagen. Schließlich sind vor allem die Tickets für das Domplatz Open Air immer heiß begehrt und sehr schnell ausverkauft. In die neue Spielzeit wird dann offiziell im September gestartet, traditionsgemäß wieder mit dem alljährlichen Theaterfest des Opernhauses.

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1: Ja, hallo erstmal. Ich weiß ja gar nicht, ob Sie es überhaupt interessiert. Ich erzähle es Ihnen trotzdem. Die Stadt möchte jetzt gerne einen Radweg schließen, den sie eröffnet hat, um ihn zu testen. Sie möchte ihn schließen, bevor sie ihn zu Ende getestet hat, weil sie glaubt, dadurch sparen zu können. Warum haben Sie ihn eingerichtet zum Testen, wenn Sie ihn dann doch nicht testen? Das muss irgendwer im Verkehrsministerium oder im Dezernat irgendjemand wissen. Vielleicht ist es auch nur, lass uns irgendwas machen, feststellen, ach nö, wir fangen was Neues an. Aber sparen müssen wir. Warum müssen wir sparen? Die MVB zum Beispiel. Da hat der Stadtrat jetzt beschlossen, dass die MVB mal gucken soll, ob sie nicht noch Einsparpotenzial hat. Nur haben sich einige Bürger beschwert und haben gesagt, ja, warum soll das denn noch schlechter werden mit der MVB, als es schon ist? Und darauf haben Ratsherren und Ratsherrinnen gesagt, na ja, die sollen doch nur prüfen. Ja, aber wenn ich jemanden bitte zu prüfen, kannst du sparen, kann der immer sparen. Wenn ich zum Beispiel Wassersuppe habe, ich kann das Wasser sparen. Habe ich zwar nur noch einen Teller, aber ich habe einen Teller, kann ich auch sparen. Habe ich noch einen Löffel, kann ich auch sparen. Habe ich immer noch den Tisch, auf dem alles gestanden hat, kann ich auch sparen. Und dann, irgendwas ist ja immer. Ach ja, und da wir gerade beim Sparen sind, der Stadtschreiber soll eingespart werden. 15.000 Euro im Jahr. Weil so ein Stadtschreiber, was macht der? Der schreibt. Wer schreibt, der bleibt, denkt man immer, aber der bleibt nicht. Der geht dann ja jedes Jahr weg und ein neuer kommt. Und Halle hat das schon seit sehr langer Zeit. Und obwohl es Halle genauso schlecht geht wie Magdeburg, machen die es weiter. Warum? Weil die wissen, dass so ein Stadtschreiber Werbung für die Stadt macht, in seinen Büchern darüber schreibt. Und wenn er mal einen großen Preis kriegt, kaufen sich die Leute die Bücher und lesen, oh guck mal, da taucht ja Halle auf. Oder dann eben Magdeburg. Warum wollen wir das nicht? Weil es ist Kultur. Und was wir noch besser können als Kultur, hassen, ist sparen. Und wenn man beides verbinden kann, Kulturhass und sparen, dann sparen wir eben. In diesem Sinne, sparen wir einfach mal ein. Und wenn wir alles eingespart haben, ich sagte ja, am Ende ist immer noch ein Tisch da. Und wenn der Tisch nicht da ist, Mensch, ein leerer Raum ist auch was Schönes. Vakuum, Magdeburg, passt. Danke.
2: Das Stadtmuseum gab das Programm des diesjährigen Sommers bekannt, das am 5. Juni mit dem Trotzburgfest auf der Oberburg Giebichenstein beginnen wird. Bis zum 28. Juni wird man dort die nunmehr 7. Auflage des Festivals mit insgesamt 18 Konzerten anbieten. Dabei sind die Musikfarben wie immer weit gefasst. Chanson, Folk, Jazz oder Weltmusik wird geboten und an ausgewählten Terminen werden Musikschüler aus Halle als Vorgruppen für die Hauptbands auftreten. Da das Festival bis zum 28. Juni dauert, wird in diesem Jahr auch eine Bühne der Fête de la Musique auf der Oberburg sein. An diesem Tag kostenlos und für alle offen. Ansonsten kann man das komplette Programm unter www.trotzburgfest.de nachlesen. Da kann man dann auch Tickets im Vorverkauf erwerben. Die Reklame.
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2: Willkommen zurück. Gleich 9 Spieler des SCM-Handballs sind für ihre jeweiligen Heimatnationen in Qualifikationsspielen zur WM 2027 abgestellt. So werden Zender und Potter für die Schweiz gegen Italien spielen. SCM-Torhüter Hernandez wird so für sein Heimatland Spanien gegen Island auflaufen. Und ein vereinsinternes Duell steht für Klar, Lagergren, Bergendahl und Pettersen für Schweden gegen Kroatien an, wo Matej Matic sich das Trikot seines Heimatlandes überstreifen wird. Während sich diese Spieler zwischenzeitlich unter die Führung ihrer jeweiligen Nationaltrainer bewegen müssen, hat Bundestrainer Gislason derweil keine Verwendung für Lukas Mertens, der sich zusammen mit den anderen Spielern des SCM unter Wiegerts Kommando auf die wichtige Partie am 21. Mai gegen Flensburg-Handewitt vorbereitet. Denn schon da besteht die Gelegenheit für den SCM, die Meisterschaft in der Saison 2025-26 zu erringen. 1000 Steine, wir bauen Zukunft, war ein Straßenkunstprojekt der Arbeiterwohlfahrt, kurz AWO. Aber am Ende waren es fast 2000 solcher Pappziegel, die seit November 2025 hergestellt und vor allem auch bemalt wurden. Daran beteiligt waren zahlreiche Schulen und Einrichtungen aus ganz Sachsen-Anhalt, die zum Auftakt der Aktion das Haus der Zukunft das erste Mal auf dem Willy-Brandt-Platz in Magdeburg errichteten.
6: Ja, es ist die erste Aktion, die wir im Projekt 1000 Steine im öffentlichen Rahmen haben. Das Projekt 1000 Steine, wir bauen Zukunft, ist ein Projekt, das letztes Jahr im November gestartet ist. Da hatten verschiedene Institutionen, vorrangig Schulen in ganz Sachsen-Anhalt, die Möglichkeit, so einen Stein, also einen so einen Stein, jeder einzelne Schüler zu gestalten. Und zur konkreten Frage, wie stelle ich mir meine Zukunft vor, was wünsche ich mir von meiner Zukunft? Ja, und das, was wir hier hinter uns sehen, ist das Konglomerat aus 2000 dieser Pappsteine, die unser Haus der Zukunft bilden.
2: Entstanden sind so rund um eine symbolische Säule der Gesellschaft zahlreiche kleinere Räume, die zum einen genutzt wurden, um kleineren Aktionen oder Workshops Raum zu geben, die sich aber auch verschiedenen Themenbereichen des Projekts widmeten. Denn über allem stand die Überschrift, wie wollen wir in Zukunft leben? Und die dazugehörenden Wünsche, vor allem der am Projekt beteiligten Kinder, fanden in Form von Zeichnungen den Weg auf die weißen Flächen der Pappziegel. Und da war vom Dreier BMW bis zum Weltfrieden alles dabei.
6: Ein wesentlicher Teil der Wünsche beschäftigt sich mit dem Thema Frieden. Wir leben in einer Welt, wo die Nachrichten von Krieg beherrscht sind. Und auch egal ob das jüngere Generation ist oder auch die ältere, wollen natürlich auch Frieden auf der Welt. Nicht jeder kommt aus Deutschland, der daran teilgenommen hat. Einige haben einen Fluchthintergrund. Die haben natürlich das Ganze aus erster Reihe erfahren. Ja. Und das ist was Essentielles. Ein zweites Cluster ist tatsächlich Umwelt, Natur und Klimaschutz. Also eine saubere Welt. Ich hätte nicht gedacht, dass so unheimlich viele Steine sich mit dem Thema Ocean Plastic, Meere, saubere Meere beschäftigen. Familie, Freunde, das ist halt auch noch mal eine wichtige Komponente, die sich viele für die Zukunft wünschen.
2: Im Grunde genommen bauen die freiwilligen Helfer dieses Kunstprojektes dieses Haus jedes Mal aufs Neue auf, mit einem nicht nur an die vorgefundenen Bedingungen angepassten Grundriss. Es ist zwar nur Pappe, aber die Wandelemente sind dann doch recht raumgreifend.

0: und vielleicht beim Aufbauen zu helfen, denn auch dazu werden immer Freiwillige gesucht, die am symbolischen Akt des Errichtens helfen und sich so mit den Zielen des Kunstprojektes beschäftigen.
1: Die MDF 1 Wettervorhersage für den 12. und 13. Mai. In der Nacht zum Mittwoch ist der Himmel überwiegend bedeckt und es wird noch leichte Regenschauer geben. Die Nachttemperaturen gehen auf 7 bis 5 Grad zurück. Der Wind weht leicht, gelegentlich schwach, aber nicht mehr böig aus dem Südwesten. Am Mittwoch ist der Himmel wechselnd, meist stark bewölkt. Es kann zeitweise schauerartigen Regen geben. Die Temperaturen steigen auf Werte von 13 bis 15 Grad. Der Wind weht schwach bis mäßig und in Böen aus südwestlicher Richtung. Die weiteren Aussichten bis zum Samstag. Launisch zeigt sich das Wetter in der ersten Maiwoche. Es gibt nur wenig Sonnenschein, aber dichte Wolken und immer wieder Regenschauer. Die Temperaturen steigen sehr langsam. Insgesamt ist es aber noch ziemlich kühl.
0: Auch in diesem Jahr wird es wieder die Veranstaltungsreihe Gemischtes Doppel geben, bei dem die Chefs hallischer Museen die Rollen tauschen, um im jeweils anderen Museum durch eine ausgewählte Ausstellung zu führen. Den Auftakt macht Jane Unger, die Chefin des Stadtmuseums, die Florian Amort, den Direktor der Stiftung Händelhaus, in ihr Museum eingeladen hat. Gemeinsam wird sich das Doppel diesmal durch die Ausstellung im Haus begeben und dabei auf Objekte, Themen und Geschichten Bezug nehmen, die die beiden Einrichtungen miteinander verbinden. Eine dialogorientierte Exkursion, die den Besuchern interessante Einblicke und neue Perspektiven verspricht. Es geht um 18 Uhr los, der Eintritt ist frei. Ja, soweit mein Tipp für den Mittwoch. Etwas, was man erleben könnte. Und dazu gibt's natürlich auch ein neues Direktmagazin, zu dem wir Sie wieder einladen möchten. Also das Einschalten nicht vergessen. Bis dahin auf Wiederfernsehen und bleiben Sie gesund.

0: Sie waren heute in einen unschönen Vorfall verwickelt.
1: Das ist deine Schuld. Ich habe noch nie was übersehen. Niemals.
2: Stroke Unit, Alexandra hier. Bitte folgen Sie meinen
3: Fingern. 4 Milligramm Aktylyse.
4: Brauch bitte dringend deine Einschätzung.
1: Ich bin gleich da.
2: Ich bin Alexandra, die Neurologin dieser Abteilung.
1: Camilla,
3: du meintest, es sei dringend?
1: Wieso denn dringend?
5: Mir geht's sehr gut.
1: Ich komme nicht ins Patientenportal.
3: Probier es einfach in einer Minute nochmal.
1: Hilfe!
3: Oliver?
1: Hilfe!
3: Aber das habe ich dir doch gesagt. Die Nackensteifigkeit.
1: Nein, das hast du nicht gesagt.
3: Ich habe dich angerufen, weil ich eine Nackensteifigkeit festgestellt habe.
6: Es geht doch im Augenblick überhaupt nicht darum, eine Schuldfrage zu klären.
1: Du hast einen so schweren Verdacht und reagierst nicht?
3: Du hast ihn nach Hause geschickt.
1: Wie groß ist das Risiko bei einem Eingriff?
7: Zu 80% verschlimmert sich die Blutung durch eine Operation.
1: Also gibt es Hoffnung. Das meinen Sie doch, oder?
6: Die sind für dich.
8: Die Liebe ist stärker als der Tod.

0: Ja, ich komme.
1: Ja, das sieht nach Komödie aus.
2: Hi.
1: Hi. See you tomorrow.
2: Was wollen wir eigentlich gucken?
1: Weiß ich nicht. Wir können mal gucken, was du da hast.
3: Nachhaltigkeit, Migration, Klimawandel, weil man das ohnehin nicht voneinander trennen kann.
4: Dann würde ich vielleicht die halbe Gurke nehmen und
2: vielleicht eine Vorspeise und einen Salat.

0: Ich habe mal wieder Bock auf Fisch.
1: Justin verliebt sich in Alice, doch sie lebt für ihn immer einen Tag in der Zukunft und er lebt für sie einen Tag in der Vergangenheit.
2: Da sieht man nicht viel.
0: Darf ich mal?
3: Such doch mal Awesome Movie, das hast du ja mal erwähnt. Ja, die wäre vielleicht besser. Die auch. Die nicht.
4: Ich mach dir erstmal einen Tee.
3: Nein!
1: Der Bildhauer Ariel arbeitet nachts als U-Bahn-Fahrer, um sich die Miete für sein Atelier in Brooklyn zu verdienen. Im Schlaf verfolgen ihn Visionen von einem Tier, das mit ihm spricht.
5: Weil du Hurensohn zu dem nicht bist, eine Scheißkarre abzustellen.
1: Hier, das Leben ist ein Croissant. Scheidung und andere Liebeserklärungen.

0: Dieses Jahr bekommt Conny einen neuen Freund.
1: Sein Flügel hängt so komisch herunter.
2: Er könnte verletzt sein.
1: Ich bin Conny.
3: Kannst du den Vogel mal beschreiben?
1: Er hat Federn, Flügel, einen Schnabel.
2: Da war's schon wieder.
1: Er sollte lieber nichts von Klaus wissen.
3: Hm. Wieso nicht?
1: Er kann Tiere nicht leiden.
4: Aber Sie hören das doch.
5: Oh, Sie meinen den krächzenden Vogel?
4: Ja.
5: Nein, den höre ich nicht. Den auch nicht.
0: Es gibt viel zu lernen.
3: Jedes Jahr im Herbst fliegen sie in den warmen Süden. Um sich zu schützen, müssen sie gut zusammenhalten.
6: Rechter Flügel nicht funktionstüchtig.
1: Was, wenn Klaus Flügel nicht heilt und er nie wieder fliegen kann?
0: Und viel zu lachen.
4: Nein!
0: Begleite Conny auf ihr neues Kinoabenteuer.
4: Oh nein.
0: Bei dem sie Klaus dem Kranich hilft.
1: Oder auch nicht.
7: Klaus!
0: Wieder zu fliegen.
4: Eine Katastrophe jagt die nächste.
7: Ha, daneben!
2: Perfetto!
1: Warte, Klaus!
8: Hast du schon mal so einen krassen Move gesehen?
5: Nope.
0: Meine Freundin Conny. Abenteuer mit Kranich Klaus.
1: Oh nein, geh weg, du Monster!
9: Nur eine nervige Katze. Ach, Mau Mau.
0: Demnächst im Kino.

0: Es scheint, dass wieder vermehrt Falschgeld in den Verkehr gebracht wird. So stellte die Polizeiinspektion Halle Banknotenabbildungen im Wert von über 1 Million Euro sicher. Es handelt sich dabei um sogenannte Prop-Copy, Film-, Souvenir-, Toten- oder Hochzeitsgeld, das vorwiegend aus dem asiatischen Raum stammt. Diese sind echtem Geld sehr ähnlich. Und wenn das der Fall ist, wird auch solches Geld nach deutschem Recht als Falschgeld eingestuft, auch wenn es mit der Aufschrift Prop-Copy oder Movie-Money beschriftet wurde. Deswegen wird auch das Inverkehrbringen solcher Geldscheine mit einer Freiheitsstrafe von bis zu 5 Jahren bestraft. Außerdem erging die Warnung, sich bei der Inzahlungnahme von Bargeld zu vergewissern, ob das Geld auch echt ist. Denn die Polizei konnte im vorigen Jahr über 430 Fälle des Inverkehrsbringens von Falschgeld bekannt machen und dabei 275 Tatverdächtige ermitteln. Und damit ein herzliches Willkommen zum MDF1 Direktmagazin am Dienstag. Neben solcher Aufdrucke gibt es grundsätzlich 3 schnelle Methoden, um falsche Banknoten zu erkennen. Die große Wertzahl der Euroscheine lässt sich ertasten. Auch gibt es weitere erhabene Merkmale auf dem Druckbild. Dann gibt es das Wasserzeichen, das Porträthologramm und den Sicherheitsfaden. Und schließlich sind beim Kippen des Geldscheins verschiedene bewegliche Reflexionen zu sehen, zum Beispiel auf der Wertzahl oder dem Hologrammpatch.
1: Knapp 167.000 Besucher konnte das Theater Magdeburg im vergangenen Jahr in die verschiedensten Vorstellungen locken. Ein Anstieg von 5% verglichen mit dem Vorjahr. Ein Standard, den man gerne beibehalten möchte, weshalb auch in der kommenden Theatersaison eine gesunde Mischung aus allseits beliebten Klassikern und Neuheiten auf das Publikum wartet. Für Generalintendant Julian Chavez ist es bereits die 5. Spielzeit, die er gemeinsam mit seinem Leitungsteam erarbeitete. Ein gut eingespieltes Team, dem sich in diesem Jahr der neue Generalmusikdirektor Christian Oehland anschließen konnte.
2: Es gibt eine tolle Stimmung in der Magdeburgischen Philharmonie, spürt man sofort. Die Menschen haben Bock zu spielen. Es ist so auch, dass wir nächste Spielzeit spannende Projekte haben. Und ich glaube, am Schluss ist die Rolle des Generalmusikdirektors nicht nur seine Konzerte zu begleiten, sondern auch wirklich für die Klangkultur der Magdeburgischen Philharmonie zu arbeiten. Und das macht er wunderbar.
1: In der Spielzeit 26/27 können Theaterfans sich auf rund 30 Premieren aus allen Bereichen des Opernhauses freuen, darunter 14 Uraufführungen. Spaß für die ganze Familie dürfte das Ballett Der kleine Prinz versprechen, das für Kinder ab 6 Jahren im Oktober Premiere feiert. Choreografiert vom langjährigen Ballettdirektor Jörg Mannes, der in der neuen Saison noch 3 weitere Uraufführungen beitragen wird. Darin enthalten ein interaktives Projekt mit dem Namen Tanzmatrix, das im kommenden März seinen Weg auf die Bühne des Opernhauses findet.
2: Dieses Projekt Tanzmatrix ist sozusagen ein Weg zu finden, wo sich eine Oberfläche findet zwischen Ballett, die Kunst und die Technologie und die KI sozusagen. Und da werden die Gäste eingeladen, nicht das Handy auszuschalten, sondern einzuschalten. Es wird so eine Mischung zwischen digitale und reelle Bilder geben. Das wird bestimmt sehr interessant.
1: Die Tanzmatrix gehört zusammen mit 5 weiteren Projekten zu den Beiträgen, mit denen das Theater sich am Festival der Moderne beteiligt, das im kommenden Jahr von Mai bis Oktober in Magdeburg veranstaltet wird. Bei einer Inszenierung führt der Generalintendant sogar selbst Regie, beim Musiktheater Neverland, das auf der Geschichte von Peter Pan basiert.
2: Das ist eine Oper, die eigentlich eine Nicht-Oper ist, weil es wird eigentlich nicht gesungen. Es ist eher eine pantomimische Geschichte mit einem Orchester, ein zeitgenössisches Orchester im Orchestergraben. Und es geht darum, wie ehemalige Figuren der Fiktion, ehemalige Figuren von Peter Pan plötzlich aus der Fiktion ausgestiegen sind und sich 20 Jahre später begegnen.
1: Ebenfalls ein Projekt des Festivals der Moderne, eine Oper, die vor allem dadurch besonders interessant für Magdeburger sein dürfte, da sie sich um ein Thema dreht, das hier noch immer für Polarisierung sorgt, der Aufstieg und Fall einer Chipfabrik, auch bekannt als die Intel-Oper.
2: Mit der Geschichte um Intel haben wir mit großen Emotionen gespielt. Man hat mit Traum gespielt, man hat geträumt, oh, es kommt jetzt eine Chipfabrik nach Magdeburg, das ist ein Versprechen für Wirtschaft, das ist ein Versprechen für die Stadtgesellschaft und so weiter. Und dann ist das der Traum plötzlich geplatzt. Und Oper ist die beste Maschine, um sich mit großen Emotionen zu beschäftigen. Es wird sich ein Oper, die über, sag ich mal, Sehnsucht von diesem Ort beschäftigt, mit voll Humor. Die Hamster, die jetzt diese Ackerfläche bei der Intel-Besiedlung bewohnen, werden auch einen Platz auf der Bühne finden. Also ich glaube, man muss sich auf etwas sehr überraschungsvoll freuen.
1: Neben dieser Vielfalt an Neuheiten kann das Publikum sich aber auch auf eine Auswahl an Klassikern freuen, die vom Theater wieder aufgenommen werden. Etwa Shakespeares Sommernachtstraum im Bereich Ballett oder die Opern Carmen und Turandot. Neben alteingesessenen Stücken wollte man zudem auch bestimmte Formate wieder aufnehmen, zum Beispiel die Mitmachoper und die beliebten Kunstprojektwochen, wo Kinder und Jugendliche wieder die Möglichkeit bekommen, einmal selbst die Leitung einer Inszenierung zu übernehmen und vieles mehr. Als weiteres Saisonhighlight dürfte sich das Musical Cinderella von Richard Rodgers und Oscar Hammerstein herausstellen, das im November Premiere feiert. Sowie natürlich das Domplatz Open Air 2027 Wie im Himmel, das auf dem gleichnamigen Film aus dem Jahr 2005 basiert.
2: Die Hauptfigur ist diesmal nicht ein Held oder eine Heldin oder ein Liebespärchen, sondern die Hauptfigur ist der Chor. Es geht um gemeinsames Singen. Es geht um die Kraft, die Musik, und es geht um das Leben und wie wir uns dieses Leben vorstellen können, wie wir gemeinsam singen. Und ich freue mich so sehr, weil wir haben so ein tolles Open Chor im Theater Magdeburg, dass die Hauptfigur dieses Musical darstellen werden.
1: Seit Dienstag ist auch der Kartenvorverkauf für sämtliche Vorstellungen im Gange. Hier gilt schnell zuschlagen. Schließlich sind vor allem die Tickets für das Domplatz Open Air immer heiß begehrt und sehr schnell ausverkauft. In die neue Spielzeit wird dann offiziell im September gestartet, traditionsgemäß wieder mit dem alljährlichen Theaterfest des Opernhauses.
0: Um die Denkmalpflege im Wandel der Zeiten geht es in einer neuen Broschüre, die das Zentrum für Mittelalterausstellungen herausgegeben hat. Betrachtet werden dabei verschiedene Orte entlang der Straße der Romanik. Orte, deren historische Bedeutung schon zu Beginn des 19. Jahrhunderts erkannt wurde, als man nach dem Ende der Napoleonischen Kriege das historische Erbe wiederentdeckte und begann, es zu restaurieren. Ein Beispiel wäre das von Schinkel 1815 verfasste Memorandum zur Denkmalpflege, das einen wesentlichen Impuls zur Entstehung der Denkmalpflege als Institution leistete. Auch die preußischen Könige unterstützten diese Entwicklung aktiv, wie es an der Domreparatur in Magdeburg ab 1825 erkennbar ist. Bei der Beschäftigung mit dem Thema wurde offenbar, dass viele aktuelle Konflikte in der Denkmalpflege von heute strukturell bereits im 19. Jahrhundert angelegt waren. 1000 Steine, wir bauen Zukunft, war ein Straßenkunstprojekt der Arbeiterwohlfahrt, kurz AWO. Aber am Ende waren es fast 2000 solcher Pappziegel, die seit November 2025 hergestellt und vor allem auch bemalt wurden. Daran beteiligt waren zahlreiche Schulen und Einrichtungen aus ganz Sachsen-Anhalt, die zum Auftakt der Aktion das Haus der Zukunft das erste Mal auf dem Willy-Brandt-Platz in Magdeburg errichteten.
3: Ja, es ist die erste Aktion, die wir im Projekt 1000 Steine im öffentlichen Rahmen haben. Das Projekt 1000 Steine, wir bauen Zukunft, ist ein Projekt, das letztes Jahr im November gestartet ist. Da hatten verschiedene Institutionen, vorrangig Schulen in ganz Sachsen-Anhalt, die Möglichkeit, so einen Stein, also einen so einen Stein, jeder einzelne Schüler zu gestalten. Und zur konkreten Frage, wie stelle ich mir meine Zukunft vor, was wünsche ich mir von meiner Zukunft? Ja, und das, was wir hier hinter uns sehen, ist das Konglomerat aus 2000 dieser Pappsteine, die unser Haus der Zukunft bilden.
0: Entstanden sind so rund um eine symbolische Säule der Gesellschaft zahlreiche kleinere Räume, die zum einen genutzt wurden, um kleineren Aktionen oder Workshops Raum zu geben, die sich aber auch verschiedenen Themenbereichen des Projekts widmeten. Denn über allem stand die Überschrift, wie wollen wir in Zukunft leben? Und die dazugehörenden Wünsche, vor allem der am Projekt beteiligten Kinder, fanden in Form von Zeichnungen den Weg auf die weißen Flächen der Pappziegel. Und da war vom Dreier BMW bis zum Weltfrieden alles dabei.
3: Ein wesentlicher Teil der Wünsche beschäftigt sich mit dem Thema Frieden. Wir leben in einer Welt, wo die Nachrichten von Krieg beherrscht sind. Und auch egal ob das jüngere Generation ist oder auch die ältere, wollen natürlich auch Frieden auf der Welt. Nicht jeder kommt aus Deutschland, der daran teilgenommen hat. Einige haben einen Fluchthintergrund. Die haben natürlich das Ganze aus erster Reihe erfahren. Ja. Und das ist was Essentielles. Ein zweites Cluster ist tatsächlich Umwelt, Natur und Klimaschutz. Also eine saubere Welt. Ich hätte nicht gedacht, dass so unheimlich viele Steine sich mit dem Thema Ocean Plastic, Meere, saubere Meere beschäftigen. Familie, Freunde, das ist halt auch nochmal eine wichtige Komponente, die sich viele für die Zukunft wünschen.
0: Im Grunde genommen bauen die freiwilligen Helfer dieses Kunstprojektes dieses Haus jedes Mal aufs Neue auf, mit einem nicht nur an die vorgefundenen Bedingungen angepassten Grundriss. Es ist zwar nur Pappe, aber die Wandelemente sind dann doch recht raumgreifend, sodass man 3 LKWs benötigt, um das Haus der Zukunft in Einzelteile zerlegt transportieren zu können. Und so startete das Projekt am vergangenen Wochenende in Magdeburg, um dann in den kommenden Wochen weitere Stationen im Bundesland anzusteuern.
3: Wir sind am 19. und am 20. Juni in Zeitz auf dem Schützenplatz und die Abschlussaktion findet dann am 21. und 22. August in Halle auf dem Marktplatz statt.
0: Das mal zum Schluss an unsere Zuschauer in Halle gerichtet, doch das Haus der Zukunft zu besuchen und vielleicht beim Aufbauen zu helfen, denn auch dazu werden immer Freiwillige gesucht, die am symbolischen Akt des Errichtens helfen und sich so mit den Zielen des Kunstprojektes beschäftigen.

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1: Ja, hallo erstmal. Ich weiß ja gar nicht, ob Sie es überhaupt interessiert. Ich erzähle es Ihnen trotzdem. Die Stadt möchte jetzt gerne einen Radweg schließen, den sie eröffnet hat, um ihn zu testen. Sie möchte ihn schließen, bevor sie ihn zu Ende getestet hat, weil sie glaubt, dadurch sparen zu können. Warum haben Sie ihn eingerichtet zum Testen, wenn Sie ihn dann doch nicht testen? Das muss irgendwer im Verkehrsministerium oder im Dezernat irgendjemand wissen. Vielleicht ist es auch nur, lass uns irgendwas machen, feststellen, ach nö, wir fangen was Neues an. Aber sparen müssen wir. Warum müssen wir sparen? Die MVB zum Beispiel. Da hat der Stadtrat jetzt beschlossen, dass die MVB mal gucken soll, ob sie nicht noch Einsparpotenzial hat. Nur haben sich einige Bürger beschwert und haben gesagt, ja, warum soll das denn noch schlechter werden mit der MVB, als es schon ist? Und darauf haben Ratsherren und Ratsherrinnen gesagt, na ja, die sollen doch nur prüfen. Ja, aber wenn ich jemanden bitte zu prüfen, kannst du sparen, kann der immer sparen. Wenn ich zum Beispiel Wassersuppe habe, ich kann das Wasser sparen. Habe ich dann nur noch einen Teller, aber ich habe einen Teller, kann ich auch sparen. Habe ich noch einen Löffel, kann ich auch sparen. Habe ich immer noch den Tisch, auf dem alles gestanden hat, kann ich auch sparen. Und dann, irgendwas ist ja immer. Ach ja, und da wir gerade beim Sparen sind, der Stadtschreiber soll eingespart werden. 15.000 Euro im Jahr. Weil so ein Stadtschreiber, was macht der? Der schreibt. Wer schreibt, der bleibt, denkt man immer, aber der bleibt nicht. Der geht dann ja jedes Jahr weg und ein neuer kommt. Und Halle hat das schon seit sehr langer Zeit. Und obwohl es Halle genauso schlecht geht wie Magdeburg, machen die es weiter. Warum? Weil die wissen, dass so ein Stadtschreiber Werbung für die Stadt macht, in seinen Büchern darüber schreibt. Und wenn er mal einen großen Preis kriegt, kaufen sich die Leute die Bücher und lesen, oh guck mal, da taucht ja Halle auf. Oder dann eben Magdeburg. Warum wollen wir das nicht? Weil es ist Kultur. Und was wir noch besser können als Kultur, hassen, ist sparen. Und wenn man beides verbinden kann, Kulturhass und sparen, dann sparen wir eben. In diesem Sinne sparen wir einfach mal ein. Und wenn wir alles eingespart haben, ich sagte ja, am Ende ist immer noch ein Tisch da. Und wenn der Tisch nicht da ist, Mensch, ein leerer Raum ist auch was Schönes. Vakuum, Magdeburg, passt. Danke.
2: In der Stadtbibliothek Schönebeck werden derzeit wieder ausgesonderte Medien aus dem Bestand der Einrichtung verkauft. Jedes Buch kostet dabei einen Euro. Das Angebot umfasst alle Genre und Spielarten der Literatur, von Kinderbüchern bis zu Romanen, die einmal auf der Bestsellerliste standen, ist alles dabei. Die Möglichkeit, in diesen Regalen zu stöbern, besteht zu den normalen Öffnungszeiten der Bibliothek. Man muss auch kein Mitglied der Einrichtung sein, um davon zu profitieren. Der Erlös wird wie immer dazu genutzt, neue Literatur anzuschaffen. Die Aktion soll so lange dauern, wie der Vorrat reicht. Die Reklame.
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2: Willkommen zurück. Gleich 9 Spieler des SCM-Handballs sind für ihre jeweiligen Heimatnationen in Qualifikationsspielen zur WM 2027 abgestellt. So werden Zender und Potter für die Schweiz gegen Italien spielen. SCM-Torhüter Hernandez wird so für sein Heimatland Spanien gegen Island auflaufen. Und ein vereinsinternes Duell steht für Klar, Lagergren, Bergendahl und Pettersen für Schweden gegen Kroatien an, wo Matej Matic sich das Trikot seines Heimatlandes überstreifen wird. Während sich diese Spieler zwischenzeitlich unter die Führung ihrer jeweiligen Nationaltrainer bewegen müssen, hat Bundestrainer Gislason derweil keine Verwendung für Lukas Mertens, der sich zusammen mit den anderen Spielern des SCM unter Wiegerts Kommando auf die wichtige Partie am 21. Mai gegen Flensburg-Handewitt vorbereitet. Denn schon da besteht die Gelegenheit für den SCM, die Meisterschaft in der Saison 2025-26 zu erringen.
6: Mit dem Beginn der Sommersaison startet auch der Campingplatz am Nordbad in Halle mit deutlich erweiterten Kapazitäten in die neue Urlaubssaison. Bereits am vergangenen Montag trafen sich dort Vertreter der Stadtwerke und weitere Unterstützer des Platzes, um die Neuerungen vorzustellen. Hintergrund für den Ausbau ist die anhaltend hohe Nachfrage nach Campingmöglichkeiten. Statistiken zeigen, dass die Anzahl der Camper seit der Corona-Pandemie stetig ansteigt.
7: Wir haben hier in Halle und Umgebung leider wirklich nicht viele Plätze und wir sind hier eben sehr zentral gelegen. Die Leute haben einen ganz kurzen Weg bis zur Straßenbahn, 2-3 Minuten Fußweg, die haben einen ganz kurzen Weg zur Saale. Sie können hier also bei uns übernachten, aber dann viel in Halle erleben, ohne dass sie große Wege hinter sich zurücklegen müssen, und dafür ist der Platz einfach perfekt.
6: Zu den Freizeitangeboten zählt unter anderem auch das angrenzende Freibad. Dieses öffnet ab kommender Woche wieder seine Türen für Besucher. Camper können das Bad dann ebenfalls benutzen, müssen dafür allerdings, wie alle anderen auch, den regulären Eintrittspreis bezahlen. Ein kostenloser Zeitvertreib bietet dahingegen der Saale-Radweg, der vom Platz aus unmittelbar zu erreichen ist. Aber auch auf dem Gelände selbst finden sich Aktivitäten. Darunter gibt es jetzt neue Sitzgelegenheiten, die den Aufenthalt für Besucher angenehmer machen sollen, ebenso wie die Feuerstelle. Hinzu kommt auch ein fester und barrierefreier Sanitärbereich. Dort wurden unter anderem extra niedrige Waschbecken für Kinder eingebaut. Im Eingangsbereich soll demnächst auch noch eine Küchenanlage installiert werden. Bereits vorhanden ist eine Entsorgungsstation für Chemietoiletten an der Außenseite des Gebäudes. Diese kann von den Gästen, die schon am Montag angekommen sind, direkt genutzt werden.
7: Die Anmeldung ist ganzjährig möglich, einfach über unsere info@badeninhalle.de. Da nehmen wir ganzjährig Anmeldungen entgegen. Ansonsten geht es auch immer kurzfristig per Telefon während der Öffnungszeit des Freibades oder einfach auch, manche Leute kommen einfach vorbei und fragen, haben sie noch was frei, und dann schauen wir halt. Wir haben aber auch jetzt hier, wenn die Leute den Platz schon befahren haben, aber noch keine Zuweisung für eine Stellfläche haben, haben wir, wenn sie reingefahren sind, auf unserem Platz 2 Reserveplätze. Dort können sie erstmal eine Nacht nächtigen und dann melden sie sich einfach den nächsten Tag an der Kasse vom Freibad und dann bekommen sie eine Stellfläche zugewiesen.
6: Zusätzlich steht bei besonders großem Andrang ebenfalls der öffentliche Parkplatz des angrenzenden Schwimmbads für eine Übernachtung zur Verfügung. Es wird sich aber erhofft, dass die bisherige Erweiterung erst einmal ausreicht. Um mehr Gästen Platz bieten zu können, wurde die Anzahl der Stellflächen von bisher 27 auf nun 44 erweitert. Rund 30 davon sind für Wohnmobile und Wohnwagen geeignet. Einige weitere Flächen sind Zeltplätze. Die Nähe zum Stadtzentrum und gleichzeitig direkte Lage an der Saale macht den Campingplatz einzigartig. Doch es wird weiter geplant, denn das Ziel ist, den Standort künftig auch noch attraktiver für Wasserwanderer und Radfahrer zu machen und den Tourismus in Halle weiter zu stärken.
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9: Die MDF 1 Wettervorhersage für den 12. und 13. Mai. In der Nacht zum Mittwoch ist der Himmel überwiegend bedeckt und es wird noch leichte Regenschauer geben. Die Nachttemperaturen gehen auf 7 bis 5 Grad zurück. Der Wind weht leicht, gelegentlich schwach, aber nicht mehr böig aus dem Südwesten. Am Mittwoch ist der Himmel wechselnd, meist stark bewölkt. Es kann zeitweise schauerartigen Regen geben. Die Temperaturen steigen auf Werte von 13 bis 15 Grad. Der Wind weht schwach bis mäßig und in Böen aus südwestlicher Richtung. Die weiteren Aussichten bis zum Samstag. Launisch zeigt sich das Wetter in der ersten Maiwoche. Es gibt nur wenig Sonnenschein, aber dichte Wolken und immer wieder Regenschauer. Die Temperaturen steigen sehr langsam. Insgesamt ist es aber noch ziemlich kühl.
2: Zur Vorbereitung der diesjährigen Frankofolie rufen die Veranstalter vom Moritzhof Artist Kulturverein wieder zum Fotowettbewerb auf. Gesucht werden Fotos, die man beispielsweise beim letzten Frankreich-Trip machte. Der Moritzhof sammelt, wählt aus und stellt dann eine Ausstellung zusammen, die am 21. Juni eröffnet werden soll, wenn mit der Fête de la Musique die Frankofolie 2026 beginnt. Ob Landschaft, Architektur oder persönlicher Schnappschuss, alles ist möglich und kann eingereicht werden. Es sollte nur ein Frankreich-, Deutschland- oder Polen-Bezug erkennbar sein. Polen? Ja, denn in diesem Jahr soll das seit 35 Jahren bestehende Weimarer Dreieck gewürdigt werden. Ein informelles Netzwerk zwischen Deutschland, Polen und Frankreich, mit dem man Verbindungen von Ost nach West zelebriert. Wer das passende Motiv dazu fotografiert hat, der findet alle Informationen zum Wettbewerb unter www.moritzhof-magdeburg.de. Dr. Jens Kunze vom Stadtarchiv will am Mittwoch im Literaturhaus über Geschichtsbücher als Quellen zur Heimat- und Familienforschung referieren. Dabei bezeichnen Geschichtsbücher die bis in das 19. Jahrhundert geführten Bücher, indem man Handlungen der freiwilligen Gerichtsbarkeit eintrug, wie zum Beispiel Grundstücksverkäufe oder Nachlass- und Vormundschaftsangelegenheiten. Schriftliche Aufzeichnungen, die teilweise bis in das 13. Jahrhundert zurückgehen. Der Vortrag beginnt um 17.30 Uhr, der Eintritt ist frei. Um ein Buch geht es auch um 19 Uhr im Hot Alte Bude, allerdings ist es neueren Datums und es wurde von Ricarda Lang verfasst, die darüber mit Susanne Zimora Seidlitz sprechen will. Auch zu dieser Lesung mit anschließender Diskussion ist der Eintritt kostenlos. Ja, genug los am Mittwoch, was man erleben könnte und dazu natürlich noch ein neues Direktmagazin, zu dem ich Sie herzlich wieder einladen möchte. Also das Einschalten nicht vergessen. Bis dahin auf Wiedersehen und bleiben Sie gesund.

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0: Ich komme.
1: Jeden Sonntag spielen wir hinter einem Gitter, weil niemand uns je ins Gesicht blicken darf.
2: Unser musikalisches Angebot ist nicht gut genug.
3: Wisst ihr, wer gern zurückkehren würde? Don Antonio.
4: Vivaldi.
3: Holen wir Vivaldi.
2: Probieren wir diese Variation.
1: Ich bin keine erste Geige. Das kann ich nicht sein.
2: Wie ist dein Name?
1: Cecilia. Wenn der Krieg vorbei ist, werde ich mit einem Offizier vermählt. Dann kann ich nicht mehr spielen.
2: Du hast etwas, das die anderen nicht haben. Ich würde gern Musik machen, die begeistert, die benommen macht. Die so ist wie das Leben.
4: Bist du die zukünftige Braut von Andrea Sanfermo?
1: Ihr kennt ihn?
4: Dir konnte nichts Besseres passieren, weißt du.
2: Bist du nicht glücklich? Ganz Venedig hat dir applaudiert.
1: Ihr zerstört unseren Frieden. Ich möchte hier bleiben. Ich möchte nicht mehr heiraten.
3: Wir können unser gegebenes Wort nicht mehr zurücknehmen.
1: Ich kann nichts tun. Ich kann überhaupt nichts entscheiden.
2: Du kannst nicht von mir verlangen, dein Leben zu verändern.
5: Ich kann es gar nicht erwarten, dein Talent zu hören. Und zu erfahren, zu welcher Magie diese Hände fähig sind.

0: Dieses Jahr bekommt Conny einen neuen Freund.
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2: Er könnte verletzt sein.
1: Ich bin Conny.
3: Kannst du den Vogel mal beschreiben?
1: Er hat Federn, Flügel, einen Schnabel.
4: Da war's schon wieder.
1: Er sollte lieber nichts von Klaus wissen.
3: Hm. Wieso nicht?
1: Er kann Tiere nicht leiden.
4: Aber Sie hören das doch.
5: Oh, Sie meinen den krächzenden Vogel?
4: Ja.
5: Nein, den höre ich nicht. Den auch nicht.
0: Es gibt viel zu lernen.
3: 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Um sich zu schützen, müssen sie gut zusammenhalten.
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4: Nein!
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0: Bei dem sie Klaus dem Kranich hilft.
1: Oder auch nicht.
7: Klaus!
0: Wieder zu fliegen.
4: Eine Katastrophe jagt die nächste.
7: Ha, daneben!
2: Perfetto!
1: Warte, Klaus!
8: Hast du schon mal so einen krassen Move gesehen?
5: Nope.
0: Meine Freundin Conny. Abenteuer mit Kranich Klaus.
1: Oh nein, geh weg, du Monster! Nur eine nervige Katze. Ach, Mau Mau.
0: Demnächst im Kino.

Es scheint, dass wieder vermehrt Falschgeld in den Verkehr gebracht wird. So stellte die Polizeiinspektion Halle Banknotenabbildungen im Wert von über 1 Million Euro sicher. Es handelt sich dabei um sogenannte Prop-Copy, Film-, Souvenir-, Toten- oder Hochzeitsgeld, das vorwiegend aus dem asiatischen Raum stammt. Diese sind echten Geld sehr ähnlich.

0: an der Kasse vom Freibad und dann bekommen sie eine Stellfläche zugewiesen.
1: Zusätzlich steht bei besonders großem Andrang ebenfalls der öffentliche Parkplatz des angrenzenden Schwimmbads für eine Übernachtung zur Verfügung. Es wird sich aber erhofft, dass die bisherige Erweiterung erst einmal ausreicht. Um mehr Gästen Platz bieten zu können, wurde die Anzahl der Stellflächen von bisher 27 auf nun 44 erweitert. Rund 30 davon sind für Wohnmobile und Wohnwagen geeignet. Einige weitere Flächen sind Zeltplätze. Die Nähe zum Stadtzentrum und gleichzeitig direkte Lage an der Saale macht den Campingplatz einzigartig. Doch es wird weiter geplant, denn das Ziel ist, den Standort künftig auch noch attraktiver für Wasserwanderer und Radfahrer zu machen und den Tourismus in Halle weiter zu stärken.
2: Zur Museumsnacht konnten die Einrichtungen in Halle und Leipzig am vergangenen Wochenende etwa 55.000 Besucher begrüßen. Etwa 20.000 entfielen dabei auf die Stadt Halle. An der Aktion waren mehr als 90 Museen, Galerien und Sammlungen beteiligt, die etwa 500 verschiedene Veranstaltungsformate vorhielten. Dr. Judith Marquardt, die für Halle zuständige Beigeordnete für Kultur, lobte besonders die vielen Mitmachangebote, die einen besonderen Fokus auf Familienfreundlichkeit, Teilhabe und Inklusion legten. So habe die Museumsnacht ein weiteres Mal bewiesen, wie lebendig, vielfältig und verbindend die Kulturlandschaft in Halle und Leipzig ist. Es ist davon auszugehen, dass auch im Jahr 2027 es wieder eine gemeinsame Museumsnacht geben wird.
3: Knapp 167.000 Besucher konnte das Theater Magdeburg im vergangenen Jahr in die verschiedensten Vorstellungen locken. Ein Anstieg von 5% verglichen mit dem Vorjahr. Ein Standard, den man gerne beibehalten möchte, weshalb auch in der kommenden Theatersaison eine gesunde Mischung aus allseits beliebten Klassikern und Neuheiten auf das Publikum wartet. Für Generalintendant Julian Chavas ist es bereits die 5. Spielzeit, die er gemeinsam mit seinem Leitungsteam erarbeitete. Ein gut eingespieltes Team, dem sich in diesem Jahr der neue Generalmusikdirektor Christian Oeland anschließen konnte.
4: Es gibt eine tolle Stimmung in der Magdeburgischen Philharmonie, spürt man sofort. Die Menschen haben Bock zu spielen. Es ist so auch, dass wir nächste Spielzeit spannende Projekte haben. Und ich glaube, am Schluss ist die Rolle des Generalmusikdirektors nicht nur seine Konzerte zu begleiten, sondern auch wirklich für die Klangkultur der Magdeburgischen Philharmonie zu arbeiten. Und das macht er wunderbar.
3: In der Spielzeit 26-27 können Theaterfans sich auf rund 30 Premieren aus allen Bereichen des Opernhauses freuen, darunter 14 Uraufführungen. Spaß für die ganze Familie dürfte das Ballett Der kleine Prinz versprechen, das für Kinder ab 6 Jahren im Oktober Premiere feiert. Choreografiert vom langjährigen Ballettdirektor Jörg Mannes, der in der neuen Saison noch 3 weitere Uraufführungen beitragen wird. Darin enthalten ein interaktives Projekt mit dem Namen Tanzmatrix, das im kommenden März seinen Weg auf die Bühne des Opernhauses findet.
4: Dieses Projekt Tanzmatrix ist sozusagen ein Weg zu finden, wo sich eine Oberfläche findet zwischen Ballett, die Kunst und die Technologie und die KI sozusagen. Und da werden die Gäste eingeladen, nicht das Handy auszuschalten, sondern einzuschalten. Es wird so eine Mischung zwischen digitale und reelle Bilder geben. Das wird bestimmt sehr interessant.
3: Die Tanzmatrix gehört zusammen mit 5 weiteren Projekten zu den Beiträgen, mit denen das Theater sich am Festival der Moderne beteiligt, das im kommenden Jahr von Mai bis Oktober in Magdeburg veranstaltet wird. Bei einer Inszenierung führt der Generalintendant sogar selbst Regie, beim Musiktheater Neverland, das auf der Geschichte von Peter Pan basiert.
4: Das ist eine Oper, die eigentlich eine Nicht-Oper ist, weil es wird eigentlich nicht gesungen. Es ist eher eine pantomimische Geschichte mit einem Orchester, ein zeitgenössisches Orchester im Orchestergraben. Und es geht darum, wie ehemalige Figuren der Fiktion, ehemalige Figuren von Peter Pan plötzlich aus der Fiktion ausgestiegen sind und sich 20 Jahre später begegnen.
3: Ebenfalls ein Projekt des Festivals der Moderne, eine Oper, die vor allem dadurch besonders interessant für Magdeburger sein dürfte, da sie sich um ein Thema dreht, das hier noch immer für Polarisierung sorgt, der Aufstieg und Fall einer Chipfabrik, auch bekannt als die Intel-Oper.
4: Mit der Geschichte um Intel haben wir mit großen Emotionen gespielt. Man hat mit Traum gespielt, man hat geträumt, oh, es kommt jetzt eine Chipfabrik nach Magdeburg, das ist ein Versprechen für Wirtschaft, das ist ein Versprechen für die Stadtgesellschaft und so weiter. Und dann ist das der Traum plötzlich geplatzt. Und Oper ist die beste Maschine, um sich mit großen Emotionen zu beschäftigen. Es wird sich ein Oper, die über, sag ich mal, Sehnsucht von diesem Ort beschäftigt, mit Vollhumor, die Hamster, die jetzt

0: dieser Ackerfläche bei der Intel-Besiedlung bewohnen, werden auch einen Platz auf der Bühne finden. Also ich glaube, man muss sich auf etwas sehr überraschungsvoll freuen.
1: Neben dieser Vielfalt an Neuheiten kann das Publikum sich aber auch auf eine Auswahl an Klassikern freuen, die vom Theater wieder aufgenommen werden, etwa Shakespeares Sommernachtstraum im Bereich Ballett oder die Opern Carmen und Turandot. Neben alteingesessenen Stücken wollte man zudem auch bestimmte Formate wieder aufnehmen, zum Beispiel die Mitmachoper und die beliebten Kunstprojektwochen, wo Kinder und Jugendliche wieder die Möglichkeit bekommen, einmal selbst die Leitung einer Inszenierung zu übernehmen und vieles mehr. Als weiteres Saisonhighlight dürfte sich das Musical Cinderella von Richard Rodgers und Oscar Hammerstein herausstellen, das im November Premiere feiert. Sowie natürlich das Domplatz Open Air 2027 Wie im Himmel, das auf dem gleichnamigen Film aus dem Jahr 2005 basiert.
0: Die Hauptfigur ist diesmal nicht ein Held oder eine Heldin oder ein Liebespärchen, sondern die Hauptfigur ist der Chor. Es geht um gemeinsames Singen. Es geht um die Kraft, die Musik und es geht um das Leben und wie wir uns dieses Leben vorstellen können, wie wir gemeinsam singen. Und ich freue mich so sehr, weil wir haben so ein tolles Open Chor im Theater Magdeburg, dass die Hauptfigur dieses Musical darstellen werden.
1: Seit Dienstag ist auch der Kartenvorverkauf für sämtliche Vorstellungen im Gange. Hier gilt schnell zuschlagen. Schließlich sind vor allem die Tickets für das Domplatz Open Air immer heiß begehrt und sehr schnell ausverkauft. In die neue Spielzeit wird dann offiziell im September gestartet, traditionsgemäß wieder mit dem alljährlichen Theaterfest des Opernhauses.

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1: Ja, hallo erstmal. Ich weiß ja gar nicht, ob Sie es überhaupt interessiert. Ich erzähle es Ihnen trotzdem. Die Stadt möchte jetzt gerne einen Radweg schließen, den sie eröffnet hat, um ihn zu testen. Sie möchte ihn schließen, bevor sie ihn zu Ende getestet hat, weil sie glaubt, dadurch sparen zu können. Warum haben Sie ihn eingerichtet zum Testen, wenn Sie ihn dann doch nicht testen? Das muss irgendwer im Verkehrsministerium oder im Dezernat irgendjemand wissen. Vielleicht ist es auch nur, lass uns irgendwas machen, feststellen, ach nö, wir fangen was Neues an. Aber sparen müssen wir. Warum müssen wir sparen? Die MVB zum Beispiel. Da hat der Stadtrat jetzt beschlossen, dass die MVB mal gucken soll, ob sie nicht noch Einsparpotenzial hat. Nur haben sich einige Bürger beschwert und haben gesagt, ja, warum soll das denn noch schlechter werden mit der MVB, als es schon ist? Und darauf haben Ratsherren und Ratsherrinnen gesagt, na ja, die sollen doch nur prüfen. Ja, aber wenn ich jemanden bitte zu prüfen, kannst du sparen, kann der immer sparen. Wenn ich zum Beispiel Wassersuppe habe, ich kann das Wasser sparen. Habe ich nur noch einen Teller, aber ich habe einen Teller, kann ich auch sparen. Habe ich noch einen Löffel, kann ich auch sparen. Habe ich immer noch den Tisch, auf dem alles gestanden hat, kann ich auch sparen. Und dann, irgendwas ist ja immer. Ach ja, und da wir gerade beim Sparen sind, der Stadtschreiber soll eingespart werden. 15.000 Euro im Jahr. Weil so ein Stadtschreiber, was macht der? Der schreibt. Wer schreibt, der bleibt, denkt man immer, aber der bleibt nicht. Der geht dann ja jedes Jahr weg und ein neuer kommt. Und Halle hat das schon seit sehr langer Zeit. Und obwohl es Halle genauso schlecht geht wie Magdeburg, machen die es weiter. Warum? Weil die wissen, dass so ein Stadtschreiber Werbung für die Stadt macht, in seinen Büchern darüber schreibt. Und wenn er mal einen großen Preis kriegt, kaufen sich die Leute die Bücher und lesen, oh guck mal, da taucht ja Halle auf. Oder dann eben Magdeburg. Warum wollen wir das nicht? Weil es ist Kultur. Und was wir noch besser können als Kultur, hassen, ist sparen. Und wenn man beides verbinden kann, Kulturhass und sparen, dann sparen wir eben. In diesem Sinne sparen wir einfach mal ein. Und wenn wir alles eingespart haben, ich sagte ja, am Ende ist immer noch ein Tisch da. Und wenn der Tisch nicht da ist, Mensch, ein leerer Raum ist auch was Schönes. Vakuum, Magdeburg, passt. Danke.
2: Das Stadtmuseum gab das Programm des diesjährigen Sommers bekannt, das am 5. Juni mit dem Trotzburgfest auf der Oberburg Giebichenstein beginnen wird. Bis zum 28. Juni wird man dort die nunmehr 7. Auflage des Festivals mit insgesamt 18 Konzerten anbieten. Dabei sind die Musikfarben wie immer weit gefasst. Chanson, Folk, Jazz oder Weltmusik wird geboten und an ausgewählten Terminen werden Musikschüler aus Halle als Vorgruppen für die Hauptbands auftreten. Da das Festival

0: bis zum 28. Juni dauert, wird in diesem Jahr auch eine Bühne der Fête de la Musique auf der Oberburg sein. An diesem Tag kostenlos und für alle offen. Ansonsten kann man das komplette Programm unter www.trotzburgfest.de nachlesen. Da kann man dann auch Tickets im Vorverkauf erwerben. Die Reklame.
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0: Willkommen zurück. Gleich 9 Spieler des SCM-Handballs sind für ihre jeweiligen Heimatnationen in Qualifikationsspielen zur WM 2027 abgestellt. So werden Zender und Potter für die Schweiz gegen Italien spielen. SCM-Torhüter Hernandez wird so für sein Heimatland Spanien gegen Island auflaufen. Und ein vereinsinternes Duell steht für Klar, Lagergren, Bergendahl und Pettersen für Schweden gegen Kroatien an, wo Matej Matic sich das Trikot seines Heimatlandes überstreifen wird. Während sich diese Spieler zwischenzeitlich unter die Führung ihrer jeweiligen Nationaltrainer bewegen müssen, hat Bundestrainer Gislason derweil keine Verwendung für Lukas Mertens, der sich zusammen mit den anderen Spielern des SCM unter Wiegerts Kommando auf die wichtige Partie am 21. Mai gegen Flensburg-Handewitt vorbereitet. Denn schon da besteht die Gelegenheit für den SCM, die Meisterschaft in der Saison 2025-26 zu erringen. 1000 Steine, wir bauen Zukunft, war ein Straßenkunstprojekt der Arbeiterwohlfahrt, kurz AWO. Aber am Ende waren es fast 2000 solcher Pappziegel, die seit November 2025 hergestellt und vor allem auch bemalt wurden. Daran beteiligt waren zahlreiche Schulen und Einrichtungen aus ganz Sachsen-Anhalt, die zum Auftakt der Aktion das Haus der Zukunft das erste Mal auf dem Willy-Brandt-Platz in Magdeburg errichteten.
4: Ja, es ist die erste Aktion, die wir im Projekt 1000 Steine im öffentlichen Rahmen haben. Das Projekt 1000 Steine, wir bauen Zukunft, ist ein Projekt, das letztes Jahr im November gestartet ist. Da hatten verschiedene Institutionen, vorrangig Schulen in ganz Sachsen-Anhalt, die Möglichkeit, so einen Stein, also einen so einen Stein, jeder einzelne Schüler zu gestalten. Und zur konkreten Frage, wie stelle ich mir meine Zukunft vor, was wünsche ich mir von meiner Zukunft? Ja, und das, was wir hier hinter uns sehen, ist das Konglomerat aus 2000 dieser Pappsteine, die unser Haus der Zukunft bilden.
0: Entstanden sind so rund um eine symbolische Säule der Gesellschaft zahlreiche kleinere Räume, die zum einen genutzt wurden, um kleineren Aktionen oder Workshops Raum zu geben, die sich aber auch verschiedenen Themenbereichen des Projekts widmeten. Denn über allem stand die Überschrift, wie wollen wir in Zukunft leben? Und die dazugehörenden Wünsche, vor allem der am Projekt beteiligten Kinder,

0: in Form von Zeichnungen den Weg auf die weißen Flächen der Pappziegel. Und da war vom 3er BMW bis zum Weltfrieden alles dabei.
1: Ein wesentlicher Teil der Wünsche beschäftigt sich mit dem Thema Frieden. Wir leben in einer Welt, wo die Nachrichten von Krieg beherrscht sind. Und auch egal, ob das jüngere Generation ist oder auch die ältere, wollen natürlich auch Frieden auf der Welt. Nicht jeder kommt aus Deutschland, der daran teilgenommen hat. Einige haben einen Fluchthintergrund. Die haben natürlich das Ganze aus erster Reihe erfahren. Ja. Und das ist was Essentielles. Ein zweites Cluster ist tatsächlich Umwelt-, Natur- und Klimaschutz, also eine saubere Welt. Ich hätte nicht gedacht, dass so unheimlich viele Steine sich mit dem Thema Ocean, Plastic, Meere, saubere Meere beschäftigen. Familie, Freunde, das ist halt auch nochmal eine wichtige Komponente, die sich viele für die Zukunft wünschen.
0: Im Grunde genommen bauen die freiwilligen Helfer dieses Kunstprojektes dieses Haus jedes Mal aufs Neue auf, mit einem nicht nur an die vorgefundenen Bedingungen angepassten Grundriss. Es ist zwar nur Pappe, aber die Wandelemente sind dann doch recht raumgreifend, sodass man 3 LKWs benötigt, um das Haus der Zukunft in Einzelteile zerlegt transportieren zu können. Und so startete das Projekt am vergangenen Wochenende in Magdeburg, um dann in den kommenden Wochen weitere Stationen im Bundesland anzusteuern.
1: Wir sind am 19. und am 20. Juni in Zeitz auf dem Schützenplatz und die Abschlussaktion findet dann am 21. und 22. August in Halle auf dem Marktplatz statt.
0: Das mal zum Schluss an unsere Zuschauer in Halle gerichtet, doch das Haus der Zukunft zu besuchen und vielleicht beim Aufbauen zu helfen, denn auch dazu werden immer Freiwillige gesucht, die am symbolischen Akt des Errichtens helfen und sich so mit den Zielen des Kunstprojektes beschäftigen.
2: Die MDF1 Wettervorhersage für den 12. und 13. Mai. In der Nacht zum Mittwoch ist der Himmel überwiegend bedeckt und es wird noch leichte Regenschauer geben. Die Nachttemperaturen gehen auf 7 bis 5 Grad zurück. Der Wind weht leicht, gelegentlich schwach, aber nicht mehr böig aus dem Südwesten. Am Mittwoch ist der Himmel wechselnd, meist stark bewölkt. Es kann zeitweise schauerartigen Regen geben. Die Temperaturen steigen auf Werte von 13 bis 15 Grad. Der Wind weht schwach bis mäßig und in Böen aus südwestlicher Richtung. Die weiteren Aussichten bis zum Samstag. Launisch zeigt sich das Wetter in der ersten Maiwoche. Es gibt nur wenig Sonnenschein, aber dichte Wolken und immer wieder Regenschauer. Die Temperaturen steigen sehr langsam. Insgesamt ist es aber noch ziemlich kühl.
0: Auch in diesem Jahr wird es wieder die Veranstaltungsreihe Gemischtes Doppel geben, bei dem die Chefs hallischer Museen die Rollen tauschen, um im jeweils anderen Museum durch eine ausgewählte Ausstellung zu führen. Den Auftakt macht Jane Unger, die Chefin des Stadtmuseums, die Florian Amort, den Direktor der Stiftung Händelhaus, in ihr Museum eingeladen hat. Gemeinsam wird sich das Doppel diesmal durch die Ausstellung im Haus begeben und dabei auf Objekte, Themen und Geschichten Bezug nehmen, die die beiden Einrichtungen miteinander verbinden. Eine dialogorientierte Exkursion, die den Besuchern interessante Einblicke und neue Perspektiven verspricht. Es geht um 18 Uhr los, der Eintritt ist frei. Ja, soweit mein Tipp für den Mittwoch. Etwas, was man erleben könnte. Und dazu gibt es natürlich auch ein neues Direktmagazin, zu dem wir Sie wieder einladen möchten. Also das Einschalten nicht vergessen. Bis dahin auf Wiederfernsehen und bleiben Sie gesund.

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0: Nackensteifigkeit.
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0: Ja, ich komme.
1: Ja, das sieht nach Komödie aus.
2: Hi.
1: Hi. See you tomorrow.
2: Was wollen wir eigentlich gucken?
1: Weiß ich nicht. Wir können mal gucken, was so da ist.
3: Nachhaltigkeit, Migration, Klimawandel. Wenn man das ohnehin nicht voneinander trennen kann.
4: Dann würde ich vielleicht die halbe Gurke nehmen und...
2: Vielleicht eine Vorspeise und einen Salat.
1: Ich habe mal wieder Bock auf Fisch.
3: Justin verliebt sich in Alice, doch sie lebt für ihn immer einen Tag in der Zukunft und er lebt für sie einen Tag in der Vergangenheit.
5: Da sieht man nicht viel.
6: Darf ich mal?
2: Such doch mal Awesome Movie, das hat Julia mal erwähnt. Ja, die wäre vielleicht besser. Die auch. Die nicht. Ich mach dir erstmal einen Tee.
4: Nein!
1: Der Bildhauer Ariel arbeitet nachts als U-Bahn-Fahrer, um sich die Miete für sein Atelier in Brooklyn zu verdienen. Im Schlaf verfolgen ihn Visionen von einem Tier, das mit ihm spricht.
7: Weil du Hurensohn, zu dem ich bist, eine Scheißkarre abzustellen.
1: Hier, das Leben ist ein Croissant.
2: Mhm.
1: Scheidung und andere Liebeserklärungen.
2: Mhm.

0: Dieses Jahr bekommt Conny einen neuen Freund.
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3: 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Um sich zu schützen, müssen sie gut zusammenhalten.
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0: Es scheint, dass wieder vermehrt Falschgeld in den Verkehr gebracht wird. So stellte die Polizeiinspektion Halle Banknotenabbildungen im Wert von über 1 Million Euro sicher. Es handelt sich dabei um sogenannte Prop-Copy, Film-, Souvenirtoten oder Hochzeitsgeld, das vorwiegend aus dem asiatischen Raum stammt. Diese sind echtem Geld sehr ähnlich. Und wenn das der Fall ist, wird auch solches Geld nach deutschem Recht als Falschgeld eingestuft, auch wenn es mit der Aufschrift Prop-Copy oder Movie Money beschriftet wurde. Deswegen wird auch das Inverkehrbringen solcher Geldscheine mit einer Freiheitsstrafe von bis zu 5 Jahren bestraft. Außerdem erging die Warnung, sich bei der Inzahlungnahme von Bargeld zu vergewissern, ob das Geld auch echt ist. Denn die Polizei konnte im vorigen Jahr über 430 Fälle des Inverkehrsbringens von Falschgeld bekannt machen und dabei 275 Tatverdächtige ermitteln. Und damit ein herzliches Willkommen zum MDF1 Direktmagazin am Dienstag. Neben solcher Aufdrucke gibt es grundsätzlich 3 schnelle Methoden, um falsche Banknoten zu erkennen. Die große Wertzahl der Euroscheine lässt sich ertasten. Auch gibt es weitere erhabene Merkmale auf dem Druckbild. Dann gibt es das Wasserzeichen, das Porträthologramm und den Sicherheitsfaden. Und schließlich sind beim Kippen des Geldscheins verschiedene bewegliche Reflexionen zu sehen. Zum Beispiel auf der Wertzahl oder dem Hologrammpatch.
1: Knapp 167.000 Besucher konnte das Theater Magdeburg im vergangenen Jahr in die verschiedensten Vorstellungen locken. Ein Anstieg von 5% verglichen mit dem Vorjahr. Ein Standard, den man gerne beibehalten möchte, weshalb auch in der kommenden Theatersaison eine gesunde Mischung aus allseits beliebten Klassikern und Neuheiten auf das Publikum wartet. Für Generalintendant Julian Chavas ist es bereits die 5. Spielzeit, die er gemeinsam mit seinem Leitungsteam erarbeitete. Ein gut eingespieltes Team, dem sich in diesem Jahr der neue Generalmusikdirektor Christian Oehland anschließen konnte.
2: Es gibt eine tolle Stimmung in der Magdeburgischen Philharmonie, spürt man sofort. Die Menschen haben Bock zu spielen. Es ist so auch, dass wir nächste Spielzeit spannende Projekte haben. Und ich glaube, am Schluss ist die Rolle des Generalmusikdirektors nicht nur seine Konzerte zu begleiten, sondern auch wirklich für die Klangkultur der Magdeburgischen Philharmonie zu arbeiten. Und das macht er wunderbar.
1: In der Spielzeit 26/27 können Theaterfans sich auf rund 30 Premieren aus allen Bereichen des Opernhauses freuen, darunter 14 Uraufführungen. Spaß für die ganze Familie dürfte das Ballett Der kleine Prinz versprechen, das für Kinder ab 6 Jahren im Oktober Premiere feiert. Choreografiert vom langjährigen Ballettdirektor Jörg Mannes, der in der neuen Saison noch 3 weitere Uraufführungen beitragen wird. Darin enthalten ein interaktives Projekt mit dem Namen Tanzmatrix, das im kommenden März seinen Weg auf die Bühne des Opernhauses findet.
2: Dieses Projekt Tanzmatrix ist sozusagen ein Weg zu finden, wo sich eine Oberfläche findet zwischen Ballett, die Kunst und die Technologie und die KI sozusagen. Und da werden die Gäste eingeladen, nicht das Handy auszuschalten, sondern einzuschalten. Es wird so eine Mischung zwischen digitale und reelle Bilder geben. Das wird bestimmt sehr interessant.
1: Die Tanzmatrix gehört zusammen mit 5 weiteren Projekten zu den Beiträgen, mit denen das Theater sich am Festival der Moderne beteiligt, das im kommenden Jahr von Mai bis Oktober in Magdeburg veranstaltet wird. Bei einer Inszenierung führt

0: der Generalintendant sogar selbst Regie beim Musiktheater Neverland, das auf der Geschichte von Peter Pan basiert.
1: Das ist eine Oper, die eigentlich eine Nicht-Oper ist, weil es wird eigentlich nicht gesungen. Es ist eher eine pantomimische Geschichte mit einem Orchester, ein zeitgenössisches Orchester im Orchestergraben. Und es geht darum, wie ehemalige Figuren der Fiktion, ehemalige Figuren von Peter Pan plötzlich aus der Fiktion ausgestiegen sind und sich 20 Jahre später begegnen.
0: Ebenfalls ein Projekt des Festivals der Moderne, eine Oper, die vor allem dadurch besonders interessant für Magdeburger sein dürfte, da sie sich um ein Thema dreht, das hier noch immer für Polarisierung sorgt, der Aufstieg und Fall einer Chipfabrik, auch bekannt als die Intel-Oper.
1: Mit der Geschichte um Intel haben wir mit großen Emotionen gespielt. Man hat mit Traum gespielt, man hat geträumt, oh, es kommt jetzt eine Chipfabrik nach Magdeburg, das ist ein Versprechen für Wirtschaft, das ist ein Versprechen für die Stadtgesellschaft und so weiter. Und dann ist der Traum plötzlich geplatzt. Und Oper ist die beste Maschine, um sich mit großen Emotionen zu beschäftigen. Es wird sich ein Oper, die über, sag ich mal, Sehnsucht von diesem Ort beschäftigt, mit voll Humor. Die Hamster, die jetzt diese Ackerfläche bei der Intel-Besiedlung bewohnen, werden auch einen Platz auf der Bühne finden. Also ich glaube, man muss sich auf etwas sehr überraschungsvoll freuen.
0: Neben dieser Vielfalt an Neuheiten kann das Publikum sich aber auch auf eine Auswahl an Klassikern freuen, die vom Theater wieder aufgenommen werden. Etwa Shakespeares Sommernachtstraum im Bereich Ballett oder die Opern Carmen und Turandot. Neben alteingesessenen Stücken wollte man zudem auch bestimmte Formate wieder aufnehmen, zum Beispiel die Mitmachoper und die beliebten Kunstprojektwochen, wo Kinder und Jugendliche wieder...
2: Um die Denkmalpflege im Wandel der Zeiten geht es in einer neuen Broschüre, die das Zentrum für Mittelalterausstellungen herausgegeben hat. Betrachtet werden dabei verschiedene Orte entlang der Straße der Romanik. Orte, deren historische Bedeutung schon zu Beginn des 19. Jahrhunderts erkannt wurde, als man nach dem Ende der Napoleonischen Kriege das historische Erbe wiederentdeckte und begann, es zu restaurieren. Ein Beispiel wäre das von Schinkel 1815 verfasste Memorandum zur Denkmalpflege, das einen wesentlichen Impuls zur Entstehung der Denkmalpflege als Institution leistete. Auch die preußischen Könige unterstützten diese Entwicklung aktiv, wie es an der Domreparatur in Magdeburg ab 1825 erkennbar ist. Bei der Beschäftigung mit dem Thema wurde offenbar, dass viele aktuelle Konflikte in der Denkmalpflege von heute strukturell bereits im 19. Jahrhundert angelegt waren.
3: 1000 Steine, wir bauen Zukunft, war ein Straßenkunstprojekt der Arbeiterwohlfahrt, kurz AWO. Aber am Ende waren es fast 2000 solcher Pappziegel, die seit November 2025 hergestellt und vor allem auch bemalt wurden. Daran beteiligt waren zahlreiche Schulen und Einrichtungen aus ganz Sachsen-Anhalt, die zum Auftakt der Aktion das Haus der Zukunft das erste Mal auf dem Willy-Brandt-Platz in Magdeburg errichteten.
4: Ja, es ist die erste Aktion, die wir im Projekt 1000 Steine im öffentlichen Rahmen haben. Das Projekt 1000 Steine, wir bauen Zukunft, ist ein Projekt, das letztes Jahr im November gestartet ist. Da hatten verschiedene Institutionen, vorrangig Schulen in ganz Sachsen-Anhalt, die Möglichkeit, so einen Stein, jeder einzelne Schüler zu gestalten. Und zur konkreten Frage, wie stelle ich mir meine Zukunft vor, was wünsche ich mir von meiner Zukunft? Ja, und das, was wir hier hinter uns sehen, ist das Konglomerat aus 2000 dieser Pappsteine, die unser Haus der Zukunft bilden.
3: Entstanden sind so rund um eine symbolische Säule der Gesellschaft zahlreiche kleinere Räume, die zum einen genutzt wurden, um kleineren Aktionen oder Workshops Raum zu geben, die sich aber auch verschiedenen Themenbereichen des Projekts widmeten. Denn über allem stand die Überschrift, wie wollen wir in Zukunft leben? Und die dazugehörenden Wünsche, vor allem der am Projekt beteiligten Kinder, fanden in Form von Zeichnungen den Weg auf die weißen Flächen der Pappziegel. Und da war vom Dreier BMW bis zum Weltfrieden alles dabei.
4: Ein wesentlicher Teil der Wünsche beschäftigt sich mit dem Thema Frieden. Wir leben in einer Welt, wo die Nachrichten von Krieg beherrscht sind. Und auch egal ob das jüngere Generation ist oder auch die ältere, wollen natürlich auch Frieden auf der Welt. Nicht jeder kommt aus Deutschland, der daran teilgenommen hat. Einige haben einen Fluchthintergrund. Die haben natürlich das Ganze aus erster Reihe erfahren. Ja. Und das ist was Essentielles. Ein zweites Cluster ist tatsächlich Umwelt, Natur und Klimaschutz. Also

0: Eine saubere Welt. Ich hätte nicht gedacht, dass so unheimlich viele Steine sich mit dem Thema Ocean Plastic, Meere, saubere Meere beschäftigen. Und Familie, Freunde, das ist halt auch noch mal eine wichtige Komponente, die sich viele für die Zukunft wünschen.
1: Im Grunde genommen bauen die freiwilligen Helfer dieses Kunstprojektes dieses Haus jedes Mal aufs Neue auf, mit einem nicht nur an die vorgefundenen Bedingungen angepassten Grundriss. Es ist zwar nur Pappe, aber die Wandelemente sind dann doch recht raumgreifend, so dass man 3 LKWs benötigt, um das Haus der Zukunft in Einzelteile zerlegt transportieren zu können. Und so startete das Projekt am vergangenen Wochenende in Magdeburg, um dann in den kommenden Wochen weitere Stationen im Bundesland anzusteuern.
0: Wir sind am 19. und am 20. Juni in Zeitz auf dem Schützenplatz und die Abschlussaktion findet dann am 21. und 22. August in Halle auf dem Marktplatz statt.
1: Das mal zum Schluss an unsere Zuschauer in Halle gerichtet, doch das Haus der Zukunft zu besuchen und vielleicht beim Aufbauen zu helfen, denn auch dazu werden immer Freiwillige gesucht, die am symbolischen Akt des Errichtens helfen und sich so mit den Zielen des Kunstprojektes beschäftigen.

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1: Ja, hallo erstmal. Ich weiß ja gar nicht, ob Sie es überhaupt interessiert. Ich erzähle es Ihnen trotzdem. Die Stadt möchte jetzt gerne einen Radweg schließen, den sie eröffnet hat, um ihn zu testen. Sie möchte ihn schließen, bevor sie ihn zu Ende getestet hat, weil sie glaubt, dadurch sparen zu können. Warum haben Sie ihn eingerichtet zum Testen, wenn Sie ihn dann doch nicht testen? Das muss irgendwer im Verkehrsministerium oder im Dezernat irgendjemand wissen. Vielleicht ist es auch nur, lass uns irgendwas machen, feststellen, ach nö, wir fangen was Neues an. Aber sparen müssen wir. Warum müssen wir sparen? Die MVB zum Beispiel. Da hat der Stadtrat jetzt beschlossen, dass die MVB mal gucken soll, ob sie nicht noch Einsparpotenzial hat. Nur haben sich einige Bürger beschwert und haben gesagt, ja, warum soll das denn noch schlechter werden mit der MVB, als es schon ist? Und darauf haben Ratsherren und Ratsherrinnen gesagt, na ja, die sollen doch nur prüfen. Ja, aber wenn ich jemanden bitte zu prüfen, kannst du sparen, kann der immer sparen. Wenn ich zum Beispiel Wassersuppe habe, ich kann das Wasser sparen. Habe ich dann nur noch einen Teller, aber ich habe einen Teller, kann ich auch sparen. Habe ich noch einen Löffel, kann ich auch sparen. Habe ich immer noch den Tisch, auf dem alles gestanden hat, kann ich auch sparen. Und dann, irgendwas ist ja immer. Ach ja, und da wir gerade beim Sparen sind, der Stadtschreiber soll eingespart werden. 15.000 Euro im Jahr. Weil so ein Stadtschreiber, was macht der? Der schreibt. Wer schreibt, der bleibt, denkt man immer, aber der bleibt nicht. Der geht dann ja jedes Jahr weg und ein neuer kommt. Und Halle hat das schon seit sehr langer Zeit. Und obwohl es Halle genauso schlecht geht wie Magdeburg, machen die es weiter. Warum? Weil die wissen, dass so ein Stadtschreiber Werbung für die Stadt macht, in seinen Büchern darüber schreibt. Und wenn er mal einen großen Preis kriegt, kaufen sich die Leute die Bücher und lesen, oh guck mal, da taucht ja Halle auf. Oder dann eben Magdeburg. Warum wollen wir das nicht? Weil es ist Kultur. Und was wir noch besser können als Kultur hassen, ist sparen. Und wenn man beides verbinden kann, Kulturhass und sparen, dann sparen wir eben. In diesem Sinne sparen wir einfach mal ein. Und wenn wir alles eingespart haben, ich sagte ja, am Ende ist immer noch ein Tisch da. Und wenn der Tisch nicht da ist, Mensch, ein leerer Raum ist auch was Schönes. Vakuum, Magdeburg, passt. Danke.
2: In der Stadtbibliothek Schönebeck werden derzeit wieder ausgesonderte Medien aus dem Bestand der Einrichtung verkauft. Jedes Buch kostet dabei 1 Euro. Das Angebot umfasst alle Genre- und Spielarten der Literatur. Von Kinderbüchern bis zu Romanen, die einmal auf der Bestsellerliste standen, ist alles dabei. Die Möglichkeit, in diesen Regalen zu stöbern, besteht zu den normalen Öffnungszeiten der Bibliothek. Man muss auch kein Mitglied der Einrichtung sein, um davon zu profitieren. Der Erlös wird wie immer dazu genutzt, neue Literatur anzuschaffen. Die Aktion soll so lange dauern, wie der Vorrat reicht. Die Reklame.
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3: Willkommen zurück. Gleich 9 Spieler des SCM-Handballs sind für ihre jeweiligen Heimatnationen in Qualifikationsspielen zur WM 2027 abgestellt. So werden Zender und Potter für die Schweiz gegen Italien spielen. SCM-Torhüter Hernandez wird so für sein Heimatland Spanien gegen Island auflaufen. Und ein vereinsinternes Duell steht für Klar, Lagergren, Bergendahl und Pettersen für Schweden gegen Kroatien an, wo Matej Matic sich das Trikot seines Heimatlandes überstreifen wird. Während sich diese Spieler zwischenzeitlich unter die Führung ihrer jeweiligen Nationaltrainer bewegen müssen, hat Bundestrainer Gislason derweil keine Verwendung für Lukas Mertens, der sich zusammen mit den anderen Spielern des SCM unter Wiegerts Kommando auf die wichtige Partie am 21. Mai gegen Flensburg-Handewitt vorbereitet. Denn schon da besteht die Gelegenheit für den SCM, die Meisterschaft in der Saison 2025-26 zu erringen.
4: Mit dem Beginn der Sommersaison startet auch der Campingplatz am Nordbad in Halle mit deutlich erweiterten Kapazitäten in die neue Urlaubssaison. Bereits am vergangenen Montag trafen sich dort Vertreter der Stadtwerke und weitere Unterstützer des Platzes, um die Neuerungen vorzustellen. Hintergrund für den Ausbau ist die anhaltend hohe Nachfrage nach Campingmöglichkeiten. Statistiken zeigen, dass die Anzahl der Camper seit der Corona-Pandemie stetig ansteigt.
5: Wir haben hier in Halle und Umgebung leider wirklich nicht viele Plätze und wir sind hier eben sehr zentral gelegen. Die Leute haben einen ganz kurzen Weg bis zur Straßenbahn, 2-3 Minuten Fußweg, die haben einen ganz kurzen Weg zur Saale. Sie können hier also bei uns übernachten, aber dann viel in Halle erleben, ohne dass sie große Wege hinter sich zurücklegen müssen, und dafür ist der Platz einfach perfekt.
4: Zu den Freizeitangeboten zählt unter anderem auch das angrenzende Freibad. Dieses öffnet ab kommender Woche wieder seine Türen für Besucher. Camper können das Bad dann ebenfalls benutzen, müssen dafür allerdings, wie alle anderen auch, den regulären Eintrittspreis bezahlen. Ein kostenloser Zeitvertreib bietet dahingegen der Saale-Radweg, der vom Platz aus unmittelbar zu erreichen ist. Aber auch auf dem Gelände selbst finden sich Aktivitäten. Darunter gibt es jetzt neue Sitzgelegenheiten, die den Aufenthalt für Besucher angenehmer machen sollen, ebenso wie die Feuerstelle. Hinzu kommt auch ein fester und barrierefreier Sanitärbereich. Dort wurden unter anderem extra niedrige Waschbecken für Kinder eingebaut. Im Eingangsbereich soll demnächst auch noch eine Küchenanlage installiert werden. Bereits vorhanden ist eine Entsorgungsstation für Chemietoiletten an der Außenseite des Gebäudes. Diese kann von den Gästen, die schon am Montag angekommen sind, direkt genutzt werden.
5: Die Anmeldung ist ganzjährig möglich, einfach über unsere info@badeninhalle.de. Da nehmen wir ganzjährig Anmeldungen entgegen. Ansonsten geht es auch immer kurzfristig per Telefon während der Öffnungszeit des Freibades oder einfach auch, manche Leute kommen einfach vorbei und fragen, haben Sie noch was frei? Und dann schauen wir halt. Wir haben aber auch jetzt hier, wenn die Leute den Platz schon befahren haben, aber noch keine Zuweisung für eine Stellfläche haben, haben wir, wenn sie reingefahren sind, auf unserem Platz 2 Reserveplätze. Dort können sie erstmal eine Nacht nächtigen und dann melden sie sich einfach den nächsten Tag an der Kasse vom Freibad und dann bekommen sie eine Stellfläche zugewiesen.
4: Zusätzlich steht bei besonders großem Andrang ebenfalls der öffentliche Parkplatz

0: des angrenzenden Schwimmbads für eine Übernachtung zur Verfügung. Es wird sich aber erhofft, dass die bisherige Erweiterung erst einmal ausreicht. Um mehr Gästen Platz bieten zu können, wurde die Anzahl der Stellflächen von bisher 27 auf nun 44 erweitert. Rund 30 davon sind für Wohnmobile und Wohnwagen geeignet. Einige weitere Flächen sind Zeltplätze. Die Nähe zum Stadtzentrum und gleichzeitig direkte Lage an der Saale macht den Campingplatz einzigartig. Doch es wird weiter geplant, denn das Ziel ist, den Standort künftig auch noch attraktiver für Wasserwanderer und Radfahrer zu machen und den Tourismus in Halle weiter zu stärken.
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2: Die MDF 1 Wettervorhersage für den 12. und 13. Mai. In der Nacht zum Mittwoch ist der Himmel überwiegend bedeckt und es wird noch leichte Regenschauer geben. Die Nachttemperaturen gehen auf 7 bis 5 Grad zurück. Der Wind weht leicht, gelegentlich schwach, aber nicht mehr böig aus dem Südwesten. Am Mittwoch ist der Himmel wechselnd, meist stark bewölkt. Es kann zeitweise schauerartigen Regen geben. Die Temperaturen steigen auf Werte von 13 bis 15 Grad. Der Wind weht schwach bis mäßig und in Böen aus südwestlicher Richtung. Die weiteren Aussichten bis zum Samstag. Launisch zeigt sich das Wetter in der ersten Maiwoche. Es gibt nur wenig Sonnenschein, aber dichte Wolken und immer wieder Regenschauer. Die Temperaturen steigen sehr langsam. Insgesamt ist es aber noch ziemlich kühl.
3: Zur Vorbereitung der diesjährigen Frankofolie rufen die Veranstalter vom Moritzhof Artist Kulturverein wieder zum Fotowettbewerb auf. Gesucht werden Fotos, die man beispielsweise beim letzten Frankreich-Trip machte. Der Moritzhof sammelt, wählt aus und stellt dann eine Ausstellung zusammen, die am 21. Juni eröffnet werden soll, wenn mit der Fête de la Musique die Francofolie 2026 beginnt. Ob Landschaft, Architektur oder persönlicher Schnappschuss, alles ist möglich und kann eingereicht werden. Es sollte nur ein Frankreich-, Deutschland- oder Polen-Bezug erkennbar sein. Polen? Ja, denn in diesem Jahr soll das seit 35 Jahren bestehende Weimarer Dreieck gewürdigt werden. Ein informelles Netzwerk zwischen Deutschland, Polen und Frankreich, mit dem man Verbindungen von Ost nach West zelebriert. Wer das passende Motiv dazu fotografiert hat, der findet alle Informationen zum Wettbewerb unter www.moritzhof-magdeburg.de. Dr. Jens Kunze vom Stadtarchiv will am Mittwoch im Literaturhaus über Geschichtsbücher als Quellen zur Heimat- und Familienforschung referieren. Dabei bezeichnen Geschichtsbücher die bis in das 19. Jahrhundert geführten Bücher, in denen man Handlungen der freiwilligen Gerichtsbarkeit eintrug, wie zum Beispiel Grundstücksverkäufe oder Nachlass- und Vormundschaftsangelegenheiten. Schriftliche Aufzeichnungen, die teilweise bis in das 13. Jahrhundert zurückgehen. Der Vortrag beginnt um 17.30 Uhr, der Eintritt ist frei. Um ein Buch geht es auch um 19 Uhr im Hot Alte Bude, allerdings ist es neueren Datums und es wurde von Ricarda Lang verfasst, die darüber mit Susanne Cimora Seidlitz sprechen will. Auch zu dieser Lesung mit anschließender Diskussion ist der Eintritt kostenlos. Ja, genug los am Mittwoch, was man erleben könnte und dazu natürlich noch ein neues Direktmagazin, zu dem ich Sie herzlich wieder einladen möchte. Also das Einschalten nicht vergessen. Bis dahin auf Wiedersehen und bleiben Sie gesund.

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0: nochmal.
1: Hilfe! Oliver? Hilfe!
0: Aber das habe ich dir doch gesagt. Die Nackensteifigkeit.
2: Nein, das hast du nicht gesagt.
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0: Es scheint, dass wieder vermehrt Falschgeld in den Verkehr gebracht wird. So stellte die Polizeiinspektion Halle Banknotenabbildungen im Wert von über 1 Million Euro sicher. Es handelt sich dabei um sogenannte Prop-Copy, Film-, Souvenir-, Toten- oder Hochzeitsgeld, das vorwiegend aus dem asiatischen Raum stammt. Diese sind echten Geld sehr ähnlich. Und wenn das der Fall ist, wird auch solches Geld nach deutschem Recht als Falschgeld eingestuft, auch wenn es mit der Aufschrift Prop-Copy oder Movie Money beschriftet wurde. Deswegen wird auch das Inverkehrbringen solcher Geldscheine mit einer Freiheitsstrafe von bis zu 5 Jahren bestraft. Außerdem erging die Warnung, sich bei der Inzahlungnahme von Bargeld zu vergewissern, ob das Geld auch echt ist. Denn die Polizei konnte im vorigen Jahr über 430 Fälle des Inverkehrsbringens von Falschgeld bekannt machen und dabei 275 Tatverdächtige ermitteln. Und damit ein herzliches Willkommen zum MDF1 Direktmagazin am Dienstag. Neben solcher Aufdrucke gibt es grundsätzlich 3 schnelle Methoden, um falsche Banknoten zu erkennen. Die große Wertzahl der Euroscheine lässt sich ertasten. Auch gibt es weitere erhabene Merkmale auf dem Druckbild. Dann gibt es das Wasserzeichen, das Porträthologramm und den Sicherheitsfaden. Und schließlich sind beim Kippen des Geldscheins verschiedene bewegliche Reflexionen zu sehen, zum Beispiel auf der Wertzahl oder dem Hologrammpatch.
1: Mit dem Beginn der Sommersaison startet auch der Campingplatz am Nordbad in Halle mit deutlich erweiterten Kapazitäten in die neue Urlaubssaison. Bereits am vergangenen Montag trafen sich dort Vertreter der Stadtwerke und weitere Unterstützer des Platzes, um die Neuerungen vorzustellen. Hintergrund für den Ausbau ist die anhaltend hohe Nachfrage nach Campingmöglichkeiten. Statistiken zeigen, dass die Anzahl der Camper seit der Corona-Pandemie stetig ansteigt.
2: Wir haben hier in Halle und Umgebung leider wirklich nicht viele Plätze und wir sind hier eben sehr zentral gelegen. Die Leute haben einen ganz kurzen Weg bis zur Straßenbahn, 2-3 Minuten Fußweg. Die haben einen ganz kurzen Weg zur Saale. Sie können hier also bei uns übernachten, aber dann viel in Halle erleben, ohne dass sie große Wege hinter sich zurücklegen müssen. Und dafür ist der Platz einfach perfekt.
1: Zu den Freizeitangeboten zählt unter anderem auch das angrenzende Freibad. Dieses öffnet ab kommender Woche wieder seine Türen für Besucher. Camper können das Bad dann ebenfalls benutzen, müssen dafür allerdings, wie alle anderen auch, den regulären Eintrittspreis bezahlen. Ein kostenloser Zeitvertreib bietet dahingegen der Saale-Radweg, der vom Platz aus unmittelbar zu erreichen ist. Aber auch auf dem Gelände selbst finden sich Aktivitäten. Darunter gibt es jetzt neue Sitzgelegenheiten, die den Aufenthalt für Besucher angenehmer machen sollen, ebenso wie die Feuerstelle. Hinzu kommt auch ein fester und barrierefreier Sanitärbereich. Dort wurden unter anderem extra niedrige Waschbecken für Kinder eingebaut. Im Eingangsbereich soll demnächst auch noch eine Küchenanlage installiert werden. Bereits vorhanden ist eine Entsorgungsstation für Chemietoiletten an der Außenseite des Gebäudes. Diese kann von den Gästen, die schon am Montag angekommen sind, direkt genutzt werden.
2: Die Anmeldung ist ganzjährig möglich, einfach über unsere info@badeninhalle.de. Da nehmen wir ganzjährig Anmeldungen entgegen. Ansonsten geht es auch immer kurzfristig per Telefon während der Öffnungszeit des Freibades oder einfach auch, manche Leute kommen einfach vorbei und fragen, haben sie noch was frei, und dann schauen wir halt. Wir haben aber auch jetzt hier, wenn die Leute den Platz schon befahren haben, aber noch keine Zuweisung für eine Stellfläche haben, haben wir, wenn sie reingefahren sind, auf unserem Platz 2 Reserveplätze. Dort können sie erstmal eine Nacht nächtigen und dann melden sie sich einfach den nächsten Tag an der Kasse vom Freibad.

0: Das Ziel ist, den Standort künftig auch noch attraktiver für Wasserwanderer und Radfahrer zu machen und den Tourismus in Halle weiter zu stärken.
1: Zur Museumsnacht konnten die Einrichtungen Halle und Leipzig am vergangenen Wochenende etwa 55.000 Besucher begrüßen. Etwa 20.000 entfielen dabei auf die Stadt Halle. An der Aktion waren mehr als 90 Museen, Galerien und Sammlungen beteiligt, die etwa 500 verschiedene Veranstaltungsformate vorhielten. Dr. Judith Marquardt, die für Halle zuständige Beigeordnete für Kultur, lobte besonders die vielen Mitmachangebote, die einen besonderen Fokus auf Familienfreundlichkeit, Teilhabe und Inklusion legten. So habe die Museumsnacht ein weiteres Mal bewiesen, wie lebendig, vielfältig und verbindend die Kulturlandschaft in Halle und Leipzig ist. Es ist davon auszugehen, dass auch im Jahr 2027 es wieder eine gemeinsame Museumsnacht geben wird.
2: Knapp 167.000 Besucher konnte das Theater Magdeburg im vergangenen Jahr in die verschiedensten Vorstellungen locken. Ein Anstieg von 5% verglichen mit dem Vorjahr. Ein Standard, den man gerne beibehalten möchte, weshalb auch in der kommenden Theatersaison eine gesunde Mischung aus allseits beliebten Klassikern und Neuheiten auf das Publikum wartet. Für Generalintendant Julian Chavas ist es bereits die 5. Spielzeit, die er gemeinsam mit seinem Leitungsteam erarbeitete. Ein gut eingespieltes Team, dem sich in diesem Jahr der neue Generalmusikdirektor Christian Oeland anschließen konnte.
3: Es gibt eine tolle Stimmung in der Magdeburgischen Philharmonie, spürt man sofort. Die Menschen haben Bock zu spielen. Es ist so auch, dass wir nächste Spielzeit spannende Projekte haben. Und ich glaube, am Schluss ist die Rolle des Generalmusikdirektors nicht nur seine Konzerte zu begleiten, sondern auch wirklich für die Klangkultur der Magdeburgischen Philharmonie zu arbeiten. Und das macht er wunderbar.
2: In der Spielzeit 26/27 können Theaterfans sich auf rund 30 Premieren aus allen Bereichen des Opernhauses freuen, darunter 14 Uraufführungen. Spaß für die ganze Familie dürfte das Ballett Der kleine Prinz versprechen, das für Kinder ab 6 Jahren im Oktober Premiere feiert. Choreografiert vom langjährigen Ballettdirektor Jörg Mannes, der in der neuen Saison noch 3 weitere Uraufführungen beitragen wird. Darin enthalten ein interaktives Projekt mit dem Namen Tanzmatrix, das im kommenden März seinen Weg auf die Bühne des Opernhauses findet.
3: Dieses Projekt Tanzmatrix ist sozusagen ein Weg zu finden, wo sich eine Oberfläche findet zwischen Ballett, die Kunst und die Technologie und die KI sozusagen. Und da werden die Gäste eingeladen, nicht das Handy auszuschalten, sondern einzuschalten. Es wird so eine Mischung zwischen digitale und reelle Bilder geben. Das wird bestimmt sehr interessant.
2: Die Tanzmatrix gehört zusammen mit 5 weiteren Projekten zu den Beiträgen, mit denen das Theater sich am Festival der Moderne beteiligt, das im kommenden Jahr von Mai bis Oktober in Magdeburg veranstaltet wird. Bei einer Inszenierung führt der Generalintendant sogar selbst Regie, beim Musiktheater Neverland, das auf der Geschichte von Peter Pan basiert.
3: Das ist eine Oper, die eigentlich eine Nicht-Oper ist, weil es wird eigentlich nicht gesungen. Es ist eher eine pantomimische Geschichte mit einem Orchester, ein zeitgenössisches Orchester im Orchestergraben. Und es geht darum, wie ehemalige Figuren der Fiktion, ehemalige Figuren von Peter Pan plötzlich aus der Fiktion ausgestiegen sind und sich 20 Jahre später begegnen.
2: Ebenfalls ein Projekt des Festivals der Moderne, eine Oper, die vor allem dadurch besonders interessant für Magdeburger sein dürfte, da sie sich um ein Thema dreht, das hier noch immer für Polarisierung sorgt, der Aufstieg und Fall einer Chipfabrik, auch bekannt als die Intel-Oper.
3: Mit der Geschichte um Intel haben wir mit großen Emotionen gespielt. Man hat mit Traum gespielt, man hat geträumt, oh, es kommt jetzt eine Chipfabrik nach Magdeburg, das ist ein Versprechen für Wirtschaft, das ist ein Versprechen für die Stadtgesellschaft und so weiter. Und dann ist der Traum plötzlich geplatzt. Und Oper ist die beste Maschine, um sich mit großen Emotionen zu beschäftigen. Es wird sich ein Oper, die über, sag ich mal, Sehnsucht von diesem Ort beschäftigt, mit voll Humor. Die Hamster, die jetzt diese Ackerfläche bei der Intel-Besiedlung bewohnen, werden auch einen Platz auf der Bühne finden. Also ich glaube, man muss sich auf etwas sehr überraschungsvoll freuen.
2: Neben dieser Vielfalt an Neuheiten kann das Publikum sich aber auch auf eine Auswahl an Klassikern freuen, die vom Theater wieder aufgenommen werden, etwa Shakespeares Sommernachtstraum im Bereich Ballett oder die Opern Carmen und Turandot. Neben alteingesessenen Stücken wollte man zudem auch bestimmte Formate wieder aufnehmen, zum Beispiel die Mitmachoper und die beliebten Kunstprojektwochen, wo Kinder und Jugendliche wieder die Möglichkeit bekommen, einmal selbst die Leitung einer Inszenierung zu übernehmen und vieles mehr. Als weiteres

0: Saisonhighlight dürfte sich das Musical Cinderella von Richard Rodgers und Oscar Hammerstein herausstellen, das im November Premiere feiert. Sowie natürlich das Domplatz Open Air 2027 Wie im Himmel, das auf dem gleichnamigen Film aus dem Jahr 2005 basiert.
1: Die Hauptfigur ist diesmal nicht ein Held oder eine Heldin oder ein Liebespärchen, sondern die Hauptfigur ist der Chor. Es geht um gemeinsames Singen, es geht um die Kraft, die Musik und es geht um das Leben und wie wir uns dieses Leben vorstellen können, wie wir gemeinsam singen. Und ich freue mich so sehr, weil wir haben so ein tolles Open Chor im Theater Magdeburg, dass die Hauptfigur dieses Musical darstellen werden.
0: Seit Dienstag ist auch der Kartenvorverkauf für sämtliche Vorstellungen im Gange. Hier gilt schnell zuschlagen. Schließlich sind vor allem die Tickets für das Domplatz Open Air immer heiß begehrt und sehr schnell ausverkauft. In die neue Spielzeit wird dann offiziell im September gestartet, traditionsgemäß wieder mit dem alljährlichen Theaterfest des Opernhauses.

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1: Ja, hallo erstmal. Ich weiß ja gar nicht, ob Sie es überhaupt interessiert. Ich erzähle es Ihnen trotzdem. Die Stadt möchte jetzt gerne einen Radweg schließen, den sie eröffnet hat, um ihn zu testen. Sie möchte ihn schließen, bevor sie ihn zu Ende getestet hat, weil sie glaubt, dadurch sparen zu können. Warum haben Sie ihn eingerichtet zum Testen, wenn Sie ihn dann doch nicht testen? Das muss irgendwer im Verkehrsministerium oder im Dezernat irgendjemand wissen. Vielleicht ist es auch nur, lass uns irgendwas machen, feststellen, ach nö, wir fangen was Neues an. Aber sparen müssen wir. Warum müssen wir sparen? Die MVB zum Beispiel. Da hat der Stadtrat jetzt beschlossen, dass die MVB mal gucken soll, ob sie nicht noch Einsparpotenzial hat. Nur haben sich einige Bürger beschwert und haben gesagt, ja, warum soll das denn noch schlechter werden mit der MVB, als es schon ist? Und darauf haben Ratsherren und Ratsherrinnen gesagt, na ja, die sollen doch nur prüfen. Ja, aber wenn ich jemanden bitte zu prüfen, kannst du sparen, kann der immer sparen. Wenn ich zum Beispiel Wassersuppe habe, ich kann das Wasser sparen. Habe ich dann nur noch einen Teller, aber ich habe einen Teller, kann ich auch sparen. Habe ich noch einen Löffel, kann ich auch sparen. Habe ich immer noch den Tisch, auf dem alles gestanden hat, kann ich auch sparen. Und dann, irgendwas ist ja immer. Ach ja, und da wir gerade beim Sparen sind, der Stadtschreiber soll eingespart werden. 15.000 Euro im Jahr. Weil so ein Stadtschreiber, was macht der? Der schreibt. Wer schreibt, der bleibt, denkt man immer, aber der bleibt nicht, der geht dann ja jedes Jahr weg und ein neuer kommt. Und Halle hat das schon seit sehr langer Zeit und obwohl es Halle genauso schlecht geht wie Magdeburg, machen die es weiter. Warum? Weil die wissen, dass so ein Stadtschreiber Werbung für die Stadt macht, in seinen Büchern darüber schreibt und wenn er mal einen großen Preis kriegt, kaufen sich die Leute die Bücher und lesen, oh guck mal, da taucht ja Halle auf oder dann eben Magdeburg. Warum wollen wir das nicht? Weil es ist Kultur. Und was wir noch besser können als Kultur, hassen, ist sparen. Und wenn man beides verbinden kann, Kulturhass und sparen, dann sparen wir eben. In diesem Sinne sparen wir einfach mal ein. Und wenn wir alles eingespart haben, ich sagte ja, am Ende ist immer noch ein Tisch da. Und wenn der Tisch nicht da ist, Mensch, ein leerer Raum ist auch was Schönes. Vakuum, Magdeburg, passt. Danke.
2: Das Stadtmuseum gab das Programm des diesjährigen Sommers bekannt, das am 5. Juni mit dem Trotzburgfest auf der Oberburg Giebichenstein beginnen wird. Bis zum 28. Juni wird man dort die nunmehr 7. Auflage des Festivals mit insgesamt 18 Konzerten anbieten. Dabei sind die Musikfarben wie immer weit gefasst. Chanson, Folk, Jazz oder Weltmusik wird geboten und an ausgewählten Terminen werden Musikschüler aus Halle als Vorgruppen für die Hauptbands auftreten. Da das Festival bis zum 28. Juni dauert, wird in diesem Jahr auch eine Bühne der Fête de la Musique auf der Oberburg sein. An diesem Tag kostenlos und für alle offen. Ansonsten kann man das komplette Programm unter www.trotzburgfest.de nachlesen. Da kann man dann auch Tickets im Vorverkauf erwerben. Die Reklame.
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2: Willkommen zurück. Gleich 9 Spieler des SCM-Handballs sind für ihre jeweiligen Heimatnationen in Qualifikationsspielen zur WM 2027 abgestellt. So werden Zender und Potter für die Schweiz gegen Italien spielen. SCM-Torhüter Hernandez wird so für sein Heimatland Spanien gegen Island auflaufen. Und ein vereinsinternes Duell steht für Klar, Lagergren, Bergendahl und Pettersen für Schweden gegen Kroatien an, wo Matej Matic sich das Trikot seines Heimatlandes überstreifen wird. Während sich diese Spieler zwischenzeitlich unter die Führung ihrer jeweiligen Nationaltrainer bewegen müssen, hat Bundestrainer Gislason derweil keine Verwendung für Lukas Mertens, der sich zusammen mit den anderen Spielern des SCM unter Wiegerts Kommando auf die wichtige Partie am 21. Mai gegen Flensburg-Handewitt vorbereitet. Denn schon da besteht die Gelegenheit für den SCM, die Meisterschaft in der Saison 2025-26 zu erringen. 1000 Steine, wir bauen Zukunft, war ein Straßenkunstprojekt der Arbeiterwohlfahrt, kurz AWO. Aber am Ende waren es fast 2000 solcher Pappziegel, die seit November 2025 hergestellt und vor allem auch bemalt wurden. Daran beteiligt waren zahlreiche Schulen und Einrichtungen aus ganz Sachsen-Anhalt, die zum Auftakt der Aktion das Haus der Zukunft das erste Mal auf dem Willy-Brandt-Platz in Magdeburg errichteten.
6: Ja, es ist die erste Aktion, die wir im Projekt 1000 Steine im öffentlichen Rahmen haben. Das Projekt 1000 Steine, wir bauen Zukunft, ist ein Projekt, das letztes Jahr im November gestartet ist. Da hatten verschiedene Institutionen, vorrangig Schulen in ganz Sachsen-Anhalt, die Möglichkeit, so einen Stein, also einen so einen Stein, jeder einzelne Schüler zu gestalten. Und zur konkreten Frage, wie stelle ich mir meine Zukunft vor, was wünsche ich mir von meiner Zukunft? Ja, und das, was wir hier hinter uns sehen, ist das Konglomerat aus 2000 dieser Pappsteine, die unser Haus der Zukunft bilden.
2: Entstanden sind so rund um eine symbolische Säule der Gesellschaft zahlreiche kleinere Räume, die zum einen genutzt wurden, um kleineren Aktionen oder Workshops Raum zu geben, die sich aber auch verschiedenen Themenbereichen des Projekts widmeten. Denn über allem stand die Überschrift, wie wollen wir in Zukunft leben? Und die dazugehörenden Wünsche, vor allem der am Projekt beteiligten Kinder, fanden in Form von Zeichnungen den Weg auf die weißen Flächen der Pappziegel. Und da war vom Dreier-BMW bis zum Weltfrieden alles dabei.
6: Ein wesentlicher Teil der Wünsche beschäftigt sich mit dem Thema Frieden. Wir leben in einer Welt, wo die Nachrichten von Krieg beherrscht sind. Und auch egal ob das jüngere Generation ist oder auch die ältere, wollen natürlich auch Frieden auf der Welt. Nicht jeder kommt aus Deutschland, der daran teilgenommen hat. Einige haben einen Fluchthintergrund. Die haben natürlich das Ganze aus erster Reihe erfahren. Ja. Und das ist was Essentielles. Ein zweites Cluster ist tatsächlich Umwelt-, Natur- und Klimaschutz, also eine saubere Welt. Ich hätte nicht gedacht, dass so unheimlich viele Steine sich mit dem Thema Ocean, Plastic, Meere, saubere Meere beschäftigen. Familie, Freunde, das ist halt auch noch mal eine wichtige Komponente, die sich viele für die Zukunft wünschen.
2: Im Grunde genommen bauen die freiwilligen Helfer dieses Kunstprojektes dieses Haus jedes Mal aufs Neue auf, mit einem nicht nur an die vorgefundenen Bedingungen angepassten Grundriss. Es ist zwar nur Pappe, aber die Wandelemente sind dann doch recht raumgreifend, sodass man 3 LKWs benötigt, um das Haus der Zukunft in Einzelteile zerlegt transportieren zu können. Und so startete das Projekt am vergangenen Wochenende in Magdeburg, um dann in den kommenden Wochen weitere Stationen im Bundesland anzusteuern.
6: Wir sind am 19. und am 20. Juni in Zeitz auf dem Schützenplatz und die Abschlussaktion findet dann am 21. und 22. August in Halle auf dem Marktplatz statt.
2: Das mal zum Schluss an unsere Zuschauer in Halle gerichtet, doch das Haus der Zukunft zu besuchen und vielleicht beim Aufbauen zu helfen, denn auch dazu werden immer Freiwillige gesucht, die am symbolischen Akt des Errichtens helfen und sich so mit den Zielen des Kunstprojektes beschäftigen.
7: Die MDF1 Wettervorhersage für den 12. und 13. Mai. In der Nacht zum Mittwoch ist der Himmel überwiegend bedeckt und es wird noch leichte Regenschauer geben. Die Nachttemperaturen gehen auf 7 bis 5 Grad zurück. Der Wind weht leicht, gelegentlich schwach, aber nicht mehr böig aus dem Südwesten. Am Mittwoch ist der Himmel wechselnd, meist stark bewölkt. Es kann zeitweise schauerartigen Regen geben. Die Temperaturen steigen auf Werte von 13 bis 15 Grad. Der Wind weht schwach bis mäßig und in Böen aus südwestlicher Richtung. Die weiteren Aussichten bis zum Samstag. Launisch zeigt sich das Wetter in der ersten Maiwoche. Es gibt nur wenig Sonnenschein, aber dichte Wolken und immer wieder Regenschauer. Die Temperaturen steigen sehr langsam. Insgesamt ist es aber noch ziemlich kühl.
2: Auch in diesem Jahr wird es wieder die Veranstaltungsreihe Gemischtes Doppel geben, bei dem die Chefs hallischer Museen die Rollen tauschen, um im jeweils anderen Museum durch eine ausgewählte Ausstellung zu führen. Den Auftakt macht Jane Unger, die Chefin des Stadtmuseums, die Florian Amort, den Direktor der Stiftung Händelhaus, in ihr Museum eingeladen hat. Gemeinsam wird sich das Doppel diesmal durch die Ausstellung im Haus begeben und dabei auf Objekte, Themen und Geschichten Bezug nehmen, die die beiden Einrichtungen miteinander verbinden. Eine dialogorientierte Exkursion, die den Besuchern interessante Einblicke und neue Perspektiven verspricht. Es geht um 18 Uhr los, der Eintritt ist frei. Ja, soweit mein Tipp für den Mittwoch. Etwas, was man erleben könnte. Und dazu gibt's natürlich auch ein neues Direktmagazin, zu dem wir Sie wieder einladen möchten. Also das Einschalten nicht vergessen. Bis dahin auf Wiederfernsehen und bleiben Sie gesund.

0: Sie waren heute in einen unschönen Vorfall verwickelt.
1: Das ist deine Schuld. Ich habe noch nie was übersehen. Niemals.
2: Stroke Unit, Alexandra hier. Bitte folgen Sie meinen
3: Fingern. 4 Milligramm Aktylyse.
4: Ich brauche bitte dringend deine Einschätzung.
1: Ich bin gleich da.
2: Ich bin Alexandra, die Neurologin dieser Abteilung.
1: Camilla, du meintest, es sei dringend?
5: Wieso denn dringend?
6: Mir geht's sehr gut.
1: Ich komme nicht ins Patientenportal.
3: Probier es einfach in einer Minute nochmal.
1: Hilfe!
3: Oliver?
1: Hilfe!
3: Aber das habe ich dir doch gesagt. Die Nackensteifigkeit.
1: Nein, das hast du nicht gesagt.
3: Ich habe dich angerufen, weil ich eine Nackensteifigkeit festgestellt habe.
5: Es geht doch im Augenblick überhaupt nicht darum, eine Schuldfrage zu klären.
1: Du hast einen so schweren Verdacht und reagierst nicht?
3: Du hast ihn nach Hause geschickt.
1: Wie groß ist das Risiko bei einem Eingriff?
7: Zu 80% verschlimmert sich die Blutung durch eine Operation.
1: Also gibt es Hoffnung. Das meinen Sie doch, oder?
5: Die sind für dich.
8: Die Liebe ist stärker als der Tod.

0: Ja, ich komme.
1: Ja, das sieht nach Komödie aus.
2: Hi.
3: Hi. See you tomorrow.
2: Was wollen wir eigentlich gucken?
1: Weiß ich nicht. Wir können mal gucken, was so da ist.
3: Nachhaltigkeit, Migration, Klimawandel. Weil man das ohnehin nicht voneinander trennen kann.
4: Dann würde ich vielleicht die halbe Gurke nehmen und...
2: Vielleicht eine Vorspeise und einen Salat.
1: Ich habe mal wieder Bock auf Fisch.
3: Justin verliebt sich in Alice, doch sie lebt für ihn immer einen Tag in der Zukunft und er lebt für sie einen Tag in der Vergangenheit.
5: Da sieht man nicht viel.
6: Darf ich mal?
2: Such doch mal Awesome Movie, das hast du ja mal erwähnt. Ja, die wäre vielleicht besser. Die auch. Die nicht. Ich mach dir erstmal einen Tee.
4: Nein!
1: Der Bildhauer Ariel arbeitet nachts als U-Bahn-Fahrer, um sich die Miete für sein Atelier in Brooklyn zu verdienen. Im Schlaf verfolgen ihn Visionen von einem Tier, das mit ihm spricht.
7: Weil du Hurensohn zu dienlich bist, eine Scheißkarre abzustellen.
1: Hier, das Leben ist ein Croissant.
2: Mhm.
1: Scheidung und andere Liebeserklärungen.
2: Mhm.

0: Dieses Jahr bekommt Conny einen neuen Freund.
1: Sein Flügel hängt so komisch herunter.
2: Er könnte verletzt sein.
1: Ich bin Conny.
3: Kannst du den Vogel mal beschreiben?
1: Er hat Federn, Flügel, einen Schnabel.
4: Da war's schon wieder.
5: Er sollte lieber nichts von Klaus wissen.
3: Hm. Wieso nicht?
5: Er kann Tiere nicht leiden.
4: Aber Sie hören das doch.
3: Oh, Sie meinen den krächzenden Vogel?
4: Ja.
3: Nein, den höre ich nicht. Den auch nicht.
0: Es gibt viel zu lernen.
6: Jedes Jahr im Herbst fliegen sie in den warmen Süden. Um sich zu schützen, müssen sie gut zusammenhalten.
7: Rechter Flügel nicht funktionstüchtig.
1: Was, wenn Klaus Flügel nicht heilt und er nie wieder fliegen kann?
0: Ach. Und viel zu lachen.
4: Nein!
0: Begleite Conny auf ihr neues Kinoabenteuer.
4: Oh nein.
0: Bei dem sie Klaus dem Kranich hilft.
1: Oder auch nicht.
8: Klaus!
0: Wieder zu fliegen.
4: Eine Katastrophe jagt die nächste.
8: Ha, daneben!
2: Perfetto!
1: Warte, Klaus!
9: Hast du schon mal so einen krassen Move gesehen?
3: Nope.
0: Meine Freundin Conny. Abenteuer mit Kranich Klaus.
1: Oh nein, geh weg, du Monster!
5: Nur eine nervige Katze. Ach, Mau Mau.
0: Demnächst im Kino.

0: spielen. Es ist so auch, dass wir nächste Spielzeit spannende Projekte haben. Und ich glaube, am Schluss ist die Rolle des Generalmusikdirektors nicht nur seine Konzerte zu begleiten, sondern auch wirklich für die Klangkultur der Magdeburgische Philharmonie zu arbeiten. Und das macht er wunderbar.
1: In der Spielzeit 26/27 können Theaterfans sich auf rund 30 Premieren aus allen Bereichen des Opernhauses freuen, darunter 14 Uraufführungen. Spaß für die ganze Familie dürfte das Ballett Der kleine Prinz versprechen, das für Kinder ab 6 Jahren im Oktober Premiere feiert. Choreografiert vom langjährigen Ballettdirektor Jörg Mannes, der in der neuen Saison noch 3 weitere Uraufführungen beitragen wird. Darin enthalten ein interaktives Projekt mit dem Namen Tanzmatrix, das im kommenden März seinen Weg auf die Bühne des Opernhauses findet.
0: Dieses Projekt Tanzmatrix ist sozusagen ein Weg zu finden, wo sich eine Oberfläche findet zwischen Ballett, die Kunst und die Technologie und die KI sozusagen. Und da werden die Gäste eingeladen, nicht das Handy auszuschalten, sondern einzuschalten, um es wird so eine Mischung zwischen digitale und reelle Bilder geben. Das wird bestimmt sehr interessant.
1: Die Tanzmatrix gehört zusammen mit 5 weiteren Projekten zu den Beiträgen, mit denen das Theater sich am Festival der Moderne beteiligt, das im kommenden Jahr von Mai bis Oktober in Magdeburg veranstaltet wird. Bei einer Inszenierung führt der Generalintendant sogar selbst Regie, beim Musiktheater Neverland, das auf der Geschichte von Peter Pan basiert.
0: Das ist eine Oper, die eigentlich eine Nicht-Oper ist, weil es wird eigentlich nicht gesungen. Es ist eher eine pantomimische Geschichte mit einem Orchester, ein zeitgenössisches Orchester im Orchestergraben. Und es geht darum, wie ehemalige Figuren der Fiktion, ehemalige Figuren von Peter Pan plötzlich aus der Fiktion ausgestiegen sind und sich 20 Jahre später begegnen.
1: Ebenfalls ein Projekt des Festivals der Moderne, eine Oper, die vor allem dadurch besonders interessant für Magdeburger sein dürfte, da sie sich um ein Thema dreht, das hier noch immer für Polarisierung sorgt, der Aufstieg und Fall einer Chipfabrik, auch bekannt als die Intel-Oper.
0: Mit der Geschichte um Intel haben wir mit großen Emotionen gespielt. Man hat mit Traum gespielt, man hat geträumt, oh, es kommt jetzt eine Chipfabrik nach Magdeburg. Das ist ein Versprechen für Wirtschaft, das ist ein Versprechen für die Stadtgesellschaft und so weiter. Und dann ist der Traum plötzlich geplatzt. Und Oper ist die beste Maschine, um sich mit großen Emotionen zu beschäftigen. Es wird sich ein Oper, die über, sage ich mal, Sehnsucht von diesem Ort beschäftigt, mit voll Humor. Die Hamster, die jetzt diese Ackerfläche bei der Intel-Besiedlung bewohnen, werden auch einen Platz auf der Bühne finden. Also ich glaube, man muss sich auf etwas sehr überraschungsvoll freuen.
1: Neben dieser Vielfalt an Neuheiten kann das Publikum sich aber auch auf eine Auswahl an Klassikern freuen, die vom Theater wieder aufgenommen werden, etwa Shakespeares Sommernachtstraum im Bereich Ballett oder die Opern Carmen und Turandot. Neben alteingesessenen Stücken wollte man zudem auch bestimmte Formate wieder aufnehmen, zum Beispiel die Mitmachoper und die beliebten Kunstprojektwochen, wo Kinder und Jugendliche wieder die Möglichkeit bekommen, einmal selbst die Leitung einer Inszenierung zu übernehmen und vieles mehr. Als weiteres Saisonhighlight dürfte sich das Musical Cinderella von Richard Rodgers und Oscar Hammerstein herausstellen, das im November Premiere feiert. Sowie natürlich das Domplatz Open Air 2027 Wie im Himmel, das auf dem gleichnamigen Film aus dem Jahr 2005 basiert.
0: Die Hauptfigur ist diesmal nicht ein Held oder eine Heldin oder ein Liebespärchen, sondern die Hauptfigur ist der Chor. Es geht um gemeinsames Singen. Es geht um die Kraft, die Musik und es geht um das Leben und wie wir uns dieses Leben vorstellen können, wie wir gemeinsam singen. Und ich freue mich so sehr, weil wir haben so ein tolles Open Chor im Theater Magdeburg, dass die Hauptfigur dieses Musical darstellen werden.
1: Seit Dienstag ist auch der Kartenvorverkauf für sämtliche Vorstellungen im Gange. Hier gilt schnell zuschlagen. Schließlich sind vor allem die Tickets für das Domplatz Open Air immer heiß begehrt und sehr schnell ausverkauft. In die neue Spielzeit wird dann offiziell im September gestartet, traditionsgemäß wieder mit dem alljährlichen Theaterfest des Opernhauses.
2: Um die Denkmalpflege im Wandel der Zeiten geht es in einer neuen Broschüre, die das Zentrum für Mittelalterausstellungen herausgegeben hat. Betrachtet werden dabei verschiedene Orte entlang der Straße der Romanik. Orte, deren historische Bedeutung schon zu Beginn des 19. Jahrhunderts erkannt wurde, als man nach dem Ende der Napoleonischen Kriege das historische Erbe wiederentdeckte und begann, es zu restaurieren. Ein Beispiel wäre das von Schinkel 1815 verfasste Memorandum zur Denkmalpflege.

0: dass er einen wesentlichen Impuls zur Entstehung der Denkmalpflege als Institution leistete. Auch die preußischen Könige unterstützten diese Entwicklung aktiv, wie es an der Domreparatur in Magdeburg ab 1825 erkennbar ist. Bei der Beschäftigung mit dem Thema wurde offenbar, dass viele aktuelle Konflikte in der Denkmalpflege von heute strukturell bereits im 19. Jahrhundert angelegt waren. 1000 Steine, wir bauen Zukunft, war ein Straßenkunstprojekt der Arbeiterwohlfahrt, kurz AWO. Aber am Ende waren es fast 2000 solcher Pappziegel, die seit November 2025 hergestellt und vor allem auch bemalt wurden. Daran beteiligt waren zahlreiche Schulen und Einrichtungen aus ganz Sachsen-Anhalt, die zum Auftakt der Aktion das Haus der Zukunft das erste Mal auf dem Willy-Brandt-Platz in Magdeburg errichteten.
1: Ja, es ist die erste Aktion, die wir im Projekt 1000 Steine im öffentlichen Rahmen haben. Das Projekt 1000 Steine, wir bauen Zukunft, ist ein Projekt, das letztes Jahr im November gestartet ist. Da hatten verschiedene Institutionen, vorrangig Schulen in ganz Sachsen-Anhalt, die Möglichkeit, so einen Stein, also einen so einen Stein, jeder einzelne Schüler zu gestalten. Und zur konkreten Frage, wie stelle ich mir meine Zukunft vor, was wünsche ich mir von meiner Zukunft? Ja, und das, was wir hier hinter uns sehen, ist das Konglomerat aus 2000 dieser Pappsteine, die unser Haus der Zukunft bilden.
0: Entstanden sind so rund um eine symbolische Säule der Gesellschaft zahlreiche kleinere Räume, die zum einen genutzt wurden, um kleineren Aktionen oder Workshops Raum zu geben, die sich aber auch verschiedenen Themenbereichen des Projekts widmeten. Denn über allem stand die Überschrift, wie wollen wir in Zukunft leben? Und die dazugehörenden Wünsche, vor allem der am Projekt beteiligten Kinder, fanden in Form von Zeichnungen den Weg auf die weißen Flächen der Pappziegel. Und da war vom Dreier BMW bis zum Weltfrieden alles dabei.
1: Ein wesentlicher Teil der Wünsche beschäftigt sich mit dem Thema Frieden. Wir leben in einer Welt, wo die Nachrichten von Krieg beherrscht sind. Und auch egal ob das jüngere Generation ist oder auch die ältere, wollen natürlich auch Frieden auf der Welt. Nicht jeder kommt aus Deutschland, der daran teilgenommen hat. Einige haben einen Fluchthintergrund. Die haben natürlich das Ganze aus erster Reihe erfahren. Ja. Und das ist was Essentielles. Ein zweites Cluster ist tatsächlich Umwelt, Natur und Klimaschutz. Also eine saubere Welt. Ich hätte nicht gedacht, dass so unheimlich viele Steine sich mit dem Thema Ocean Plastic, Meere, saubere Meere beschäftigen. Familie, Freunde, das ist halt auch noch mal eine wichtige Komponente, die sich viele für die Zukunft wünschen.
0: Im Grunde genommen bauen die freiwilligen Helfer dieses Kunstprojektes dieses Haus jedes Mal aufs Neue auf, mit einem nicht nur an die vorgefundenen Bedingungen angepassten Grundriss. Es ist zwar nur Pappe, aber die Wandelemente sind dann doch recht raumgreifend, so dass man 3 LKWs benötigt, um das Haus der Zukunft in Einzelteile zerlegt transportieren zu können. Und so startete das Projekt am vergangenen Wochenende in Magdeburg, um dann in den kommenden Wochen weitere Stationen im Bundesland anzusteuern.
1: Wir sind am 19. und am 20. Juni in Zeitz auf dem Schützenplatz und die Abschlussaktion findet dann am 21. und 22. August in Halle auf dem Marktplatz statt.
0: Das mal zum Schluss an unsere Zuschauer in Halle gerichtet, doch das Haus der Zukunft zu besuchen und vielleicht beim Aufbauen zu helfen, denn auch dazu werden immer Freiwillige gesucht, die am symbolischen Akt des Errichtens helfen und sich so mit den Zielen des Kunstprojektes beschäftigen.

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1: Ja, hallo erstmal. Ich weiß ja gar nicht, ob Sie es überhaupt interessiert. Ich erzähle es Ihnen trotzdem. Die Stadt möchte jetzt gerne einen Radweg schließen, den sie eröffnet hat, um ihn zu testen. Sie möchte ihn schließen, bevor sie ihn zu Ende getestet hat, weil sie glaubt, dadurch sparen zu können. Warum haben Sie ihn eingerichtet zum Testen, wenn Sie ihn dann doch nicht testen? Das muss irgendwer im Verkehrsministerium oder im Dezernat irgendjemand wissen. Vielleicht ist es auch nur, lass uns irgendwas machen, feststellen, ach nö, wir fangen

0: Was Neues an. Aber sparen müssen wir. Warum müssen wir sparen? Die MVB zum Beispiel. Da hat der Stadtrat jetzt beschlossen, dass die MVB mal gucken soll, ob sie nicht noch Einsparpotenzial hat. Nur haben sich einige Bürger beschwert und haben gesagt, ja, warum soll das denn noch schlechter werden mit der MVB, als es schon ist? Und darauf haben Ratsherren und Ratsherrinnen gesagt, na ja, die sollen doch nur prüfen. Ja, aber wenn ich jemanden bitte zu prüfen, kannst du sparen, kann der immer sparen. Wenn ich zum Beispiel Wassersuppe habe, ich kann das Wasser sparen. Habe ich zwar nur noch einen Teller, aber ich habe einen Teller, kann ich auch sparen. Habe ich noch einen Löffel, kann ich auch sparen. Habe ich immer noch den Tisch, auf dem alles gestanden hat, kann ich auch sparen. Und dann, irgendwas ist ja immer. Ach ja, und da wir gerade beim Sparen sind, der Stadtschreiber soll eingespart werden. 15.000 Euro im Jahr. Weil so ein Stadtschreiber, was macht der? Der schreibt. Wer schreibt, der bleibt, denkt man immer, aber der bleibt nicht. Der geht dann ja jedes Jahr weg und ein neuer kommt. Und Halle hat das schon seit sehr langer Zeit. Und obwohl es Halle genauso schlecht geht wie Magdeburg, machen die es weiter. Warum? Weil die wissen, dass so ein Stadtschreiber Werbung für die Stadt macht, in seinen Büchern darüber schreibt. Und wenn er mal einen großen Preis kriegt, kaufen sich die Leute die Bücher und lesen, oh guck mal, da taucht ja Halle auf. Oder dann eben Magdeburg. Warum wollen wir das nicht? Weil es ist Kultur. Und was wir noch besser können als Kultur, hassen, ist sparen. Und wenn man beides verbinden kann, Kulturhass und sparen, dann sparen wir eben. In diesem Sinne, sparen wir einfach mal ein. Und wenn wir alles eingespart haben, ich sagte ja, am Ende ist immer noch ein Tisch da. Und wenn der Tisch nicht da ist, Mensch, ein leerer Raum ist auch was Schönes. Vakuum, Magdeburg, passt. Danke.
1: In der Stadtbibliothek Schönebeck werden derzeit wieder ausgesonderte Medien aus dem Bestand der Einrichtung verkauft. Jedes Buch kostet dabei 1 Euro. Das Angebot umfasst alle Genre- und Spielarten der Literatur. Von Kinderbüchern bis zu Romanen, die einmal auf der Bestsellerliste standen, ist alles dabei. Die Möglichkeit, in diesen Regalen zu stöbern, besteht zu den normalen Öffnungszeiten der Bibliothek. Man muss auch kein Mitglied der Einrichtung sein, um davon zu profitieren. Der Erlös wird wie immer dazu genutzt, neue Literatur anzuschaffen. Die Aktion soll so lange dauern, wie der Vorrat reicht. Die Reklame.
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1: Willkommen zurück. Gleich 9 Spieler des SCM-Handballs sind für ihre jeweiligen Heimatnationen in Qualifikationsspielen zur WM 2027 abgestellt. So werden Zender und Potter für die Schweiz gegen Italien spielen. SCM-Torhüter Hernandez wird so für sein Heimatland Spanien gegen Island auflaufen. Und ein vereinsinternes Duell steht für Klar, Lagergren, Bergendahl und Pettersen für Schweden gegen Kroatien an, wo Matej Matic sich das Trikot seines Heimatlandes überstreifen wird. während sich diese Spieler zwischenzeitlich unter

0: die Führung ihrer jeweiligen Nationaltrainer bewegen müssen, hat Bundestrainer Gislason derweil keine Verwendung für Lukas Mertens, der sich zusammen mit den anderen Spielern des SCM unter Wiegerts Kommando auf die wichtige Partie am 21. Mai gegen Flensburg-Handewitt vorbereitet. Denn schon da besteht die Gelegenheit für den SCM, die Meisterschaft in der Saison 2025/26 zu erringen.
1: Mit dem Beginn der Sommersaison startet auch der Campingplatz am Nordbad in Halle mit deutlich erweiterten Kapazitäten in die neue Urlaubssaison. Bereits am vergangenen Montag trafen sich dort Vertreter der Stadtwerke und weitere Unterstützer des Platzes, um die Neuerungen vorzustellen. Hintergrund für den Ausbau ist die anhaltend hohe Nachfrage nach Campingmöglichkeiten. Statistiken zeigen, dass die Anzahl der Camper seit der Corona-Pandemie stetig ansteigt.
2: Wir haben hier in Halle und Umgebung leider wirklich nicht viele Plätze und wir sind hier eben sehr zentral gelegen. Die Leute haben einen ganz kurzen Weg bis zur Straßenbahn, 2-3 Minuten Fußweg. Die haben einen ganz kurzen Weg zur Saale. Sie können hier also bei uns übernachten, aber dann viel in Halle erleben, ohne dass sie große Wege hinter sich zurücklegen müssen. Und dafür ist der Platz einfach perfekt.
1: Zu den Freizeitangeboten zählt unter anderem auch das angrenzende Freibad. Dieses öffnet ab kommender Woche wieder seine Türen für Besucher. Camper können das Bad dann ebenfalls benutzen, müssen dafür allerdings, wie alle anderen auch, den regulären Eintrittspreis bezahlen. Ein kostenloser Zeitvertreib bietet dahingegen der Saale-Radweg, der vom Platz aus unmittelbar zu erreichen ist. Aber auch auf dem Gelände selbst finden sich Aktivitäten. Darunter gibt es jetzt neue Sitzgelegenheiten, die den Aufenthalt für Besucher angenehmer machen sollen, ebenso wie die Feuerstelle. Hinzu kommt auch ein fester und barrierefreier Sanitärbereich. Dort wurden unter anderem extra niedrige Waschbecken für Kinder eingebaut. Im Eingangsbereich soll demnächst auch noch eine Küchenanlage installiert werden. Bereits vorhanden ist eine Entsorgungsstation für Chemietoiletten an der Außenseite des Gebäudes. Diese kann von den Gästen, die schon am Montag angekommen sind, direkt genutzt werden.
2: Die Anmeldung ist ganzjährig möglich, einfach über unsere info@badeninhalle.de. Da nehmen wir ganzjährig Anmeldungen entgegen. Ansonsten geht es auch immer kurzfristig per Telefon während der Öffnungszeit des Freibades oder einfach auch, manche Leute kommen einfach vorbei und fragen, haben sie noch was frei, und dann schauen wir halt. Wir haben aber auch jetzt hier, wenn die Leute den Platz schon befahren haben, aber noch keine Zuweisung für eine Stellfläche haben, haben wir, wenn sie reingefahren sind, auf unserem Platz 2 Reserveplätze. Dort können sie erstmal eine Nacht nächtigen und dann melden sie sich einfach den nächsten Tag an der Kasse vom Freibad und dann bekommen sie eine Stellfläche zugewiesen.
1: Zusätzlich steht bei besonders großem Andrang ebenfalls der öffentliche Parkplatz des angrenzenden Schwimmbads für eine Übernachtung zur Verfügung. Es wird sich aber erhofft, dass die bisherige Erweiterung erst einmal ausreicht. Um mehr Gästen Platz bieten zu können, wurde die Anzahl der Stellflächen von bisher 27 auf nun 44 erweitert. Rund 30 davon sind für Wohnmobile und Wohnwagen geeignet. Einige weitere Flächen sind Zeltplätze. Die Nähe zum Stadtzentrum und gleichzeitig direkte Lage an der Saale macht den Campingplatz einzigartig. Doch es wird weiter geplant, denn das Ziel ist, den Standort künftig auch noch attraktiver für Wasserwanderer und Radfahrer zu machen und den Tourismus in Halle weiter zu stärken.
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4: Die MDF 1 Wettervorhersage für den 12. und 13. Mai. In der Nacht zum Mittwoch ist der Himmel überwiegend bedeckt und es wird noch leichte Regenschauer geben. Die Nachttemperaturen gehen auf 7 bis 5 Grad zurück. Der Wind weht leicht, gelegentlich schwach, aber nicht mehr böig aus dem Südwesten. Am Mittwoch ist der Himmel wechselnd, meist stark bewölkt. Es kann zeitweise schauerartigen Regen geben. Die Temperaturen steigen auf Werte von 13 bis 15 Grad. Der Wind weht schwach bis mäßig und in Böen aus südwestlicher Richtung. Die weiteren Aussichten bis zum Samstag. Launisch zeigt sich das Wetter in der ersten Maiwoche. Es gibt nur wenig Sonnenschein, aber dichte Wolken und immer wieder Regenschauer. Die Temperaturen steigen sehr langsam. Insgesamt ist es aber noch ziemlich kühl.
0: Zur Vorbereitung der diesjährigen Frankofolie rufen die Veranstalter vom Moritzhof Artist Kulturverein wieder zum Fotowettbewerb auf. Gesucht werden Fotos, die man beispielsweise beim letzten Frankreich-Trip machte. Der Moritzhof sammelt, wählt aus und stellt dann eine Ausstellung zusammen.

die am 21. Juni eröffnet werden soll, wenn mit der Fête de la Musique die Francophonie 2026 beginnt. Ob Landschaft, Architektur oder persönlicher Schnappschuss, alles ist möglich und kann eingereicht werden. Es sollte nur ein Frankreich-, Deutschland- oder Polen-Bezug erkennbar sein. Polen? Ja, denn in diesem Jahr soll das seit 35 Jahren bestehende Weimarer Dreieck gewürdigt werden. Ein informelles Netzwerk zwischen Deutschland, Polen und Frankreich, mit dem man Verbindungen von Ost nach West zelebriert. Wer das passende Motiv dazu fotografiert hat, der findet alle Informationen zum Wettbewerb unter www.mozhof-magdeburg.de. Dr. Jens Kunze vom Stadtarchiv will am Mittwoch im Literaturhaus über Geschichtsbücher als Quellen zur Heimat- und Familienforschung referieren. Dabei bezeichnen Geschichtsbücher die bis in das 19. Jahrhundert geführten Bücher, in denen man Handlungen der freiwilligen Gerichtsbarkeit eintrug, wie zum Beispiel Grundstücksverkäufe oder Nachlass- und Vormundschaftsangelegenheiten. Schriftliche Aufzeichnungen, die teilweise bis in das 13. Jahrhundert zurückgehen. Der Vortrag beginnt um 17.30 Uhr, der Eintritt ist frei. Um ein Buch geht es auch um 19 Uhr im Hot Alte Bude, allerdings ist es neueren Datums und es wurde von Ricarda Lang verfasst, die darüber mit Susanne Zimora Seidlitz sprechen will. Auch zu dieser Lesung mit anschließender Diskussion ist der Eintritt kostenlos. Ja, genug los am Mittwoch, was man erleben könnte und dazu natürlich noch ein neues Direktmagazin, zu dem ich Sie herzlich wieder einladen möchte. Also das Einschalten nicht vergessen. Bis dahin auf Wiedersehen und bleiben Sie gesund.

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1: 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Ich habe noch nie was übersehen. Niemals.
2: 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Bitte folgen Sie meinen
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4: Ich brauche bitte dringend eine Einschätzung.
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1: Wieso denn dringend?
5: Mir geht's sehr gut.
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1: Probier es einfach in einer Minute nochmal.
6: Hilfe!
1: Oliver?
6: Hilfe!
1: Aber das habe ich dir doch gesagt.
6: Die Nackensteifigkeit.
1: Nein, das hast du nicht gesagt.
6: Ich habe dich angerufen, weil ich eine Nackensteifigkeit festgestellt habe.
7: Es geht doch im Augenblick überhaupt nicht darum, eine Schuldfrage zu klären.
1: Du hast einen so schweren Verdacht und reagierst nicht?
6: Du hast ihn nach Hause geschickt.
1: Wie groß ist das Risiko bei einem Eingriff?
8: Zu 80% verschlimmert sich die Blutung durch eine Operation.
1: Also gibt es Hoffnung. Das meinen Sie doch, oder?
7: Die sind für dich.
9: Die Liebe ist stärker als der Tod.

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0: Dieses Jahr bekommt Conny einen neuen Freund.
1: Sein Flügel hängt so komisch herunter.
2: Er könnte verletzt sein.
1: Ich bin Conny.
3: Kannst du den Vogel mal beschreiben?
1: Er hat Federn, Flügel, einen Schnabel.
2: Da war's schon wieder.
1: Er sollte lieber nichts von Klaus wissen.
3: Hm. Wieso nicht?
1: Er kann Tiere nicht leiden.
2: Aber Sie hören das doch.
3: Oh, Sie meinen den krächzenden Vogel?
2: Ja.
3: Nein, den höre ich nicht. Den auch nicht.
0: Es gibt viel zu lernen.
3: Jedes Jahr im Herbst fliegen sie in den warmen Süden. Um sich zu schützen, müssen sie gut zusammenhalten.
4: Rechter Flügel nicht funktionstüchtig.
1: Was, wenn Klaus Flügel nicht heilt und er nie wieder fliegen kann?
0: Und viel zu lachen.
2: Nein!
0: Begleite Conny auf ihr neues Kinoabenteuer.
2: Oh nein.
0: Bei dem sie Klaus dem Kranich hilft.
1: Oder auch nicht.
5: Klaus!
0: Wieder zu fliegen.
2: Eine Katastrophe jagt die nächste.
5: Ha, daneben!
6: Perfetto!
1: Warte, Klaus!
7: Hast du schon mal so einen krassen Move gesehen?
1: Nope.
0: Meine Freundin Conny. Abenteuer mit Kranich Klaus.
1: Oh nein, geh weg, du Monster! Nur eine nervige Katze. Ach, Mau Mau.
0: Demnächst im Kino.

0: Es scheint, dass wieder vermehrt Falschgeld in den Verkehr gebracht wird. So stellte die Polizeiinspektion Halle Banknotenabbildungen im Wert von über 1 Million Euro sicher. Es handelt sich dabei um sogenannte Prop-Copy, Film-, Souvenir-, Toten- oder Hochzeitsgeld, das vorwiegend aus dem asiatischen Raum stammt. Diese sind echtem Geld sehr ähnlich. Und wenn das der Fall ist, wird auch solches Geld nach deutschem Recht als Falschgeld eingestuft, auch wenn es mit der Aufschrift Prop-Copy oder Movie Money beschriftet wurde. Deswegen wird auch das Inverkehrbringen solcher Geldscheine mit einer Freiheitsstrafe von bis zu 5 Jahren bestraft. Außerdem erging die Warnung, sich bei der Inzahlungnahme von Bargeld zu vergewissern, ob das Geld auch echt ist. Denn die Polizei konnte im vorigen Jahr über 430 Fälle des Inverkehrsbringens von Falschgeld bekannt machen und dabei 275 Tatverdächtige ermitteln. Und damit ein herzliches Willkommen zum MDF1 Direktmagazin am Dienstag. Neben solcher Aufdrucke gibt es grundsätzlich drei schnelle Methoden, um falsche Banknoten zu erkennen. Die große Wertzahl der Euroscheine lässt sich ertasten. Auch gibt es weitere erhabene Merkmale auf dem Druckbild. Dann gibt es das Wasserzeichen, das Porträthologramm und den Sicherheitsfaden. Und schließlich sind beim Kippen des Geldscheins verschiedene bewegliche Reflexionen zu sehen, zum Beispiel auf der Wertzahl oder dem Hologrammpatch.
1: Mit dem Beginn der Sommersaison startet auch der Campingplatz am Nordbad in Halle mit deutlich erweiterten Kapazitäten in die neue Urlaubssaison. Bereits am vergangenen Montag trafen sich dort Vertreter der Stadtwerke und weitere Unterstützer des Platzes, um die Neuerungen vorzustellen. Hintergrund für den Ausbau ist die anhaltend hohe Nachfrage nach Campingmöglichkeiten. Statistiken zeigen, dass die Anzahl der Camper seit der Corona-Pandemie stetig ansteigt.
2: Wir haben hier in Halle und Umgebung leider wirklich nicht viele Plätze und wir sind hier eben sehr zentral gelegen. Die Leute haben einen ganz kurzen Weg bis zur Straßenbahn, 2, 3 Minuten Fußweg. Die haben einen ganz kurzen Weg zur Saale. Sie können hier also bei uns übernachten, aber dann viel in Halle erleben, ohne dass sie große Wege hinter sich zurücklegen müssen, und dafür ist der Platz einfach perfekt.
1: Zu den Freizeitangeboten zählt unter anderem auch das angrenzende Freibad. Dieses öffnet ab kommender Woche wieder seine Türen für Besucher. Camper können das Bad dann ebenfalls benutzen, müssen dafür allerdings, wie alle anderen auch, den regulären Eintrittspreis bezahlen. Ein kostenloser Zeitvertreib bietet dahingegen der Saale-Radweg, der vom Platz aus unmittelbar zu erreichen ist. Aber auch auf dem Gelände selbst finden sich Aktivitäten. Darunter gibt es jetzt neue Sitzgelegenheiten, die den Aufenthalt für Besucher angenehmer machen sollen, ebenso wie die Feuerstelle. Hinzu kommt auch ein fester und barrierefreier Sanitärbereich. Dort wurden unter anderem extra niedrige Waschbecken für Kinder eingebaut. Im Eingangsbereich soll demnächst auch noch eine Küchenanlage installiert werden. Bereits vorhanden ist eine Entsorgungsstation für Chemietoiletten an der Außenseite des Gebäudes. Diese kann von den Gästen, die schon am Montag angekommen sind, direkt genutzt werden.
2: Die Anmeldung ist ganzjährig möglich, einfach über unsere info@badeninhalle.de. Da nehmen wir ganzjährig Anmeldungen entgegen. Ansonsten geht es auch immer kurzfristig per Telefon während der Öffnungszeit des Freibades oder einfach auch, manche Leute kommen einfach vorbei und fragen, haben Sie noch was frei? Und dann schauen wir halt. Wir haben aber auch jetzt hier, wenn die Leute den Platz schon befahren haben, aber noch keine Zuweisung für eine Stellfläche haben, haben wir, wenn sie reingefahren sind, auf unserem Platz 2 Reserveplätze. Dort können sie erstmal eine Nacht nächtigen und dann melden sie sich einfach den nächsten Tag an der Kasse vom Freibad und dann bekommen sie eine Stellfläche zugewiesen.
1: Zusätzlich steht bei besonders großem Andrang ebenfalls der öffentliche Parkplatz des angrenzenden Schwimmbads für eine Übernachtung zur Verfügung. Es wird sich aber erhofft, dass die bisherige Erweiterung erst einmal ausreicht. Um mehr Gästen Platz bieten zu können, wurde die Anzahl der Stellflächen von bisher 27 auf nun 44 erweitert. Rund 30 davon sind für Wohnmobile und Wohnwagen geeignet. Einige weitere Flächen sind Zeltplätze. Die Nähe zum Stadtzentrum und gleichzeitig direkte Lage an der Saale macht den Campingplatz einzigartig. Doch es wird weiter geplant, denn das Ziel ist, den Standort künftig auch noch attraktiver für Wasserwanderer und Radfahrer zu machen und den Tourismus in Halle weiter zu stärken.
0: Zur Museumsnacht konnten die Einrichtungen Halle und Leipzig am vergangenen Wochenende etwa 55.000 Besucher begrüßen. Etwa 20.000 entfielen dabei auf die Stadt Halle. An der Aktion waren mehr als 90 Museen, Galerien und Sammlungen beteiligt, die etwa 500 verschiedene Veranstaltungsformate vorhielten. Dr. Judith Marquardt, die für Halle zuständige Beigeordnete für Kultur, lobte besonders die vielen Mitmachangebote, die einen besonderen Fokus auf Familienfreundlichkeit, Teilhabe und Inklusion legten. So habe die Museumsnacht ein weiteres Mal bewiesen, wie lebendig, vielfältig und verbindend die Kulturlandschaft in Halle und Leipzig ist. Es ist davon auszugehen, dass auch im Jahr 2027 es wieder eine gemeinsame Museumsnacht geben wird.
3: Knapp 167.000 Besucher konnte das Theater Magdeburg im vergangenen Jahr in die verschiedensten Vorstellungen locken. Ein Anstieg von 5% verglichen mit dem Vorjahr. Ein Standard, den man gerne beibehalten möchte, weshalb auch in der kommenden Theatersaison eine gesunde Mischung aus allseits beliebten Klassikern und Neuheiten auf das Publikum wartet. Für Generalintendant Julian Chavas ist es bereits die 5. Spielzeit, die er gemeinsam mit seinem Leitungsteam erarbeitete. Ein gut eingespieltes Team, dem sich in diesem Jahr der neue Generalmusikdirektor Christian Oehland anschließen konnte.
4: Es gibt eine tolle Stimmung in der Magdeburgischen Philharmonie, spürt man sofort. Die Menschen haben Bock zu spielen. Es ist so auch, dass wir nächste Spielzeit spannende Projekte haben. Und ich glaube, am Schluss ist die Rolle des Generalmusikdirektors nicht nur seine Konzerte zu begleiten, sondern auch wirklich für die Klangkultur der Magdeburgischen Philharmonie zu arbeiten. Und das macht er wunderbar.
3: In der Spielzeit 26/27 können Theaterfans sich auf rund 30 Premieren aus allen Bereichen des Opernhauses freuen, darunter 14 Uraufführungen. Spaß für die ganze Familie dürfte das Ballett Der kleine Prinz versprechen, das für Kinder ab 6 Jahren im Oktober Premiere feiert. Choreografiert vom langjährigen Ballettdirektor Jörg Mannes, der in der neuen Saison noch 3 weitere Uraufführungen beitragen wird. Darin enthalten ein interaktives Projekt mit dem Namen Tanzmatrix, das im kommenden März seinen Weg auf die Bühne des Opernhauses findet.
4: Dieses Projekt Tanzmatrix ist sozusagen ein Weg zu finden, wo sich eine Oberfläche findet zwischen Ballett, die Kunst und die Technologie und die KI sozusagen. Und da werden die Gäste eingeladen, nicht das Handy auszuschalten, sondern einzuschalten. Es wird so eine Mischung zwischen digitale und reale Bilder geben. Das wird bestimmt sehr interessant.
3: Die Tanzmatrix gehört zusammen mit 5 weiteren Projekten zu den Beiträgen, mit denen das Theater sich am Festival der Moderne beteiligt, das im kommenden Jahr von Mai bis Oktober in Magdeburg veranstaltet wird. Bei einer Inszenierung führt der Generalintendant sogar selbst Regie, beim Musiktheater Neverland, das auf der Geschichte von Peter Pan basiert.
4: Das ist eine Oper, die eigentlich eine Nicht-Oper ist, weil es wird eigentlich nicht gesungen. Es ist eher eine pantomimische Geschichte mit einem Orchester, ein zeitgenössisches Orchester im Orchestergraben. Und es geht darum, wie ehemalige Figuren der Fiktion, ehemalige Figuren von Peter Pan plötzlich aus der Fiktion ausgestiegen sind und sich 20 Jahre später begegnen.
3: Ebenfalls ein Projekt des Festivals der Moderne, eine Oper, die vor allem dadurch besonders interessant für Magdeburger sein dürfte, da sie sich um ein Thema dreht, das hier noch immer für Polarisierung sorgt, der Aufstieg und Fall einer Chipfabrik, auch bekannt als die Intel-Oper.
4: Mit der Geschichte um Intel haben wir mit großen Emotionen gespielt. Man hat mit Traum gespielt, man hat geträumt, oh, es kommt jetzt eine Chipfabrik nach Magdeburg, das ist ein Versprechen für Wirtschaft, das ist ein Versprechen für die Stadtgesellschaft und so weiter. Und dann ist der Traum plötzlich geplatzt. Und Oper ist die beste Maschine, um sich mit großen Emotionen zu beschäftigen. Es wird sich ein Oper, die über, sage ich mal, Sehnsucht von diesem Ort beschäftigt, mit voll Humor. Die Hamster, die jetzt diese Ackerfläche bei der Intel-Besiedlung bewohnen, werden auch einen Platz auf der Bühne finden. Also ich glaube, man muss sich auf etwas sehr überraschungsvoll freuen.
3: Neben dieser Vielfalt an Neuheiten kann das Publikum sich aber auch auf eine Auswahl an Klassikern freuen, die vom Theater wieder aufgenommen werden. Etwa Shakespeares Sommernachtstraum im Bereich Ballett oder die Opern Carmen und Turandot. Neben alteingesessenen Stücken wollte man zudem auch bestimmte Formate wieder aufnehmen, zum Beispiel die Mitmachoper und die beliebten Kunstprojektwochen, wo Kinder und Jugendliche wieder die Möglichkeit bekommen, einmal selbst die Leitung einer Inszenierung zu übernehmen und vieles mehr. Als weiteres Saisonhighlight dürfte sich das Musical Cinderella von Richard Rodgers und Oscar Hammerstein herausstellen, das im November Premiere feiert. Sowie natürlich das Domplatz Open Air 2027 Wie im Himmel, das auf dem gleichnamigen Film aus dem Jahr 2005 basiert.
4: Die Hauptfigur ist diesmal nicht ein Held oder eine Heldin oder ein Liebespärchen, sondern die Hauptfigur ist der Chor. Es geht um gemeinsames Singen. Es geht um die Kraft, die Musik und es geht um das Leben und wie wir uns dieses Leben vorstellen können, wie wir gemeinsam singen. Und ich freue mich so sehr, weil wir haben so ein tolles Open Chor im Theater Magdeburg, dass die Hauptfigur dieses Musical darstellen werden.
3: Seit Dienstag ist auch der Kartenvorverkauf für sämtliche Vorstellungen im Gange. Hier gilt schnell zuschlagen. Schließlich sind vor allem die Tickets für das Domplatz Open Air immer heiß begehrt und sehr schnell ausverkauft. In die neue Spielzeit wird dann offiziell im September gestartet, traditionsgemäß wieder mit dem alljährlichen Theaterfest des Opernhauses.

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1: Ja, hallo erstmal. Ich weiß ja gar nicht, ob Sie es überhaupt interessiert. Ich erzähle es Ihnen trotzdem. Die Stadt möchte jetzt gerne einen Radweg schließen, den sie eröffnet hat, um ihn zu testen. Sie möchte ihn schließen, bevor sie ihn zu Ende getestet hat, weil sie glaubt, dadurch sparen zu können. Warum haben Sie ihn eingerichtet zum Testen, wenn Sie ihn dann doch nicht testen? Das muss irgendwer im Verkehrsministerium oder im Dezernat irgendjemand wissen. Vielleicht ist es auch nur, lass uns irgendwas machen, feststellen, ach nö, wir fangen was Neues an. Aber sparen müssen wir. Warum müssen wir sparen? Die MVB zum Beispiel. Da hat der Stadtrat jetzt beschlossen, dass die MVB mal gucken soll, ob sie nicht noch Einsparpotenzial hat. Nur haben sich einige Bürger beschwert und haben gesagt, ja, warum soll das denn noch schlechter werden mit der MVB, als es schon ist? Und darauf haben Ratsherren und Ratsherrinnen gesagt, na ja, die sollen doch nur prüfen. Ja, aber wenn ich jemanden bitte zu prüfen, kannst du sparen, kann der immer sparen. Wenn ich zum Beispiel Wassersuppe habe, ich kann das Wasser sparen. Habe ich zwar nur noch einen Teller, aber ich habe einen Teller, kann ich auch sparen. Habe ich noch einen Löffel, kann ich auch sparen. Habe ich immer noch den Tisch, auf dem alles gestanden hat, kann ich auch sparen. Und dann, irgendwas ist ja immer. Ach ja, und da wir gerade beim Sparen sind, der Stadtschreiber soll eingespart werden. 15.000 Euro im Jahr. Weil so ein Stadtschreiber, was macht der? Der schreibt. Wer schreibt, der bleibt, denkt man immer, aber der bleibt nicht. Der geht dann ja jedes Jahr weg und ein neuer kommt. Und Halle hat das schon seit sehr langer Zeit. Und obwohl es Halle genauso schlecht geht wie Magdeburg, machen die es weiter. Warum? Weil die wissen, dass so ein Stadtschreiber Werbung für die Stadt macht, in seinen Büchern darüber schreibt. Und wenn er mal einen großen Preis kriegt, kaufen sich die Leute die Bücher und lesen, oh guck mal, da taucht ja Halle auf. Oder dann eben Magdeburg. Warum wollen wir das nicht? Weil es ist Kultur. Und was wir noch besser können als Kultur, hassen, ist sparen. Und wenn man beides verbinden kann, Kulturhass und sparen, dann sparen wir eben. In diesem Sinne, sparen wir einfach mal ein. Und wenn wir alles eingespart haben, ich sagte ja, am Ende ist immer noch ein Tisch da. Und wenn der Tisch nicht da ist, Mensch, ein leerer Raum ist auch was Schönes. Vakuum, Magdeburg, passt. Danke.
2: Das Stadtmuseum gab das Programm des diesjährigen Sommers bekannt, das am 5. Juni mit dem Trotzburgfest auf der Oberburg Giebichenstein beginnen wird. Bis zum 28. Juni wird man dort die nunmehr 7. Auflage des Festivals mit insgesamt 18 Konzerten anbieten. Dabei sind die Musikfarben wie immer weit gefasst. Chanson, Folk, Jazz oder Weltmusik wird geboten und an ausgewählten Terminen werden Musikschüler aus Halle als Vorgruppen für die Hauptbands auftreten. Da das Festival bis zum 28. Juni dauert, wird in diesem Jahr auch eine Bühne der Fête de la Musique auf der Oberburg sein. An diesem Tag kostenlos und für alle offen. Ansonsten kann man das komplette Programm unter www.trotzburgfest.de nachlesen. Da kann man dann auch Tickets im Vorverkauf erwerben. Die Reklame.
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2: Willkommen zurück. Gleich 9 Spieler des SCM-Handballs sind für ihre jeweiligen Heimatnationen in Qualifikationsspielen zur WM 2027 abgestellt. So werden Zender und Potter für die Schweiz gegen Italien spielen. SCM-Torhüter Hernandez wird so für sein Heimatland Spanien gegen Island auflaufen. Und ein vereinsinternes Duell steht für Klar, Lagergren, Bergendahl und Pettersen für Schweden gegen Kroatien an, wo Matej Matic sich das Trikot seines Heimatlandes überstreifen wird. Während sich diese Spieler zwischenzeitlich unter die Führung ihrer jeweiligen Nationaltrainer bewegen müssen, hat Bundestrainer Gislason derweil keine Verwendung für Lukas Mertens, der sich zusammen mit den anderen Spielern des SCM unter Wiegerts Kommando auf die wichtige Partie am 21. Mai gegen Flensburg-Handewitt vorbereitet. Denn schon da besteht die Gelegenheit für den SCM, die Meisterschaft in der Saison 2025-26 zu erringen. 1000 Steine, wir bauen Zukunft, war ein Straßenkunstprojekt der Arbeiterwohlfahrt, kurz AWO. Aber am Ende waren es fast 2000 solcher Pappziegel, die seit November 2025 hergestellt und vor allem auch bemalt wurden. Daran beteiligt waren zahlreiche Schulen und Einrichtungen aus ganz Sachsen-Anhalt, die zum Auftakt der Aktion das Haus der Zukunft das erste Mal auf dem Willy-Brandt-Platz in Magdeburg errichteten.
6: Ja, es ist die erste Aktion, die wir im Projekt 1000 Steine im öffentlichen Rahmen haben. Das Projekt 1000 Steine, wir bauen Zukunft, ist ein Projekt, das letztes Jahr im November gestartet ist. Da hatten verschiedene Institutionen, vorrangig Schulen in ganz Sachsen-Anhalt, die Möglichkeit, so einen Stein, also einen so einen Stein, jeder einzelne Schüler zu gestalten. Und zur konkreten Frage, wie stelle ich mir meine Zukunft vor, was wünsche ich mir von meiner Zukunft? Ja, und das, was wir hier hinter uns sehen, ist das Konglomerat aus 2000 dieser Pappsteine, die unser Haus der Zukunft bilden.
2: Entstanden sind so rund um eine symbolische Säule der Gesellschaft zahlreiche kleinere Räume, die zum einen genutzt wurden, um kleineren Aktionen oder Workshops Raum zu geben, die sich aber auch verschiedenen Themenbereichen des Projekts widmeten. Denn über allem stand die Überschrift, wie wollen wir in Zukunft leben? Und die dazugehörenden Wünsche, vor allem der am Projekt beteiligten Kinder, fanden in Form von Zeichnungen den Weg auf die weißen Flächen der Pappziegel. Und da war vom Dreier-BMW bis zum Weltfrieden alles dabei.
6: Ein wesentlicher Teil der Wünsche beschäftigt sich mit dem Thema Frieden. Wir leben in einer Welt, wo die Nachrichten von Krieg beherrscht sind. Und auch egal ob das jüngere Generation ist oder auch die ältere, wollen natürlich auch Frieden auf der Welt. Nicht jeder kommt aus Deutschland, der daran teilgenommen hat. Einige haben einen Fluchthintergrund. Die haben natürlich das Ganze aus erster Reihe erfahren. Ja. Und das ist was Essentielles. Ein zweites Cluster ist tatsächlich Umwelt-, Natur- und Klimaschutz, also eine saubere Welt. Ich hätte nicht gedacht, dass so unheimlich viele Steine sich mit dem Thema Ocean, Plastic, Meere, saubere Meere beschäftigen. Familie, Freunde, das ist halt auch noch mal eine wichtige Komponente, die sich viele für die Zukunft wünschen.
2: Im Grunde genommen bauen die freiwilligen Helfer dieses Kunstprojektes dieses Haus jedes Mal aufs Neue auf, mit einem nicht nur an die vorgefundenen Bedingungen angepassten Grundriss. Es ist zwar nur Pappe, aber die Wandelemente sind dann doch recht raumgreifend, sodass man 3 LKWs benötigt, um das Haus der Zukunft in Einzelteile zerlegt transportieren zu können. Und so startete das Projekt am vergangenen Wochenende in Magdeburg, um dann in den kommenden Wochen weitere Stationen im Bundesland anzusteuern.
6: Wir sind am 19. und am 20. Juni in Zeitz auf dem Schützenplatz und die Abschlussaktion findet dann am 21. und 22. August in Halle auf dem Marktplatz statt.
2: Das mal zum Schluss an unsere Zuschauer in Halle gerichtet, doch das Haus der Zukunft zu besuchen und vielleicht beim Aufbauen zu helfen, denn auch dazu werden immer Freiwillige gesucht, die am symbolischen Akt des Errichtens helfen und sich so mit den Zielen des Kunstprojektes beschäftigen.
7: Die MDF1-Wettervorhersage für den 12. und 13. Mai. In der Nacht zum Mittwoch ist der Himmel überwiegend bedeckt und es wird noch leichte Regenschauer geben. Die Nachttemperaturen gehen auf 7 bis 5 Grad zurück. Der Wind weht leicht, gelegentlich schwach, aber nicht mehr böig aus dem Südwesten. Am Mittwoch ist der Himmel wechselnd, meist stark bewölkt. Es kann zeitweise schauerartigen Regen geben. Die Temperaturen steigen auf Werte von 13 bis 15 Grad. Der Wind weht schwach bis mäßig und in Böen aus südwestlicher Richtung. Die weiteren Aussichten bis zum Samstag. Launisch zeigt sich das Wetter in der ersten Maiwoche. Es gibt nur wenig Sonnenschein, aber dichte Wolken und immer wieder Regenschauer. Die Temperaturen steigen sehr langsam. Insgesamt ist es aber noch ziemlich kühl.
2: Auch in diesem Jahr wird es wieder die Veranstaltungsreihe Gemischtes Doppel geben, bei dem die Chefs hallischer Museen die Rollen tauschen, um im jeweils anderen Museum durch eine ausgewählte Ausstellung zu führen. Den Auftakt macht Jane Unger, die Chefin des Stadtmuseums, die Florian Amort, den Direktor der Stiftung Händelhaus, in ihr Museum eingeladen hat. Gemeinsam wird sich das Doppel

diesmal durch die Ausstellung im Haus begeben und dabei auf Objekte, Themen und Geschichten Bezug nehmen, die die beiden Einrichtungen miteinander verbinden. Eine dialogorientierte Exkursion, die den Besuchern interessante Einblicke und neue Perspektiven verspricht. Es geht um 18 Uhr los, der Eintritt ist frei. Ja, soweit mein Tipp für den Mittwoch. Etwas, was man erleben könnte. Und dazu gibt es natürlich auch ein neues Direktmagazin, zu dem wir Sie wieder einladen möchten. Also das Einschalten nicht vergessen. Bis dahin auf Wiederfernsehen und bleiben Sie gesund.

0: Sie waren heute in einen unschönen Vorfall verwickelt.
1: Das ist ein Schande. Ich habe noch nie was übersehen. Niemals.
2: Stroke Unit, Alexandra hier. Bitte folgen Sie meinen Fingern.
3: 5,4 Milligramm Aktylyse.
4: Brauch bitte dringend deine Einschätzung.
1: Bin gleich da.
2: Ich bin Alexandra, die Neurologin dieser Abteilung.
1: Camilla.
3: Du meintest, es sei dringend?
1: Wieso denn dringend?
5: Mir geht's sehr gut.
1: Ich komme nicht ins Patientenportal.
3: Probier es einfach in einer Minute nochmal.
6: Hilfe!
3: Oliver?
6: Hilfe!
3: Aber das habe ich dir doch gesagt. Die Nackensteifigkeit.
1: Nein, das hast du nicht gesagt.
3: Ich habe dich angerufen, weil ich eine Nackensteifigkeit festgestellt habe.
7: Es geht doch im Augenblick überhaupt nicht darum, eine Schuldfrage zu klären.
1: Du hast einen so schweren Verdacht und reagierst nicht?
3: Du hast ihn nach Hause geschickt.
1: Wie groß ist das Risiko bei einem Eingriff?
8: Zu 80% verschlimmert sich die Blutung durch eine Operation.
1: Also gibt es Hoffnung. Das meinen Sie doch, oder?
7: Die sind für dich.
9: Die Liebe ist stärker als der Tod.

0: Ja, ich komme.
1: Ja, das sieht nach Komödie aus.
2: Hi.
1: Hi. See you tomorrow.
2: Was wollen wir eigentlich gucken?
1: Weiß ich nicht. Wir können mal gucken, was du da hast.
3: Nachhaltigkeit, Migration, Klimawandel, weil man das ohnehin nicht voneinander trennen kann.
4: Dann würde ich vielleicht die halbe Gurke nehmen und...
2: Vielleicht eine Vorspeise und einen Salat.
1: Ich habe mal wieder Bock auf Fisch.
2: Mhm.
1: Justin verliebt sich in Alice, doch sie lebt für ihn immer einen Tag in der Zukunft und er lebt für sie einen Tag in der Vergangenheit.
5: Da sieht man nicht viel.
6: Darf ich mal?
2: Such doch mal Awesome Movie, das hast du ja mal erwähnt. Ja, die wäre vielleicht besser. Die auch. Die nicht. Ich mach dir erstmal einen Tee.
4: Nein!
1: Der Bildhauer Ariel arbeitet nachts als U-Bahn-Fahrer, um sich die Miete für sein Atelier in Brooklyn zu verdienen. Im Schlaf verfolgen ihn Visionen von einem Tier, das mit ihm spricht.
7: Weil du Hurensohn zu dämlich bist, eine Scheißkarre abzustellen.
1: Hier, das Leben ist ein Croissant.
2: Mhm.
1: Scheidung und andere Liebeserklärungen.
2: Mhm.

0: Dieses Jahr bekommt Conny einen neuen Freund.
1: Sein Flügel hängt so komisch herunter.
2: Er könnte verletzt sein.
1: Ich bin Conny.
3: Kannst du den Vogel mal beschreiben?
1: Er hat Federn, Flügel, einen Schnabel.
4: Da war's schon wieder.
1: Er sollte lieber nichts von Klaus wissen.
3: Hm. Wieso nicht?
1: Er kann Tiere nicht leiden.
4: Aber Sie hören das doch.
3: Oh, Sie meinen den krächzenden Vogel?
4: Ja.
3: Nein, den höre ich nicht. Den auch nicht.
0: Es gibt viel zu lernen.
3: Jedes Jahr im Herbst fliegen sie in den warmen Süden. Um sich zu schützen, müssen sie gut zusammenhalten.
5: Rechter Flügel nicht funktionstüchtig.
1: Was, wenn Klaus Flügel nicht heilt und er nie wieder fliegen kann?
0: Ach. Und viel zu lachen.
4: Nein!
0: Begleite Conny auf ihr neues Kinoabenteuer.
4: Oh nein.
0: Bei dem sie Klaus dem Kranich hilft.
1: Ah, oder auch nicht. Klaus!
0: Wieder zu fliegen.
4: Eine Katastrophe jagt die nächste.
1: Ha, daneben!
2: Perfetto!
1: Warte, Klaus!
6: Hast du schon mal so einen krassen Move gesehen?
3: Nope.
0: Meine Freundin Conny. Abenteuer mit Kranich Klaus.
1: Oh nein, geh weg, du Monster!
7: Nur eine nervige Katze. Ach, Mau Mau.
0: Demnächst im Kino.

Es scheint, dass wieder vermehrt Falschgeld in den Verkehr gebracht wird. So stellte die Polizeiinspektion Halle Banknotenabbildungen im Wert von über 1 Million Euro sicher. Es handelt sich dabei um sogenannte Prop-Copy, Film-, Souvenir-, Toten- oder Hochzeitsgeld, das vorwiegend aus dem asiatischen Raum stammt. Diese sind echtem Geld sehr ähnlich. Und wenn das der Fall ist, wird auch solches Geld nach deutschem Recht als Falschgeld eingestuft, auch wenn es mit der Aufschrift Prop-Copy oder Movie Money beschriftet wurde. Deswegen wird auch das Inverkehrbringen solcher Geldscheine mit einer Freiheitsstrafe von bis zu 5 Jahren bestraft. Außerdem erging die Warnung, sich bei der Inzahlungnahme von Bargeld zu vergewissern, ob das Geld auch echt ist. Denn die Polizei konnte im vorigen Jahr über 430 Fälle des Inverkehrsbringens von Falschgeld bekannt machen und dabei 275 Tatverdächtige ermitteln.